0: feierte. Das waren die Nachrichten. Das Wetter in Deutschland, oft trocken, an den Küsten und im Osten noch Schauer, Tiefstwerte 17 bis 8 Grad. Tagsüber im Süden trocken, sonst einige Schauer und vereinzelt Gewitter, Höchstwerte 18 bis 27 Grad. Und am Mittwoch meist trocken, sonst einige Schauer, ebenfalls 18 bis 27 Grad. Und die Zeit, es ist 2:03 Uhr.
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2: Und wir beginnen mit der A1 Hamburg Richtung Lübeck. Die ist zwischen Kreuzberg der Heide und Bad Oldesloe wegen Fahrbahnerneuerungen bis 5 Uhr gesperrt. Die A4 Erfurt Richtung Dresden ist zwischen Glauchau Ost und Hohenstein-Ernsttal wegen Bauarbeiten bis 5 Uhr gesperrt. Die A17 Dresden-Prag ist zwischen Dresden-Gorbitz und Dresden-Südvorstadt in beiden Richtungen wegen Tunnelwartungsarbeiten bis ca. 5 Uhr gesperrt. A40 Duisburg Richtung Venlo ist zwischen Strählen und Kreuz Saardecke-Heiden wegen Bauarbeiten bis 6 Uhr früh gesperrt. Und in Berlin die B96, der Tiergartentunnel, ist zwischen Heidestraße und Reichpietsch-Ufer in beiden Richtungen bis ca. 5.30 Uhr gesperrt. Kommen Sie gut durch diesen Verkehr und sicher an Ihr Ziel.
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2: Mit Maja Weber am Mikrofon aus dem NDR-Infostudio in Hamburg. Herzlich willkommen. Wir bringen Sie mit Berichten, Interviews und Analysen gut informiert durch die Nacht. Der Drohnenvorfall am Leipziger Flughafen Anfang August. Jetzt habe ich ein bisschen eine kleine Textbaustelle. Der Drohnenvorfall hat viel Aufmerksamkeit erregt, denn dass mehrere Drohnen, mindestens eine davon mit Sprengstoff bestückt, so tief in einen sensiblen Bereich unserer Infrastruktur eindringen können, das hat es so noch nicht gegeben. Bisher liegen öffentlich keine Beweise vor. Der Generalbundesanwalt ermittelt zur Herkunft der Drohnen. Und doch, Fachleute sind sich weitgehend einig, auch das ist Teil der hybriden russischen Kriegsführung gegen Europa, gegen Deutschland. Immer mehr Sicherheitsexperten fordern, dass sich nicht nur die Bundesregierung, sondern auch die NATO damit befasst. Das wird mit Sicherheit auf der Tagesordnung stehen, wenn sich die Verteidigungsministerinnen und Minister der EU-Staaten in Irland treffen. Mein Kollege Hanno Gries hat mit dem verteidigungspolitischen Sprecher der SPD im Bundestag, Falko Drossmann, gesprochen. Er ist außerdem Oberstleutnant der Bundesluftwaffe.
3: Arndt Freitag von Loringhofen, das ist der ehemalige Vizepräsident des BND, sagt in der Süddeutschen Zeitung, alles spricht dafür, Artikel 4 des NATO-Vertrags zu aktivieren. Das sei eigentlich zwingend. Was würde das denn bedeuten und wie stehen Sie dazu?
4: Also ich halte das für eine kluge Idee. Was bedeutet das eigentlich? Artikel 4 bedeutet, dass alle 32 NATO-Staaten gemeinsame Informationsauswertung, gemeinsames politisches Vorgehen auf allen Wegen gemeinsam miteinander besprechen. Und das wird dann in Kraft gesetzt, wenn ein Mitgliedstaat sagt, wir fühlen uns in unserer territorialen Integrität, in unserer militärischen Sicherheit gefährdet. Und dann geht es einen Prozess und der ist vor allen Dingen Informationsaustausch, Gefährdungsabgleich und Auswägen von Möglichkeiten natürlich auch. Aber er ist wiederum nicht, das wird auch häufig falsch gesagt, irgendeine Vorstufe zu Artikel 5, also der Beistandsverpflichtung.
3: Ja. Und warum ist gerade jetzt eine rote Linie überschritten?
4: Naja, also aus meiner Sicht ist die rote Linie schon längere Zeit überschritten. Aber was wir in Leipzig gesehen haben, ist, dass da zwei Drohnen standen. Und es ist wirklich davon auszugehen, selbst als Laie muss man das einsehen, dass da irgendeine staatliche Struktur dahinter steckt. Dafür waren die Dinger technisch zu hochwertig. Die drei Sprengstoffe, die da gefunden worden sind, also Nitropenta, Semtex und Hexogen, die baue ich nicht in meiner Dacia zusammen. Und da ist also eine staatliche Struktur dahinter. Und es ist ganz wichtig, dass wir das klären. Ich habe keine Lust, dass mir in Hamburg eine Drohne mit Sprengstoff auf den Kopf fällt. Und ich glaube, die Leute in Leipzig auch nicht. Und deshalb ist es ganz wichtig, dass da jetzt entschieden gehandelt wird.
3: Aber wir haben ja trotzdem noch keine Beweise gesehen, dass es wirklich die Russen waren. Auch wenn der Kanzler sich so ein bisschen nebulös im ARD-Sommerinterview geäußert hätte. Er sagte, Aufklärung fast abgeschlossen oder so. Was wissen Sie?
4: Mir ist vollkommen egal, wer mir eine Drohne mit Sprengstoff auf den Kopf wirft. Es kann nicht sein, dass ich in Deutschland bin, im NATO-Gebiet zu Hause bin und mir eine bewaffnete Drohne irgendwie über den Kopf hinweg fliegt. Das geht nicht und das muss geklärt werden. Wenn es Russland ist, wo vieles darauf hinweist, also aufgrund der technischen Situation dieser Waffen, dann ist es Russland. Aber zuerst mal geht es darum, uns zu schützen.
3: Reden wir nochmal über diesen Artikel 4. Was genau wäre der Effekt außer Informationsaustausch? Das kann man ja auch so haben, man kann sich ja gegenseitig anrufen oder wie jetzt in Irland kann man sich treffen. Also ist es dann doch am Ende nur

0: Symbolik?
1: Nee, es ist auch ein wichtiges Zeichen. Also wenn du dich mit uns anlegst, wenn du dich mit einem von uns anlegst, dann legst du dich mit allem an, mit allen 32 Staaten der NATO. Das ist auch ein wichtiges Zeichen, ein wichtiges politisches Zeichen. Es ist formalisiert. Natürlich ist es so, dass die NATO-Staaten miteinander reden, dass ein hoher Informationsaustausch stattfindet, aber diesmal sind dann alle betroffen.
0: Jetzt stelle ich mir vor, Wladimir Putin sitzt da im Kreml, der guckt sich das an, die EU-Verteidigungsminister treffen sich in Irland, der dreht Däumchen und denkt sich, ja und?
1: Ja, also offensichtlich macht das ja die ganze Zeit egal, was die Weltgemeinschaft zu ihm sagt. Also das muss man auch mal sagen. Aber die Frage ist ja, welche Konsequenzen können da auch besprochen werden? Es geht natürlich um militärische Konsequenzen. Welche Übungen werden durchgeführt? Wie finden diese Übungen statt? Müssen wir wirklich alle Übungsdetails vorher an die ganze Welt bekannt geben? Wie gehen wir auf kulturpolitischen Wege um? Sie sagten eben hybride Bedrohungen. Was sind diese hybriden Bedrohungen? Es ist wirklich nötig, dass wir in fast allen europäischen Großstädten, auch in allen NATO-Großstädten, russische Häuser haben, die von einer russischen Föderalagentur betrieben werden, die auf ihrer Website schreiben, was sie für Veranstaltungen durchführen da drin. Wir wissen nicht, wer eigentlich im russischen Haus in Berlin wohnt. Wir wissen nicht, wer da sein Unwesen treibt, weil es halt dem Außenministerium untersteht. Das sind Dinge, die können wir klären. Was ist mit der russischen Schattenflotte los? Also warum wissen wir nicht, welche Schiffe durch unser ausschließliches Hoheitsgebiet fahren, weil die ihre Transponder ausschalten, weil sie nicht versichert sind zum Beispiel? Müssen wir das mit uns machen lassen? Und das sind Dinge, die müssen abgesprochen werden, weil es viel mehr als Militär betrifft. Es betrifft auch kulturelle, es betrifft auch wirtschaftliche Dinge.
2: Das war Falko Drossmann, außenverteidigungspolitischer Sprecher der SPD im Bundestag und Oberstleutnant der Bundesluftwaffe. Aktuell kommen in Irland die Verteidigungsministerinnen und Minister der EU-Staaten zu Gesprächen zusammen, 2 Tage lang. Inhaltlich geht es darum, wie sich die Länder vor Drohnen schützen können. Das Thema ist nicht nur in Deutschland wegen der Vorfälle am Leipziger Flughafen aktuell, sondern vor allem auch in Rumänien. Das NATO-Land hat eine gemeinsame Grenze mit der Ukraine. Russland hat 2026 mehr Drohnenangriffe in dieser Grenzregion ausgeführt als in allen vorigen Kriegsjahren zusammen. Immer wieder gelangen Drohnen in den rumänischen Luftraum. Rumänien wehrt sich dagegen und versucht seit diesem Sommer, die Drohnen konsequent abzuschießen. Das gelingt nicht immer. David Freches war für uns in der Grenzregion unterwegs.
3: Elena Rotaru wohnt in Tschuschla, einem kleinen Dorf 2 Autostunden nördlich von Bukarest. Tschuschla ist ein verschlafenes 1000-Seelendorf und dazu passt auch der Garten der Rentnerin. Ein großer Nussbaum, viele Sträucher und mitten auf dem Rasen eine Hundehütte. Vor einer Woche wurde diese Idylle aber gestört.
4: Da vorne ist sie abgestürzt, hier, wo der Nussbaum ist. Sie sagten mir, die Drohne war ohne Sprengstoff. Ich hatte also Glück.
3: Das Verteidigungsministerium hat im Anschluss bestätigt, die Drohne war nicht mit Sprengstoff geladen, darum auch keine Explosion. Aber dass überhaupt in einem kleinen Dorf rund 100 Kilometer von der Grenze zur Ukraine entfernt eine Drohne abstürzt, das zeigt, wie sich die Realität im Osten Rumäniens verändert hat. Besonders deutlich geworden ist das in Galați, rund 1,5 Stunden Fahrt vom Dorf Tschuschla entfernt. Galați ist die Provinzhauptstadt der gleichnamigen Region und in etwa so groß wie Rostock, Mainz oder Leverkusen. Bis zur ukrainischen Grenze sind es 30 Kilometer. Und trotzdem ist Ende Mai mitten im Stadtzentrum nachts eine Drohne in einen Wohnblock eingeschlagen. In den Wohnblock, in dem auch der Lehrer Julian Macișanu lebt. Wir haben vorher, wie so oft, einen Alarm aufs Handy bekommen, aber niemals ist irgendetwas passiert. Diesmal war es anders. Und der Moment vor der Explosion, es klingt, wie wenn ein Motorrad Gas gibt. Und dann hörst du diesen Knall. Die Drohne hat den oberen Teil des Gebäudes getroffen und 2 Menschen verletzt. Auch 3 Monate später sind noch einige Schäden sichtbar. Und der Einschlag hat nicht nur äußerliche Spuren hinterlassen. Ich hätte nie gedacht, dass wir sowas mal erleben. Man kann sich nicht vorstellen, was so eine Alarmmeldung auf dem Handy jetzt für uns bedeutet. Dir gehen alle möglichen Gedanken durch den Kopf. Und diese Meldungen gibt es aktuell regelmäßig für die Menschen in Galați. Der Grund dafür ist, dass Russland in diesem Jahr mehr Drohnenangriffe in der Grenzregion geflogen hat als in allen Kriegsjahren zuvor. Das sagt der rumänische Verteidigungsminister Radu Mirruța.
5: So only this year.
3: Alleine in diesem Jahr wurde unser Luftraum 25 Mal verletzt. Es gab seit Kriegsbeginn 130 Angriffe an der Grenze, davon dieses Jahr 61. Die russischen Drohnen würden oft auf die Häfen in Reni und Ismail zielen. Nur die Donau trennt Rumänien dort noch von der Ukraine. Und daraus resultierten auch die Luftraumverletzungen. Rumänien hat das lange Zeit nur beobachtet und kritisiert. In diesem Sommer die Taktik aber angepasst. Die Drohnen werden jetzt nach Möglichkeit abgeschossen. Rumänien ist nicht Teil dieses Krieges. Rumänien unterstützt die Ukraine voll und ganz. Und das ist eine Botschaft speziell für Russland. Wenn sie eine Drohne einsetzen, dann sind sie auch für den Weg verantwortlich, den diese Drohne zurücklegt. Sie darf nicht in unseren Luftraum eindringen. Radu Mirruța geht davon aus, dass die Angriffe in der Grenzregion weitergehen. Rumänien habe darum erst kürzlich Bodenabwehrsysteme bestellt, sagt er. Sein Ministerium tue alles, um die Bevölkerung zu schützen.
2: David Freches darüber, wie sich Rumänien gegen den Drohnenkrieg wehrt. Ein Blick ins Himalaya. Dort ist die Lage nach der schweren Sturzflut nach wie vor katastrophal. Viele Menschen haben alles verloren. Ihre Häuser, ihre Lebensgrundlage, die Ernte. Seit dem vergangenen Mittwoch wird nach Vermissten und vielleicht noch Überlebenden gesucht, 6 Tage nach der Katastrophe. Für die Überlebenden stellt sich die Frage, wohin sie zurückkehren sollen. Noch dazu sind 6 Wasserkraftwerke zerstört worden, aus denen das nationale Stromnetz zu großen Teilen gespeist wurde. Ein Bericht unserer Korrespondentin Lena Bodewein.
6: Noch immer werden tausende Menschen vermisst. Ihre Angehörigen warten stündlich auf Nachrichten. Doch die sind in vielen Fällen traurig. Uni Krishnan von der Hilfsorganisation Plan International beschreibt die Szenen, die sich dort abspielen, wo die Helikopter landen, die aus den abgeschnittenen Bergregionen zurückkehren.
7: It's also quite heartbreaking to watch when the helicopters come back. There are mixed emotions for
8: es ist herzzerreißend, mit anzusehen, wenn die Hubschrauber zurückkehren. Für die Familien, die auf ihre Angehörigen gewartet haben, ist es ein Wechselbad der Gefühle. Wir haben dort viele Menschen gesehen, die schon seit dem allerersten Tag gewartet haben. Diese Hubschrauber bringen sowohl Hoffnung als auch Verzweiflung mit sich, denn einige wissen, dass sie wieder mit ihren Familienangehörigen vereint werden, während andere wissen, dass ihre Liebsten nicht lebend zurückkehren. Sie sind also nur dort, um Leichensäcke in Empfang zu nehmen.
6: Für viele Bewohner der Region ist es das 2. Mal, dass ihr Leben erschüttert wird.
9: Die Bewohner meines Dorfes hatten schon das Erdbeben von 2015 überlebt. Vor etwa 10 Jahren waren wir aus unserer früheren Heimat vertrieben worden und hatten uns hier niedergelassen. Jetzt sind wir erneut vertrieben worden und wir haben keine Ahnung, wohin wir als nächstes gehen sollen.
6: So erzählt es Ajay Tamang, der seine Frau und viele andere Angehörige verloren hat. Andere erzählen, dass sie damals, nach den katastrophalen Beben von 2015 mit 9000 Toten, auch aus Angst woanders hingezogen sind. Dorthin, wo sie sich sicher vor einem neuen Beben fühlten. Und dort hat sie jetzt die Flut erwischt. Weggespülte Brücken trennen ganze Regionen ab. Sie sind nach wie vor nur aus der Luft zu erreichen. Die Hauptroute, die Nepal mit dem chinesisch verwalteten Tibet verbindet, wurde Berichten zufolge vollständig zerstört. Damit ist ein Handelskorridor mit China für eine ganze Zeit verloren. Und die Katastrophe hat auch das Kraftzentrum eines Landes getroffen. In dieser Region Nepals sind wichtige Solar- und Wasserkraftwerke beschädigt, bereits laufende oder Projekte im Bau. Die Übertragungsinfrastruktur ist ebenfalls vernichtet. Ein Wirtschaftszweig verloren. Und nicht nur das, erklärt Uni Krishnan von Plan International.
8: Wenn es einen Zeitpunkt gibt, an dem Strom und damit vor allem Beleuchtung besonders dringend benötigt wird, dann ist es genau dann, wenn Katastrophen eintreten und Menschen als Vertriebene leben müssen. Da kann ich gar nicht genug betonen, wie wichtig eine zuverlässige Stromversorgung und sichere Unterkünfte sind. Es geht darum, die Orte, an denen sich Kinder, Mädchen und Frauen aufhalten, Städten durch gute Beleuchtung und Ähnliches sicherer zu machen.
6: Wie häufig nach Katastrophen dieser Art sind Kinder am meisten gefährdet. Viele befinden sich in einem Schockzustand, haben ihre Eltern verloren, wissen nicht, wo sie weiterleben werden. Und gerade Mädchen sind dann Risiken aller Art ausgesetzt und besonders angreifbar. Ihre Gegenwart sieht womöglich dunkel aus. Aber Hilfsorganisationen und Freiwillige in Nepal setzen alles daran, dass ihre Zukunft heller wird.
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2: Maximal 2 Stunden Facebook und Instagram am Tag. Mehr Social Media soll es für Jugendliche in den USA bald nicht mehr geben. Nach einem milliardenschweren Vergleich hat sich der Meta-Konzern auf Vorgaben eingelassen. In Deutschland fordert nun die Chefin des Bundesverbandes der Verbraucherzentralen, Ramona Popp, auch hierzulande ein Umdenken. Zeitlimits und nächtliche Sperren könnten den Nutzungsdruck verringern, sagt sie. Für einen wirksamen Schutz reiche das allein aber nicht. Sie fordert Plattformen, die für Minderjährige von vornherein sicher eingestellt sind. Was davon könnte sich in Europa ändern? Vor allem, wie groß ist das Problem übermäßiger Mediennutzung bei Kindern und Jugendlichen hierzulande? Johannes Koch und Milad Kupay haben eine Kinderarztpraxis besucht.
11: Guten Morgen. Hi, jetzt komme ich auch, Levi. Hi. Bitte, der hat da mit rein. Habt ihr ja schon kennengelernt, Levi?
12: Routineuntersuchung für den 5-jährigen Levi. Kinderarzt Florian Flüß überprüft hier Koordination, Wachstum, Augen, aber auch den Medienkonsum.
11: Wie viel darfst du Fernsehen gucken zu Hause?
13: Nur abends.
11: Nur abends? Und habt ihr in der Regel wie lange? Hat Mama gesagt, wann sie Stopp sagt?
13: Bis wir ins Bett gehen.
11: Bis wir ins Bett gehen. Haben Sie irgendwas festgelegt? Sonst machen Sie eine Folge oder eine halbe Stunde?
13: Ja.
12: Eine halbe Stunde darf Levi maximal gucken. Andere Patienten in seinem Alter haben schon eigene Tablets, so der Kinderarzt aus Hamburg-Bergedorf. Zu viel Zeit vor dem Bildschirm wird später zum Problem, vor allem bei Jugendlichen.
11: Ich habe hier Jugendliche, hatte gestern einen, der 5 Stunden Computer spielt und danach noch 6 Stunden Bildschirmzeit vorzuweisen hatte. Der war selber ein bisschen erschrocken. Wer wenig erschrocken war, war das Elternteil, das daneben saß. Das wäre eigentlich die Person, die als erstes sagen müsste, stopp.
12: Einen großen Anteil daran hätten auch Social-Media-Apps vom US-Konzern Meta. Nach dem Vergleich mit mehreren US-Bundesstaaten will der nun neue Jugendschutzmechanismen einbauen, unter anderem Zeitlimits und Nachtsperren. Gelten wird das aber erstmal nur in den USA. Der Rechtswissenschaftler Professor Jan Oster von der Universität Osnabrück glaubt, dieser Vergleich wird jetzt auch den Druck auf die Europäische Kommission erhöhen, im Bereich des Jugendschutzes tätig zu werden.
14: Aber die Art und Weise, wie die Plattformen Inhalte anbieten, wie sie sich strukturieren, wie sie auch mit der Art und Weise des Inhalteangebots süchtig machen, da haben wir jetzt tatsächlich ein höheres Schutzniveau in den USA, als wir das in Europa haben. Und das ist zugegebenermaßen für Europa, für die Europäische Union noch einigermaßen beschämend.
12: Auch aus Sicht des Bundesfamilienministeriums ist eine europaweite Regelung unbedingt wünschenswert. Die zuständige Ministerin Karin Prien ruft die EU daher auf, den Druck auf Konzerne wie Meta zu erhöhen.
15: Da, wo die EU Kompetenz hat, und das betrifft eben die großen Plattformen, geht es darum, zum einen einheitliche Altersgrenzen einzuführen, aber eben auch den Schutz von Kindern und Jugendlichen über die Plattformen selber, über Safety by Design, das ist der Fachbegriff, zu realisieren.
12: Das fordert auch Kinderarzt Flüß. Übermäßiger Konsum bei Jugendlichen ist für ihn längst ein Gesundheitsrisiko.
11: Für mich hat das fast den gleichen Stellenwert wie Tabakwaren oder Alkohol. Einem 10-jährigen Kind würde ich kein Bier in die Hand drücken und ich finde auch, ein 10-jähriges Kind sollte noch kein Smartphone mit unbegrenztem Internetzugang haben.
12: Ob strengere Regeln aus Brüssel kommen, ist noch offen. Aus Sicht von Kinderarzt Flüß bleibt der Schutz vor zu viel Social Media vor allem eine Aufgabe der Eltern.
2: Milad Kupay berichtete. Wenn man über den Mangel an Ärztinnen und Ärzten in Deutschland spricht, muss man auch über ihre Ausbildung sprechen. Lange Zeit galt nämlich nur die Abiturnote als Zulassungsgarantie zum Medizinstudium. Schlechter als 1,0 war da schon Ausschlusskriterium. Seit den 80er Jahren boten meist private Hochschulen an, über Eignungstests Medizin studieren zu können. Gereicht hat das vor allem abseits der großen Städte nicht. Also kam die sogenannte Landarztquote. Wer sich verpflichtet, nach der Ausbildung 10 Jahre auf dem Land zu arbeiten, bekommt auch ohne Einserschnitt den ersehnten Studienplatz. Allein viele wollen trotzdem nicht aufs Land und klagen jetzt gegen das Programm. Viktoria Enzenauer berichtet aus Hessen.
16: Aycan Akşas größter Traum ist es, Hausärztin auf dem Land zu werden. Am liebsten in Stadtallendorf. Dort wohnt sie und fühlt sich wohl. Seit 2 Jahren studiert

0: studiert sie über die Landarztquote Medizin an der Uni Marburg.
1: Es war das Einzige, was mir übrig geblieben ist eigentlich. Das war für mich ein Lichtblick, endlich, okay, ich habe ja während der Ausbildung schon gemerkt, ich möchte das gerne. Ich habe im Familienbetrieb bei uns im Pflegedienst die ganze Zeit gearbeitet mit älteren Menschen, mit mittelalten Menschen, auch mal teilweise mit Kindern. Ich habe gedacht, oh, ich würde gerne ja, so eine Beziehung zu den Menschen aufbauen.
0: Mit der Landarztquote will Hessen mehr Ärzte für das Land gewinnen. Junge Menschen können unabhängig der Abi-Note Medizin studieren. Im Gegenzug verpflichten sie sich später 10 Jahre auf dem Land zu arbeiten und ihre Weiterbildung in den Fachrichtungen Allgemeinmedizin, Innere Medizin oder Kinder- und Jugendmedizin zu machen. Mehr als 250 Studierende nehmen in Hessen an dem Programm teil. Doch inzwischen gehen einige Studierende dagegen vor. In Hessen gibt es bereits 5 Klagen. Rechtsanwalt Joachim Rau vertritt viele dieser Studierende.
2: Die betreffenden Personen haben zu diesem Zeitpunkt noch nicht mal einen Hörsaal betreten gehabt. Die haben überhaupt noch keine Vorlesung gehört. Die haben noch keine richtige Vorstellung, was im Studium auf sie zukommt und wo dann vielleicht später mal ihre Neigungen liegen werden, beruflich tätig zu werden.
0: Vielen der Studierenden würden die Sorgen vor einem unattraktiven Arbeitsort oder dem finanziellen Risiko, eine Arztpraxis zu führen, zu groß werden. Oder sie wollen später lieber in einem anderen Fachbereich arbeiten. Doch wenn sie sich nach dem Studium gegen den Job entscheiden, droht eine Vertragsstrafe von 250.000 Euro. Die empfindet der Rechtsanwalt als zu hoch.
2: 250.000 Euro kann natürlich von diesem Personenkreis so gut wie niemand bezahlen. Das ist ein utopisch hoher Betrag. Und dieser Betrag würde die davon Betroffenen über Jahre oder Jahrzehnte im Grunde in den wirtschaftlichen Ruin treiben. Das halte ich für unvertretbar. Das lässt sich nach meiner Einschätzung auch nicht mit der Rechtsprechung des Bundesverfassungsgerichtes in Einklang bringen.
0: Ob die Vertragsstrafe wirklich angewendet wird, wird im Einzelfall entschieden. Gesundheitsministerin Diana Stolz von der CDU sieht in den Klagen keine Gefahr für das Programm.
3: Ich bin der Meinung, dass der ländliche Raum Verlässlichkeit braucht. Dass man natürlich weiß, wenn man einen Vertrag unterschreibt, was er beinhaltet. Gleichwohl leben wir in einem Rechtsstaat und es ist das gute Recht eines jeden, auch einen Vertrag rechtlich überprüfen zu lassen.
0: Aijan Akşa kann verstehen, dass der Weg über die Landarztquote nicht für jeden der richtige ist. Sie will ihn jedoch weitergehen.
1: Für mich ist es ziemlich festgelegt und in meinem Kopf ist es auch fest, es wird sich nicht ändern, weil ich schon so viel Erfahrung habe im ländlichen Bereich mit Patienten durch den ambulanten Pflegedienst meiner Mutter.
0: Aijan ist sich mit ihrer Entscheidung sicher. Nicht allen geht es so. Die Studierenden blicken gespannt auf die Gerichte. Wenn sie mit ihren Klagen Erfolg haben, könnten noch weitere folgen.
4: Sport. Mit Moritz Kühn und einem ganz großen Fußballstar, der seinen Rücktritt aus der Nationalmannschaft bekannt gegeben hat. Es geht um Lionel Messi, der sich 2022 bei der WM in Katar seinen großen Traum erfüllte.
5: Argentinien ist Weltmeister! Eine ganze Nation fällt auf die Knie und dankt Lionel Messi. Den sieht man überhaupt nicht mehr. Nicht, weil er so klein ist, sondern weil die alle sich auf ihn geworfen haben.
4: Ja, zum ersten und einzigen Mal Weltmeister. Sein letzter Auftritt im Argentinien-Trikot war das WM-Finale in diesem Jahr, das mit 0:1 gegen Spanien verloren ging. In den sozialen Medien hat der 39-Jährige zu seinem Rücktritt geschrieben, Zitat, "Es war eine Entscheidung, die mir in der Seele wehgetan hat und immer noch wehtut, aber ich verstehe, dass es an der Zeit ist." An unseren Kollegen Lars Bente ging die Frage, wie die Reaktionen sind.
6: Ja, voller Dankbarkeit und ganz, ganz viel Pathos. Der argentinische Staatspräsident Milei, der schreibt zum Beispiel mit Messi-Bewunderung, vielen Dank, unglaublicher Mann. Auf den Social-Media-Accounts der argentinischen Nationalmannschaft, da heißt es sogar, wir werden dich bis ans Ende unserer Tage lieben. Ja, und auch Messis Mitspieler aus der sogenannten Albi Celeste, die adeln ihn als größten aller Zeiten und ewigen Kapitän. Ja, also ganz andere Reaktion als noch vor 10 Jahren. Da hatte Messi nämlich schon mal seinen Rücktritt aus der Nationalmannschaft erklärt, allerdings eher aus Frust, weil er mit den Argentiniern bis dahin einfach keinen großen Titel gewinnen konnte. Damals flehten ihn die Argentinier an, doch bitte wieder zurückzukehren ins Team. Ja, und eben das tat Messi dann auch schon ein paar Wochen später und sollte dann doch noch die goldenen Zeiten mitprägen.
4: Neben dem WM-Titel schnappte er sich auch 2-mal die Copa America, also sozusagen die Fußball-Europameisterschaft für Südamerika. Und eines ist auch noch wichtig zu erwähnen, Messi spielt ja noch weiter auf Vereinsebene bei Inter Miami in den USA. Dort besitzt er einen Vertrag bis 2028. Ein doppeltes Comeback gab es bei den Fußballerinnen des FC Bayern München.

0: Julia Gwinn und Lena Oberdorf standen nach langer Verletzungspause wieder auf dem Platz. Und Julia Gwinn erzielte auch ein Tor beim 2:0-Erfolg in der Bundesliga gegen Aufsteiger Mainz.
1: Klar waren es jetzt im Endeffekt nur 3 Monate. Wenn man schon mal schwere Verletzungen gehabt hat, ist das ein kleines Comeback. Trotzdem bedeutet es einem immer was. Vor allem, wenn man dann wieder eine Zeit lang weg von der Mannschaft war, freut man sich einfach wieder mit den Mädels auf dem Platz zu stehen. Und ist, glaube ich, immer was Schönes, wenn man dann es noch mit dem Tor krönen kann, wenn man sich irgendwo mit eintragen darf. Und ja, in erster Linie macht es einfach Spaß. War, glaube ich, heute nicht das allerbeste Spiel von uns, aber alles in allem, gesund auf dem Platz zu stehen, ist für mich gerade das, was zählt.
0: Und beeindruckend ist auch diese Statistik. Die Münchnerinnen um Julia Gwinn haben seit 44 Bundesligaspielen nicht mehr verloren. Und diese Saison ging auch richtig gut los. 2 Spiele, 2 Siege. Aufsteiger Mainz wartet dagegen noch auf den ersten Punkt, hatte mit München und Bremen aber auch ein richtig schweres Auftaktprogramm. An der Auftakthürde gescheitert bei den US Open in New York ist Tennisprofi Tamara Korpatsch. Für die Hamburgerin ist das Grand-Slam-Turnier schon beendet. Aus New York, Tim Brockmeier.
2: 10 Aufschlagspiele lang funktionierte so gut wie gar nichts bei Korpatsch. Ihr eigener Service zu schwach, zu viele einfache Fehler, 0:6 und 0:4 aus ihrer Sicht der Spielstand. Dann gewann sie ihr allererstes Spiel zum 1:4 im zweiten Satz und plötzlich war der Kopf freier, der Arm lockerer und es wurde eine ganz andere Partie. Die Hamburgerin kam zurück in den Satz und zwang die junge Österreicherin in den Tiebreak. Den aber dann konnte Lilly Tagger verdient für sich entscheiden. Am Ende 0:6 und 6:7 aus Sicht von Korpatsch aus in der ersten Runde.
0: Und alle Ergebnisse der US Open gibt's auf sportschau.de. Der seit Jahren beste deutsche Tennisspieler Alexander Zverev steigt erst in der Nacht von Dienstag auf Mittwoch ins Turnier ein.
3: Das war der Sport in der ARD Infonacht von Moritz Kühn.

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1: Um 2.30 Uhr mit Milat Kupay. Die Pflegebevollmächtigte der Bundesregierung Staffler hat Warnungen vor einer bevorstehenden Zahlungsunfähigkeit der Pflegekassen zurückgewiesen. Der Spitzenverband der gesetzlichen Krankenkasse hatte davor gewarnt, dass schon im Oktober nicht mehr alle Leistungen bezahlt werden könnten. Das bestritt Staffler im Bayerischen Rundfunk aber.
2: Es gibt ja die Darlehen, die in Aussicht gestellt sind und die natürlich auch die Zeit überbrücken werden bis zum 1. Januar, bis die Reform dann in Kraft tritt. Das heißt aber natürlich, dass wir trotzdem bei der Reform jetzt schnell auch zum Ende kommen müssen. Wir wundern uns auch so ein kleines bisschen, warum die Kassen jetzt so hier auch versuchen, das Thema so groß zu machen. Denn genau aus dem Grund steht ja die Pflegereform jetzt vor der Tür.
1: Außenminister Wadephul will enger mit nordafrikanischen Ländern zusammenarbeiten, um die Migration in Richtung Europa einzudämmen. Es gehe darum, die Ursachen der Flucht stärker zu bekämpfen, sagte der CDU-Politiker nach einem Treffen mit seinem tunesischen Kollegen Nafti in Tunis. Im Fokus dabei stehen laut Wadephul die Länder der sogenannten Sahelzone. Dort müsse man für mehr Wirtschaftswachstum sorgen. Außerdem sei es wichtig, entschiedener gegen Schleuserbanden vorzugehen. Heute ist Wadephul zum Abschluss seiner zweitägigen Nordafrika-Reise in Algerien. Die Mehrheit der Deutschen befürwortet die geplante Einführung einer Sondersteuer auf zuckerhaltige Getränke. Das ergab eine Umfrage des Instituts Forsa. Demnach sprechen sich 55% der Befragten für eine solche Abgabe aus. Besonders groß ist die Zustimmung unter Anhängern der Grünen mit 87%. Auch eine deutliche Mehrheit der Unions- und SPD-Anhänger unterstützt die Steuer. Ablehnung gibt es vor allem in Ostdeutschland und unter AfD-Wählern. Die Koalition hatte sich auf eine Zuckersteuer ab 2027 geeinigt. Die Details werden derzeit ausgearbeitet. Spaniens Ministerpräsident Sanchez hat Israel und Russland vorgeworfen, zum massenhaften Grenzübertritt in die spanische Exklave Ceuta vor einem Monat beigetragen zu haben. In einem Radiointerview sprach Sanchez von Anzeichen einer gezielten Desinformationskampagne in sozialen Netzwerken. Aus Madrid, Franka Welz.
3: Als Quelle für diese Informationen nannte Sanchez den Europäischen Auswärtigen Dienst. Das ist der diplomatische Dienst der Europäischen Union. Wenn sich beide Länder in diese Angelegenheit einmischten, dann nicht aus Interesse an den Migranten, sondern weil Spanien Israels so wörtlich Völkermord im Gazastreifen und den russischen Angriffskrieg gegen die Ukraine angeprangert habe, fügte Sanchez hinzu. Israels Außenminister Saar warf dem spanischen Ministerpräsidenten daraufhin vor, so wörtlich unverschämte Lügen zu verbreiten.
1: Und das Wetter in Deutschland, oft trocken, an den Küsten und im Osten noch Schauer, Tiefstwerte 17 bis 8 Grad. Tagsüber im Süden trocken, sonst einige Schauer und vereinzelt Gewitter, Höchstwerte 18 bis 27 Grad. Am Mittwoch meist trocken, im Norden und Nordwesten zeitweise Regenschauer, nochmal 18 bis 27 und am Donnerstag im Süden heiter, sonst Schauer und Gewitter 19 bis 29 Grad. Das waren die Nachrichten.
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4: Und der beginnt mit der A1, Hamburg Richtung Lübeck. Die ist zwischen Kreuz Bargteheide und Bad Oldesloe wegen Fahrbahnerneuerungen bis 5 Uhr früh gesperrt. Die A4, Erfurt Richtung Dresden, ist zwischen Glauchau Ost und Hohenstein-Ernsttal wegen Bauarbeiten bis 5 Uhr früh gesperrt. Die A9 Halle-Leipzig Richtung Nürnberg ist zwischen Münchberg Nord und Münchberg Süd nach einem Unfall gesperrt. Dadurch staut es sich. Die Umleitung führt über die U10. Die A17 Dresden-Prag ist zwischen Dresden-Gorbitz und Dresden-Südvorstadt in beiden Richtungen wegen Tunnelwartungsarbeiten bis ca. 5 Uhr gesperrt. A40 Duisburg Richtung Venlo ist zwischen Strählen und Kreuz Saar-Derkheiden wegen Bauarbeiten bis 6 Uhr früh gesperrt. Und in Berlin die B96, da ist der Tiergartentunnel zwischen Heidestraße und Reichpietschufer in beiden Richtungen bis ca. 5.30 Uhr gesperrt. Weiterhin gute Fahrt, kommen Sie sicher an Ihr Ziel.
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4: Mit Maja Weber, schön, dass Sie dabei sind. Willkommen. Jeden Sommer machen die Politikerinnen und Politiker in Berlin Pause. Sie nutzen die Zeit aber auch, um ausführliche Sommerinterviews zu geben. Denn die nächsten Wahlen stehen meist schon vor der Tür. Zeit, beim Wahlvolk zu punkten. Auch in diesem Sommer hat die ARD die Spitzen aus der Politik wieder auf die große Interviewbühne geholt. Zuletzt Bundeskanzler Friedrich Merz. Er und seine Regierung stecken im Umfragetief. Dennoch zeigt sich Merz im Interview optimistisch. Die Wirtschaft erhole sich bereits und wichtig sei vor allem, dass Deutschland langfristig gut aufgestellt sei. Wir schauen nun genauer darauf in der neuesten Folge vom Podcast Berlin Code mit Host Linda Zervakis.
5: Was ist los mit Friedrich Merz? Es war kein einfacher Sommer für den Bundeskanzler und CDU-Chef. Es gab einen ziemlich rumpeligen Umbau seiner Bundesregierung. Die Debatte um seinen Urlaub gab es. Dann waren da noch die Diskussionen um die Rentenreform. Und dann auch noch der Anschlagsversuch auf den Leipziger Flughafen. Am Sonntagabend saß Friedrich Merz dann im ARD-Sommerinterview bei Markus Preis. Und ich habe viele Fragen dazu. Deswegen ist es schön, dass Markus bei uns ist. Hallo Markus.
6: Hallo Lena.
5: Und Kerstin Palzer ist auch da. Du hast das Interview mit vorbereitet. Hallo Kerstin. Und jetzt geht's los. Markus, ich hatte das Gefühl, als ich das Interview gesehen habe, dass Friedrich Merz ziemlich zurückhaltend war. War das eine Strategie, um ja nichts Falsches zu sagen? Oder wie hast du ihn erlebt?
6: Ja, nichts Falsches zu sagen, aber es bleibt ihm auch gerade nichts anderes übrig. Also ich glaube, wenn man Friedrich Merz ein bisschen ärgern will, muss man sagen, er fühlt sich gerade alternativlos. Das ist ja das, was Angela Merkel auch häufig zur Politik gesagt hat. Für ihn gibt es nur eins. Er ist sozusagen ganz tief unten im Loch und die einzige Strategie, die er hat, ist zu sagen, das ist aber trotzdem der richtige Weg und den müssen wir jetzt einfach gehen und dann geht es irgendwann nach oben. Er hatte eine Schildkröte ja quasi auf der Krawatte. Ich habe das als Symbol gedeutet, Geduld, Langlebigkeit und in 170 Jahren sind wir am Ziel.
5: Ja, ich habe gedacht, ist das vielleicht das Reformtempo, mit dem er jetzt nach vorne gehen will.
7: Ich aber finde auch, es klingt jetzt noch nicht gerade wahnsinnig dynamisch. Ne? Das ist nicht so die Assoziation, die man mit einer Schildkröte hat.
5: Frau Kerstin, du hast das Interview mit vorbereitet. Wenn man weiß, der Kanzler kommt, wie lange im Vorlauf bereitet man so ein Interview vor? Was ist da wichtig zu beachten und gibt es da Abstimmung?
7: Also abstimmen mit dem Kanzler? Nein, das ist vielleicht das Allerwichtigste. Also wir stellen unsere Fragen da niemandem vorher vor oder fragen, ist Ihnen das genehm, Herr Merz? Sowas gibt es tatsächlich überhaupt nicht. Aber wir haben seit Montag so richtig zusammengesessen. Markus und ich waren dann auch noch in Neu-Hardenberg zusammen, wo ja die Klausurtagung war, wo wir den Kanzler auch nochmal beobachtet haben, so mit seinem neuen Team, was er sich im Sommer zusammengebastelt hat. Und dann entsteht sowas, das muss man sich vielleicht so vorstellen, das ist so ein Batzen Ton, so ein Interview. Und dann kommt immer mal ein bisschen was dazu und dann wird ein bisschen moduliert. Und zwar aber klar, wir wollten einen roten Faden haben und das war schon diese Frage, die Markus ja dann auch gestellt hat, was ist die Vision? Wo will dieser Kanzler mit Deutschland hin? Wo soll Deutschland in 5 Jahren sein, wenn es nach ihm geht? Und dann hatten wir uns eben so Themenkomplexe überlegt, wie zum Beispiel die Verteidigungsausgaben oder eben auch die Energiepreise und dann natürlich der Blick auf Sachsen-Anhalt, das war uns ganz wichtig. Ja, und das baut man sich dann so ein bisschen zusammen, spielt das dann auch immer so ein bisschen durch, was könnte ein Kanzler sagen? Und dann passiert.
6: Es ist erstaunlich manchmal, wie vorhersehbar der Kanzler ist. Also der ein oder andere hat bei uns mal den Kanzler auch gemacht und vieles von dem war eigentlich auch fast so, wie es im Gespräch dann kam.
5: Worauf gibt es da bestimmte Beispiele, an die du jetzt denkst? Also wo du dachtest,
6: ja, nee, aber die, sagen wir mal, wie gewisse Ausweichstrategien laufen, wie gewisse Verweise auf die Vergangenheit laufen. Also das, was auch im Interview passiert ist.
5: Okay, behalten wir mal die Vision als Cliffhanger, damit wir am Ende da nochmal drauf kommen. Fangen wir mit Sachsen-Anhalt an. Das ist ein Thema, worüber ihr natürlich auch gesprochen habt. Am nächsten Sonntag wird in Sachsen-Anhalt ein neuer Landtag gewählt. Die CDU steht ganz schön unter Druck, weil nach Umfragen, so wie es jetzt aussieht, ist die AfD weiterhin ganz vorne. Und irgendwie fällt auf, dass sich der Kanzler ja doch zurückhält. Also er hat sich da jetzt nicht oft blicken lassen. Macht er das mit Absicht, weil er eh schlechte Umfragewerte hat? Oder warum hat man den Eindruck, er ist da ziemlich ruhig?
6: Naja, ich glaube, ist ein Bundeskanzler natürlich auch immer busy. Das ist einfach auch objektiv so, auch verglichen mit anderen Parteivorsitzenden. Aber ganz großer Teil der Wahrheit ist auch, er reißt da nichts. Also er ist eher quasi wahrscheinlich eine Belastung in diesem Wahlkampf. Wir haben ja auch im Sommerinterview auch nochmal Bilder und O-Töne von Wahlkampfständen in Sachsen-Anhalt, in Berlin und in Mecklenburg-Vorpommern gezeigt. Da gehen sozusagen die Schotten runter, wenn man den Namen Merz nur sagt. Und entsprechend zurückhaltend ist er dann auch quasi bei seinen Auftritten. Und die, die er jetzt macht, am Montag jetzt in Quedlinburg und auch am Donnerstag nochmal, die sind fast unter Ausschluss der Öffentlichkeit. Mhm.
7: Also das ist schon natürlich auffällig. Ne? Mhm. Also wir haben mit Leuten so am Wahlkampfstand in Gröningen in Sachsen-Anhalt gesprochen. Und wenn dann CDU-Leute, also jetzt nicht normale also Wählerinnen und Wähler, mhm. sondern seine Leute sagen, oh, das ist ganz schwierig. Und wenn, also auf den, über den wollen wir eigentlich gar nicht reden hier, sondern wir wollen über die Landesthemen reden. Und Friedrich Merz sollte am besten gar kein Thema sein, wenn wir hier um Wählerinnen und Wähler werben. Das finde ich schon. Das ist ja auch frustrierend.
5: Mhm. Er hat ja in dem Interview auch eine ziemlich harte Aussage getroffen. Er hat ja die Menschen in Sachsen-Anhalt, wenn man so will, gewarnt. Hören wir mal rein.
8: Wenn das so kommt, wie das in den Umfragen möglich erscheint, dann wird dieses Bundesland erhebliche Probleme bekommen. Ich kann mir nicht vorstellen, dass noch internationale Investoren mit einem AfD-Ministerpräsidenten zu einem Spatenstich kommen, um neue Werke zu gründen und neue Unternehmen in Sachsen-Anhalt anzusiedeln.
5: Würdet ihr sagen, das war schlau, dass man sagt, ey, wenn ihr die AfD wählt, dann schadet ihr eurem Land? Oder kann so eine Warnung auch nach hinten losgehen?
6: Also mich hat es erinnert an meine Zeit als EU-Korrespondent. Da gab es ja auch immer mal so Wahlen und Referenden in Griechenland, wo man dann quasi von außen den Griechen aber gesagt hat, oh, das ist aber keine gute Idee, wenn ihr das machen würdet. Oder den Italienern, wenn ihr Giorgia Meloni wählt. Die Erfahrung zeigt, dass es immer nach hinten losgegangen. Also das Referendum ging dann doch sozusagen mit gegen den Euro aus und Giorgia Meloni wurde dann trotzdem gewählt. Also ich glaube, das ist schwierig. Umgekehrt, finde ich, steht es auch jedem Politiker zu, klar seine Meinung zu sagen. Und wenn das seine Haltung ist, dann finde ich das auch in einem Wahlkampf, in einem Diskurs, wo man sagt, ich möchte auch deutlich machen, worum es geht, auch okay. Ob es politisch geschickt ist, aber vielleicht hat er auch einfach nichts mehr da zu verlieren.
7: Ich glaube, es war ungeschickt von ihm, weil ich habe ja selber Jahrzehnte in Sachsen-Anhalt gelebt. Also ich glaube, ich kenne viele Leute da. Und also wenn man den als Bundeskanzler quasi droht, wählt mal lieber nicht die AfD, dann werden die sehr trotzig. Also die sind sowieso auch manchmal trotzig und sagen, also die aus Berlin, das hatten wir ganz früher schon mal, zu DDR-Zeiten, das ist, glaube ich, eher so die Reaktion.
5: Die haben uns überhaupt nichts zu sagen.
7: Die haben uns überhaupt nichts zu sagen. Okay. Und Friedrich Merz, du hast uns auch jetzt nichts zu sagen und wir machen das, was wir für richtig halten. Ich hätte eher das Gefühl, dass bei vielen Menschen das eher so eine demokratische Gegenreaktion hervorruft.
6: Umgekehrt könnte seine sozusagen Analyse auch sein, sozusagen die AfD ist ausmobilisiert. Da schrecke ich keinen mehr ab. Meinem Statement, da bringe ich jetzt keinen mehr zur AfD. Aber die vielleicht noch unentschieden sind, denen gebe ich nochmal einen Gedanken mit, sozusagen, wollt ihr das? Es ist schwierig, wie gesagt, wie du es gesagt hast. Ich glaube auch, die Griechen haben auch nach diesen Warnungen erst recht das Gegenteil gemacht. Also das ist schon generell die Gefahr bei so einer Aussage.
5: Du hast ihn ja auch gefragt, was macht die CDU, wenn die AfD mit einem ziemlich starken Ergebnis dasteht? Was hat er da gesagt? Wie hat er sich da geäußert?
6: Naja, er hat erstmal gesagt, dass man erstmal das Wahlergebnis natürlich abwarten muss. Ich war überrascht, wie sehr zurückgelehnt er da war, so ungefähr. Also die CDU regiert da und da muss auch erstmal eine Wahl, sozusagen muss auch erstmal wer anders gewählt werden. Also nach meiner Erkenntnis ist nächste Woche, ist es soweit, nächsten Sonntag, dann wird wer anders gewählt. Und das zeigen ja alle Umfragen, dass es auch ein starkes Ergebnis gibt. Man muss sehen, wie stark es wird. Also die Umfragen sind da sehr, sehr deutlich. Nach den letzten Zahlen, auch von uns, von der ARD, liegt ja die AfD bei 42%, die CDU bei 22%. Also ein deutlicher Abstand. Aber auch bei der letzten Wahl in Sachsen-Anhalt gab es dann bei der Wahl selber auch noch mal wirklich einen deutlichen Sprung. Damals mit Rainer Haseloff. Und man muss sehen, wie das an der Stelle dann ausgeht.
5: Kerstin, was glaubst du, wie ist dann der Plan, wenn die AfD tatsächlich als stärkste Partei hervorgeht? Was glaubst du?
7: Davon geht ja mittlerweile jeder aus. Ne? Also die müssten quasi 20 Prozentpunkte jetzt noch einholen innerhalb dieser Woche. Davon gehen, glaube ich, auch die flammendsten Fans der CDU wirklich nicht mehr aus. Das heißt, man kalkuliert auch in der Parteizentrale der CDU natürlich ein, dass das ein Sieg für die AfD wird. Aber das möchte ich wirklich betonen, wirklich immer nur abseits von irgendwelchen Mikrofonen oder Kameras hört, ist, dass die CDU, sollte die AfD die absolute Mehrheit in Sachsen-Anhalt erringen, aus einem Dilemma rauskäme, nämlich dem Dilemma, dass man eine Regierung mit anderen Parteien im Landtag von Sachsen-Anhalt stellen müsste als CDU. Hätte die AfD die absolute Mehrheit, wäre die CDU quasi, was das angeht, raus. Ja, also das wäre eine Lösung, weil wenn es nicht so wäre, dass die AfD die absolute Mehrheit hat, dann würde man schon sagen, CDU, das ist jetzt eventuell dein Regierungsauftrag, das hatte Markus auch nochmal gefragt, also ist, empfindet die CDU das dann als ihren Regierungsauftrag? Und dann wird es ja ganz, ganz schwierig, dann müsste nämlich die CDU nicht nur mit der SPD und mit eventuell den Grünen, die eventuell reinkommen, reden, das Grüne wird schon schwierig, sondern sie müsste auch mit der Linkspartei reden. Und da gibt es den Unvereinbarkeitsbeschluss von 2018. Und Friedrich Merz hat zu Markus nochmal gesagt, das sind Radikale. Also er hat es nochmal ganz massiv, er hat es quasi nochmal gehighlevelt und hat gesagt, nicht nur die AfD sind radikal für mich, sondern die Linke ist auch radikal. Wir haben bei den Linken einen Parteivorsitzenden, Luigi Pantisano, der hat gesagt, jeder in der CDU ist quasi Faschist. Also da gucken wir mal, und die sollen dann gemeinsam eine Koalition oder zumindest eine Tolerierung durch die Linke bilden. Ich kann mir das wirklich nicht vorstellen, und es würde die CDU auch echt zerreißen.
5: Ein anderes Thema, komplett anders, was aber auch wichtig war in eurem Interview. Anfang August, ich habe es eingangs erwähnt, wurde ja am Leipziger Flughafen eine mit Sprengstoff beladene Drohne gefunden. Und noch hat die Bundesregierung nicht gesagt, wen sie als mutmaßlichen Drahtzieher dahinter sieht. Es deutet einiges auf Russland hin. Und im Interview hat Merz aber ziemlich deutlich gesagt, da kommt bald was.
8: Warten wir mal ab, was angemessen reagieren heißt. Wir sind dabei, die Ermittlungen abzuschließen. Wir haben eine weitgehende Einigung in der Bundesregierung, wie wir reagieren. Und das werden wir in den nächsten Tagen auch klar zum Ausdruck bringen. Es wird nicht mehr lange dauern.
5: Nimm uns mal mit, Markus. Was meint er damit und warum reagiert er so, wie er reagiert hat?
6: Na, ich glaube, das ist schon sozusagen oberste Staatsaffäre. Also das ist, das zu machen, diesen Schritt zu gehen, wenn es sich wirklich um Russland dann handelt, dann sind wir sozusagen auf dem obersten diplomatischen Parkett, dann sind wir bei den schwierigsten Fragen, die ein Kanzler behandeln kann, nämlich da, wo es letztlich um Krieg und Frieden oder zumindest die diplomatischen Beziehungen zu einem ganz wichtigen Akteur in unserer Region hier in Europa geht. Deswegen ist man da auch unglaublich vorsichtig und muss es halt abstimmen.

0: Und wir wissen jetzt noch nicht, was sozusagen das Ergebnis sein wird. Aber die Bundesregierung, weiß ich, die macht sich halt auch Gedanken darüber, wer kommuniziert da. Machen das Minister, macht das Innenminister Dobrindt, der Außenminister, macht es der Bundeskanzler selber? Braucht man vielleicht sozusagen noch eine weitere, zumindest diplomatische Eskalationsstufe, falls auch noch mal weitere Vorfälle sind, wo vielleicht auch noch Menschen zu Schaden kommen oder getötet werden? Hat er ja gesagt, die Angreifer würden sowas mittlerweile auch in Kauf nehmen. Also man stuft da sehr genau ab, wie man reagieren wird, weil es einfach um sehr, sehr viel geht. Also Russland zu sagen, ihr führt Sprengstoffanschläge auf deutschem Boden durch. Das ist natürlich dann wirklich ja, eine wirkliche Eskalation.
1: Und ist das auch der Grund, warum die Bundesregierung sich so lange Zeit lässt, um darauf zu reagieren?
2: Ich finde, das ist schon richtig, dass bei einer solchen Sache, die tatsächlich die diplomatischen Beziehungen zwischen zwei Staaten, Russland und Deutschland, so massiv tangieren würde, dass man da echt genau dann auch schaut, finden wir wirklich den Verursacher? Also es wäre ja völlig fahrlässig, da eben nicht ordentlich zu ermitteln. Das finde ich schon richtig und das fand ich auch gut, dass Dobrindt da am Anfang ja gesagt hat, wir gucken jetzt erstmal, wir ermitteln jetzt erstmal. Jetzt scheint es Ergebnisse zu geben, zumindest hören wir das so. Und dann muss man aber trotzdem ja noch im Hinterkopf haben, wie sollte Deutschland, Merz hat ja gestern gesagt, im Zusammenspiel mit den europäischen Partnern, wie sollte Deutschland darauf reagieren? Also man muss ja auch aufpassen, dass selbst wenn man darauf reagiert, man es selber nicht eskaliert. Das finde ich schon auch noch eine Gefahr und ich glaube, das spüren auch viele Leute. Denn diese Angst von Menschen, dass Deutschland Kriegsteil wird, Kriegspartner wird in dem Konflikt, in dem Krieg zwischen dem von Russland begonnenen Krieg gegen die Ukraine, das ist, glaube ich, schon auch für die Bevölkerung ein wichtiges Thema, gerade auch jetzt vor den Wahlen in Sachsen-Anhalt.
1: Damit sind wir komplett im Themenkomplex Verteidigungspolitik. Deutschland gibt ja wahnsinnig viel Geld für diesen Bereich aus. Und an anderer Stelle fragt man sich, wenn wir uns angucken, Elterngeld oder für Frührente ist auch weniger Geld da. Wie passt das zusammen? Und das führt natürlich auch zu Unmut. Und ihr habt ihn damit oder du hast ihn damit konfrontiert. Da hören wir einmal kurz rein.
0: Herr Bundeskanzler, können Sie den Bürgern solche gigantischen Summen vermitteln, wenn Elterngeld gekürzt wird, wenn Frühverrentung gestrichen werden sollen, wenn die Zuzahlungen für Medikamente steigen?
3: Wir haben über diese Fragen im Kabinett ja auch lange diskutiert. Und das ist ja keine alleinige Entscheidung von mir, aber ich halte sie für richtig.
1: Warum hat er das so betont? Das ist keine alleinige Entscheidung von mir, sondern auch wieder so Schutzpanzer. Ich bin nicht
0: Ein bisschen, ja.
1: für seine Umfragewerte.
0: So habe ich es verstanden. Ich meine, ist schön, dass nicht nur er das entschieden hat, aber er ist trotzdem der Bundeskanzler. Und
1: Genau.
0: das ist ja auch ein Punkt, den man häufig merkt. Er vertritt die Punkte dann nicht so wirklich hart. Also ich meine, es geht um 83 Milliarden Euro dieses Jahr und nächstes Jahr um 109. Da möchte ich doch keinen hören, der die ganze Zeit sagt, ja, eigentlich finde ich es auch nicht so gut. Dafür ist es, finde ich, ein bisschen zu teuer. Du hast vorhin gefragt, warum wir das ausgewählt haben. Dieses Thema ist aus meiner Sicht eins, was wirklich sehr, sehr viele Menschen in Deutschland beschäftigt, auch spaltet, wo man sich fragt, diese ganzen schwierigen Reformen und dann im Prinzip unbegrenzte Ausgaben dafür. Also das fanden wir auch wirklich aus der Blickwinkel, wie gucken wir jetzt mal der Regierung da auf die Finger. Ganz wichtig, dieses Thema eben auch mal da zu bearbeiten und auch auf so einer Bühne, wo das auch wirklich viele nochmal mitbekommen.
2: Zumal wir ja auch Hinweise haben, dass in der Rüstungsindustrie, Markus nannte es im Interview, Champagnerlaune besteht. Also, dass man irgendwie auch das Gefühl hat, hey, die Rüstungsunternehmen können momentan jede Fantasiesumme nennen und es wird halt einfach jeder Preis bezahlt. Und gleichzeitig dann erleben Menschen aber, dass ihre Schulen in den Orten so aussehen, wie sie aussehen, nämlich schlecht. Und das ist einfach dieses Ungleichgewicht, glaube ich, dass man das Gefühl hat, da wird quasi wie mit einem Füllhorn Geld ausgekippt, damit unsere Armee moderner wieder wird. Und ich glaube, es ist einigermaßen Common Sense. Das muss die Bundeswehr, die ist vernachlässigt worden. Also wir müssen da wieder auf ein neues Level kommen. Aber geben wir eventuell da mit einem Füllhorn Geld aus, was uns dann an vielen anderen Orten, Stichwort Schulen beispielsweise, Pflegeheime
1: und
2: so weiter, fehlt.
1: Und
0: eine
1: das
0: meiner
1: ist, ja.
0: Lieblingsfragen haben wir leider nicht gestellt. Ließe sich im Wehretat gerade mehr Geld sparen als bei der Gesundheitsreform?
1: Ja, es geht ja allgemein in diese Frage, ne? Also er gibt diese Milliarden für die Rüstung aus, dann haben wir die Menschen, die sich am Ende

0: des Monats fragen, wie geht's weiter? Du hast es vorhin angesprochen, die hohen Energiepreise, nicht nur schwierig für den einzelnen Privathaushalt, sondern auch für die Wirtschaft. Ja. Also ist der in der Lage, dieses Ungleichgewicht den Menschen zu vermitteln, es muss jetzt so sein, und ist das der richtige Plan auch seiner? Ich habe immer das Gefühl, es schwankt selber.
1: Also ich glaube schon, dass sehr viele Menschen Friedrich Merz als Person und als Bundeskanzler nicht abnehmen, dass er genau dieses Gefühl hat. Also kann er sich in die alleinerziehende Mutter in Leipzig reindenken? Ist das wirklich das, was ihn auch in seinem Leben geprägt hat? Kennt er solche Menschen überhaupt näher? Und das bezweifeln viele. Und deswegen, glaube ich, nehmen ihm viele das auch nicht ab, dass er das tatsächlich miteinander abwägt. Mhm.
0: Kommen wir zu der Frage, und da ist Merz auch auffällig unkonkret geblieben. Soll Deutschland nach Frank-Walter Steinmeier erstmals eine Bundespräsidentin bekommen?
2: Wahr ist trotzdem, dass wir einen Staatsoberhaupt brauchen, das die Gesellschaft zusammenhält und auch eine hohe Integrationskraft in unser Land hinein hat. Und da ist die Frage nach dem Geschlecht weniger wichtig als die Persönlichkeit des nächsten Staatsoberhauptes, und die Anforderungen sind hoch.
0: Übersetzt das doch einmal bitte, Markus. Will er jetzt eine Frau als Bundespräsidentin? Also wird es eine Frau oder wird es keine?
3: Also ich habe eher den Eindruck, er möchte eigentlich eine Frau. Er hat es aber jetzt in einer Form wieder gesagt, wo heute, wenn ich sozusagen die Nachberichterstattung auch bei den Kollegen und so sehe, viele das sind so verstanden haben, nee, es soll keine Frau werden. Also eine gelungene Kommunikation war es nicht. Im Prinzip gibt es ja sehr, sehr viele Stimmen, die sagen, es ist jetzt wirklich auch mal an der Zeit, dass es eine Frau wird. Und es gibt auch genug, die die Gesellschaft zusammenhalten können, die die juristischen Qualifikationen haben, alles, was er da aufgezählt hat. Er hat es aber, finde ich, ein bisschen verstolpert. Also er hat nicht quasi klar gesagt, ja, es wird jetzt eine, sondern er hat wieder sehr wichtig gesagt, dass es auch noch andere Dinge gibt und nicht nur das
0: Geschäft. Ja, aber zumal er ja eigentlich auch vorher mal gesagt hat, er hat auch qualifizierte Kandidatinnen in seiner Partei. Und dann war es wieder so eine, also eine 1A-Politiker-Antwort, ne?
1: Genau. Genau, also man hörte tatsächlich aber schon im Vorfeld, also ich finde es auch wirklich krass, es wäre für ihn die Chance gewesen, als wir ihn das gestern gefragt haben, dass er sich klar positioniert, wie es übrigens Markus Söder vor 4 Wochen auf genau diesem Stuhl, auf dem Merz gestern saß, ja gemacht hat. Der hat sich ja für Ilse Aigner ausgesprochen, und es war eine klare Positionierung, und es wäre für Merz ein leichtes gewesen, da dann jetzt quasi den Deckel drauf zu machen.
0: Zum Schluss, wir haben am Anfang über die Vision gesprochen. Was würdet ihr nach diesem Interview sagen? Was ist die Vision eines Friedrich Merz? Und wie steht er da?
3: Also, ich gebe ihm recht, die Ausgangslage ist schwierig. Also, er kann nicht zaubern. Er übernimmt eine Lage, die er auch von seinen Vorgängern übernehmen musste. Weil, wie vorhin schon mal gesagt, das ist halt so. Ich war trotzdem ein bisschen erstaunt, weil wir haben ja versucht, wirklich auch so die zentralen Dinge, die am Standort Deutschland problematisch sind, auch ein bisschen rauszuarbeiten. Zum Beispiel das Thema Energiepreise. Und wenn da der Bundeskanzler im Prinzip nicht mal eine Vorstellung hat, nicht mal ein Ziel hat, wo zum Beispiel die Energiepreise hingehen sollen, obwohl die ganze Zeit, seit Jahren und auch er selber gesagt wird, die sind auf jeden Fall zu hoch. Wie soll dann ein Unternehmen sagen, ich investiere jetzt hier auf 20 Jahre, wenn ich überhaupt nicht weiß, was dann quasi wie meine Energierechnung, und das ist ein Faktor, aussehen wird. Und das fand ich schon fast so ein bisschen wirtschaftspolitischen Offenbarungseid, dass da nicht mal eine Vorstellung war. Und das Gleiche gilt im Prinzip auch bei der Frage, ich habe gefragt, was bisher war die Autoindustrie, klar die dominierende Industrie, was ist die künftig? Da hat er sehr lange gesucht und war dann auch beim Handwerk, hat auch einige, sage ich mal, modern klingende Dinge wie Gesundheitstechnik und KI genannt. Aber sozusagen diese Vorstellung, wie soll das 83 Millionen Leute ernähren? Mhm. Was ist der Plan? Wie spielt das zusammen? Wie hängt das auch mit der, zum Beispiel mit der Energieversorgung zusammen? Fand ich erstaunlich wenig, aber umgekehrt, ich glaube, die Deutschen haben viel in sich, die haben viel auch Unternehmergeist in sich, deswegen sehe ich es auch nicht zu negativ, aber von ihm war ich da an der Stelle ein bisschen enttäuscht.
1: Also ich hatte wirklich auch gedacht, da kommt jetzt eine Vision, das hatte ich wirklich gedacht, und war dann eigentlich auch enttäuscht, dass dieser immer noch einigermaßen neue, aber 70-jährige Bundeskanzler mir diese Vision, wo will er Deutschland in 5 Jahren sehen, dass er mir die nicht gegeben hat. Und dafür, dass die Deutschen momentan wirklich mit den ganzen Reformen, er bürdet ihnen ganz schön viel auf. Also da wird es Einschnitte geben, die wir alle

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1: Um 3 Uhr mit Milat Kupay. Die massive Finanzlücke in der Pflegeversicherung sorgt für Diskussionen. Der zuständige Spitzenverband hatte davor gewarnt, dass sich das schon im Oktober nicht mehr alle Leistungen bezahlt werden könnten. Die Pflegebevollmächtigte der Bundesregierung Staffler sieht die Gefahr nicht. Aus der Nachrichtenredaktion Jonas Valentin Weber.
2: Staffler verwies im Gespräch mit dem Bayerischen Rundfunk auf die Pflegereform, die die Regierung im Herbst vorlegen will und die dann Anfang des kommenden Jahres in Kraft treten soll. Da gehe es genau darum, die Pflegereform langfristig tragfähig zu machen. Sollte das Geld bis dahin ausgehen, werde der Bund mit Darlehen einspringen. Pleite gehen lassen werde man die Pflegekassen nicht, so die CSU-Politikerin.
1: Immer mehr Eltern in Deutschland haben finanzielle Sorgen. Zu diesem Ergebnis kommt eine Umfrage des Hilfswerks Save the Children. Mehr als ein Viertel der Familien sorgt sich demnach, Heizkosten, Kleidung oder Nahrung nicht mehr zahlen zu können. Das sind 2% mehr als noch im Vorjahr. Betroffen sind laut Umfrage insbesondere Eltern mit geringem Einkommen und Alleinerziehende. Mehr als 80% sind der Meinung, dass die Bundesregierung nicht genug gegen Kinderarmut tue. 5 Tage nach der Sturzflut im Himalaya-Gebirge suchen Helfer nach über 4000 Vermissten. 955 Menschen wurden tot geborgen. Um verwüstete Gebiete zu erreichen, werden etwa Behelfsbrücken gebraucht, sagt unser Korrespondent in Kathmandu, Marco Spieker.
3: Dann Bohrgeräte, um zu den Tunneln vorzudringen. Obwohl es ein Wunder wäre, wenn nach 6 Tagen da noch Lebende geborgen werden. Dann Notunterkünfte, vor allem für den bevorstehenden Winter. Also materielle Hilfe und natürlich finanzielle Unterstützung. Nepal ist eines der ärmsten Länder der Welt. Die Wiederaufbaukosten werden auf 5 Milliarden Dollar geschätzt. Die internationale Staatengemeinschaft hat davon aber noch nicht mal ein Hundertstel bisher in Aussicht gestellt. Da muss und wird sicher mehr kommen.
1: Fußball-Superstar Lionel Messi beendet seine Karriere in der argentinischen Nationalmannschaft. Das hat er in seinen Social-Media-Kanälen bekannt gegeben. Aus der NDR-Sportredaktion Moritz Kühn.
4: Es ist eine Entscheidung, die wehtat und in der Seele weiterhin schmerzt, aber ich verstehe, dass jetzt der Zeitpunkt gekommen ist, teilte Lionel Messi mit. Der 39-Jährige absolvierte 207 Länderspiele für Argentinien und erzielte 125 Tore. Sein größter Erfolg, der WM-Titel 2022. Seine Vereinskarriere geht aber noch weiter. Er spielt in den USA bei Inter Miami und besitzt einen Vertrag bis Ende 2028.
1: Das waren die Nachrichten. Und das Wetter in Deutschland, tagsüber im Süden trocken, sonst einige Schauer, vereinzelt Gewitter, Höchstwerte 18 bis 27 Grad. Am Mittwoch Sonne, Wolken und meist trocken, im Norden und Nordwesten zeitweise Regenschauer, 18 bis 27 Grad. Und die Zeit 3.03 Uhr.
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5: Die A1 Hamburg Richtung Lübeck ist zwischen Kreuzberg der Heide und Bad Oldesloe wegen Fahrbahnanlagen.

0: Neuerungen bis 5 Uhr früh gesperrt. Die A4 Erfurt Richtung Dresden ist zwischen Glauchau Ost und Hohenstein-Ernsttal wegen Bauarbeiten bis 5 Uhr gesperrt. Die A9 Halle-Leipzig Richtung Nürnberg ist zwischen Münchberg Nord und Münchberg Süd nach einem Unfall gesperrt. Dadurch staut es sich. Die Umleitung führt über die U10. Die A17 Dresden-Prag ist zwischen Dresden-Gorbitz und Dresden-Südvorstadt in beiden Richtungen wegen Tunnelwartungsarbeiten bis ca. 5 Uhr gesperrt. A40 Duisburg Richtung Venlo ist zwischen Strählen und Kreuz Saale-Heiken wegen Bauarbeiten bis 6 Uhr früh gesperrt. Und in Berlin die B96, der Tiergartentunnel, ist zwischen Heidestraße und Reichpietsch-Ufer in beiden Richtungen bis ca. 5.30 Uhr gesperrt. Weiterhin gute Fahrt, kommen Sie gut und sicher durch diesen Verkehr und an Ihr Ziel.
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0: Mit Maja Weber aus dem NDR-Infostudio in Hamburg herzlich willkommen. Bundeskanzler Merz hat nach dem Drohnenvorfall auf dem Leipziger Flughafen eine baldige und mit den internationalen Verbündeten abgestimmte Reaktion auf diese Art von Bedrohung angekündigt. Die Ermittlungen stünden kurz vor dem Abschluss, sagte der CDU-Politiker am Sonntagabend in der ARD. Ob die Bundesregierung Russland für den Vorfall verantwortlich machen wird, ist weiter offen. Die Vize-Fraktionsvorsitzende der SPD im Bundestag, Siemtje Möller, fordert Sanktionen gegen die russische Schattenflotte. Die Grünen äußern sich ähnlich. Hybride Bedrohungen könnten auch bei einem informellen Treffen der Außenministerinnen und Außenminister der EU-Staaten am Dienstag in Irland Thema werden.
2: Wer auch immer hinter den Drohnen am Leipziger Flughafen steckt, Bundeskanzler Friedrich Merz hatte vergangene Woche diese Botschaft.
3: Die Bundesregierung erlegt Urhebern hybrider Angriffe einen Preis auf. Sie werden dafür bezahlen.
2: Noch ist unklar, wer bezahlen muss. Innenminister Alexander Dobrindt, CSU, sprach von fremden Mächten. Viele Fachleute und Politiker vermuten, dass die Bedrohung von Russland ausgeht, um zum Beispiel die deutsche Bevölkerung zu verunsichern und die Bundesregierung davon abzuhalten, die Ukraine weiter zu unterstützen. Eine Ankündigung, wer sich hinter der Sprengstoffdrohne von Leipzig verbirgt, steht bevor, bestätigt Regierungssprecher Stefan Cornelius.
4: Das wird nicht mehr lange dauern.
2: Er verweist auf die laufenden Ermittlungen. Auch mit den Partnern in der EU und der NATO müsse die Reaktion besprochen werden. Konkrete Forderungen gibt es schon, beispielsweise von den Grünen. Parteichefin Franziska Brandner.
5: Eine Sache, die auch schon lange überflüssig ist, die Frage des russischen Hauses und dessen Schließung. Ja, so eine Pension für Spione, die brauchen wir nicht mitten in unserer Hauptstadt.
2: Parteikollege Konstantin von Notz, Mitglied im Innenausschuss, fordert ein regelmäßiges Lagebild.
6: Was passiert jeden Tag in Deutschland und Europa an Spionage- und Sabotageaktionen? Wo fliegen die Drohnen? Wo wird das Umspannwerk? Wo wird da eingedrungen? Und dafür muss das Bundesinnenministerium dieses Lagebild erstellen.
2: Die Vizevorsitzende der SPD-Fraktion, Siemtje Möller, sprach sich für Sanktionen gegen die sogenannte russische Schattenflotte aus. Das sind oft veraltete und unter fremder Flagge fahrende Schiffe, mit denen Russland, nach Überzeugung westlicher Staaten, Sanktionen gegen seine Ölexporte umgeht. Linken-Chef Luigi Pantisano gab zu bedenken, dass Sanktionen am Ende nicht die Bevölkerung treffen dürften. Markus Frohnmeier, der außenpolitische Sprecher der AfD, warnte vor einem Doppelstandard.
7: Sollte Russland nachweislich hinter dem Drohnenvorfall stehen, da muss das klar verurteilt und auch angemessen beantwortet werden. Aber dann muss derselbe Maßstab auch für Nord Stream gelten. Mutmaßlicher ukrainischer Staatsterrorismus gegen unsere Infrastruktur darf nicht anders behandelt werden als russischer.
0: Nicole Marquardt über die Diskussionen um Konsequenzen aus dem Drohnenvorfall von Leipzig. Am Abend hat das Treffen der Verteidigungsministerinnen und Minister der EU-Staaten in Wicklow, nahe der irischen Hauptstadt Dublin, begonnen. Irland hat gerade den EU-Vorsitz inne. Es ist das erste Treffen nach einem Sommer, in dem die EU an vielen Stellen mit Drohnenvorfällen zu tun hatte oder auch attackiert wurde. Sabrina Fritz berichtet.
4: Alles dreht sich um Drohnen. Bei den vergangenen Ministertreffen stand dabei meist die Verteidigung der Ukraine im Mittelpunkt. Inzwischen muss sich die EU selbst immer häufiger gegen Angriffe aus der Luft wehren. Französische Medien berichten von schätzungsweise 40 Drohnenangriffen gegen EU-Staaten allein im vergangenen halben Jahr. Drohnen bestückt mit Sprengstoff wurden in der Nähe von Gasförderanlagen im Schwarzen Meer und am Flughafen von Leipzig unschädlich gemacht. Für Marie-Agnes Strack-Zimmermann, Vorsitzende des Verteidigungsausschusses im EU-Parlament, besteht kein Zweifel über den Absender.
8: Wir sehen neben dem konventionellen brutalen Angriff auf die Ukraine, dass Putin unsere Freiheit und unsere Gesellschaft auseinandertreiben will. Durch hybride Angriffe, Fluchtauslösungen, Terror, versuchte Terroranschläge auf den Leipziger Flughafen.
4: Doch die Verteidigung der EU ist gar nicht so einfach. Es stellt sich die Frage, wer ist eigentlich für die Drohnenabwehr zuständig? Im Februar stellte die EU-Kommission einen Plan zur Drohnenabwehr vor. Es geht vor allem darum, Drohnen zu entdecken und zu zerstören, so EU-Kommissarin Henne Virkkunen, die eigentlich für IT-Sicherheit zuständig ist. Bei der Drohnenabwehr sei aber die Nutzung von 5G-Mobilfunktechnik und Sensoren wichtig. Innenpolitik, IT-Sicherheit, Verkehr, Verteidigung. Allein die betroffenen Ministerien zeigen, wie komplex die Drohnenabwehr ist. Und der stellvertretende amerikanische Verteidigungsminister Colby hat den Europäern gerade wieder bei seinem Besuch in Brüssel klargemacht, dass sie selbst für ihre Sicherheit verantwortlich sind. Wie können wir zusammen mit Europa vorangehen, einem offensichtlich sehr wohlhabenden Kontinent, der die Verantwortung für seine Sicherheit übernehmen kann? Die meiste Erfahrung, wie man Drohnen mit Netzen, Störsendern oder anderen Drohnen ausschalten kann, hat inzwischen die Ukraine. Bei der Drohnenabwehr ist das Land inzwischen weltweit führend. Bei der traditionellen Raketenabwehr steht sie nahezu blank da. Besonders der Markt für Patriot-Abwehrraketen ist gerade leergefegt. Der amerikanische Hersteller kommt mit der Produktion nicht hinterher. Eine Lösung wäre, Abwehrraketen gemeinsam in Europa zu produzieren. Aber all dies kostet Geld. In einem Schreiben haben 4 EU-Länder jetzt noch einmal vorgeschlagen, doch das russische Vermögen zu nutzen, das in Belgien festgehalten wird. Auch haben einige EU-Länder noch Patriot-Abwehrraketen auf Lager, beanspruchen diese aber zu ihrer eigenen Sicherheit. Auch darüber werden die EU-Verteidigungsminister diskutieren, allerdings ohne den deutschen Verteidigungsminister Boris Pistorius. Er lässt sich von seinem Staatssekretär vertreten. Für die Sicherheitsexpertin und FDP-Politikerin Strack-Zimmermann keine Überraschung.
8: Der Verteidigungsminister Pistorius ist bei den informellen Treffen, die jeweils in den Staaten stattfinden, die die Ratspräsidentschaft hat, nie dabei. Ich habe ihn da noch nie gesehen. Er schickt immer seinen Staatssekretär, weil er sich darauf reduziert, nur in Brüssel aufzuschlagen. Ich halte das für problematisch, weil alle schauen nach Deutschland. Was machen wir? Was tun wir?
4: Es ist ein informelles Ministertreffen. Beschlüsse werden also nicht getroffen.
0: Sabrina Fritz über das Treffen der Verteidigungsministerinnen und Minister der EU-Staaten in Irland. Wir blicken in einen ganz anderen Teil der Welt. Gut eine Woche nach der katastrophalen Sturzflut im Himalaya-Gebiet geht die Suche nach Überlebenden weiter. Doch auch wenn Rettungskräfte in Nepal vereinzelt noch Menschen lebend aus den Trümmern holen, schwindet die Hoffnung. Von fast 3000 Vermissten fehlt jegliche Spur. Die Katastrophenhilfe wird zentral aus der Hauptstadt Kathmandu koordiniert. Dort ist auch Tabea Seitz für die Welthungerhilfe im Einsatz. WDR-Moderatorin Marlies Schaum hat sie gefragt, wie genau können Sie und Ihr Team vor Ort helfen?
9: Also im Moment, wir haben hier ein Team von 30 Nepalesinnen und Nepalesen. Was wir im Moment machen, ist hauptsächlich Koordination mit den Regierungsstellen, die den kompletten Rettungseinsatz koordinieren und zu schauen, okay, was wird gebraucht, wo wird gebraucht und wie können wir es dahin bringen. Gerade sind einige Kollegen zurückgekommen, die in der Region vor Ort waren und geschaut haben, wie weit kommt man mit dem Auto, bis wohin kommt man, wo sind die Menschen und wie geht's denen, was wird gebraucht. Mhm. Und das ist ja ziemlich herzzerreißend, ehrlich gesagt.
10: Was berichten Ihre Mitarbeiter, was haben die da erlebt?
9: Es ist ein massives Trauma. Also die Menschen vor Ort, die sie getroffen haben, zum Teil sitzen vereinzelt an den Felshängen und schauen runter, wo ihr Dorf stand, was komplett nicht mehr da ist. Und es ist noch so ein Schock in den Menschen, dass viele gar nicht in der Lage sind, richtig zu kommunizieren. Andere sind verzweifelt, weil sie sagen, meine restliche Familie ist nicht mehr da. Es gibt Kinder, die sitzen noch in Schulen fest und warten auf ihre Eltern. Und gleichzeitig diese eigentlich Nicht-Straße, die aber zur Straße gemacht wurde im Moment, da ist dann auch noch Stau, ständig bleiben Autos

0: verstecken. Menschen versuchen zu Fuß ihre Familie zu finden. Also es ist auch ein ziemliches Chaos gleichzeitig vorzufinden.
1: Und Sie haben gesagt, Sie versuchen dann zu helfen und das zu geben, was die Menschen brauchen. Was die brauchen in dem Moment, das ist ja schier unmöglich zu erfüllen. Also es geht dann um Nahrungsmittel bei Ihnen oder sowas?
0: Ja, es geht um Nahrungsmittel, vor allen Dingen irgendwie nach Möglichkeit auch warmes Essen. Die Menschen haben jetzt seit einer Woche fast bald kein warmes Essen mehr zu sich genommen. Sauberes Trinkwasser, aber auch Strom. Also wir haben auch in einem Dorf gesehen, da gab es dann einen Generator, der inzwischen hingekommen ist und eine riesige Schlange von Menschen, die einfach versucht haben, ihr Handy aufzuladen, um ihre Verwandten zu informieren, okay, ich lebe noch, und irgendwie eine Sicherheit für andere zu bringen. Das sind so die wichtigsten Sachen. Und ja, was sich jetzt doch auch jeden Tag mehr zeigt, auch psychosoziale Beratung, um die Menschen aus der Schockstarre wieder rauszuholen und dann zu schauen, wo kann man sie noch hinbringen und überhaupt immer noch rauszufinden, wo sind die Menschen genau. Das ist sehr, sehr unübersichtlich. Aus einem Dorf hat man auch noch gar keine konkreten Vermisstenzahlen. Das macht es natürlich schwierig, wirklich rauszufinden, wer wo ist und was noch gebraucht wird. Nach aktuellen Zahlen sind jetzt 3.500 Menschen in Notunterkünften, in sozusagen offiziellen Notunterkünften, die die Regierung mit den internationalen Organisationen bereitstellt. Und der Rest, viele sind sozusagen auf dem Weg. Also die laufen und suchen ihre Familienangehörigen, sind jetzt nirgends fest, und andere sind auf dem Weg zu Verwandten in der Region.
1: Kann man überhaupt absehen, wie lange man noch in so einem schrecklichen Zustand da gefangen ist, dass so viele einfach auf eigene Faust versuchen müssen, irgendwelche Infos zu bekommen? Also kann man das überhaupt absehen oder wird das eine ganze Weile jetzt genau noch so sein, wie Sie das beschrieben haben?
0: Also im Moment ist es immer noch, und das sagen alle, wirklich schwer abzuschätzen, wie groß das Ausmaß ist. Das zeigt sich so Tag für Tag. Die Zahlen sind im Moment wirklich nur erste Schätzungen. Aber das ist so eine riesige Region, das erläuft sich ja über 70 Kilometer den Fluss runter. Deshalb ist auch das ganze Land in Schock, weil in diesem Bereich eigentlich jeder kennt jemanden oder jeder hat Familie oder Verwandte in der Region, die betroffen sind. Und es gibt jetzt auch wirklich viele Verwandte, die wiederum den ganzen Fluss entlang von oben nach unten ablaufen und schauen, für die Leichen, die identifiziert wurden, ob ihre Familienmitglieder drunter sind. Also es ist eine sehr große Menschenwanderung, die Wahnsinn. Entlang des Flusses passiert.
2: Sie hörten Tabea Seitz von der Welthungerhilfe, die in Nepal derzeit stationiert ist, im Gespräch mit meiner Kollegin Marlies Schaum.
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2: Am 6. September, also bald, ist die Landtagswahl in Sachsen-Anhalt, und angesichts der hohen Umfragewerte der als gesichert rechtsextrem eingestuften AfD blickt gefühlt ganz Deutschland nach Magdeburg. Dort führt die AfD unter Ulrich Siegmund mit 42%. Und der SPD droht förmlich ein Desaster. Sie liegt einstellig bei 8%. Der Spitzenkandidat der SPD, der Hochschulprofessor Armin Willingmann, ist trotzdem weit davon entfernt aufzugeben. Wer der Mann ist, der für die Sozialdemokratie in Sachsen-Anhalt die Kohlen aus dem Feuer holen soll, erzählt Laura Sinem-Hoeneß.
4: Samstagmorgen in einer kleinen Buchhandlung in Wernigerode. Zwischen historischen Werken, politischer Literatur und Büchern über den Harz sucht Armin Willingmann nach neuem Lesestoff. Der Spitzenkandidat der SPD in Sachsen-Anhalt kommt regelmäßig hierher.
5: Das Wundervolle ist, dass ich samstags morgens versuche, die Familieneinkäufe zu erledigen, Lebensmittel sozusagen. Bücher und Literatur sind Lebensmittel.
4: An diesem Tag empfiehlt Willingmann ein Buch des Historikers Götz Ali. Geschichten, Politik, Belletristik. Lesen gehört zu seinen größten Leidenschaften. Die Buchhandlung kennt er seit vielen Jahren. Den Inhaber auch. Beide sitzen gemeinsam im Stadtrat von Wernigerode.
5: Es tut Not in unserer Zeit, sich mit Geschichte zu beschäftigen. Einfach um zu erkennen, dass vieles, was geschehen ist, auch wieder geschehen kann.
4: Auch klassische Musik begleitet den 63-Jährigen durch seinen Alltag.
5: In meinem Dienstzimmer läuft immer im Hintergrund leise Musik. In aller Regel Barock. Ich entscheide morgens, welche CD ich auflege. Sie unterstreicht manchmal die Stimmung, manchmal passt es zum Tag.
4: Willingmann lebt in Wernigerode, einer Stadt am Nordrand des Harzes im Westen Sachsen-Anhalts. Geboren wurde er allerdings rund 350 Kilometer entfernt, in Dienstlaken in Nordrhein-Westfalen. Nach Jurastudium und Promotion führen ihn verschiedene berufliche Stationen zunächst nach Norddeutschland. 1999 bekommt er schließlich eine Professur für Wirtschaftsrecht an der Hochschule Harz in Wernigerode.
5: Dann lebte damals meine Familie noch in Rostock, wir alle dort zusammen. Dann bin ich erst ein bisschen gependelt. Wir haben dann irgendwann gemerkt, das ist ja ein ganz bezauberndes kleines Städtchen, in dem wir uns auch vorstellen konnten, dass unsere Kinder groß werden. Unser Sohn sollte eingeschult werden, unsere Tochter war geboren. Und da war es eine schöne Gelegenheit zu sagen, jetzt verlegen wir den Lebensmittelpunkt nach Wernigerode. Wir haben es nicht bereut. Ich lebe gerne hier. Es ist meine Heimat geworden.
4: Und die ist es bis heute geblieben. Auch als Willingmann 2016 in die Landesregierung nach Magdeburg wechselt, kommt ein Umzug für ihn nicht in Frage. Nur wenige Gehminuten von seinem Zuhause entfernt liegt die Hochschule Harz. 13 Jahre lang war Willingmann hier Rektor, bis 2016. Damals wie heute mit dabei die Familienhündin. Doch woher kam dann der Wechsel in die Politik?
5: 2008 habe ich es für angemessen gehalten, dass ich mich auch ein Stück weit in der Stadtpolitik engagiere, weil die Hochschule dort bislang nicht sehr stark repräsentiert war in diesem Stadtrat und weil die Hochschule Harz für Wernigerode schon eine sehr prägende Einrichtung ist.
4: Er steigt politisch immer weiter auf. Aus dem Kommunalpolitiker wird später ein Landespolitiker. Er ist Wirtschafts- und Wissenschaftsminister, seit 2021 Minister für Wissenschaft, Energie, Klimaschutz und Umwelt. Außerdem ist Willingmann stellvertretender Ministerpräsident Sachsen-Anhalts. Doch wie sieht er sich selbst, fernab der politischen Ämter? Als besonnen, als jemand, der zuhört und politische Kompromisse sucht. Eines sei er dagegen nicht.
5: Was ich nicht bin, ist ohne Frage so eine Art Rampensau. Ich glaube, ich eigne auch nicht zum Volkstribun. Ich bin, glaube ich, auch nicht der ganz große Star in Social Media. Aber das muss man auch nicht sein.
4: Jetzt muss Willingmann allerdings Wählerinnen und Wähler von sich und seiner SPD überzeugen. Als Spitzenkandidat will er seine Partei bei der Landtagswahl am 6. September erneut ins Parlament in Magdeburg führen. Ob seine politische Karriere danach weitergeht, entscheiden die Menschen in Sachsen-Anhalt.
2: Laura Sinem-Hoeneß mit einem Porträt des SPD-Kandidaten Armin Willingmann. In Sachsen-Anhalt. Wir schauen nach Berlin. Der Berliner Senat ist in eine ungemütliche Woche gestartet. An deren Ende steht ein Ultimatum, das der Hackergruppe Rüsida. Die Kriminellen haben vor Wochen Daten aus dem Landesnetz gestohlen und verlangen jetzt Lösegeld vom Land Berlin in Form einer digitalen Währung. Sie fordern 30 Bitcoin, was rund 2 Millionen Euro entspricht. Die Erpresser drohen damit, am Freitag die Daten zu veröffentlichen, die sie erbeutet haben, wenn der Senat bis dahin nicht zahlt. Unter den Daten sollen auch sensible sein. Wie geht es nun weiter? Unsere landespolitische Reporterin Angela Ulrich hat sich umgehört.
6: Es hat etwas von einem Ping-Pong-Spiel, nur ohne Spaßfaktor. Anruf bei der Senatskanzlei, da heißt es, wir können derzeit nichts sagen zum Hackerangriff. Die Staatsanwaltschaft und das Landeskriminalamt ermitteln. Anruf bei der Berliner Staatsanwaltschaft, nein, hier gibt's leider keine Infos, nur die Senatskanzlei hat die Kommunikationsfäden in der Hand. Es geht hin und her. Am Ende bleiben die Fragezeichen. Was wir wissen ist, Berlin wird erpresst und will diesem Erpressungsversuch nicht nachgeben. Das haben der regierende Bürgermeister Kai Wegner und auch Innensenatorin Spranger schon nach der Sondersenatssitzung am vergangenen Freitag gesagt. Daran habe sich nichts geändert, heißt es aus Senatskreisen. Aber was passiert, wenn dann die gestohlenen Daten veröffentlicht würden? Damit droht ja die Hackergruppe Rüsida, die angibt, fast 5,8 Terabyte an Daten aus dem Berliner Landesnetz erbeutet zu haben. Geodaten, Verfahren, Klagen, Rechtsgutachten, Verträge, Personalakten, Passwörter, Telefon- und Kontonummern und damit auch ganz persönliche Daten. Laut Rüsida von mehr als 12.000 Menschen. Die müssten informiert werden, um sich vorbereiten zu können. Und zwar schnell, findet Stefan Ziller, der Digitalexperte der Grünen.
7: In manchen Fällen wird Schützen nur so sein, dass man Sachen ändert, ob das Passwörter sind oder Bankkonten. Das muss man sehen, ob so eine Änderung nötig ist. In jedem Fall muss man vorsichtig sein, was da an Abbuchungen und Überweisungen oder so passiert. Und das kann man aber erst, wenn man weiß, dass man auf dieser Liste steht.
6: Bisher sind diejenigen, deren persönliche Daten offenbar erbeutet wurden, aber noch im Unklaren darüber. In einer internen Mail der vom Datendiebstahl betroffenen Verkehrsverwaltung steht:
8: Bitte haben Sie Verständnis dafür, dass wir Ihnen derzeit keine Informationen zu einer gegebenenfalls bestehenden persönlichen Betroffenheit geben können.
6: Man möge auf verdächtige Umstände wie ungewöhnliche E-Mails oder Anrufe achten und diese melden, heißt es weiter. Ähnliche Anweisungen gibt es auch in anderen Senatsverwaltungen. Der grüne Ziller und auch andere Abgeordnete fordern schnelle Informationen an die Betroffenen. Am Dienstag in der Senatssitzung wird der Hackerangriff großen Raum einnehmen. Auch Senatorinnen und Senatoren haben Redebedarf angemeldet.

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1: Heute vor 20 Jahren wurde das berühmte Grüne Gewölbe in Dresden wieder eröffnet. Die historische Schatzkammer war während des Zweiten Weltkriegs schwer beschädigt worden. Leslie Schmidt blickt zurück.
2: Es ist wie das Tor zu einer anderen Welt. Es funkelt, es glänzt und es glitzert. An den grünen Wänden hängen unzählige Spiegel. Geschwungene Goldverzierungen, wohin das Auge reicht. Der Charme des Barocken ist in das Dresdner Residenzschloss zurückgekehrt. Mit einem Festakt wird das Gewölbe 2006 wieder eröffnet.
3: Letztlich verschlägt diese wohl größte barocke Schatzkammer Europas einem aber die Sprache. Hier finden Worte dann auch ihre Grenzen.
2: Eine emotionale Sache auch für die damalige Kanzlerin Angela Merkel. Das Grüne Gewölbe, die Schatzkammer August des Starken, zwischen 1723 und 1729 lässt der sächsische Kurfürst die Sammlung der wertvollen Exponate anlegen. Das Grüne Gewölbe bleibt auch Jahrhunderte nach August Tod unverändert, bis im Februar 1945 Bomben auf Dresden fallen. Dabei werden auch Teile des Grünen Gewölbes schwer beschädigt. Doch die Schätze bleiben verschont. Sie sind schon 1942 auf die Festung Königstein südöstlich von Dresden gebracht worden. Professor Martin Roth, damaliger Generaldirektor der Staatlichen Kunstsammlung Dresden.
4: Es gibt keine Schatzkammer auf der ganzen Welt, die diesen Zustand erreicht hat, dass sozusagen eine Zeit um 1730 herübergerettet wurde. Also hier ist Dresden vollkommen einzigartig in der ganzen Welt.
2: Nach der Zerstörung der Räumlichkeiten der Schatzkammer im Krieg lässt sich an einen Wiederaufbau zunächst gar nicht denken. Erst nach der Wende wird mit der Restauration begonnen. Daran arbeiten ab 1990 rund 300 Restauratoren und Handwerker aus ganz Sachsen. Heute beherbergt das Grüne Gewölbe rund 3000 Schätze und Kostbarkeiten. Wiedereröffnet wurde es am 1. September 2006. Heute vor 20 Jahren.
1: Das war der Stichtag von Leslie Schmidt.
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6: Mit Lars Bente und einem, der im Fußball ja quasi alles gewonnen hat. Er gilt für viele Experten sogar als bester Fußballer, den die Welt je gesehen hat. Und nun hat Lionel Messi seinen Rücktritt aus der argentinischen Nationalmannschaft bekannt gegeben. Die Einzelheiten dazu hat unsere Südamerika-Korrespondentin Anne Herberg.
7: Es sei eine Entscheidung gewesen, die ihm immer noch in der Seele wehtue. Aber er verstehe, dass es der richtige Zeitpunkt sei, schrieb er auf seinem Instagram-Account. Dazu das Foto eines handschriftlich verfassten dreiseitigen Briefes. Er habe es immer geliebt, in der Selektion zu spielen, immer gekämpft, nun aber sei er leer. Er habe nichts mehr zu geben und außerdem kämen nach ihm großartige Nachwuchsspieler, die es verdient hätten, dort zu sein. Ich liebe euch alle, danke Gott, dass ich Argentinier bin. Auf geht's, Argentinien. Insgesamt stand Messi für die Albiceleste stolze 207 Mal auf dem Rasen, dabei erzielte er 125 Tore. Zu seinen größten Erfolgen zählt der WM-Titel 2022. Auf Vereinsebene wird er weiterhin für den Club Inter Miami aktiv sein. Dort steht er noch bis zum 31. Dezember 2028 unter Vertrag.
6: Messi wechselt bei der argentinischen Nationalmannschaft also vom Spieler zum Fan. So hat er es ja in seiner Rücktrittsbekanntgabe versprochen. Und um ganz andere, nämlich Vereinswechsel, geht es jetzt und auch noch die kommenden Stunden. Denn das Transferfenster der Bundesliga, das schließt ja um 20 Uhr. Und bis dahin wollen noch einige Clubs tätig werden. Aber nicht nur in Deutschland, sondern auch in der englischen Premier League, wie Uli Schäfer berichtet.
8: Der FC Liverpool hat auf dem Transfermarkt nochmal richtig zugeschlagen und Topstar Bradley Barcola von Champions-League-Sieger Paris Saint-Germain geholt. Medienberichten zufolge soll Liverpool für den französischen Nationalspieler eine Basisablöse in Höhe von 125 Millionen Euro zahlen. Inklusive Boni könnte sich der Deal auf bis zu 145 Millionen Euro belaufen. Bradley Barcola unterschrieb beim englischen Rekordmeister einen Vertrag bis 2031 und sagte, er sei stolz, für Liverpool spielen zu dürfen und wolle Großes erreichen, allen voran den Gewinn der Champions League.
6: Ein neuer Mitspieler also für unter anderem DFB-Nationalspieler Florian Wirtz. Kommen wir nun zu zwei Nationalspielerinnen, die ihr Comeback beim FC Bayern gegeben haben. Und zwar beim Ligaspiel gegen Aufsteiger Mainz 05, das die Titelverteidigerinnen mit 2:0 gewinnen konnten. Aus München, Taufik Kali.
9: Julia Quinn kehrt 3 Monate nach ihrer Schulter-OP ins Spiel zurück und macht kurz vor der Pause das 1:0. Vanessa Gilles sorgt dann in der Nachspielzeit für das 2:0 per Kopf. Pflichtsieg abhaken. Fast wichtiger, nicht nur Gwin ist wieder da, sondern auch Lena Oberdorf. 10 Monate nach ihrem zweiten Kreuzbandriss in 2 Jahren kehrt sie wieder mal auf den Platz zurück und zeigt in 15 Minuten zum Spielende bereits, worauf sich die Fans künftig freuen dürfen, inklusive einer Grätsche. Für Mainz ist es die 2. Niederlage im 2. Spiel, für die Münchnerinnen der 2. Sieg.
6: Spitzenreiter nach dem 2. von insgesamt 24 Spieltagen bleibt übrigens der VfL Wolfsburg. In den USA, da steigt ja gerade das letzte Tennis-Grand-Slam-Turnier des Jahres, die US Open. Und in New York, da ist nicht nur der Rekord-Grand-Slam-Sieger im Herrentennis Novak Djokovic in der 1. Runde gescheitert, sondern auch die aktuell beste deutsche Spielerin. Tamara Korpatsch, die lag gegen die Österreicherin Lilly Tagger sogar mit 0:6 und 0:4 hinten, kämpfte sich dann nochmal ran, verlor den 2. Satz aber im Tiebreak, auch weil sie sich körperlich nicht fit gefühlt hat.
0: Gestern bin ich mit Halsschmerzen aufgewacht und fühle mich einfach nur schlapp. Ich habe jetzt kein Fieber oder so, jetzt nichts Großartiges. Aber keine Ahnung, wahrscheinlich durch die ganzen Klimaanlagen hier drin. Ich bin immer nur am Frieren, wenn ich drin bin. Ich habe es trotzdem geschafft, bis zum Ende zu kämpfen. Und ich kam ja auch wieder bei 0:4 wieder zurück. Und am Ende habe ich es dann ja leider nicht geschafft, die Satzbälle zu nutzen. Schade.
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1: Das war der Sport in der ARD-Infonacht mit Lars Bente.

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1: Um 3.30 Uhr mit Milat Kupay. Die Pflegebevollmächtigte der Bundesregierung Staffler hat Warnungen vor einer bevorstehenden Zahlungsunfähigkeit der Pflegekassen zurückgewiesen. Der Spitzenverband der gesetzlichen Krankenkasse hatte davor gewarnt, dass schon im Oktober nicht mehr alle Leistungen bezahlt werden könnten. Das bestritt Staffler im Bayerischen Rundfunk aber.
2: Es gibt ja die Darlehen, die in Aussicht gestellt sind und die natürlich auch die Zeit überbrücken werden bis zum 1. Januar, bis die Reform dann in Kraft tritt. Das heißt aber natürlich, dass wir trotzdem bei der Reform jetzt schnell auch zum Ende kommen müssen. Wir wundern uns auch so ein kleines bisschen, warum die Kassen jetzt so hier auch versuchen, das Thema so groß zu machen. Denn genau aus dem Grund steht ja die Pflegereform jetzt vor der Tür.
1: An den Bahnhöfen in Braunschweig, Kiel und Berlin ist ab heute das Trinken von Alkohol verboten. Bis Mitte Oktober soll das an allen 5.400 Bahnhöfen in Deutschland gelten. Am Hamburger Hauptbahnhof ist das Trinken von Alkohol schon seit mehr als 2 Jahren untersagt. Das sei ein notwendiger Schritt, meint auch Thomas Wulff, der zuständige GdP-Vorsitzende der Bundespolizei in Schleswig-Holstein.
3: Man hat eben an den Bahnhöfen, wo es schon ein Alkoholverbot gibt, also Frankfurt, München, Hamburg, da hat man eben festgestellt, dass diese Gewaltdelikte oder die strafbaren Handlungen im Zusammenhang mit Alkohol nach unten gegangen sind. Also insofern kann man da schon Erfolge sehen und insofern begrüßen wir das auch, dass das bundesweit jetzt eingeführt wird.
1: Thomas Wulff, der GdP-Vorsitzende der Bundespolizei in Schleswig-Holstein. In Polen prüfen die Behörden nach einem Brand in einer Drohnenfabrik, ob ein ausländischer Geheimdienst dahinter steckt. Es bestehe der Verdacht auf Sabotage, hieß es von der zuständigen Staatsanwaltschaft. Bei dem betroffenen Unternehmen handelt es sich um die größte private Rüstungsfirma Polens, die auch die Armee beliefert. Der polnische Staat wiederum ist einer der wichtigsten militärischen Unterstützer der Ukraine. Der Brand war in der Nacht zum Montag ausgebrochen, etwa 150 Kilometer südlich von Warschau. Fast 30 Jahre nach dem Mord an US-Rapper Tupac Shakur ist in den USA der Angeklagte schuldig gesprochen worden. Es handelt sich um den früheren Gang-Anführer Duane Davis. Die Geschworenen sahen es als erwiesen an, dass der heute 63-Jährige 1996 den Mord an Shakur organisiert hat. Davis droht nun eine lebenslange Haftstrafe. Shakur war im Alter von 25 Jahren in Las Vegas erschossen worden. Wegen mangelnder Beweise kamen die Ermittlungen jahrzehntelang kaum voran. Das Wetter in Deutschland. Tagsüber im Süden trocken, sonst einige Schauer und vereinzelt Gewitter. Höchstwerte 18 bis 27 Grad. Am Mittwoch Sonne, Wolken und meist trocken. Im Norden und Nordwesten zeitweise Regenschauer, 18 bis 27 Grad. Am Donnerstag im Süden heiter, sonst Schauer und Gewitter, 19 bis 29 Grad. Das waren die Nachrichten.
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4: Und wir beginnen mit der A1 Hamburg Richtung Lübeck. Die ist zwischen Kreuz-Bargteheide und Bad Oldesloe wegen Fahrbahnerneuerungen bis 5 Uhr früh gesperrt. Die A2 Hannover Richtung Berlin ist zwischen Lostau und Burgzentrum nach einem Unfall gesperrt. Die A4 Erfurt Richtung Dresden ist zwischen Glauchau Ost und Hohenstein-Ernsttal wegen Bauarbeiten bis 5 Uhr früh gesperrt. Die A9 Halle-Leipzig Richtung Nürnberg ist zwischen Münchberg Nord und Münchberg Süd nach einem Unfall gesperrt. Dadurch staut es sich, die Umleitung führt über die U10. Die A17 Dresden-Prag ist zwischen Dresden-Gorbitz und Dresden-Südvorstadt in beiden Richtungen wegen Tunnelwartungsarbeiten bis ca. 5 Uhr gesperrt. A40 Duisburg Richtung Venlo ist zwischen Strahlen und Kreuz-Saade-Heiken wegen Bauarbeiten bis 6 Uhr früh gesperrt. Und in Berlin ist die B96, also der Tiergartentunnel zwischen Heidestraße und Reichpietschufer, in beiden Richtungen bis ca. 5.30 Uhr gesperrt. Kommen Sie weiterhin gut durch diesen Verkehr und sicher an Ihr Ziel.
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4: Mit Maja Weber. Herzlich willkommen. Schön, dass Sie zuhören. Herzlichen Glückwunsch, Bundesverfassungsgericht. Das oberste Verfassungsorgan des Bundes feiert in diesem Jahr seinen 75. Geburtstag. Unsere ARD-Rechtsredaktion hat das zum Anlass genommen, um noch einmal auf die wichtigsten Entscheidungen des Gerichts zu schauen. In ihrem Podcast Rote Roben geht es heute um das Thema Abtreibung. Frank Beutigam und Exona Hüseni nehmen uns mit in die 1970er Jahre der Bundesrepublik, als der Streit um eine straffreie Abtreibung vor dem Verfassungsgericht landete.
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6: Berger Helga, 32 Jahre, geschieden. Telefonistin.
7: Warum haben Sie es gemacht?
8: Wir waren damals jung verheiratet. Wir konnten noch kein Kind gebrauchen.
9: Was Helga Berger in diesem Ausschnitt aus einem Fernsehbeitrag erzählt, das ist typisch für die 60er Jahre, also die Zeit, aus der dieser Beitrag stammt. Die Pille ist gerade erst auf den Markt gekommen und wird oft nur verheirateten Frauen verschrieben. Verhütung oder safer Sex, darüber spricht man damals nicht. Ein Tabuthema. Die Sache ist nur die, Sex hatten die Leute natürlich trotzdem.
6: Schmidt Annemarie, 32 Jahre, verheiratet, Arbeiterin.
7: Warum haben Sie es gemacht?
10: Ich muss ja arbeiten. Wir haben noch nicht viel und unsere Sachen sind noch nicht abbezahlt. Und wenn einmal ein Kind da ist, kann ich ja nicht mehr in die Arbeit.
5: Schwangerschaftsabbrüche sind wahrscheinlich eines der kontroversesten Themen der letzten 100 Jahre. Gestritten wird darum, sind sie erlaubt? Unter welchen Bedingungen sind sie erlaubt? Braucht es einen Grund dafür? Einen medizinischen? Eine Vergewaltigung? Oder reicht es, einfach keine Kinder zu wollen?
6: Karin, 39 Jahre, verheiratet, Hausfrau.
7: Warum haben Sie es gemacht?
11: Ja, wir haben schon zwei Kinder und mein Mann ist invalid und wir leben zusammen zu viert in einem Zimmer. Und da hat er gesagt, na lass das halt weg.
9: In den 60ern sind Abtreibungen in Deutschland fast ausnahmslos verboten. Aber nur weil es keine offiziellen Lösungen gibt, heißt das nicht, dass es nicht passiert.
7: Wer hat es gemacht?
10: Eine Kollegin hat mir die Adresse einer ehemaligen Hebamme gegeben. Die ist aber schon tot.
11: Ja, da bin ich zur Milchhändlerin gekommen und die kennt einen. Und den habe ich gesagt, er soll zu mir ins Zimmer kommen und da hat er es gemacht.
12: Eine Frau. Aber mitmachen möchte ich es nicht mehr.
5: Wohlhabende Frauen reisen dafür ins Ausland. Ärmere Frauen gehen zu sogenannten Engelmachern. Das sind manchmal Ärzte, manchmal Hebammen, manchmal Laien. Abtreibungen im Hinterzimmer, oft sogar auf dem Küchentisch.
7: Wer hat es gemacht?
11: Ein Arzt. Er hat mich ausgekratzt. Es war sehr schlimm. Hallo? Später musste ich in eine Klinik zur Nachoperation. Ich bekomme keine Kinder mehr.
7: Was sagt Ihr Mann dazu?
11: Er hat sich scheiden lassen.
9: Diese Aufnahmen stammen aus den frühen 60ern. Schon bald wird die Wut der Frauen über diese Zustände größer und größer.
11: Leider ist es halt später rausgekommen und ich musste auch vors Gericht. Aber ich hatte noch Glück. Ich bekam Bewährung.
5: Gute 10 Jahre später wird nicht mehr geschwiegen. Dann wird sogar ziemlich laut geredet.
13: Inzwischen haben Tausende unterschrieben, dass sie gegen den

0: Paragraphen 218 sind, der die Abtreibung verbietet.
1: In dieser Folge geht es um einen Konflikt, der Deutschland schon seit Ewigkeiten begleitet. Die Frage, ob und unter welchen Bedingungen Frauen eine Schwangerschaft abbrechen dürfen.
2: Der Paragraph 218 Strafgesetzbuch verbietet Abtreibungen und das schon seit 1871. Das Verbot hat Krisen, Kriege und gesellschaftliche Umbrüche überdauert. Zweimal hat das Bundesverfassungsgericht über Abtreibungen entschieden. Es sind zwei der umstrittensten Urteile aus Karlsruhe überhaupt. Und das Thema ist auch heute noch genauso aktuell wie vor über 60 Jahren.
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4: Zwischen den Fraktionen der Bundesregierung sind große Differenzen deutlich geworden. Deshalb hat der Bundestag die Wahl von drei Verfassungsrichtern verschoben.
1: Bevor wir jedoch von der Gegenwart erzählen, reisen wir für die erste unserer drei Geschichten in die 1970er Jahre. Zu einer ganz bestimmten Gruppe von Frauen.
2: Frauen, die sich für etwas aussprechen, das man damals eigentlich nicht aussprechen darf.
1: Wenn man in den späten 60ern und frühen 70ern am Kiosk vorbeiläuft oder in einem Zeitschriftenladen ist, dann halten viele nach einem ganz bestimmten Magazin Ausschau. Dem Stern. Ob man das Magazin gut findet oder nicht, alleine das Titelbild bietet alle 7 Tage Gesprächsstoff für ganz Deutschland. Der Stern verkauft sich gut. Fast 2 Millionen Magazine. Jede Woche. Was auf dem Titel des Stern steht, das geht zu dieser Zeit in das kollektive Bewusstsein des Landes ein. Doch ein Skandal ist größer als die anderen. Am 6. Juni 1971 sind auf dem Titelbild des Stern 28 Frauen abgebildet. Auch sie provozieren. Und zwar so richtig. Die Frauen in dieser Ausgabe des Stern bekennen sich öffentlich zu etwas, für das sie ins Gefängnis gehen könnten. Quer über das Cover gedruckt steht dieses Geständnis. Wir haben abgetrieben.
2: Damals sind Abtreibungen einfach verboten. Es gibt eigentlich keine Ausnahmen. Egal, ob die Schwangerschaft durch eine Vergewaltigung entstand oder wie alt oder jung die Frau war, das spielt keine Rolle. Die einzige Ausnahme ist ein medizinischer Grund. 1927, also noch lange vor dem Zweiten Weltkrieg und der Gründung der Bundesrepublik, entschied das Reichsgericht, dass eine Abtreibung erlaubt ist, wenn das Leben oder die Gesundheit der Schwangeren auf dem Spiel steht. Die sogenannte medizinische Indikation. Und diese Ausnahme aus der ganz alten Rechtsprechung gilt noch bis in die 70er Jahre fort. Aber abgesehen davon gibt es ein ausnahmsloses Verbot der Abtreibung und Strafen für Frauen, die dagegen verstoßen.
1: Auf einmal ist so richtig viel Aufmerksamkeit auf dem Thema. Klar, das liegt natürlich auch am Zeitgeist. Die 68er wirbeln gerade so richtig die Bundesrepublik auf. Dadurch formiert sich auch eine neue Frauenbewegung. Und die macht jetzt so richtig Druck.
5: Wir haben uns ganz spontan gegründet und zwar haben einige Frauen gefunden, dass wir endlich für die Rechte der Frau eintreten müssen. Und ein ganz wichtiger Punkt ist dabei der Paragraph 218.
1: Manche Frauen sind sogar bereit, für ihre Sache ins Gefängnis zu gehen. Und so tun sie etwas so Naheliegendes, aber damals doch Undenkbares. Sie sprechen öffentlich darüber, abgetrieben zu haben und lassen sich damit aufs Cover des Stern drucken, mit Foto und Namen. Das war ein Skandal, ein Tabubruch und für damalige Verhältnisse einfach unvorstellbar. Und wir sprechen nicht nur von den 28 Frauen, die auf dem Cover abgedruckt sind. Im Inneren des Heftes sind es noch viel mehr. 374 Frauen insgesamt. Auch Prominente wie die Schauspielerinnen Romy Schneider und Senta Berger sind dabei. Sie alle fordern gemeinsam, Paragraph 218 soll ersatzlos gestrichen werden. Im Stern erzählen sie jetzt ihre Geschichten und rufen Frauen in ganz Deutschland auf, sich ihnen anzuschließen. Eine von ihnen sagt:
6: Ich habe den Appell sehr schnell unterschrieben, um die Angst erst gar nicht aufkommen zu lassen. Und auch um an die Folgen nicht zu denken, die vielleicht eben eintreten könnten. Ich finde also die Abschaffung des Paragraphen 218 wirklich so wichtig, dass man sich da persönlich dafür einsetzen muss.
2: Diese Aktion ist deshalb so radikal, so aufsehenerregend, weil in Deutschland damals wie heute das Legalitätsprinzip gilt. Das bedeutet, wenn Staatsanwaltschaft oder Polizei mitbekommen, dass eine Straftat wie die Abtreibung begangen wird, dann müssen sie einschreiten und ermitteln. Also eigentlich auch hier. Es gibt auch Strafanzeigen und sogar Hausdurchsuchungen. Verurteilt wird aber keine der Frauen.
5: Wir werden uns solidarisieren und falls irgendwo ein Prozess laufen wird, werden wir mit so viel wie möglich Frauen dorthin kommen und verlangen, dass wir alle angeklagt werden.
1: Und die Frauen erreichen ihr erstes Ziel. Die Diskussion über das Abtreibungsverbot bricht im ganzen Land aus. Unterschriften werden gesammelt.
5: Gleich am ersten Tag hat mich eine Bankangestellte angerufen. Sie habe bei sich in der Bank 30 Unterschriften zu dem Appell gesammelt. Andere haben gefragt, was können wir tun? Wie können wir eure Aktion unterstützen? Bei einer Straßenaktion haben Tausende unterschrieben. Eine Mutter mit 3 kleinen Kindern ist eigens in die Stadt gefahren, um zu unterschreiben.
1: Bei manchen Parteien stoßen die Frauen auf offene Ohren. So äußert sich etwa eine Sprecherin der FDP.
7: Wir haben Verständnis für diese Aktion. Missstände haben sich herausgebildet, die außerordentlich zahlreichen Abtreibungen trotz den strengen Strafbestimmungen. Die Tatsache, dass jetzt ein 13-jähriges Kind gezwungen werden sollte, nach einer Vergewaltigung dieses Kind auszutragen. Und auch dieses Klassenstrafrecht. Wohlhabende Frauen fahren ins Ausland und lassen dort eine Unterbrechung vornehmen, so wie es dort zulässig ist. Und ausgerechnet die sozial Schwächeren, die sind in ihrer Not hier alleingelassen, suchen gegebenenfalls Hilfe bei Kurpfuschern, Engelmachern mit Gefährdung ihres Lebens und ihrer Gesundheit.
1: Aber es gibt nicht nur Zuspruch.
8: Ich bin dafür, jeden Versuch zu machen, Leben zu schützen. Und gerade dieses sehr ungeschützte Leben. Ich meine, wir als Christen müssen doch uns immer für die Ärmsten einsetzen und für die Ungeschütztesten. Und gerade das ist ja sehr ungeschützt, dieses Leben.
1: Nicht nur einfache Kirchgänger äußern sich. Auch der Erzbischof von München und Freising, Julius Döpfner.
9: Auch wenn am Ende eine Lösung gefunden werden sollte, was wir nicht hoffen, die in bestimmten Fällen eine Abtreibung nicht mehr unter Strafe stellt, dann entbindet dies den katholischen Christen nicht von der Pflicht, sich nach Gottes Geboten zu richten. Das Gebot, du sollst nicht töten, ist für den Christen verpflichtender als staatliche Gesetze.
1: Und auch der Weihbischof von Stuttgart-Rottenburg, Georg Moser.
10: Wir könnten uns auch von der Kirche her keinesfalls mit einem Gummibegriff von medizinischer Indikation zufrieden erklären.
1: Deutschland sucht nach einem gemeinsamen Weg und findet ihn nicht.
11: Wenn die Kirchen ihre Meinung zu der Schwangerschaftsunterbrechung haben, und die haben sie zweifellos, dann ist es ihr gutes Recht, sich an ihre Gläubigen zu wenden und ihre Meinung dort zum Tragen zu bringen. Ich glaube, dass die Kirchen den falschen Weg einschlagen, wenn sie sich an den Staat, an den Gesetzgeber wenden und sozusagen den Staat als Machtmittel benutzen wollen.
1: Am Küchentisch und auf der Straße wird nun diskutiert. Und auch an einem Ort, an dem sich tatsächlich etwas ändern könnte.
12: Das Selbstbestimmungsrecht des Menschen ist nicht uneingeschränkt, sondern es stößt ja da an seine Grenze, wo es auf einen anderen stößt. Und Selbstbestimmungsrecht darf nicht zum Fremdbestimmungsrecht werden. Und wo gibt es ein höheres Maß an Fremdbestimmung als im Töten?
1: Das ist der CDU-Politiker Paul Mikat und er spricht in Bonn, wo damals der Bundestag sitzt.
2: Damals regiert eine sozialliberale Koalition unter Willy Brandt. Die will sich der Sache annehmen und eine Reform des Paragraphen 218 Strafgesetzbuch umsetzen. Im Bonner Bundestag wird nicht weniger heftig gestritten als im Rest der Republik.
13: Weichen wir, meine verehrten Kolleginnen und Kollegen, der Wirklichkeit nicht aus. Der Paragraph 218 ist in dem, was er real bewirkte, ein schwer erträglicher Restbestand sozialer Ungerechtigkeit des vorigen Jahrhunderts.
2: Das ist übrigens der damalige Bundeskanzler Willy Brandt von der SPD. Eine wichtige Weichenstellung in der Debatte ist die Frage Fristenlösung oder Indikationslösung. Die Indikationslösung meint in der Debatte, Abtreibungen sind erlaubt, wenn es dafür einen triftigen Grund gibt. Zum Beispiel, weil die Schwangerschaft das Leben der Mutter gefährdet oder sie das Ergebnis einer Vergewaltigung ist. Das befürworten damals viele Unionspolitiker. Die Alternative ist die Fristenlösung. Die erlaubt Abtreibungen innerhalb einer bestimmten Frist, ohne dass die Schwangere dafür

0: für einen Grund braucht. Einer, der das strikt ablehnt, ist Karl Carstens, Unionspolitiker und späterer Bundespräsident.
1: Dass es unter diesen Umständen sehr schwer sein wird, das Gefühl für die Unrechtmäßigkeit der Tötung des ungeborenen Lebens noch wachzuhalten, kann die Koalition ernsthaft nicht bezweifeln. Diesen Weg können wir nicht mitgehen. Das Recht auf Leben ist unteilbar und für uns ein unverzichtbarer Grundsatz, auch da, wo es um das ungeborene Leben geht.
2: Nach einer hitzigen zweitägigen Debatte steht im April 1974 das Ergebnis. Mit ziemlich knapper Mehrheit stimmt der Bundestag, SPD und FDP für die Fristenlösung. Eine krasse Änderung. International ist Deutschland damit nicht alleine. In den USA hat der Supreme Court gerade entschieden, dass die amerikanische Verfassung das Recht auf Abtreibung schützt.
0: Der Supreme Court ist vereinfacht gesagt so etwas Ähnliches wie das Bundesverfassungsgericht. Und genau wie in den USA muss sich auch das Verfassungsgericht in Deutschland mit der Abtreibung befassen.
2: Denn das Echo auf das neue Gesetz lässt nicht lange auf sich warten.
3: Sie werden wohl kaum erwarten können, dass in Krankenhäusern mit katholischen Ärzten und katholischen Schwestern die Abtreibung im Sinne der Fristenlösung realisiert wird.
0: Schnell ist klar, Karlsruhe muss entscheiden.
4: Im Namen der Länder Baden-Württemberg, Bayern, Rheinland-Pfalz, Saarland und Schleswig-Holstein erkläre ich, dass wir nicht, auch nach nochmaliger Prüfung, nicht in der Lage sind, dem 5. Strafrechtsreformgesetz in der vorliegenden Fassung zuzustimmen.
0: Die 5 Landesregierungen klagen zusammen mit Abgeordneten der Union gegen die Legalisierung von Abtreibungen. Einen ersten Erfolg erzielen die Kläger schnell. Im Eilverfahren stoppt Karlsruhe vorläufig das Inkrafttreten des neuen Gesetzes. Und zwar so lange, bis das Gericht endgültig entschieden hat.
5: Das Bundesverfassungsgericht.
6: Das Bundesverfassungsgericht.
7: Das Bundesverfassungsgericht.
2: Die Entscheidung zählt bis heute zu einer der umstrittensten des Gerichts überhaupt.
8: Im Namen des Volkes folgendes Urteil verkündet. Paragraph 218 des Strafgesetzbuches ist mit Artikel 2 Absatz 2 Satz 1 in Verbindung mit Artikel 1 Absatz 1 des Grundgesetzes insoweit unvereinbar und nichtig, als er den Schwangerschaftsabbruch auch dann von der Strafbarkeit ausnimmt, wenn keine Gründe vorliegen, die im Sinne der Entscheidungsgründe vor der Wertordnung des Grundgesetzes Bestand haben.
2: Einfacher gesagt, im Februar 1975 kippt das Bundesverfassungsgericht die Fristenlösung. Sie ist verfassungswidrig, nichtig. Das ist so, als ob es das Gesetz niemals gegeben hätte. Das Argument? Wo menschliches Leben existiert, kommt ihm Menschenwürde zu. Und das ungeborene Leben ist menschliches Leben. Daraus leitet das Gericht dann ab, der Staat hat eine Schutzpflicht für das menschliche Leben und die Frau hat eine Austragungspflicht. Der Schwangerschaftsabbruch ist Unrecht.
0: Und so sagen die Richter, die Abtreibung muss grundsätzlich strafbar bleiben. Die einzige Ausnahme: Es gibt Situationen, in denen es für die Frau unzumutbar ist, die Schwangerschaft auszutragen. Zum Beispiel, wenn diese eine Gefahr für ihr Leben oder ihre Gesundheit darstellt oder bei ähnlich schweren Gründen. Das Gericht erlaubt dem Gesetzgeber also, solchen Härten Rechnung zu tragen.
2: Nur wenn wichtige Gründe vorliegen, darf eine Schwangerschaft abgebrochen werden. Die Indikationslösung. 5 Richter stimmen dafür, 3 dagegen. Das zeigt, wie umstritten die Frage unter den Richtern ist. Ein Richter und die einzige Richterin im Senat erklären auch in einem sogenannten Sondervotum, warum sie es anders sehen als die Mehrheit der Richter. Sie halten es für falsch, dass aus dem Grundgesetz die Pflicht folgen soll, Abtreibungen zu bestrafen.
0: Dieses Sondervotum, also eine abweichende Meinung, hat übrigens zu einem kleinen Eklat bei der Urteilsverkündung geführt. Als die Richter Helmut Simon und Wiltrud Rupp von Brünnig ihr Votum verlesen, verlässt der konservative Richter Werner Böhmer aus Protest den Saal.
2: Auch außerhalb des Gerichts sorgt das Urteil für Diskussionen. Bei Helga Timm von der SPD.
9: Ich bin enttäuscht und sehr betroffen. Ich habe diese Entscheidung nicht für möglich gehalten. Und ich meine nach wie vor, dass die ganze Anlage unserer Strafrechtsänderung mit der Fristenregelung und dem ganzen Paket von Gesetzentwürfen, sozialpolitisch ergänzenden Maßnahmen, genau dem Verfassungsauftrag besser entspricht.
2: Die erfolgreichen Beschwerdeführer von der CDU begrüßen das Urteil.
10: Ich gehöre ja zu denen, die diese Verfassungsbeschwerde mit erhoben haben. Ich nehme mit Respekt dieses Urteil entgegen. Es bekräftigt mich und meine Freunde in unserer Grundhaltung.
2: Das ist übrigens Helmut Kohl, der viele Jahre später Bundeskanzler werden sollte. Auf der Straße sind die Frauen so richtig wütend.

0: bis der Frust explodiert.
1: Hier meldet sich die aktuelle Redaktion. Auf das Bundesverfassungsgericht in Karlsruhe wurde ein Sprengstoffanschlag verübt.
2: Gegen 20.07 Uhr soll es gewesen sein, ist explodiert ein Sprengkörper. Offenbar war der Sprengkörper von außen. Man kann das jetzt im Moment nur rätseln, von außen angebracht an einer der großen Scheiben an der Glasfront dieses Gerichtes hier. Der Schaden, der jetzt sichtbar ist, ist an den Gläsern jedenfalls ganz außerordentlich groß. Es sind alle Scheiben zerstört, 11 dieser riesigen Glasscheiben, die hier den Plenarsaal begrenzen.
0: Die großen Scheiben des Gerichts, die für Offenheit und Bürgernähe stehen, sie liegen in Scherben. Verletzt wird bei dem Anschlag niemand, verhaftet aber auch nicht. Es gibt zwar ein Bekennerschreiben von den sogenannten Frauen der revolutionären Zelle, die Täterinnen wurden aber nie gefasst. Eines steht aber ganz sicher fest. Diese Entscheidung des Verfassungsgerichts aus den 70ern stellt für Jahrzehnte die Weichen für den Umgang mit Abtreibungen in Deutschland.
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3: Am Wochenende wird in Sachsen-Anhalt gewählt, 2 Wochen später in Mecklenburg-Vorpommern. In beiden Ländern liegt die AfD in Umfragen vorn. Unser Gastkommentator Gordon Ripinski, Gründungschefredakteur von Politico Deutschland, sieht die politische Mitte in einer tiefen Krise.
5: Wenn am kommenden Sonntag in Sachsen-Anhalt ein neuer Landtag gewählt wird, dann werden die früheren Volksparteien, CDU und SPD, womöglich zusammen weniger als 30% der Stimmen erreichen. Längst ist aus der Krise von Friedrich Merz und der Volksparteien eine des Parteiensystems geworden. Immer mehr Parteien jenseits der erstarkten AfD müssen sich zusammentun, um gegen sie eine Mehrheit zu bilden. Dabei inhaltlich zu überzeugen, wird immer schwieriger, die Kompromissfindung immer komplizierter. Die 2/3 oder 3/4 der Bevölkerung in Deutschland, die eigentlich keine extreme Partei wählen wollen, wissen dadurch zunehmend nicht mehr, wohin mit ihren Stimmen. Die Projektionsfläche der Mitte, sie ist nicht mehr vorhanden. Die Tore nach rechts und links werden weit geöffnet. Die Kanzlerschaft von Friedrich Merz, sie wird womöglich irgendwann enden und Sachsen-Anhalt könnte ein Startpunkt davon sein. Aber was danach kommt, das ist noch offen. Die meisten Deutschen wollen die Ränder nicht an der Macht sehen. Nun braucht es eine Alternative aus der Mitte, auf die sie setzen können.
3: Sie hörten die Meinung von Gordon Ripinski von Politico. Fabian Reinbold aus dem Politikressort der Zeit weist im Podcast Was jetzt? Darauf hin, dass Kanzler Merz beim Wahlkampf im Osten kaum persönlich auftritt und zeigt angesichts der Sicherheitslage Verständnis dafür.
6: In Sachsen-Anhalt merkt man, dass rechtsextreme Gruppen, AfD-nahe Pöbler, die fühlen sich ja quasi im Aufschwung. Und da steht auf allen Ebenen die Sicherheit schon in Frage. Da bringt es auch wenig, vielleicht so eine Veranstaltung zu machen. Und aus meiner Sicht ist das wirklich so ein Problem für den gesamten Wahlkampf. Also jenseits von diesen Auftritten von Merz ist es so, dass die CDU und die SPD dort kaum große Veranstaltungen machen aus dieser Angst heraus. Und während die AfD quasi täglich eine Großveranstaltung hinlegt und so den öffentlichen Raum total dominiert. Also das ist ein großes Problem, glaube ich, auch dann über Sachsen-Anhalt

0: kämpfen bis zum letzten Tag im Nahkontakt. Sie verdienen mehr Unterstützung aus Berlin.
1: Das waren die Standpunkte. Und hier in der ARD-Infonacht geht es jetzt gleich weiter mit den Nachrichten um 4 Uhr. Und danach berichten wir über das Treffen der Verteidigungsministerinnen und Minister der EU in Irland und ihre Reaktionen und die Fragen um die Drohnenvorfälle in der EU und wer dafür verantwortlich zeichnet. Mein Name ist Maja Weber. Wir hören uns gleich wieder. Bleiben Sie dran.

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1: Um 4 Uhr mit Milat Kupay. Die massive Finanzlücke in der Pflegeversicherung sorgt für Diskussionen. Der zuständige Spitzenverband hatte davor gewarnt, dass schon im Oktober nicht mehr alle Leistungen bezahlt werden könnten. Die Pflegebevollmächtigte der Bundesregierung Staffler sieht die Gefahr nicht. Aus der Nachrichtenredaktion Jonas Valentin Weber.
2: Staffler verwies im Gespräch mit dem Bayerischen Rundfunk auf die Pflegereform, die die Regierung im Herbst vorlegen will und die dann Anfang des kommenden Jahres in Kraft treten soll. Da gehe es genau darum, die Pflegereform langfristig tragfähig zu machen. Sollte das Geld bis dahin ausgehen, werde der Bund mit Darlehen einspringen. Pleite gehen lassen werde man die Pflegekassen nicht, so die CSU-Politikerin.
1: Immer mehr Eltern in Deutschland haben finanzielle Sorgen. Zu diesem Ergebnis kommt eine Umfrage des Hilfswerks Save the Children. Mehr als ein Viertel der Familien sorgt sich demnach, Heizkosten, Kleidung oder Nahrung nicht mehr zahlen zu können. Das sind 2% mehr als noch im Vorjahr. Betroffen sind laut Umfrage insbesondere Eltern mit geringem Einkommen und Alleinerziehende. Mehr als 80% sind der Meinung, dass die Bundesregierung nicht genug gegen Kinderarmut tue. Beim Treffen der EU-Verteidigungsminister heute in Irland steht die zunehmende Bedrohung durch Russland im Mittelpunkt. Es geht um die schweren Angriffe gegen die Ukraine, aber auch um Drohnenvorfälle in der EU. Aus Brüssel, Sabrina Fritz.
3: Die EU-Verteidigungsminister nehmen heute erneut die sogenannte russische Schattenflotte ins Visier, so die Außenbeauftragte der EU, Kaja Kallas, auf Social Media. Aber auch Sanktionen gegen russische Einzelpersonen sind im Gespräch. Ein Grund sind die anhaltenden Angriffe gegen die Ukraine, aber auch die zunehmende Bedrohung für die Gemeinschaft. Hinter den zahlreichen Drohnen- und Störaktionen der vergangenen Monate vermuten viele Politiker Moskau. Sicherheitsexperten zählen auch den versuchten Drohnenanschlag auf dem Leipziger Flughafen dazu.
1: Die US-Handelsaufsicht FTC und mehr als 20 Bundesstaaten haben Amazon verklagt. Dem Online-Händler wird vorgeworfen, sich über Jahre hinweg zu hohe Werbeeinnahmen erschlichen zu haben. Dabei sollen Auktionen für Online-Werbung künstlich in die Höhe getrieben und so insgesamt mehr als 20 Milliarden Dollar zu viel berechnet worden sein. Amazon weist die Vorwürfe zurück. Es ist bereits die dritte Klage der Handelsaufsicht gegen Amazon. Im September 2025 zahlte das Unternehmen 2,5 Milliarden zur Beilegung von Vorwürfen, Kunden mit irreführenden Methoden zu Abonnements bewegt zu haben. Das waren die Nachrichten. Und das Wetter in Deutschland. Tagsüber im Norden ein paar Schauer und vereinzelt Gewitter. Im Süden meist trocken. Die Temperaturen erreichen 18 bis 27 Grad. Und die Zeit, es ist 4.03 Uhr.
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4: Und wir starten mit der A1 Hamburg Richtung Lübeck. Die ist zwischen Kreuz-Bargteheide und Bad Oldesloe wegen Fahrbahnerneuerungen bis 5 Uhr früh gesperrt. Die A2 Hannover Richtung Berlin ist zwischen Lostau und Burgzentrum nach einem Unfall gesperrt. Die A4 Erfurt Richtung Dresden ist zwischen Glauchau Ost und Hohenstein-Ernsttal wegen Bauarbeiten bis 5 Uhr früh gesperrt. Die A9 Halle Leipzig Richtung Nürnberg ist zwischen Münchberg Nord und Münchberg Süd nach einem Unfall gesperrt. Dadurch staut es sich. Die Umleitung führt über die U10. Die A17 Dresden-Prag ist zwischen Dresden-Gorbitz und Dresden-Süd-Vorstadt in beiden Richtungen wegen Tunnelwartungsarbeiten bis ca.

0: 5 Uhr gesperrt. A40 Duisburg Richtung Venlo ist zwischen Strahlen und Kreuz Saderheiken wegen Bauarbeiten bis 6 Uhr früh gesperrt. Und die letzte Meldung für den Moment kommt aus Berlin. B96, der Tiergartentunnel, ist zwischen Heidestraße und Reichpietschufer in beiden Richtungen bis ca. 5.30 Uhr gesperrt. Weiterhin gute Fahrt, kommen Sie sicher an Ihr Ziel.
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0: Mit Maja Weber am Mikrofon aus dem NDR-Infostudio in Hamburg. Einen schönen guten Morgen an diesem 1. September, Dienstag, der 1. September. Der Drohnenvorfall am Leipziger Flughafen Anfang August hat für viel Aufruhr gesorgt. Denn dass mehrere Drohnen, mindestens eine davon mit Sprengstoff bestückt, so tief in einem sensiblen Bereich unserer Infrastruktur auftauchen, das hat es so noch nicht gegeben. Bisher liegen öffentlich keine Beweise vor. Der Generalbundesanwalt ermittelt zur Herkunft der Drohnen. Und doch, Fachleute sind sich weitgehend einig, auch das ist Teil der hybriden russischen Kriegsführung gegen Europa, gegen Deutschland. Immer mehr Sicherheitsexperten fordern, dass sich nicht nur die Bundesregierung, sondern auch die NATO damit befasst. Das wird mit Sicherheit auf der Tagesordnung stehen, wenn sich die Verteidigungsministerinnen und Minister der EU-Staaten in Irland treffen. Mein Kollege Hanno Gries hat mit dem verteidigungspolitischen Sprecher der SPD im Bundestag, Falko Drossmann, gesprochen. Er ist außerdem Oberstleutnant der Bundesluftwaffe.
2: Arndt Freitag von Loringhofen, das ist der ehemalige Vizepräsident des BND, sagt in der Süddeutschen Zeitung, alles spricht dafür, Artikel 4 des NATO-Vertrags zu aktivieren. Das sei eigentlich zwingend. Was würde das denn bedeuten und wie stehen Sie dazu?
3: Also ich halte das für eine kluge Idee. Was bedeutet das eigentlich? Artikel 4 bedeutet, dass alle 32 NATO-Staaten gemeinsame Informationsauswertung, gemeinsames politisches Vorgehen auf allen Wegen gemeinsam miteinander besprechen. Und das wird dann in Kraft gesetzt, wenn ein Mitgliedstaat sagt, wir fühlen uns in unserer territorialen Integrität, in unserer militärischen Sicherheit gefährdet. Und dann geht es einen Prozess und der ist vor allen Dingen Informationsaustausch, Gefährdungsabgleich und Auswägen von Möglichkeiten natürlich auch. Aber er ist wiederum nicht, das wird auch häufig falsch gesagt, irgendeine Vorstufe zu Artikel 5, also der Beistandsverpflichtung.
2: Ja, und warum ist gerade jetzt eine rote Linie überschritten?
3: Na, also aus meiner Sicht ist die rote Linie schon längere Zeit überschritten. Aber was wir in Leipzig gesehen haben, ist, dass da zwei Drohnen standen. Und es ist wirklich davon auszugehen, selbst als Laie muss man das einsehen, dass da irgendeine staatliche Struktur dahinter steckt. Dafür waren die Dinger technisch zu hochwertig. Die drei Sprengstoffe, die da gefunden worden sind, also Nitropenta, Semtex und Hexogen, die baue ich nicht in meiner Dacia zusammen. Und da ist also eine staatliche Struktur dahinter. Und es ist ganz wichtig, dass wir das klären. Ich habe keine Lust, dass mir in Hamburg eine Drohne mit Sprengstoff auf den Kopf fällt. Und ich glaube, die Leute in Leipzig auch nicht. Und deshalb ist es ganz wichtig, dass da jetzt entschieden gehandelt wird.
2: Aber wir haben ja trotzdem noch keine Beweise gesehen, dass es wirklich die Russen waren. Auch wenn der Kanzler sich so ein bisschen nebulös im ARD-Sommerinterview geäußert hätte. Er sagte, mit Aufklärung fast abgeschlossen oder sowas. Wissen Sie?
3: Mir ist vollkommen egal, wer mir eine Drohne mit Sprengstoff auf den Kopf wirft. Es kann nicht sein, dass ich in Deutschland bin, im NATO-Gebiet zu Hause bin und mir eine bewaffnete Drohne irgendwie über den Kopf hinweg fliegt. Das geht nicht und das muss geklärt werden. Wenn es Russland ist, wo vieles darauf hinweist, also aufgrund der technischen Situation dieser Waffe, dann ist es Russland. Aber zuerst mal geht es darum, uns zu schützen.
2: Reden wir nochmal über diesen Artikel 4. Was genau wäre der Effekt außer Informationsaustausch? Das kann man ja auch so haben, man kann sich ja gegenseitig anrufen oder wie jetzt in Irland kann man sich treffen. Also ist das dann doch am Ende nur Symbolik?
3: Nee, es ist auch ein wichtiges Zeichen. Also wenn du dich mit uns anlegst, wenn du dich mit allem von uns anlegst, dann legst du dich mit allem an, mit allen an, mit allen 32 Staaten der NATO. Das ist auch ein wichtiges Zeichen, ein wichtiges politisches Zeichen. Es ist formalisiert. Natürlich ist es so, dass die NATO-Staaten miteinander reden, dass ein hoher Informationsaustausch stattfindet, aber diesmal sind dann alle betroffen.
2: Jetzt stelle ich mir vor, Wladimir Putin sitzt da im Kreml, der guckt sich das an, die EU-Verteidigungsminister treffen sich in Irland, der dreht Däumchen und denkt sich, ja und?
3: Ja, also offensichtlich macht das ja die ganze Zeit egal, was die Weltgemeinschaft zu ihm sagt. Also das muss man auch mal sagen. Aber die Frage ist ja, welche Konsequenzen können da auch besprochen werden? Es geht natürlich um militärische Konsequenzen. Welche Übungen werden durchgeführt? Wie finden diese Übungen statt? Müssen wir wirklich alle Übungsdetails vorher an die ganze Welt bekannt geben? Wie gehen wir auf kulturpolitischen Wege um? Sie sagten eben hybride Bedrohungen. Was sind diese hybriden Bedrohungen? Es ist wirklich nötig, dass wir in fast allen europäischen Großstädten, auch in allen NATO-Großstädten, russische Häuser haben, die von einer russischen Föderalagentur betrieben werden, die auf

0: Website schreiben, was sie für Veranstaltungen durchführen da drin. Wir wissen nicht, wer eigentlich im russischen Haus in Berlin wohnt. Wir wissen nicht, wer da sein Unwesen treibt, weil es halt dem Außenministerium untersteht. Das sind Dinge, die können wir klären. Was ist mit der russischen Schattenflotte los? Also warum wissen wir nicht, welche Schiffe durch unser ausschließliches Hoheitsgebiet fahren, weil die ihre Transponder ausschalten, weil sie nicht versichert sind zum Beispiel? Müssen wir das mit uns machen lassen? Und das sind Dinge, die müssen abgesprochen werden, weil es viel mehr als Militär betrifft. Es betrifft auch kulturelle, es betrifft auch wirtschaftliche Dinge.
1: Das war Falko Drossmann, der verteidigungspolitische Sprecher der SPD im Bundestag und Oberstleutnant der Luftwaffe. Aktuell kommen die Verteidigungsministerinnen und Minister der EU-Staaten für 2 Tage in Irland zu Gesprächen zusammen. Inhaltlich geht es darum, wie sich die Länder vor Drohnen schützen können. Das Thema ist nicht nur in Deutschland wegen der Vorfälle am Leipziger Flughafen aktuell, sondern vor allem auch in Rumänien. Das NATO-Land hat eine gemeinsame Grenze mit der Ukraine. Russland hat 2026 mehr Drohnenangriffe in dieser Grenzregion ausgeführt als in allen vorigen Kriegsjahren zusammen. Immer wieder gelangen Drohnen in den rumänischen Luftraum. Rumänien wehrt sich inzwischen dagegen und versucht seit diesem Sommer, die Drohnen konsequent abzuschießen, was nicht immer gelingt. David Freches war für uns in der Grenzregion unterwegs.
2: Elena Rotaru wohnt in Tschuschla, einem kleinen Dorf 2 Autostunden nördlich von Bukarest. Tschuschla ist ein verschlafenes 1000-Seelendorf und dazu passt auch der Garten der Rentnerin. Ein großer Nussbaum, viele Sträucher und mitten auf dem Rasen eine Hundehütte. Vor einer Woche wurde diese Idylle aber gestört.
3: Da vorne ist sie abgestürzt, hier, wo der Nussbaum ist. Sie sagten mir, die Drohne war ohne Sprengstoff. Ich hatte also Glück.
2: Das Verteidigungsministerium hat im Anschluss bestätigt, die Drohne war nicht mit Sprengstoff geladen, darum auch keine Explosion. Aber dass überhaupt in einem kleinen Dorf rund 100 Kilometer von der Grenze zur Ukraine entfernt eine Drohne abstürzt, das zeigt, wie sich die Realität im Osten Rumäniens verändert hat. Besonders deutlich geworden ist das in Galați, rund 1,5 Stunden Fahrt vom Dorf Tschuschla entfernt. Galați ist die Provinzhauptstadt der gleichnamigen Region und in etwa so groß wie Rostock, Mainz oder Leverkusen. Bis zur ukrainischen Grenze sind es 30 Kilometer. Und trotzdem ist Ende Mai mitten im Stadtzentrum nachts eine Drohne in einen Wohnblock eingeschlagen. In den Wohnblock, in dem auch der Lehrer Julian Macișanu lebt. Wir haben vorher, wie so oft, einen Alarm aufs Handy bekommen, aber niemals ist irgendetwas passiert. Diesmal war es anders. Und der Moment vor der Explosion, es klingt, wie wenn ein Motorrad Gas gibt. Und dann hörst du diesen Knall. Die Drohne hat den oberen Teil des Gebäudes getroffen und 2 Menschen verletzt. Auch 3 Monate später sind noch einige Schäden sichtbar. Und der Einschlag hat nicht nur äußerliche Spuren hinterlassen. Ich hätte nie gedacht, dass wir sowas mal erleben. Man kann sich nicht vorstellen, was so eine Alarmmeldung auf dem Handy jetzt für uns bedeutet. Dir gehen alle möglichen Gedanken durch den Kopf. Und diese Meldungen gibt es aktuell regelmäßig für die Menschen in Galați. Der Grund dafür ist, dass Russland in diesem Jahr mehr Drohnenangriffe in der Grenzregion geflogen hat als in allen Kriegsjahren zuvor. Das sagt der rumänische Verteidigungsminister Radu Miruța. Alleine in diesem Jahr wurde unser Luftraum 25 Mal verletzt. Es gab seit Kriegsbeginn 130 Angriffe an der Grenze, davon dieses Jahr 61. Die russischen Drohnen würden oft auf die Häfen in Reni und Ismail zielen. Nur die Donau trennt Rumänien dort noch von der Ukraine. Und daraus resultierten auch die Luftraumverletzungen. Rumänien hat das lange Zeit nur beobachtet und kritisiert, in diesem Sommer die Taktik aber angepasst. Die Drohnen werden jetzt nach Möglichkeit abgeschossen. Rumänien ist nicht Teil dieses Krieges. Rumänien unterstützt die Ukraine voll und ganz. Und das ist eine Botschaft speziell für Russland. Wenn sie eine Drohne einsetzen, dann sind sie auch für den Weg verantwortlich, den diese Drohne zurücklegt. Sie darf nicht in unseren Luftraum eindringen. Radu Miruța geht davon aus, dass die Angriffe in der Grenzregion weitergehen. Rumänien habe darum erst kürzlich Bodenabwehrsysteme bestellt, sagt er. Sein Ministerium tue alles, um die Bevölkerung zu schützen.
4: Das Wetter in Deutschland.
1: Im Süden und Südwesten heiter bis wolkig und meist trocken, sonst einige Schauer und vereinzelt Gewitter. Höchstwerte 18 bis 27 Grad. Teils starke, in exponierten Lagen der Küsten und Mittelgebirge vereinzelt stürmische Böen. Und hier noch die Temperaturen in einigen Städten Deutschlands. Berlin 15 Grad, Nieselregen. Frankfurt am Main 15 Grad, stark bewölkt. Dresden 16 Grad, stark bewölkt. Hamburg 16 Grad nach Regen. Köln 14 Grad, klar. Leipzig 15 Grad, gering bewölkt. München 16 Grad nach Regen. Rostock 14 Grad, wolkig. Und in Stuttgart bei 16 Grad klar. Kommen Sie gut in diesen Tag, wie auch immer das Wetter bei Ihnen wird.
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1: Die Wahrnehmung in den ostdeutschen Wahlkämpfen mag gelegentlich eine andere sein, aber die wirtschaftliche Lage im Osten des Landes ist gar nicht so schlecht, wie manche sie darstellen. Die Wirtschaftsforschenden vom Münchner IFO-Institut haben Zahlen vorgelegt und demnach ist der Geschäftsklima-Index für die regionale ostdeutsche Wirtschaft erneut gestiegen. Das ist sozusagen das Stimmungsbarometer. Dr. Robert Lehmann wertet für das IFO-Institut die jeweils aktuellen Zahlen aus. Zum vierten Mal in Folge wieder positive Zahlen für den Osten. Ist das schon ein Trend?
5: Unbedingt ist das ein Trend und es bestätigt letztendlich auch die extrem gute Entwicklung zu Jahresbeginn, die wir in Deutschland insgesamt, aber auch für den Osten beobachten. Denn die Konjunktur ist sowohl in den ersten drei Monaten als auch im ersten halben Jahr dieses Jahres aufwärts gerichtet in Deutschland. Und das spürt natürlich auch die Wirtschaft in Ostdeutschland. Das heißt, wir gehen mit sehr guten Neuigkeiten in die zweite Jahreshälfte.
6: Um das mal einzuordnen, 1700 Unternehmen melden ihre Erwartungen. Daraus lässt sich dann eine Entwicklung ablesen. Was hören Sie genau aus den Unternehmen?
5: Ja, wir können das ja sozusagen die Antworten dieser 1700 Unternehmen, insbesondere mit Blick in die Zukunft, ja aufteilen in die einzelnen Wirtschaftsbereiche. Also da wäre zum Beispiel die Industrie, der Bau, die Dienstleister und die Handelsunternehmen. Und was wir vor allem sehen, ist, dass die Lage und die Erwartungen sich in der ostdeutschen Industrie deutlich gebessert haben. Also das typische Sorgenkind, von dem man in Deutschland spricht, ist wieder auf einem ganz guten konjunkturellen wirtschaftlichen Weg. Und für den Osten bedeutet das insbesondere, weil wir eine starke Verflochtenheit haben mit osteuropäischen Handelspartnern wie Polen und Tschechien. Bei denen läuft die Konjunktur sehr gut. Und dann läuft es eben auch über die Exporte, über die Ausfuhren in der ostdeutschen Industrie sehr gut. Man muss auch sagen, die Handelsunternehmen, aber auch die Dienstleister, haben vor allem von dem Energiepreisschock, also wir erinnern uns alle an die extrem gestiegenen Preise an den Tankstellen, so stark hat es diese Unternehmen eigentlich in der Breite gar nicht getroffen in ihrer wirtschaftlichen Entwicklung in den letzten Monaten. Und das sozusagen mit Nachlassen der Preiseffekte zieht dort weiterhin auch die gute konjunkturelle Lage weiter an.
6: Wir wollen das versuchen, gleich so ein bisschen auf einzelne Branchen einzuordnen. Nehmen wir mal die Baubranche. Da sind positive Entwicklungen abzusehen. Liegt das daran, dass jetzt sozusagen das ganze große Maßnahmenpaket, das die Bundesregierung auf den Weg bringen will, mit den Investitionen in Infrastruktur und Ähnliches langsam sich zeigt, dass es positiv wird?
5: Das ist auch wieder ein zweischneidiges Schwert. Ich würde es mit Jein beantworten. Also nein, leider ist sozusagen in den Bereichen des Hochbaus, da sehen wir sozusagen noch keine so wirklich gute Besserung. Das sind typischerweise Wohnungsbauangelegenheiten. Da zeigt sich langsam eine konjunkturelle Besserung, aber da kommt sozusagen aktuell noch nicht so viel an. Wo das Sondervermögen der Bundesregierung natürlich sehr gut wirkt, ist der klassische Tiefbau. Was stellen wir uns daran davor? Straßenbau, Schienenbau etc. Also genau in diesen Bereichen, Infrastrukturmaßnahmen, da sehen wir sozusagen positive Signale im Bau. Da füllen sich die Auftragsbücher, unter anderem eben auch gestützt durch die Maßnahmen der Bundesregierung.
6: Sie haben vorhin gesagt, Industrie macht sich wieder mehr Hoffnungen. Gilt das für alle?
5: Ja, das ist letztendlich auch ein geteiltes Bild. Es gibt natürlich Industrieunternehmen, die natürlich, sagen wir mal, sehr kräftig leiden oder auch gelitten haben, zum Beispiel unter der zunehmenden Konkurrenz aus China. Da wäre zum Beispiel zu nennen, die Fahrzeugbauer, die haben es natürlich sozusagen schwer, weil die Konkurrenz immer stärker wird. Aber gerade im Zuge der Digitalisierung, also alles, was elektrische Ausrüstungen etc. sind, die profitieren sehr kräftig sozusagen von der konjunkturellen Belebung. Aber auch alle Bereiche, die sehr nah an der Rüstungsindustrie sind. Ja, also Großaufträge kommen herein für neue Panzer, für neue Schiffe. Und gerade solche Güter aus der Industrie, die wir für den Schiffsbau und für den Panzerbau brauchen, nämlich sowas wie Metalle, die profitieren auch sehr stark sozusagen von der

0: aktuellen Situation und dem Maßnahmenpaket der Bundesregierung.
1: Wenn ich so ein Schlagwort nutze wie der Aufschwung kommt, gehen Sie mit?
0: Ich gehe mit. Hundertprozentig gehe ich mit. Der Aufschwung kommt nicht nur, er ist sogar schon da. Und wir gehen auch davon aus, dass er sich in den nächsten Monaten weiter verstetigen wird.
1: Wie erklären Sie sich angesichts dieser Entwicklung diesen großen Unterschied zwischen einer von Ihnen messbaren und einer gefühlten Stimmung?
0: Ja, gefühlt und messbare Stimmung ist natürlich immer eine starke Grauzone. Wir haben aber am IFO-Institut auch mal die Firmen gefragt, mit was sie denn sozusagen ihre Geschäftserwartungen und ihre Geschäftslage einschätzen. Also was für eine Kennziffer haben denn da letztendlich die Unternehmen dahinter? Und da sind es ganz klassischerweise ihre Umsatzentwicklung, aber auch ihre Auftragseingänge. Das heißt, die Firmen bewerten das anhand realer Größen, die sie selber tagtäglich in ihrem Unternehmen messen können. Und dadurch sozusagen überträgt sich dieses Stimmungsbild, was die Firmen selber abgeben, dann eben auch in verlässlich gute Signale, die wir dann für die wirkliche Wirtschaftsentwicklung messen können.
1: Wenn wir nochmal auf die Automobilindustrie schauen, die Zahlen sind nicht gut. VW in Sachsen beispielsweise ist ein Problemkind. Kann das den Aufschwung, von dem Sie sprechen, nachhaltig beeinflussen?
0: Unbedingt, unbedingt. Das ist natürlich ein hohes Risiko, das ist gar keine Frage. Mit Blick jetzt auf den Osten hat natürlich Sachsen sich sehr stark spezialisiert auf den Fahrzeugbau, nur Stichwort Zwickau. Sofern sich da natürlich entscheiden sollte, wovon man jetzt nicht hoffen möchte, dass natürlich ein so ein Werk, insbesondere in Ostdeutschland, geschlossen werden könnte oder zumindest, wir wollen ja nicht von der Schließung sprechen, aber zumindest da ein Beschäftigungsabbau droht, dann ist das natürlich insbesondere für die Bundesländer sehr gefährlich, die sich sehr stark spezialisiert haben. Und das würde natürlich auch den Aufschwung, den wir in Ostdeutschland sehen, dann insbesondere auch in Sachsen, doch deutlich eindämpfen.
2: Sagt Dr. Robert Lehmann. Er wertet für das IFO-Institut die jeweils aktuellen Zahlen zum Geschäftsklima-Index aus. Wir schauen wo ganz anders hin, zum atlantischen Lachs. Da denken Sie vielleicht eher an norwegische Fjorde, weniger an deutsche Flüsse. Dabei war der Salmo Salar bis zur Hälfte des 20. Jahrhunderts auch bei uns weit verbreitet, im Rhein und in der Sieg. Das hatte sich über Jahrzehnte erledigt durch Überfischung und durch Verunreinigung durch Industrieabwasser. Gegessen wird der Lachs aber gern und deswegen wird er aus Norwegen importiert, wo er in Zuchtkäfigen heranwächst. Geht es nach einer Allgäuer Firma, soll jetzt der atlantische Lachs im Griestal in großem Stil gezüchtet werden. Florian Regensburger berichtet.
3: Die Forellenzucht im Griestal ist stillgelegt. Der Betreiber hat größere Pläne mit größeren Fischen. Atlantische Lachse sollen hier bald heranwachsen in einer neuen Zuchtanlage.
4: Ungefähr hier kommt dieses Aufzuchtgebäude hin und dort hinten kann man sehen bei unserem alten Bruthaus, dahinter wird das neue Bruthaus entstehen.
3: Sagt der Geschäftsführer der Griestaler Fischfarm GmbH, Kasimir Wedel. Das kostbare Quellwasser soll in einer Teilkreislaufanlage mehrfach verwendet werden. Am Institut für Fischerei in Starnberg betreibt man ebenfalls solche Anlagen mit Forellen zu Forschungszwecken. Das Wasser aus den Zuchtbecken wird gefiltert und wieder aufbereitet, erklärt Gregor Schmidt.
5: Dann wird das Wasser wieder nach oben gepumpt, wird mit Sauerstoff versetzt und landet wieder bei den Fischen. Und mit diesem Verfahren lassen sich bis zu 90% Wasser im Gegensatz zu herkömmlichen Verfahren einsparen.
3: Auch mit den Plänen für die Anlage im Griestal, die jährlich 1000 Tonnen Fisch liefern soll, hat sich der Experte beschäftigt.
5: Wir haben in Deutschland in dieser Größenordnung keine vergleichbare Kreislaufanlage. Die größten Anlagen in Deutschland, die gehen so bis maximal 100 Tonnen und es sind in der Regel dann auch Warmwasserfische, keine Lachse. Wir haben in Europa noch 5 ungefähr weitere Anlagen davon in Betrieb, noch nicht sehr lange. Man wird also sehen müssen, ob dieses Verfahren sich durchsetzen kann.
3: Der Betreiber im Griestal wirbt mit Nachhaltigkeit. 25 Liter Quellwasser pro Sekunde würden zu und als gereinigtes Abwasser wieder in den Griesbach abgeleitet, nur halb so viel wie in der früheren Forellenzucht. Für den Bund Naturschutz ist das aber angesichts versiegender Quellen im zurückliegenden Sommer immer noch zu viel. Martin Muth von der Kreisgruppe Memmingen-Unterallgäu.
6: Unsere Befürchtung ist, dass wenn das Wasser für ein 60-Millionen-Euro-Projekt nicht mehr genügt, dass dann die Fischzucht alle Hebel in Bewegung setzt, um das benötigte Wasser zu bekommen. Und da haben wir Angst um diese natürlichen Quellbereiche, die es dort noch gibt, die bis jetzt geschützt sind, dass weitere Quellerschließungen dann genehmigt werden.
3: Die Griestaler Fischfarm GmbH widerspricht.
4: Es wird hier kein gesundes Essen zulasten der Umwelt produziert. Im Gegenteil, wir verbessern die Umweltauswirkungen im Verhältnis zu dem, wie wir es vorher gemacht haben.

0: ein bisschen Auswirkungen werden wir immer haben, aber wir werden immer versuchen, die so gering wie möglich zu halten.
1: Letzte Details der Finanzierung seien noch mit dem Investor, einem europäischen Nachhaltigkeitsfonds, zu klären. Dann könnte der Bau der Lachszucht im Allgäu schon in wenigen Monaten beginnen.
2: Sport.
3: Mit Moritz Kühn und einem ganz großen Fußballstar, der seinen Rücktritt aus der Nationalmannschaft bekannt gegeben hat. Es geht um Lionel Messi, der sich 2022 bei der WM in Katar seinen großen Traum erfüllte.
4: Argentinien ist Weltmeister! Eine ganze Nation fällt auf die Knie und dankt Lionel Messi. Den sieht man überhaupt nicht mehr. Nicht, weil er so klein ist, sondern weil sie alle sich auf ihn geworfen haben.
3: Ja, zum ersten und einzigen Mal Weltmeister. Sein letzter Auftritt im Argentinien-Trikot war das WM-Finale in diesem Jahr, das mit 0:1 gegen Spanien verloren ging. In den sozialen Medien hat der 39-Jährige zu seinem Rücktritt geschrieben, Zitat: "Es war eine Entscheidung, die mir in der Seele wehgetan hat und immer noch wehtut, aber ich verstehe, dass es an der Zeit ist." An unseren Kollegen Lars Bente ging die Frage, wie die Reaktionen sind.
5: Ja, voller Dankbarkeit und ganz, ganz viel Pathos. Der argentinische Staatspräsident Milei, der schreibt zum Beispiel mit Messi-Bewunderung: "Vielen Dank, unglaublicher Mann." Auf den Social-Media-Accounts der argentinischen Nationalmannschaft, da heißt es sogar: "Wir werden dich bis ans Ende unserer Tage lieben." Ja, und auch Messis Mitspieler aus der sogenannten Albi Celeste, die adeln ihn als größten aller Zeiten und ewigen Kapitän. Ja, also ganz andere Reaktion als noch vor 10 Jahren. Da hatte Messi nämlich schon mal seinen Rücktritt aus der Nationalmannschaft erklärt, allerdings eher aus Frust, weil er mit den Argentiniern bis dahin einfach keinen großen Titel gewinnen konnte. Damals flehten ihn die Argentinier an, doch bitte wieder zurückzukehren ins Team. Ja, und eben das tat Messi dann auch schon ein paar Wochen später und sollte dann doch noch die goldenen Zeiten mitprägen.
3: Neben dem WM-Titel schnappte er sich auch zweimal die Copa America, also sozusagen die Fußball-Europameisterschaft für Südamerika. Und eines ist auch noch wichtig zu erwähnen: Messi spielt ja noch weiter auf Vereinsebene bei Inter Miami in den USA. Dort besitzt er einen Vertrag bis 2028. Ein doppeltes Comeback gab es bei den Fußballerinnen des FC Bayern München. Julia Gwin und Lena Oberdorf standen nach langer Verletzungspause wieder auf dem Platz. Und Julia Gwin erzielte auch ein Tor beim 2:0-Erfolg in der Bundesliga gegen Aufsteiger Mainz.
6: Klar waren es jetzt im Endeffekt nur 3 Monate. Wenn man schon mal schwere Verletzungen gehabt hat, ist das ein kleines Comeback. Trotzdem bedeutet es einem immer was. Vor allem, wenn man dann wieder eine Zeit lang weg von der Mannschaft war, freut man sich einfach wieder mit den Mädels auf dem Platz zu stehen. Und ist, glaube ich, immer was Schönes, wenn man dann es noch mit dem Tor krönen kann, wenn man sich irgendwo mit eintragen darf. Und ja, in erster Linie macht es einfach Spaß. War, glaube ich, heute nicht das allerbeste Spiel von uns, aber alles in allem, gesund auf dem Platz zu stehen, ist für mich gerade das, was zählt.
3: Und beeindruckend ist auch diese Statistik: Die Münchnerinnen um Julia Gwin haben seit 44 Bundesligaspielen nicht mehr verloren. Und diese Saison ging auch richtig gut los: 2 Spiele, 2 Siege. Aufsteiger Mainz wartet dagegen noch auf den ersten Punkt, hatte mit München und Bremen aber auch ein richtig schweres Auftaktprogramm. An der Auftakthürde gescheitert bei den US Open in New York ist Tennisprofi Tamara Korpatsch. Für die Hamburgerin ist das Grand-Slam-Turnier schon beendet. Aus New York, Tim Brockmeier.
7: 10 Aufschlagspiele lang funktionierte so gut wie gar nichts bei Korpatsch. Ihr eigener Service zu schwach, zu viele einfache Fehler, 0:6 und 0:4 aus ihrer Sicht der Spielstand. Dann gewann sie ihr allererstes Spiel zum 1:4 im zweiten Satz und plötzlich war der Kopf freier, der Arm lockerer und es wurde eine ganz andere Partie. Die Hamburgerin kam zurück in den Satz und zwang die junge Österreicherin in den Tiebreak. Den aber dann konnte Lilly Tagger verdient für sich entscheiden. Am Ende 0:6 und 6:7 aus Sicht von Korpatsch aus in der ersten Runde.
3: Und alle Ergebnisse der US Open gibt's auf sportschau.de. Der seit Jahren beste deutsche Tennisspieler Alexander Zverev steigt erst in der Nacht von Dienstag auf Mittwoch ins Turnier ein.
8: Das war der Sport in der ARD Infonachts von Moritz Kühn.
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8: 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Sie hören die ARD-Infonacht und gleich geht es weiter mit den Nachrichten um 16:30 und danach sprechen wir über das Treffen der Finanzministerinnen und Finanzminister der G20-Staaten in den USA, was gar nicht so reibungslos gestartet ist. Bleiben Sie bei uns, es wird interessant. Mein Name ist Maja Weber. Bis gleich.

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1: Um 4.30 Uhr mit Milat Kupay. Die Pflegebevollmächtigte der Bundesregierung Staffler hat Warnungen vor einer bevorstehenden Zahlungsunfähigkeit der Pflegekassen zurückgewiesen. Der Spitzenverband der gesetzlichen Krankenkasse hatte davor gewarnt, dass schon im Oktober nicht mehr alle Leistungen bezahlt werden könnten. Das bestritt Staffler im Bayerischen Rundfunk aber.
2: Es gibt ja die Darlehen, die in Aussicht gestellt sind und die natürlich auch die Zeit überbrücken werden bis zum 1. Januar, bis die Reform dann in Kraft tritt. Das heißt aber natürlich, dass wir trotzdem bei der Reform jetzt schnell auch zum Ende kommen müssen. Wir wundern uns auch so ein kleines bisschen, warum die Kassen jetzt so hier auch versuchen, das Thema so groß zu machen. Denn genau aus dem Grund steht ja die Pflegereform jetzt vor der Tür.
1: Bei der Deutschen Bahn gilt ab heute an 4 weiteren Bahnhöfen ein Alkoholkonsumverbot. In den Bahnhöfen Berlin Hauptbahnhof, Berlin Gesundbrunnen sowie in Kiel und Braunschweig tritt das Verbot neu in Kraft. Ab dem 15. Oktober soll es an allen Bahnhöfen in Deutschland verboten sein, Alkohol zu trinken. Bis heute ist der Konsum in schon mehr als 30 Stationen verboten, darunter in Hamburg, München und Frankfurt. Die Bahn verspricht sich durch die neue Regelung mehr Sicherheit für Fahrgäste und Beschäftigte sowie eine verbesserte Sauberkeit. Die EU-Verteidigungsminister kommen heute im irischen Wicklow zu einem informellen Treffen zusammen. Im Mittelpunkt der Gespräche steht die militärische Unterstützung für die Ukraine. Vor allem soll die Frage beraten werden, wie die ukrainische Luftverteidigung angesichts der zuletzt verschärften russischen Angriffe gestärkt werden kann. Weitere Themen sind die Verteidigungsbereitschaft der EU und die Zusammenarbeit zwischen der EU und der NATO. Ein ehemaliger Gangleader Dwayne Davis, bekannt auch als Kev D, ist wegen Mordes an Rapper Tupac Shakur schuldig gesprochen worden. Auf Shakur war vor fast 30 Jahren in Las Vegas aus einem vorbeifahrenden Auto geschossen worden. Wenige Tage später starb der damals 25-Jährige im Krankenhaus. Weshalb Davis jetzt verurteilt wurde, sagt Antje Sieb.
3: Die Jury geht davon aus, dass er zwar nicht selber geschossen, aber dass er den Mord organisiert hat. In den Jahren nach der Tat hat er nämlich selber in Interviews und in Aussagen und in seinen Memoiren erzählt, dass er mit dem Auto gesessen hätte, die Tatwaffe besorgt hätte. Und sein Anwalt hat zwar gesagt, er hätte das alles nur erfunden, das hat aber die Jury offensichtlich nicht überzeugt. Der Grund für die Tat sollen Rivalitäten zwischen Gangs gewesen sein. Der Mann selbst, heute 63, ist ein ehemaliger Gangleader und die beiden Gruppen waren vor der Tat schon heftig aneinander geraten. Das Strafmaß ist noch nicht verkündet, das soll erst im Oktober passieren.
1: Und das Wetter in Deutschland. Tagsüber im Süden trocken, sonst einige Schauer und vereinzelt Gewitter. Höchstwerte 18 bis 27 Grad. Am Mittwoch Sonne, Wolken und meist trocken. Im Norden und Nordwesten zeitweise Regenschauer. 18 bis 27 Grad. Und am Donnerstag im Süden heiter, sonst Schauer und Gewitter. 19 bis 29 Grad. Das waren die Nachrichten.
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4: Und wir beginnen mit der A1 Hamburg Richtung Lübeck. Die ist zwischen Kreuz Bargteheide und Bad Oldesloe wegen Fahrbahnerneuerungen bis 5 Uhr früh gesperrt. Die A2 Hannover Richtung Berlin ist zwischen Lostau und Burg Zentrum nach einem Unfall gesperrt. Die A4 Erfurt Richtung Dresden ist zwischen Glauchau Ost und Hohenstein-Ernsthal bis 5 Uhr früh gesperrt, und zwar wegen

0: Bauarbeiten. Die A9 Halle Leipzig Richtung Nürnberg ist zwischen Münchberg Nord und Münchberg Süd nach einem Unfall gesperrt. Dadurch staut es sich. Die Umleitung führt über die U10. Die A17 Dresden-Prag ist zwischen Dresden-Gorbitz und Dresden-Südvorstadt in beiden Richtungen wegen Tunnelwartungsarbeiten bis ca. 5 Uhr gesperrt. A40 Duisburg Richtung Venlo ist zwischen Strahlen und Kreuz Saale-Heiken gesperrt, und zwar wegen Bauarbeiten bis 6 Uhr früh. In Berlin die B96, da ist der Tiergartentunnel zwischen Heidestraße und Reichpietschufer in beiden Richtungen bis ca. 5.30 Uhr gesperrt. Weiterhin gute Fahrt.
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0: Mit Maja Weber einen schönen guten Morgen an diesem Dienstag, den 1. September. Wenn im Dezember die führenden Industrie- und Schwellenländer beim nächsten G20-Gipfel zusammenkommen, werden wirtschaftspolitisch Weichen gestellt. Das Vorbereitungstreffen der Finanzministerinnen und Minister der G20-Staaten dazu findet derzeit in Asheville in den USA statt. Und die Augen der Weltöffentlichkeit sind darauf gerichtet, vermittelt durch die freie Presse. Unabhängige Berichterstattung in den USA allerdings ist Fehlanzeige. Führende US-Medien sind ausgeladen worden, darunter die New York Times oder Bloomberg. Die US-Regierung will offenbar eine kritische Begleitung der Gespräche unterbinden. Einer, der im US-Bundesstaat North Carolina dabei sein darf, ist ARD-Korrespondent Philipp Eckstein. Mit ihm hat mein Kollege Reza Wafa am Abend gesprochen. Das wirft fast zwangsläufig die unangenehme Frage auf, ob ein vermeintlich wohlwollender Ton seiner Berichterstattung die Eintrittskarte für diesen Gipfel war.
2: Nein, davon gehe ich nicht aus. Aber was man durchaus sagen kann, ist, dass die Trump-Administration ja einen sehr besonderen Umgang mit der Presse hat, da immer wieder auch gegen Reporterinnen und Reporter vorgegangen ist. Auch US-Präsident Trump ja Journalistinnen oft schon beschimpft hat. Und bei diesem G20-Finanzministertreffen ist es jetzt tatsächlich so, dass mehrere Reporterinnen und Reporter keine Akkreditierung bekommen haben. Das heißt, sie dürfen nicht vom Veranstaltungsort berichten. Betroffen sind das Wall Street Journal, die New York Times und Bloomberg. Was interessant ist, Bundesfinanzminister Lars Klingbeil nimmt ja auch an dem Treffen mit. Deutsche Politikerminister ins Ausland reisen, lassen sie sich häufig von Journalisten begleiten. Die müssen dann selbst auch diese Reise bezahlen, aber die sind eben nah dran, dürfen auch im Regierungsflieger mitfliegen. Ich bin Teil quasi jetzt dieser Gruppe, die aus Deutschland auch von hier berichtet. Und auch bei uns in der Gruppe ist ein Reporter von Bloomberg, der nicht akkreditiert wurde, also der hier nicht mit aufs Veranstaltungsgelände darf. Man muss sagen, die Bundesregierung hat sich da ziemlich verärgert gezeigt, hat auch versucht zu intervenieren, hat es geschafft, dass ein New York Times-Kollege tatsächlich noch rein durfte. Aber bei dem Bloomberg-Reporter hat das nicht geklappt. Und es gab auch ein Statement vor Ort hier von Bundesfinanzminister Lars Klingbeil, wo er doch mal deutlicher seinen Unmut darüber zum Ausdruck gebracht hat. Und ich glaube, es gibt auch so eine Art Solidarität unter den Journalistinnen und Journalisten, weil über diesen Vorgang ist jetzt doch relativ viel berichtet worden, eben auch von mir. Und wir sprechen ja jetzt auch gerade darüber.
3: Ein Gast ist bei dem Treffen dabei, den vielleicht auch nicht alle dabei haben wollten, und zwar auf politischer Ebene, ne?
2: Ja, und das sorgt hier tatsächlich für Ärger. Die US-Administration hat tatsächlich den russischen Finanzminister Anton Siluanov eingeladen. Davon wurden offenbar viele der anderen G20-Finanzminister auch überrascht. Es gab dazu auch eine Aussprache unter den europäischen Finanzministern. Und die haben dann Druck gemacht und haben gesagt, wenn es hier ein gemeinsames Gruppenfoto geben soll, das wird immer so als Familienfoto bezeichnet, dann entweder ohne uns oder wir machen das und dieser russische Minister darf dabei nicht mit aufs Foto. Da hat sich die europäische Seite dann auch durchgesetzt. Bundesfinanzminister Klingbeil hat das nochmal gelobt und er hat auch berichtet, dass er bei den gemeinsamen Arbeitstreffen, wo man dann eben mit dem russischen Finanzminister ja auch an einem Tisch saß, dass er ihm da sehr direkt ins Gesicht gesagt habe, dass Russland eben den Krieg gegen die Ukraine beenden müsse. Und er hat sich auch irritiert gezeigt, dass die amerikanische Seite ihn hier mehr oder weniger wie einen normalen Gast empfangen hat.
3: Ist das sozusagen der einzige Konflikt bei diesen Vorbereitungstreffen?
2: Nein, in der Tat. Ein weiterer Konflikt ist aber auch der Umgang mit Südafrika. Südafrika ist Mitglied der G20. Es gibt aber schon seit längerem einen Zwist oder auch einen Streit zwischen der US-Regierung und Südafrika. Unter anderem wirft Präsident Trump den Südafrikanern, der südafrikanischen Regierung vor, Weiße in dem Land zu diskriminieren. Und Südafrika wurde deswegen auch hier zu dem Treffen schlicht nicht eingeladen. Das heißt, der Finanzminister kann an dem Treffen nicht teilnehmen. Und weitere Diskussionen gibt es hier vor Ort beispielsweise auch um den Iran-Krieg. Deutschland hat zuletzt nochmal gefordert, die Bundesregierung, dass dieser Krieg beendet werden soll. Die US-Administration wiederum möchte das Treffen allerdings nutzen, um auch Druck auf die übrigen G20-Staaten auszuüben. Sie fordern nämlich, dass alle G20-Staaten alle wirtschaftlichen Beziehungen mit dem Iran vollständig einstellen.
3: Welche Themen stehen noch auf dem Programm?
2: Also eigentlich ist das große Thema, was quasi ja hier alles dominieren sollte, ist das Thema Wachstum, Wirtschaftswachstum. Da hofft man sich ja Impulse. Ein weiteres Thema, was hier auch die Finanzminister, aber auch die Notenbankchefs, die hier auch zusammenkommen, beschäftigen, sind das Thema Schulden. Da ist es ja so, dass viele Staaten sich doch sehr stark verschulden zurzeit und gleichzeitig sehen wir an den Anleihenmärkten, dass die Zinsen steigen. Das heißt, für die Staaten wird es teurer, neue Kredite aufzunehmen. Und das ist ein Thema, was hier in den USA für ja viel Diskussionen sorgt, weil die Zinsen doch jetzt doch deutlich gestiegen sind. Aber auch den Bundesfinanzminister Lars Klingbeil treibt das natürlich um. Denn auch Deutschland macht ja zurzeit sehr viele neue Schulden. Und wenn die Zinsen dafür steigen, dann heißt das einfach, man muss mehr Geld dafür bezahlen. Und das belastet dann auch den Haushalt.
0: Vom G20-Vorbereitungstreffen in Asheville war das unser ARD-Korrespondent Philipp Eckstein.
1: Wirtschaft.
0: Jahrelang galt das kroatische Dubrovnik an der südlichen Adria als Beispiel für Kreuzfahrtmassentourismus, ähnlich wie im nördlicheren Venedig. Überfüllte Gassen und eine Schiffsladung Touristen nach der anderen. Heute verfolgt der Bürgermeister von Dubrovnik einen anderen Kurs. Dafür wird die Stadt sogar von der Europäischen Kommission ausgezeichnet als grüner Pionier für verantwortungsbewussten Tourismus. Aber immer noch schieben sich Menschenmengen durch den historischen Stadtkern. Nina Kopp hat sich in der Stadt umgeschaut.
4: This was my gallery.
5: Thea Batinic kennt die historische Altstadt von Dubrovnik wie kaum eine andere. Das ist das Haus, in dem ich geboren wurde. Dort lebe ich immer noch. Von da aus hat Thea direkten Blick auf die umliegenden Gassen. Die sind meist prall gefüllt mit Urlaubern. Thea Batinic beobachtet also aus nächster Nähe, wie sich der Tourismus in ihrer Heimatstadt in den letzten Jahrzehnten verändert hat. Schneller, billiger, weniger Zeit. Alles muss sofort sein und es muss immer mehr werden. Mehr, mehr, mehr. Immer mehr. Das war lange der Tourismuskurs der Stadt Dubrovnik. Hauptattraktion, die Altstadt. UNESCO-Weltkulturerbe, umgeben von einer mächtigen, mittelalterlichen Stadtmauer, Drehort der Erfolgsserie Game of Thrones. Jährlich kommen knapp 1,5 Millionen Besucherinnen und Besucher in die kroatische Adriastadt. Aber der Erfolg droht die Stadt zu ersticken, gefährdet sogar ihren UNESCO-Status. Das erkennt auch Bürgermeister Mato Frankovic. Wenn man merkt, dass der Tourismus die Lebensqualität zerstört, dann muss man die Reißleine ziehen. Und die hat er gezogen. Sein Ziel seit seinem Amtsantritt 2017, den unkontrollierten Massentourismus in den Griff bekommen für eine lebenswerte Stadt. Aber ganz ohne Touristen geht es auch nicht. Immerhin lebt der Großteil der Bevölkerung Dubrovniks vom Fremdenverkehr. Deswegen beginnt die Stadt 2017 mit Maßnahmen, um beides miteinander in Einklang zu bringen. Erste Maßnahme: Platz machen. Dubrovnik entfernt mehr als 80% der Souvenirstände auf den Wegen, genauso wie ein Drittel der Tische und Stühle vor den Restaurants. Man kann in der Stadt besser herumlaufen, sie genießen und die Kulturdenkmäler entdecken. Hilft aber wenig, wenn alle Passagiere der Kreuzfahrtschiffe gleichzeitig in die Altstadt laufen. Daher die zweite Maßnahme: weniger Kreuzfahrtschiffe. Früher kamen bis zu 10 von ihnen täglich, heute sind es maximal 2. Und die müssen mindestens 8 Stunden lang anlegen. Dritte Maßnahme: Besucher besser auf die Stadt verteilen. Die können online nämlich sehen, welche Sehenswürdigkeit gerade besonders voll ist und welche frei. So stürmen nicht 11.000 Menschen gleichzeitig zum selben Museum. Geht es nach Bürgermeister Frankovic, bewegt sich bald sogar noch mehr. Rund um die Altstadt wandeln wir 185 Grundstücke, die bislang als Bauland ausgewiesen waren, in Grünflächen um. Denn wir sind der Ansicht, dass Dubrovnik keine weiteren Ferien- oder Touristenunterkünfte mehr braucht. Mit diesen Plänen sind nicht alle einverstanden. Mato Frankovic erhält Bedrohungen, vermutet Immobilienspekulanten mit Verbindung zur Mafia in Montenegro. Frankovic steht derzeit unter Polizeischutz. Aber es gibt viele Menschen, denen nicht gefällt, was ich mache. Manche von ihnen haben vermutlich geglaubt, dass ich durch Drohungen eingeschüchtert werde und zurücktrete, anstatt weiterzumachen.
0: Nina Knopf berichtete aus Dubrovnik.

0: wo Smart Tourism statt Massentourismus praktiziert wird.
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0: Es brennt nicht mehr im belgischen Naturschutzgebiet Hohes Venn. Alles scheint gelöscht. Aber die Einsatzkräfte müssen weiterhin regelmäßig ausrücken. Ursache sind tiefer liegende Torfschichten, die noch weiterhin glühen und immer wieder kleinere Feuer entfachen. Schon während des Großbrands hatten Fachleute darauf hingewiesen, dass solche Moor- und Torfbrände besonders heimtückisch sind, weil die Glut unter der Oberfläche über lange Zeit weiter bestehen kann. Man kann das Problem lösen, dazu muss man aber den ursprünglichen Zustand der Moore wiederherstellen. Das zumindest sagt Holger Sticht, Vorsitzender des BUND in Nordrhein-Westfalen. Meine WDR-Kollegin Julia Schöning hat darüber mit ihm gesprochen, wobei auch diese Maßnahme Brände nicht generell verhindern kann, so Holger Sticht.
2: Wir haben ja einen Sommer erlebt, der erstaunlich niederschlagsarm war, bei gleichzeitig hoher Verdunstung. Da ist es auch möglich und das ist auch ein Problem für die Zukunft unserer Moore hier in Mitteleuropa. Ist es möglich, dass diese trotzdem oberflächlich abtrocknen? Das gilt insbesondere für ein Moor wie das Hochmoor. Das Hohe Venn ist ja ein solches Hochmoor, das ausschließlich über Niederschläge gespeist wird. Mhm. Und insofern kann nicht ausgeschlossen werden, dass es auch zukünftig solche Brände gibt, selbst wenn das Moor intakt ist. Aber natürlich ist es so, dass die Brandgefahr deutlich erhöht ist, wenn das Moor ohnehin schon an Wasserarmut leidet. Ganz einfach deswegen, weil es eben schon seit langer Zeit über künstliche Entwässerungsmaßnahmen entwässert wird. Nicht vollständig entwässert wird, aber hohe Anteile des Wassers, was eigentlich in der Fläche gehalten werden würde, werden abgeleitet. Und das ist natürlich dann die Ursache dafür, dass überhaupt der Torf, also der Moorboden brennen kann.
3: Bevor wir gleich nochmal darauf schauen, wie wichtig eigentlich auch für den Klimaschutz nicht entwässerte Moore wären, wenn es sie denn mehr geben würde in Deutschland, denn 90% der Flächen sind entwässert. Erklären Sie uns doch, Herr Sticht, nochmal ganz kurz, warum wurden denn eigentlich so viele Moore in den letzten Jahren und Jahrzehnten entwässert?
2: Ja, die Vorgängergenerationen konnten mit dem Moor ein wenig anfangen. Es ist ein für Menschen lebensfeindlicher Lebensraum gewesen, aus ihrer Perspektive ein Lebensraum, den sie nur bedingt nutzen konnten. Es sind ja viele Moore insofern genutzt worden, als dass sie abgetorft worden sind, weil man den Torf gewonnen hat als Brennmaterial. Dafür muss sich aber das Moor erstmal entwässern. Und dann hat man natürlich versucht, auch in den Bereichen, wo es gar nicht um Torf ging, weil zum Beispiel die Torfmächtigkeiten gar nicht so stark waren, dass sich ein Abbau lohnte, hat man die Flächen trotzdem entwässert, um land- oder forstwirtschaftliche Fläche zu gewinnen. Und es kommt immer ein bisschen darauf an, in welcher Region man unterwegs ist. Wenn man im Rheinland in den Mooren unterwegs ist, dann sind die Moore in der Regel für Forstwirtschaft zerstört worden. Und wenn ich dann weiter nach Norden gehe, Norden von Deutschland, wo ich dann auch mehr Hochmoore habe mit entsprechenden Torfmächtigkeiten, da hat dann ab 19. Jahrhundert der industrielle Torfabbau einen großen Teil dieser Moore vernichtet.
3: Also die Moore haben uns irgendwie angeblich den Menschen nicht so viel gebracht. Sie wurden dann benutzt, eben um landwirtschaftliche Dinge dort zu tun. Jetzt wird aber doch zunehmend und schon länger auch in der öffentlichen Wahrnehmung viel klarer und wissenschaftlich belegt ist, dass ja schon, was für eine enorme Rolle Moore eigentlich in Sachen Klimaschutz haben. Da reden wir dann aber nicht über die entwässerten Moore, sondern noch die intakten Moore. Und vielleicht erklären Sie uns nochmal, was kann denn so ein Moor eigentlich genau tun für den Klimaschutz?
2: So ein Moor hat unglaublich viele Funktionen, die für uns von zentraler Bedeutung sind. Ne? Man spricht dann heute von diesen sogenannten Ökosystemleistungen. Wenn wir jetzt nur mal den Klimaschutz betrachten, das wirklich ja nur ein Baustein ist, der für uns von wesentlicher Bedeutung ist, dann muss man sich ja so ein Moor vorstellen wie einen mit Wasser vollgesogenen Schwamm. Und in diesem Schwamm wird organisches Material konserviert. Es wird deswegen konserviert, weil in diesem Schwamm dauerhaft Wasser ist und damit Sauerstoff weitgehend abgeschlossen wird. Weil Sauerstoff weitgehend abgeschlossen wird, kommt es nicht zur vollständigen Zersetzung des organischen Materials. Das heißt also,

0: der Kohlenstoff gebunden wird, und zwar auf Dauer gebunden wird. Solange es dieses Moor gibt, über zigtausende von Jahren. Und das sind enorme Mengen an Kohlenstoff, die in diesem Moorboden gebunden werden. Das ist die wesentliche Bedeutung für den Klimaschutz. Und wenn ich das Moor entwässere und dann das Wasser wegnehme, dann können eben Pilze, Bakterien diesen Kohlenstoff aufspalten, verbrauchen, für mehr zersetzen. Und dann wird aus dem Moor, das eigentlich ein Klimaschützer ist, ein Spender von zum Beispiel CO2.
1: Es gibt ja auch teilweise verbindliche Aktionen, wo man sagt, wir bewässern die Moore wieder. Also wir versuchen sie wieder in ein intaktes Moor zu verwandeln. Obwohl man jetzt auch sagen muss, vielleicht das noch dazwischen, durch diese Brände ist das Moor nicht komplett tot jetzt, oder im Hohenfenn?
0: Nein, es ist nicht komplett tot. Es ist natürlich eine erhebliche Veränderung jetzt eingetreten, aber es muss erstmal eine Bestandsaufnahme stattfinden. Also wir zumindest haben jetzt keine genaueren Kenntnisse darüber, in welcher Tiefe wirklich und an welchen Stellen der Boden abgebrannt ist. Das spielt natürlich eine zentrale Rolle. Und dann spielt auch eine zentrale Rolle, welche Flächen übrig geblieben sind und welchem Zustand die sind, sodass eben dann möglicherweise zeitnah eine Wiederbesiedlung stattfinden kann. Natürlich ist es so, dass jetzt durch diese Ascheauflage, mineralische Auflage, sich erstmal der Bodenchemismus und der Oberfläche verändert hat. Aber das Moor kann sich wieder entwickeln, wenn die Entwässerung zurückgebaut wird, dauerhaft zurückgebaut wird und das Wasser eben nicht mehr abfließen kann, wie es eben die 10.000 Jahre zuvor der Fall war. Und insofern kann sich dann auf längere Sicht hin dieses Moor wieder regenerieren.
1: Und sehen Sie da, ich vermute, nicht ausreichende Bestrebung, genau das zu tun? Was fordert da auch genau an dem Punkt jetzt aktuell nach den Folgen auch dieser Brände im Hohenfenn und im Hürtgenmeer? Was fordert der BUND?
0: Wir brauchen mehr Wiedervernässung. Wir brauchen größere Anstrengungen und auch striktere Vorgaben dafür, dass wir wieder vernässen. Wir brauchen für die Betriebe und Privateigentümer, die Moore im Eigentum haben, auch Förderprogramme, damit sie ihre Moore auch ja gewinnbringend für den Nutzen der Gesellschaft wiederherstellen können. Wir fordern das aber nicht nur, sondern wir machen es auch. Wir haben jetzt in den letzten 3 Jahren rund 200 Hektar zwischen Duisburg und Siegburg, also im Süden von Nordrhein-Westfalen, wieder vernässt. Wir haben noch einige 100 Hektar, die wir in den nächsten Jahren wieder vernässen wollen. Also wir machen es auch, wir machen es vor und sagen nicht nur, ihr anderen sollt es machen. Und vor diesem Hintergrund sind wir eben in der Lage zu sagen, wie man es macht und dass man es auch relativ schnell machen kann. Nur wir brauchen da einfach einen größeren Konsens und weniger Hürden dabei, diese Flächen wieder zu vernässen.
1: Und auch einen politischen Willen. Vor allem haben Sie da den Eindruck jetzt auch, was Sie so an Aussagen auch von Bundeskanzler Friedrich Merz gehört haben, jetzt auch nach diesen Bränden, dass sich da vielleicht in diese Richtung hin noch was tut, auch nach diesem Sommer mit so vielen Hitzetoten und so vielen Bränden überall in Europa?
0: Na, die Reaktionen des Bundeskanzlers sind ja ernüchternd. Und das ist auch ein Teil des Problems, dass wir hier zumindest auf Bundesebene ja Enthaltsamkeit, wenn nicht gar Versagen, feststellen müssen. Also wenn ich solche Phänomene erlebe, die Sie ja gerade beispielhaft skizziert haben, und dann zu sagen, wir brauchen nur eine Klimaanpassung, dann muss ich sagen, dann ist es gerade aus ökonomischer Perspektive vollkommen zu kurz gedacht. Wir müssen natürlich die Ursachen angehen, wir müssen Klimaschutz betreiben, wir müssen konsequent in die Wiedervernässung gehen. Wir müssen die Förderprogramme, die es jetzt glücklicherweise schon gibt, von der Vorgängerbundesregierung, wir müssen die beibehalten und aufstocken, damit wir tatsächlich eine andere Geschwindigkeit dabei hinbekommen, natürlichen Klimaschutz zu betreiben. Und insofern fehlt da derzeit auf bundespolitischer Ebene der klare Fingerzeig.
2: Das war Holger Sticht, der Vorsitzende des BUND in Nordrhein-Westfalen, im Gespräch mit meiner WDR-Kollegin Julia Schöning.
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2: Die US-amerikanische Soul-Sängerin und Schauspielerin Erykah Badu ist seit den 90er Jahren erfolgreich, vor allem mit ihrer Musik, in der sich Neo, Soul, Jazz und Hip-Hop mit Rhythm and Blues mischen. Sie hat 5 Alben veröffentlicht, mehrere Grammys gewonnen und wird auch als Mode-Ikone verehrt. Nach einer 11-jährigen Pause bringt sie jetzt ein neues Album heraus mit dem Titel Before the World Blows. Götz

0: Steger stellt es uns vor.
1: Ein Soundteppich formiert sich aus Tönen einer Kalimba, Frequenzgeräuschen aus dem Äther, von irgendwoher hört man Chorstimmen. Eine aufgeschreckte Gänseherde markiert schließlich den Einsatz des samtig weichen Beats. So setzt die Intro des Albums die Kulisse einer Erzählung, in der sich Vergangenheit und Gegenwart verbinden.

Überhaupt ist das Verbindende, Gemeinsame das, worum es Erykah Badu geht, was gleich im ersten Refrain deutlich wird. If we can't agree on the God we pick, then my God, let's at least agree on this snare and kick. Wenn wir uns schon auf keinen Gott einigen können, dann bitte wenigstens auf die Snare und Kickdrum von diesem Beat. Dem in Zeiten von Trump erstarkenden Rassismus tritt sie mit entschlossenem, geschichtsbewusstem Stolz entgegen. Früher waren wir verbunden durch das Blut, jetzt verbindet uns die Liebe. Früher waren wir verbunden durch Ketten, jetzt durch unseren Verstand.

Die Beats von The Alchemist sind mal komplex, an anderer Stelle simpel und auf das Wesentliche reduziert, aber stets groovy, subtil und vielschichtig. Ein Alchemist, der sein Handwerk versteht. And it's always gonna be. Mit kleinen Besonderheiten wird die Erzählung des Songs in Sound übersetzt. Zum Beispiel hier bei To the Moon, wo gegen Ende ein altes, schepperndes Klavier einsetzt, das an vergangene Zeiten erinnert. Erykah Badu hat sich jede Menge Gäste in das Studio geholt. Das eben war Rapper Steve Lacy. Auch Starsaxophonist Kamasi Washington ist auf einem Track zu hören. Black Box unterscheidet sich vom restlichen Album durch zeitlos swingenden Jazz mit improvisatorischen Freiräumen und Spoken Word Poetry. 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Black boxes, a dark place with no face. Liebesbeziehungen und ihre Tücken, darum geht es auf dem Album immer wieder. In Love Me Not beschreibt Erykah Badu die Enttäuschung bei einer romantischen Begegnung, bei der es ihm doch nur um Sex geht, während sie sich nach Zärtlichkeit sehen.

0: Das dicke Ende kommt dann allerdings in der konkreten Situation, in der sich die Rollen in einer Art Hörspielsequenz sprichwörtlich umdrehen.
1: Let's take a break. Just for a minute.
2: Ma'am, you have to unclench your ass.
1: No,
2: See, now look, you have...
0: Anders als der Albumtitel Before the World Blows suggerieren mag, haben Erykah Badu und The Alchemist die Welt keinesfalls aufgegeben. Ihr Rezept für die Zukunft heißt Kreativität und Empathie.

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1: Um 5 Uhr mit Milat Kupay. Die massive Finanzlücke in der Pflegeversicherung sorgt für Diskussionen. Der zuständige Spitzenverband hatte davor gewarnt, dass schon im Oktober nicht mehr alle Leistungen bezahlt werden könnten. Die Pflegebevollmächtigte der Bundesregierung Staffler sieht die Gefahr nicht. Aus der Nachrichtenredaktion Jonas Valentin Weber.
2: Staffler verwies im Gespräch mit dem Bayerischen Rundfunk auf die Pflegereform, die die Regierung im Herbst vorlegen will und die dann Anfang des kommenden Jahres in Kraft treten soll. Da gehe es genau darum, die Pflegereform langfristig tragfähig zu machen. Sollte das Geld bis dahin ausgehen, werde der Bund mit Darlehen einspringen. Pleite gehen lassen werde man die Pflegekassen nicht, so die CSU-Politikerin.
1: An den Bahnhöfen in Braunschweig, Kiel und Berlin ist ab heute das Trinken von Alkohol verboten. Bis Mitte Oktober soll das an allen 5.400 Bahnhöfen in Deutschland gelten. Am Hamburger Hauptbahnhof ist das Trinken von Alkohol schon seit mehr als 2 Jahren untersagt. Das sei ein notwendiger Schritt, meint auch Thomas Wulff, der zuständige GdP-Vorsitzende der Bundespolizei in Schleswig-Holstein.
3: Man hat eben an den Bahnhöfen, wo es schon ein Alkoholverbot gibt, also Frankfurt, München, Hamburg, da hat man eben festgestellt, dass diese Gewaltdelikte oder die strafbaren Handlungen im Zusammenhang mit Alkohol nach unten gegangen sind. Also insofern kann man da schon Erfolge sehen und insofern begrüßen wir das auch, dass das bundesweit jetzt eingeführt wird.
1: In Polen prüfen die Behörden nach einem Brand in einer Drohnenfabrik, ob ein ausländischer Geheimdienst dahinter steckt. Es bestehe der Verdacht auf Sabotage, hieß es von der zuständigen Staatsanwaltschaft. Bei dem betroffenen Unternehmen handelt es sich um die größte private Rüstungsfirma Polens, die auch die Armee beliefert. Der polnische Staat wiederum ist einer der wichtigsten militärischen Unterstützer der Ukraine. Der Brand war in der Nacht zum Montag ausgebrochen, etwa 150 Kilometer südlich von Warschau. Immer mehr Eltern in Deutschland haben finanzielle Sorgen. Zu diesem Ergebnis kommt eine Umfrage des Hilfswerks Save the Children. Mehr als ein Viertel der Familien sorgt sich demnach, Heizkosten, Kleidung oder Nahrung nicht mehr zahlen zu können. Das sind 2% mehr als noch im Vorjahr. Betroffen sind laut Umfrage insbesondere Eltern mit geringem Einkommen und Alleinerziehende. Mehr als 80% sind der Meinung, dass die Bundesregierung nicht genug gegen Kinderarmut tue. Das waren die Nachrichten. Das Wetter in Deutschland, tagsüber im Süden trocken, sonst einige Schauer und vereinzelt Gewitter, Höchstwerte 18 bis 27 Grad. Am Mittwoch Sonne, Wolken und meist trocken, im Norden und Nordwesten zeitweise Regenschauer, 18 bis 27 Grad. Und dann Donnerstag im Süden heiter, 19 bis 29 Grad. Es ist 5.03 Uhr.
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4: Die A1 Hamburg Richtung Lübeck ist zwischen Kreuz Bargteheide und Bad Oldesloe wegen Fahrbahnerneuerung weiterhin gesperrt. A2 Richtung Berlin zwischen Lostau und Burgzentrum 4 Kilometer Stau wegen Bergungsarbeiten. Die Autobahn ist nicht mehr gesperrt. Die A9 Richtung München ist zwischen Münchberg Nord und Münchberg Süd wegen Reinigungsarbeiten gesperrt. Die A17 Dresden-Prag ist zwischen Dresden-Gorbitz und Dresden-Südvorstadt in beiden Richtungen wegen Tunnelwartungsarbeiten bis ca. 5 Uhr gesperrt. Und die A40 Duisburg Richtung Venlo ist zwischen Strahlen und Kreuzsaade-Heiken wegen Bauarbeiten bis 6 Uhr früh gesperrt. Weiterhin gute Fahrt.
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4: Am Mikrofon aus dem NDR-Infostudio Maja Weber. Einen schönen guten Morgen an diesem Dienstag, den 1. September. Bundeskanzler Merz hat nach dem Drohnenvorfall auf dem Leipziger Flughafen eine baldige und mit den internationalen Verbündeten abgestimmte Reaktion auf diese Art von Bedrohung angekündigt. Die Ermittlungen stünden kurz vor dem Abschluss, sagte der CDU-Politiker am Sonntagabend in der ARD.

0: Ob die Bundesregierung Russland für den Vorfall verantwortlich machen wird, ist weiter offen. Die Vizefraktionsvorsitzende der SPD im Bundestag, Siemtje Möller, fordert Sanktionen gegen die russische Schattenflotte. Die Grünen äußern sich ähnlich. Hybride Bedrohungen könnten auch bei einem informellen Treffen der Außenministerinnen und Außenminister der EU-Staaten am Dienstag in Irland Thema werden, also heute. Nicole Markwald berichtet.
1: Wer auch immer hinter den Drohnen am Leipziger Flughafen steckt, Bundeskanzler Friedrich Merz hatte vergangene Woche diese Botschaft.
2: Die Bundesregierung erlegt Urhebern hybrider Angriffe einen Preis auf. Sie werden dafür bezahlen.
1: Noch ist unklar, wer bezahlen muss. Innenminister Alexander Dobrindt, CSU, sprach von fremden Mächten. Viele Fachleute und Politiker vermuten, dass die Bedrohung von Russland ausgeht, um zum Beispiel die deutsche Bevölkerung zu verunsichern und die Bundesregierung davon abzuhalten, die Ukraine weiter zu unterstützen. Eine Ankündigung, wer sich hinter der Sprengstoffdrohne von Leipzig verbirgt, steht bevor, bestätigt Regierungssprecher Stefan Cornelius.
3: Das wird nicht mehr lange dauern.
1: Er verweist auf die laufenden Ermittlungen. Auch mit den Partnern in der EU und der NATO müsse die Reaktion besprochen werden. Konkrete Forderungen gibt es schon, beispielsweise von den Grünen. Parteichefin Franziska Brandner.
4: Eine Sache, die auch schon lange überflüssig ist, die Frage des russischen Hauses und dessen Schließung. Ja, so eine Pension für Spione, die brauchen wir nicht mitten in unserer Hauptstadt.
1: Parteikollege Konstantin von Notz, Mitglied im Innenausschuss, fordert ein regelmäßiges Lagebild.
5: Was passiert jeden Tag in Deutschland und Europa an Spionage- und Sabotageaktionen? Wo fliegen die Drohnen? Wo wird das Umspannwerk? Wo wird da eingedrungen? Und dafür muss das Bundesinnenministerium dieses Lagebild erstellen.
1: Die Vizevorsitzende der SPD-Fraktion, Siemtje Möller, sprach sich für Sanktionen gegen die sogenannte russische Schattenflotte aus. Das sind oft veraltete und unter fremder Flagge fahrende Schiffe, mit denen Russland, nach Überzeugung westlicher Staaten, Sanktionen gegen seine Ölexporte umgeht. Linken-Chef Luigi Pantisano gab zu bedenken, dass Sanktionen am Ende nicht die Bevölkerung treffen dürften. Markus Frohnmeier, der außenpolitische Sprecher der AfD, warnte vor einem Doppelstandard.
6: Sollte Russland nachweislich hinter dem Drohnenvorfall stehen, da muss das klar verurteilt und auch angemessen beantwortet werden. Aber dann muss derselbe Maßstab auch für Nord Stream gelten. Mutmaßlicher ukrainischer Staatsterrorismus gegen unsere Infrastruktur darf nicht anders behandelt werden als russischer.
1: Auf EU-Ebene wird derzeit ohnehin ein weiteres Sanktionspaket gegen Russland vorbereitet. Es wäre Paket Nummer 22. Ein Thema beim anstehenden Treffen der EU-Außenminister in Irland.
0: Am Abend hat das Treffen der Verteidigungsministerinnen und Minister der EU-Staaten in Wicklow nahe der irischen Hauptstadt Dublin begonnen. Irland hat gerade den EU-Vorsitz inne. Es ist das erste Treffen nach einem Sommer, in dem die EU an vielen Stellen mit Drohnenvorfällen zu tun hatte oder auch attackiert wurde. Sabrina Fritz berichtet.
7: Alles dreht sich um Drohnen. Bei den vergangenen Ministertreffen stand dabei meist die Verteidigung der Ukraine im Mittelpunkt. Inzwischen muss sich die EU selbst immer häufiger gegen Angriffe aus der Luft wehren. Französische Medien berichten von schätzungsweise 40 Drohnenangriffen gegen EU-Staaten allein im vergangenen halben Jahr. Drohnen bestückt mit Sprengstoff wurden in der Nähe von Gasförderanlagen im Schwarzen Meer und am Flughafen von Leipzig unschädlich gemacht. Für Marie-Agnes Strack-Zimmermann, Vorsitzende des Verteidigungsausschusses im EU-Parlament, besteht kein Zweifel über den Absender.
8: Wir sehen neben dem konventionellen brutalen Angriff auf die Ukraine, dass Putin unsere Freiheit und unsere Gesellschaft auseinandertreiben will. Durch hybride Angriffe, Fluchtauslösungen, Terror, versuchte Terroranschläge auf den Leipziger Flughafen.
7: Doch die Verteidigung der EU ist gar nicht so einfach. Es stellt sich die Frage, wer ist eigentlich für die Drohnenabwehr zuständig? Im Februar stellte die EU-Kommission einen Plan zur Drohnenabwehr vor. Es geht vor allem darum, Drohnen zu entdecken und zu zerstören, so EU-Kommissarin Henne Virkkunen, die eigentlich für IT-Sicherheit zuständig ist. Bei der Drohnenabwehr sei aber die Nutzung von 5G-Mobilfunktechnik und Sensoren wichtig. Innenpolitik, IT-Sicherheit, Verkehr, Verteidigung. Allein die betroffenen Ministerien zeigen, wie komplex die Drohnenabwehr ist. Und der stellvertretende amerikanische Verteidigungsminister Colby hat den Europäern gerade wieder bei seinem Besuch in Brüssel klargemacht, dass sie selbst für ihre Sicherheit verantwortlich sind.
9: You know, how we go forward.

0: Wie können wir zusammen mit Europa vorangehen, einem offensichtlich sehr wohlhabenden Kontinent, der die Verantwortung für seine Sicherheit übernehmen kann? Die meiste Erfahrung, wie man Drohnen mit Netzen, Störsendern oder anderen Drohnen ausschalten kann, hat inzwischen die Ukraine. Bei der Drohnenabwehr ist das Land inzwischen weltweit führend. Bei der traditionellen Raketenabwehr steht sie nahezu blank da. Besonders der Markt für Patriot-Abwehrraketen ist gerade leergefegt. Der amerikanische Hersteller kommt mit der Produktion nicht hinterher. Eine Lösung wäre, Abwehrraketen gemeinsam in Europa zu produzieren. Aber all dies kostet Geld. In einem Schreiben haben 4 EU-Länder jetzt noch einmal vorgeschlagen, doch das russische Vermögen zu nutzen, das in Belgien festgehalten wird. Auch haben einige EU-Länder noch Patriot-Abwehrraketen auf Lager, beanspruchen diese aber zu ihrer eigenen Sicherheit. Auch darüber werden die EU-Verteidigungsminister diskutieren, allerdings ohne den deutschen Verteidigungsminister Boris Pistorius. Er lässt sich von seinem Staatssekretär vertreten. Für die Sicherheitsexpertin und FDP-Politikerin Strack-Zimmermann keine Überraschung.
1: Der Verteidigungsminister Pistorius ist bei den informellen Treffen, die jeweils in den Staaten stattfinden, die die Ratspräsidentschaft hat, nie dabei. Ich habe ihn da noch nie gesehen. Er schickt immer seinen Staatssekretär, weil er sich darauf reduziert, nur in Brüssel aufzuschlagen. Ich halte das für problematisch, weil alle schauen nach Deutschland. Was machen wir? Was tun wir?
0: Es ist ein informelles Ministertreffen. Beschlüsse werden also nicht getroffen.
2: Sabrina Fritz berichtete aus Irland. In der Ukraine geht die Schule wieder los. Die Ferienzeit ist vorbei, wobei man keine Antwort hat auf die Frage, was das für Ferien sind, wenn Krieg ist. Seit Beginn der Vollinvasion 2022 wurden durch russischen Beschuss in Kiew hunderte Bildungseinrichtungen beschädigt oder zerstört. 100 Schulen wurden allein in diesem Jahr getroffen. Die Reparaturarbeiten laufen unter Hochdruck. Durch die russischen Angriffe wurde mehr als 1 Million Schulbücher zerstört. Die Auflagen für die 4. und 9. Klassen sind am stärksten betroffen. Wie werden die Kinder unterrichtet? Mit welchem Gefühl gehen Schülerinnen und Schüler und auch die Lehrkräfte ins neue Schuljahr? Und wie hat sich die Ukraine insgesamt vorbereitet? Florian Kellermann berichtet.
3: Natalia Revenko hat sich so auf den ersten Schultag gefreut. Die Lehrerin soll wieder eine erste Klasse übernehmen. Die Eltern waren bereits gekommen und hatten die Schulbücher abgeholt. Doch dann schlug eine russische Rakete ein in der Gesamtschule Nummer 20 in Kiew. Am vergangenen Donnerstag war das. Ich bin froh, dass die Wände, die Decken noch heil sind. Die Fenster werden wieder eingesetzt, alles wird aufgeräumt, wieder aufgebaut. Ich bin ehrlich froh, dass alle leben. Aber ich bin so traurig, dass wir am 1. September nicht mit den Kindern in dieses Klassenzimmer können. Das tut weh. Jetzt steht Natalia Revenko mit einem Besen in der Hand in dem zerstörten Klassenzimmer und kehrt die Scherben der Fensterscheiben auf, wie viele ihrer Kolleginnen und Kollegen. Die Rakete ist im Schulhof explodiert. Am stärksten zerstört sind die Turnhalle und die Mensa. Von innen sind nur nackte Wände übrig. Militärische Ziele im Umkreis der Schule gibt es nicht. Die Gesamtschule Nummer 20 ist eine von über 4000, die Russland in diesem Krieg beschädigt oder zerstört hat. Auch Eltern sind gekommen, so Mutter Anastasia, die ungläubig auf die Trümmer blickt. Erst vor ein paar Tagen habe sie geholfen, die Fenster zu putzen. Jetzt werde sie auch helfen, die Scherben aufzusammeln. Die Russen sind sehr grausam. Sie wollen uns töten oder psychisch zerstören, uns brechen. Aber das wird ihnen nicht gelingen. Am Ende des Tunnels ist immer ein Licht. Anastasias Tochter Teresa ist mitgekommen. Die Familie hatte den Luftalarm ernst genommen und die Nacht im Schutzkeller verbracht. Ich dachte, dass unsere Schule besonders ist, dass so etwas bei uns nicht passiert. Zuerst habe ich mich ja gefreut, dass wir nicht in die Schule müssen. Aber als ich die Fotos gesehen habe, das, was mit unserer Mensa passiert ist, da ist mir ganz schlecht geworden. Es gibt viele Indizien dafür, dass Russland gezielt Kultur- und Bildungseinrichtungen in der Ukraine angreift. Dafür spricht, dass in den vergangenen Wochen auch Lagerhallen mit Büchern und Druckereien getroffen wurden. Hunderttausende Schulbücher sind kurz vor Schulbeginn verbrannt. In der Gesamtschule Nummer 20, die am Donnerstag getroffen wurde, ist an Präsenzunterricht erstmal nicht zu denken. Lehrerin Natalia Revenko muss die 6-jährige

0: übers Internet begrüßen. Aber auch da werde sie ihr Bestes geben, versichert sie. Als der Krieg begonnen hat, hat das zu Stress bei den Kindern geführt. Sie lernen schlechter, ihr Gedächtnis ist schlechter, sie können sich schlechter konzentrieren, sind empfindlicher. Aber wir machen mit ihnen verschiedene Übungen, damit sie lernen, ihre Gefühle zu beherrschen. Und sie lernen. Eine große Herausforderung für die Schulen wird auch der immer häufigere Luftalarm. Denn dann müssen die Lehrerinnen und Lehrer mit den Kindern in den Schutzkeller. Aber auch daran hätten diese sich schon gewöhnt, sagt Natalia.
1: Florian Kellermann über den Schulstart nach den Ferien in der Ukraine.
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1: Im Süden und Südwesten heiter bis wolkig und meist trocken, sonst einige Schauer und vereinzelt Gewitter. Höchstwerte 18 bis 27 Grad, teils starke, in exponierten Lagen der Küsten und Mittelgebirge vereinzelt stürmische Böen. Und hier noch die Temperaturen in einigen Städten Deutschlands. Berlin 15 Grad, Nieselregen, Frankfurt am Main 15 Grad, stark bewölkt. Dresden 16 Grad, stark bewölkt. Hamburg 16 Grad, nach Regen. Köln 14 Grad, klar. Leipzig 15 Grad, gering bewölkt. München 16 Grad, nach Regen. Rostock 14 Grad, wolkig. Und Stuttgart 16 Grad, klar. Einen schönen Dienstag Ihnen, wie auch immer das Wetter wird.
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1: Vor knapp 30 Jahren wurde der international bekannte US-Rapper Tupac Shakur in Las Vegas angeschossen. Wenige Tage später starb er an seinen Verletzungen. Tupac hat den Hip-Hop der 90er Jahre maßgeblich geprägt. Vergangene Nacht nun ist der Prozess gegen den Drahtzieher des Attentats mit einem Schuldspruch zu Ende gegangen. Antje Sieb fasst zusammen.
3: Ein ehemaliger Gangleader, Duane Davis, bekannt auch als Keef D, ist wegen Mordes an Rapper Tupac Shakur schuldig gesprochen worden. Über das Strafmaß soll im Oktober entschieden werden. Die Jury in Las Vegas fällte ihr Urteil nach wenigen Stunden Beratung. Mit dem Schuldspruch folgte sie der Argumentation der Staatsanwaltschaft. Der 63-jährige ehemalige Gangleader soll danach zwar nicht selbst geschossen, aber die Tat organisiert haben. Auf den erfolgreichen Rapper Tupac Shakur war vor fast genau 30 Jahren in Las Vegas aus einem vorbeifahrenden Auto mehrfach geschossen worden. Wenige Tage später war der damals 25-jährige im Krankenhaus verstorben. Weder Waffe noch Auto wurden je gefunden. Als Beweismittel dienten dem Prozess in erster Linie die eigenen Worte des Angeklagten. In einem Buch, aber auch in Interviews und Aussagen hatte er behauptet, er habe mit im Tatauto gesessen und dem eigentlichen Schützen die Waffe gereicht. Der Mord sei Vergeltung gewesen für eine vorangegangene Auseinandersetzung. Als Hintergrund der Tat gelten Rivalitäten zwischen zwei Gangs aus dem Großraum Los Angeles, die jeweils Beziehungen zu Tupacs Plattenlabel einerseits und einem Konkurrenzlabel von der Ostküste andererseits hatten. Am 13. Oktober soll das Strafmaß verkündet werden. Möglich wäre eine lebenslange Freiheitsstrafe. Der jetzt Verurteilte hat bereits angekündigt, dass er Berufung gegen das Urteil einlegen will.
1: Ab heute gilt in Frankreich auch an Oberstufen ein Handyverbot. Bisher konnten die Lycées selbst entscheiden, ob sie Handys erlauben oder nicht. An den Mittelschulen gibt es das Handyverbot schon länger. Die Maßnahme ist Teil eines Gesetzes zum Schutz von Kindern und Jugendlichen, mit dem auch der Zugang zu Social Media für unter 15-Jährige verboten werden sollte. Das hatte der Verfassungsrat aber gekippt. Die Umsetzung des Handyverbots bereitet den Schulleiterinnen und Schulleitern Kopfzerbrechen. Wie umsetzen, wenn doch die komplette Schulkommunikation digitalisiert wurde? Julia Borutta berichtet.
4: Der 15-jährige Gabriel Kraft hat die großen Sommerferien weitgehend auf dem Surfbrett in der Bretagne verbracht. Jetzt, nach 8 Wochen Freiheit, geht die Schule wieder los und Gabriel wechselt in Paris vom Collège aufs Lycée. Von der neuen Regel hat er erst vor ein paar Tagen erfahren.
5: Ich hatte schon dieses Handyverbot im Collège, aber das kann ich verstehen, weil wir auch kleiner sind. Aber im Lycée finde ich es echt übertrieben.
4: Gabriel hat eine deutsche Mutter und einen französischen Vater. Für seinen Geschmack ist das französische Schulsystem mit den langen Unterrichtstagen und den vielen Prüfungen ohnehin schon streng genug.
5: Seit ich in der Sixième bin, gab es immer mehr strengere Regeln, immer mehr Regeln, immer mehr Regeln. Und ich finde, dass desto mehr Regeln es gibt und strenge Regeln halt, desto mehr wir diese Regeln nicht respektieren.
4: Nun ist es an den Lehrerinnen und Lehrern, das Handyverbot an der Schule durchzusetzen. Wohin mit den verbannten Handys? Ausgeschaltet in den Rucksack oder lieber in einen verschließbaren Spind? Wäre für solch eine Anschaffung überhaupt genug Geld da? François René, Schulleiter an einem Lycée in Paris und Vertreter der Lehrergewerkschaft, gibt zu: Nein, wir sind nicht vorbereitet. Wenn wir es vor den Ferien gewusst hätten, vielleicht. Ich hätte jetzt also gerne ein bisschen Zeit, um die Regel im Kollegium und vor der Schülerschaft zu erklären und festzulegen, wie wir das Verbot umsetzen. Darf ich zum Beispiel Zonen ausweisen, wo man es doch nutzen darf? Schließlich sollen wir seit Jahren alle Abläufe digitalisieren und jetzt müssen wir sehen, wie wir ohne Handys klarkommen.
6: Et désormais de dire c'est interdit à l'intérieur.
4: Und dann ist da die Frage der Strafen. Schließlich ist ein Verbot ohne Sanktionen zwecklos.
6: Évidemment qu'il faut pas qu'on tombe tout de suite dans une espèce de disproportion.
4: Das darf nicht völlig unverhältnismäßig sein. Das wäre kontraproduktiv. Ja, wir wollen alle weniger Handys, aber wenn das bedeutet, dass ich hier einen riesigen Strafenkatalog aufmachen und Personal zur Verfügung stellen muss, um lückenlose Kontrolle zu garantieren, stellen wir es falsch an.
6: Les choses à l'envers.
4: Der hauptsächliche Handykonsum finde ohnehin in der Freizeit statt, merkt der Schulleiter an. Doch eine Mehrheit der erwachsenen Franzosen befürwortet das flächendeckende Handyverbot an Schulen. Schüler Gabriel hingegen findet, man solle lieber mehr Geld in Personal und Ausstattung der Schulen stecken, statt in Handyschließfächer.
5: Die Regierung kümmert sich gar nicht genug um unsere Schulen in Frankreich. Und wenn ich in mein Lycée sehe, finde ich, dass diese Regel gar nicht die Priorität ist.
4: Doch die Lycées, die das Handyverbot bereits vor Jahren freiwillig eingeführt haben, ziehen oftmals eine positive Bilanz, räumt Schulleiter René ein. Ein Kollege habe ihm beispielsweise berichtet, dass sie seit dem Handyverbot die Mittagspause verlängern mussten, weil die Schüler und Schülerinnen sich wieder miteinander unterhielten. Für uns als Schulleiter ist das Handyverbot jetzt zwar eine nicht ganz einfache Beschränkung, aber für die Schüler ist es natürlich eine enorme Chance. Dass sie ein bisschen loslassen von ihren Bildschirmen, ist eine Gelegenheit, die wir unbedingt beim Schopfe packen sollten.
1: Julia Borutta berichtete aus Frankreich über ein geplantes Handyverbot an der Oberstufe. Zurück nach Deutschland. Wenn Zugbegleiterinnen und Begleiter zur Schicht einsteigen, fährt oft auch die Angst mit. Die Angst davor, beleidigt, bedroht oder sogar körperlich angegriffen zu werden. Die Bahn hat zuletzt mehr als 5 Angriffe pro Tag auf ihr Personal gezählt. Anfang des Jahres ist bei einem gewalttätigen Angriff sogar ein Zugbegleiter ums Leben gekommen. Wie kann man Bahnangestellte besser schützen? Das war Thema gestern bei Mitreden Deutschland diskutiert, dem Format aller ARD-Inforadios. RBB24-Inforadio-Reporter Hans Gerbot fasst die Diskussion zusammen.
7: Der Beruf als Zugbegleiter ist gefährlich geworden. Das macht gleich der erste Anruf des Abends deutlich. Martin Bruns aus Bremen kann seinen Beruf seit einem Jahr nicht mehr ausüben, weil er es psychisch nicht schafft. Zu viel hat er schon erlebt.
8: Einmal ein Bodycheck im Zug mit schwerer Rückenprellung, Reizgas ins Gesicht gesprüht, versuchte Messerangriffe. Oder man ist mir an die Kehle gesprungen, nur weil ich jemanden aufschreiben musste, weil er keine Fahrkarte hatte.
7: 2/3 der Bahnangestellten haben solche oder ähnliche Angriffe schon erlebt, sagt Cosima Ingenschei, stellvertretende Vorsitzende der Eisenbahn- und Verkehrsgewerkschaft EVG. 1/3 der Angestellten überlegt deswegen schon, den Job zu wechseln. Sie würde sich wünschen, dass die Schaffner wenigstens nicht alleine die Karten kontrollieren müssen.
9: Und deshalb ist die allerwichtigste Forderung eine Doppelbesetzung, dass also immer 2 da sind, dass man sich gegenseitig unterstützen kann, dass, wenn dem einen was passiert, der andere da ist.
7: Viele Anrufer teilen diese Forderung. Stefan Wiesanz, Geschäftsführer des Instituts für Gewaltprävention, sieht das anders. Auch der 2. Zugbegleiter könne nur eingreifen, wenn der Problemfall schon im Zug sitzt. Man müsse vorher aussortieren.
10: Die häufigste Konfliktsituation ist der Gast im Zug, der kein Ticket hat oder ein nicht korrektes Ticket. Ich muss die Tätergruppe minimieren und das kann ich insbesondere dadurch, dass ich Vereinzelungsanlagen habe und dort schon mal sortiere und nicht den hineinlasse, der dann später stört.
7: Mit Vereinzelungsanlagen meint der Sicherheitsexperte Drehkreuze. Eisenbahngewerkschafterin Cosima Ingenschei ist skeptisch.
9: Es gibt ja auch Menschen, die übergriffig werden im Zug, die eine Fahrkarte haben. Es gibt auch viele andere Gründe. Ja, Verspätungen, Zugräumungen, das sind alles so Situationen,

0: Situation, die Fußballfans, die mögen eine Fahrkarte haben, aber trotzdem passieren die Übergriffe.
1: Zum steigenden Frust trägt auch die Bahn selbst bei. Das findet Mario Reichhardt aus Halle.
2: Ich bin absolut gegen Gewalt, aber ich verstehe diese Wut. Man wird irgendwo ausgesetzt und dann gibt es keine Informationen mehr. Ich habe das in Gößnitz erlebt. Da wurden wir einfach rausgesetzt. Die S-Bahn fährt nicht weiter wegen einer Bauzeitüberschreitung. Die Bahn hat sich auch in den letzten Jahren zurückentwickelt.
1: Wofür die Zugbegleiter allerdings auch nichts können. Sie kommen in solchen Fällen selbst zu spät und kriegen dann auch noch den Frust der Fahrgäste ab. Das erklärt stellvertretende EVG-Chefin Ingenschei. Über eines herrscht in der Runde aber Einigkeit. Die Politik muss jetzt handeln, um Bahnpersonal besser zu schützen. Seit dem tödlichen Angriff auf den Zugbegleiter vor über einem halben Jahr sei noch nichts passiert, kritisiert die Eisenbahn- und Verkehrsgewerkschaft. Und Ingenschei bekräftigt nochmal: Bleibt das so, werden die kommenden Dienstpläne von der Gewerkschaft abgelehnt und der Regionalverkehr wird im Januar lahmgelegt.
3: Hans Gerbold mit Ausschnitten aus der Mitreden-Sendung gestern Abend zur Sicherheit von Bus- und Bahnpersonal. Und die nächste Gelegenheit zum Diskutieren und Mitreden gibt es am Donnerstagabend. Dann geht es um das Thema Langlebigkeit, zu Englisch Longevity, und der Frage, wie lange wollen wir leben? 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
5: Mit Lars Bente und einem, der im Fußball ja quasi alles gewonnen hat. Er gilt für viele Experten sogar als bester Fußballer, den die Welt je gesehen hat. Und nun hat Lionel Messi seinen Rücktritt aus der argentinischen Nationalmannschaft bekannt gegeben. Die Einzelheiten dazu hat unsere Südamerika-Korrespondentin Anne Herberg.
6: Es sei eine Entscheidung gewesen, die ihm immer noch in der Seele wehtue. Aber er verstehe, dass es der richtige Zeitpunkt sei, schrieb er auf seinem Instagram-Account. Dazu das Foto eines handschriftlich verfassten dreiseitigen Briefes. Er habe es immer geliebt, in der Selektion zu spielen, immer gekämpft. Nun aber sei er leer. Er habe nichts mehr zu geben. Und außerdem kämen nach ihm großartige Nachwuchsspieler, die es verdient hätten, dort zu sein. Ich liebe euch alle. Danke Gott, dass ich Argentinier bin. Auf geht's, Argentinien. Insgesamt stand Messi für die Albiceleste stolze 207 Mal auf dem Rasen, dabei erzielte er 125 Tore. Zu seinen größten Erfolgen zählt der WM-Titel 2022. Auf Vereinsebene wird er weiterhin für den Club Inter Miami aktiv sein. Dort steht er noch bis zum 31. Dezember 2028 unter Vertrag.
5: Messi wechselt bei der argentinischen Nationalmannschaft also vom Spieler zum Fan. So hat er es ja in seiner Rücktrittsbekanntgabe versprochen. Und um ganz andere, nämlich Vereinswechsel, geht es jetzt und auch noch die kommenden Stunden. Denn das Transferfenster der Bundesliga, das schließt ja um 20 Uhr. Und bis dahin wollen noch einige Clubs tätig werden. Aber nicht nur in Deutschland, sondern auch in der englischen Premier League, wie Uli Schäfer berichtet.
7: Der FC Liverpool hat auf dem Transfermarkt nochmal richtig zugeschlagen und Topstar Bradley Barcola von Champions-League-Sieger Paris Saint-Germain geholt. Medienberichten zufolge soll Liverpool für den französischen Nationalspieler eine Basisablöse in Höhe von 125 Millionen Euro zahlen. Inklusive Boni könnte sich der Deal auf bis zu 145 Millionen Euro belaufen. Bradley Barcola unterschrieb beim englischen Rekordmeister einen Vertrag bis 2031 und sagte, er sei stolz, für Liverpool spielen zu dürfen und wolle Großes erreichen, allen voran den Gewinn der Champions League.
5: Ein neuer Mitspieler also für unter anderem DFB-Nationalspieler Florian Wirtz. Kommen wir nun zu zwei Nationalspielerinnen, die ihr Comeback beim FC Bayern gegeben haben. Und zwar beim Ligaspiel gegen Aufsteiger Mainz 05, das die Titelverteidigerinnen mit 2:0 gewinnen konnten. Aus München, Taufik Khalil.
8: Julia Quinn kehrt 3 Monate nach ihrer Schulter-OP ins Spiel zurück und macht kurz vor der Pause das 1:0. Vanessa Gill sorgt dann in der Nachspielzeit für das 2:0 per Kopf. Pflichtsieg, abhaken. Fast wichtiger, nicht nur Quinn ist wieder da, sondern auch Lena Oberdorf. 10 Monate nach ihrem zweiten Kreuzbandriss in 2 Jahren kehrt sie wieder mal auf den Platz zurück und zeigt in 15 Minuten zum Spielende bereits, worauf sich die Fans künftig freuen dürfen, inklusive einer Grätsche. Für Mainz ist es die 2. Niederlage im 2. Spiel, für die Münchnerinnen der 2. Sieg.
5: Spitzenreiter nach dem 2. von insgesamt 24 Spieltagen bleibt übrigens der VfL Wolfsburg. In den USA, da steigt ja gerade das letzte Tennis-Grand-Slam-Turnier des Jahres, die US Open. Und in New York, da ist nicht nur der Rekord-Grand-Slam-Sieger im Herrentennis Novak Djokovic in der ersten Runde gescheitert, sondern auch die aktuell beste deutsche Spielerin. Tamara Korpatsch, die lag gegen die Österreicherin Lilly Tagger sogar mit 0:6 und 0:4 hinten, kämpfte sich dann nochmal ran, verlor den zweiten Satz aber im Tiebreak, auch weil sie sich körperlich nicht fit gefühlt hat.
4: Gestern bin ich mit Halsschmerzen aufgewacht und fühle mich einfach nur schlapp. Ich habe jetzt kein Fieber oder so, jetzt nichts Großartiges. Aber keine Ahnung, wahrscheinlich durch die ganzen Klimaanlagen hier drin. Ich bin immer nur am Frieren, wenn ich drin bin. Ich habe es trotzdem geschafft, bis zum Ende zu kämpfen. Und ich kam ja auch wieder bei 0-4 wieder zurück. Und am Ende habe ich es dann ja leider nicht geschafft, die Satzbälle zu nutzen. Schade.
5: Und die wichtigsten Ergebnisse von den US Open finden Sie übersichtlich auf sportschau.de.
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10: Um 5.30 Uhr mit Milat Kupay. Die Pflegebevollmächtigte der Bundesregierung Staffler hat Warnungen vor einer bevorstehenden Zahlungsunfähigkeit der Pflegekassen zurückgewiesen. Der Spitzenverband der gesetzlichen Krankenkasse hatte davor gewarnt, dass schon im Oktober nicht mehr alle Leistungen bezahlt werden könnten. Das bestritt Staffler im Bayerischen Rundfunk.
11: Es gibt ja die Darlehen, die in Aussicht gestellt sind und die natürlich auch die Zeit überbrücken werden bis zum 1. Januar, bis die Reform dann in Kraft tritt. Das heißt aber natürlich, dass wir trotzdem bei der Reform jetzt schnell auch zum Ende kommen müssen. Wir wundern uns auch so ein kleines bisschen, warum die Kassen jetzt so hier auch versuchen, das Thema so groß zu machen. Denn genau aus dem Grund steht ja die Pflegereform jetzt vor der Tür.
10: Hunderttausende Jugendliche und junge Erwachsene starten heute ihre Berufsausbildung. Laut Bundesagentur für Arbeit sind rund 100.000 noch auf der Suche nach einer Lehrstelle. Aus der NDR-Nachrichtenredaktion Tabea Tschüpe.
12: Der Zahl von Suchenden steht die Zahl von unbesetzten Lehrstellen gegenüber. 116.000 waren es zuletzt. Wobei sich das laut Arbeitsagentur in den nächsten Wochen vermutlich stark verändern wird. Denn Betriebe stellen auch jetzt noch ein, wenn der freie Platz zum suchenden Azubi passt. Auch im Norden gibt's noch tausende freie Lehrstellen. In Niedersachsen waren es beim Start des Ausbildungsjahres über 16.000. In Hamburg rund 3.000. In Schleswig-Holstein etwa 4.000. In Mecklenburg-Vorpommern hieß es 40% der Lehrstellen unbesetzt.
10: Die EU-Verteidigungsminister kommen heute im irischen Wicklow zu einem informellen Treffen zusammen. Im Mittelpunkt der Gespräche steht die militärische Unterstützung für die Ukraine. Vor allem soll die Frage beraten werden, wie die ukrainische Luftverteidigung angesichts der zuletzt verschärften russischen Angriffe gestärkt werden kann. Weitere Themen sind die Verteidigungsbereitschaft der EU und die Zusammenarbeit zwischen der EU und der NATO. Die US-Handelsaufsicht FTC und mehr als 20 Bundesstaaten haben den Online-Händler Amazon verklagt. Dem Internetriesen wird vorgeworfen, sich über Jahre hinweg zu hohe Werbeeinnahmen erschlichen zu haben. Dabei sollen Auktionen für Online-Werbung künstlich in die Höhe getrieben und so insgesamt mehr als 20 Milliarden Dollar zu viel berechnet worden sein. Amazon selbst weist die Vorwürfe zurück. Es ist bereits die dritte Klage der Handelsaufsicht gegen Amazon. Im September 2025 zahlte das Unternehmen 2,5 Milliarden zur Beilegung von Vorwürfen, Kunden mit irreführenden Methoden zu Abonnements bewegt zu haben. Das Wetter in Deutschland: tagsüber im Süden trocken, sonst einige Schauer und vereinzelt Gewitter. Höchstwerte 18 bis 27 Grad. Am Mittwoch Sonne, Wolken und meist trocken. Im Norden und Nordwesten zeitweise Regenschauer, 18 bis 27 Grad. Und am Donnerstag im Süden heiter, sonst Schauer und Gewitter, 19 bis 29 Grad. Das waren die Nachrichten.
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3: Und wir starten mit der A2 Richtung Berlin. Da wird zwischen Lostau und Burgzentrum wegen Bergungsarbeiten erneut gesperrt, zurzeit Stau. Die A17 Dresden-Prag ist zwischen Dresden-Gorbitz und Dresden-Südvorstadt in beiden Richtungen wegen Tunnelwartungsarbeiten bis ca. 5 Uhr gesperrt. A40 Duisburg Richtung Venlo ist zwischen Strahlen und Kreuz-Saale-Heiken wegen Bauarbeiten bis 6 Uhr früh gesperrt. Und A72 Plauen Richtung Hof zwischen Hof Töpen und Hof Nord 4 Kilometer Stau an einer Baustelle. Kommen Sie gut durch diesen Verkehr und in diesen Dienstag. Gute Fahrt!
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3: Mit Maja Weber ein

0: Schönen guten Morgen. 100 Milliarden Dollar sollen US-Unternehmen in die marode venezolanische Ölindustrie investieren. US-Präsident Trump möchte Glauben machen, dadurch würden kurzfristig auch in den USA die Benzinpreise sinken. Von kurzen Fristen kann aber keine Rede sein, dafür bräuchte es deutlich mehr an Investitionen und auch mehr an Zeit. Samuel Jakisch mit Einzelheiten.
1: Einfach großartig sei dieser Deal mit Venezuela, findet die US-Regierung. Schon bald würden die US-Reserven wieder aufgefüllt mit venezolanischem Öl und der Benzinpreis würde wieder sinken. So stellt es Präsident Trump im Internet dar und sein Innenminister Doug Burgum im Frühstücksfernsehen.
2: Das ist nicht weniger als eine geopolitische Verlagerung globaler Energiemärkte. Weg von Engpässen im Nahen Osten, zurück in die westliche Hemisphäre. Das ist fantastisch, denn zwischen Venezuela und der US-Golfküste gibt es keine Engpässe. Das bedeutet zuverlässige, sichere und erschwingliche Energie für kommende Generationen, dank Präsident Trump.
1: Doch so kann das nicht funktionieren, sagen Marktexperten wie David Roche, Chefstratege bei Quantum Strategy, im Interview mit CNBC.
3: No. Is the quick answer.
1: Allein der Wiederaufbau der veralteten Ölförderinfrastruktur in Venezuela werde Jahre benötigen, sagt Roche. Die Erschließung neuer Ölfelder sogar noch länger.
3: This is very thick.
2: Das ist sehr zähflüssiges, schwer förderbares Rohöl, das für andere Raffinerien weltweit kaum von Nutzen ist. Die Förderung wird lange dauern und die Menge ist recht gering. Der große Nutzen für das amerikanische Volk kommt also erst lange, nachdem Sie und ich längst unter der Erde liegen.
1: Der Deal zwischen Washington und Caracas sichert der Firma North American Blue Energy Partners die Förderrechte an insgesamt 17 venezolanischen Ölfeldern über 100 Jahre. Die USA halten 35% passiven Unternehmensanteil, verwaltet über das Verteidigungsministerium, ohne dass die US-Regierung dafür Kapital investieren muss. Und die USA erhalten ein Vorzugsrecht über 20% des künftig geförderten Öls zum Selbstkostenpreis. Doch selbst das sei noch viel zu teuer, findet die demokratische Kongressabgeordnete Maggie Goodlander bei MS Now.
4: Das amerikanische Volk sollte keinen einzigen Dollar für die Erschließung von Ölfeldern in Venezuela ausgeben. Wir brauchen Entlastung von den himmelhohen Benzinpreisen. Und ich sehe nicht, was dieser Deal dazu in absehbarer Zeit beiträgt.
1: Amerikanische Ölkonzerne wie ExxonMobil hatten zuvor abgelehnt, im großen Stil in Venezuela zu investieren, obwohl sie von der Regierung Trump dazu gedrängt wurden. Doch der Markt für das schwere Öl aus Venezuela ist zu klein, das juristische und politische Risiko in Venezuela hingegen groß, analysiert Rosemary Kilanik. Sie ist Nahost-Expertin der Denkfabrik Defense Priorities.
5: Whether the US owns these reserves doesn't really matter very much.
4: Ob die Reserven dort den USA gehören oder nicht, spielt keine Rolle. Entscheidend ist, wie viel Öl aus Venezuela tatsächlich in die Weltwirtschaft gelangt. Und selbst wenn wir von derzeit 1 oder 2 Millionen Barrel pro Tag auf 4 kämen, kann das längst nicht ausgleichen, was zuvor durch die Straße von Hormuz geflossen ist.
1: US-Ölfirmen müssen nun also gegen ein vom US-Staat gefördertes Privatunternehmen in Venezuela konkurrieren. Eine ironische Situation im Amerika der Freiheit. Märkte. Der ehemalige sozialistische Staatschef Venezuelas, Nicolás Maduro, der vom US-Militär aus Caracas entführt und in den USA angeklagt wurde, postet derweil aus seinem New Yorker Gefängnis ein Foto in den sozialen Medien. Mit breitem, entspanntem Lächeln.
0: Ein Bericht unseres Korrespondenten Samuel Jakisch aus den USA. Etwa ein Fünftel der Ölvorkommen Venezuelas soll künftig den USA gehören. Dank eines Deals, der laut der venezolanischen Übergangsregierung für 25 Jahre, laut USA 100 Jahre laufen soll. Die Vorteile für die USA liegen auf der Hand. Ihre Ölreserven würden sich verdoppeln. Doch hilft das Abkommen der maroden venezolanischen Wirtschaft? Und käme es, wie Übergangspräsidentin Delcy Rodriguez verspricht, der Bevölkerung zugute? Was der Deal für Venezuela bedeutet, berichtet Jenny Barke.
6: Am Freitagabend verkündet US-Präsident Donald Trump, dass die USA sich die Kontrolle über große Ölvorkommen in Venezuela gesichert haben. Venezuelas Übergangspräsidentin Desi Rodriguez verspricht, dass ihr Land im Gegenzug langfristig profitieren werde. Von entstehenden Arbeitsplätzen, Investitionen in die Infrastruktur und höheren Staatseinnahmen. Gegenüber Kritikern des Deals betont sie, eines muss absolut klar bleiben. Venezuela behält das Eigentumsrecht und die Souveränität über seine Ressourcen. Dabei sind viele Einzelheiten aus dem Deal noch unklar. Veröffentlicht wurde das Abkommen nicht. Inwieweit Venezuela davon profitiere und wie rechtmäßig das sei, könne man damit nicht einordnen, sagt der venezolanische Ökonom Manuel Sutherland. Bisher würden sich Trump und Rodriguez bei vielen wichtigen Punkten widersprechen. Zunächst einmal bei der Dauer des Abkommens. Trump spricht von 100 Jahren, Desi von 25 Jahren. Mir scheint, dass es sich um politische Stellungnahmen handelt, die noch keine solide technische Grundlage haben. Kritik kommt auch vom früheren venezolanischen Planungsminister Ricardo Hausmann, inzwischen Professor in Harvard. Die amtierende venezolanische Präsidentin Desi Rodriguez besitze weder die Legitimität noch die verfassungsmäßige Befugnis, um ihr Land zu einem solchen Abkommen zu verpflichten. Doch Desi Rodriguez verteidigt den Deal, verspricht Einnahmen von 204 Milliarden US-Dollar. Ökonom Sutherland zweifelt, dass die bei der Bevölkerung ankommen. Die Regierung hat zwischen 1999 und 2015 das Fünffache davon durch Öleinnahmen verwaltet. Und die Bevölkerung hat 2015-2016 die schwerste Krise ihrer Geschichte durchgemacht, sowie extremste Armut und völliges Elend. Das Geld ist damals abgeflossen, wurde gestohlen, entwendet, ist verschwunden.
7: Ese dinero se fugó, se fue robado, fue hurtado, fue desaparecido.
6: Auch die Venezolaner selbst blicken skeptisch auf den angekündigten Öldeal mit den Vereinigten Staaten, wie sie der Nachrichtenagentur Reuters sagen. Wir müssen abwarten. Für mich ist das nur ein Tropfen auf den heißen Stein im Vergleich zu dem, was uns die Regierung weggenommen hat. Die Krankenhäuser sind zerstört. Es gibt keine Sicherheit, keine Bildung. Wenn dieses Geld an die Menschen geht, finde ich das hervorragend. Aber wenn das Geld in die Staatskassen fließt, in die Taschen derjenigen an der Spitze, dann bin ich damit nicht einverstanden. Nach dem verheerenden Doppelerdbeben Ende Juni hat sich die ohnehin kritische wirtschaftliche und humanitäre Lage für die Menschen drastisch verschlechtert. Und die Wut auf die Regierung ist wegen des Baupfuschs und desaströsen Krisenmanagements gestiegen. Der venezolanische Politikwissenschaftler Jesus Renzulo vom GIGA-Institut in Hamburg sieht in dem Öldeal mit den USA eine politische Strategie, sich trotzdem an der Macht zu halten. Desi Rodriguez Kalkül, sollte der wirtschaftliche Aufschwung kommen, so könne sie im Fall zukünftiger freier Wahlen die Gunst der Wähler gewinnen und sie wolle die Gewogenheit der US-Regierung behalten. Sie wird mit der US-amerikanischen Regierung alles vereinbaren, was ihr das Wohlwollen Washingtons einbringt, auch wenn diese Vereinbarungen in den nächsten Jahren nicht umgesetzt werden sollten. Denn es wird Jahrzehnte dauern, bis die versprochenen Investitionen ihr volles Potenzial entfalten. Desi Rodriguez spiele auf Zeit, so der Politikwissenschaftler. An der Regierungsspitze bleiben, bis die US-Regierung, bis Donald Trump abtritt. Und darauf hoffen, dass die Demokraten in den USA gewinnen, weniger Druck auf Venezuela ausüben und dass sie ihre Macht wieder ausbauen könnte.
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0: New York ist kein billiges Pflaster, aber in den vergangenen Jahren und auch in den vergangenen Monaten sind die Lebenshaltungskosten so stark gestiegen, dass man es sich als junger Mensch kaum mehr leisten kann, auszugehen oder auch nur einen Kaffee trinken zu gehen. Damit verlagert sich das soziale Leben stärker in die eigenen vier Wände. Restaurants, Bars und Clubs sind fast unerschwinglich. Martina Butler mit Einzelheiten.
9: Eine Zahnpasta gibt's ab 5,50 Dollar, eine Packung Toastbrot kostet 5 Dollar, ein Croissant für 6 Dollar, ein Sandwich, wenn's günstig ist, kostet 14 Dollar. Bei den Preisen in den USA müssen viele tief durchatmen und vor allem rechnen. Shay Dunlop ist 26 und guckt, dass sie Geld spart, wo sie kann.
10: Recently, I mean, it means making changes for myself, like
11: ich gehe weniger ins Restaurant und wenn ich rausgehe, bestelle ich das billigste Bier, das es gibt. So kann ich noch mit meinen Freunden rausgehen und muss es nicht zu heftig bezahlen.
10: Feel it too hard in my wallet.
9: Sie wohnt mit ihrem Freund in einer günstigen Zwei-Zimmer-Wohnung in Inwood im äußersten Norden von Manhattan. Die Miete kostet beide kalt $2,000. Damit kommt sie günstig weg und nimmt auch eine Dreiviertelstunde Fahrt mit der U-Bahn zur Arbeit bei einem Verlag in Kauf. Fürs Mittagessen bringt sie sich immer von zu Hause was mit. Die Lebensmittelpreise sind in den letzten Monaten so stark gestiegen, dass Shay es spürt. Deshalb kommen einige Dinge für sie nicht mehr in Frage.
10: Go out to clubs that have covers.
11: Wenn mich jemand fragt, ob ich in einen Club mitkomme, der Eintritt nimmt, das würde ich absagen. $30-40 Eintritt, da würde ich Nein sagen.
9: Die 26-Jährige verdient $55,000 im Jahr. Davon gehen noch Steuern ab. Außerdem zahlt sie ihren Studienkredit ab. Deshalb sind Househangs immer öfter ihre Alternative. Sie trifft sich mit Freunden zu Hause. Das ist billiger.
11: Ist vielleicht nicht so glamourös wie auszugehen, aber wir zahlen alle so viel für unsere Miete, dass wir die Wohnung auch gut nutzen sollten.
9: Und dann essen und quatschen sie. Zusammen werden Filme geguckt und am Ende des Abends ist die Rechnung für alle vertretbar.
11: Wir haben letztens einen Spieleabend gemacht. Ich habe für $20 Nachos gekauft, die 4 Leute satt gemacht haben. Jemand anders hat was zu trinken mitgebracht. Es ist billiger, als ins Restaurant zu gehen.
9: Auswärts essen gehen wird zum Luxus. Die Rechnung beispielsweise für ein einfaches Frühstück für 3 Leute liegt schnell bei $80-100. Das muss man sich leisten können. Immer mehr Leute kommen finanziell ans Limit. Sarika ist Architektin. Sie rechnet vor, wie sehr sich die Preise in den letzten Jahren verändert haben.
12: New York City, you could get a coffee.
11: Vor ein paar Jahren habe ich noch einen Kaffee und ein Croissant für $3 bekommen. Jetzt kostet das $9.
12: This morning I just bought coffee and a croissant. It was $9 something.
9: Für ein Kinoticket wird man zwischen $15 und $25 los. Dazu Popcorn für $10 und ein Getränk für $5. Da kommt was zusammen. Für Shay ist Kino inzwischen was Besonderes.
11: Ich würde mehr ins Kino gehen, wenn es nicht so teuer wäre. Ich gucke vielleicht 3 Filme im Jahr im Kino. Ich warte, bis ich die Filme zu Hause gucken kann.
9: Zusammen mit ihren Freunden sucht sie auch gezielt nach Galerieeröffnungen, umsonst Events in Parks oder neuen Läden, die zum Probieren beispielsweise Eis ausgeben. Shay und ihre Freunde werden erfinderisch. Ganz einfach, weil das Leben immer teurer wird.
0: Martina Butler berichtet über das Leben junger Menschen in den USA.
8: Kultur.
0: Die erste große Liebe von Franz Kafka. Sie gilt als einer der bedeutendsten weißen Flecken in der Biografie des berühmten Schriftstellers. Vor 120 Jahren hat der junge Prager Jurastudent Kafka 2 glückliche Sommer in einem Sanatorium im Altvatergebirge verbracht. Kafkas Verhältnis zu Frauen war bekanntlich schwierig, doch diese erste Sommerliebe hallte nach. Kafka schrieb später über das Süße des Verhältnisses zu einer geliebten Frau. Wer diese erste geliebte Person war, das ist allerdings nach wie vor ein Geheimnis, oder? Ein tschechisch-deutscher Filmemacher will eine sensationelle Entdeckung gemacht haben. Marianne Allweis berichtet.
13: Franz Kafka war Anfang 20 und noch nicht weltbekannt, als er seine Sommerfrische in Zugmantel im Altvatergebirge genoss und seine erste Liebe. Im heutigen Zlaté Hory im Nordosten von Tschechien erinnert kaum etwas an diese Besuche im frühen 20. Jahrhundert und kaum jemand hier weiß davon. Das Highlight des Stadtmuseums ist eine Folterkammer für vermeintliche Hexen. Außerdem wird an den Goldbergbau erinnert. Zu Kafkas Zeiten waren die Goldenen Berge, wie der Ort im Tschechischen heißt, deutsch geprägt. Nach der deutschen Besetzung und den Nazi-Verbrechen war durch die Vertreibung der Sudetendeutschen vieles in Vergessenheit geraten. Die Verkäuferin in der Goldwerkstatt ist aber gut informiert. Da, wo sich heute die Kinderkurklinik befindet, gab es früher ein Sanatorium für Erwachsene, Edel. Dort war Kafka. Er reiste viel in Kurorte. Ich habe sogar gehört, dass er dort seine erste Liebe erlebt hat. Es muss eine relativ unbeschwerte Zeit für Kafka gewesen sein. Der jüdische Kaufmannssohn aus Prag stand unmittelbar vor dem Abschluss seines Jurastudiums. In die Wasserheilanstalt von Dr. Ludwig Schweinburg im bekannten Kurort Zuckmantel führte ihn noch nicht die spätere Tuberkulose, sondern eher der Zeitgeist und die Modekrankheit Neurasthenie, also Nervenschwäche, erklärt die aktuelle Direktorin des Sanatoriums Alexandra Plevatschowa.
14: Franz Kafka
13: hat sich hier im Sommer 1905 und 1906 erholt. 1905 dauerte sein Aufenthalt 4 Wochen. 1906 waren es 5 oder 6 Wochen. Er kehrte deshalb zurück, weil er sich verliebt hatte. Über die Herkunft der Frau ist leider nichts bekannt. Wahrscheinlich stammte sie aber aus der Gegend und wir wissen, dass sie älter war. Für Kafka war diese Liebschaft prägend. Rund 10 Jahre und schwierige On-and-Off-Beziehungen später notiert er in sein Tagebuch: Ich war noch niemals außer in Zuckmantel mit einer Frau vertraut, dann noch mit der Schweizerin in Riva. Die erste war eine Frau, ich unwissend. Die zweite ein Kind, ich ganz und gar verwirrt. Ivan Fila will mehr herausgefunden haben. Der bekannte Prager Filmemacher und Fotograf hat in Deutschland und den USA gelebt. In Tschechien arbeitete er zu Corona-Zeiten an einem poetischen Bildband über Zlaté Hory. Darin beschreibt er eine Begegnung mit einer Frau in einem roten Rennwagen.
15: Sie sagte mir, Sie schreiben über Kafka, Sie schreiben an einem Buch. Ja, und dann hat sie mir erzählt über die Tagebücher von der Freundin ihrer Urgroßmutter. Für sie eine aufregende Geschichte, weil sie verheiratet war. Das war ein großes Geheimnis. Dann hat sie mich 2-mal eingeladen. Ich durfte nur lesen, aber nichts fotografieren, nichts veröffentlichen. Ich war unglaublich sauer auf die Frau.
13: Die Unbekannte habe keinen Ruhm und kein Geld für eine Veröffentlichung gewollt. Das sei nicht im Sinne Kafkas und der Geliebten gewesen. Auf jeden Fall soll Franz Kafka in Zlaté Hory wieder sichtbar werden. Durch einen Kafka-Gedenkweg vom Bahnhof zum Park vor dem Sanatorium. Vielleicht zieht das weitere Kafka-Fans und Forscher ins Altvatergebirge, um die letzten Rätsel in dessen Biografie endgültig zu entschlüsseln. Spazieren war Kafka dort nachweislich ausgiebig. Nur mit wem bleibt weiter offen.
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0: Am Wochenende wird in Sachsen-Anhalt gewählt, 2 Wochen später in Mecklenburg-Vorpommern. In beiden Ländern liegt die AfD in Umfragen vorn. Unser Gastkommentator Gordon Ripinski, Gründungschefredakteur von Politico Deutschland, sieht die politische Mitte in einer tiefen Krise.
16: Wenn am kommenden Sonntag in Sachsen-Anhalt ein neuer Landtag gewählt wird, dann werden die früheren Volksparteien, CDU und SPD, womöglich zusammen weniger als 30% der Stimmen erreichen. Längst ist aus der Krise von Friedrich Merz und der Volksparteien eine des Parteiensystems geworden. Immer mehr Parteien jenseits der erstarkten AfD müssen sich zusammentun, um gegen sie eine Mehrheit zu bilden. Dabei inhaltlich zu überzeugen, wird immer schwieriger, die Kompromissfindung immer komplizierter. Die 2/3 oder 3/4 der Bevölkerung in Deutschland, die eigentlich keine extreme Partei wählen wollen, wissen dadurch zunehmend nicht mehr, wohin mit ihren Stimmen. Die Projektionsfläche der Mitte, sie ist nicht mehr vorhanden. Die Tore nach rechts und links werden weit geöffnet. Die Kanzlerschaft von Friedrich Merz, sie wird womöglich irgendwann enden und Sachsen-Anhalt könnte ein Startpunkt davon sein. Aber was danach kommt, das ist noch offen. Die meisten Deutschen wollen die Ränder nicht an der Macht sehen. Nun braucht es eine Alternative aus der Mitte, auf die sie setzen können.
0: Das war die Meinung von Gordon Ripinski von Politico. Fabian Reinbold aus dem Politikressort der Zeit weist im Podcast Was jetzt? Darauf hin, dass Kanzler Merz beim Wahlkampf im Osten kaum persönlich auftritt und zeigt angesichts der Sicherheitslage Verständnis.
17: In Sachsen-Anhalt merkt man, dass rechtsextreme Gruppen, AfD-nahe Pöbler, die fühlen sich ja quasi im Aufschwung. Und da steht auf allen Ebenen die Sicherheit schon in Frage. Da bringt es auch wenig, vielleicht so eine Veranstaltung zu machen. Und aus meiner Sicht ist das wirklich so ein Problem für den gesamten Wahlkampf. Also jenseits von diesen Auftritten von Merz ist es so, dass die CDU und die SPD dort kaum große Veranstaltungen machen, aus dieser Angst heraus. Und während die AfD quasi täglich eine Großveranstaltung hinlegt und so den öffentlichen Raum total dominiert. Also das ist ein großes Problem, glaube ich, auch dann über Sachsen-Anhalt hinaus.
0: Das meint Fabian Reinbold aus dem Politikressort der Zeit. Die Neue Osnabrücker Zeitung wünscht sich dagegen mehr Präsenz der politischen Mitte vor den aktuellen

0: in Wahlen.
1: Olaf Scholz wurde als Kanzler im Brandenburger Landtagswahlkampf einst wegen seiner Ukraine-Politik ausgebuht und beschimpft. Er brüllte damals mit seinen Argumenten zurück und verteidigte seinen Kurs. Wenn Merz nun auf Zehenspitzen durch Sachsen-Anhalt und Mecklenburg-Vorpommern schleicht, wird es solche Szenen nicht geben. Die Wahlkämpfer von CDU, SPD, Grünen und Linken kämpfen bis zum letzten Tag im Nahkontakt. Sie verdienen mehr Unterstützung aus Berlin.
0: Themenwechsel. Vor knapp 4 Wochen ist auf dem Flughafen in Leipzig eine mit Sprengstoff präparierte Drohne entdeckt worden. Die Süddeutsche Zeitung aus München hält Russland für den Auftraggeber. Sie fordert die Bundesregierung auf, Klartext zu reden.
1: Niemand in der NATO will ernsthaft einen Krieg mit Russland. Aber der Kanzler muss die Wahrheit darüber sagen, was der Kriegstreiber in Moskau tut. Obwohl oder gerade weil dessen Satrapen von der AfD am Wochenende eine Landtagswahl gewinnen werden. Wladimir Putin führt Krieg gegen die Ukraine, aber auch gegen Staaten, die dem geschundenen Land helfen.
0: Das waren die Standpunkte, zusammengestellt von Torben Müller.
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0: Heute vor 20 Jahren wurde das berühmte grüne Gewölbe in Dresden wieder eröffnet. Die historische Schatzkammer war während des Zweiten Weltkriegs schwer beschädigt worden. Leslie Schmidt blickt zurück.
3: Es ist wie das Tor zu einer anderen Welt. Es funkelt, es glänzt und es glitzert. An den grünen Wänden hängen unzählige Spiegel. Geschwungene Goldverzierungen, wohin das Auge reicht. Der Charme des Barocken ist in das Dresdner Residenzschloss zurückgekehrt. Mit einem Festakt wird das Gewölbe 2006 wieder eröffnet.
4: Letztlich verschlägt diese wohl größte barocke Schatzkammer Europas einem aber die Sprache. Hier finden Worte dann auch ihre Grenzen.
3: Eine emotionale Sache auch für die damalige Kanzlerin Angela Merkel. Das grüne Gewölbe, die Schatzkammer August des Starken, zwischen 1723 und 1729 lässt der sächsische Kurfürst die Sammlung der wertvollen Exponate anlegen. Das grüne Gewölbe bleibt auch Jahrhunderte nach Augusts Tod unverändert, bis im Februar 1945 Bomben auf Dresden fallen. Dabei werden auch Teile des grünen Gewölbes schwer beschädigt. Doch die Schätze bleiben verschont. Sie sind schon 1942 auf die Festung Königstein südöstlich von Dresden gebracht worden. Professor Martin Roth, damaliger Generaldirektor der Staatlichen Kunstsammlung Dresden.
5: Es gibt keine Schatzkammer auf der ganzen Welt, die diesen Zustand erreicht hat, dass sozusagen eine Zeit um 1730 herübergerettet wurde. Also hier ist Dresden vollkommen einzigartig in der ganzen Welt.
3: Nach der Zerstörung der Räumlichkeiten der Schatzkammer im Krieg lässt sich an einen Wiederaufbau zunächst gar nicht denken. Erst nach der Wende wird mit der Restauration begonnen. Daran arbeiten ab 1990 rund 300 Restauratoren und Handwerker aus ganz Sachsen. Heute beherbergt das grüne Gewölbe rund 3000 Schätze und Kostbarkeiten. Wiedereröffnet wurde es am 1. September 2006.
0: Das war
3: heute vor 20 Jahren.
0: Das war der Stichtag von Leslie Schmidt und das war auch die ARD-Infonacht. Es ist gleich 5.58 Uhr. Mein Name ist Maja Weber.
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8: Mit einer Verkehrsmeldung A93 Weiden Richtung Hof zwischen Neustadt an der Waldnaab und Wind

0: Es ist 6 Uhr und es ist Dienstag, der 1. September. Guten Morgen.
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0: Und mit dem heutigen 1. September hat das Ausbildungsjahr begonnen. Immer mehr Abiturienten entscheiden sich inzwischen auch für diesen Weg. Warum, hören wir gleich. Außerdem geht es bei uns um Probleme mit Outlook, dem Maildienst von Microsoft. Da hat es einen großflächigen Ausfall gegeben. Und wir schauen ausführlich auf das G20-Finanzministertreffen in den USA und den Streit über einen der Teilnehmer dort. Im Studio ist Xaver Schäffer. Heute startet das Ausbildungsjahr und die Situation für Bewerber ist hier in Bayern und generell im Süden Deutschlands noch relativ gut, sagt Arbeitsagenturchefin Nahles. Unter anderem Mechatroniker und Kfz-Mechaniker werden gesucht. Auch mehr Menschen mit Abitur entscheiden sich mittlerweile für eine Ausbildung, vielleicht auch in der Hoffnung auf einen Arbeitsplatz, der nicht so schnell von KI ersetzt werden kann. Carsten Böhne berichtet.
2: Nach dem Abi an die Uni, heute nicht mehr unbedingt. 2008 hatten rund 10% der Azubis in Bayern eine Hochschulberechtigung. Vergangenes Jahr waren es 14%. Und das hat mehrere Gründe. Zum einen sind viele Berufe anspruchsvoller geworden. Zum anderen suchen manche Firmen gezielt Abiturienten, weil sie mit den Mathe- und Deutschleistungen mittlerer Schulabsolventen nicht zufrieden sind. Aber was ist, wenn die Jugendlichen dann nach der Lehre studieren und den Betrieb verlassen? Das sei kein Problem, denn sie blieben der Branche dennoch erhalten, sagt der bayerische Handwerkspräsident Franz Xaver Peter Andal.
3: Jeder, der zuvor eine Ausbildung gemacht hat, wird später in seinem Beruf anders auf den Handwerker zugehen, mit ihm auf Augenhöhe auch reden. Und er ist nie fürs Handwerk verloren, weil diese jungen Leute vielleicht sogar einen Handwerksbetrieb dann selbst übernehmen.
2: Wer jetzt noch einen Ausbildungsplatz sucht, hat noch gute Chancen, egal ob mit oder ohne Abi. Auf jeden der rund 10.400 unversorgten Bewerber in Bayern kommen etwa 2,5 offene Stellen. In vielen Betrieben kann man noch bis Ende des Jahres eine Ausbildung beginnen.
0: Ab kurz vor 18 Uhr gestern Abend unserer Zeit ging auf einmal nichts mehr. Bei einer weltweiten Störung ist unter anderem der E-Mail-Dienst Outlook von Microsoft ausgefallen. Mehr dazu von Conny Neumeier aus dem BR24-Team.
4: Von der Störung betroffen sind sowohl Unternehmenskunden von Microsoft 365 als auch private Nutzerinnen und Nutzer von Outlook. Der Login funktionierte ab dem Abend nicht mehr, auch das Verschicken von E-Mails klappte nicht. Zahlreiche Anwender meldeten außerdem, dass Postfächer sich nicht mehr synchronisierten und die Anwendung einfriere. Auch bei weiterer Microsoft-Software wie Teams und SharePoint Online soll es Probleme geben. Nach Angaben von Microsoft liegt die Ursache in der Cloud-Infrastruktur von Exchange Online. Ein Fehler in einer zentralen Komponente verhindere demnach den ordnungsgemäßen Zugriff auf die Mail-Server. IT-Experten raten betroffenen Nutzern davon ab, lokale Einstellungen am Computer zu verändern oder die Software neu zu installieren, da der Fehler rein auf der Serverseite liege. Außerdem sollten User E-Mails, die im Postausgang hängen bleiben, nicht wiederholt absenden, weil diese sonst mehrfach beim Empfänger ankommen. Um die Probleme zu beheben, haben Techniker von Microsoft gestern schrittweise ein Update auf den betroffenen Servern ausgerollt. Wann die Störung vollständig behoben ist, ist unklar.
0: Südlich von Dublin kommen im irischen Küstenort Wicklow heute Vormittag gegen 9 Uhr die EU-Verteidigungsministerinnen und Minister wieder zusammen. Gestern Abend gab es ja schon ein gemeinsames Abendessen. Auf der Tagesordnung stehen die aktuellen Krisen, die Lage im Golf etwa und im Nahen Osten. Außerdem eine Sicherheitsstrategie für den Weltraum und auch die zunehmende Bedrohung durch Russland. Sabrina Fritz ist für uns in Wicklow vor Ort und schaut voraus.
5: Die EU-Verteidigungsminister nehmen heute erneut die sogenannte russische Schattenflotte ins Visier, so die Außenbeauftragte der EU Kaja Kallas auf Social Media. Rund 680 Schiffe hat die EU schon auf die Sanktionsliste gesetzt. Teilweise sind es alte Kähne, die keinen europäischen Hafen mehr anlaufen dürfen. Damit soll der russische Ölverkauf verhindert werden. Bald könnten weitere Schiffe dazukommen, aber auch Sanktionen gegen russische Einzelpersonen sind im Gespräch. Die Europäische Union will weitere Strafmaßnahmen gegen Russland verhängen. Ein Grund sind die anhaltenden Angriffe gegen die Ukraine, aber auch die zunehmende Bedrohung für die Gemeinschaft. Hinter den zahlreichen Drohnen- und Störaktionen der vergangenen Monate vermuten viele Politiker Moskau. Sicherheits

0: Experten zählen auch den versuchten Drohnenanschlag auf dem Leipziger Flughafen dazu. Einzelheiten dazu werden auf dem Treffen der EU-Außenminister erwartet, das sich nahtlos an die Verteidigungsminister in Irland anschließt.
1: Zu einem weiteren Treffen, das gestern und heute stattfindet. Die Finanzminister der größten Industrie- und Schwellenländer beraten nämlich heute auch nochmal in den USA. Im Mittelpunkt des G20-Treffens soll das Thema weltweites Wirtschaftswachstum stehen. Aber die schöne Kulisse kann viele Konflikte nicht überdecken, berichtet aus Asheville, North Carolina, Philipp Eckstein, der für uns das Zusammenkommen beobachtet.
2: Den Tagungsort Asheville hat der Gastgeber, US-Finanzminister Scott Bessent, bewusst gewählt. Den Gästen aus aller Welt soll die Schönheit von Asheville präsentiert werden, aber auch die Widerstandsfähigkeit der Bevölkerung. Hier in den Bergen von North Carolina richtete vor 2 Jahren ein Hurricane schwere Verwüstungen an. Am Tagungsort am Rand eines Golfplatzes ist davon nichts mehr zu sehen. Dafür aber die beeindruckende Natur, Wälder, Berge, sogar ein amerikanischer Schwarzbär lässt sich kurz, ganz in der Nähe des Tagungsorts blicken. Das die Kulisse, beim G20-Treffen soll es dann aber um das Wesentliche gehen.
3: This year under President Trump, we're getting back to the basics.
2: Für die Trump-Regierung und US-Finanzminister Bessent ist das Wirtschaftswachstum.
3: Our first and most fundamental priority is economic growth.
2: Wirtschaftswachstum, das Thema setzen die USA ganz oben auf die Agenda. Nur ganz so basic, einfach läuft es dann doch nicht. Und da tragen auch die Gastgeber ihren Teil zu bei. Auf Einladung der USA ist nämlich auch Russlands Finanzminister Anton Siluanov angereist. Ein Signal, sagt dazu Bundesfinanzminister Lars Klingbeil.
4: Dass ich schon als irritierend wahrnehme, weil ich mir eigentlich gewünscht hätte, dass es hier eine Klarheit auch von der amerikanischen Seite gibt, dass man ihn nicht wie einen normalen Gast hier empfängt. Es ist ein Regime, das seit 5 Jahren einen brutalen völkerrechtswidrigen Angriffskrieg gegen die Ukraine führt.
2: Ein gemeinsames Gruppenfoto mit dem russischen Finanzminister. Das wollen Klingbeil und seine europäischen Amtskollegen nicht und setzen sich damit auch durch. Bei den gemeinsamen Arbeitstreffen hinter verschlossenen Türen, berichtet Klingbeil, habe er dann dem russischen Finanzminister
4: direkt ins Gesicht gesagt, dass die russische Regierung diesen Krieg beenden muss.
2: Doch es ist nicht nur der Ukraine-Krieg, der vor Ort für Diskussionen sorgt. Auch der US-Krieg gegen den Iran wird kritisiert, vor allem auch wegen den wirtschaftlichen Auswirkungen. Die US-kanadischen Handelsstreitigkeiten werden zumindest angesprochen. Kanadas Finanzminister François-Philippe Champagne ist allerdings um diplomatische Zurückhaltung bemüht.
5: We're happy that the G20 under Secretary Bessent,
2: Kanada sei froh, dass die US-G20-Präsidentschaft die globalen Ungleichheiten und auch Zölle angehen wolle. Für Ärger vor Ort sorgt auch der Umgang mit der Presse. Die US-Regierung hat mehreren Reportern den Zugang zum Tagungsort verwehrt. Vizekanzler Klingbeil sagt dazu:
4: Ich halte es für nicht akzeptabel, dass Journalisten oder ganze Redaktionen ausgeschlossen werden. Das habe ich auch deutlich gemacht.
2: Auch auf Drängen der deutschen Seite wurde einem Reporter der New York Times doch noch Zutritt gewährt. Ein Reporter von Bloomberg, der Klingbeil bei der Reise begleitet, bleibt aber ausgeschlossen. Nicht dabei in Asheville ist übrigens auch der südafrikanische Finanzminister. Er hat von den USA schlicht keine Einladung erhalten. Und das, obwohl Südafrika Mitglied der G20 ist.
1: Das G20-Treffen der Finanzminister wird also von einigen Unstimmigkeiten begleitet, berichtete Philipp Eckstein. Der Verkehr ist einer der größten Verursacher von Treibhausgasen und dem damit verbundenen Klimawandel. Um hier eine Wende zu schaffen, gelten E-Autos als wichtiger Faktor. Aber Experten der Technischen Universität München werfen der EU nun vor, die Klimabilanz von E-Autos zu positiv zu bewerten. Elektroautos reduzierten den CO2-Ausstoß im Vergleich zu Verbrennern zwar tatsächlich um etwas mehr als 40%, also schon erheblich, seien aber nicht klimaneutral, wie manchmal suggeriert werde. Stefan Liener.
6: Die Studie der Technischen Universität München kommt zu einem brisanten Zeitpunkt. Im November steht im Europaparlament die Abstimmung über das sogenannte Automobilpaket an. In ihm sind unter anderem deutlich verschärfte Flottengrenzwerte für den CO2-Ausstoß von Neuwagen enthalten. Sie würden nach Einschätzung von Experten das Aus für die meisten Verbrenner bedeuten. Und hier setzt die Kritik der Münchner Wissenschaftler an. Sie werfen der EU einen einseitigen Blick vor, der wissenschaftlich nicht haltbar sei. So bewerte Brüssel ausschließlich einen einzigen Punkt, den CO2-Ausstoß am Auspuff, also während der Fahrt. Diese Methode blende aber viele andere Faktoren aus, die man mit einberechnen müsse, um zu einer umfassenden Bewertung des gesamten Lebenszyklus eines Fahrzeuges zu kommen. So die Studie. Denn auch bei der Rohstoffgewinnung, der Produktion von Stahl und Aluminium, dem Strommix und dem späteren Recycling fällt ein teils erheblicher CO2-Ausstoß an, den die EU bisher ignoriere. Damit würden Hersteller nicht belohnt, die zum Beispiel teuren, sogenannten grünen Stahl einsetzen oder schon beim Design der Autos an die spätere Wiederverwertung denken. Zwar seien E-Autos über ihren Lebenszyklus nach wie vor klimafreundlicher als Verbrenner, aber eben nicht klimaneutral.
1: Die Shopping-Plattform Shein ist heute nach längerem Warten an die Börse gegangen. Allerdings war der Start in Hongkong schwächer als erwartet. Die Aktie rutschte ins Minus. Ein Belastungsfaktor für den Konzern sind neue Zollregelungen, unter anderem in der EU. Vor 2 Monaten hatte die Europäische Union nämlich eine neue Abgabe für kleine Sendungen aus Drittstaaten eingeführt, und zwar um die Paketflut einzudämmen. Offenbar mit Erfolg, berichtet Sarah Lopez.
7: Seit Einführung der Zollabgabe kommen offenbar deutlich weniger Kleinsendungen aus Drittstaaten in der EU an. Der französische Wirtschaftsminister Roland Lescure hat vergangene Woche von einem Rückgang zwischen 30% und 50% gesprochen. Vom deutschen Zoll heißt es, es gebe einen Rückgang in einem ähnlichen Prozentsatz in Deutschland. Seit dem 1. Juli können chinesische Plattformen wie Shein und Temu, aber genauso kleine Startups außerhalb der EU, Pakete mit einem Warenwert von unter 150 Euro nicht mehr zollfrei in die EU schicken. Stattdessen fällt eine Abgabe von 3 Euro pro Produktkategorie im Paket an. Die geben die Unternehmen teilweise über höhere Preise an die Kunden weiter. Laut Experten haben die Plattformen ihre Geschäftsmodelle aber auch angepasst, etwa durch neue Lager in der EU. Manche Unternehmen setzen also darauf, ihre Produkte über große Container in die EU zu bringen. Dann läuft das Ganze über die reguläre Verzollung und nicht über die 3 Euro Zollabgabe. Vergangenes Jahr kamen fast 6 Milliarden Pakete mit einem Warenwert von unter 150 Euro aus Drittstaaten in der Europäischen Union an.
1: Zum Sport. Es war kein gewöhnliches Bundesligaspiel gestern Abend für die Frauen des FC Bayern. Ihr Sieg gegen die Mainzerinnen bedeutete zugleich einen Rekord. Seit 44 Bundesligaspielen sind die FC Bayern-Damen damit ungeschlagen. So lange wie noch nie. Und auch sonst war der Abend ein erfreulicher, besonders für 2 Spielerinnen, die ihr Comeback feierten. Taufik Kahleel war dabei.
8: Die Frauen des FC Bayern gewinnen ihr Ligaspiel gegen Aufsteiger Mainz mit 2:0 und brauchen gegen tiefstehende Mainzerinnen vor allem viel Geduld und individuelle Klasse. Julia Quinn kehrt 3 Monate nach ihrer Schulter-OP ins Spiel zurück und macht kurz vor der Pause das 1:0. Vanessa Gill sorgt dann in der Nachspielzeit für das 2:0 per Kopf. Pflichtsieg, abhaken. Fast wichtiger, nicht nur Quinn ist wieder da, sondern auch Lena Oberdorf. 10 Monate nach ihrem 2. Kreuzbandriss in 2 Jahren kehrt sie wieder mal auf den Platz zurück und zeigt in 15 Minuten zum Spielende bereits, worauf sich die Fans künftig freuen dürfen, inklusive einer Grätsche. Für Mainz ist es die 2. Niederlage im 2. Spiel, für die Münchnerinnen der 2. Sieg im 2. Spiel.

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3: Sechs Uhr 15.
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3: Sissi Forster mit den Nachrichten.
5: Ausbildungsjahr in Bayern beginnt. Der Chef der Bayerischen Arbeitsagenturen Schmidt sagte dem BR, auf jeden unversorgten Bewerber kämen 2,5 offene Ausbildungsplätze. Seinen Angaben zufolge sind noch etwa 10.400 Bewerber auf der Suche nach einer Lehrstelle. BA-Chefin Nahles betonte, dass die Lage in Bayern noch relativ gut sei, weil es hier ein höheres Angebot an offenen Stellen gibt. Microsoft-Konzern meldet weltweite Störungen bei E-Mail-Programm Outlook. Betroffen sind demnach sowohl Geschäftskunden als auch Privatnutzer. Nach Angaben des Konzerns kommt es seit gestern Abend zu erheblichen Problemen beim Login sowie beim Empfang und Versand von E-Mails. Techniker arbeiten daran, die Probleme mit Updates zu beheben. Wie lange das dauert, ist unklar. Bundeskanzler Merz ist zum ersten Mal im Landtagswahlkampf in Sachsen-Anhalt aufgetreten. In Quedlinburg hat Merz gestern Abend eindringlich vor den wirtschaftlichen Folgen eines Wahlsieges der AfD gewarnt. Wörtlich sagte er, Sachsen-Anhalt dürfe kein Experimentierfeld für Wutbürger werden. Gestern Nachmittag war der Kanzler bei einem Auftritt in Mecklenburg-Vorpommern ausgepfiffen worden. Passanten beschimpften ihn als Kriegstreiber und forderten seinen Rücktritt. Suche nach Vermissten in Nepal konzentriert sich auf Tunnel von zerstörten Wasserkraftanlagen. Dort werden hunderte Arbeiter vermutet. Rettungskräfte versuchen seit Tagen, Überlebende der Sturzflut nach dem Gletscherabbruch am Mittwoch zu finden. Mehr als 4.000 Menschen werden noch vermisst. Norwegens neuer König legt Eid im Parlament ab. Håkon der Achte schwört am Mittag auf die norwegische Verfassung. Krönungen wurden in Norwegen Anfang des 20. Jahrhunderts abgeschafft. Nach dem Tod seines Vaters Karl V. war Håkon am Freitag König geworden. Das Wetter in Bayern. Sonne und Wolken bei 21 bis 26 Grad.
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3: Jäger im Kreis Oberallgäu dürfen jetzt auf den Wolf schießen. Andreas Neukamm aus unserem Bayern-Team. Das ist eine Besonderheit im Freistaat.
6: Ja, aus mehreren Gründen sogar. Zum einen, weil die Jäger das dürfen, ohne dass es dort einen Problemwolf gibt. In der Vergangenheit war es ja oft so, dass ein Wolf vorher zum Beispiel ein paar Schafe gerissen hatte und dann hat man gesagt, genau der muss weg. Außerdem darf bis 31. Oktober nur ein einziger Wolf geschossen werden, so steht es in der Allgemeinverfügung des Landkreises. Und damit nutzt erstmals ein bayerischer Landkreis das neue Jagdgesetz, um in einem großen Alpweidegebiet durch so eine Allgemeinverfügung die vorsorgliche Jagd auf einen Wolf zu erlauben. Über die Gründe und die Kritik daran berichtet BR24 Allgäu-Reporter Johannes Hofmann.
7: Landrat Christian Wilhelm spricht von einer maßvollen Lösung. Die neue Regelung sei schlicht das, was das seit April geltende Bundesjagdgesetz möglich mache. Zuspruch kommt von den Elblern. Sie sagen, in den Bergen könne man die unwegsamen Flächen unmöglich einzäunen. Der alpwirtschaftliche Verein Allgäu hofft deshalb, bei einem drohenden Wolfsangriff künftig schneller reagieren zu können, so der Geschäftsführer Fabian Höss. Ganz anders sieht das Uwe Friedl vom Bund Naturschutz Bayern. Eine präventive Entnahme ohne einen vorherigen Riss sei nicht akzeptabel. Die Sorge, der bayerische Alpenraum könnte nach und nach wolfsfrei geschossen werden. Der Umweltverband prüfe aktuell eine Klage.
6: Seit gut 6 Stunden ist die Frist abgelaufen. Bis dahin konnten die Münchner bei einem Bürgerbegehren unterschreiben zu der Frage, soll fast ein Drittel der Straßen in der bayerischen Landeshauptstadt mit Baumkronen überdeckt werden. Konkret geht es unter anderem um 12.000 Bäume innerhalb des Mittleren Rings, also innerhalb der Ringstraße ums Münchner Stadtzentrum. Ob genug Stimmen zusammengekommen sind und ob dann sofort gepflanzt wird, weiß Anna Dannecker.
8: Innerhalb von rund 4 Monaten haben die Initiatoren nach eigener Aussage die nötigen Unterschriften für einen Bürgerentscheid erreicht, so Stefanie Günther vom Baumentscheid. Jetzt gebe es 3 Möglichkeiten.
9: Möglichkeit Nummer eins ist, dass das Bürgerbegehren, so wie es ist, angenommen wird vom Stadtrat. Das heißt, alle Ziele werden direkt übernommen. Die zweite Möglichkeit ist, dass dem nicht so ist und wir dann eben den Bürgerentscheid haben. Und die dritte Möglichkeit wäre, dass wir über gemeinsame Gespräche mit dem Stadtrat eine Verhandlungslösung finden.
8: Der Münchner Oberbürgermeister Dominik Krause bekundete dem BR gegenüber Sympathie für das Anliegen des Baumentscheids. Er verwies jedoch auf die Kosten. Ein neuer Baum kostet je nach Standort zwischen 5.000 und 95.000 Euro. Deshalb diskutiere die Rathauskoalition derzeit darüber, wie auf die Anliegen des Baumentscheids eingegangen werden könne.
6: Im Kreis Freiung-Grafenau im Bayerischen Wald gibt's die meisten E-Bikes im Freistaat im Verhältnis zur Einwohnerzahl. Der Wert liegt dort bei knapp 43%, fast 10 Prozentpunkte über dem Bayern-Schnitt. 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
3: Wehrdienst ist in Deutschland freiwillig. Seit 2011. Jahrelang gab es auch keine wesentlichen Vorstöße, das zu ändern. Doch seit dem russischen Angriff auf die Ukraine, seit der vom damaligen Bundeskanzler Scholz ausgerufenen Zeitenwende, hat sich der Wind gedreht, und zwar um 180 Grad. Mittlerweile ist für Verteidigungsausgaben die Schuldenbremse aufgehoben worden. Das neu aufgelegte Sondervermögen Bundeswehr umfasst 100 Milliarden Euro. Die deutsche Armee soll in 9 Jahren doppelt so groß sein wie jetzt. Aber geht das ohne Einführung einer Wehrpflicht? Anlässlich des Antikriegstags am heutigen 1. September hat Matthias Morgenroth nachgefragt, ob sich einige nicht doch die Rückkehr zur Wehrpflicht wünschen.
10: Immer wieder hatte die FDP in den Nullerjahren Vorstöße gemacht, die Wehrpflicht abzuschaffen. Kalter Krieg war zu Ende, Deutschland von Freunden umgeben. 2011 war es dann soweit. Der Koalitionspartner, die Union, war mit dem Boot. Deutschland setzt die Wehrpflicht aus, die sowieso nur noch ein paar Monate lang war. Sabine Leuthäuser-Schnarrenberger von der FDP war damals Bundesjustizministerin.
11: Ja, ich bin manchmal im Zweifel, ob das damals richtig war. Vielleicht ist es sogar ganz gut, dass wir es gemacht haben, weil wir dadurch heute jetzt so eine öffentliche Debatte auch führen, auch gerade mit ganz vielen jungen Menschen.
10: Die öffentliche Debatte, sie begleitet die Bundeswehr seit Gründung. Die Siegermächte hatten beschlossen, Nachkriegsdeutschland zu entmilitarisieren. NS-Verbrechen und Ruinen des Zweiten Weltkriegs. Für breite Teile der Gesellschaft hieß das Fazit: nie wieder Krieg und daher auch kein Militär. Gewerkschaften, SPD, Kirchen machten mobil gegen Konrad Adenauers Vorhaben, eine allgemeine Wehrpflicht für junge Männer einzuführen. Der sagte, nur so sei Deutschland ein ernstzunehmender Partner für die sich herausbildende Allianz des Westens. Sabine Leuthäuser-Schnarrenberger.
11: Konrad Adenauer hat nicht umgetrieben, dass Deutschland jetzt wieder kriegstüchtig sein müsste. Konrad Adenauer hat umgetrieben, dass wir fest verankert im westlichen Bündnis sind, als ein Partner, auf den man sich verlassen kann.
10: Grundbedingung für die Akzeptanz der Bundeswehr in der westdeutschen Gesellschaft: das Recht auf Kriegsdienstverweigerung. Es wurde 1949 ins Grundgesetz geschrieben, in die Verfassung. Das gab es damals noch in keinem Land. Die Kirchen in der BRD hatten bald nach Einführung der Wehrpflicht zumindest offiziell Frieden gemacht mit der neuen Bundeswehr, weil sie eine Parlamentsarmee ist, ausschließlich der Verteidigung dienen soll und weil man eben verweigern kann. In der DDR sah es anders aus. Es war keine Parlamentsarmee und da war die Verweigerung das größere christliche Zeichen. Die Kirche setzte sich für Bausoldaten ein. Die aktuelle Friedensdenkschrift der Evangelischen Kirche in Deutschland von 2025 betont, dass sowohl Zivil- als auch der Kriegsdienst ein Dienst an der Gesellschaft sei. Ethiker Rainer Anselm hat die Denkschrift mitgeschrieben und sagt bei der Vorstellung:
12: Es gab in der Unterstützung eine gewisse Akzentsetzung gegenüber der Wehrdienstverweigerung. Aber es ist auch immer wieder gesagt worden, dass es respektabel ist, wenn Christinnen und Christen sich zum Dienst in den Streitkräften entscheiden.
10: Zugleich planen die Kirchen, ihre Beratungsstellen zur Gewissensbildung in puncto Kriegsdienst oder Verweigerung wieder auszubauen. Ein aktueller Knackpunkt: was ist Verteidigung? Sind sogenannte Out-of-Area-Einsätze noch Verteidigung? Darf die Bundeswehr also am Hindukusch oder sonst wo eingesetzt werden? Das Bundesverfassungsgericht klärte Anfang der 1990er Jahre, ja, sie darf, sofern der Einsatz völkerrechtlich abgesichert ist und der Bundestag zustimmt. Etwas, was, wie Ex-Bundesjustizministerin Leuthäuser-Schnarrenberger sagt, viele EU-Länder so nicht kennen.
11: Wir sind ein Parlamentsheer, eine Parlamentsarmee. Das verstehen viele in Europa nicht so richtig. Und das ist auch diese demokratische Einbettung, die wir auch, wenn wir im europäischen Kontext agieren, auch beachten müssen.
10: Nun wird die Bundeswehr also wieder aufgestockt und es ist noch fraglich, ob durch Freiwillige genügend Rekruten zusammenkommen. Die Zahlen der Freiwilligen in direkter Folge der Wehrerfassung im ersten Halbjahr 2026 sind für die Bundeswehr unbefriedigend.

0: Braucht Deutschland wieder eine Wehrpflicht? Angesichts des Antikriegstags heute hat Matthias Morgenroth dazu Stimmen gesammelt.
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0: Er ist der letzte lebende Bee Gee, Barry Gibb, der mit seiner unverwechselbaren Falsettstimme die größten Hits der vier Brüder prägte. Außerdem hat er alle Songs der Bee Gees geschrieben, darunter Klassiker wie Night Fever. Andy Gibb starb 1988, Maurice 2003 und Robin 2012. Barry als Ältester feiert heute seinen 80. Geburtstag. Tobias Ruhland gratuliert.
2: Ja, ja, ich weiß. Das scheint jetzt so naheliegend wie langweilig. Einen Beitrag über den Ober-Bee Gee Barry Gibb mit Staying Alive zu beginnen. Aber es gibt da diese eine eher unbekannte biografische Episode über Baby Barry, die der ewigen Bee Gees-Hymne aufs Überleben, Selbstbehauptung und Durchhalten eine zweite Lesart verpasst. Im Frühjahr 1947, Barry ist da gerade mal 18 Monate alt, da bekommt seine Mutter den Horrorsatz gesagt: Ihr Sohn hat nur noch 20 Minuten zu leben. Zuvor war Barry auf einen Tisch geklettert und hatte sich eine Teekanne mit heißem Wasser über seinen Körper geschüttet. Doch Barry überlebt dieses Verbrühungsdrama. Die Erinnerung an seine ersten zwei Lebensjahre, so schreibt Barry später, sind wie ausgelöscht. Irgendwo auch nicht verwunderlich, denn irgendwo müssen die vielen, vielen positiven Erinnerungen, die Barry als Musiker noch sammeln würde, ja auch abgespeichert werden. Etwa die von einer der schönsten Bootsfahrten seines Lebens. 1966, als er mit seiner Familie nach Jahren in Australien nach Großbritannien heimkehrt. Genau in diesem Moment landen Barry und seine zwei kleinen Brüder, damals schon Teenie-Stars, ihren ersten Nummer-1-Hit in Down Under, Spicks and Specks. Nach dem Bootstrip to Britain nimmt die Karriere der Bee Gees so richtig Fahrt auf. Das Debütalbum von 1967 wird gleich ein weltweiter Erfolg, inklusive Somebody to Love, nur einer von vielen Bee Gees-Hits aus der Feder von Barry. Sein Erfolgsrezept zur damaligen Zeit:
3: For me it was the Beatles. Lasst uns eine Platte machen, wie sie auch die Beatles als nächstes machen könnten. Das war unser Ansporn. Die Beatles machten nämlich nicht zweimal dasselbe, sondern immer etwas Neues. Und ich glaube, so hat das auch funktioniert.
4: And maybe that's how it worked.
1: How deep is your love? Staying Alive, Night Fever, Grease und Co. Ja, 1977, da surft Barry mit seinen Bee Gees auf der Erfolgs- bzw. Disco-Welle. Aber kein Hoch ohne Tief. Drogen, Alkohol und immer wieder diese Streitereien und Eifereien unter Brüdern.
5: My greatest regret is that every brother I've lost was in a moment when we were not getting on.
1: Am meisten bedauere er es, dass er genau in der Zeit, als seine Brüder Maurice und Robin starben, jeweils mit beiden im Streit war. Das werde ihn für den Rest seines Lebens verfolgen, gesteht Barry, für den es sich mit jedem weiteren Lebensjahr immer komischer anfühlt, dass er, der älteste der drei Gibb-Brüder, der Last Man Standing sei. Zum Ritter wurde er ja zwischenzeitlich auch geschlagen. Und in diversen Rekordschlachten geht Sir Barry Allan Crompton Gibb äußerst erfolgreich hervor. Er ist seit 55 Jahren mit der gleichen Frau glücklich verheiratet. Er gilt als dritterfolgreichster Albumproduzent Großbritanniens und hat, Obacht, im Verlauf von 5 aufeinanderfolgenden Jahrzehnten diverse Nummer-1-Songs geschrieben.
0: Und das nicht nur für die Bee Gees, sondern auch für die ganze Riege der Weltstars von Elvis Presley über Diana Ross bis zur kürzlich verstorbenen Dolly Parton. Tobias Ruhland gratulierte Barry Gibb zum 80.
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0: A99 Eschenrieder Spange Richtung Nürnberg zwischen dem Dreieck Eschenried und Dreieck Allach 3 Kilometer Stau. Das Wetter in Bayern. Viel Sonnenschein heute, dazu einige Quellwolken und lebhafter Wind. Regen ist unwahrscheinlich, wenn dann zwischen Rhön und Frankenwald. Tageshöchstwerte 21 Grad bei Hof und 26 Grad heute rund um Regensburg. Die nächsten Tage bleibt's trocken und ähnlich warm.

0: Am Donnerstag kann es auch noch mal etwas regnen. Es ist 6.30 Uhr. Guten Morgen.
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0: Mit Xaver Schäffer heute früh und folgenden Themen. Wie stehen die Chancen auf einen Ausbildungsplatz in Bayern? Und wie verändert sich die Branche? Auf beide Fragen gehen wir gleich hier ein in der Sendung. Und danach auf die Outlook-Störung gestern Abend. Weder Login noch das Versenden von Mails haben funktioniert. Und einige Psychotherapeuten sind besorgt, dass mit der neuen Nachrichtendienstreform ihre Gespräche nicht mehr ausreichend vertraulich sind. Heute ist der 1. September und das ist wie in jedem Jahr der Beginn des Ausbildungsjahres. In Zeiten von künstlicher Intelligenz haben viele junge Menschen zukunftssichere Ausbildungsstellen gesucht. Und nicht wenige haben dafür auf ein Studium verzichtet, obwohl sie eines hätten beginnen können. Carsten Böhne berichtet.
2: Nach dem Abi an die Uni, heute nicht mehr unbedingt. 2008 hatten rund 10% der Azubis in Bayern eine Hochschulberechtigung. Vergangenes Jahr waren es 14%. Und das hat mehrere Gründe. Zum einen sind viele Berufe anspruchsvoller geworden. Zum anderen suchen manche Firmen gezielt Abiturienten, weil sie mit den Mathe- und Deutschleistungen mittlerer Schulabsolventen nicht zufrieden sind. Aber was ist, wenn die Jugendlichen dann nach der Lehre studieren und den Betrieb verlassen? Das sei kein Problem, denn sie blieben der Branche dennoch erhalten, sagt der bayerische Handwerkspräsident Franz Xaver Peter Anderl.
3: Jeder, der zuvor eine Ausbildung gemacht hat, wird später in seinem Beruf anders auf den Handwerker zugehen, mit ihm auf Augenhöhe auch reden. Und er ist nie fürs Handwerk verloren, weil diese jungen Leute vielleicht sogar einen Handwerksbetrieb dann selbst übernehmen.
2: Wer jetzt noch einen Ausbildungsplatz sucht, hat noch gute Chancen, egal ob mit oder ohne Abi. Auf jeden der rund 10.400 unversorgten Bewerber in Bayern kommen etwa 2,5 offene Stellen. In vielen Betrieben kann man noch bis Ende des Jahres eine Ausbildung beginnen.
0: Ab kurz vor 18 Uhr gestern Abend unserer Zeit ging auf einmal nichts mehr. Bei einer weltweiten Störung ist unter anderem der E-Mail-Dienst Outlook von Microsoft ausgefallen. Mehr von Conny Neumeier jetzt aus dem BR24-Team dazu.
4: Von der Störung betroffen sind sowohl Unternehmenskunden von Microsoft 365 als auch private Nutzerinnen und Nutzer von Outlook. Der Login funktionierte ab dem Abend nicht mehr, auch das Verschicken von E-Mails klappte nicht. Zahlreiche Anwender meldeten außerdem, dass Postfächer sich nicht mehr synchronisierten und die Anwendung einfriere. Auch bei weiterer Microsoft-Software wie Teams und SharePoint Online soll es Probleme geben. Nach Angaben von Microsoft liegt die Ursache in der Cloud-Infrastruktur von Exchange Online. Ein Fehler in einer zentralen Komponente verhindere demnach den ordnungsgemäßen Zugriff auf die Mail-Server. IT-Experten raten betroffenen Nutzern davon ab, lokale Einstellungen am Computer zu verändern oder die Software neu zu installieren, da der Fehler rein auf der Serverseite liege. Außerdem sollten User E-Mails, die im Postausgang hängen bleiben, nicht wiederholt absenden, weil diese sonst mehrfach beim Empfänger ankommen. Um die Probleme zu beheben, haben Techniker von Microsoft gestern schrittweise ein Update auf den betroffenen Servern ausgerollt. Wann die Störung vollständig behoben ist, ist unklar.
0: Gestern Abend waren sie schon zusammengekommen, südlich von Dublin im irischen Küstenort Wicklow. Die EU-Verteidigungsministerinnen und Minister. Heute Vormittag geht's weiter bei ihrem Treffen. Auf der Tagesordnung stehen viele Krisen, unter anderem die Lage im Golf und im Nahen Osten, aber auch die zunehmende Bedrohung durch Russland. Sabrina Fritz ist für uns in Wicklow vor Ort.
5: Die EU-Verteidigungsminister nehmen heute erneut die sogenannte russische Schattenflotte ins Visier, so die Außenbeauftragte der EU Kaja Kallas auf Social Media. Rund 680 Schiffe hat die EU schon auf die Sanktionsliste gesetzt. Teilweise sind es alte Kähne, die keinen europäischen Hafen mehr anlaufen dürfen. Damit soll der russische Ölverkauf verhindert werden. Bald könnten weitere Schiffe dazukommen, aber auch Sanktionen gegen russische Einzelpersonen sind im Gespräch. Die Europäische Union will weitere Strafmaßnahmen gegen Russland verhängen. Ein Grund sind die anhaltenden Angriffe gegen die Ukraine, aber auch die zunehmende Bedrohung für die Gemeinschaft. Hinter den zahlreichen Drohnen- und Störaktionen der vergangenen Monate vermuten viele Politiker Moskau. Sicherheitsexperten zählen auch den versuchten Drohnenanschlag auf dem Leipziger Flughafen dazu. Einzelheiten dazu werden auf dem Treffen der EU-Außenminister erwartet, das sich nahtlos an die Verteidigungsminister in Irland anschließt.
0: Zu einem weiteren Treffen. Die Finanzminister der größten Industrie- und Schwellenländer beraten gerade in den USA über die Lage der Weltwirtschaft. An dem Treffen der G20 nimmt auch Russland teil. Das sorgt für Ärger, auch beim deutschen Finanzminister Lars Klingbeil. Wie er und seine europäischen Amtskollegen auf die Einladung Russlands reagieren, dazu Philipp Eckstein aus Asheville, North Carolina.
6: Die USA haben aktuell den Vorsitz der G20 und sie haben Russlands Finanzminister Anton Siluanow zu dem Treffen eingeladen. Die europäischen G20-Staaten reagierten darauf verärgert und verweigerten ein gemeinsames Gruppenfoto. Bundesfinanzminister Lars Klingbeil erklärte:
7: Das gemeinsame Vorgehen der Europäer, da bin ich auch sehr dankbar, hat am Ende dazu geführt, dass es dieses Familienfoto eben ohne den russischen Finanzminister, ohne die russische Delegation gab.
6: Kein Gruppenfoto, dafür aber gemeinsame Sitzungen. Klingbeil sagte, dort habe er Russlands Finanzminister
7: direkt ins Gesicht gesagt, dass die russische Regierung diesen Krieg beenden muss.
6: Klingbeil nannte die Einladung des russischen Ministers ein Signal,
7: dass ich schon als irritierend wahrnehme, weil ich mir eigentlich gewünscht hätte, dass es hier eine Klarheit auch von der amerikanischen Seite gibt, dass man ihn nicht wie einen normalen Gast hier empfängt. Es ist ein Regime, das seit 5 Jahren einen brutalen völkerrechtswidrigen Angriffskrieg gegen die Ukraine führt.
6: So Bundesfinanzminister Klingbeil beim G20-Treffen in Asheville. Ein weiterer Punkt, der bei dem Treffen für Ärger sorgt, ist der Umgang der USA mit der Presse. So wurden mehrere Journalisten nicht für die Berichterstattung vom Tagungsort zugelassen. Darunter auch ein Reporter von Bloomberg, der Vizekanzler Klingbeil begleitet.
0: Wie geschützt sind vertrauliche Gespräche beim Arzt oder in einer Psychotherapie vor dem Zugriff der Nachrichtendienste? Darüber gibt es Streit bei der geplanten Reform des Nachrichtendienstrechts. Seit Mitte August liegt ein Gesetzentwurf vor. Der Bundestag muss noch abstimmen, aber Psychotherapeuten warnen bereits vor Folgen für das Vertrauen ihrer Patientin. Das Bundesinnenministerium hält solche Sorgen für unbegründet, berichtet Maike Vöckersberger.
8: Wer zur Psychotherapie geht, spricht dort oft über höchstpersönliche Dinge. Doch die geplante Reform des Nachrichtendienstrechts sorgt bei Psychotherapeuten für Kritik. Denn Ärzte und Therapeuten sollen nicht denselben weitreichenden Schutz erhalten wie etwa Geistliche, Rechtsanwälte oder Abgeordnete. Bruno Waldvogel, Vizepräsident der Psychotherapeutenkammer Bayern, warnt deshalb vor Folgen für das Vertrauensverhältnis. Gerade schwer psychisch erkrankte Patienten könnten sich weniger öffnen oder im schlimmsten Fall aus einer Behandlung zurückziehen. Auch der Rechtswissenschaftler und Nachrichtendienst-Rechtsexperte Marc Zöller hinterfragt die unterschiedliche Behandlung der Berufsgruppen.
9: Warum soll die Vertrauensbeziehung zu der Psychotherapeutin, dem Psychotherapeuten weniger schutzwürdig sein als zu Abgeordneten, Geistlichen oder Rechtsanwältinnen und Rechtsanwälten? Also diese Frage kann man stellen, ob das rechtspolitisch klug ist.
8: Das Bundesinnenministerium hält eine Überwachung von Therapiegesprächen dagegen für ein unwahrscheinliches Szenario. Sie kommen nur bei qualifiziert gefährlichen Bedrohungen in Betracht, heißt es auf BR-Anfrage. Höchst private Informationen seien besonders geschützt. Ärzte und Psychotherapeuten seien zudem keine spezifischen Aufklärungsziele des Verfassungsschutzes.
0: Zum Sport. Es war kein gewöhnliches Bundesligaspiel gestern Abend für die Frauen des FC Bayern. Ihr Sieg gegen die Mainzerinnen bedeutete einen neuen Rekord. Seit 44 Bundesligaspielen sind die FC Bayern-Damen ungeschlagen, so lange wie noch nie. Und auch sonst war der Abend ein erfreulicher, besonders für zwei Spielerinnen, die ihr Comeback feierten. Taufik Kali berichtet.
10: Die Frauen des FC Bayern gewinnen ihr Ligaspiel gegen Aufsteiger Mainz mit 2:0 und brauchen gegen tiefstehende Mainzerinnen vor allem viel Geduld und individuelle Klasse. Julia Quinn kehrt 3 Monate nach ihrer Schulter-OP ins Spiel zurück und macht kurz vor der Pause das 1:0. Vanessa Gill sorgt dann in der Nachspielzeit für das 2:0 per Kopf. Pflichtsieg, abhaken. Fast wichtiger, nicht nur Gwyn ist wieder da, sondern auch Lena Oberdorf. 10 Monate nach ihrem 2. Kreuzbandriss in 2 Jahren kehrt sie wieder mal auf den Platz zurück und zeigt in 15 Minuten zum Spielende bereits, worauf sich die Fans künftig freuen dürfen, inklusive einer Grätsche. Für Mainz ist es die 2. Niederlage im 2. Spiel, für die Münchnerinnen der 2. Sieg im 2. Spiel.
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0: Führungswechsel bei Apple. Tim Cook geht, John Ternus übernimmt. Rigobert Kaiser, wie groß sind die Fußstapfen, der neu treten muss? Ziemlich groß, oder?
11: Ja, die sind ordentlich groß. Man spricht schon von einer Zeitenwende bei Apple, denn Tim Cook hat als Chef den Hightech-Giganten geformt, wirtschaftlich in ganz, ganz neue Dimensionen geführt. Cook hat zwar nie den Nimbus seines legendären Vorgängers Steve Jobs bekommen, der ist ja 2011 recht jung, nämlich mit 56 Jahren, verstorben, aber trotzdem, die Fußstapfen sind groß für den Nachfolger John Ternus. Antje Sieb.
12: Die smarte Armbanduhr Apple Watch, die kabellosen Kopfhörer AirPods, aber auch der Zahlungsdienst Apple Pay und Streamingdienste wie Apple Music oder Apple TV. Damit hat Tim Cook in seiner Zeit als CEO das Apple-Universum ausgebaut. Die Firma ist unter seiner Führung zu einem der weltweit wertvollsten Unternehmen geworden. Mit dieser Bilanz übergibt Tim Cook den Chefposten an seinen Nachfolger John Ternus. Er selbst bleibt der Firma als Verwaltungsratsvorsitzender erhalten. Der neue Konzernchef John Ternus ist Hardware-Spezialist und war bisher für die Apple-Geräte verantwortlich. Beim Apple-Event in Cupertino wird er in etwas mehr als einer Woche die Neuheiten präsentieren. Nach Einschätzung von Experten wird es eine der Hauptherausforderungen für den Neuen an der Apple-Spitze sein, den Konzern ins Zeitalter der künstlichen Intelligenz zu führen. Denn in diesem Bereich ist die Konkurrenz dem iPhone-Hersteller davongelaufen. Eine bereits Anfang des Jahres verkündete Zusammenarbeit mit Google soll helfen, wieder aufzuholen.
11: Die Deutsche Post gibt es nicht mehr, zumindest dem Namen nach. Ab heute heißt sie nur noch DHL. Vor 24 Jahren hatte die Post den amerikanischen Logistiker übernommen und seitdem ihr Geschäft weltweit ausgebaut. Deutschland steht nur noch für 20% des Konzernumsatzes. Und das ist eben der Hauptgrund für die Änderung. Es ist ein Dauerbrenner in der europäischen Klima- und Industriepolitik. Wie klimaneutral sollen oder müssen Autos sein? Die EU-Kommission sieht seit Jahren Elektroautos als sauberste Lösung. Doch eine Studie der TU München, die dem BR vorliegt, kommt nun zu dem Ergebnis, dass Brüssel die Klimabilanz von E-Autos bisher falsch bewertet. Die Studie soll heute in München offiziell vorgestellt werden. Stefan Liener.
13: Die Studie der Technischen Universität München kommt zu einem brisanten Zeitpunkt. Im November steht im Europaparlament die Abstimmung über das sogenannte Automobilpaket an. In ihm sind unter anderem deutlich verschärfte Flottengrenzwerte für den CO2-Ausstoß von Neuwagen enthalten. Sie würden nach Einschätzung von Experten das Aus für die meisten Verbrenner bedeuten. Und hier setzt die Kritik der Münchner Wissenschaftler an. Sie werfen der EU einen einseitigen Blick vor, der wissenschaftlich nicht haltbar sei. So bewerte Brüssel ausschließlich einen einzigen Punkt, den CO2-Ausstoß am Auspuff, also während der Fahrt. Diese Methode blende aber viele andere Faktoren aus, die man mit einberechnen müsse, um zu einer umfassenden Bewertung des gesamten Lebenszyklus eines Fahrzeuges zu kommen. So die Studie. Denn auch bei der Rohstoffgewinnung, der Produktion von Stahl und Aluminium, dem Strommix und dem späteren Recycling fällt ein teils erheblicher CO2-Ausstoß an, den die EU bisher ignoriere. Damit würden Hersteller nicht belohnt, die zum Beispiel teuren sogenannten grünen Stahl einsetzen oder schon beim Design der Autos an die spätere Wiederverwertung denken. Zwar seien E-Autos über ihren Lebenszyklus nach wie vor klimafreundlicher als Verbrenner, aber eben nicht klimaneutral.
11: In Hongkong ist das Börsendebüt der chinesischen Online-Plattform Shein misslungen. Kurz nach dem Handelsstart hatte die Aktie rund 8% an Wert verloren. Das Geschäftsmodell von Shein steht verstärkt unter Druck. Vor 2 Monaten hatte beispielsweise die EU extra wegen der Chinesen ihre Einfuhrregeln erheblich verschärft.

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5: 6.45 Uhr.
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5: Die Nachrichten mit Sisi Forster.
7: Neues Ausbildungsjahr in Bayern beginnt. Zum Start sind noch mehr als 25.600 Stellen unbesetzt. Und nach Angaben der Regionaldirektion der Bundesagentur für Arbeit suchen auch noch etwa 10.400 Bewerber nach einer passenden Lehrstelle. BA-Chefin Nahles appellierte an alle noch suchenden Bewerber, sich bei der Bundesagentur zu melden. Mailverkehr bei Microsoft ist weltweit gestört. Betroffen sind die Outlook-Konten von Millionen Geschäfts- und Privatkunden. Demnach kommt es zu Problemen beim Login sowie beim Empfang und Versand von E-Mails. Viele Nutzer melden außerdem, dass Postfächer nicht mehr synchronisiert werden und die Anwendung einfriert. Microsoft führt die Probleme auf einen Fehler in der eigenen Cloud zurück. Finanzminister der größten Industrie- und Schwellenländer beraten in den USA. An den G20-Treffen in Nashville nimmt auch der russische Finanzminister Siluanov teil. Sein deutscher Kollege Klingbeil äußerte deshalb deutliche Kritik am Gastgeber. Klingbeil verwies auf Russlands Krieg gegen die Ukraine und sagte, er hätte sich gewünscht, dass man den russischen Minister nicht wie einen normalen Gast empfange. Er selbst habe mit Siluanov gesprochen und ihn aufgefordert, den Krieg zu beenden. Alkoholverbot bei der Deutschen Bahn wird ausgeweitet. Seit heute darf auch kein Alkohol mehr in den Bahnhöfen Berlin Hauptbahnhof, Berlin Gesundbrunnen sowie in Kiel und Braunschweig konsumiert werden. In München gilt das Verbot schon und ab dem 15. Oktober soll es dann an allen Bahnhöfen in Deutschland verboten sein, Alkohol zu trinken. Nach Überschwemmungen im Grand Canyon sind fast 80 Menschen gerettet worden. In dem US-Nationalpark hatten am Wochenende heftige Regenfälle eine Sturzflut ausgelöst. Mindestens 2 Menschen kamen ums Leben, eine Person wird noch vermisst. Das Wetter in Bayern. Sonne und Wolken bei 21 bis 26 Grad.
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5: Immer mehr Blätter fallen, die Sommerferien gehen dem Ende zu. Für viele junge Menschen bedeutet das Start der Ausbildung. Traditionell beginnt die ja meist heute am 1. September. So war das auch bei Amelie Vorholz. Sie macht eine Ausbildung in einer Branche, die vor allem in den letzten Jahren immer beliebter geworden ist. Als Zimmerin. Ramona Dienauer hat die junge Auszubildende auf der Baustelle in Windach im Landkreis Landsberg getroffen.
8: Ganz an die Wand.
9: In der Mittagssonne steht Amelie Vorholz auf der Zwischendecke eines halbfertigen Holzhauses. Rechts neben der 19-Jährigen geht es 8 Meter in die Tiefe. Links schwingt ein riesiger Holzbalken an einem Kahn hin und her.
10: Ja, wir richten jetzt erstmal das Deckenteil aus, dass es da in die Lücke reinpasst und fädeln es ein und danach schrauben wir es fest.
9: Genau 2 Jahre ist es her, dass Amelie ihre Ausbildung zur Zimmerin beim Holzbau Fichtel in Windach angefangen hat.
10: Ich wollte nach dem Abitur einfach nicht sofort mit dem Studium anfangen und schon wieder nur lernen, sondern was Handwerkliches machen, draußen sein, mit Leuten zusammenarbeiten.
9: Selber anpacken, nicht von KI ersetzt werden. Wohl auch deshalb sind heuer schon 7% mehr Lehrverträge im bayerischen Handwerk als im Vorjahreszeitraum abgeschlossen worden. Beim Verlegen der Zwischendecke ist eine Schraube in einen Spalt gefallen. Für Amelie kein Problem. Mit ihren schmalen Armen fischt die knapp 1,60 große Frau die Schraube zwischen den Balken leicht heraus. Nur rund 6% der Auszubildenden im bayerischen Zimmererhandwerk sind Frauen. Im Handwerk insgesamt sind es knapp 20%. Von einem vielfältigen Team mit Erfahrungsaustausch profitiert auch die Holzbaufirma von Amelie, sagt Geschäftsführer Stefan Fichtel.
11: Vor ein paar Jahren war es noch so, dass viele zu uns gekommen sind, weil sie uns als Firma gekannt haben, weil wir einfach bekannt waren. Ich glaube aber, das hat sich schon verändert, dass über Ausbildungsmesse, über Schulen, über diese Praktika das einfach zugenommen hat.
9: Mundpropaganda und Infoveranstaltungen an Schulen. Die Strategie geht auf. Auf der Baustelle der Firma weckeln auffällig viele junge Menschen. Die Stimmung ist ausgelassen.
2: Mir hat Holz einfach schon immer getaugt, gerade die jungen Leute hier, das hat mir super gefallen.
3: Man hat halt viel davon und wird einfach selbstständig dadurch und weiß danach, wie man sein eigenes Haus baut.
4: Weil ich es super finde mit Holzarbeit. Früher bin ich mit deutscher Familie gewohnt und ich kenne dort diesen Betrieb. Da habe ich Praktikum gemacht, das hat mir gefallen.
9: Alle zusammen kümmern sich nun um die nächste Schicht der Decke, eine wasserdichte Folie.
12: Dass wir diesen Abstand gleich behalten.
9: Mittlerweile hat es 30 Grad und Amelie kniet

0: in kurzer Korthose auf dem Rohbau. Doch genau das gefällt ihr.
1: Nach der Ausbildung bin ich schon eher noch dabei, die ganzen Sachen, die ich jetzt gelernt habe, noch zu vertiefen, aber dann schon irgendwie in ein Studium noch dran zu hängen.
0: Also erstmal weiter auf der Baustelle arbeiten. Da bekommt man zwar ab und zu einen Kratzer oder wird vom Dach auf dem Regen überrascht, sagt Amelie. Aber dafür sieht man am Ende des Tages, was man geschafft hat.
2: Arbeiten auf dem Dach. Ramona Dienauer hat eine junge Zimmerin begleitet.
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2: Beschimpfungen, Bedrohungen, körperliche Angriffe. Bus- und Bahnfahrer erleben zunehmend Gewalt im Arbeitsalltag. Die Eisenbahn- und Verkehrsgewerkschaft EVG fordert deshalb schnelle Konsequenzen und härtere Strafen. Andernfalls droht sie mit Arbeitsniederlegung. Aber reichen schärfere Gesetze überhaupt aus? Was müsste passieren, damit Bus und Bahn für Beschäftigte, aber auch Fahrgäste sicherer werden? Das war am Abend unser Thema bei Mitreden Deutschland diskutiert. Hans-Niklas Gerbot fasst die Diskussion zusammen.
4: Der Beruf als Zugbegleiter ist gefährlich geworden. Das macht gleich der erste Anruf des Abends deutlich. Martin Bruns aus Bremen kann seinen Beruf seit einem Jahr nicht mehr ausüben, weil er es psychisch nicht schafft. Zu viel hat er schon erlebt.
5: Einmal ein Bodycheck im Zug mit schwerer Rückenprellung, Reizgas ins Gesicht gesprüht, versuchte Messerangriffe. Oder man ist mir an die Kehle gesprungen, nur weil ich jemanden aufschreiben musste, weil er keine Fahrkarte hatte.
4: Zwei Drittel der Bahnangestellten haben solche oder ähnliche Angriffe schon erlebt, sagt Cosima Ingenschei, stellvertretende Vorsitzende der Eisenbahn- und Verkehrsgewerkschaft EVG. Ein Drittel der Angestellten überlegt deswegen schon, den Job zu wechseln. Sie würde sich wünschen, dass die Schaffner wenigstens nicht alleine die Karten kontrollieren müssen.
6: Und deshalb ist die allerwichtigste Forderung eine Doppelbesetzung, dass also immer zwei da sind, dass man sich gegenseitig unterstützen kann, dass, wenn dem einen was passiert, der andere da ist.
4: Viele Anrufer teilen diese Forderung. Stefan Wiesanz, Geschäftsführer des Instituts für Gewaltprävention, sieht das anders. Auch der zweite Zugbegleiter könne nur eingreifen, wenn der Problemfall schon im Zug sitzt. Man müsse vorher aussortieren.
7: Die häufigste Konfliktsituation ist der Gast im Zug, der kein Ticket hat oder ein nicht korrektes Ticket. Ich muss die Tätergruppe minimieren und das kann ich insbesondere dadurch, dass ich Vereinzelungsanlagen habe und dort schon mal sortiere und nicht den hineinlasse, der dann später stört.
4: Mit Vereinzelungsanlagen meint der Sicherheitsexperte Drehkreuze. Eisenbahngewerkschafterin Cosima Ingenschei ist skeptisch.
6: Es gibt ja auch Menschen, die übergriffig werden im Zug, die eine Fahrkarte haben. Es gibt auch viele andere Gründe. Ja, Verspätungen, Zugräumungen, das sind alles so Situationen, die Fußballfans, die mögen eine Fahrkarte haben. Aber trotzdem passieren die Übergriffe.
4: Zum steigenden Frust trägt auch die Bahn selbst bei. Das findet Mario Reichhardt aus Halle.
8: Ich bin absolut gegen Gewalt, aber ich verstehe diese Wut. Man wird irgendwo ausgesetzt und dann gibt es keine Informationen mehr. Ich habe das in Gößnitz erlebt. Da wurden wir einfach rausgesetzt. Die S-Bahn fährt nicht weiter wegen einer Bauzeitüberschreitung. Die Bahn hat sich auch in den letzten Jahren zurückentwickelt.
4: Wofür die Zugbegleiter allerdings auch nichts können. Sie kommen in solchen Fällen selbst zu spät und kriegen dann auch noch den Frust der Fahrgäste ab. Das erklärt stellvertretende EVG-Chefin Ingenschei. Über eines herrscht in der Runde aber Einigkeit. Die Politik muss jetzt handeln, um Bahnpersonal besser zu schützen. Seit dem tödlichen Angriff auf den Zugbegleiter vor über einem halben Jahr sei noch nichts passiert, kritisiert die Eisenbahn- und Verkehrsgewerkschaft. Und Ingenschei bekräftigt nochmal, bleibt das so, werden die kommenden Dienstpläne von der Gewerkschaft abgelehnt und der Regionalverkehr wird im Januar lahmgelegt.
2: Angepöbelt und angegriffen. Wie schützen wir unsere Bus- und Bahnfahrerinnen und Fahrer? Niklas Gerbot hat die Mitredensendung zusammengefasst.
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2: Die Fußballerinnen des FC Bayern haben gestern Abend gegen Mainz gespielt mit einem besonderen Comeback. Lena Oberdorf ist nach ihrem Kreuzbandriss zurück und auch Julia Gwinn ist wieder fit. Patricia Gabor, wie lief's für die beiden?
9: Julia Gwin hat gleich mal getroffen. Am Ende war es ein 2:0-Sieg der Münchnerinnen. Lena Oberdorf stand erstmal nur für ein paar Minuten auf dem Platz. Da ist man natürlich noch etwas vorsichtiger. Die beiden Comebacks haben den Abend gestern mit emotionalem Dünger versorgt. Denn spielerisch ist die Partie nicht so richtig aufgeblüht. Taufik Khalil.
10: Pflichtaufgabe erledigt. Die Frauen des FC Bayern, immerhin aktueller Doublesieger, erarbeiten sich am Ende einen mühsamen 2:0-Sieg gegen Aufsteiger Mainz 05, der mit dem ganzen Team 90 Minuten aufopferungsvoll verteidigt hat. Die Tore für die Münchnerinnen Vanessa Gill in der Nachspielzeit und Julia Gwin. Die hatte nach einer Schulter-OP zu Beginn der Sommerpause jetzt ihr Comeback gegeben.
11: Klar waren es jetzt im Endeffekt nur 3 Monate. Wenn man schon mal schwere Verletzungen gehabt hat, ist das ein kleines Comeback. Trotzdem bedeutet es einem immer was. Vor allem, wenn man dann wieder eine Zeit lang weg von der Mannschaft war, freut man sich einfach wieder mit den Mädels auf dem Platz zu stehen. Und ist, glaube ich, immer was Schönes, wenn man dann es noch mit dem Tor krönen kann, wenn man sich irgendwo mit eintragen darf.
10: Noch größer aber das Comeback von Lena Oberdorf. Die war vor 2 Jahren von Wolfsburg nach München gekommen und hatte sich noch vor der Saison das Kreuzband gerissen. Letztes Jahr zu Ligastart das erste Comeback. 50 Tage später im Oktober wieder Kreuzband und jetzt wieder ein großes Comeback.
12: Ich glaube, das ist immer was man sich vorstellt, gerade in diesen Tagen in der Reha, wo man gar keine Lust hat, irgendwie die nächsten Läufe zu machen. Stellt man sich natürlich diesen Moment vor, dieses Comeback, endlich wieder mit dem Team sein, auf dem Platz stehen, in einem vernünftigen Spiel und nicht irgendwie nur im Training 11 gegen 11. Deswegen ist das, was einfach entscheidend ist, dass man dann einfach wieder da ist und das einfach auch genießen kann.
10: Fürs Erste wählen sie sich bei 75%. Der Rest soll über Spiele kommen. Schon Sonntag gibt es die nächste Chance gegen Freiburg. Da gibt es dann bestimmt schon mehr als 15 Minuten.
9: Das 2:0 gegen Mainz gestern wird auch wieder ins FC Bayern Fleißheftchen eingetragen. Die Münchnerinnen haben damit ihren eigenen Rekord eingestellt. 44 Partien in der Bundesliga in Folge ungeschlagen. Sonntag dann die Chance, diese Serie weiter auszubauen. New York, die Stadt, die große Träume wahr werden lässt, die kann einen aber auch ganz schnell wieder zurück auf den betonierten Boden der Tatsachen holen. Die Tennisprofis Tamara Korpatsch und auch Jannik Hanfmann sind ausgeschieden in der ersten Runde bei den US Open. Tim Brockmeier.
13: Tamara Korpatsch, gesundheitlich leicht angeschlagen, fand spät, zu spät in ihr Match gegen die Österreicherin Lilly Tagger. Am Ende ein 0:6 und 6:7 aus Sicht der topgesetzten Deutschen bei den Frauen. Nach ihr dann war Jannik Hanfmann gegen den Chilenen Alejandro Tabilo mehr oder weniger chancenlos. Der Karlsruher unterlag in 4 Sätzen und verpasste es damit, bei seiner 4. US Open-Teilnahme endlich mal in die 2. Runde einzuziehen. Da steht der Titelverteidiger Carlos Alcaraz nach 4,5 Monaten Verletzungspause. Das Handgelenk war kaputt, beantwortete der Spanier die Frage, wie steht es um seine Form, um seine Wettkampfhärte? Ziemlich souverän. Zwar noch nicht ganz, aber doch deutlich mehr als gedacht. Der Alte bezwang er seinen Gegner, den Russen Safiulin, glatt in 3 Sätzen. Zuvor war auch die Titelverteidigerin bei den Frauen, Arina Sabalenka, locker in die 2. Runde eingezogen.
9: Radsportstar Tadej Pogacar, der war vor 3 Tagen schwer bei der Vuelta gestürzt. Jetzt ist er erfolgreich am Schlüsselbein operiert worden. Uli Schäfer.
14: Pogacar werde noch einige Tage zur Beobachtung im Krankenhaus bleiben. Unklar ist, wie lange Tadej Pogacar ausfällt. Er wollte eigentlich Ende September bei der Straßenrad-WM in Montreal seinen Titel verteidigen. Bei der Spanien-Rundfahrt war Pogacar als souveräner Spitzenreiter auf dem Weg zum Gesamtsieg. Es wäre sein erster bei der Vuelta gewesen. Doch auf der 8. Etappe stürzte er schwer und zog sich dabei einen Bruch des Schlüsselbeins, einen Halswirbelbruch und eine Gehirnerschütterung zu.
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2: A93 Hofrichtung Weiden zwischen Selb Nord und Selb West. Behinderungen nach einem Unfall im Baustellenbereich.

Das Wetter. Heute viel Sonne, aber auch Wolken in Bayern bei 21 bis 26 Grad. Mit teils lebhaftem Wind. Die nächsten Tage weiterhin freundliches Wetter. Nur am Donnerstag, da kann es im Südosten etwas regnen. Am Freitag wird es auch noch mal wärmer in Bayern mit 26 bis 31 Grad.

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2: Es ist 7 Uhr. Heute ist Dienstag, der 1. September.

0: Die Diskussion um Konsequenzen aus dem Drohnenvorfall in Leipzig. Im Studio ist Xaver Schäffer. Schönen guten Morgen. Etwa jeder 10. junge Mensch im Alter zwischen 20 und 24 Jahren ist in Deutschland ohne Job, Bildungs- oder Ausbildungsplatz. Der Anteil ist damit höher als in den Niederlanden, Schweden oder Tschechien, aber liegt immerhin unter dem EU-Schnitt von 12,9%. All das berichtet das Statistische Bundesamt. Das ist eine Seite der Medaille, aber auf der anderen steht, dass trotzdem viele Lehrstellen nach wie vor unbesetzt bleiben und Betriebe teils händeringend nach Auszubildenden suchen. Wie passt das zusammen? Eleonore Birkenstock hat sich bei Unternehmen im Freistaat umgehört.
1: Hart, aber herzlich. Mit diesem Slogan wirbt das Schotter- und Steinwerk Weißenburg um Mitarbeiter. Im nächsten Jahr will das Unternehmen sogar einen Ausbildungsplatz schaffen, erklärt Geschäftsführer Jens Geiger.
2: Wir haben gesagt, wir müssen da jetzt was dran ändern. Man kann sich nicht über einen Fachkräftemangel beschweren, wenn man selber nicht dafür sorgt, dass er verschwindet.
1: Die Ausnahme von der Regel. Das vierte Jahr der Wirtschaftsflaute wirkt sich auf den Ausbildungsmarkt aus. Denn die Arbeitgeber bieten weniger Stellen an. Wie viele Ausbildungsverträge in diesem Jahr tatsächlich abgeschlossen werden, weiß man erst in einigen Monaten. Im vergangenen Jahr waren es 476.000. Nur im Corona-Jahr 2020 lag die Zahl darunter. Die Befürchtung, es könnte dieses Jahr ein historisches Tief geben. Dennoch gibt es in Deutschland laut Bundesagentur für Arbeit noch über 110.000 unbesetzte Ausbildungsstellen. Hinzu kommen viele junge Menschen, die keine Ausbildung in Aussicht haben. Der Direktor des Instituts für Arbeitsmarkt und Berufsforschung, Bernd Fitzenberger, spricht in diesem Zusammenhang von Mismatch.
3: Passungsprobleme entstehen, weil die Jugendlichen andere Berufswünsche haben, als die Betriebe Ausbildungsstellen anbieten.
1: Vielleicht wünscht sich der junge Mann oder die junge Frau eine Ausbildungsstelle in der öffentlichen Verwaltung oder Finanzbranche. Begehrte Berufe mit mehreren Bewerbern pro Stelle. Im Baugewerbe ist es genau andersrum. Hier blieben im vergangenen Jahr fast die Hälfte aller angebotenen Ausbildungsplätze unbesetzt. Genau in dieser Branche gibt es im Freistaat immer noch Chancen auf einen Platz, sagt der Chef der Bayerischen Arbeitsagenturen Markus Schmitz.
4: Im Baugewerbe haben wir natürlich noch sehr, sehr viele Stellen im Bereich der klassischen Maurerarbeiten. Aber auch dort haben wir natürlich sachbearbeitende Tätigkeit im Büromanagement. Also auch da gibt es eine Menge Möglichkeiten. Also im Baugewerbe geht noch eine ganze Menge.
1: Manche Betriebe, besonders Kleinstbetriebe, tun sich schwer, für sich und eine offene Ausbildungsstelle zu werben. Oft sind diese Kleinstbetriebe eben im Handwerk. In diesem Bereich liegt nach Ansicht von Arbeitsmarktexperten großes Beschäftigungspotenzial. So sieht es auch die Chefin der Bundesagentur für Arbeit, Andrea Nahles.
5: Wir merken auch, dass bei jungen Leuten durchaus das Handwerk wieder etwas beliebter wird. Auch zum Beispiel Berufe, die so einen Nachhaltigkeitsbezug haben, so einen Umweltbezug. Dass junge Leute sich stärker auch ein bisschen gucken, was hat Zukunft, das merken wir.
1: Doch auch die Mobilität spielt bei Beruf und Ausbildung eine Rolle.
5: Es ist auch so, dass wir offene Stellen haben, im Süden mehr als im Norden. Also es passt auch manchmal nicht zusammen, was das Wohnen angeht. Deswegen wünsche ich mir auch mehr Azubi-Wohnheime, damit wir eben auch mehr Mobilität realisieren können.
1: Aber ist das Mismatching dafür verantwortlich, dass 10% der 20- bis 24-Jährigen keinen Job oder Ausbildung haben? Laut Arbeitsmarktforscher Bernd Fitzenberger gibt es darüber kaum Erkenntnisse, was die jungen Menschen stattdessen machen. Allerdings registriert er bei ihnen eine Tendenz des Abwartens.
6: Es gibt eben Dinge wie das Gap Year, was sehr stark verbreitet ist. Abiturientinnen und Abiturienten legen inzwischen sehr häufig ein Jahr an, in dem sie sich orientieren. Das ist eben sehr schwierig für die jungen Menschen, ihren Weg heutzutage zu finden, weil wir ja eine sehr große Unsicherheit haben. Das hat mit Corona angefangen.
1: Alle Arbeitsmarktexperten raten jungen Menschen mit Nachdruck dazu, eine Ausbildung oder ein Studium zu beginnen. Denn eine Qualifikation schütze am besten vor Arbeitslosigkeit.
0: Unternehmen in Bayern haben also nach wie vor Probleme, genug Auszubildende zu finden. Eleonore Birkenstock berichtete zum Start ins neue Ausbildungsjahr heute. Ab kurz vor 18 Uhr gestern Abend unserer Zeit ging auf einmal nichts mehr. Bei einer weltweiten Störung ist unter anderem der E-Mail-Dienst Outlook von Microsoft ausgefallen. Mehr dazu jetzt von Conny Neumeier aus dem BR24-Team.
7: Von der Störung betroffen sind sowohl Unternehmenskunden von Microsoft 365 als auch private Nutzerinnen und Nutzer von Outlook. Der Login funktioniert

0: funktionierte ab dem Abend nicht mehr, auch das Verschicken von E-Mails klappte nicht. Zahlreiche Anwender meldeten außerdem, dass Postfächer sich nicht mehr synchronisierten und die Anwendung einfriere. Auch bei weiterer Microsoft-Software wie Teams und SharePoint Online soll es Probleme geben. Nach Angaben von Microsoft liegt die Ursache in der Cloud-Infrastruktur von Exchange Online. Ein Fehler in einer zentralen Komponente verhindere demnach den ordnungsgemäßen Zugriff auf die Mail-Server. IT-Experten raten betroffenen Nutzern davon ab, lokale Einstellungen am Computer zu verändern oder die Software neu zu installieren, da der Fehler rein auf der Serverseite liege. Außerdem sollten User E-Mails, die im Postausgang hängen bleiben, nicht wiederholt absenden, weil diese sonst mehrfach beim Empfänger ankommen. Um die Probleme zu beheben, haben Techniker von Microsoft gestern schrittweise ein Update auf den betroffenen Servern ausgerollt. Wann die Störung vollständig behoben ist, ist unklar.
1: Gestern Abend waren sie schon zusammengekommen, südlich von Dublin im irischen Küstenort Wicklow. Heute Vormittag geht das Treffen der EU-Verteidigungsministerinnen und Minister weiter. Auf der Tagesordnung stehen mehrere Krisen. Die Lage im Golf und im Nahen Osten, aber auch die zunehmende Bedrohung durch Russland. Sabrina Fritz ist für uns in Wicklow vor Ort und berichtet.
2: Die EU-Verteidigungsminister nehmen heute erneut die sogenannte russische Schattenflotte ins Visier, so die Außenbeauftragte der EU Kaja Kallas auf Social Media. Rund 680 Schiffe hat die EU schon auf die Sanktionsliste gesetzt. Teilweise sind es alte Kähne, die keinen europäischen Hafen mehr anlaufen dürfen. Damit soll der russische Ölverkauf verhindert werden. Bald könnten weitere Schiffe dazukommen, aber auch Sanktionen gegen russische Einzelpersonen sind im Gespräch. Die Europäische Union will weitere Strafmaßnahmen gegen Russland verhängen. Ein Grund sind die anhaltenden Angriffe gegen die Ukraine, aber auch die zunehmende Bedrohung für die Gemeinschaft. Hinter den zahlreichen Drohnen- und Störaktionen der vergangenen Monate vermuten viele Politiker Moskau. Sicherheitsexperten zählen auch den versuchten Drohnenanschlag auf dem Leipziger Flughafen dazu. Einzelheiten dazu werden auf dem Treffen der EU-Außenminister erwartet, das sich nahtlos an die Verteidigungsminister in Irland anschließt.
1: Und dieser versuchte Anschlag auf dem Leipziger Flughafen, der ist jetzt 4 Wochen her. Im Sicherheitsbereich zwischen ukrainischen Frachtmaschinen war ja eine mit Sprengstoff präparierte Drohne gefunden worden. Ob da wirklich Russland dahinter steckt, das hat die Bundesregierung noch nicht offiziell bestätigt. Dabei hat Kanzler Merz schon angekündigt, dass eine Erklärung kurz bevorstehe. Nicole Markwald dazu.
3: Wer auch immer hinter den Drohnen am Leipziger Flughafen steckt, Bundeskanzler Friedrich Merz hatte vergangene Woche diese Botschaft.
4: Die Bundesregierung erlegt Urhebern hybrider Angriffe einen Preis auf. Sie werden dafür bezahlen.
3: Noch ist unklar, wer bezahlen muss. Innenminister Alexander Dobrindt, CSU, sprach von fremden Mächten. Viele Fachleute und Politiker vermuten, dass die Bedrohung von Russland ausgeht, um zum Beispiel die deutsche Bevölkerung zu verunsichern und die Bundesregierung davon abzuhalten, die Ukraine weiter zu unterstützen. Eine Ankündigung, wer sich hinter der Sprengstoffdrohne von Leipzig verbirgt, steht bevor, bestätigt Regierungssprecher Stefan Cornelius.
5: Das wird nicht mehr lange dauern.
3: Er verweist auf die laufenden Ermittlungen. Auch mit den Partnern in der EU und der NATO müsse die Reaktion besprochen werden. Konkrete Forderungen gibt es schon, beispielsweise von den Grünen. Parteichefin Franziska Brandner.
6: Eine Sache, die auch schon lange überflüssig ist, die Frage des russischen Hauses und dessen Schließung. Ja, so eine Pension für Spione, die brauchen wir nicht mitten in unserer Hauptstadt.
3: Parteikollege Konstantin von Notz, Mitglied im Innenausschuss, fordert ein regelmäßiges Lagebild.
7: Was passiert jeden Tag in Deutschland und Europa an Spionage- und Sabotageaktionen? Wo fliegen die Drohnen? Wo wird das Umspannwerk? Wo wird da eingedrungen? Und dafür muss das Bundesinnenministerium dieses Lagebild erstellen.
3: Die Vizevorsitzende der SPD-Fraktion, Siemtje Möller, sprach sich für Sanktionen gegen die sogenannte russische Schattenflotte aus. Das sind oft veraltete und unter fremder Flagge fahrende Schiffe, mit denen Russland, nach Überzeugung westlicher Staaten, Sanktionen gegen seine Ölexporte umgeht. Linken-Chef Luigi Pantisano gab zu bedenken, dass Sanktionen am Ende nicht die Bevölkerung treffen dürften. Markus Frohnmeier, der außenpolitische Sprecher der AfD, warnte vor einem Doppelstandard.
8: Sollte Russland nachweislich hinter dem Drohnenvorfall stehen, da muss das klar verurteilt und auch angemessen beantwortet werden. Aber dann muss derselbe Maßstab auch für Nord Stream gelten. Mutmaßlicher ukrainischer Staatsterrorismus gegen unsere Infrastruktur darf nicht anders behandelt werden als russischer.
3: Auf EU-Ebene wird derzeit ohnehin ein

0: weiteres Sanktionspaket gegen Russland vorbereitet. Es wäre Paket Nummer 22. Einige EU-Mitglieder forderten in einem gemeinsamen Schreiben erneut die Nutzung eingefrorener russischer Vermögen in Europa, um damit die Ukraine zu unterstützen. Ein Thema beim anstehenden Treffen der EU-Außenminister in Irland.
1: Ein Beitrag von Nicole Markwald war das. In Las Vegas läuft gerade ein aufsehenerregender Prozess. Es geht um den Mord an Tupac Shakur, einen der einflussreichsten Rapper der 90er Jahre. Er war 1996 auf offener Straße aus einem fahrenden Auto heraus erschossen worden. Die Täter konnten fliehen. Und jetzt, knapp 30 Jahre danach, gibt es einen Schuldspruch. Gegen wen? Das berichtet Antje Sieb aus Los Angeles.
2: Ein ehemaliger Gangleader, Duane Davis, bekannt auch als Keef D, ist wegen Mordes an Rapper Tupac Shakur schuldig gesprochen worden. Über das Strafmaß soll im Oktober entschieden werden. Die Jury in Las Vegas fällte ihr Urteil nach wenigen Stunden Beratung. Mit dem Schuldspruch folgte sie der Argumentation der Staatsanwaltschaft. Der 63-jährige ehemalige Gangleader soll danach zwar nicht selbst geschossen, aber die Tat organisiert haben. Auf den erfolgreichen Rapper Tupac Shakur war vor fast genau 30 Jahren in Las Vegas aus einem vorbeifahrenden Auto mehrfach geschossen worden. Wenige Tage später war der damals 25-Jährige im Krankenhaus verstorben. Weder Waffe noch Auto wurden je gefunden. Als Beweismittel dienten dem Prozess in erster Linie die eigenen Worte des Angeklagten. In einem Buch, aber auch in Interviews und Aussagen hatte er behauptet, er habe mit im Tatauto gesessen und dem eigentlichen Schützen die Waffe gereicht. Als Hintergrund der Tat gelten Rivalitäten zwischen zwei Gangs aus dem Großraum Los Angeles, die jeweils Beziehungen zu Tupacs Plattenlabel einerseits und einem Konkurrenzlabel von der Ostküste andererseits hatten. Am 13. Oktober soll das Strafmaß verkündet werden. Möglich wäre eine lebenslange Freiheitsstrafe. Der jetzt Verurteilte hat bereits angekündigt, dass er Berufung gegen das Urteil einlegen will.
1: Ozempic, Wegovy, Mounjaro. Mit der Markteinführung der sogenannten Abnehmspritze in Deutschland begann ein Hype, der jetzt nochmal eine Umdrehung zulegen könnte. Denn ab heute gibt es das Medikament zum Abnehmen auch als Tablette. Allerdings verschreibungspflichtig und nicht als Kassenleistung. Jörg Pfuhl erklärt, dass die Abnehmtablette genauso wirken soll wie die Spritze.
3: Die Wirkung ist identisch. Im Schnitt nehmen die Leute so 10 bis 12 Kilo ab, sagen Ärzte. Das gilt für Spritze wie für Tablette. Der Wirkstoff ist auch derselbe, Semaglutid, der mindert das Hungergefühl. Außerdem verbleibt Essen länger im Magen. Allerdings sind auch die Nebenwirkungen dieselben. Vor allem anfangs klagen einige über Übelkeit, über Verstopfung. Legt sich allerdings meist nach einiger Zeit. Manche allerdings, muss man sagen, vertragen das Mittel auch gar nicht. Es gibt noch keinen offiziellen Verkaufspreis, aber der Preis der Tablette dürfte ähnlich sein wie bei der Spritze. Je nach Dosierung muss man mit um die 200 Euro rechnen, jeden Monat. Und das ein Leben lang, jedenfalls solange man den Abnehmerfolg haben möchte. So ist es ja häufig bei chronischen Krankheiten.

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1: 7.15 Uhr.
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1: Jetzt die Nachrichten mit Sisi Forster.
3: Ausbildungsjahr in Bayern beginnt. Der Chef der Bayerischen Arbeitsagenturen Schmitz sagte dem BR, auf jeden unversorgten Bewerber kämen 2,5 offene Ausbildungsplätze. Seinen Angaben zufolge sind noch etwa 10.400 Bewerber auf der Suche nach einer Lehrstelle. BA-Chefin Nahles betonte, dass die Lage in Bayern noch relativ gut sei, weil es hier ein höheres Angebot an offenen Stellen gibt. Microsoft-Konzern meldet weltweite Störungen bei E-Mail-Programm Outlook. Betroffen sind demnach sowohl Geschäftskunden als auch Privatkunden. Nach Angaben des Konzerns kommt es seit gestern Abend zu erheblichen Problemen beim Login sowie beim Empfang und Versand von E-Mails. Techniker arbeiten daran, die Probleme mit Updates zu beheben. Wie lange das dauert, ist unklar. Bundeskanzler Merz ist zum ersten Mal im Landtagswahlkampf in Sachsen-Anhalt aufgetreten. In Quedlinburg hat Merz gestern Abend eindringlich vor den wirtschaftlichen Folgen eines Wahlsieges der AfD gewarnt. Wörtlich sagte er, Sachsen-Anhalt dürfe kein Experimentierfeld für Wutbürger werden. Gestern Nachmittag war der Kanzler bei einem Auftritt in Mecklenburg-Vorpommern ausgepfiffen worden. Passanten beschimpften ihn als Kriegstreiber und forderten seinen Rücktritt. Suche nach Vermissten in Nepal konzentriert sich auf Tunnel von zerstörten Wasserkraftanlagen. Dort werden hunderte Arbeiter vermutet. Rettungskräfte versuchen seit Tagen, Überlebende der Sturzflut nach dem Gletscherabbruch am Mittwoch zu finden. Mehr als 4000 Menschen werden noch vermisst. Norwegens neuer König legt Eid im Parlament ab. Håkon der Achte schwört am Mittag auf die norwegische Verfassung. Krönungen wurden in Norwegen Anfang des 20. Jahrhunderts abgeschafft. Nach dem Tod seines Vaters Harald war Håkon am Freitag König geworden. Das Wetter in Bayern. Sonne und Wolken bei 21 bis 26 Grad.
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1: Jäger im Kreis Oberallgäu dürfen jetzt auf den Wolf schießen. Andreas Neukamm aus unserem Bayern-Team. Das ist eine Besonderheit im Freistaat.
4: Aus mehreren Gründen sogar. Zum einen, weil die Jäger das dürfen, ohne dass es dort einen Problemwolf gibt. In der Vergangenheit war es ja oft so, dass ein Wolf vorher zum Beispiel ein paar Schafe gerissen hatte. Und dann hat man gesagt, genau der muss jetzt weg. Ein anderer Grund, warum das besonders ist, bis 31. Oktober darf nur ein einziger Wolf geschossen werden. Und damit nutzt erstmals ein bayerischer Landkreis das neue Jagdgesetz, um in einem großen Alpweidegebiet durch eine Allgemeinverfügung die vorsorgliche Jagd auf einen Wolf zu erlauben. Über die Gründe und die Kritik daran berichtet BR24 Allgäu-Reporter Johannes Hofmann.
5: Landrat Christian Wilhelm spricht von einer maßvollen Lösung. Die neue Regelung sei schlicht das, was das seit April geltende Bundesjagdgesetz möglich mache. Zuspruch kommt von den Elblern. Sie sagen, in den Bergen könne man die unwegsamen Flächen unmöglich einzäunen. Der Alpwirtschaftliche Verein Allgäu hofft deshalb, bei einem drohenden Wolfsangriff künftig schneller reagieren zu können. So der Geschäftsführer Fabian Höss. Ganz anders sieht das Uwe Friedl vom Bund Naturschutz Bayern. Eine präventive Entnahme ohne einen vorherigen Riss sei nicht akzeptabel. Die Sorge, der bayerische Alpenraum könnte nach und nach wolfsfrei geschossen werden. Der Umweltverband prüfe aktuell eine Klage.
4: Seit gut 6 Stunden ist die Frist abgelaufen. Bis dahin konnten die Münchner bei einem Bürgerbegehren unterschreiben zu der Frage, soll fast ein Drittel der Straßen in der bayerischen Landeshauptstadt mit Baumkronen überdeckt werden. Konkret geht es unter anderem um 12.000 Bäume innerhalb des Mittleren Rings, also innerhalb der Ringstraße ums Münchner Stadtzentrum. Ob genug Stimmen zusammengekommen sind und ob dann sofort gepflanzt wird, weiß Anna Dannecker.
6: Innerhalb von rund 4 Monaten haben die Initiatoren nach eigener Aussage die nötigen Unterschriften für einen Bürgerentscheid erreicht, so Stefanie Günther vom Baumentscheid. Jetzt gebe es 3 Möglichkeiten.
7: Möglichkeit Nummer eins ist, dass das Bürgerbegehren, so wie es ist, angenommen wird vom Stadtrat. Das heißt, alle Ziele werden direkt übernommen. Die zweite Möglichkeit ist, dass dem nicht so ist und wir dann eben den Bürgerentscheid haben. Und die dritte Möglichkeit wäre, dass wir über gemeinsame Gespräche mit dem Stadtrat eine Verhandlungslösung finden.
6: Der Münchner Oberbürgermeister Dominik Krause bekundete dem BR gegenüber Sympathie für das Anliegen des Baumentscheids. Er verwies jedoch auf die Kosten. Ein neuer Baum kostet je nach Standort zwischen 5.000 und 95.000 Euro. Deshalb diskutiere die Rathauskoalition derzeit darüber, wie auf die Anliegen des Baumentscheids eingegangen werden könne.
4: Im Kreis Freiung-Grafenau im Bayerischen Wald gibt es die meisten E-Bikes im Freistaat im Verhältnis zur Einwohnerzahl. Der Wert liegt dort bei knapp 43%, fast 10 Prozentpunkte über dem Bayernschnitt. 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

0: Wie geschützt sind vertrauliche Gespräche beim Arzt oder in einer Psychotherapie vor dem Zugriff der Nachrichtendienste? Klingt erstmal absurd, aber darüber wird im Zuge der geplanten Reform des Nachrichtendienstrechts gerade gestritten. Seit Mitte August liegt ein Gesetzentwurf vor, der den Diensten mehr Befugnisse einräumt. Der Bundestag muss noch zustimmen. Psychotherapeuten warnen vor Folgen für das Vertrauen ihrer Patientinnen und Patienten. Das Bundesinnenministerium hält solche Sorgen für unbegründet. Mariam Daher berichtet.
1: Der Gang zur Therapiestunde ist für die 25-jährige Angelina Spitzig seit 2 Jahren vertraut. Dort spricht sie über ihre Depressionen, über Ängste und Dinge, die sie sonst kaum jemandem erzählt. Doch nun soll ein Gesetzesentwurf den Nachrichtendiensten neue Befugnisse geben und sieht dabei auch die Möglichkeit vor, in geschützten Bereichen wie Arztpraxen oder Therapieräumen Informationen zu erheben. Patienten wie Angelina Spitzig lehnen das ab.
2: Also ich war tatsächlich, wo ich das erste Mal gehört habe, recht entsetzt. Weil ich mir so gedacht habe, ey, es ist ein geschützter Rahmen und warum wollt ihr da jetzt eindringen?
1: Auch Therapeuten sehen den Vorstoß der Bundesregierung kritisch. So auch Bruno Waldvogel, Vizepräsident der Psychotherapeutenkammer Bayern.
3: Also es ist die Arbeitsgrundlage für die Tätigkeit als Psychotherapeut, dass Patientinnen uns vertrauen können. Das ist die Voraussetzung dafür, dass sie sich öffnen können mit ihren Problemen, auch mit Problemen, die vielleicht viel mit Scham verbunden sind.
1: Ein Gespräch, das eigentlich unter 4 Augen bleiben soll, wäre mit dem Gesetzentwurf nicht mehr automatisch vor staatlichen Zugriffen geschützt. Dabei macht der Gesetzesentwurf Unterschiede zwischen den Berufen. Nicht alle Berufsgeheimnisträger sollen gleichermaßen geschützt sein. Beispielsweise sollen Bundestagsabgeordnete, Geistliche und Anwälte mehr geschützt sein als Steuerberater oder eben auch Ärzte und Psychotherapeuten. Diese sind es dann nur relativ, also Abwägungssache. Marc Zöller, Professor für Sicherheitsrecht an der Ludwig-Maximilians-Universität München, stellt diese Differenzierung in Frage.
4: Warum soll die Vertrauensbeziehung zu der Psychotherapeutin, dem Psychotherapeuten weniger schutzwürdig sein als zu Abgeordneten, Geistlichen oder Rechtsanwältinnen und Rechtsanwälten? Also diese Frage kann man stellen, ob das rechtspolitisch klug ist.
1: Der Bundestag muss dem Gesetz noch zustimmen. Für Patientinnen und Patienten geht es um mehr als eine juristische Feinheit. Es geht um eine mögliche Verletzung ihrer Privatsphäre. Auf BR-Anfrage relativiert das Bundesinnenministerium, Ärzte und Psychotherapeuten seien keine spezifischen Aufklärungsziele. Zudem komme ein Eingriff rechtlich nur bei qualifiziert gefährlichen Bedrohungen in Betracht. Und im Entwurf geht es nicht nur um den Gang in die Arztpraxis. Es geht auch um das Gefühl, das Menschen wie Angelina Spitzig bekommen, sagt der Jurist Marc Zöller.
4: Ich glaube, man muss sich klar machen, auf was man sich einlässt. Man muss jetzt immer mit der Möglichkeit leben. Weil der Videokamera, an der man gerade vorbeiläuft, irgendwie vielleicht der Verfassungsschutz draufhängt, ne? Dass möglicherweise in dem Arztcomputer auch ein Trojaner sein kann, auch wenn das nicht wahrscheinlich ist.
1: Wahrscheinlich ist die Überwachung nicht. Doch welche konkreten Auswirkungen kann diese Reform auf die Psychotherapie und Versorgung haben? Das vertrauliche Beziehungsverhältnis ist schließlich Grundlage einer erfolgreichen Behandlung. Bruno Waldvogel meint hierzu:
3: Ich hatte einen Patienten, der in einer rechtsradikalen Gruppe engagiert war und sich aus dieser Gruppe zurückziehen wollte und sich damit mir in der Therapie auch anvertraut hat. Und der würde das möglicherweise nicht mehr machen, wenn er damit rechnen müsste, dass seine Berichte, die er mir gegenüber macht, vom Nachrichtendiensten abgehört werden würden.
1: Und auch die gesundheitliche Versorgung stünde laut dem Vizepräsidenten der Psychotherapeutenkammer Bayern auf dem Spiel.
3: Es gibt einige Patientinnen, die vielleicht auch einen ganz besonderen Behandlungsbedarf haben, die damit nicht klar kämen. Und denen könnte ich dann kein ausreichendes Behandlungsangebot mehr machen. Die würden möglicherweise sich aus der Behandlung hier zurückziehen und blieben dann leider unbehandelt.
0: Durch eine Gesetzesreform könnten die Nachrichtendienste bald Zugriff auf vertrauliche Gespräche zwischen Arzt und Patienten haben. Ein Bericht von Mariam Daher war das.
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0: Pubertät, das ist die Phase im Leben, in der wir den eigenen Körper und unsere Sexualität entdecken. Von dieser Pubertat, wie es auf Katalanisch heißt, erzählt eine neue spanische Serie. Auf Arte wird sie unter dem deutschen Titel Familiengeheimnisse gezeigt. Darin geht es nicht nur um pubertierende Jugendliche, sondern auch um einen Fall von Missbrauch und

0: um die Tradition der Castells, der Menschentürme in Katalonien. Julian Ignatowitsch hat sich die Serie angeschaut.
1: So, Konzentration bitte, es geht los. Zweite Reihe nach oben.
2: Was, wenn der Turm einstürzt, wenn die Schultern nicht mehr tragen, wenn keiner mehr weiß, ob er sich auf den anderen verlassen kann? Die Menschentürme, Castells genannt und eine katalanische Tradition, sind in dieser Serie eine Metapher dafür, wie Gesellschaft funktioniert.
3: Vertrauen ist das Gefühl, das alles zusammenhält. Ohne Vertrauen kein Castell.
4: Wir fassen uns bei den Armen.
2: Einer trägt den anderen auf den Schultern, alle sind gleich. Ganz oben stehen die Kinder und Jugendlichen, getragen von den Erwachsenen.
1: Zwei!
2: In Familiengeheimnisse gerät dieser Turm ins Wanken. Ein Missbrauchsfall erschüttert den Castells Club, in dem Protagonistin Julia und ihr 13-jähriger Sohn Roya Mitglieder sind. Julia ist eine feministische Aktivistin. Ausgerechnet ihr Sohn wird zusammen mit zwei anderen minderjährigen Jungen beschuldigt, ein 13-jähriges Mädchen aus dem Club missbraucht zu haben. Beweise gibt es zunächst kaum, dafür umso mehr Gerüchte.
5: Was hat sich gesagt? Jemand aus unserer Mannschaft?
6: Ja, aus der Mannschaft. Angeblich haben sie ihr MDMA oder so ins Glas getan.
7: Moment mal, was ihr da sagt. Ist das euer Ernst, oder?
6: Das sagen die Leute.
2: Sexualisierte Gewalt unter Jugendlichen, das ist ein empfindliches, aber alltägliches Thema, mit dem die Serie offen und schonungslos umgeht. Serienmacherin und Hauptdarstellerin Leticia Dolera geht es dabei weniger um die Frage schuldig oder unschuldig, als um die Konflikte und Dilemmata ihrer Figuren.
8: Ich möchte die Grauzonen erkunden. Die zentrale Frage ist, wo hört das sexuelle Ausprobieren auf und wo beginnt die Gewalt? Das herauszufinden, ist Teil der sexuellen Aufklärung.
2: In dieser Hinsicht leistet die Serie auch Sexualunterricht und klärt dabei besonders über die Gefahren des Internets und der sozialen Medien auf. In einer Zeit, in der Pornografie omnipräsent und leicht zugänglich ist und das eigene Selbstwertgefühl von falschen Vorbildern und Likes bestimmt wird, wirken das Netz und Social Media toxisch, wie Drogen, sagt Dolera.
9: Lo adictivo de los teléfonos móviles y de las aplicaciones es equiparable a lo adictivo de la cocaína.
8: Der Suchtfaktor dieser Technologie ist vergleichbar mit Kokain. Dazu ist das Weltbild in den sozialen Medien patriarchal und konsumorientiert. Das heißt, Körper werden ausgestellt, als Produkte verkauft und sexualisiert. Dabei ist Sexualität etwas, das man selbst erfahren muss, worüber man sprechen muss. Etwas, das wir als Gesellschaft nicht in die Hände von Technologieunternehmen geben sollten.
10: Wir glauben, wir hätten alles im Griff. Aber das stimmt nicht.
2: Einfache, plakative Lösungen bietet die Serie keine an. Im Gegenteil, sie zeigt, dass viele Dinge eben nicht eindeutig geregelt werden können. Familiengeheimnisse ist eine Serie, die den Zuschauer herausfordert, beunruhigt und verunsichert. Der Menschenturm wackelt. Wir alle müssen dafür sorgen, dass er nicht einstürzt.
0: Familiengeheimnisse zu finden in der Arte Mediathek.
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0: A93 Hofrichtung Weiden zwischen Selb-Nord und Selb-West, Behinderungen nach einem Unfall im Baustellenbereich. Und A94 Passau Richtung München zwischen Schwindeck und Dorfen, Stau. Dort wird ein brennendes Fahrzeug gelöscht. Das Wetter in Bayern. Viel Sonnenschein heute, dazu einige Quellwolken und lebhafter Wind. Regen ist unwahrscheinlich, wenn dann zwischen Rhön und Frankenwald. Tageshöchstwerte 21 Grad bei Hof, 26 Grad rund um Regensburg. Die nächsten Tage bleibt es trocken und ähnlich warm wie heute. Am Donnerstag kann es dann auch noch mal etwas regnen.

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1: Mit Oliver Fritzl und diesen Themen. Ein neues Ausbildungsjahr. Wer in Bayern noch eine Lehrstelle sucht, hat gute Chancen. Eine Bühne für Russland, Deutschland und andere Europäer protestieren gegen Moskaus G20-Teilnahme. Und eine Störung bei Outlook. Millionen User können keine E-Mails senden und empfangen. Für viele junge Menschen in Bayern geht heute ein neuer Lebensabschnitt los. Es ist der 1. September, das bedeutet, das Ausbildungsjahr startet. Gesucht werden laut Arbeitsagentur vor allem noch angehende Industriemechaniker und Kfz-Mechatroniker. Insgesamt sind demnach gut 25.000 Stellen noch nicht besetzt. Ein Trend lässt sich erkennen, unter den Azubis sind inzwischen deutlich mehr Abiturienten als früher. Was die Gründe dafür sind, berichtet Carsten Böhne aus unserer Wirtschaftsredaktion.
2: Nach dem Abi an die Uni, heute nicht mehr unbedingt. 2008 hatten rund 10% der Azubis in Bayern eine Hochschulberechtigung. Vergangenes Jahr waren es 14%. Und das hat mehrere Gründe. Zum einen sind viele Berufe anspruchsvoller geworden. Zum anderen suchen manche Firmen gezielt Abiturienten, weil sie mit den Mathe- und Deutschleistungen mittlerer Schulabsolventen nicht zufrieden sind. Aber was ist, wenn die Jugendlichen dann nach der Lehre studieren und den Betrieb verlassen? Das sei kein Problem, denn sie blieben der Branche dennoch erhalten, sagt der bayerische Handwerkspräsident Franz Xaver Peter Andal.
3: Jeder, der zuvor eine Ausbildung gemacht hat, wird später in seinem Beruf anders auf den Handwerker zugehen, mit ihm auf Augenhöhe auch reden. Und er ist nie fürs Handwerk verloren, weil diese jungen Leute vielleicht sogar einen Handwerksbetrieb dann selbst übernehmen.
2: Wer jetzt noch einen Ausbildungsplatz sucht, hat noch gute Chancen, egal ob mit oder ohne Abi. Auf jeden der rund 10.400 unversorgten Bewerber in Bayern kommen etwa 2,5 offene Stellen. In vielen Betrieben kann man noch bis Ende des Jahres eine Ausbildung beginnen.
1: Handwerk ist im Trend. In einer Viertelstunde in BR24 Bayern berichten wir über eine junge Frau aus dem Landkreis Landsberg, die gerade eine Ausbildung als Zimmerin macht. In den kommenden Wochen werden in Ostdeutschland neue Landtage gewählt. Jetzt am Sonntag in Sachsen-Anhalt. Bundeskanzler Merz ist jetzt unterwegs, um seine CDU zu unterstützen. Bei einem Wahlkampfauftritt in Sachsen-Anhalt hat er nochmal vor einem AfD-Sieg gewarnt. Sachsen-Anhalt darf kein Experimentierfeld für Wutbürger werden, hat Merz wörtlich gesagt. Bei einem Besuch im Ostseebad Kühlungsborn in Mecklenburg-Vorpommern ist der Bundeskanzler dann sogar ausgepfiffen und beschimpft worden. Nicole Markwald.
4: Friedrich Merz besuchte in Kühlungsborn an der Ostseeküste einen CDU-Wahlkampfstand. Auf der Strandpromenade beschimpften einige Passanten den Kanzler, pfiffen ihn aus, es gab Rücktrittrufe. Andere Anwesende appellierten an den Anstand der lautstarken Merz-Gegner. In Mecklenburg-Vorpommern wird am 20. September ein neuer Landtag gewählt. Schon am kommenden Sonntag stimmen die Bürgerinnen und Bürger in Sachsen-Anhalt über eine neue Landesregierung ab. Auch dort schaltete sich der CDU-Vorsitzende in den Wahlkampf ein. Bei einem Auftritt mit dem CDU-Spitzenkandidaten Sven Schulze warnte Merz vor den Folgen einer möglichen AfD-Regierung für die wirtschaftliche Entwicklung. Sachsen-Anhalt darf kein Experimentierfeld für Wutbürger werden, sagte Merz.
1: Die Finanzminister der größten Industrie- und Schwellenländer sprechen gerade in den USA über die Lage der Weltwirtschaft. Doch bei dem Treffen der G20 in Asheville im Bundesstaat North Carolina gibt es Ärger. Zum ersten Mal seit gut 4 Jahren ist auch Russland wieder mit dabei. Deutschland und andere europäische Partner protestieren. Sie warnen davor, die Beziehungen zu Russland zu normalisieren, solange es Krieg gegen die Ukraine führt. Aus Asheville berichtet Philipp Eckstein.
5: Die USA haben aktuell den Vorsitz der G20 und sie haben Russlands Finanzminister Anton Siluanow zu dem Treffen eingeladen. Die europäischen G20-Staaten reagierten darauf verärgert und verweigerten ein gemeinsames Gruppenfoto. Bundesfinanzminister Lars Klingbeil erklärte:
6: Das gemeinsame Vorgehen der Europäer, da bin ich auch sehr dankbar, hat am Ende dazu geführt, dass es dieses Familienfoto eben ohne den russischen Finanzminister, ohne die russische Delegation gab.
5: Kein Gruppenfoto, dafür aber gemeinsame Sitzungen. Klingbeil sagte, dort habe er Russlands Finanzminister
6: direkt ins Gesicht gesagt, dass die russische Regierung diesen Krieg beenden muss.
5: Klingbeil nannte die Einladung des russischen Ministers ein Signal,
6: dass ich schon als irritierend wahrnehme, weil ich mir eigentlich gewünscht hätte, dass es hier eine Klarheit auch von der amerikanischen Seite gibt, dass man ihn nicht wie einen normalen Gast hier empfängt. Es ist ein Regime, das seit 5 Jahren einen brutalen völkerrechtswidrigen Angriffskrieg gegen die Ukraine führt.
5: So Bundesfinanzminister Klingbeil beim G20-Treffen in Asheville. Ein weiterer Punkt, der bei dem Treffen für Ärger sorgt, ist der Umgang der USA mit der Presse. So wurden mehrere Journalisten nicht für die Berichterstattung vom Tagungsort zugelassen. Darunter auch ein Reporter von Bloomberg, der Vizekanzler Klingbeil begleitet.
1: Für viele ist es einer der ersten Klicks, wenn sie jetzt am Morgen ins Büro kommen oder im Homeoffice den Computer hochfahren. Der Klick auf Outlook. Doch Millionen Nutzer haben Probleme mit dem E-Mail-Programm von Microsoft. Seit gestern Abend gibt es eine weitreichende Störung. Einzelheiten dazu von Conny Neumeier aus dem BR24-Team.
7: Von der Störung betroffen sind sowohl Unternehmenskunden von Microsoft 365 als auch private Nutzerinnen und Nutzer von Outlook. Der Login funktionierte ab dem Abend nicht mehr, auch das Verschicken von E-Mails klappte nicht. Zahlreiche Anwender meldeten außerdem, dass Postfächer sich nicht mehr synchronisierten und die Anwendung einfriere. Auch bei weiterer Microsoft-Software wie Teams und SharePoint Online soll es Probleme geben. Nach Angaben von Microsoft liegt die Ursache in der Cloud-Infrastruktur von Exchange Online. Ein Fehler in einer zentralen Komponente verhindere demnach den ordnungsgemäßen Zugriff auf die Mail-Server. IT-Experten raten betroffenen Nutzern davon ab, lokale Einstellungen am Computer zu verändern oder die Software neu zu installieren, da der Fehler rein auf der Serverseite liege. Außerdem sollten User E-Mails, die im Postausgang hängen bleiben, nicht wiederholt absenden, weil diese sonst mehrfach beim Empfänger ankommen. Um die Probleme zu beheben, haben Techniker von Microsoft gestern schrittweise ein Update auf den betroffenen Servern ausgerollt. Wann die Störung vollständig behoben ist, ist unklar.
1: Und vor ein paar Minuten hat Microsoft bekannt gegeben, dass sich die Lage bei den E-Mail-Diensten wieder langsam erholt. Die betroffenen Systeme würden jetzt nach und nach schrittweise wieder hochfahren. Frankreich verschärft ab heute das Handyverbot in Schulen. Auch in der Oberstufe ist es nun nicht mehr erlaubt, das Smartphone zu benutzen. Das Gesetz dazu war erst vor kurzem verabschiedet worden. Aus Paris dazu Julia Borutta.
8: Bisher galt das Handyverbot nur an Mittelschulen, den sogenannten Collège, also bis zur 10. Klasse. Jetzt aber müssen die Lycées nachziehen und das Handyverbot für Oberstufenschüler und Schülerinnen umsetzen. Die Schulleitungen wurden von dem Verbot kalt erwischt, weil es erst in den Sommerferien definitiv verabschiedet wurde. Gut möglich also, dass es an vielen Lycées noch einige Wochen oder sogar Monate dauert, bis man sich auf ein schuleigenes Reglement geeinigt hat. Es stellt sich beispielsweise die Frage, wie die komplett digitalisierte interne Schulkommunikation demnächst laufen soll, wenn die Schüler nicht mehr ihr Handy benutzen dürfen. Soll es Schließfächer geben oder können alle das Handy ausgeschaltet im Rucksack mit sich führen? Außerdem müssen die Schulgremien Sanktionen festlegen. An Lycées, die das Handyverbot bereits in den letzten Jahren freiwillig eingeführt hatten, galten zum Teil sehr strenge Strafen. Schon beim ersten Verstoß wurde das Handy konfisziert, die Eltern mussten es abholen und der Schüler oder die Schülerin am Samstag nachsitzen. Viele Schüler und Schülerinnen sind deshalb alles andere als begeistert von der neuen Regel. Doch Präsident Macron, der sich sehr für das flächendeckende Handyverbot an Schulen eingesetzt hatte, hofft, dass auf diese Weise eine bessere Lernatmosphäre entsteht, sich die Schüler und Schülerinnen mehr austauschen und auf dem Schulhof wieder mehr bewegen.
1: Jetzt zum Fußball. Die Frauen des FC Bayern haben ihren eigenen Rekord geknackt. Die Münchnerinnen haben in der Bundesliga das 44. Spiel in Folge nicht verloren. Gegen Mainz gab es gestern Abend einen souveränen Sieg. Taufik Khalil war dabei.
9: Die Frauen des FC Bayern gewinnen ihr Ligaspiel gegen Aufsteiger Mainz mit 2:0 und brauchen gegen tiefstehende Mainzerinnen vor allem viel Geduld und individuelle Klasse. Julia Quinn kehrt 3 Monate nach ihrer Schulter-OP ins Spiel zurück und macht kurz vor der Pause das 1:0. Vanessa Gill sorgt dann in der Nachspielzeit für das 2:0 per Kopf. Pflichtsieg, abhaken. Fast wichtiger, nicht nur Quinn ist wieder da, sondern auch Lena Oberdorf. 10 Monate nach ihrem 2. Kreuzbandriss in 2 Jahren kehrt sie wieder mal auf den Platz zurück und zeigt in 15 Minuten zum Spielende bereits, worauf sich die Fans künftig freuen dürfen, inklusive einer Grätsche. Für Mainz ist es die 2. Niederlage im 2. Spiel, für die Münchnerinnen der 2. Sieg im 2. Spiel.
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1: Man kann es gar nicht so wirklich glauben, die Deutsche Post gibt es nicht mehr. Zumindest dem Namen nach. Rigobert Kaiser, was sind die Gründe?
10: Ja, die Post hat sich in den letzten Jahren ja massiv verändert. Ganz alte Hörer oder ältere Hörer und Hörerinnen werden sie noch unter dem Namen Bundespost kennen. Das war vor dem Börsengang im Jahr 2000. Doch danach setzte eine Internationalisierung ein. Die Bonner werden zum weltweiten Logistiker, spielen hier ganz vorne mit. Und das ist einer der Gründe, warum jetzt aus der Post die DHL-Gruppe wird. Sebastian Tittelbach.
11: Vor 24 Jahren hatte die Deutsche Post AG das Logistikunternehmen DHL komplett übernommen. Jetzt nennt sich die Post selbst um in DHL AG. Das hatten die Aktionäre bereits auf der Hauptversammlung im vergangenen Mai beschlossen. Für Vorstandschef Tobias Meyer ein logischer Schritt. Mehr als 93% des Umsatzes weltweit werde unter der Marke DHL erwirtschaftet. Seine Vorgänger hatten schon mehrere Umbenennungen durchgesetzt, aber nie das Deutsche Post gestrichen. Nun ändert sich nicht nur der Name, sondern auch die Konzernstruktur. DHL AG heißt die weltweite Konzernmutter mit Sitz in Bonn. Das deutsche Brief- und Paketgeschäft wird zu einer Tochtergesellschaft mit dem Namen Deutsche Post AG, eine nicht börsennotierte Aktiengesellschaft. Dieser Umbau soll rund 37 Millionen Euro kosten. Hiesige Kunden werden von der Neuorganisation kaum etwas mitbekommen. Auch für die 584.000 Mitarbeiter weltweit soll sich nach Angaben des Konzerns nichts ändern. Die Arbeitskonditionen, Gehälter, Rechte und Pflichten bleiben demnach vollständig erhalten. Auch Tarifverträge und Betriebsvereinbarungen gelten unverändert fort.
10: In Hongkong ist der Online-Händler Shein an die Börse gegangen. Das Debüt ist mit einem Kursverlust von 8% kurz nach der Erstnotiz alles andere als gelungen. Schon vorher hatte es Shein schwer, dass er wegen seinem Handelsgebaren umstritten ist, an anderen Börsenplätzen eine Erstnotiz starten zu können. Eva Lambisch mitberichtet.
12: Erst hatte es der Billigmodehändler an den Finanzplätzen in London und New York versucht, war dort aber gescheitert. Die Einnahmen aus dem Börsengang will das Unternehmen eigenen Angaben zufolge in den Ausbau der Marke und die weltweite Strategie stecken. Das in China gegründete und mittlerweile in Singapur ansässige Modeunternehmen liefert Waren in mehr als 150 Länder und ist bekannt für Ultra-Fast-Fashion, das heißt für günstig und schnell verfügbare Mode mit einem sich schnell ändernden Sortiment. Kritiker beklagen die mangelhafte Qualität und geringe Nachhaltigkeit der meist in China hergestellten Kleidung und die Arbeitsbedingungen in den Fabriken. Die Geschäfte von Shein liefen zuletzt nicht mehr so gut. Der Umsatz wächst nur noch langsam. Das liegt einerseits an stärkerem Wettbewerb durch andere Shopping-Plattformen wie Temu und AliExpress. Andererseits gibt es höhere regulatorische Hürden, zum Beispiel strengere Zollregelungen für Kleinpakete in den USA und der EU. Shein verschickt seine Waren regelmäßig in Kleinpaketen, die zuvor bis zu bestimmten Beträgen zollfrei waren. In der Europäischen Union werden seit Juli für jede Bestellung von außerhalb der EU mindestens 3 Euro fällig. Für die Kunden wird es damit teurer.
10: Und damit noch ein kurzer Blick an die Börsen. Auch in New York gab es gestern Abend schwächere Kurse. Der DAX hatte ja zuvor mit 1,2% im Minus geschlossen bei 26.258 Punkten. Und auch heute sind Inflationszahlen im Blickpunkt der Anleger. Gestern ist ja die deutsche Inflationsrate nur leicht gestiegen auf 2,9%. Heute gegen 11 Uhr wird die europäische Inflationsrate erwartet.

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4: 7.45 Uhr.
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6: Neues Ausbildungsjahr in Bayern beginnt. Zum Start sind noch mehr als 25.600 Stellen unbesetzt und nach Angaben der Regionaldirektion der Bundesagentur für Arbeit suchen auch noch etwa 10.400 Bewerber nach einer passenden Lehrstelle. BA-Chefin Nahles appellierte an alle noch suchenden Bewerber, sich bei der Bundesagentur zu melden. Merz warnt vor AfD-Sieg. Der Kanzler sagte am Abend bei einem Wahlkampfauftritt in Quedlinburg, Sachsen-Anhalt dürfe kein Experimentierfeld für Wutbürger werden. Internationale Investoren würden es sich dreimal überlegen, in dem Bundesland zu investieren, wenn dort eine rechtspopulistische Partei die absolute Mehrheit haben sollte. Vorher war Merz bei einem Wahlkampfbesuch in Mecklenburg-Vorpommern ausgepfiffen und beschimpft worden. Finanzminister der größten Industrie- und Schwellenländer beraten in den USA. An dem G20-Treffen in Nashville nimmt auch der russische Finanzminister Siluanov teil. Sein deutscher Kollege Klingbeil kritisierte, dass der russische Minister in Kriegszeiten wie ein normaler Gast empfangen wurde. Er selbst habe mit Siluanov gesprochen und ihn aufgefordert, den Krieg zu beenden. Mailverkehr bei Microsoft war weltweit gestört. Bei den Outlook-Konten von Millionen Geschäfts- und Privatkunden gab es seit gestern Abend Probleme beim Login sowie beim Empfang und Versand von E-Mails. Nach Angaben des Konzerns laufen die Systeme schrittweise wieder an, aber noch sind nicht alle Nutzer wieder online. Alkoholverbot bei der Deutschen Bahn wird ausgeweitet. Seit heute darf auch kein Alkohol mehr in den Bahnhöfen Berlin Hauptbahnhof, Berlin Gesundbrunnen sowie in Kiel und Braunschweig konsumiert werden. In München gibt es das Verbot schon und bis zum 15. Oktober soll es an allen Bahnhöfen in Deutschland gelten. Das Wetter in Bayern. Sonne und Wolken bei 21 bis 26 Grad.
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4: Ja, die Sommerferien gehen so langsam zu Ende. Für viele junge Menschen bedeutet das Start der Ausbildung. Traditionell beginnt die meist heute am 1. September. So war das auch bei Amelie Vorholz. Sie macht eine Ausbildung in einer Branche, die vor allem in den letzten Jahren immer beliebter geworden ist. Als Zimmerin. Ramona Dienauer hat die junge Auszubildende auf der Baustelle in Windach im Landkreis Landsberg getroffen.
7: Ganz an die Wand.
8: In der Mittagssonne steht Amelie Vorholz auf der Zwischendecke eines halbfertigen Holzhauses. Rechts neben der 19-Jährigen geht es 8 Meter in die Tiefe. Links schwingt ein riesiger Holzbalken an einem Kahn hin und her.
9: Ja, wir richten jetzt erstmal das Deckenteil aus, dass es da in die Lücke reinpasst und fädeln es ein und danach schrauben wir es fest.
8: Genau 2 Jahre ist es her, dass Amelie ihre Ausbildung zur Zimmerin beim Holzbau Fichtel in Windach angefangen hat.
9: Ich wollte nach dem Abitur einfach nicht sofort mit dem Studium anfangen und schon wieder nur lernen, sondern was Handwerkliches machen, draußen sein, mit Leuten zusammenarbeiten.
8: Selber anpacken, nicht von KI ersetzt werden. Wohl auch deshalb sind heuer schon 7% mehr Lehrverträge im bayerischen Handwerk als im Vorjahreszeitraum abgeschlossen worden. Beim Verlegen der Zwischendecke ist eine Schraube in einen Spalt gefallen. Für Amelie kein Problem. Mit ihren schmalen Armen fischt die knapp 1,60 große Frau die Schraube zwischen den Balken leicht heraus. Nur rund 6% der Auszubildenden im bayerischen Zimmererhandwerk sind Frauen. Im Handwerk insgesamt sind es knapp 20%. Von einem vielfältigen Team mit Erfahrungsaustausch profitiert auch die Holzbaufirma von Amelie, sagt Geschäftsführer Stefan Fichtel.
10: Vor ein paar Jahren war es noch so, dass viele zu uns gekommen sind, weil sie uns als Firma gekannt haben, weil wir einfach bekannt waren. Ich glaube aber, das hat sich schon verändert, dass über Ausbildungsmesse, über Schulen, über diese Praktika das einfach zugenommen hat.
8: Mundpropaganda und Infoveranstaltungen an Schulen. Die Strategie geht auf. Auf der Baustelle der Firma weckeln auffällig viele junge Menschen. Die Stimmung ist ausgelassen.
3: Mir hat Holz einfach schon immer getaugt. Gerade die jungen Leute hier, das hat mir super gefallen.
11: Man hat halt viel davon und wird einfach selbstständig dadurch und weiß danach, wie man sein eigenes Haus baut.
12: Weil ich es super finde mit Holzarbeit. Früher bin ich mit deutscher Familie gewohnt und ich kenne dort diesen Betrieb. Da habe ich Praktikum gemacht, das hat mir gefallen.
8: Alle zusammen kümmern sich nun um die nächste Schicht der Decke, eine wasserdichte Folie.
13: Dass wir diesen Abstand gleich behalten.
8: Mittlerweile hat es 30 Grad und Amelie kniet in kurzer Korthose auf dem Rohbau. Doch genau das gefällt ihr.
9: Nach der Ausbildung bin ich schon eher noch dabei, die ganzen Sachen, die ich jetzt gelernt habe, noch zu vertiefen, aber dann schon irgendwie in ein Studium noch dran zu hängen.
8: Also erstmal weiter auf der Baustelle arbeiten. Da bekommt man zwar ab und zu einen Kratzer oder wird vom Dach auf dem Regen überrascht, sagt Amelie. Aber dafür sieht man am Ende des Tages, was man geschafft hat.
4: Arbeiten auf dem Dach. Unsere Reporterin Ramona Dienauer hat eine junge Zimmerin begleitet.
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4: Deutschland ist zu dick. Mehr als jeder Zweite gilt laut Definition der Weltgesundheitsorganisation als übergewichtig und jeder Sechste sogar als adipös. Hilfe verspricht seit einiger Zeit die sogenannte Abnehmspritze. Und wer Spritzen nicht mag, kann ab heute auf eine Abnehmpille zurückgreifen. Allerdings, sie ist wie die Spritze verschreibungspflichtig und nicht gerade billig. René Kirsch hat einen Mann getroffen, der mit Hilfe einer Abnehmspritze schlanker geworden ist.
14: Manfred Plinninger lässt seinen Reinigungswischer geschickt über eine riesige Fensterscheibe gleiten. Der selbstständige Gebäudereiniger aus Bad Endorf wirkt fit wie ein Turnschuh. Doch das war nicht immer so. Vor etwas mehr als einem halben Jahr wog er noch 110 Kilo.
15: Seitdem ich so viel abgenommen habe, ist die Arbeit viel leichter geworden. Und natürlich, das ist halt ein Knochenjob. Ist das. Also, ich putze so viele Fenster und Gebäude und alles, sind wir immer im Stress. Und seitdem ich halt jetzt das abgenommen habe, mir geht es auch besser wieder. Also ich hab mehr Leistung in der Arbeit, ich habe Power, ich fühle mich wohl.
14: Fast 40 Kilo hat der 43-Jährige dank der Abnehmspritze mittlerweile runter, in 6,5 Monaten, wie er sagt. Einmal wöchentlich, immer samstags, muss er sich dafür selbst die Spritze setzen. Für ihn ist das kein Problem, eher schon die Nebenwirkung.
15: Ich bin immer gern zum Italiener gegangen und sowas dann und ich habe dann sehr gerne viel gegessen und ich habe dann gerne mal zwei Pizzen gegessen oder mal so richtig schöne fettige Spaghetti Carbonara, ein Traumgericht für mich, ja. Und nach ein, zwei Gabeln dann so da, ich habe dann gesagt, na, weg, ich kann es nicht essen dann.
14: An der Technischen Universität München kennt man die Risiken und Nebenwirkungen von Abnehmpräparaten wie Magenschmerzen und Appetitlosigkeit. Jetzt kommt neben der Spritze auch die Abnehmpille für Menschen ab einem Body Mass Index über 30 in die Apotheken. Der Wirkstoff ist derselbe, erklärt Dr. Anja Rossmeißel von der Technischen Universität München.
16: Der Wirkmechanismus sagt dem Hirn, dass wir voll sind, sagt dem Magen, er soll sich langsam entleeren. Und Menschen beschreiben sehr häufig, dass sie sozusagen nicht mehr automatisch zum Kühlschrank gehen, sondern da viel mehr erleichtert sind und nicht so viel über das Essen auch nachdenken.
14: Der Body Mass Index beschreibt das Verhältnis zwischen Körpergröße und Gewicht. Ab einem Wert von 30 spricht man von Adipositas. Diese Fettleibigkeit gilt mittlerweile als Volkskrankheit. Die Abnehmpille sei daher kein Lifestyle-Produkt, so die Ernährungsmedizinerin. Es gibt die Pille nur auf Rezept. Außerdem sind zwischen 170 und 300 Euro monatlich dafür fällig. Man müsse sie anders als die Spritze täglich, konsequent zur gleichen Zeit und auf nüchternen Magen nehmen.
16: Trotzdem ist es ein Medikament, das auch wie bei anderen chronischen Erkrankungen für die Dauer gedacht ist. Und wo wir dann eben nicht empfehlen, dass man es nach einem halben Jahr wieder absetzt, weil dann die Wahrscheinlichkeit sehr hoch ist, dass man wieder zunimmt.
14: Auch für Manfred Plinninger gilt es, diesen Jojo-Effekt zu vermeiden. Mit seinem Abnehmerfolg ist er total zufrieden und freut sich doch auf eine Belohnung.
15: Dann ist das natürlich halt dann schon ein Highlight, halt eine Carbonara halt dann, eine große Portion halt dann. Ja. Da hat man dann auch wie ein Ziel, wo man sagt, ja, da belohne ich mich selber. Und das schmeckt dann auch ganz anders, als wenn man das jeden Tag isst.
14: Ob Spritze oder Pille, muss letztlich jeder selbst entscheiden. In jedem Fall aber geht Abnehmen auf Dauer nicht ohne gesunde Ernährung und genügend Bewegung.
4: René Kirsch über Vorteile und Risiken von Abnehmpräparaten. Ab heute gibt es neben Spritzen auch Pillen, die schlanker machen.
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4: Die Fußballerinnen des FC Bayern haben ihren eigenen Rekord eingestellt. Sie sind jetzt 44 Bundesligaspiele in Folge ungeschlagen nach ihrem 2:0-Sieg gegen Mainz. Patricia Gabor, was waren denn die Highlights gestern Abend?
17: Ja, einmal das erste Tor, das hat Julia Gwin erzielt bei ihrem Comeback. 3 Monate war sie raus nach ihrer Schulter-OP. Und das zweite Highlight des Abends, das war die Rückkehr von Lena Oberdorf, wenigstens für ein paar Minuten. Das ist eine Geschichte, wie der Griff in die gemischte Tüte, erstmal sauer, dann aber wieder, wie gestern Abend, richtig zuckrig. Vor 10 Monaten hatte sich Lena Oberdorf das Kreuzband gerissen und war auch schon die Saison davor ausgefallen wegen eines Kreuzbandrisses. Also 2-mal hintereinander. Jetzt geht sie doch etwas anders in die Partien.
18: Ich glaube, man darf jetzt nicht übervorsichtig sein, aber man muss jetzt auch nicht seine Beine überall gestreckt reinhalten. Deswegen muss man schon ein bisschen mit Auge spielen, sage ich mal. Jetzt nicht komplett in jeden Zweikampf irgendwie dumm reingehen, wie ich das vielleicht auch damals nach meinem Comeback gemacht habe. Da war ich ja in jedem Zweikampf irgendwie wieder mit meinen Geräten drin. Und ich glaube, da habe ich mich schon ein bisschen weiterentwickelt, dass ich da jetzt nicht mehr so unnötig in so dumme Zweikämpfe gehe. Aber das wird man dann im Laufe der Saison sehen, ob sich das wieder zurückentwickelt.
17: Die Geräten von Lena Oberdorf sind nicht nur für die Bayern super wichtig. Sie gehört ja eigentlich auch zu den Stars der Nationalmannschaft, weil Lena Oberdorf eben defensiv unfassbar stark ist.

0: jetzt aber Schritt für Schritt. Jetzt wird sie erstmal langsam wieder ins Spiel bei den Bayern integriert. Es ist wieder der Zeitpunkt gekommen, an dem die deutschen Tennisfans tagsüber vielleicht mit leichten Augenringen herumlaufen. Der Saisonhöhepunkt, die US Open, laufen seit 2 Tagen. 2 Deutsche sind seit gestern Abend unserer Zeit rausgeflogen, Tamara Korpatsch und Jannik Hanfmann. Aber heute Nacht startet Alexander Zverev ins Turnier gegen den Italiener Lorenzo Sonego. Eigentlich gibt's nicht viele Zweifel, dass es Zverev in die nächste Runde schafft. Tim Brockmeier.
1: Grundsätzlich ist Sonego zwar ein nicht sehr angenehmer Gegner, hat aber ein schwieriges Jahr hinter sich, einige Verletzungen gehabt, kaum gute Ergebnisse. Deswegen muss man sagen, ist Zverev der Favorit und sollte dieser Rolle auch gerecht werden. Auch wenn die Vorbereitungsturniere nicht so gut liefen für den Deutschen. Aber er hat, nach eigenen Angaben hier in New York, gut trainiert, findet langsam den richtigen Touch und kann sich ja ohnehin besser als sehr, sehr viele andere, vor allem bei diesen großen Turnieren, diesen Grand Slams, dann, wenn es drauf ankommt, nochmal extra gut fokussieren. Also meine Prognose, Zverev zieht heute am New Yorker Abend in der legendären Night Session in die 2. Runde der US Open ein. Bei den anderen 5 Deutschen, die heute am Start sind, ist die Sachlage dann nicht ganz so einfach. Es gibt ein paar, die durchaus gute Chancen haben, Eva Lüst zum Beispiel, auch Daniel Altmaier rechne ich gute Chancen aus. Bei den anderen aber, Tatjana Maria, Ella Seidel und Jan-Lennard Struff, ist es, ja, ich würde denken, schon eine 50-50 Angelegenheit. Die New Yorker Tennisfans übrigens, die gucken heute am Dienstag vor allem auf ihre Homies, auf ihre Landsleute. Madison Keys, Taylor Fritz oder auch Ex-Championess Coco Gauff werden nämlich heute erstmals bei den diesjährigen US Open auf den blauen Hartplätzen von Flushing Meadows stehen.
0: Und die deutschen Volleyballerinnen spielen heute bei der EM um den Einzug ins Viertelfinale. Elodie Köppchen.
2: Wackler waren bisher erlaubt. Ab jetzt könnten sie den deutschen Volleyballerinnen das Turnier kosten. Für die DVV-Auswahl beginnt bei der EM die K.O.-Phase mit einer kniffligen Aufgabe. Denn Belgien ist bislang eines der Überraschungsteams des Turniers. 5 Spiele, 5 Siege, darunter auch einer gegen das Top-Team aus den Niederlanden. Besonders auf eine muss Deutschland dabei aufpassen. Die belgische Außenangreiferin Britt Herbots gehört bislang zu den erfolgreichsten Punktesammlerinnen der gesamten EM. Doch auch Deutschland hat sich im Turnier längst warm gespielt und von Spiel zu Spiel gesteigert, sagt Co-Kapitänin Lina Alsmaier. Selbst gegen die europäischen Schwergewichte Türkei und Polen hielt die DVV-Auswahl lange mit. Was jetzt noch raus muss, sind die kleinen Aussitzer. Ein paar verlorene Punkte am Stück und plötzlich war der Anschluss weg. Dass Belgien schlagbar ist, weiß das Team. Das letzte Duell in der Nations League gewann Deutschland klar mit 3:0. 4 Tage konnte sich die Mannschaft nun in Istanbul gezielt vorbereiten. Jetzt soll der Sprung ins Viertelfinale folgen.
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4: Mit der A3 Passau Richtung Nürnberg zwischen Iggensbach und dem Kreuz Deckendorf stockender Verkehr. A3 Würzburg Richtung Frankfurt zwischen Seligenstadt und Offenbach 10 Kilometer stockend. A94 Passau Richtung München zwischen Schwindeck und Dorfen 4 Kilometer Stau, der Grund Bergungsarbeiten. A96 Lindau Richtung München zwischen Gilching und Germering Süd ist nach einem Unfall die linke Spur blockiert. Auf der A99 Westumfahrung München Richtung Nürnberg zwischen Germering Nord und dem Dreieck Feldmoching 4 Kilometer Stau. Und A995 München Richtung Kreuz München Süd zwischen Unterhaching und Sauerlach 4 Kilometer stockend. Das Wetter in Bayern heute scheint verbreitet. Die Sonne, wenn überhaupt, sind nur ein paar Quellwolken am Himmel. Zum späten Nachmittag gibt es ein leichtes Schauer- und Gewitterrisiko zwischen Rhön und Frankenwald. Temperaturen 21 Grad bei Hof bis zu 26 rund um Regensburg. In den nächsten Tagen geht es weitgehend trocken und freundlich weiter. Es ist relativ windig bei Höchstwerten zwischen 21 und 27 Grad. Am Freitag dann sogar wieder bis 31 Grad.
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4: Jetzt ist es 8 Uhr. Heute ist Dienstag, der 1. September.
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4: In Bayern geht heute das neue Ausbildungsjahr los. Zum Start sind im Freistaat noch viele Stellen unbesetzt. Da schauen wir jetzt genauer drauf. Deutschland und andere Europäer protestieren gegen Russlands Teilnahme beim G20-Treffen in den USA. Und fast 30 Jahre nach dem Mord an US-Rapper Tupac Shakur ist der Angeklagte schuldig gesprochen worden. Es handelt sich um einen früheren Gang-Anführer. Mein Name ist Oliver Fritzl. Einen schönen guten Morgen. Für viele

0: Lorenz Storch.
1: In Bayern kommen auf jeden Suchenden statistisch noch 2,5 freie Ausbildungsplätze, rechnet die Regionaldirektion für Arbeit vor. Im Freistaat sei die Lage damit noch relativ gut, so die Chefin der Bundesagentur für Arbeit, Andrea Nahles, zum Bayerischen Rundfunk. Im Süden Deutschlands gebe es ein höheres Angebot an offenen Stellen, bundesweit dagegen sehe es schlechter aus. Im vierten Jahr mit schwacher Konjunktur schlage die gesamtwirtschaftliche Situation auch auf dem Ausbildungsmarkt durch. In Bayern bietet die Industrie und auch der Dienstleistungssektor kaum weniger Lehrstellen an als vorher, trotz vielfach schwieriger Geschäftslage. Stärker zurückgegangen ist nach Angaben der Arbeitsagentur die Zahl der Ausbildungsplätze im bayerischen Handel. Insgesamt erwartet das Institut für Arbeitsmarkt und Berufsforschung heuer einen Rückgang der abgeschlossenen Ausbildungsverträge. Wie hoch die Zahl tatsächlich ist, wird erst noch ermittelt. Auch nach dem Beginn des Ausbildungsjahrs werden weiterhin Stellen besetzt und Bewerber weitervermittelt. Wer noch sucht, könne sich bei den Agenturen für Arbeit vor Ort melden, appelliert Bundesagenturchefin Nahles an unversorgte Jugendliche.
0: Bevor in den kommenden Wochen in Ostdeutschland neue Landtage gewählt werden, ist jetzt auch Kanzler Merz unterwegs, um seine Partei, die CDU, im Wahlkampf zu unterstützen. Bei einem Auftritt in Sachsen-Anhalt hat er nochmal vor einem AfD-Sieg gewarnt. Und bei einem Wahlkampfbesuch im Ostseebad Kühlungsborn in Mecklenburg-Vorpommern, da ist der Kanzler ausgepfiffen und beschimpft worden. Nicole Markwald berichtet.
2: Friedrich Merz besuchte in Kühlungsborn an der Ostseeküste einen CDU-Wahlkampfstand. Auf der Strandpromenade beschimpften einige Passanten den Kanzler, pfiffen ihn aus, es gab Rücktrittrufe. Andere Anwesende appellierten an den Anstand der lautstarken Merz-Gegner. In Mecklenburg-Vorpommern wird am 20. September ein neuer Landtag gewählt. Schon am kommenden Sonntag stimmen die Bürgerinnen und Bürger in Sachsen-Anhalt über eine neue Landesregierung ab. Auch dort schaltete sich der CDU-Vorsitzende in den Wahlkampf ein. Bei einem Auftritt mit dem CDU-Spitzenkandidaten Sven Schulze warnte Merz vor den Folgen einer möglichen AfD-Regierung für die wirtschaftliche Entwicklung. Sachsen-Anhalt darf kein Experimentierfeld für Wutbürger werden, sagte Merz.
0: Und wie junge Menschen in Sachsen-Anhalt auf dieses Thema schauen, das beleuchten wir im BR24-Hintergrund in einer guten Viertelstunde. Mehrere EU-Staaten sind in diesem Sommer Ziel von Drohnenüberflügen oder sogar Angriffen geworden. Dazu zählt auch die Sprengstoffdrohne, die am Flughafen Leipzig-Halle gefunden wurde und offenbar nur durch Glück nicht explodiert ist. Auch wenn die Bundesregierung das so deutlich bisher nicht sagen will, Experten vermuten Russland dahinter. Um die Drohnenvorfälle, die Bedrohung durch Russland allgemein und neue Sanktionen geht es beim Treffen der EU-Verteidigungsminister in Irland. Aus Wicklow berichtet Sabrina Fritz.
3: Die EU-Verteidigungsminister nehmen heute erneut die sogenannte russische Schattenflotte ins Visier, so die Außenbeauftragte der EU Kaja Kallas auf Social Media. Rund 680 Schiffe hat die EU schon auf die Sanktionsliste gesetzt. Teilweise sind es alte Kähne, die keinen europäischen Hafen mehr anlaufen dürfen. Damit soll der russische Ölverkauf verhindert werden. Bald könnten weitere Schiffe dazukommen, aber auch Sanktionen gegen russische Einzelpersonen sind im Gespräch. Die Europäische Union will weitere Strafmaßnahmen gegen Russland verhängen. Ein Grund sind die anhaltenden Angriffe gegen die Ukraine, aber auch die zunehmende Bedrohung für die Gemeinschaft. Hinter den zahlreichen Drohnen- und Störaktionen der vergangenen Monate vermuten viele Politiker Moskau. Sicherheitsexperten zählen auch den versuchten Drohnenanschlag auf dem Leipziger Flughafen dazu. Einzelheiten dazu werden auf dem Treffen der EU-Außenminister erwartet, das sich nahtlos an die Verteidigungsminister in Irland anschließt.
0: Und die Finanzminister der führenden Industrie- und Schwellenländer, die beraten gerade in den USA über die Weltwirtschaft. Doch schon zum Auftakt hat ein Eklat für Ärger gesorgt. Denn zum ersten Mal seit gut 4 Jahren nimmt auch Russland wieder an einem solchen G20-Treffen teil. In Asheville im US-Bundesstaat North Carolina protestieren Deutschland und andere europäische Partner dagegen. Sie warnen davor, die Beziehungen zu Russland zu normalisieren, solange es Krieg gegen die Ukraine führt. Ein Konflikt, den auch die schöne Kulisse nicht überdecken kann, berichtet Philipp Eckstein, der für uns in Asheville ist.
4: Den Tagungsort Asheville hat der Gastgeber US-Finanzminister Scott Bessent bewusst gewählt.
5: We chose Asheville because we want to showcase the beauty of the place,
4: Den Gästen aus aller Welt soll die Schönheit von Asheville präsentiert werden, aber auch die Widerstandsfähigkeit der Bevölkerung. Hier in den Bergen von North Carolina richtete vor 2 Jahren ein Hurrikan schwere Verwüstungen an. Am Tag

0: Tagungsort am Rand eines Golfplatzes ist davon nichts mehr zu sehen. Dafür aber die beeindruckende Natur. Wälder, Berge, sogar ein amerikanischer Schwarzbär lässt sich kurz ganz in der Nähe des Tagungsorts blicken. Das die Kulisse. Beim G20-Treffen soll es dann aber um das Wesentliche gehen.
1: This year under President Trump, we're getting back to the basics.
0: Für die Trump-Regierung und US-Finanzminister Bessent ist das Wirtschaftswachstum.
1: Our first and most fundamental priority is economic growth.
0: Wirtschaftswachstum, das Thema setzen die USA ganz oben auf die Agenda. Nur ganz so basic, einfach läuft es dann doch nicht. Und da tragen auch die Gastgeber ihren Teil zu bei. Auf Einladung der USA ist nämlich auch Russlands Finanzminister Anton Siluanow angereist. Ein Signal, sagt dazu Bundesfinanzminister Lars Klingbeil.
2: Dass ich schon als irritierend wahrnehme, weil ich mir eigentlich gewünscht hätte, dass es hier eine Klarheit auch von der amerikanischen Seite gibt, dass man ihn nicht wie einen normalen Gast hier empfängt. Es ist ein Regime, das seit 5 Jahren einen brutalen völkerrechtswidrigen Angriffskrieg gegen die Ukraine führt.
0: Ein gemeinsames Gruppenfoto mit dem russischen Finanzminister. Das wollen Klingbeil und seine europäischen Amtskollegen nicht und setzen sich damit auch durch. Bei den gemeinsamen Arbeitstreffen hinter verschlossenen Türen, berichtet Klingbeil, habe er dann dem russischen Finanzminister
2: direkt ins Gesicht gesagt, dass die russische Regierung diesen Krieg beenden muss.
0: Doch es ist nicht nur der Ukraine-Krieg, der vor Ort für Diskussionen sorgt. Auch der US-Krieg gegen den Iran wird kritisiert, vor allem auch wegen den wirtschaftlichen Auswirkungen. Die US-kanadischen Handelsstreitigkeiten werden zumindest angesprochen. Kanadas Finanzminister François-Philippe Champagne ist allerdings um diplomatische Zurückhaltung bemüht.
3: We're happy that the G20 under Secretary Bessent,
0: Kanada sei froh, dass die US-G20-Präsidentschaft die globalen Ungleichheiten und auch Zölle angehen wolle. Für Ärger vor Ort sorgt auch der Umgang mit der Presse. Die US-Regierung hat mehreren Reportern den Zugang zum Tagungsort verwehrt. Vizekanzler Klingbeil sagt dazu:
2: Ich halte es für nicht akzeptabel, dass Journalisten oder ganze Redaktionen ausgeschlossen werden. Das habe ich auch deutlich gemacht.
0: Auch auf Drängen der deutschen Seite wurde einem Reporter der New York Times doch noch Zutritt gewährt. Ein Reporter von Bloomberg, der Klingbeil bei der Reise begleitet, bleibt aber ausgeschlossen. Nicht dabei in Asheville ist übrigens auch der südafrikanische Finanzminister. Er hat von den USA schlicht keine Einladung erhalten. Und das, obwohl Südafrika Mitglied der G20 ist.
4: Das G20-Treffen der Finanzminister wird von einigen Unstimmigkeiten begleitet, wie unser Korrespondent Philipp Eckstein berichtet hat. Experten der Technischen Uni München werfen der EU vor, die Klimabilanz von Elektroautos zu positiv zu bewerten. Diese reduzierten den CO2-Ausstoß im Vergleich zu Verbrennern zwar um etwas mehr als 40%, also schon deutlich, seien aber eben nicht klimaneutral, wie manchmal suggeriert werde. Mehr dazu von Stefan Lina.
5: Die Studie der Technischen Universität München kommt zu einem brisanten Zeitpunkt. Im November steht im Europaparlament die Abstimmung über das sogenannte Automobilpaket an. In ihm sind unter anderem deutlich verschärfte Flottengrenzwerte für den CO2-Ausstoß von Neuwagen enthalten. Sie würden nach Einschätzung von Experten das Aus für die meisten Verbrenner bedeuten. Und hier setzt die Kritik der Münchner Wissenschaftler an. Sie werfen der EU einen einseitigen Blick vor, der wissenschaftlich nicht haltbar sei. So bewerte Brüssel ausschließlich einen einzigen Punkt, den CO2-Ausstoß am Auspuff, also während der Fahrt. Diese Methode blende aber viele andere Faktoren aus, die man mit einberechnen müsse, um zu einer umfassenden Bewertung des gesamten Lebenszyklus eines Fahrzeuges zu kommen. So die Studie. Denn auch bei der Rohstoffgewinnung, der Produktion von Stahl und Aluminium, dem Strommix und dem späteren Recycling fällt ein teils erheblicher CO2-Ausstoß an, den die EU bisher ignoriere. Damit würden Hersteller nicht belohnt, die zum Beispiel teuren sogenannten grünen Stahl einsetzen oder schon beim Design der Autos an die spätere Wiederverwertung denken. Zwar seien E-Autos über ihren Lebenszyklus nach wie vor klimafreundlicher als Verbrenner, aber eben nicht klimaneutral.
4: 16 Millionen Pakete jeden Tag sind im vergangenen Jahr aus Drittstaaten in die EU geschickt worden. Um die Flut an Billigprodukten auch aus China in den Griff zu bekommen, gilt für solche Kleinsendungen seit 2 Monaten eine neue Zollabgabe. Und die wirkt offenbar, berichtet unsere EU-Korrespondentin Sarah Lopez.
6: Seit Einführung der Zollabgabe kommen offenbar deutlich weniger Kleinsendungen aus Drittstaaten in der EU an. Der französische Wirtschaftsminister Roland Lescure hat vergangene Woche von einem Rückgang zwischen 30% und 50% gesprochen. Vom deutschen Zoll heißt es, es gebe einen Rückgang in einem ähnlichen Prozentsatz in Deutschland. Seit dem 1. Juli können chinesische Plattformen wie Shein und Temu, aber genauso kleine Startups außerhalb der EU, Pakete mit einem Warenwert von unter 150 Euro nicht mehr zollfrei in die EU schicken. Stattdessen fällt eine Abgabe von 3 Euro pro Produktkategorie im Paket an. Die geben die Unternehmen teilweise über höhere Preise an die Kunden weiter. Laut Experten haben die Plattformen ihre Geschäftsmodelle aber auch angepasst, etwa durch neue Lager in der EU. Manche Unternehmen setzen also darauf, ihre Produkte über große Container in die EU zu bringen. Dann läuft das Ganze über die reguläre Verzollung und nicht über die 3 Euro Zollabgabe. Vergangenes Jahr kamen fast 6 Milliarden Pakete mit einem Warenwert von unter 150 Euro aus Drittstaaten in der Europäischen Union an.
4: Tupac Shakur ist einer der einflussreichsten und erfolgreichsten Rapper der 1990er Jahre gewesen. Er hat Millionen Platten verkauft mit Hits wie California Love und Changes. 1996 ist der Rapper mitten auf der Straße ermordet worden. Das hat die Öffentlichkeit schockiert und viele Fragen aufgeworfen. Jetzt, 30 Jahre später, gibt es einen Schuldspruch. Mehr dazu von Antje Sieb aus Los Angeles.
7: Ein ehemaliger Gangleader, Duane Davis, bekannt auch als Keef D, ist wegen Mordes an Rapper Tupac Shakur schuldig gesprochen worden. Über das Strafmaß soll im Oktober entschieden werden. Die Jury in Las Vegas fällte ihr Urteil nach wenigen Stunden Beratung. Mit dem Schuldspruch folgte sie der Argumentation der Staatsanwaltschaft. Der 63-jährige ehemalige Gangleader soll danach zwar nicht selbst geschossen, aber die Tat organisiert haben. Auf den erfolgreichen Rapper Tupac Shakur war vor fast genau 30 Jahren in Las Vegas aus einem vorbeifahrenden Auto mehrfach geschossen worden. Wenige Tage später war der damals 25-Jährige im Krankenhaus verstorben. Weder Waffe noch Auto wurden je gefunden. Als Beweismittel dienten dem Prozess in erster Linie die eigenen Worte des Angeklagten. In einem Buch, aber auch in Interviews und Aussagen hatte er behauptet, er habe mit im Tatauto gesessen und dem eigentlichen Schützen die Waffe gereicht. Als Hintergrund der Tat gelten Rivalitäten zwischen zwei Gangs aus dem Großraum Los Angeles, die jeweils Beziehungen zu Tupacs Plattenlabel einerseits und einem Konkurrenzlabel von der Ostküste andererseits hatten. Am 13. Oktober soll das Strafmaß verkündet werden. Möglich wäre eine lebenslange Freiheitsstrafe. Der jetzt Verurteilte hat bereits angekündigt, dass er Berufung gegen das Urteil einlegen will.

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5: 8:15 Uhr.
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6: Ausbildungsjahr in Bayern beginnt. Der Chef der Bayerischen Arbeitsagenturin Schmidt sagte dem BR, auf jeden unversorgten Bewerber kämen 2,5 offene Ausbildungsplätze. Seinen Angaben zufolge sind noch etwa 10.400 Bewerber auf der Suche nach einer Lehrstelle. BR-Chefin Nahles betonte, dass die Lage in Bayern noch relativ gut sei, weil es hier ein höheres Angebot an offenen Stellen gibt. Kanzler Merz ist im Landtagswahlkampf aufgetreten. In Quedlinburg in Sachsen-Anhalt hat Merz gestern Abend eindringlich vor den wirtschaftlichen Folgen eines Wahlsieges der AfD gewarnt. Wörtlich sagte er, Sachsen-Anhalt dürfe kein Experimentierfeld für Wutbürger werden. Gestern Nachmittag war der Kanzler bei einem Auftritt in Mecklenburg-Vorpommern ausgepfiffen und beschimpft worden. EU-Verteidigungsminister wollen über Hilfen für die Ukraine beraten. Im Mittelpunkt des informellen Treffens in Irland steht die Frage, wie die ukrainische Luftverteidigung gestärkt werden kann. Auch bei einem informellen Treffen der EU-Außenminister soll die weitere Unterstützung der Ukraine eine zentrale Rolle spielen. Da könnten auch hybride Bedrohungen Thema werden, eine Formulierung, die Kanzler Merz in Bezug auf die Sprengstoffdrohne am Leipziger Flughafen verwendet hatte. Behörden korrigieren Zahl der Toten nach der Sturzflut in Nepal und Tibet weiter nach oben. Sie sprechen inzwischen von mehr als 1.000 Todesopfern, aber es werden noch über 4.000 Menschen vermisst. In den Tunneln von zerstörten Wasserkraftanlagen werden hunderte Arbeiter vermutet. IG Metall kündigt Widerstand gegen Werkschließungen bei VW an. Vor einer Aufsichtsratssitzung über den Sparkurs bei Volkswagen sagte IG Metall-Chefin Benner der Augsburger Allgemeinen, ihre Gewerkschaft werde verhindern, dass die Werke in Emden, Zwickau, Hannover und Neckarsulm geschlossen werden. Das Wetter in Bayern. Sonne und Wolken bei 21 bis 26 Grad.
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5: Ein Vorfall vom Wochenende schlägt weiter hohe Wellen in Bad Kissingen in Unterfranken. Andreas Neul kam aus unserem BR24 Bayern-Team. Da war ein Landwirt mit seinem Traktor auf Menschen zugefahren.
7: Ja, die standen auf dem Acker von dem Landwirt. Von da aus wollten sie einem Open-Air-Konzert nebenan zuhören. Ob es ihnen egal war, dass sie auf einem Acker stehen oder ob sie den Acker womöglich als Wiese verkannt haben, das wissen wir nicht. Die Aktion des Landwirts jedenfalls scheint kriminell. Die Polizei ermittelt da schon. Stadt- und Bauernverband kritisieren jetzt den Landwirt und mahnen, landwirtschaftliche Flächen zu respektieren. Aus Unterfranken, Ansgar Nöth.
8: Die Stadt nennt das Vorgehen des Landwirts vollkommen unnötig und unverhältnismäßig. Das erklärt Oberbürgermeister Dirk Vogel dem BR auf Anfrage. Der Vorfall ereignete sich nach Angaben der Stadt außerhalb des Konzertgeländes, wo sich Menschen unerlaubt aufhielten. Auf der anderen Seite habe sie der Landwirt mit seinem Verhalten potenziell stark gefährdet. Der Bauernverband betont, auf der betroffenen Fläche sei kurz zuvor Kleegras angesät worden. Der Landwirt wollte wohl seine jungen Pflänzchen schützen. Gleichzeitig sagt der Verbandssprecher, mit Schlepper auf die Fläche zu fahren, das war nicht klug. Nach Angaben der Polizei soll der 52-Jährige in Zickzacklinien auf Menschen zugefahren sein. Mehrere mussten ausweichen, 2 wurden leicht verletzt. Einen direkten Zusammenstoß habe es nicht gegeben. Ermittelt wird wegen gefährlicher Körperverletzung. Sein Führerschein wurde sichergestellt.
7: Der Tegernsee bekommt sein erstes Elektroschiff. Auf Bayerns großen Seen war es ja zuvor schon möglich, auf dem Königssee und dem Starnberger See elektrisch mit der bayerischen Seenschifffahrt unterwegs zu sein. Heute steht am Tegernsee die Taufe der, wie das Schiff dann heißt, EMS Gmund an. Wenn dann alle Kapitäne eingelernt sind, kann man also auch dort mit Strom statt Diesel über den See schippern. Was die E-Schifffahrt und das Schiff ausmacht, fasst Julia Hardeecker zusammen.
9: Die EMS Gmund ist 25 Meter lang und hat in Zukunft Platz für 180 Passagiere. Für die Fahrt über den Tegernsee brauche das E-Schiff ordentlich Power und eine Batterie mit viel Leistung, heißt es von der Bayerischen Seenschifffahrt. Denn dort werden viele Anlegestellen in kurzer Zeit angefahren. Das heißt, immer wieder abbremsen und beschleunigen. Das verbrauche mehr Strom als lange Strecken. Außerdem fahren die Schiffe auf dem Tegernsee schon ab Ostern und müssen auch geheizt werden. Das neue Elektroschiff wird das alte Fahrgastschiff, die MS Gmund, Baujahr 1968, ersetzen. Das alte Schiff darf aber am See bleiben. Das Tegernseer Bad Montemare hat zugeschlagen und will daraus ein neues Saunaschiff bauen. Das derzeitige Saunaschiff, die Irmengard, ist mittlerweile schon über 100 Jahre alt und hat ausgedient, so der Geschäftsführer.
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5: Sachsen-Anhalt steht vor einer richtungsweisenden Landtagswahl. Zum ersten Mal in der Geschichte der Bundesrepublik könnte die AfD dort eine absolute Mehrheit erringen. Auch bei jungen Wählern spaltet dieses Szenario die Menschen. Ein Drittel will laut Umfragen die AfD wählen, der Rest lehnt sie meist klar ab. Aber welche Inhalte sind jungen Menschen in Sachsen-Anhalt wichtig? Unsere Reporterin Jasmin Brock hat sich im Land umgehört.
10: Naumburg an der Saale. Anfang August. Rund 700 Menschen ziehen beim Christopher Street Day durch die Straßen des kleinen Orts. Viele sind jung. Und viele beschäftigt dieselbe Frage. Wie verändert die Landtagswahl ihr Leben? Und kann man darüber noch gut diskutieren?
11: Wenn rauskommt, wer auf welcher Seite steht, ist das Gespräch meistens schnell erloschen.
10: Zerbst, Anhalt. Schon von Weitem ist das traditionsreiche Heimat- und Schützenfest zu hören. Blinkende Lichter, rasante Fahrgeschäfte. Eine junge Mutter erzählt, sie wünsche sich von der Landespolitik vor allem eines.
12: Mehr für Kitas, für Schulen tun, mehr für Familien.
10: Gemessen am Durchschnittsalter ist Sachsen-Anhalt das älteste Bundesland in Deutschland. Bei der letzten Bundestagswahl wählten hier junge Menschen zu fast 39% die AfD. Dahinter lag mit 27% die Linke. Der Wahlkampf in Sachsen-Anhalt spielt sich für sie längst auf TikTok und Instagram ab. In der Lutherstadt Wittenberg baut die AfD ihren Wahlstand auf. Eine nicht enden wollende Schlange bildet sich für Selfies mit Spitzenkandidat Ulrich Siegmund.
13: Hi, hinten anstellen, hinten anstellen.
14: Also mein Freund ist hier voller Fan von ihm.
10: Sagt die 24-jährige Jessica. Sie weiß noch nicht, wen sie wählt, aber was die AfD an Schulen verändern will, gefällt ihr.
14: Dass zum Beispiel Kinder mit besonderen Einschränkungen, dass sie vielleicht mehr Hilfe bekommen, also dass sie da getrennt werden.
10: Die AfD, in Sachsen-Anhalt vom Verfassungsschutz als gesichert rechtsextrem eingestuft, schreibt in ihrem Wahlprogramm, sie werde, Zitat, das Experiment Inklusion unverzüglich beenden und die Förderschulen ausbauen. In Bitterfeld-Wolfen demonstrieren Menschen gegen eine starke AfD. Als Redner betritt Max Schneller die hölzerne Palettenbühne, 17 Jahre alt.
15: Ihr zeigt, Sachsen-Anhalt ist nicht verloren, denn genau das wird uns ständig eingeredet.
10: Er ist Linken-Mitglied. Auf Social Media folgen ihm unter maximal demokratisch mehr als 100.000 Menschen.
15: Wenn Sachsen-Anhalt verloren ist, warum kämpfen wir dann?
10: Nicht weit entfernt, in der Gemeinde Mulde-Stausee, beschäftigen junge Menschen ganz praktische Fragen.
16: Also wir im Jugendgemeinderat haben wir das Motto Machen statt Mutzen.
10: Maximilian Frei. Die Jugendlichen haben eine Skate- und Freizeitanlage angestoßen, eine Mitfahrbank zum Trampen aufgebaut und organisieren Simson-Ausfahrten.
16: Man lässt den Wind durch seinen Helm flattern und verbringt eine gute Zeit zusammen mit seinen Leuten.
10: Für viele junge Menschen ist die Simson, ein bereits in der DDR gefertigtes Moped, ein Stück Identität. Die AfD versucht das im Wahlkampf offensiv für sich aufzugreifen.
16: Sehen das eher als ostdeutsches Kulturgut, als Instrumentalisierung für irgendeine Partei oder sonstiges.
10: Erklärt Leandros Giannis, ebenfalls im Jugendgemeinderat. Welchen Kurs schlägt Sachsen-Anhalt in Zukunft ein? Etwa 110.000 junge Menschen können am 6. September ihre Stimme abgeben. Etwa ein Drittel von ihnen zum ersten Mal.
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5: Er ist der letzte lebende BG, Barry Gibb, der mit seiner unverwechselbaren Stimme die größten Hits der vier Brüder prägte, der Bee Gees. Außerdem hat er alle Songs geschrieben, darunter Klassiker wie Night Fever. Andy Gibb starb 1988, Maurice 2003 und Robin 2012. Barrys als Ältester feiert heute seinen 80. Geburtstag und Tobias Ruhland gratuliert.
17: Ja, ja, ich weiß. Das scheint jetzt so naheliegend wie langweilig. Einen Beitrag über den Ober-Bee Gee Barry Gibb mit Staying Alive zu beginnen. Aber es gibt da diese eine eher unbekannte biografische Episode über Baby Barry, die der ewigen Bee Gees-Hymne aufs Überleben, Selbstbehauptung und Durchhalten eine zweite Lesart verpasst. Im Frühjahr 1947, Barry ist da gerade mal 18 Monate alt, da bekommt seine Mutter den Horrorsatz gesagt. Ihr Sohn hat nur noch 20 Minuten zu leben. Zuvor war Barry auf einen Tisch geklettert und hatte sich eine Teekanne mit heißem Wasser über seinen Körper geschüttet. Doch Barry überlebt dieses Verbrühungsdrama. Die Erinnerung an seine ersten zwei Lebensjahre, so schreibt Barry später, sind wie ausgelöscht. Irgendwo auch nicht verwunderlich, denn irgendwo müssen die vielen, vielen positiven Erinnerungen, die Barry als Musiker noch sammeln würde, ja auch abgespeichert werden. Etwa die

0: von einer der schönsten Bootsfahrten seines Lebens. 1966, als er mit seiner Familie nach Jahren in Australien nach Großbritannien heimkehrt. Genau in diesem Moment landen Barry und seine zwei kleinen Brüder, damals schon Teenie-Stars, ihren ersten Nummer-1-Hit in Down Under, Spicks and Specks. Where are the girls? Nach dem Bootstrip to Britain nimmt die Karriere der Bee Gees so richtig Fahrt auf. Das Debütalbum von 1967 wird gleich ein weltweiter Erfolg, inklusive Somebody to Love, nur einer von vielen Bee Gees-Hits aus der Feder von Barry. Sein Erfolgsrezept zur damaligen Zeit?
1: For me it was the Beatles. Lasst uns eine Platte machen, wie sie auch die Beatles als nächstes machen könnten. Das war unser Ansporn. Die Beatles machten nämlich nicht zweimal dasselbe, sondern immer etwas Neues. Und ich glaube, so hat das auch funktioniert. And maybe that's how it worked.
0: How Deep Is Your Love, Stayin' Alive, Night Fever, Grease und Co. Ja, 1977, da surft Barry mit seinen Bee Gees auf der Erfolgs- bzw. Disco-Welle. Aber kein Hoch ohne Tief. Drogen, Alkohol und immer wieder diese Streitereien und Eifereien unter Brüdern.
2: My greatest regret is that every brother I've lost was in a moment when we were not getting on.
0: Am meisten bedauere er es, dass er genau in der Zeit, als seine Brüder Maurice und Robin starben, jeweils mit beiden im Streit war. Das werde ihn für den Rest seines Lebens verfolgen, gesteht Barry, für den es sich mit jedem weiteren Lebensjahr immer komischer anfühlt, dass er, der älteste der drei Gibb-Brüder, der Last Man Standing sei. Zum Ritter wurde er ja zwischenzeitlich auch geschlagen. Und in diversen Rekordschlachten geht Sir Barry Allan Crompton Gibb äußerst erfolgreich hervor. Er ist seit 55 Jahren mit der gleichen Frau glücklich verheiratet. Er gilt als dritterfolgreichster Albumproduzent Großbritanniens und hat, Obacht, im Verlauf von 5 aufeinanderfolgenden Jahrzehnten diverse Nummer-1-Songs geschrieben.
3: Und das nicht nur für die Bee Gees, sondern auch für eine ganze Riege der Weltstars, von Elvis Presley über Diana Ross bis zur kürzlich verstorbenen Dolly Parton. Tobias Ruhland war das und hat Barry Gibb zum 80. gratuliert.
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3: Da schauen wir jetzt auf die Verkehrslage. Eine Meldung kommt von der A3, Passau Richtung Nürnberg, zwischen Iggensbach und dem Kreuz Deggendorf stockender Verkehr. A3 Würzburg Richtung Frankfurt zwischen Seligenstadt und Offenbach 10 Kilometer stockend. Auf der A99 Westumfahrung München Richtung Nürnberg zwischen Gammering Nord und dem Dreieck Feldmoching 4 Kilometer Stau. Und B2 Beilheim Richtung Mittenwald zwischen Eschenlohe und Garmisch-Partenkirchen Nord Stau nach einem Unfall. Kommen Sie gut an. Das Wetter in Bayern. Heute verbreitet Sonnenschein in Bayern, wenn überhaupt, sind nur ein paar Quellwolken am Himmel. Ein paar Tropfen kann es am späten Nachmittag auch geben, aber wenn überhaupt, dann nur zwischen Rhön und Frankenwald. Temperaturen 21 Grad im Hof bis zu 26 rund um Regensburg. In den nächsten Tagen weitgehend freundliches Spätsommerwetter. Es ist relativ windig, aber das Ganze bei Temperaturen zwischen 21 und 27 Grad. Ab Freitag dann bis 31 Grad. Halb neun ist es jetzt.
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3: Mit Oliver Fritzl und diesen Themen. Ein neues Ausbildungsjahr. In Bayern sind noch tausende Lehrstellen offen. Ein ungemütlicher Wahlkampfauftritt. Kanzler Merz wird in Mecklenburg-Vorpommern ausgepfiffen. Und ein neuer Rekord. Die Fußballerinnen des FC Bayern haben das 44. Mal in Folge nicht verloren. Für viele junge Menschen in Bayern geht heute ein neuer Lebensabschnitt los. Es ist der 1. September, das bedeutet, das Ausbildungsjahr startet. Gesucht werden laut Arbeitsagentur vor allem noch angehende Industriemechaniker und Kfz-Mechatroniker. Insgesamt sind demnach gut 25.000 Stellen noch nicht besetzt. Und ein Trend lässt sich erkennen, unter den Azubis sind inzwischen deutlich mehr Abiturienten als früher. Was die Gründe dafür sind, berichtet Carsten Böhne.
5: Nach dem Abi an die Uni, heute nicht mehr unbedingt. 2008 hatten rund 10% der Azubis in Bayern eine Hochschulberechtigung.

0: Beteiligung. Vergangenes Jahr waren es 14%. Und das hat mehrere Gründe. Zum einen sind viele Berufe anspruchsvoller geworden. Zum anderen suchen manche Firmen gezielt Abiturienten, weil sie mit den Mathe- und Deutschleistungen mittlerer Schulabsolventen nicht zufrieden sind. Aber was ist, wenn die Jugendlichen dann nach der Lehre studieren und den Betrieb verlassen? Das sei kein Problem, denn sie blieben der Branche dennoch erhalten, sagt der bayerische Handwerkspräsident Franz Xaver Peter Andal.
1: Jeder, der zuvor eine Ausbildung gemacht hat, wird später in seinem Beruf anders auf den Handwerker zugehen, mit ihm auf Augenhöhe auch reden. Und er ist nie fürs Handwerk verloren, weil diese jungen Leute vielleicht sogar einen Handwerksbetrieb dann selbst übernehmen.
0: Wer jetzt noch einen Ausbildungsplatz sucht, hat noch gute Chancen, egal ob mit oder ohne Abi. Auf jeden der rund 10.400 unversorgten Bewerber in Bayern kommen etwa 2,5 offene Stellen. In vielen Betrieben kann man noch bis Ende des Jahres eine Ausbildung beginnen.
2: Ein handwerklicher Beruf ist also voll im Trend. In einer Viertelstunde in BR24 Bayern berichten wir über eine junge Frau aus dem Landkreis Landsberg, die gerade eine Ausbildung als Zimmerin macht. Bevor in den kommenden Wochen in Ostdeutschland neue Landtage gewählt werden, ist jetzt Kanzler Merz zu seiner Wahlkampfpremiere dort eingetroffen. Und das ist eher ungemütlich für ihn verlaufen, mit Beschimpfungen und Pfiffen. Und er hat auch eine eindringliche Warnung abgegeben, nämlich vor einem Erstarken und vielleicht sogar einer Regierungsbeteiligung der AfD. Mehr von Nicole Markwald.
3: Friedrich Merz besuchte in Kühlungsborn an der Ostseeküste einen CDU-Wahlkampfstand. Auf der Strandpromenade beschimpften einige Passanten den Kanzler, pfiffen ihn aus, es gab Rücktrittrufe. Andere Anwesende appellierten an den Anstand der lautstarken Merz-Gegner. In Mecklenburg-Vorpommern wird am 20. September ein neuer Landtag gewählt. Schon am kommenden Sonntag stimmen die Bürgerinnen und Bürger in Sachsen-Anhalt über eine neue Landesregierung ab. Auch dort schaltete sich der CDU-Vorsitzende in den Wahlkampf ein. Bei einem Auftritt mit dem CDU-Spitzenkandidaten Sven Schulze warnte Merz vor den Folgen einer möglichen AfD-Regierung für die wirtschaftliche Entwicklung. Sachsen-Anhalt darf kein Experimentierfeld für Wutbürger werden, sagte Merz.
2: Mehrere EU-Staaten sind in diesem Sommer Ziel von Drohnenüberflügen oder sogar Angriffen geworden. Dazu kann man auch die Sprengstoffdrohne zählen, die am Flughafen Leipzig-Halle gefunden wurde und offenbar nur durch Glück nicht explodiert ist. Auch wenn die Bundesregierung das so deutlich bisher nicht sagen will, Experten vermuten Russland dahinter. Um die Drohnenvorfälle, die Bedrohung durch Russland allgemein und neue Sanktionen geht es beim Treffen der EU-Verteidigungsminister in Irland. Aus Wicklow berichtet Sabrina Fritz.
4: Die EU-Verteidigungsminister nehmen heute erneut die sogenannte russische Schattenflotte ins Visier, so die Außenbeauftragte der EU Kaja Kallas auf Social Media. Rund 680 Schiffe hat die EU schon auf die Sanktionsliste gesetzt. Teilweise sind es alte Kähne, die keinen europäischen Hafen mehr anlaufen dürfen. Damit soll der russische Ölverkauf verhindert werden. Bald könnten weitere Schiffe dazukommen, aber auch Sanktionen gegen russische Einzelpersonen sind im Gespräch. Die Europäische Union will weitere Strafmaßnahmen gegen Russland verhängen. Ein Grund sind die anhaltenden Angriffe gegen die Ukraine, aber auch die zunehmende Bedrohung für die Gemeinschaft. Hinter den zahlreichen Drohnen- und Störaktionen der vergangenen Monate vermuten viele Politiker Moskau. Sicherheitsexperten zählen auch den versuchten Drohnenanschlag auf dem Leipziger Flughafen dazu. Einzelheiten dazu werden auf dem Treffen der EU-Außenminister erwartet, das sich nahtlos an die Verteidigungsminister in Irland anschließt.
2: Und die Finanzminister der größten Industrie- und Schwellenländer, die sprechen gerade in den USA über die Lage der Weltwirtschaft. Doch bei dem Treffen der G20 in Asheville im Bundesstaat North Carolina gibt es Ärger. Zum ersten Mal seit gut 4 Jahren ist auch Russland wieder mit dabei. Deutschland und andere europäische Partner protestieren dagegen. Sie warnen davor, die Beziehungen zu Russland zu normalisieren, solange es Krieg gegen die Ukraine führt. Aus Asheville, Philipp Eckstein.
5: Die USA haben aktuell den Vorsitz der G20 und sie haben Russlands Finanzminister Anton Siluanov zu dem Treffen eingeladen. Die europäischen G20-Staaten reagierten darauf verärgert und verweigerten ein gemeinsames Gruppenfoto. Bundesfinanzminister Lars Klingbeil erklärte:
6: Das gemeinsame Vorgehen der Europäer, da bin ich auch sehr dankbar, hat am Ende dazu geführt, dass es dieses Familienfoto eben ohne den russischen Finanzminister, ohne die russische Delegation gab.
5: Kein Gruppenfoto, dafür aber gemeinsame Sitzungen. Klingbeil sagte, dort habe er Russlands Finanzminister
6: direkt ins Gesicht gesagt, dass die russische Regierung diesen Krieg beenden muss.
5: Klingbeil nannte die Einladung des russischen Ministers ein Signal,
6: das ich schon als irritierend wahrnehme, weil ich mir eigentlich gewünscht hätte, dass es hier eine Klarheit auch von der amerikanischen Seite gibt, dass man ihn nicht wie einen normalen Gast hier empfängt. Es ist ein Regime, das seit 5 Jahren einen brutalen völkerrechtswidrigen Angriffskrieg gegen die Ukraine führt.
5: So Bundesfinanzminister Klingbeil beim G20-Treffen in Asheville. Ein weiterer Punkt, der bei dem Treffen für Ärger sorgt, ist der Umgang der USA mit der Presse. So wurden mehrere Journalisten nicht für die Berichterstattung vom Tagungsort zugelassen. Darunter auch ein Reporter von Bloomberg, der Vizekanzler Klingbeil begleitet.
2: Wie geschützt sind vertrauliche Gespräche beim Arzt oder in einer Psychotherapie vor dem Zugriff der Nachrichtendienste? Darüber gibt es Streit bei der geplanten Reform des Nachrichtendienstrechts. Seit Mitte August liegt jetzt ein Gesetzentwurf vor. Der Bundestag muss noch abstimmen. Psychotherapeuten warnen aber vor den Folgen für das Vertrauen ihrer Patienten. Das Bundesinnenministerium wiederum hält diese Sorgen für unbegründet. Maike Vöckersberger mit den Einzelheiten.
7: Wer zur Psychotherapie geht, spricht dort oft über höchstpersönliche Dinge. Doch die geplante Reform des Nachrichtendienstrechts sorgt bei Psychotherapeuten für Kritik. Denn Ärzte und Therapeuten sollen nicht denselben weitreichenden Schutz erhalten wie etwa Geistliche, Rechtsanwälte oder Abgeordnete. Bruno Waldvogel, Vizepräsident der Psychotherapeutenkammer Bayern, warnt deshalb vor Folgen für das Vertrauensverhältnis. Gerade schwer psychisch erkrankte Patienten könnten sich weniger öffnen oder im schlimmsten Fall aus einer Behandlung zurückziehen. Auch der Rechtswissenschaftler und Nachrichtendienst-Rechtsexperte Marc Zöller hinterfragt die unterschiedliche Behandlung der Berufsgruppen.
8: Warum soll die Vertrauensbeziehung zu der Psychotherapeutin, dem Psychotherapeuten weniger schutzwürdig sein als zu Abgeordneten, Geistlichen oder Rechtsanwältinnen und Rechtsanwälten? Also diese Frage kann man stellen, ob das rechtspolitisch klug ist.
7: Das Bundesinnenministerium hält eine Überwachung von Therapiegesprächen dagegen für ein unwahrscheinliches Szenario. Sie kommen nur bei qualifiziert gefährlichen Bedrohungen in Betracht, heißt es auf BR-Anfrage. Höchst private Informationen seien besonders geschützt. Ärzte und Psychotherapeuten seien zudem keine spezifischen Aufklärungsziele des Verfassungsschutzes.
2: Jetzt zum Fußball. Die Frauen des FC Bayern haben ihren eigenen Rekord geknackt. Die Münchnerinnen haben in der Bundesliga das 44. Spiel in Folge nicht verloren. Gegen Mainz gab es gestern Abend einen souveränen Sieg. Taufik Khalil war für uns dabei.
9: Die Frauen des FC Bayern gewinnen ihr Ligaspiel gegen Aufsteiger Mainz mit 2:0 und brauchen gegen tiefstehende Mainzerinnen vor allem viel Geduld und individuelle Klasse. Julia Quinn kehrt 3 Monate nach ihrer Schulter-OP ins Spiel zurück und macht kurz vor der Pause das 1:0. Vanessa Gill sorgt dann in der Nachspielzeit für das 2:0 per Kopf. Pflichtsieg, abhaken. Fast wichtiger, nicht nur Quinn ist wieder da, sondern auch Lena Oberdorf. 10 Monate nach ihrem 2. Kreuzbandriss in 2 Jahren kehrt sie wieder mal auf den Platz zurück und zeigt in 15 Minuten zum Spielende bereits, worauf sich die Fans künftig freuen dürfen, inklusive einer Grätsche. Für Mainz ist es die 2. Niederlage im 2. Spiel, für die Münchnerinnen der 2. Sieg im 2. Spiel.
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2: Ja, viele dürften das gestern Abend oder auch in der Nacht gemerkt haben. Microsoft hatte eine weltweite Störung beim E-Mail-Dienst Outlook. Rigobert Kaiser ist im Studio. Rigobert, was war denn da genau los?
11: Also kurz vor 18 Uhr soll es losgegangen sein. Unternehmenskunden konnten bei Microsoft 365 sich nicht mehr einloggen, beispielsweise private Nutzer konnten nicht mehr in Outlook reingehen. Es war kein Empfang und kein Versenden mehr von E-Mails möglich. Und die Postfächer haben sich nicht mehr synchronisiert, sprich ein Totalausfall dieser Systeme. Und Microsoft hat dann noch am Abend gesagt, dass auch noch andere Bereiche betroffen sein könnten, Teams beispielsweise, dass aber auch der Fehler ausschließlich bei Microsoft liege.
2: Alles Programme, die viele von uns nutzen, gerade auch in der Arbeit. Microsoft sagt jetzt, Rigobert, der Fehler soll behoben worden sein, aber man kann sich vorstellen, bis die Systeme wieder hochgefahren werden, das dauert noch, das sagt auch Microsoft jetzt. Was kann man denn aber tun, wenn man auch jetzt noch keine E-Mails empfangen oder versenden kann?
11: Abwarten. Das ist auch der Tipp, der da von Microsoft kommt. Man soll jetzt nicht zu Hause sitzen und die Einstellungen bei sich am Computer verändern oder Software neu installieren, alte Software runter tun. Man muss schlicht und einfach abwarten, wann Microsoft hier wieder bekannt gibt, dass die Systeme hochfahren. Das scheint noch ein bisschen zu dauern.

0: Sektor und dann Themenwechsel. Tim Cook hört als Chef bei Apple auf. Das ist mit Sicherheit eine Zeitenwende, denn Tim Cook hat den Hightech-Giganten in den vergangenen Jahren geformt und wirtschaftlich in neue Dimensionen geführt. Sein Nachfolger wird John Turners große Fußstapfen für ihn, Antje Sieb.
1: Die smarte Armbanduhr Apple Watch, die kabellosen Kopfhörer AirPods, aber auch der Zahlungsdienst Apple Pay und Streamingdienste wie Apple Music oder Apple TV. Damit hat Tim Cook in seiner Zeit als CEO das Apple-Universum ausgebaut. Die Firma ist unter seiner Führung zu einem der weltweit wertvollsten Unternehmen geworden. Mit dieser Bilanz übergibt Tim Cook den Chefposten an seinen Nachfolger John Turnes. Er selbst bleibt der Firma als Verwaltungsratsvorsitzender erhalten. Der neue Konzernchef John Turnes ist Hardware-Spezialist und war bisher für die Apple-Geräte verantwortlich. Beim Apple-Event in Cupertino wird er in etwas mehr als einer Woche die Neuheiten präsentieren. Nach Einschätzung von Experten wird es eine der Hauptherausforderungen für den Neuen an der Apple-Spitze sein, den Konzern ins Zeitalter der künstlichen Intelligenz zu führen. Denn in diesem Bereich ist die Konkurrenz dem iPhone-Hersteller davongelaufen. Eine bereits Anfang des Jahres verkündete Zusammenarbeit mit Google soll helfen, wieder aufzuholen.
0: Die EU-Kommission sieht ja seit Jahren Elektroautos als sauberste Lösung bei der Klimawende. Doch eine Studie der TU München, die dem BR vorliegt, die kommt da zu einem anderen Ergebnis, nämlich dass Brüssel die Klimabilanz von E-Autos bisher falsch bewertet habe. Die Studie, die mit Sicherheit heute für Schlagzeilen sorgen wird, soll heute in München offiziell vorgestellt werden. Stefan Liener.
2: Die Studie der Technischen Universität München kommt zu einem brisanten Zeitpunkt. Im November steht im Europaparlament die Abstimmung über das sogenannte Automobilpaket an. In ihm sind unter anderem deutlich verschärfte Flottengrenzwerte für den CO2-Ausstoß von Neuwagen enthalten. Sie würden nach Einschätzung von Experten das Aus für die meisten Verbrenner bedeuten. Und hier setzt die Kritik der Münchner Wissenschaftler an. So bewerte Brüssel ausschließlich einen einzigen Punkt: den CO2-Ausstoß am Auspuff, also während der Fahrt. Diese Methode blende aber viele andere Faktoren aus, die man mit einberechnen müsse, um zu einer umfassenden Bewertung des gesamten Lebenszyklus eines Fahrzeuges zu kommen. Denn auch bei der Rohstoffgewinnung, der Produktion von Stahl und Aluminium, dem Strommix und dem späteren Recycling fällt ein teils erheblicher CO2-Ausstoß an, den die EU bisher ignoriere. Damit würden Hersteller nicht belohnt, die zum Beispiel teuren sogenannten grünen Stahl einsetzen oder schon beim Design der Autos an die spätere Wiederverwertung denken. Zwar seien E-Autos über ihren Lebenszyklus nach wie vor klimafreundlicher als Verbrenner, aber eben nicht klimaneutral.
0: Und noch ein kurzer Blick auf die Börsen. Der DAX hat ja gestern 1,2% verloren auf 26.258 Punkten nach einem Rekord am vergangenen Freitag. Experten erwarten einen leichten Rückgang zum Handelsstart. Ein Grund ist, dass wegen der Entwicklung im Iran der Barrelpreis für den Nordsee-Sorte Brent wieder auf $91 gestiegen ist.

0: 8.45 Uhr, jetzt bei uns der Nachrichtenüberblick.
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0: Mit Sissi Forster.
2: Neues Ausbildungsjahr in Bayern beginnt. Zum Start sind noch mehr als 25.600 Stellen unbesetzt und nach Angaben der Regionaldirektion der Bundesagentur für Arbeit suchen auch noch etwa 10.400 Bewerber nach einer passenden Lehrstelle. BA-Chefin Nahles appellierte an alle noch suchenden Bewerber, sich bei der Bundesagentur zu melden. Merz warnt vor AfD-Sieg. Der Kanzler sagte am Abend bei einem Wahlkampfauftritt in Quedlinburg, Sachsen-Anhalt dürfe kein Experimentierfeld für Wutbürger werden. Internationale Investoren würden es sich dreimal überlegen, in dem Bundesland zu investieren, wenn dort eine rechtspopulistische Partei die absolute Mehrheit haben sollte. Vorher war Merz bei einem Wahlkampfbesuch in Mecklenburg-Vorpommern ausgepfiffen und beschimpft worden. CDU-Außenpolitiker fordert neuen Ansatz in deutscher Russlandpolitik.

0: In Interviews sprach sich Roderich Kiesewetter dafür aus, das russische Haus in Berlin zu schließen, die russische Schattenflotte aufzuhalten und die Sanktionen gegen Russland zu verschärfen. Die EU-Verteidigungs- und Außenminister wollen in Irland über Hilfen für die Ukraine beraten. Im Mittelpunkt steht die Frage, wie die ukrainische Luftverteidigung gestärkt werden kann. Mailverkehr bei Microsoft war weltweit gestört. Bei den Outlook-Konten von Millionen Geschäfts- und Privatkunden gab es seit gestern Abend Probleme beim Login sowie beim Empfang und Versand von E-Mails. Nach Angaben des Konzerns laufen die Systeme jetzt schrittweise wieder an, aber noch sind nicht alle Nutzer wieder online. Neue Abnehmpille kommt in die Apotheken. Der dänische Pharmakonzern Novo Nordisk bringt sein neues Abnehmmedikament Wegovy in Tablettenform auf den deutschen Markt. Zugelassen ist es für Menschen mit Adipositas oder Übergewicht und mindestens einer Begleiterkrankung. Die gesetzlichen Krankenkassen übernehmen die Kosten nicht. Das Wetter in Bayern. Sonne und Wolken bei 21 bis 26 Grad.
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2: Wenn die Sommerferien so langsam zu Ende gehen, dann bedeutet das für viele junge Menschen Start der Ausbildung. Traditionell beginnt meist heute, am 1. September, das neue Ausbildungsjahr. So war das auch bei Amelie Vorholz. Sie macht eine Ausbildung in einer Branche, die vor allem in den letzten Jahren immer beliebter geworden ist. Als Zimmerin. Ramona Dienauer, unsere Reporterin, hat die junge Auszubildende auf der Baustelle in Windach im Landkreis Landsberg getroffen.
3: Ganz an die Wand.
4: In der Mittagssonne steht Amelie Vorholz auf der Zwischendecke eines halbfertigen Holzhauses. Rechts neben der 19-Jährigen geht es 8 Meter in die Tiefe. Links schwingt ein riesiger Holzbalken an einem Kahn hin und her.
5: Ja, wir richten jetzt erstmal das Deckenteil aus, dass es da in die Lücke reinpasst und fädeln es ein und danach schrauben wir es fest.
4: Genau 2 Jahre ist es her, dass Amelie ihre Ausbildung zur Zimmerin beim Holzbau Fichtel in Windach angefangen hat.
5: Ich wollte nach dem Abitur einfach nicht sofort mit dem Studium anfangen und schon wieder nur lernen, sondern was Handwerkliches machen, draußen sein, mit Leuten zusammenarbeiten.
4: Selber anpacken, nicht von KI ersetzt werden. Wohl auch deshalb sind heuer schon 7% mehr Lehrverträge im bayerischen Handwerk als im Vorjahreszeitraum abgeschlossen worden. Beim Verlegen der Zwischendecke ist eine Schraube in einen Spalt gefallen. Für Amelie kein Problem. Mit ihren schmalen Armen fischt die knapp 1,60 große Frau die Schraube zwischen den Balken leicht heraus. Nur rund 6% der Auszubildenden im bayerischen Zimmererhandwerk sind Frauen. Im Handwerk insgesamt sind es knapp 20%. Von einem vielfältigen Team mit Erfahrungsaustausch profitiert auch die Holzbaufirma von Amelie, sagt Geschäftsführer Stefan Fichtel.
6: Vor ein paar Jahren war es noch so, dass viele zu uns gekommen sind, weil sie uns als Firma gekannt haben, weil wir einfach bekannt waren. Ich glaube aber, das hat sich schon verändert, dass über Ausbildungsmesse, über Schulen, über diese Praktika das einfach zugenommen hat.
4: Mundpropaganda und Infoveranstaltungen an Schulen. Die Strategie geht auf. Auf der Baustelle der Firma weckeln auffällig viele junge Menschen. Die Stimmung ist ausgelassen.
7: Mir hat Holz einfach schon immer getaugt, gerade die jungen Leute hier, das hat mir super gefallen.
8: Man hat halt viel davon und wird einfach selbstständig dadurch und weiß danach, wie man sein eigenes Haus baut.
9: Weil ich es super finde mit Holzarbeit. Früher bin ich mit deutscher Familie gewohnt und ich kenne dort diesen Betrieb. Da habe ich Praktikum gemacht, das hat mir gefallen.
4: Alle zusammen kümmern sich nun um die nächste Schicht der Decke, eine wasserdichte Folie.
5: Dass wir diesen Abstand gleich behalten.
4: Mittlerweile hat es 30 Grad und Amelie kniet in kurzer Korthose auf dem Rohbau. Doch genau das gefällt ihr.
5: Nach der Ausbildung bin ich schon eher noch dabei, die ganzen Sachen, die ich jetzt gelernt habe, noch zu vertiefen, aber dann schon irgendwie in ein Studium noch dran zu hängen.
4: Also erstmal weiter auf der Baustelle arbeiten. Da bekommt man zwar ab und zu einen Kratzer oder wird vom Dach auf dem Regen überrascht, sagt Amelie. Aber dafür sieht man am Ende des Tages, was man geschafft hat.
2: Arbeiten auf dem Dach. Ramona Dienauer hat eine junge Zimmerin begleitet.
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2: Wehrdienst ist in Deutschland freiwillig, seit 2011. Jahrelang hat es auch keine wesentlichen Vorstöße gegeben, das zu ändern. Doch seit dem russischen Angriff auf die Ukraine, seit der vom damaligen Kanzler Scholz ausgerufenen Zeitenwende, hat sich der Wind gedreht. Mittlerweile ist für Verteidigungsausgaben die Schuldenbremse aufgehoben worden. Das neu aufgelegte sogenannte Sondervermögen Bundeswehr umfasst 100 Milliarden Euro. Die deutsche Armee soll in 9 Jahren doppelt so groß sein wie jetzt. Aber geht das ohne Einführung einer Wehrpflicht?

0: Anlässlich des Antikriegstags am heutigen 1. September hat Matthias Morgenroth nachgefragt, ob sich einige nicht doch die Rückkehr zur Wehrpflicht wünschen.
1: Immer wieder hatte die FDP in den Nullerjahren Vorstöße gemacht, die Wehrpflicht abzuschaffen. Kalter Krieg war zu Ende, Deutschland von Freunden umgeben. 2011 war es dann soweit. Der Koalitionspartner, die Union, war mit dem Boot. Deutschland setzt die Wehrpflicht aus. Sabine Leuthäuser-Schnarrenberger von der FDP war damals Bundesjustizministerin.
2: Ja, ich bin manchmal im Zweifel, ob das damals richtig war. Vielleicht ist es sogar ganz gut, dass wir es gemacht haben, weil wir dadurch heute jetzt so eine öffentliche Debatte auch führen, auch gerade mit ganz vielen jungen Menschen.
1: Die öffentliche Debatte, sie begleitet die Bundeswehr seit Gründung. Die Siegermächte hatten beschlossen, Nachkriegsdeutschland zu entmilitarisieren. NS-Verbrechen und Ruinen des Zweiten Weltkriegs. Für breite Teile der Gesellschaft hieß das Fazit: nie wieder Krieg und daher auch kein Militär. Gewerkschaften, SPD, Kirchen machten mobil gegen Konrad Adenauers Vorhaben, eine allgemeine Wehrpflicht für junge Männer einzuführen. Sabine Leuthäuser-Schnarrenberger.
2: Konrad Adenauer hat nicht umgetrieben, dass Deutschland jetzt wieder kriegstüchtig sein müsste. Konrad Adenauer hat umgetrieben, dass wir fest verankert im westlichen Bündnis sind, als ein Partner, auf den man sich verlassen kann.
1: Grundbedingungen für die Akzeptanz der Bundeswehr in der westdeutschen Gesellschaft: das Recht auf Kriegsdienstverweigerung. Es wurde 1949 ins Grundgesetz geschrieben, in die Verfassung. Das gab es damals noch in keinem Land. Die Kirchen in der BRD hatten bald nach Einführung der Wehrpflicht zumindest offiziell Frieden gemacht mit der neuen Bundeswehr, weil sie eine Parlamentsarmee ist, ausschließlich der Verteidigung dienen soll und weil man eben verweigern kann. In der DDR sah es anders aus. Es war keine Parlamentsarmee und da war die Verweigerung das größere christliche Zeichen. Die Kirche setzte sich für Bausoldaten ein. Die aktuelle Friedensdenkschrift der Evangelischen Kirche in Deutschland von 2025 betont, dass sowohl zivil als auch der Kriegsdienst ein Dienst an der Gesellschaft sei. Zugleich planen die Kirchen, ihre Beratungsstellen zur Gewissensbildung in puncto Kriegsdienst oder Verweigerung wieder auszubauen. Ein aktueller Knackpunkt: was ist Verteidigung? Sind sogenannte Out-of-Area-Einsätze noch Verteidigung? Darf die Bundeswehr also am Hindukusch oder sonst wo eingesetzt werden? Das Bundesverfassungsgericht klärte Anfang der 1990er Jahre: ja, sie darf, sofern der Einsatz völkerrechtlich abgesichert ist und der Bundestag zustimmt.
0: Braucht Deutschland wieder eine Wehrpflicht angesichts des Antikriegstags heute? Hat Matthias Morgenroth dazu Stimmen gesammelt.
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0: Die Fußballerinnen des FC Bayern haben gestern Abend doppelt gefeiert, weil sie gegen Mainz gewonnen haben und weil Lena Oberdorf nach ihrem Kreuzbandriss zurückgekehrt ist. Auch Julia Gwin ist wieder fit. Patricia Gabor, wie lief's für die beiden?
4: Julia Gwin ist schon wieder vor dem Tor rumgewuselt, hat auch gleich mal getroffen. Am Ende war es ein 2:0-Sieg der Münchnerinnen in der Bundesliga-Partie gegen Mainz. Lena Oberdorf stand erstmal nur für ein paar Minuten auf dem Platz, da ist man natürlich noch etwas vorsichtiger. Die beiden Comebacks haben den Abend gestern mit emotionalem Dünger versorgt, denn spielerisch war es nicht so richtig blumig. Taufik Khalil.
5: Pflichtaufgabe erledigt. Die Frauen des FC Bayern, immerhin aktueller Doublesieger, erarbeiten sich am Ende einen mühsamen 2:0-Sieg gegen Aufsteiger Mainz 05, der mit dem ganzen Team 90 Minuten aufopferungsvoll verteidigt hat. Die Tore für die Münchnerinnen: Vanessa Gill in der Nachspielzeit und Julia Gwin. Die hatte nach einer Schulter-OP zu Beginn der Sommerpause jetzt ihr Comeback gegeben.
6: Klar waren es jetzt im Endeffekt nur 3 Monate. Wenn man schon mal schwere Verletzungen gehabt hat, ist das ein kleines Comeback. Trotzdem bedeutet es einem immer was. Vor allem, wenn man dann wieder eine Zeit lang weg von der Mannschaft war, freut man sich einfach wieder mit den Mädels auf dem Platz zu stehen. Und ist, glaube ich, immer was Schönes, wenn man dann es noch mit dem Tor krönen kann, wenn man sich irgendwo mit eintragen darf.
5: Noch größer aber das Comeback von Lena Oberdorf. Die war vor 2 Jahren von Wolfsburg nach München gekommen und hatte sich noch vor der Saison das Kreuzband gerissen. Letztes Jahr zu Ligastart das erste Comeback. 50 Tage später im Oktober wieder Kreuzband und jetzt wieder ein großes Comeback.
7: Ich glaube, das ist immer was man sich vorstellt, gerade in diesen Tagen in der Reha, wo man gar keine Lust hat, irgendwie die nächsten Läufe zu machen. Stellt man sich natürlich diesen Moment vor, dieses Comeback, endlich wieder mit dem Team sein, auf dem Platz stehen, in einem vernünftigen Spiel und nicht irgendwie nur im Training 11 gegen 11. Deswegen ist das, was einfach entscheidend ist, dass man dann einfach wieder da ist und das einfach auch genießen kann.
5: Fürs Erste wählen sie sich bei 75%. Der Rest soll über Spiele kommen. Schon Sonntag gibt es die nächste Chance gegen Freiburg. Da gibt es dann bestimmt schon mehr als 15 Minuten.
4: Und bei den Männern streichelt der DFB-Pokal den Fans heute und morgen nochmal über den Kopf. Eigentlich sind fast alle Partien der ersten Runde schon in der vergangenen Woche gelaufen. Nur der FC Bayern und der BVB haben noch nicht gespielt. Dortmund trifft heute Abend ab 20.45 Uhr auf den HEBC aus Hamburg. Das Team spielt in der fünftklassigen Oberliga. Morgen sind dann die Bayern in Osnabrück beim VfL unterwegs. Für viele Menschen ist New York die Traumfabrik schlechthin. Die Stadt kann einen aber auch ganz schnell wieder zurück auf den betonierten Boden der Tatsachen holen. Die deutschen Tennisprofis Tamara Kopacz und auch Jannik Hanfmann sind ausgeschieden in der ersten Runde bei den US Open. Jannik Hanfmann hat gegen den Chilenen Alejandro Tabilo verloren. Tamara Kopacz ist zwar noch ins Match reingekommen gegen die Österreicherin Lili Tagger, aber zu spät und ihr ging es nicht gut.
8: Das war so anstrengend, das Match. Ich bin gestern etwas krank geworden, gestern nur eine halbe Stunde trainiert, aber das fühlte sich auch schon an wie 3 Stunden Kondi oder so. Ich habe einfach versucht zu kämpfen, ich habe irgendwie versucht, meinen inneren Schweinehund zu bekämpfen.
4: Heute die nächste Rutsche mit 6 Deutschen bei den US Open. Alexander Zverev startet in der Nacht auf morgen ins Turnier. Es scheint so, als hätten die großen Radsportprofis gerade irgendwie Pech am Hinterrad kleben. Erst der schlimme Sturz von Florian Lipowitz bei der Tour de France, vor 3 Tagen dann die Verletzung von Tadej Pogacar bei der Vuelta. Schlüsselbeinbruch, leider ein Klassiker unter den Radsportverletzungen. Jetzt ist Pogacar aber erfolgreich operiert worden, Uli Schäfer.
9: Pogacar werde noch einige Tage zur Beobachtung im Krankenhaus bleiben. Unklar ist, wie lange Tadej Pogacar ausfällt. Er wollte eigentlich Ende September bei der Straßenrad-WM in Montreal seinen Titel verteidigen. Bei der Spanien-Rundfahrt war Pogacar als souveräner Spitzenreiter auf dem Weg zum Gesamtsieg. Es wäre sein erster bei der Vuelta gewesen. Doch auf der 8. Etappe stürzte er schwer und zog sich dabei einen Bruch des Schlüsselbeins, einen Halswirbelbruch und eine Gehirnerschütterung zu.
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0: A3 Passau Richtung Nürnberg. Zwischen Passau Nord und Eicher vom Wald staut es sich. Dort steht ein defekter PKW im Baustellenbereich. A3 in Würzburg Richtung Frankfurt zwischen Seligenstadt und Offenbach 10 Kilometer stockend. Auf der A7 Ulm Richtung Würzburg ist am Kreuz Bibelried die Überleitung zur A3 Richtung Nürnberg gesperrt. Dort gibt es Markierungsarbeiten. Das Ganze dauert noch bis zum späten Nachmittag. Und B2 Weilheim Richtung Mittenwald zwischen Eschenlohe und Garmisch-Partenkirchen Nord staut es sich nach einem Unfall. Kommen Sie gut an. Das Wetter in Bayern, heute viel Sonne, zwischendrin ziehen mal ein paar Quellwolken durch, es ist aber meist trocken. Am späten Nachmittag kann es nur zwischen Rhön und Frankenwald mal ein Schauer oder ein kleineres Gewitter geben. Temperaturen 21 Grad rund um Hof bis zu 26 rund um Regensburg. In den nächsten Tagen meist trocken und auch relativ freundlich. Donnerstag und Freitag kann es etwas regnen. Es ist recht windig in den nächsten Tagen, bei Höchstwerten bis zu 27 Grad, am Freitag dann bis zu 31 Grad.

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2: Es ist 9 Uhr.
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2: Zur Stunde kommen die EU-Verteidigungsminister zusammen. Vor allem der Umgang mit Russland steht dabei im Fokus. Heute, zum Beginn des Ausbildungsjahres, schauen wir auch auf die Situation in Bayern, Angebot und Nachfrage bei den Ausbildungsplätzen. Und später im BR24-Hintergrund auf die Sorge von Psychotherapeuten, dass Nachrichtendienste bald zu leicht auf vertrauliche Informationen von Patienten zugreifen könnten. Im Studio ist Xaver Schäffer. Das Treffen der EU-Verteidigungsminister im irischen Wicklow ist ein informelles. Das heißt, es geht lockerer zu. Gestern gab es zum Auftakt erstmal ein gemeinsames Abendessen. In diesen Minuten beginnt der wichtige Teil und er ist inhaltlich nicht so leicht und locker. Die Lage am Golf, die UN-Mission im Libanon und eine Weltraumstrategie gehören zu den Themen. Vor allem aber, berichtet unsere Korrespondentin vor Ort in Wicklow, Sabrina Fritz, geht es um die Bedrohung durch Russland.
4: Die EU-Verteidigungsminister nehmen heute erneut die sogenannte russische

0: Strafmaßnahmen gegen Russland verhängen. Ein Grund sind die anhaltenden Angriffe gegen die Ukraine, aber auch die zunehmende Bedrohung für die Gemeinschaft. Hinter den zahlreichen Drohnen- und Störaktionen der vergangenen Monate vermuten viele Politiker Moskau. Sicherheitsexperten zählen auch den versuchten Drohnenanschlag auf dem Leipziger Flughafen dazu. Einzelheiten dazu werden auf dem Treffen der EU-Außenminister erwartet, das sich nahtlos an die Verteidigungsminister in Irland anschließt.
1: Die Bundesregierung hat Moskau allerdings noch nicht als Verantwortlichen für den versuchten Drohnenanschlag benannt. Eine mit Sprengstoff präparierte Drohne zwischen ukrainischen Frachtmaschinen. Bisher hieß es nur, man schließe nicht aus, dass fremde Mächte dahinter stecken. Allerdings hat Bundeskanzler Merz eine Erklärung angekündigt. Nicole Markwald.
2: Wer auch immer hinter den Drohnen am Leipziger Flughafen steckt, Bundeskanzler Friedrich Merz hatte vergangene Woche diese Botschaft.
3: Die Bundesregierung erlegt Urhebern hybrider Angriffe einen Preis auf. Sie werden dafür bezahlen.
2: Noch ist unklar, wer bezahlen muss. Innenminister Alexander Dobrindt, CSU, sprach von fremden Mächten. Viele Fachleute und Politiker vermuten, dass die Bedrohung von Russland ausgeht, um zum Beispiel die deutsche Bevölkerung zu verunsichern und die Bundesregierung davon abzuhalten, die Ukraine weiter zu unterstützen. Eine Ankündigung, wer sich hinter der Sprengstoffdrohne von Leipzig verbirgt, steht bevor, bestätigt Regierungssprecher Stefan Cornelius.
4: Das wird nicht mehr lange dauern.
2: Er verweist auf die laufenden Ermittlungen. Auch mit den Partnern in der EU und der NATO müsse die Reaktion besprochen werden. Konkrete Forderungen gibt es schon, beispielsweise von den Grünen. Parteichefin Franziska Brandner.
5: Eine Sache, die auch schon lange überflüssig ist, die Frage des russischen Hauses und dessen Schließung. Ja, so eine Pension für Spione, die brauchen wir nicht mitten in unserer Hauptstadt.
2: Parteikollege Konstantin von Notz, Mitglied im Innenausschuss, fordert ein regelmäßiges Lagebild.
6: Was passiert jeden Tag in Deutschland und Europa an Spionage- und Sabotageaktionen? Wo fliegen die Drohnen? Wo wird das Umspannwerk? Wo wird da eingedrungen? Und dafür muss das Bundesinnenministerium dieses Lagebild erstellen.
2: Die Vizevorsitzende der SPD-Fraktion, Siemtje Möller, sprach sich für Sanktionen gegen die sogenannte russische Schattenflotte aus. Das sind oft veraltete und unter fremder Flagge fahrende Schiffe, mit denen Russland, nach Überzeugung westlicher Staaten, Sanktionen gegen seine Ölexporte umgeht. Linken-Chef Luigi Pantisano gab zu bedenken, dass Sanktionen am Ende nicht die Bevölkerung treffen dürften. Markus Frohnmeier, der außenpolitische Sprecher der AfD, warnte vor einem Doppelstandard.
7: Sollte Russland nachweislich hinter dem Drohnenvorfall stehen, dann muss das klar verurteilt und auch angemessen beantwortet werden. Aber dann muss derselbe Maßstab auch für Nord Stream gelten. Mutmaßlicher ukrainischer Staatsterrorismus gegen unsere Infrastruktur darf nicht anders behandelt werden als russischer.
2: Auf EU-Ebene wird derzeit ohnehin ein weiteres Sanktionspaket gegen Russland vorbereitet. Es wäre Paket Nummer 22. Einige EU-Mitglieder forderten in einem gemeinsamen Schreiben erneut die Nutzung eingefrorener russischer Vermögen in Europa, um damit die Ukraine zu unterstützen. Ein Thema beim anstehenden Treffen der EU-Außenminister in Irland.
1: Und auch Bundesaußenminister Wadefuhl hat es jetzt nochmal bestätigt. Es gibt neue Erkenntnisse zum Drohnenvorfall in Leipzig und die Konsequenzen daraus will die Bundesregierung bald der Öffentlichkeit mitteilen.
8: Wir arbeiten mit Hochdruck an der Lösung, aber das muss sorgfältig abgestimmt werden. Wir müssen genau analysieren, welche Erkenntnisse wir haben und wir müssen in Ruhe absprechen, welche Konsequenzen wir daraus ziehen. Es wird aber eine konsequente Antwort der Bundesregierung geben. Deutschland muss sicher sein. Deutschland muss sich so aufstellen, dass jeder, der uns angreift, weiß, wir finden Antworten. Und das bereiten wir jetzt sorgfältig vor.
1: Außenminister Wadefuhl heute früh im Morgenmagazin von ARD und ZDF. Für viele junge Menschen beginnt jetzt zum Monatsstart das neue Ausbildungsjahr. Und da schauen wir auf die Situation bei den Unternehmen und auch die Lage für die Auszubildenden. Vorneweg erstmal ein paar Zahlen. Laut Statistischem Bundesamt hat jeder 10. junge Mensch im Alter zwischen 20 und 24 Jahren in Deutschland weder einen Job noch einen Ausbildungsplatz. Der Anteil ist damit höher als in den Niederlanden, Schweden oder Tschechien, aber liegt immerhin unter dem EU-Schnitt von 12,9%. Das ist die eine Seite. Aber auf der anderen bleiben nach wie vor viele Lehrstellen unbesetzt. Viele Betriebe suchen händeringend nach Bewerbern. Wie passt beides?

0: es zusammen. Eleonore Birkenstock hat sich bei Unternehmen im Freistaat umgehört.
1: Hart, aber herzlich. Mit diesem Slogan wirbt das Schotter- und Steinwerk Weißenburg um Mitarbeiter. Im nächsten Jahr will das Unternehmen sogar einen Ausbildungsplatz schaffen, erklärt Geschäftsführer Jens Geiger.
2: Wir haben gesagt, wir müssen da jetzt was dran ändern. Man kann sich nicht über einen Fachkräftemangel beschweren, wenn man selber nicht dafür sorgt, dass er verschwindet.
1: Die Ausnahme von der Regel. Das vierte Jahr der Wirtschaftsflaute wirkt sich auf den Ausbildungsmarkt aus. Denn die Arbeitgeber bieten weniger Stellen an. Wie viele Ausbildungsverträge in diesem Jahr tatsächlich abgeschlossen werden, weiß man erst in einigen Monaten. Im vergangenen Jahr waren es 476.000. Nur im Corona-Jahr 2020 lag die Zahl darunter. Die Befürchtung, es könnte dieses Jahr ein historisches Tief geben. Dennoch gibt es in Deutschland laut Bundesagentur für Arbeit noch über 110.000 unbesetzte Ausbildungsstellen. Hinzu kommen viele junge Menschen, die keine Ausbildung in Aussicht haben. Der Direktor des Instituts für Arbeitsmarkt- und Berufsforschung, Bernd Fitzenberger, spricht in diesem Zusammenhang von Mismatch.
3: Mismatch, Passungsprobleme entstehen, weil die Jugendlichen andere Berufswünsche haben, als die Betriebe Ausbildungsstellen anbieten.
1: Vielleicht wünscht sich der junge Mann oder die junge Frau eine Ausbildungsstelle in der öffentlichen Verwaltung oder Finanzbranche. Begehrte Berufe mit mehreren Bewerbern pro Stelle. Im Baugewerbe ist es genau andersrum. Hier blieben im vergangenen Jahr fast die Hälfte aller angebotenen Ausbildungsplätze unbesetzt. Genau in dieser Branche gibt es im Freistaat immer noch Chancen auf einen Platz, sagt der Chef der Bayerischen Arbeitsagenturen Markus Schmitz.
4: Im Baugewerbe haben wir natürlich noch sehr, sehr viele Stellen im Bereich der klassischen Maurerarbeiten, aber auch dort haben wir natürlich sachbearbeitende Tätigkeit im Büromanagement, also auch da gibt es eine Menge Möglichkeiten. Also im Baugewerbe geht noch eine ganze Menge.
1: Manche Betriebe, besonders Kleinstbetriebe, tun sich schwer für sich und eine offene Ausbildungsstelle zu werben. Oft sind diese Kleinstbetriebe eben im Handwerk. In diesem Bereich liegt nach Ansicht von Arbeitsmarktexperten großes Beschäftigungspotenzial. So sieht es auch die Chefin der Bundesagentur für Arbeit, Andrea Nahles.
5: Wir merken auch, dass bei jungen Leuten durchaus das Handwerk wieder etwas beliebter wird. Auch zum Beispiel Berufe, die so einen Nachhaltigkeitsbezug haben, so einen Umweltbezug. Dass junge Leute sich stärker auch ein bisschen gucken, was hat Zukunft, das merken wir.
1: Doch auch die Mobilität spielt bei Beruf und Ausbildung eine Rolle.
5: Es ist auch so, dass wir offene Stellen haben, im Süden mehr als im Norden. Also es passt auch manchmal nicht zusammen, was das Wohnen angeht. Deswegen wünsche ich mir auch mehr Azubi-Wohnheime, damit wir eben auch mehr Mobilität realisieren können.
1: Aber ist das Mismatching dafür verantwortlich, dass 10% der 20- bis 24-Jährigen keinen Job oder Ausbildung haben? Laut Arbeitsmarktforscher Bernd Fitzenberger gibt es darüber kaum Erkenntnisse, was die jungen Menschen stattdessen machen. Allerdings registriert er bei ihnen eine Tendenz des Abwartens.
6: Es gibt eben Dinge wie das Gap Year, was sehr stark verbreitet ist. Abiturientinnen und Abiturienten legen inzwischen sehr häufig ein Jahr an, in dem sie sich orientieren. Das ist eben sehr schwierig für die jungen Menschen, ihren Weg heutzutage zu finden, weil wir ja eine sehr große Unsicherheit haben. Das hat mit Corona angefangen.
1: Alle Arbeitsmarktexperten raten jungen Menschen mit Nachdruck dazu, eine Ausbildung oder ein Studium zu beginnen. Denn eine Qualifikation schütze am besten vor Arbeitslosigkeit.
0: Die Unternehmen in Bayern haben also nach wie vor Probleme, genug Auszubildende zu finden. Eleonore Birkenstock berichtete zum Start ins neue Ausbildungsjahr heute. Kein Login möglich, Mails gingen weder raus, noch kamen sie rein. Microsofts E-Mail-Dienst Outlook war gestern Abend ab kurz vor 18 Uhr von einer weltweiten Störung betroffen. Wer heute Outlook nutzen will, hat aber gute Chancen, dass es wieder klappt. Die Systeme sind zumindest wieder angelaufen. Conny Neumeier erklärt nochmal genauer, was da eigentlich passiert ist.
7: Von der Störung waren sowohl Unternehmenskunden von Microsoft 365 als auch private Nutzerinnen und Nutzer von Outlook betroffen. Stundenlang konnten sie sich nicht mehr einloggen, weder Nachrichten noch E-Mails versenden und empfangen. Zahlreiche User meldeten außerdem, dass Postfächer sich nicht mehr synchronisierten und die Anwendung einfror. Auch bei weiterer Microsoft-Software wie Teams und SharePoint Online soll es Probleme gegeben haben. Nach Angaben des US-Konzerns lag die Ursache in der Cloud-Infrastruktur von Exchange Online. Ein Fehler in einer zentralen Komponente hat demnach den ordnungsgemäßen Zugriff auf die Mail-Server verhindert. Um die Probleme zu beheben, haben Techniker gestern ein Update auf den betroffenen Servern ausgerollt. Laut Microsoft funktioniert der Datenverkehr inzwischen schrittweise wieder.

0: alle Teile stehen aber noch nicht zur Verfügung. So mancher muss sich also noch gedulden, bis der Rückstau im E-Mail-Versand abgearbeitet ist und die Synchronisation weltweit wieder stabil läuft. Weil der Fehler rein auf Serverseite bei Microsoft lag, raten IT-Experten betroffenen Nutzern davon ab, lokale Einstellungen am Computer zu verändern oder die Software neu zu installieren. Außerdem sollten User E-Mails, die im Postausgang hängen bleiben, nicht wiederholt absenden, weil diese sonst mehrfach beim Empfänger ankommen.
1: Nach dem Tod des norwegischen Königs Harald V. können Trauernde Abschied von ihm nehmen. Ab heute Nachmittag liegt er für eine Woche in der Schlosskapelle in Oslo aufgebahrt. Derweil heißt es im Parlament: Der König ist tot, lang lebe der König. Sein Sohn und Nachfolger Håkon wird heute Mittag seinen Eid auf das norwegische Grundgesetz ablegen. Wirklich prunkvoll, wie wir das zum Beispiel aus Großbritannien kennen, ist das aber nicht, sagt unser Korrespondent Arne Bartram.
2: Das ist ganz typisch skandinavisch, eine sehr einfache, schlichte Zeremonie im Parlament in Oslo. Unterstützt wird er dabei von seiner Frau, Königin Mette Marit, und auch von seiner Tochter, der neuen Kronprinzessin Ingrid Alexandra, gerade mal 22 Jahre alt und die erste weibliche Thronfolgerin in Norwegen seit mehreren Jahrhunderten. Auch sie wird später schriftlich einen Eid ablegen, denn sie wird ihren Vater in Zukunft vertreten als Staatsoberhaupt, wenn der mal zum Beispiel krank ist.
1: Das norwegische Königshaus stand ja in den letzten Monaten eher für Schlagzeilen aus der Boulevardpresse. Die Lungentransplantation von Mette Marit oder ihr Sohn Marius, der wegen Vergewaltigung zu einer Haftstrafe verurteilt wurde. Sein Stiefvater ist jetzt König. Aber wofür steht er und was hat er sich vorgenommen?
2: Herr Håkon hat zwar den Thron von seinem Vater geerbt, aber jetzt nicht unbedingt auch das gesamte Vertrauen der Norweger. Denn sein Vater war ja wirklich extrem beliebt und diesen Status, den muss er sich erst erarbeiten. Er hat es schon jetzt versucht mit so einer ersten Rede, einer Gedenkrede, in der er an seinen Vater erinnert hat, was der eben für ein toller König für das Land war, aber auch für ein toller Vater. Und da hat er sich so ein bisschen gezeigt, auf der einen Seite sehr menschlich, sehr nahbar, auf der anderen Seite aber eben doch durchaus auch als Staatsmann. Und ich glaube, diese Kombination, die auch sein Vater übrigens ausgemacht hat, die wird er versuchen, auch für sich zu beanspruchen und zu zeigen den Menschen, dass er eben beides kann, ein moderner, nahbarer König, aber eben auch ein Staatsoberhaupt, das man respektieren kann.
1: Soweit unser Korrespondent Arne Bartram.

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1: 9.15 Uhr, die Nachrichten mit Sisi Forster.
2: EU-Verteidigungsminister wollen über Hilfen für die Ukraine beraten. Im Mittelpunkt des informellen Treffens in Irland steht die Frage, wie die ukrainische Luftverteidigung gestärkt werden kann. Auch bei einem Treffen der EU-Außenminister soll die weitere Unterstützung der Ukraine eine zentrale Rolle spielen. Da könnten auch hybride Bedrohungen Thema werden. Eine Formulierung, die Kanzler Merz in Bezug auf die Sprengstoffdrohne am Leipziger Flughafen verwendet hat. CDU-Außenpolitiker fordert entschiedenes Auftreten gegenüber Russland. Roderich Kiesewetter sagte heute früh, nach dem Drohnenvorfall in Leipzig deute alles auf eine russische Täterschaft hin. Außenminister Wadephul versicherte, dass sich die Bundesregierung bald dazu äußern wird. Es werde eine konsequente Antwort vorbereitet. Deutschland müsse sich so aufstellen, dass jeder, der angreift, weiß, dass Antworten gefunden werden, so Wadephul. Ausbildungsjahr in Bayern beginnt. Der Chef der Bayerischen Arbeitsagenturen Schmitz sagte dem BR, auf jeden unversorgten Bewerber kämen 2,5 offene Ausbildungsplätze. Seinen Angaben zufolge sind noch etwa 10.400 Bewerber auf der Suche nach einer Lehrstelle. BA-Chefin Nahles betonte, dass die Lage in Bayern noch relativ gut sei, weil es hier ein höheres Angebot an offenen Stellen gibt. Behörden korrigieren Zahl der Toten nach der Sturzflut in Nepal und Tibet weiter nach oben. Sie sprechen inzwischen von mehr als 1.000 Todesopfern, mehr als 4.000 Menschen werden noch vermisst. IG Metall kündigt Widerstand gegen Werkschließungen bei VW an. Vor einer Aufsichtsratssitzung über den Sparkurs bei Volkswagen sagte IG Metall-Chefin Benner der Augsburger Allgemeinen, ihre Gewerkschaft werde verhindern, dass die Werke in Emden, Zwickau, Hannover und Neckarsulm geschlossen werden. Das Wetter in Bayern. Sonne und Wolken bei 21 bis 26 Grad.
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3: Mit Andreas Neukamm. Ein Vorfall vom Wochenende schlägt weiter hohe Wellen in Bad Kissingen in Unterfranken. Da war ein Landwirt mit seinem Traktor auf Menschen zugefahren, die auf seinem Acker einem Open-Air-Konzert nebenan zugehört haben. Ob es ihnen egal war, dass sie auf einem Acker stehen oder ob sie den Acker womöglich als Wiese verkannt haben, wissen wir nicht. Die Aktion des Landwirts jedenfalls scheint kriminell. Die Polizei ermittelt schon. Stadt- und Bauernverband kritisieren den Landwirt und mahnen, landwirtschaftliche Flächen zu respektieren. Aus Unterfranken berichtet Ansgar Nöth.
4: Die Stadt nennt das Vorgehen des Landwirts vollkommen unnötig und unverhältnismäßig. Das erklärt Oberbürgermeister Dirk Vogel dem BR auf Anfrage. Der Vorfall ereignete sich nach Angaben der Stadt außerhalb des Konzertgeländes, wo sich Menschen unerlaubt aufhielten. Auf der anderen Seite habe sie der Landwirt mit seinem Verhalten potenziell stark gefährdet. Der Bauernverband betont, auf der betroffenen Fläche sei kurz zuvor Kleegras angesät worden. Der Landwirt wollte wohl seine jungen Pflänzchen schützen. Gleichzeitig sagt der Verbandssprecher, mit Schlepper auf die Fläche zu fahren, das war nicht klug. Nach Angaben der Polizei soll der 52-Jährige in Zickzacklinien auf Menschen zugefahren sein. Mehrere mussten ausweichen. Zwei wurden leicht verletzt. Einen direkten Zusammenstoß habe es nicht gegeben. Ermittelt wird wegen gefährlicher Körperverletzung. Sein Führerschein wurde sichergestellt.
3: Wir schauen nach Oberbayern. Der Tegernsee bekommt sein erstes Elektroschiff. Auf Bayerns großen Seen war es ja zuvor schon möglich, auf dem Königssee und dem Starnberger See elektrisch mit der bayerischen Seenschifffahrt unterwegs zu sein. Heute steht am Tegernsee die Taufe der, wie das Schiff dann heißt, EMS Gmund an. Wenn dann alle Kapitäne eingelernt sind, kann man also auch dort mit Strom statt Diesel über den See schippern. Was die E-Schifffahrt und das Schiff ausmacht, fasst Julia Haderecker zusammen.
5: Die EMS Gmund ist 25 Meter lang und hat in Zukunft Platz für 180 Passagiere. Für die Fahrt über den Tegernsee brauche das E-Schiff ordentlich Power und eine Batterie mit viel Leistung, heißt es von der Bayerischen Seenschifffahrt. Denn dort werden viele Anlegestellen in kurzer Zeit angefahren. Das heißt, immer wieder abbremsen und beschleunigen. Das verbrauche mehr Strom als lange Strecken. Außerdem fahren die Schiffe auf dem Tegernsee schon ab Ostern und müssen auch geheizt werden. Das neue Elektroschiff wird das alte Fahrgastschiff, die MS Gmund, Baujahr 1968, ersetzen. Das alte Schiff darf aber am See bleiben. Das Tegernseer Bad Montemare hat zugeschlagen und will daraus ein neues Saunaschiff bauen. Das derzeitige Saunaschiff, die Irmengard, ist mittlerweile schon über 100 Jahre alt und hat ausgedient, so der Geschäftsführer.
3: Was ist heute sonst wichtig in Bayern? Natürlich auch der Ausbildungsstart. Zehntausende fangen allein im Freistaat als Lehrling an. 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
6: Wie geschützt sind vertrauliche Gespräche beim Arzt oder in einer Psychotherapie vor dem Zugriff der Nachrichtendienste? Das klingt vielleicht erstmal absurd, aber darüber wird im Zuge der geplanten Reform des Nachrichtendienstrechts gerade gestritten. Seit Mitte August liegt ein Gesetzentwurf vor, der den Diensten mehr Befugnisse einräumt. Der Bundestag muss noch darüber abstimmen. Psychotherapeuten warnen vor Folgen für das Vertrauen ihrer Patientinnen und Patienten. Das Bundesinnenministerium hält solche Sorgen für unbegründet. Mariam Daher berichtet.
7: Der Gang zur Therapiestunde ist für die 25-jährige Angelina Spitzig seit 2 Jahren vertraut. Dort spricht sie über ihre Depressionen, über Ängste und Dinge, die sie sonst kaum jemandem erzählt. Doch nun soll ein Gesetzesentwurf den Nachrichtendiensten neue Befugnisse geben und sieht dabei auch die Möglichkeit vor, in geschützten Bereichen wie Arztpraxen oder Therapieräumen Informationen zu erheben. Patienten wie Angelina Spitzig lehnen das ab.
8: Also ich war tatsächlich, wo ich das erste Mal gehört habe, recht entsetzt. Weil ich mir so gedacht habe, hey, es ist ein geschützter Rahmen und warum wollt ihr da jetzt eindringen?
7: Auch Therapeuten sehen den Vorstoß der Bundesregierung kritisch. So auch Bruno Waldvogel, Vizepräsident der Psychotherapeutenkammer Bayern.
9: Also es ist die Arbeitsgrundlage für die Tätigkeit als Psychotherapeut, dass Patientinnen uns vertrauen können. Das ist die Voraussetzung dafür, dass sie sich

0: öffnen können mit ihren Problemen, auch mit Problemen, die vielleicht viel mit Scham verbunden sind.
1: Ein Gespräch, das eigentlich unter vier Augen bleiben soll, wäre mit dem Gesetzentwurf nicht mehr automatisch vor staatlichen Zugriffen geschützt. Dabei macht der Gesetzentwurf Unterschiede zwischen den Berufen. Nicht alle Berufsgeheimnisträger sollen gleichermaßen geschützt sein. Beispielsweise sollen Bundestagsabgeordnete, Geistliche und Anwälte mehr geschützt sein als Steuerberater oder eben auch Ärzte und Psychotherapeuten. Diese sind es dann nur relativ, also Abwägungssache. Marc Zöller, Professor für Sicherheitsrecht an der Ludwig-Maximilians-Universität München, stellt diese Differenzierung in Frage.
2: Warum soll die Vertrauensbeziehung zu der Psychotherapeutin, dem Psychotherapeuten weniger schutzwürdig sein als zu Abgeordneten, Geistlichen oder Rechtsanwältinnen und Rechtsanwälten? Also diese Frage kann man stellen, ob das rechtspolitisch klug ist.
1: Der Bundestag muss dem Gesetz noch zustimmen. Für Patientinnen und Patienten geht es um mehr als eine juristische Feinheit. Es geht um eine mögliche Verletzung ihrer Privatsphäre. Auf BR-Anfrage relativiert das Bundesinnenministerium, Ärzte und Psychotherapeuten seien keine spezifischen Aufklärungsziele. Zudem komme ein Eingriff rechtlich nur bei qualifiziert gefährlichen Bedrohungen in Betracht. Und im Entwurf geht es nicht nur um den Gang in die Arztpraxis. Es geht auch um das Gefühl, das Menschen wie Angelina Spitzig bekommen, sagt der Jurist Marc Zöller.
2: Ich glaube, man muss sich klar machen, auf was man sich einlässt. Man muss jetzt immer mit der Möglichkeit leben. Weil der Videokamera, an der man gerade vorbeiläuft, irgendwie vielleicht der Verfassungsschutz draufhängt, ne? Dass möglicherweise in dem Arztcomputer auch ein Trojaner sein kann, auch wenn das nicht wahrscheinlich ist.
1: Wahrscheinlich ist die Überwachung nicht. Doch welche konkreten Auswirkungen kann diese Reform auf die Psychotherapie und Versorgung haben? Das vertrauliche Beziehungsverhältnis ist schließlich Grundlage einer erfolgreichen Behandlung. Bruno Waldvogel meint hierzu:
0: Ich hatte einen Patienten, der in einer rechtsradikalen Gruppe engagiert war und sich aus dieser Gruppe zurückziehen wollte und sich damit mir in der Therapie auch anvertraut hat. Und der würde das möglicherweise nicht mehr machen, wenn er damit rechnen müsste, dass seine Berichte, die er mir gegenüber macht, vom Nachrichtendiensten abgehört werden würden.
1: Und auch die gesundheitliche Versorgung stünde laut dem Vizepräsidenten der Psychotherapeutenkammer Bayern auf dem Spiel.
0: Es gibt einige Patientinnen, die vielleicht auch einen ganz besonderen Behandlungsbedarf haben, die damit nicht klarkämen. Und denen könnte ich dann kein ausreichendes Behandlungsangebot mehr machen. Die würden möglicherweise sich aus der Behandlung hier zurückziehen und blieben dann leider unbehandelt.
3: Durch eine Gesetzesreform könnten Nachrichtendienste also bald einfacher Zugriff auf vertrauliche Gespräche zwischen Arzt und Patienten haben. Ein Bericht von Mariam Daher war das.
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3: Briefe schreiben gilt im Zeitalter der Digitalisierung vielen als überholt. Doch der australische Künstler Richard Simpkin argumentierte 2014, dass ein handgeschriebener Brief mehr Individualität und Charakter vermittelt als eine schnelle Mail. Und so rief er für heute, den 1. September, künftig den Welttag zu Ehren des Briefeschreibens aus. Doch wer kämpft heute noch für diese aussterbende Kunst? Kerstin Bachtler hat eine Start-up-Gründerin aus Lörrach an der deutsch-schweizerischen Grenze getroffen, die Briefe schreibt, um Menschen von Literatur zu begeistern.
5: Ein zartblauer Umschlag aus festem, hochwertigem Papier. Das fasst sich schon mal gut an. Der Brief ist etwas größer als ein normaler Brief, etwa DIN A5. Drin sind ein Blatt mit einem Gedicht, ein gedruckter Begleitbrief in herzlichen Worten und ein transparentes Papiertütchen, in dem ein Gänseblümchen steckt, das Carola Jäckel gepresst hat.
6: Ein Echo aus der Natur, so nennen wir das. Das kann eine getrocknete Blume sein, ein Polaroid. Da haben wir verschiedene Überraschungen, die der Post beigelegt sind.
5: Anfang dieses Jahres hat Carola Jäckel das Start-up-Unternehmen Poetry & Pulse gegründet. Sie ist promovierte Literaturwissenschaftlerin und liebt Gedichte. Sie wünscht sich, dass sie durch ihre Briefe auch andere dafür begeistern kann.
6: Hinter der Poetenpost verbirgt sich ein Briefpost-Abo, das das Ziel hat, Poesie, Lyrik wieder in den Alltag der Menschen zurückzubringen, mittels ganz klassischer Briefpost.
5: Briefe verschicken, im Umschlag mit Briefmarke, statt einer schnellen E-Mail- oder Chatnachricht. Für Carola Jeckel hat die Post nichts Altmodisches, sondern sie erfüllt einen Zweck, der gerade in unserer manchmal sehr schnelllebigen Zeit sehr wichtig sein kann, um zu entschleunigen.
6: Ich bekomme es mit aus meinem Freundeskreis, dass das immer so bedauert wird, dass der Briefkasten leer ist und niemand mehr Postkarten schreibt oder Briefe. Das Smartphone kommt halt irgendwie immer dazwischen und da ist so eine Verkürzung da und es geht viel verloren. In einem Brief hat man eine andere Ruhe, eine andere Geduld und vor allem hat man was, was bleibt.
5: Die Idee zur Poetenpost kam Carola Jeckel schon vor einigen Jahren. Sie hat früher jahrelang in der humanitären Hilfe gearbeitet und in dieser Zeit viele Reisen in den Libanon unternommen. In Beirut lernte sie die Lyrik und Bilder der libanesisch-amerikanisch-französischen Künstlerin Ethel Adnan kennen. Sie wollte sie kennenlernen und deshalb hat sie ihr einen Brief geschrieben. Die Antwortbriefe und Ethel Adnans Texte waren so poetisch, dass Carola Jeckel begann, selbst Gedichte zu schreiben.
6: Mit ihr habe ich einen Briefwechsel angefangen und das hat mich so stimuliert. Auch so dieses Rätselhafte in ihren Texten, dieses Nicht-Verstehen-Können, das hat mich so motiviert, dass es mich selbst ganz stark hineingezogen hat in die Lyrik und auch in eigenes Schreiben.
5: Gedichte, auch das ist ein Genre, das vielleicht manchen altmodisch vorkommt. Doch Carola Jeckel sieht das ganz anders. Sie sucht für ihre Poetenpost Lyrik aus unterschiedlichen Epochen, von alt bis ganz modern.
6: Das ist natürlich irgendwie sehr spannend, das immer mal so abzuwechseln, zu sehen, wie relevant auch Lyrik von vor 200 Jahren noch sein kann, wie frisch das klingen kann, weil wir uns als Menschen vielleicht gar nicht so stark verändert haben. Und dann ist es aber auch richtig schön, die zeitgenössischen Stimmen zu hören von Dichtern, die es wagen, ganz tief nachzudenken und zu fühlen und da eine Sprache für zu finden, für teilweise sehr komplexe Gefühlsschichten.
5: Carola Jeckel stöbert gern in Lyrikbüchern nach Gedichten, aber sie recherchiert auch intensiv im Internet.
3: Kerstin Bachler war das, die Start-up-Gründerin Carola Jeckel getroffen hat, die mit ihren Briefen Menschen von Literatur begeistern möchte.
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3: Auf der 7 Ulm Richtung Würzburg ist am Kreuz Biebelried die Überleitung zur A3 Richtung Nürnberg wegen Markierungsarbeiten noch bis zum späten Nachmittag gesperrt. Und B2 Weilheim Richtung Mittenwald zwischen Eschenlohe und Garmisch-Partenkirchen Nord 5 Kilometer Stau nach einem Unfall. Das Wetter. Heute Sonne und Wolken bei 21 bis 26 Grad mit lebhaftem Wind. Die nächsten Tage weiterhin freundliches Wetter. Am Donnerstag, da kann es im Südosten etwas regnen. Am Freitag wird es auch noch mal wärmer mit 26 bis 31 Grad.

0: Es ist jetzt 9.30 Uhr.
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0: Beim Treffen in Wicklow der EU-Verteidigungsminister steht heute viel auf der Tagesordnung. Wir hören von unserer Korrespondentin vor Ort, was der Gipfel erreichen soll. Außerdem, viele Outlook-Nutzer können wohl wieder Mails verschicken und empfangen. Die Störung bei dem Dienst ist offenbar zum Teil behoben. Und den Wirkstoff von Abnehmspritzen, den gibt es jetzt auch als Tablette. Wir schauen uns das genauer an. Im Studio ist Xaver Schäffer. Beim Treffen der EU-Verteidigungsminister in Irland steht die wachsende Bedrohung durch Russland im Mittelpunkt. Einerseits die schweren Angriffe gegen die Ukraine, aber andererseits auch die Drohnenvorfälle in der Europäischen Union. Möglicherweise wird deswegen auch das 22. Sanktionspaket gegen Russland verabschiedet. EU-Außenministerin Kallas hatte bereits angekündigt, dass man weiter gegen die russische Schattenflotte vorgehen will. Und auch Sanktionen gegen russische Einzelpersonen sind da im Gespräch. Außerdem ein anderer wichtiger Aspekt, erklärt Sabrina Fritz.
2: Es geht vor allem auch darum, wie man sich künftig gegen Drohnenangriffe schützen kann, weil die haben in den letzten Monaten wirklich in der EU massiv zugenommen. Und da geht es halt immer darum, wer steckt dahinter. Die meisten Vertreter vermuten Russland, aber es ist eben auch schwierig. Man muss das beweisen und nachweisen. Zum Beispiel auch, wer hinter dem versuchten Anschlag auf den Leipziger Flughafen steckt. Und auch da erwartet man sich bei dem Treffen heute oder morgen, wenn die Außenminister dazukommen, mehr Klarheit.
0: Und zu diesem Drohnenvorfall am Leipziger Flughafen will die Bundesregierung demnächst die neuesten Erkenntnisse mitteilen. Bundesaußenminister Johann Wadephul hat im Morgenmagazin von ARD und ZDF den Zeitplan noch einmal bestätigt und auch davon gesprochen, dass man sich bald äußern werde.
3: Wir arbeiten mit Hochdruck an der Lösung. Aber das muss sorgfältig abgestimmt werden. Wir müssen genau analysieren, welche Erkenntnisse wir haben. Und wir müssen in Ruhe absprechen, welche Konsequenzen wir daraus ziehen. Es wird aber eine konsequente Antwort der Bundesregierung geben. Deutschland muss sicher sein. Deutschland muss sich so aufstellen, dass jeder, der uns angreift, weiß, wir finden Antworten. Und das bereiten wir jetzt sorgfältig vor.
0: Außenminister Wadephul ist ja gerade in Nordafrika, denn heute ist der zweite und letzte Tag seiner Reise dort. Er besucht Tunesien und Algerien. Es geht vor allem um Migrationsabkommen und auch die wirtschaftliche Zusammenarbeit. Seit 2015 besteht ja schon eine Energiepartnerschaft zwischen Deutschland und Algerien. Und die will der Minister noch weiter ausbauen, wie er im Morgenmagazin sagte.
3: Wir müssen diversifizieren, wir müssen uns unabhängiger machen von nur einer Quelle. Das hat ja schon begonnen damit, dass wir uns weitgehend oder fast vollständig abgekoppelt haben von allen Energielieferungen aus Russland, von Gas vollständig. Jetzt kommt die gesamte Krise in der Straße von Hormuz dazu, die die Preise ja hochschnellen hat lassen. Und da wir nicht die Aussicht haben, dass beide Krisen sich schnell werden lösen lassen, ist es ganz klar, wir müssen diversifizieren. Wir brauchen mehrere Bezugsquellen. Hier mit Algerien haben wir einen verlässlichen Partner, der schon mit Spanien, Italien erfolgreich zusammenarbeitet. Und ich hoffe auch, dass Deutschland hier jetzt einen Teil seiner Gasversorgung wird sichern können. Das ist unser Kerninteresse.
0: Soweit Außenminister Wadephul vor dem zweiten Tag seiner Nordafrika-Reise. Heute ist der 1. September. Und damit geht auch hier im Freistaat für viele das neue Ausbildungsjahr los. In Bayern sind allerdings noch etwa 25.600 Stellen unbesetzt. Auf der anderen Seite suchen rund 10.000 Bewerberinnen und Bewerber noch einen Betrieb für eine Ausbildung, wie die Regionaldirektion der Bundesagentur für Arbeit mitteilte. Die Einzelheiten hat Lorenz Storch.
4: In Bayern kommen auf jeden Suchenden statistisch noch 2,5 freie Ausbildungsplätze, rechnet die Regionaldirektion für Arbeit vor. Im Freistaat sei die Lage damit noch relativ gut, so die Chefin der Bundesagentur für Arbeit, Andrea Nahles, zum Bayerischen Rundfunk. Im Süden Deutschlands gäbe es ein höheres Angebot an offenen Stellen, bundesweit dagegen sehe es schlechter aus. Im vierten Jahr mit schwacher Konjunktur schlage die gesamtwirtschaftliche Situation auch auf dem Ausbildungsmarkt durch. In Bayern bietet die Industrie und auch der Dienstleistungssektor kaum weniger Lehrstellen an als vorher, trotz vielfach schwieriger Geschäftslage. Stärker zurückgegangen ist nach Angaben der Arbeitsagentur die Zahl der Ausbildungsplätze im bayerischen Handel. Insgesamt erwartet das Institut für Arbeitsmarkt- und Berufsforschung heuer einen Rückgang der abgeschlossenen Ausbildungsverträge. Wie hoch die Zahl tatsächlich ist, wird erst noch ermittelt. Auch nach dem Beginn des Ausbildungsjahrs werden weiterhin Stellen besetzt und Bewerber weitervermittelt. Wer noch sucht, könne sich bei den Agenturen für Arbeit vor Ort melden, appelliert Bundesagenturchefin Nahles an unversorgte Jugendliche.
0: Ab kurz vor 18 Uhr gestern Abend unserer Zeit ging auf einmal nichts mehr. Bei einer weltweiten Störung war unter anderem der E-Mail-Dienst Outlook von Microsoft ausgefallen. Inzwischen erholen sich die Systeme zwar, alle Nutzer sind aber noch nicht wieder online. Was da los war? Dazu jetzt mehr von Conny Neumeier aus dem BR24-Team.
5: Von der Störung waren sowohl Unternehmenskunden von Microsoft 365 als auch private Nutzerinnen und Nutzer von Outlook betroffen. Stundenlang konnten sie sich nicht mehr einloggen, weder Nachrichten noch E-Mails versenden und empfangen. Zahlreiche User meldeten außerdem, dass Postfächer sich nicht mehr synchronisierten und die Anwendung einfror. Auch bei weiterer Microsoft-Software wie Teams und SharePoint Online soll es Probleme gegeben haben. Nach Angaben des US-Konzerns lag die Ursache in der Cloud-Infrastruktur von Exchange Online. Ein Fehler in einer zentralen Komponente hat demnach den ordnungsgemäßen Zugriff auf die Mail-Server verhindert. Um die Probleme zu beheben, haben Techniker gestern ein Update auf den betroffenen Servern ausgerollt. Laut Microsoft funktioniert der Datenverkehr inzwischen schrittweise wieder, alle Teile stehen aber noch nicht zur Verfügung. So mancher muss sich also noch gedulden, bis der Rückstau im E-Mail-Versand

0: abgearbeitet ist und die Synchronisation weltweit wieder stabil läuft. Weil der Fehler rein auf Serverseite bei Microsoft lag, raten IT-Experten betroffenen Nutzern davon ab, lokale Einstellungen am Computer zu verändern oder die Software neu zu installieren. Außerdem sollten User E-Mails, die im Postausgang hängen bleiben, nicht wiederholt absenden, weil diese sonst mehrfach beim Empfänger ankommen.
1: Ozempic, Wegovy, Mounjaro. Mit der Markteinführung der sogenannten Abnehmspritze in Deutschland begann ein Hype, der jetzt noch einmal eine Umdrehung zulegen könnte. Denn ab heute gibt es das Medikament zum Abnehmen auch als Tablette. Allerdings verschreibungspflichtig und nicht als Kassenleistung. Jörg Pfuhl erklärt, dass die Abnehmtablette genauso wirken soll wie die Spritze.
2: Die Wirkung ist identisch. Im Schnitt nehmen die Leute so 10 bis 12 Kilo ab, sagen Ärzte. Das gilt für Spritze wie für Tablette. Der Wirkstoff ist auch derselbe, Semaglutid, der mindert das Hungergefühl. Außerdem verbleibt Essen länger im Magen. Allerdings sind auch die Nebenwirkungen dieselben. Vor allem anfangs klagen einige über Übelkeit, über Verstopfung. Legt sich allerdings meist nach einiger Zeit. Manche allerdings, muss man sagen, vertragen das Mittel auch gar nicht. Es gibt noch keinen offiziellen Verkaufspreis, aber der Preis der Tablette dürfte ähnlich sein wie bei der Spritze. Je nach Dosierung muss man mit um die 200 Euro rechnen, jeden Monat. Und das ein Leben lang, jedenfalls solange man den Abnehmerfolg haben möchte. So ist es ja häufig bei chronischen Krankheiten.
1: Die Frist für den Münchner Baumentscheid ist abgelaufen. Bis Mitternacht konnten die Münchner für ein Bürgerbegehren unterschreiben, das für mehr Bäume und damit auch mehr Schatten sorgen soll. Und den Initiatoren zufolge sind genug Unterschriften zusammengekommen, um den nächsten Schritt zu gehen. Aus München berichtet Anna Dannecker.
3: Über 12.000 neu gepflanzte Bäume innerhalb des Münchner Mittleren Rings. Vor allem da, wo es im Sommer am heißesten ist. Und das bis zum Jahr 2040. Das ist die Hauptforderung des Münchner Baumentscheids. Innerhalb von rund 4 Monaten haben die Initiatoren nach eigener Aussage die nötigen Unterschriften für einen Bürgerentscheid erreicht. So Stefanie Günther vom Baumentscheid. Jetzt gäbe es 3 Möglichkeiten.
4: Möglichkeit Nummer 1 ist, dass das Bürgerbegehren, so wie es ist, angenommen wird vom Stadtrat. Das heißt, alle Ziele werden direkt übernommen. Die zweite Möglichkeit ist, dass dem nicht so ist und wir dann eben den Bürgerentscheid haben. Und die dritte Möglichkeit wäre, dass wir über gemeinsame Gespräche mit dem Stadtrat eine Verhandlungslösung finden.
3: Der Münchner Oberbürgermeister Dominik Krause bekundete dem BR gegenüber Sympathie für das Anliegen des Baumentscheids. Er verwies jedoch auf die Kosten. Ein neuer Baum kostet je nach Standort zwischen 5.000 und 95.000 Euro. Deshalb diskutiere die Rathauskoalition derzeit darüber, wie auf die Anliegen des Baumentscheids eingegangen werden könne.
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6: Mit Rigobert Kaiser. Der Iran-Krieg lässt weltweit die Preise steigen. In Deutschland erreicht die Teuerung wieder fast 3%. Und das werde das ganze nächste Jahr so bleiben, schreibt das IFO-Institut. Die Münchner Forscher sehen keine Anzeichen, dass sich die Lage wieder entspannt. Je länger nämlich der Krieg andauere und die Rohstoffkosten in die Höhe treibe, umso stärker dürften die Preise für Lebensmittel, Dienstleistungen und Waren einsteigen, sagen sie voraus hier. Bestehe ein Verzögerungseffekt. In Hongkong ist der Online-Händler Shein an die Börse gegangen. Das Debüt ist mit einem Kursverlust von rund 8% kurz nach der Erstnotierung alles andere als gelungen. Schon vorher hatte Shein, das wegen seinem Handelsgebaren umstritten ist, an anderen Börsenplätzen vergeblich versucht. Eva Lambe-Schmidt.
7: Erst hatte es der Billigmodehändler an den Finanzplätzen in London und New York versucht, war dort aber gescheitert. Die Einnahmen aus dem Börsengang will das Unternehmen eigenen Angaben zufolge in den Ausbau der Marke und die weltweite Strategie stecken. Das in China gegründete und mittlerweile in Singapur ansässige Modeunternehmen liefert Waren in mehr als 150 Länder und ist bekannt für Ultra-Fast-Fashion, das heißt für günstig und schnell verfügbare Mode mit einem sich schnell ändernden Sortiment. Kritiker beklagen die mangelhafte Qualität und geringe Nachhaltigkeit der meist in China hergestellten Kleidung und die Arbeitsbedingungen in den Fabriken. Die Geschäfte von Shein liefen zuletzt nicht mehr so gut. Der Umsatz wächst nur noch langsam. Das liegt einerseits an stärkerem Wettbewerb durch andere Shopping-Plattformen wie Temu und AliExpress. Andererseits gibt es höhere regulatorische Hürden, zum Beispiel strengere Zollregelungen für Kleinpakete in den USA und der EU. Shein verschickt seine Waren regelmäßig in Kleinpaketen, die zuvor bis zu bestimmten Beträgen zollfrei waren. In der Europäischen Union werden seit Juli für jede Bestellung von außerhalb der EU mindestens 3 Euro fällig. Für die Kunden wird es damit teurer.
6: Die Deutsche Post gibt es nicht mehr, zumindest dem Namen nach. Sie heißt ab heute nur noch DHL. Vor 24 Jahren hatte die Post den amerikanischen Logistiker übernommen und seitdem ihr Geschäft weltweit ausgebaut. Deutschland steht noch für 20% des Umsatzes und das ist dann auch der Hauptgrund, warum die Post nur noch DHL heißt. Flugzeughersteller benötigen auch bei großen Teilen wie Flugzeugflügel eine absolute Genauigkeit. In Fürth beginnt das Fraunhofer-Institut heute mit dem Bau einer neuen, weltweit einzigartigen Anlage, die solche riesigen Objekte durchleuchten und untersuchen kann. Es handelt sich um einen Computertomographen in XXL-Format. Andrea Schuster.
8: Beispiel Autocrashtest. Welche Teile im Inneren eines Wracks sind gebrochen, welche verformt? Der neue XXL-Computertomograph mit Namen Giant Eye, Riesenauge, soll solche Fragen beantworten und einen Blick ins Innere von Großobjekten liefern, ohne sie in ihre Einzelteile zerlegen zu müssen. Und das bei Objekten bis zur Größe eines Seekontainers. Fahrzeuge, Teile aus der Luft- und Raumfahrt oder Hochvoltbatterien können als Ganzes gescannt werden, bis zu einer Genauigkeit von 100 Mikrometern. Zwar gibt es schon eine ähnliche Anlage in Fürth, bei der müssen die Objekte aber bislang aufwendig aufgerichtet werden, um sie zu durchleuchten. Das Fraunhofer Institut spricht mit Blick auf das neue Giant Eye deshalb von Computertomographie in einer neuen Dimension. Die Kunden, sprich Industriefirmen, dürften mit ihren Großprojekten aus aller Welt kommen, um sie in Fürth durchleuchten zu lassen. Anfang des kommenden Jahres soll der XXL-Computertomograph des Fraunhofer Instituts hier in Betrieb gehen.

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1: 9.45 Uhr.
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1: Sissi Forster hat die Nachrichten.
3: EU-Minister beraten über russische Bedrohung. Zuerst sprechen die Verteidigungsminister in Irland darüber, wie sie die Ukraine militärisch weiter unterstützen können. Es soll auch um neue Sanktionen gegen Russland und Maßnahmen gegen die russische Schattenflotte gehen. Die EU-Außenminister beschäftigen sich am Abend mit den vielen Störaktionen durch Drohnen in Europa. CDU-Außenpolitiker fordert entschiedenes Auftreten gegenüber Russland. Roderich Kiesewetter sagte heute früh, nach dem Drohnenvorfall in Leipzig deute alles auf eine russische Täterschaft hin. Außenminister Wadephul versicherte, dass sich die Bundesregierung bald dazu äußern wird. Es werde eine konsequente Antwort vorbereitet. Deutschland müsse sich so aufstellen, dass jeder, der angreift, weiß, dass Antworten gefunden werden, so Wadephul. Neues Ausbildungsjahr in Bayern beginnt. Zum Start sind noch mehr als 25.600 Stellen unbesetzt und nach Angaben der Regionaldirektion der Bundesagentur für Arbeit suchen auch noch etwa 10.400 Bewerber nach einer passenden Lehrstelle. BA-Chefin Nahles appellierte an alle noch suchenden Bewerber, sich bei der Bundesagentur zu melden. Norwegens neuer König legt Eid im Parlament ab. Håkon der Achte schwört am Mittag auf die norwegische Verfassung. Krönungen wurden in Norwegen Anfang des 20. Jahrhunderts abgeschafft. König Harald war am Freitag im Alter

0: von 89 Jahren gestorben. Er ist ab heute Nachmittag eine Woche lang in der Schlosskapelle von Oslo aufgebahrt, damit die Bevölkerung von ihm Abschied nehmen kann. Neue Abnehmpille kommt in die Apotheken. Der dänische Pharmakonzern Novo Nordisk bringt sein Medikament Wegovy in Tablettenform auf den deutschen Markt. Zugelassen ist es für Menschen mit Adipositas oder Übergewicht und mindestens einer Begleiterkrankung. Die gesetzlichen Krankenkassen übernehmen die Kosten nicht. Das Wetter in Bayern. Sonne und Wolken bei 21 bis 26 Grad.
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2: Mit Andreas Neukamm. Anfang des 20. Jahrhunderts ist die Polizei hierzulande buchstäblich auf den Hund gekommen. Erst waren Hunde nur Begleitung auf Streife, später kamen dann viele weitere Aufgaben dazu. Polizeihunde spüren Drogen auf, verfolgen Flüchtige und halten sie fest. Dafür braucht es eine gezielte Ausbildung der Tiere. Konstanze Schulze hat einen Einblick bekommen, wie die mittelfränkische Polizei ihre Spürhunde trainiert.
3: Ich will hier angeln, verpisst euch!
4: Die Schutzhunde der mittelfränkischen Polizei sind schnell und wachsam. Heute müssen sie sich überwinden. Die Aufgabe: vom fahrenden Boot ins Wasser springen, an Land schwimmen und dort den Störer und Angreifer attackieren. Vor allem für die Junghunde in Ausbildung völliges Neuland. Tobias Eckmüller, selbst Hundeführer, spielt den Angreifer, der gleich von dem Hund an Land überwältigt und gebissen wird.
5: Der Hund lernt dabei auch vielleicht über Hürden, über seine Grenzen ein bisschen hinauszugehen. Und dann am Schluss bin ich einfach die Belohnung in dem Fall. Das ist eine große Beißwurst. Und die bekommt er dann, wenn er das Ganze gemeistert hat.
4: Scully, ein belgischer Schäferhund, ist einer der Jungen bei der Truppe. Erste Hürde: aufs Boot springen. Das wackelt und wankt, ungewohntes Terrain für das Tier. Der Schutzhund in Ausbildung traut sich.
6: Jawohl, Digga!
4: Ein Erfolg für Tier- und Hundeführer Heiko Blei.
6: Alles neu. Er ist ja noch jung, der ist jetzt gerade mal ein Jahr alt. Also er will noch Polizeihund werden.
4: 40 Hunde gehören zur mittelfränkischen Diensthundestaffel. Sie jagen Verbrecher, nehmen die Fährte auf, können Rauschgift, Sprengstoff oder Leichen aufspüren. Heute lernen sie auch auf dem Wasser ihren Job zu machen. Marco Differenz, der Leiter der Diensthundestaffel, ist beim heutigen Training dabei. Er findet es wichtig, dass sie hier mit Unterstützung der Wasserwacht am Obernzenner See üben können.
7: Wir machen es, weil wir viel Wasserflächen haben, Brombachsee, Rotsee, wir haben den Kanal, wir haben auch hier den See. Da kann es sein, dass wir mit ran müssen als Polizei, wenn es um Streitigkeiten geht, wenn es um Körperverletzungsdelikte geht, wenn zum Beispiel auf dem anderen Ufer drüben irgendeine Straftat passiert, lassen Sie es ein Raub sein, dass wir schnell von A nach B kommen, nicht groß um den See rumfahren müssen, sondern mit Hilfe eines Bootes von A nach B zum Tatort kommen.
3: Müsst ihr das auf neu rumfahren?
4: Jetzt ist der einjährige Scully wieder dran. Vom fahrenden Boot in den See springen. Der erste Versuch zögerlich, aber dann Scully in Bestform. Er springt und schwimmt, so soll es im echten Einsatz laufen.
6: Es sind halt immer diese Situationen dann, ob ich jetzt aus dem Boot rausspringe oder ja, von einem Steg ins Wasser springe. Das ist einfach schwierig für einen Hund. Und ihm das so beizubringen, das ist dann halt Spaß für ihn und Spaß für uns natürlich auch.
4: Scully und Hundeführer Heiko Blei sind eine Einheit. Was nach Spiel aussieht, bedarf viel Vertrauen. Mensch und Hund sind Partner in der Freizeit und im Dienst, um Verbrecher zur Strecke zu bringen.
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8: Bus- und Bahnfahrer erleben zunehmend Gewalt in ihrem Arbeitsalltag, egal ob es Beschimpfungen geht, Bedrohungen oder auch körperliche Angriffe. Die Eisenbahn- und Verkehrsgewerkschaft EVG fordert deshalb schnelle Konsequenzen und auch härtere Strafen. Andernfalls droht sie mit Arbeitsniederlegung. Doch reichen schärfere Gesetze aus? Und was müsste passieren, damit Bus und Bahn für Beschäftigte, aber auch Fahrgäste sicherer werden? Das war am Abend unser Thema bei Mitreden Deutschlands diskutiert. Hans-Niklas Gerbot fasst die Diskussion zusammen.
9: Der Beruf als Zugbegleiter ist gefährlich geworden. Das macht gleich der erste Anruf des Abends deutlich. Martin Bruns aus Bremen kann seinen Beruf seit einem Jahr nicht mehr ausüben, weil er es psychisch nicht schafft. Zu viel hat er schon erlebt.
10: Einmal ein Bodycheck im Zug mit schwerer Rückenprellung, Reizgas ins Gesicht gesprüht, versuchte Messerangriffe oder man ist mir an die Kehle gesprungen.

0: nur weil ich jemanden aufschreiben musste, weil er keine Fahrkarte hatte.
1: Zwei Drittel der Bahnangestellten haben solche oder ähnliche Angriffe schon erlebt, sagt Cosima Ingenschei, stellvertretende Vorsitzende der Eisenbahn- und Verkehrsgewerkschaft EVG. Ein Drittel der Angestellten überlegt deswegen schon, den Job zu wechseln. Sie würde sich wünschen, dass die Schaffner wenigstens nicht alleine die Karten kontrollieren müssen.
2: Und deshalb ist die allerwichtigste Forderung eine Doppelbesetzung, dass also immer zwei da sind, dass man sich gegenseitig unterstützen kann, dass, wenn dem einen was passiert, der andere da ist.
1: Viele Anrufer teilen diese Forderung. Stefan Wiesanz, Geschäftsführer des Instituts für Gewaltprävention, sieht das anders. Auch der zweite Zugbegleiter könne nur eingreifen, wenn der Problemfall schon im Zug sitzt. Man müsse vorher aussortieren.
3: Die häufigste Konfliktsituation ist der Gast im Zug, der kein Ticket hat oder ein nicht korrektes Ticket. Ich muss die Tätergruppe minimieren und das kann ich insbesondere dadurch, dass ich Vereinzelungsanlagen habe und dort schon mal sortiere und nicht den hineinlasse, der dann später stört.
1: Mit Vereinzelungsanlagen meint der Sicherheitsexperte Drehkreuze. Eisenbahngewerkschafterin Cosima Ingenschei ist skeptisch.
2: Es gibt ja auch Menschen, die übergriffig werden im Zug, die eine Fahrkarte haben. Es gibt auch viele andere Gründe. Ja, Verspätungen, Zugräumungen, das sind alles so Situationen, die Fußballfans, die mögen eine Fahrkarte haben, aber trotzdem passieren die Übergriffe.
1: Zum steigenden Frust trägt auch die Bahn selbst bei. Das findet Mario Reichhardt aus Halle.
4: Ich bin absolut gegen Gewalt, aber ich verstehe diese Wut. Man wird irgendwo ausgesetzt und dann gibt es keine Informationen mehr. Ich habe das in Gößnitz erlebt. Da wurden wir einfach rausgesetzt. Die S-Bahn fährt nicht weiter wegen einer Bauzeitüberschreitung. Die Bahn hat sich auch in den letzten Jahren zurückentwickelt.
1: Wofür die Zugbegleiter allerdings auch nichts können. Sie kommen in solchen Fällen selbst zu spät und kriegen dann auch noch den Frust der Fahrgäste ab. Das erklärt stellvertretende EVG-Chefin Ingenschei. Über eines herrscht in der Runde aber Einigkeit. Die Politik muss jetzt handeln, um Bahnpersonal besser zu schützen. Seit dem tödlichen Angriff auf den Zugbegleiter vor über einem halben Jahr sei noch nichts passiert, kritisiert die Eisenbahn- und Verkehrsgewerkschaft. Und Ingenschei bekräftigt nochmal: Bleibt das so, werden die kommenden Dienstpläne von der Gewerkschaft abgelehnt und der Regionalverkehr wird im Januar lahmgelegt.
5: Hans-Niklas Gerbot hat die Mitredensendung zusammengefasst.
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7: mit Patricia Gabor. Die neue Saison der Frauenfußball-Bundesliga startet schon wieder so, wie die alte aufgehört hat. Wenn man in Deutschland einen Gegner sucht, der den FC Bayern schlagen kann, dann muss man wohl die Klonmaschine anschmeißen und das Team gegen sich selbst antreten lassen. Die Münchnerinnen haben ihren eigenen Rekord von 2014 eingestellt. Sie sind seit 44 Bundesligaspielen in Folge unbesiegt, nach dem Erfolg gestern Abend gegen Mainz. Ein 2:0 war's. Dabei gab's mentales Konfetti für Lena Oberdorf. Sie ist wieder zurück. Vor 10 Monaten hatte sie sich das Kreuzband gerissen und war auch schon die Saison davor ausgefallen wegen eines Kreuzbandrisses. Also 2-mal hintereinander. Jetzt geht Lena Oberdorf doch etwas anders in die Partien.
8: Ich glaube, man darf jetzt nicht übervorsichtig sein, aber man muss jetzt auch nicht seine Beine überall gestreckt reinhalten. Deswegen muss man schon ein bisschen mit Auge spielen, sage ich mal. Jetzt nicht komplett in jeden Zweikampf irgendwie dumm reingehen, wie ich das vielleicht auch damals nach meinem Comeback gemacht habe. Da war ich ja in jedem Zweikampf irgendwie wieder mit meinen Geräten drin. Und ich glaube, da habe ich mich schon ein bisschen weiterentwickelt, dass ich da jetzt nicht mehr so unnötig in so dumme Zweikämpfe gehe. Aber das wird man dann im Laufe der Saison sehen, ob sich das wieder zurückentwickelt.
7: Lena Oberdorf ist nicht nur für die Bayern super wichtig, sie gehört eigentlich auch zu den Stars der Nationalmannschaft, weil sie eben defensiv unfassbar stark ist. Aber Schritt für Schritt, erstmal wird sie langsam wieder ins Spiel bei den Münchnerinnen integriert. Jetzt ist wieder der Zeitpunkt gekommen, an dem der Koffeinkonsum bei den deutschen Tennisfans steigt. Der Saisonhöhepunkt, die US Open, laufen seit 2 Tagen. Die Topspiele sind ja oft in der Nacht nach unserer Zeit. Wie zum Beispiel das von Alexander Zverev, der startet heute Nacht ins Turnier gegen den Italiener Lorenzo Sogino. 2 andere Deutsche sind dagegen schon rausgeflogen, nämlich Tamara Kopacz und Jannik Hanfmann. Tim Brockmeier.
9: Tamara Korpatsch, gesundheitlich leicht angeschlagen, fand spät, zu spät in ihr Match gegen die Österreicherin Lilly Tagger. Am Ende ein 0:6 und 6:7 aus Sicht der topgesetzten Deutschen bei den Frauen. Nach ihr dann war Jannik Hanfmann gegen den Chilenen Alejandro Tabilo mehr oder weniger chancenlos. Der Karlsruher unterlag in 4 Sätzen und verpasste es damit, bei seiner 4. US Open-Teilnahme endlich mal in die 2. Runde einzuziehen. Da steht der Titelverteidiger Carlos Alcaraz nach 4,5 Monaten Verletzungspause. Das Handgelenk war kaputt, beantwortete der Spanier die Frage, wie steht es um seine Form, um seine Wettkampfhärte, ziemlich souverän. Zwar noch nicht ganz, aber doch deutlich mehr als gedacht, der Alte bezwang er seinen Gegner, den Russen Safiulin, glatt in 3 Sätzen. Zuvor war auch die Titelverteidigerin bei den Frauen, Arina Sabalenka, locker in die 2. Runde eingezogen.
7: Der Weg der deutschen Volleyballerinnen bei der Europameisterschaft, der verläuft wie eine fiese Wanderroute. Erst war es ziemlich kurvig und jetzt, wo man raus ist aus dem Wald, kommt auch noch ein Klettersteig. Die deutsche Volleyballnationalmannschaft trifft heute im Achtelfinale auf Belgien. Jetzt gibt es nur noch 2 Richtungen, weiter nach oben oder raus. Elodie Köppchen.
10: Wackler waren bisher erlaubt. Ab jetzt könnten sie den deutschen Volleyballerinnen das Turnier kosten. Für die DVV-Auswahl beginnt bei der EM die K.O.-Phase mit einer kniffligen Aufgabe. Denn Belgien ist bislang eines der Überraschungsteams des Turniers. 5 Spiele, 5 Siege, darunter auch einer gegen das Top-Team aus den Niederlanden. Besonders auf eine muss Deutschland dabei aufpassen. Die belgische Außenangreiferin Brit Herbots gehört bislang zu den erfolgreichsten Punktesammlerinnen der gesamten EM. Doch auch Deutschland hat sich im Turnier längst warm gespielt und von Spiel zu Spiel gesteigert, sagt Co-Kapitänin Lina Alsmeier. Selbst gegen die europäischen Schwergewichte Türkei und Polen hielt die DVV-Auswahl lange mit. Was jetzt noch raus muss, sind die kleinen Aussitzer. Ein paar verlorene Punkte am Stück und plötzlich war der Anschluss weg. Dass Belgien schlagbar ist, weiß das Team. Das letzte Duell in der Nations League gewann Deutschland klar mit 3:0. 4 Tage konnte sich die Mannschaft nun in Istanbul gezielt vorbereiten. Jetzt soll der Sprung ins Viertelfinale folgen.
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5: Auf der A7 Ulm Richtung Würzburg ist am Kreuz Bibelried die Überleitung zur A3 Richtung Nürnberg wegen Markierungsarbeiten noch bis zum späten Nachmittag gesperrt. A8 Salzburg Richtung München zwischen Bad Aibling und Irschenberg 7 Kilometer stockend. B2 Weilheim Richtung Mittenwald zwischen Eschenlohe und Garmisch-Partenkirchen Nord 3 Kilometer Stau nach einem Unfall. Und die B8 Neustadt an der Aisch Richtung Nürnberg ist zwischen Solkendorf und der Auffahrt Würzburger Straße nach einem Unfall eine Sperrung. Wenn Sie sich dort auskennen, umfahren Sie das Gebiet bitte weiträumig. Noch ein Blick aufs Wetter in Bayern. Viel Sonnenschein, dazu einige Quellwolken und lebhafter Wind heute. Regen ist unwahrscheinlich, wenn dann zwischen der Rhön und dem Frankenwald. Tageshöchstwerte 21 Grad bei Hof, 26 Grad rund um Regensburg. Die nächsten Tage bleibt's trocken und ähnlich warm. Höchstens am Donnerstag kann es etwas regnen. Es ist genau 10 Uhr.
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5: Die EU-Verteidigungsminister beraten sich zur Stunde in Irland. Vor allem der Umgang mit Russland steht dabei im Fokus. Außerdem werfen wir einen ausführlichen Blick auf die anstehende Wahl in Sachsen-Anhalt. Kanzler Merz warnte vor einem Experimentierfeld für Wutbürger. Und heute zum Beginn des Ausbildungsjahres geht es um die Situation in Bayern, Angebot und Nachfrage bei den Ausbildungsplätzen. Im Studio ist Xaver Schäffer. Beim Treffen der EU-Verteidigungsminister in Irland steht die wachsende Bedrohung durch Russland im Mittelpunkt. Einerseits die schweren Angriffe gegen die Ukraine natürlich, andererseits aber auch die Drohnenvorfälle in der EU. Möglicherweise wird deswegen auch noch das 22. Sanktionspaket gegen Russland verabschiedet. Die EU-Außenbeauftragte Kallas hatte bereits angekündigt, dass man weiter gegen die russische Schattenflotte vorgehen will, aber auch Sanktionen gegen russische Einzelpersonen sind im Gespräch. Außerdem ein anderer wichtiger Aspekt, erklärt Sabrina Fritz.
11: Es geht vor allem auch darum, wie man sich künftig gegen Drohnenangriffe schützen kann, weil die haben in den letzten Monaten wirklich in der EU massiv zugenommen. Und da geht es halt immer darum, wer steckt dahinter. Die meisten Vertreter vermuten Russland, aber es ist eben auch schwierig. Man muss das beweisen und nachweisen. Zum Beispiel auch, wer hinter dem versuchten Anschlag auf den Leipziger

0: geben. Deutschland muss sicher sein. Deutschland muss sich so aufstellen, dass jeder, der uns angreift, weiß, wir finden Antworten. Und das bereiten wir jetzt sorgfältig vor.
1: Sagt Außenminister Wadefuhl heute früh im Morgenmagazin von ARD und ZDF. Bevor in den kommenden Wochen in Ostdeutschland neue Landtage gewählt werden, ist jetzt auch Bundeskanzler Merz unterwegs, um seine CDU im Wahlkampf zu unterstützen. Bei einem Wahlkampfauftritt in Sachsen-Anhalt hat er vor einem AfD-Sieg gewarnt. Sachsen-Anhalt darf kein Experimentierfeld für Wutbürger werden, sagte Merz. Bei einem Wahlkampfbesuch im Ostseebad Kühlungsborn in Mecklenburg-Vorpommern ist der Bundeskanzler ausgepfiffen und auch beschimpft worden. Nicole Markwald berichtet.
2: Friedrich Merz besuchte in Kühlungsborn an der Ostseeküste einen CDU-Wahlkampfstand. Auf der Strandpromenade beschimpften einige Passanten den Kanzler, pfiffen ihn aus, es gab Rücktrittrufe. Andere Anwesende appellierten an den Anstand der lautstarken Merz-Gegner. In Mecklenburg-Vorpommern wird am 20. September ein neuer Landtag gewählt. Schon am kommenden Sonntag stimmen die Bürgerinnen und Bürger in Sachsen-Anhalt über eine neue Landesregierung ab. Auch dort schaltete sich der CDU-Vorsitzende in den Wahlkampf ein. Bei einem Auftritt mit dem CDU-Spitzenkandidaten Sven Schulze warnte Merz vor den Folgen einer möglichen AfD-Regierung für die wirtschaftliche Entwicklung. Sachsen-Anhalt darf kein Experimentierfeld für Wutbürger werden, sagte Merz.
1: Selten, vermutlich noch nie, wurde eine Landtagswahl mit so viel Spannung und zum Teil auch Bangen erwartet wie die am Sonntag. Sachsen-Anhalt hat zwar nur etwas mehr als 2 Millionen Einwohner, aber eine möglicherweise rechtsextreme AfD-Regierung in Deutschland, 81 Jahre nach Ende des Dritten Reichs, das wäre natürlich ein Paukenschlag. Aber sehen das die Sachsen-Anhalter auch so? Die ARD-Fernsehreportage Schwarz-Rot-Blau versucht, dem auf den Grund zu gehen. Ausgangspunkt ist eine Tankstelle in Arnsee in der Altmark.
3: Ja, also ich kann schon verstehen, dass viele Angst haben.
4: Marie Landsberg aus Arnsee in der Altmark. Was sie anspricht, sind die Befürchtungen vieler Menschen in Sachsen-Anhalt vor einer möglichen Regierungsmehrheit der AfD. Sie selbst sieht es etwas anders.
3: Ich denke schon, dass die AfD was verändern kann. Ich sage nicht, dass alles gut ist, was sie sagen. Aber ich denke schon, dass da einige Punkte bei sind, die was ändern würden.
4: Und Maries Vater Alfred stimmt ihr zu, nennt Gründe.
5: Weil viele, viele Menschen haben ganz einfach die Nase voll. So, und man sucht dann eben nach Alternativen.
4: Die Faktredaktion des Mitteldeutschen Rundfunks war in der Altmark unterwegs. Bei den Tankstellenbesitzern Landsberg, der Kunstaktivistin Anne und dem Landwirt Köpke.
6: Wenn ich das jetzt auf die Landwirtschaft beziehe, stehen wir hier vor großen Herausforderungen. Also nicht nur wir in der Region hier, sondern allgemein betrachtet in Deutschland. Wir produzieren Lebensmittel auf so, so hohem Standard und dürfen uns dann aber trotzdem alltäglich mit den Weltlagen und Weltpreisen vergleichen.
4: Unzufriedenheit herrscht vor, eine gewisse Sehnsucht nach Veränderung, wobei eigentlich Verbesserung gemeint ist. Nur wie diese Veränderung aussehen könnte, kann niemand konkret sagen. Einig ist man sich nur in der Zustandsbeschreibung.
6: Man fühlt sich dadurch definitiv alleingelassen.
3: Das macht einen wütend.
6: Missverstanden, gar nicht verstanden.
7: Es ist komplex.
8: Es wird immer gesprochen über Wiedervereinigung. Es war keine Wiedervereinigung, es war einfach eine Anschluss, eine feindliche Übernahme, wenn du willst.
4: Der Film zeigt einige Beispiele auf, was in Deutschland schiefläuft. Übereinstimmt ist es vor allem die Bürokratie.
9: Das dauert alles zu lange. Was soll denn das, dass das in 10 Jahren oder in den 20 Jahren erst fertig ist? Woanders ist man schneller mit dem Autobahnbau. Warum nicht in Deutschland? Das kann ich nicht nachvollziehen.
4: Die einen sehen schwarz, die anderen rot. Doch niemand ist blauäugig, was die Konsequenzen einer von der AfD bestimmten Landespolitik bedeuten könnten.
10: Also es ist wie so eine Schlechtwetterlage, die kommt auf einen zu, man weiß noch nicht, was passiert. Eine komplexe Wetterlage. Es ist irgendwie Thema, es liegt was in der Luft, aber man kann das nicht so richtig greifen. Manche kommen gar nicht mehr nach Sachsen-Anhalt, finde ich total schade. Die meiden jetzt schon den Osten. Manche haben Pläne wegzuziehen. Wieder andere sagen, okay, ja, wir rücken dann näher zusammen. Also wir wissen gar nicht.
4: Die Landesfarben von Sachsen-Anhalt sind übrigens gelb und schwarz. Aber das wäre auf die Parteien übertragen unrealistisch. Deshalb Schwarz-Rot-Blau als Titel einer Reportage mit vielen Fragen. Antworten gibt es dann am Wahlabend, möglicherweise.
5: Ob es besser wird, weiß keiner. Aber die Menschen wollen erstmal nichts, dass es so weitergeht.
1: Und diese Reportage, die finden Sie in der ARD-Mediathek. Und die gibt es auch heute Abend um 21.45 Uhr im Erd.

0: Westen. Ein Beitrag von Norbert Kunze war das. Heute startet das Ausbildungsjahr. Die Situation für Bewerber ist hier in Bayern und auch generell im Süden Deutschlands noch relativ gut, sagt Arbeitsagenturchefin Nahles. Unter anderem Mechatroniker und auch Kfz-Mechaniker werden gesucht. Auch mehr Menschen mit Abitur entscheiden sich mittlerweile für eine Ausbildung. Carsten Böhne berichtet.
1: Nach dem Abi an die Uni heute nicht mehr unbedingt. 2008 hatten rund 10% der Azubis in Bayern eine Hochschulberechtigung. Vergangenes Jahr waren es 14%. Und das hat mehrere Gründe. Zum einen sind viele Berufe anspruchsvoller geworden. Zum anderen suchen manche Firmen gezielt Abiturienten, weil sie mit den Mathe- und Deutschleistungen mittlerer Schulabsolventen nicht zufrieden sind. Aber was ist, wenn die Jugendlichen dann nach der Lehre studieren und den Betrieb verlassen? Das sei kein Problem, denn sie blieben der Branche dennoch erhalten, sagt der bayerische Handwerkspräsident Franz Xaver Peter Andal.
2: Jeder, der zuvor eine Ausbildung gemacht hat, wird später in seinem Beruf anders auf den Handwerker zugehen, mit ihm auf Augenhöhe auch reden. Und er ist nie fürs Handwerk verloren, weil diese jungen Leute vielleicht sogar einen Handwerksbetrieb dann selbst übernehmen.
1: Wer jetzt noch einen Ausbildungsplatz sucht, hat noch gute Chancen, egal ob mit oder ohne Abi. Auf jeden der rund 10.400 unversorgten Bewerber in Bayern kommen etwa 2,5 offene Stellen. In vielen Betrieben kann man noch bis Ende des Jahres eine Ausbildung beginnen.
0: Die Shopping-Plattform Shein ist heute nach längerem Warten an die Börse gegangen. Allerdings war der Start in Hongkong schwächer als erwartet. Die Aktie rutschte ins Minus. Ein Belastungsfaktor für den Konzern sind neue Zollregelungen, unter anderem auch in der EU. Vor 2 Monaten hatte die Europäische Union nämlich eine neue Abgabe für kleine Sendungen aus Drittstaaten eingeführt, um die Paketflut einzudämmen. Offenbar mit Erfolg, Sarah Lopez berichtet.
3: Seit Einführung der Zollabgabe kommen offenbar deutlich weniger Kleinsendungen aus Drittstaaten in der EU an. Der französische Wirtschaftsminister Roland Lescure hat vergangene Woche von einem Rückgang zwischen 30% und 50% gesprochen. Vom deutschen Zoll heißt es, es gebe einen Rückgang in einem ähnlichen Prozentsatz in Deutschland. Seit dem 1. Juli können chinesische Plattformen wie Shein und Temu, aber genauso kleine Startups außerhalb der EU, Pakete mit einem Warenwert von unter 150 Euro nicht mehr zollfrei in die EU schicken. Stattdessen fällt eine Abgabe von 3 Euro pro Produktkategorie im Paket an. Die geben die Unternehmen teilweise über höhere Preise an die Kunden weiter. Laut Experten haben die Plattformen ihre Geschäftsmodelle aber auch angepasst, etwa durch neue Lager in der EU. Manche Unternehmen setzen also darauf, ihre Produkte über große Container in die EU zu bringen. Dann läuft das Ganze über die reguläre Verzollung und nicht über die 3 Euro Zollabgabe. Die ist ohnehin nur als Übergangslösung gedacht. Ab Sommer 2028 soll es eine neue zentrale Zollplattform in der EU geben. Auf der sollen alle 27 nationalen Zollbehörden zusammenarbeiten, unter der Aufsicht einer neuen EU-Zollbehörde. Bis es soweit ist, kommt aber noch mehr auf die Online-Plattform außerhalb der EU zu. Spätestens am 1. November soll es eine neue Bearbeitungsgebühr geben, um die gestiegenen Kosten der Zollbehörden auszugleichen. Wie hoch die sein wird, das steht aber noch nicht fest. Vergangenes Jahr kamen fast 6 Milliarden Pakete mit einem Warenwert von unter 150 Euro aus Drittstaaten in der Europäischen Union an.
0: Microsofts E-Mail-Dienst Outlook war gestern Abend ab kurz vor 18 Uhr von einer weltweiten Störung betroffen. Wer heute Outlook nutzen will, der hat aber gute Chancen, dass es wieder klappt. Conny Neumeier.
4: Von der Störung waren sowohl Unternehmenskunden von Microsoft 365 als auch private Nutzerinnen und Nutzer von Outlook betroffen. Stundenlang konnten sie sich nicht mehr einloggen, weder Nachrichten noch E-Mails versenden und empfangen. Zahlreiche User meldeten außerdem, dass Postfächer sich nicht mehr synchronisierten und die Anwendung einfror. Auch bei weiterer Microsoft-Software wie Teams und SharePoint Online soll es Probleme gegeben haben. Nach Angaben des US-Konzerns lag die Ursache in der Cloud-Infrastruktur von Exchange Online. Ein Fehler in einer zentralen Komponente hat demnach den ordnungsgemäßen Zugriff auf die Mail-Server verhindert. Um die Probleme zu beheben, haben Techniker gestern ein Update auf den betroffenen Servern ausgerollt. Laut Microsoft funktioniert der Datenverkehr inzwischen schrittweise wieder, alle Teile stehen aber noch nicht zur Verfügung. So mancher muss sich also noch gedulden, bis der Rückstau

0: im E-Mail-Versand abgearbeitet ist und die Synchronisation weltweit wieder stabil läuft. Weil der Fehler rein auf Serverseite bei Microsoft lag, raten IT-Experten betroffenen Nutzern davon ab, lokale Einstellungen am Computer zu verändern oder die Software neu zu installieren. Außerdem sollten User E-Mails, die im Postausgang hängen bleiben, nicht wiederholt absenden, weil diese sonst mehrfach beim Empfänger ankommen.
1: Und wir schauen noch nach Frankreich. Das Land verschärft mit einem Gesetz ab heute das Handyverbot an seinen Schulen. Auch in der Oberstufe ist es nun nicht mehr erlaubt, das Smartphone zu benutzen. Aus Paris, Julia Borutta.
2: Bisher galt das Handyverbot nur an Mittelschulen, den sogenannten Collège, also bis zur 10. Klasse. Jetzt aber müssen die Lycées nachziehen und das Handyverbot für Oberstufenschüler und Schülerinnen umsetzen. Die Schulleitungen wurden von dem Verbot kalt erwischt, weil es erst in den Sommerferien definitiv verabschiedet wurde. Gut möglich also, dass es an vielen Lycées noch einige Wochen oder sogar Monate dauert, bis man sich auf ein schuleigenes Reglement geeinigt hat. Es stellt sich beispielsweise die Frage, wie die komplett digitalisierte interne Schulkommunikation demnächst laufen soll, wenn die Schüler nicht mehr ihr Handy benutzen dürfen. Soll es Schließfächer geben oder können alle das Handy ausgeschaltet im Rucksack mit sich führen? Außerdem müssen die Schulgremien Sanktionen festlegen. An Lycées, die das Handyverbot bereits in den letzten Jahren freiwillig eingeführt hatten, galten zum Teil sehr strenge Strafen. Schon beim ersten Verstoß wurde das Handy konfisziert, die Eltern mussten es abholen und der Schüler oder die Schülerin am Samstag nachsitzen. Viele Schüler und Schülerinnen sind deshalb alles andere als begeistert von der neuen Regel. Doch Präsident Macron, der sich sehr für das flächendeckende Handyverbot an Schulen eingesetzt hatte, hofft, dass auf diese Weise eine bessere Lernatmosphäre entsteht, sich die Schüler und Schülerinnen mehr austauschen und auf dem Schulhof wieder mehr bewegen.
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1: 10.15 Uhr.
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1: Sissi Forster mit den Nachrichten.
5: EU-Minister beraten über russische Bedrohung. Zuerst sprechen die Verteidigungsminister in Irland darüber, wie sie die Ukraine militärisch weiter unterstützen können. Es soll auch um neue Sanktionen gegen Russland und Maßnahmen gegen die russische Schattenflotte gehen. Die EU-Außenminister beschäftigen sich am Abend mit den vielen Störaktionen durch Drohnen in Europa. CDU-Außenpolitiker fordert entschiedenes Auftreten gegenüber Russland. Roderich Kiesewetter sagte heute früh, nach dem Fund einer Sprengstoffdrohne in Leipzig deute alles auf eine russische Täterschaft hin. Außenminister Wadephul versicherte, dass sich die Bundesregierung bald dazu äußern wird. Am Rande seines Besuchs in Algier sagte Wadephul wörtlich: Von unserer Seite gibt es keine Überreaktionen, aber Reaktionen, wenn wir angegriffen werden. Merz warnt vor AfD-Sieg. Der Kanzler sagte am Abend bei einem Wahlkampfauftritt in Quedlinburg, Sachsen-Anhalt dürfe kein Experimentierfeld für Wutbürger werden. Internationale Investoren würden es sich dreimal überlegen, in dem Bundesland zu investieren, wenn dort eine rechtspopulistische Partei die absolute Mehrheit haben sollte. Vorher war Merz bei einem Wahlkampfbesuch in Mecklenburg-Vorpommern ausgepfiffen und beschimpft worden. Behörden korrigieren Zahl der Toten nach der Sturzflut in Nepal und Tibet weiter nach oben. Sie sprechen inzwischen von mehr als 1000 Todesopfern. Die Lage bleibt aber unübersichtlich und die Zahl der Vermissten wächst weiter. Sie wird inzwischen mit über 5100 angegeben. Einzelhandel überrascht mit Umsatzminus. Nach Angaben des Statistischen Bundesamts haben die Händler im Juli 1,7% weniger Umsatz gemacht als im Vormonat. Das größte Minus gab es demnach in den Läden von Tankstellen. Nach dem Ende des Tankrabatts sind die Umsätze dort um 9,1% eingebrochen. Das Wetter in Bayern. Sonne und Wolken bei 21 bis 26 Grad.
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6: Mit Andreas Neukamm. Muss Bayerns Landeshauptstadt München künftig tausende Bäume pflanzen? Ein Bürgerentscheid soll das erzwingen, mit 12.000 neuen Bäumen allein im Zentrum. Doch bevor es zu der Abstimmung darüber kommt, braucht es erstmal genug Unterschriften bei einem Bürgerbegehren. Die mussten die Initiatoren bis Mitternacht sammeln, sonst bleibt der Plan Theorie. Anna Danecker hat geprüft, ob das grüne Großprojekt schon vor dem Start scheitert.
7: Innerhalb von rund 4 Monaten haben die Initiatoren nach eigener Aussage die nötigen Unterschriften für einen Bürgerentscheid erreicht, so Stefanie Günther vom Baumentscheid. Jetzt gäbe es 3 Möglichkeiten.
8: Möglichkeit Nummer 1 ist, dass das Bürgerbegehren, so wie es ist, angenommen wird vom Stadtrat. Das heißt, alle Ziele werden direkt übernommen. Die 2. Möglichkeit ist, dass dem nicht so ist und wir dann eben den Bürgerentscheid haben. Und die 3. Möglichkeit wäre, dass wir über gemeinsame Gespräche mit dem Stadtrat eine Verhandlungslösung finden.
7: Der Münchner Oberbürgermeister Dominik Krause bekundete dem BR gegenüber Sympathie für das Anliegen des Baumentscheids. Er verwies jedoch auf die Kosten. Ein neuer Baum kostet je nach Standort zwischen 5.000 und 95.000 Euro. Deshalb diskutiere die Rathauskoalition derzeit darüber, wie auf die Anliegen des Baumentscheids eingegangen werden könne.
6: Jäger im Kreis Oberallgäu dürfen jetzt auf den Wolf schießen, und zwar ohne, dass es dort zuvor einen sogenannten Problemwolf gab. In der Vergangenheit war es ja so, dass ein Wolf zum Beispiel ein paar Schafe gerissen haben musste, um ihn jagen zu dürfen. Die Besonderheit auch, diese Wolfsjagderlaubnis gilt nur für einen einzigen Wolf und nur bis 31. Oktober. Damit nutzt erstmals ein bayerischer Landkreis das neue Jagdgesetz, um in einem großen Alpweidegebiet durch eine Allgemeinverfügung die vorsorgliche Jagd auf einen Wolf zu erlauben. Über die Gründe und die Kritik daran berichtet BR24 Allgäu-Reporter Johannes Hofmann.
9: Landrat Christian Wilhelm spricht von einer maßvollen Lösung. Die neue Regelung sei schlicht das, was das seit April geltende Bundesjagdgesetz möglich mache. Zuspruch kommt von den Elblern. Sie sagen, in den Bergen könne man die unwegsamen Flächen unmöglich einzäunen. Der Alpwirtschaftliche Verein Allgäu hofft deshalb, bei einem drohenden Wolfsangriff künftig schneller reagieren zu können, so der Geschäftsführer Fabian Höss. Ganz anders sieht das Uwe Friedl vom Bund Naturschutz Bayern. Eine präventive Entnahme ohne einen vorherigen Riss sei nicht akzeptabel. Die Sorge, der bayerische Alpenraum könnte nach und nach wolfsfrei geschossen werden. Der Umweltverband prüfe aktuell eine Klage.
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1: Seit mehr als 10 Monaten gilt eigentlich ein Waffenstillstand zwischen Israel und der Hamas. Trotzdem greift Israel fast täglich Ziele im Gazastreifen an. Zuletzt sorgte ein eigentlich harmloses Kinderspielzeug für eine erneute Eskalation. Israelische Politiker drohten mit Vergeltung bis hin zu Vertreibungen. Und zwar wegen Papierdrachen, die von Gaza nach Israel geweht wurden. Julia Lai berichtet von Eltern aus Gaza, die ihren Kindern jetzt das Drachensteigen lassen verbieten.
10: Yasser al-Nauk und sein Sohn sitzen in einem Flüchtlingslager in Gaza-Stadt. Videoaufnahmen der Nachrichtenagentur Reuters zeigen sie in einer Unterkunft aus Zeltplanen. Vor ihnen liegt auf einem kleinen Tisch ein fast fertiger Spielzeugdrachen. Al-Nauk und sein Sohn haben 3 Holzstäbe so übereinander gelegt, dass ihre Enden ein Sechseck bilden. Über das Holzgestell spannen sie gerade Papier. Der Sohn klopft die Nähte mit einem Stein fest. Sein Vater bastelt noch einen Schweif als Deko aus Transparenzpapier. Wir haben ihn fertig gemacht, aber der Drachen wird nicht von den Kindern geflogen werden, weil wir uns an die Entscheidung halten. Denn wie ihr wisst, würde die Besatzungsmacht sie ins Visier nehmen. Al-Nauk gehört zum Vorstand des Flüchtlingslagers. Vor einer Woche haben die Komitees aller Flüchtlingslager in Gaza entschieden, den Kindern das Drachensteigen lassen vorerst zu verbieten, obwohl das Spiel lange Tradition hat. Al-Nauks Sohn nimmt das Verbot gefasst auf, aber im Gazastreifen zirkulieren seit einigen Tagen auch Handyvideos wie dieses, in dem ein kleiner Junge wütend seine Drachen zerreißt. Der Grund für den Ärger ist hochpolitisch. Seit dem vorletzten Wochenende waren mehrere Papierdrachen aus Gaza über die Grenze nach Israel geweht. Keiner davon stellte nach Aussage des Militärs eine Gefahr dar. Trotzdem reagierten Premierminister Benjamin Netanyahu und Verteidigungsminister Israel Katz mit scharfen Drohungen in einem schriftlichen Statement. Sollten die Starts in Richtung Israel nicht umgehend eingestellt werden, wird das Militär verstärkt gezielte Angriffe gegen die Verantwortlichen durchführen und die Bevölkerung aus Gebieten evakuieren, die als Startplätze für Drachen, Drohnen und Ballons genutzt werden. In Israel fassten viele die Drachen als gewollte Provokation auf. Die Hamas ermutige Menschen in Gaza dazu, sie steigen zu lassen, hieß es aus Sicherheitskreisen. Und gerade in den Kibbuzim im Süden Israels, in der Nähe zum Gazastreifen, wecken die Drachen bei vielen Menschen unschöne Erinnerungen. Seit 2018 haben Hamas-Kämpfer immer wieder Drachen und Ballons mit brennbarem Material über die Grenze fliegen lassen. Auch Dani Rahamim fühlt sich durch die Drachen zurückversetzt in die Zeit vor dem 7. Oktober, noch bevor die Terrororganisation den Kibbuz verwüstete, 15 Menschen tötete und 8 gefangen nahm. Zuerst haben sie harmlose Drachen losgeschickt, doch dann haben sie gesehen, dass sie über unsere Felder fliegen. Also haben sie einen Brandsatz am Drachenschwanz befestigt. Dadurch brannten unsere Weizenfelder ab, tausende von Dunam verbrannten und nun sehen wir, dass sich das wiederholt. Wir kommen damit nicht klar. Auf der anderen Seite der Grenze, im Gazastreifen, will man von diesem Zusammenhang nichts mehr wissen. Israel schiebe Gründe vor, um den Krieg gegen den Gazastreifen fortzusetzen, heißt es in einem Statement der Terrororganisation Hamas. Tatsächlich greifen die israelischen Streitkräfte dort regelmäßig Ziele an, obwohl seit Oktober vergangenen Jahres eigentlich ein Waffenstillstand gilt. Fast 1300 Menschen sind seither im Gazastreifen getötet worden, darunter auch viele Zivilisten. Für die Kinder in Gaza bleibt somit nur die vage Hoffnung, dass es bald echte Fortschritte gibt und sie ihre Drachen wieder gefahrlos fliegen können.
1: Israel droht den Menschen mit scharfen Konsequenzen, weil Papierdrachen von dort auf israelisches Gebiet geflogen sind. Ein Beitrag war das von Julia Lai.
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1: Pubertät. Das ist die Phase im Leben, in der wir den eigenen Körper und unsere Sexualität entdecken. Von dieser Pubertät, oder Pubertat, wie es auf Katalanisch heißt, erzählt eine neue spanische Serie. Auf Arte wird sie unter dem deutschen Titel Familiengeheimnisse gezeigt. Darin geht es nicht nur um pubertierende Jugendliche, sondern auch um einen Fall von Missbrauch und um die Tradition der Castells, der Menschentürme in Katalonien. Julian Ignatowitsch hat sich die Serie angeschaut.
11: So, Konzentration bitte, es geht los. Zweite Reihe nach oben.
12: Was, wenn der Turm einstürzt? Wenn die Schultern nicht mehr tragen? Wenn keiner mehr weiß, ob er sich auf den anderen verlassen kann? Die Menschentürme, Castells genannt und eine katalanische Tradition, sind in dieser Serie eine Metapher dafür, wie Gesellschaft funktioniert.
13: Vertrauen ist das Gefühl, das alles zusammenhält. Ohne Vertrauen kein Castell.
12: Wir fassen uns bei den Armen. Einer trägt den anderen auf den Schultern, alle sind gleich. Ganz oben stehen die Kinder und Jugendlichen, getragen von den Erwachsenen.
11: Zwei!
12: In Familiengeheimnisse gerät dieser Turm ins Wanken. Ein Missbrauchsfall erschüttert den Castells Club, in dem Protagonistin Julia und ihr 13-jähriger Sohn Roya Mitglieder sind. Julia ist eine feministische Aktivistin. Ausgerechnet ihr Sohn wird zusammen mit zwei anderen minderjährigen Jungen beschuldigt, ein 13-jähriges Mädchen aus dem Club missbraucht zu haben. Beweise gibt es zunächst kaum. Dafür umso mehr Gerüchte.
14: Was hat sie gesagt? Jemand aus unserer Mannschaft?
15: Ja, aus der Mannschaft. Angeblich haben sie ihr MDMA oder so ins Glas getan.
16: Moment mal, was ihr da sagt. Ist das euer Ernst oder?
15: Das sagen die Leute.
12: Sexualisierte Gewalt unter Jugendlichen, das ist ein empfindliches, aber alltägliches Thema, mit dem die Serie offen und schonungslos umgeht. Serienmacherin und Hauptdarstellerin Leticia Dolera geht es dabei weniger um die Frage schuldig oder unschuldig, als um die Konflikte und Dilemmata ihrer Figuren.
17: Ich möchte die Grauzonen erkunden. Die zentrale Frage ist, wo hört das sexuelle Ausprobieren auf und wo beginnt die Gewalt? Das herauszufinden ist Teil der sexuellen Aufklärung.
12: In dieser Hinsicht leistet die Serie auch Sexualunterricht und klärt dabei besonders über die Gefahren des Internets und der sozialen Medien auf. In einer Zeit, in der Pornografie omnipräsent und leicht zugänglich ist und das eigene Selbstwertgefühl von falschen Vorbildern und Likes bestimmt wird, wirken das Netz und Social Media toxisch wie Drogen, sagt Dolera.

0: Lo adictivo de los teléfonos móviles y de las aplicaciones es equiparable a lo adictivo de la cocaína.
1: Der Suchtfaktor dieser Technologie ist vergleichbar mit Kokain. Dazu ist das Weltbild in den sozialen Medien patriarchal und konsumorientiert. Das heißt, Körper werden ausgestellt, als Produkte verkauft und sexualisiert. Dabei ist Sexualität etwas, das man selbst erfahren muss, worüber man sprechen muss. Etwas, das wir als Gesellschaft nicht in die Hände von Technologieunternehmen geben sollten.
2: Wir glauben, wir hätten alles im Griff. Aber das stimmt nicht.
3: Einfache, plakative Lösungen bietet die Serie keine an. Im Gegenteil, sie zeigt, dass viele Dinge eben nicht eindeutig geregelt werden können. Familiengeheimnisse ist eine Serie, die den Zuschauer herausfordert, beunruhigt und verunsichert. Der Menschenturm wackelt. Wir alle müssen dafür sorgen, dass er nicht einstürzt.
4: Die Serie Familiengeheimnisse ist jetzt in der Arte-Mediathek abrufbar und läuft auch ab 3. September linear bei Arte.
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4: Auf der A7 Ulm Richtung Würzburg ist am Kreuzbiebelried die Überleitung zur A3 Richtung Nürnberg wegen Markierungsarbeiten bis zum späten Nachmittag gesperrt. A95 München Richtung Garmisch-Partenkirchen zwischen dem Autobahnende bei Eschenlohe Stau und weiter auf der B2 bis Garmisch-Nord 3 Kilometer Stau. Die B8 Neustadt an der Aisch Richtung Nürnberg ist zwischen Solkendorf und der Auffahrt Würzburger Straße nach einem Unfall gesperrt und es staut sich. Falls Sie sich dort auskennen, umfahren Sie das Gebiet bitte weiträumig. Und B318 Holzkirchen Richtung Rottach-Egern zwischen Bad Wiessee und Rottach-Egern Stau. Dort ist für beide Richtungen nur ein Fahrstreifen abwechselnd frei. Noch kurz zum Wetter in Bayern. Heute Sonnen und Wolken bei 21 bis 26 Grad mit lebhaftem Wind. Die nächsten Tage gibt es weiterhin freundliches Wetter. Nur am Donnerstag kann es im Südosten etwas regnen. Freitag wird es auch noch mal wärmer mit 26 bis 31 Grad.

0: 10.30 Uhr ist es jetzt.
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0: Mit Oliver Fritzl und dem neuesten Bericht des Deutschen Mieterbunds. Der spricht von alarmierenden Ergebnissen mit Blick auf den Mietmarkt und die steigenden Preise. Außerdem geht in Bayern heute das neue Ausbildungsjahr los. Zum Start sind im Freistaat noch viele Stellen unbesetzt. Und die weltweite Störung bei Outlook ist laut Microsoft behoben. Die E-Mail-Systeme fahren jetzt nach und nach wieder hoch. Deutschland ist Mieterland. In keinem anderen Staat in der EU haben so viele Menschen oder leben so viele Menschen zur Miete wie hier, nämlich mehr als die Hälfte der Bevölkerung. Das liegt auch daran und wenn nicht vor allem, dass Bauen hier verhältnismäßig teuer ist. Aber Mieten oft auch, besonders in Ballungsgebieten ist bezahlbarer Wohnraum rar. Wie es Mietern in Deutschland damit geht, das hat der Deutsche Mieterbund in seinem jährlichen Mietenreport untersucht. Gerade eben hat Präsidentin Melanie Weber-Moritz die aus ihrer Sicht alarmierenden Ergebnisse vorgestellt.
2: Ein Drittel der Mieterinnen, die wir befragt haben, geben an, dass sie sich sorgen, ihre Miete bald nicht mehr bezahlen zu können. Jeder Zweite macht sich Sorgen, im Bedarfsfall keine bezahlbare Ersatzwohnung finden zu können. Und mehr als jeder vierte Mieter könnte die eigene Wohnung nach einem schweren Einkommensverlust, beispielsweise durch Arbeitslosigkeit, Krankheit oder eine Trennung, höchstens noch 3 Monate halten. 10% könnten ihre Miete sogar nur weniger als 1 Monat bezahlen. Das heißt, für Millionen Menschen kann eine ganz normale biografische Krise sehr schnell zur Wohnungskrise werden. Und genau aus diesem Grund sagen wir, aus der Wohnungskrise ist eine Sozialstaatskrise geworden.
0: Dann ist es laut Mieterbundpräsidentin am Sozialstaat einzuspringen, etwa mit dem Wohngeld. Das sei wichtig als soziale Absicherung. Doch die Bundesregierung will das Budget dafür drastisch kürzen. Aus Sicht von Melanie Weber-Moritz ist das falsch.
2: Aktuell beziehen 1,2 Millionen Haushalte Wohngeld. Vor allen Dingen Mieterhaushalte. Es hilft Menschen, die ein niedriges Einkommen haben. Es hilft besonders Rentnerinnen, Familien, ihre Wohnungen aus eigener Kraft zu halten. Und das Wohngeld verhindert, dass sie überhaupt erst in die Grundsicherung wechseln müssen. Ausgerechnet diese Leistung soll nun eingespart werden. Bund und Länder zusammen 2 Milliarden Euro. Wir sind der Auffassung, dass das sozialpolitisch und wohnungspolitisch der völlig falsche Weg ist. Denn Leistungskürzungen senken keine Miete. Sie schaffen keine einzige bezahlbare Wohnung und sie beseitigen nicht eine einzige Ursache der Wohnungskrise.
0: Sagt die Präsidentin des Deutschen Mieterbunds Melanie Weber-Moritz. Sie hat vor wenigen Minuten den sogenannten Mietenreport vorgestellt. 58% der Befragten halten ihre Wohnkosten für zu hoch. Wicklow, Irland. Dort sitzen die Verteidigungsminister der EU zusammen. Die Mitgliedstaaten fühlen sich zunehmend durch Russland bedroht. Das ist das Überthema des Treffens in Wicklow. Einerseits sprechen die Verteidigungsminister über die russischen Angriffe auf die Ukraine und auch neue Sanktionen, aber eben auch über gezielte Provokationen, die es zuletzt gegeben hat, berichtet Sabrina Fritz.
3: Es geht vor allem auch darum, wie man sich künftig gegen Drohnenangriffe schützen kann, weil die haben in den letzten Monaten wirklich in der EU massiv zugenommen. Und da geht es halt immer darum, wer steckt dahinter. Die meisten Vertreter vermuten Russland, aber es ist eben auch schwierig. Man muss das beweisen und nachweisen. Zum Beispiel auch, wer hinter dem versuchten Anschlag auf den Leipziger Flughafen steckt. Und auch da erwartet man sich bei dem Treffen heute oder morgen, wenn die Außenminister dazukommen, mehr Klarheit.
0: Russland ist auch Thema beim Treffen der Finanzminister der größten Industrie- und Schwellenländer in den USA, obwohl es da vorrangig um die Lage der Weltwirtschaft geht. Dass zum ersten Mal seit gut 4 Jahren der russische Finanzminister wieder mit am Tisch sitzt, das sorgt für Ärger unter den G20. Deutschland und andere europäische Partner protestieren. Sie warnen davor, die Beziehungen zu Russland zu normalisieren, solange es Krieg gegen die Ukraine führt. Aus Asheville im US-Bundesstaat North Carolina berichtet Philipp Eckstein.
4: Die USA haben aktuell den Vorsitz der G20 und sie haben Russlands Finanzminister Anton Siluanow zu dem Treffen eingeladen. Die europäischen G20-Staaten reagierten darauf verärgert und verweigerten ein gemeinsames Gruppenfoto. Bundesfinanzminister Lars Klingbeil erklärte:
5: Das gemeinsame Vorgehen der Europäer, da bin ich auch sehr dankbar, hat am Ende dazu geführt, dass es dieses Familienfoto eben ohne den russischen Finanzminister, ohne die russische Delegation gab.
4: Kein Gruppenfoto, dafür aber gemeinsame Sitzungen. Klingbeil sagte, dort habe er Russlands Finanzminister
5: direkt ins Gesicht gesagt, dass die russische Regierung diesen Krieg beenden muss.
4: Klingbeil nannte die Einladung des russischen Ministers ein Signal,
5: das ich schon als irritierend wahrnehme, weil ich mir eigentlich gewünscht hätte, dass es hier eine Klarheit auch von der amerikanischen Seite gibt, dass man ihn nicht wie einen normalen Gast hier empfängt. Es ist ein Regime, das seit 5 Jahren einen brutalen völkerrechtswidrigen Angriffskrieg gegen die Ukraine führt.
4: So Bundesfinanzminister Klingbeil beim G20-Treffen in Asheville. Ein weiterer Punkt, der bei dem Treffen für Ärger sorgt, ist der Umgang der USA mit der Presse. So wurden mehrere Journalisten nicht für die Berichterstattung vom Tagungsort zugelassen. Darunter auch ein Reporter von Bloomberg, der Vizekanzler Klingbeil begleitet.
0: Für viele junge Menschen bei uns in Bayern beginnt ein neuer Lebensabschnitt. Sie starten heute am 1. September eine Ausbildung und damit ins Berufsleben. In Bayern sind noch gut 25.000 Stellen offen. Besonders gesucht sind Industriemechaniker und Kfz-Mechatroniker. Wer also noch eine Lehrstelle braucht, hat in Bayern vergleichsweise gute Chancen, berichtet Lorenz Storch.
6: In Bayern kommen auf jeden Suchenden statistisch noch 2,5 freie Ausbildungsplätze, rechnet die Regionaldirektion für Arbeit vor. Im Freistaat sei die Lage damit noch relativ gut, so die Chefin der Bundesagentur für Arbeit, Andrea Nahles, zum Bayerischen Rundfunk. Im Süden Deutschlands gebe es ein höheres Angebot an offenen Stellen, bundesweit dagegen sehe es schlechter aus. Im 4. Jahr mit schwacher Konjunktur schlage die gesamtwirtschaftliche Situation auch auf dem Ausbildungsmarkt durch. In Bayern bietet die Industrie und auch der Dienstleistungssektor kaum weniger Lehrstellen an als vorher.

0: trotz vielfach schwieriger Geschäftslage. Stärker zurückgegangen ist nach Angaben der Arbeitsagentur die Zahl der Ausbildungsplätze im bayerischen Handel. Insgesamt erwartet das Institut für Arbeitsmarkt- und Berufsforschung heuer einen Rückgang der abgeschlossenen Ausbildungsverträge. Wie hoch die Zahl tatsächlich ist, wird erst noch ermittelt. Auch nach dem Beginn des Ausbildungsjahres werden weiterhin Stellen besetzt und Bewerber weitervermittelt. Wer noch sucht, könne sich bei den Agenturen für Arbeit vor Ort melden, appelliert Bundesagenturchefin Nahles an unversorgte Jugendliche.
1: Wie geschützt sind vertrauliche Gespräche beim Arzt oder in einer Psychotherapie vor dem Zugriff der Nachrichtendienste? Darüber gibt es Streit bei der geplanten Reform des Nachrichtendienstrechts. Seit Mitte August liegt ein Gesetzentwurf auf dem Tisch. Die Bundesregierung muss noch abstimmen. Psychotherapeuten warnen aber schon jetzt vor den Folgen für das Vertrauen ihrer Patienten. Das Bundesinnenministerium hält solche Sorgen für unbegründet. Mehr von Maike Vöckersberger.
2: Wer zur Psychotherapie geht, spricht dort oft über höchstpersönliche Dinge. Doch die geplante Reform des Nachrichtendienstrechts sorgt bei Psychotherapeuten für Kritik. Denn Ärzte und Therapeuten sollen nicht denselben weitreichenden Schutz erhalten wie etwa Geistliche, Rechtsanwälte oder Abgeordnete. Bruno Waldvogel, Vizepräsident der Psychotherapeutenkammer Bayern, warnt deshalb vor Folgen für das Vertrauensverhältnis. Gerade schwer psychisch erkrankte Patienten könnten sich weniger öffnen oder im schlimmsten Fall aus einer Behandlung zurückziehen. Auch der Rechtswissenschaftler und Nachrichtendienst-Rechtsexperte Marc Zöller hinterfragt die unterschiedliche Behandlung der Berufsgruppen.
3: Warum soll die Vertrauensbeziehung zu der Psychotherapeutin, dem Psychotherapeuten weniger schutzwürdig sein als zu Abgeordneten, Geistlichen oder Rechtsanwältinnen und Rechtsanwälten? Also diese Frage kann man stellen, ob das rechtspolitisch klug ist.
2: Das Bundesinnenministerium hält eine Überwachung von Therapiegesprächen dagegen für ein unwahrscheinliches Szenario. Sie kommen nur bei qualifiziert gefährlichen Bedrohungen in Betracht, heißt es auf BR-Anfrage. Höchst private Informationen seien besonders geschützt. Ärzte und Psychotherapeuten seien zudem keine spezifischen Aufklärungsziele des Verfassungsschutzes.
1: Millionen Nutzer auf der ganzen Welt haben stundenlang keine Mails lesen, verschicken oder empfangen können. Wegen einer Störung bei Outlook und anderen Diensten von Microsoft hat der Login nicht funktioniert. Teilweise ist die Software auch eingefroren. Inzwischen laufen die Systeme laut Microsoft wieder weitgehend. Vereinzelt kann es aber noch Probleme geben. Mehr von Conny Neumeier.
4: Von der Störung waren sowohl Unternehmenskunden von Microsoft 365 als auch private Nutzerinnen und Nutzer von Outlook betroffen. Stundenlang konnten sie sich nicht mehr einloggen, weder Nachrichten noch E-Mails versenden und empfangen. Zahlreiche User meldeten außerdem, dass Postfächer sich nicht mehr synchronisierten und die Anwendung einfror. Auch bei weiterer Microsoft-Software wie Teams und SharePoint Online soll es Probleme gegeben haben. Nach Angaben des US-Konzerns lag die Ursache in der Cloud-Infrastruktur von Exchange Online. Ein Fehler in einer zentralen Komponente hat demnach den ordnungsgemäßen Zugriff auf die Mail-Server verhindert. Um die Probleme zu beheben, haben Techniker gestern ein Update auf den betroffenen Servern ausgerollt. Laut Microsoft funktioniert der Datenverkehr inzwischen schrittweise wieder, alle Teile stehen aber noch nicht zur Verfügung. So mancher muss sich also noch gedulden, bis der Rückstau im E-Mail-Versand abgearbeitet ist und die Synchronisation weltweit wieder stabil läuft. Weil der Fehler rein auf Serverseite bei Microsoft lag, raten IT-Experten betroffenen Nutzern davon ab, lokale Einstellungen am Computer zu verändern oder die Software neu zu installieren. Außerdem sollten User E-Mails, die im Postausgang hängen bleiben, nicht wiederholt absenden, weil diese sonst mehrfach beim Empfänger ankommen.
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6: Mit Rigobert Kaiser. Ältere Hörer kennen die Post noch unter ihrem alten Namen Bundespost. Das war vor ihrem Börsengang im Jahr 2000. Doch seitdem setzen die Bonner auf weltweite Logistik und gehören dort zu den führenden Anbietern. Und deswegen heißt sie jetzt DHL. Sebastian Tittelbach.
7: Vor 24 Jahren hatte die Deutsche Post AG das Logistikunternehmen DHL komplett übernommen. Jetzt nennt sich die Post selbst um in DHL AG. Das hatten die Aktionäre bereits auf der Hauptversammlung im vergangenen Mai beschlossen. Für Vorstandschef Tobias Mayer ein logischer Schritt. Mehr als 93% des Umsatzes weltweit werde unter der Marke DHL erwirtschaftet. Seine Vorgänger hatten schon mehrere Umbenennungen durchgesetzt, aber nie das Deutsche Post gestrichen. Nun ändert sich nicht nur der Name, sondern auch die Konzernstruktur. DHL AG heißt die weltweite Konzernmutter mit Sitz in Bonn. Das deutsche Brief- und Paketgeschäft wird zu einer Tochtergesellschaft mit dem Namen Deutsche Post AG, eine nicht börsennotierte Aktiengesellschaft. Dieser Umbau soll rund 37 Millionen Euro kosten. Hiesige Kunden werden von der Neuorganisation kaum etwas mitbekommen. Auch für die 584.000 Mitarbeiter weltweit soll sich nach Angaben des Konzerns nichts ändern. Die Arbeitskonditionen, Gehälter, Rechte und Pflichten bleiben demnach vollständig erhalten. Auch Tarifverträge und Betriebsvereinbarungen gelten unverändert fort.
6: Bei Schwerbehinderten ist wegen der aktuellen Wirtschaftsflaute zuletzt die Arbeitslosigkeit deutlich gestiegen. Nach Berechnungen des Deutschen Gewerkschaftsbundes liegt ihre Quote bei 12%. Im Juli waren 192.000 Schwerbehinderte ohne Job. Die EU-Kommission sieht seit Jahren Elektroautos als sauberste Lösung. Doch eine Studie der TU München, die dem Bayerischen Rundfunk vorliegt, kommt nun zu dem Ergebnis, dass Brüssel die Klimabilanz von EU-Autos bisher falsch bewertet. Die Studie wird heute in München offiziell vorgestellt. Stefan Liener.
5: Die Studie der Technischen Universität München kommt zu einem brisanten Zeitpunkt. Im November steht im Europaparlament die Abstimmung über das sogenannte Automobilpaket an. In ihm sind unter anderem deutlich verschärfte Flottengrenzwerte für den CO2-Ausstoß von Neuwagen enthalten. Sie würden nach Einschätzung von Experten das Aus für die meisten Verbrenner bedeuten. Und hier setzt die Kritik der Münchner Wissenschaftler an. So bewerte Brüssel ausschließlich einen einzigen Punkt. Den CO2-Ausstoß am Auspuff, also während der Fahrt. Diese Methode blende aber viele andere Faktoren aus, die man mit einberechnen müsse, um zu einer umfassenden Bewertung des gesamten Lebenszyklus eines Fahrzeuges zu kommen. Denn auch bei der Rohstoffgewinnung, der Produktion von Stahl und Aluminium, dem Strommix und dem späteren Recycling fällt ein teils erheblicher CO2-Ausstoß an, den die EU bisher ignoriere. Damit würden Hersteller nicht belohnt, die zum Beispiel teuren sogenannten grünen Stahl einsetzen oder schon beim Design der Autos an die spätere Wiederverwertung denken. Zwar seien E-Autos über ihren Lebenszyklus nach wie vor klimafreundlicher als Verbrenner, aber eben nicht klimaneutral.
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1: Der Nachrichtenüberblick mit Sissi Forster.
8: Fast 60% der Mieter halten ihre Wohnkosten für zu hoch. Das zeigt der neue Jahresbericht des Deutschen Mieterbunds. Demnach konnten mehr als die Hälfte der Befragten deshalb weniger Geld für Rücklagen oder Altersvorsorge zur Seite legen. Fast jeder Zweite hat bei den Ausgaben für Freizeit oder Urlaub gespart, um sich seine Wohnung leisten zu können. Verbandspräsidentin Weber-Moritz sagte, aus der Wohnungskrise sei eine Sozialstaatskrise geworden. Bundesregierung will sich demnächst zu den Urhebern des Drohnenangriffs am Flughafen Leipzig-Halle äußern. Am Rande seines Besuchs in Algier kündigte Außenminister Wadefuhl heute früh eine ausgewogene und überlegte deutsche Reaktion an. Der CDU-Außenpolitiker Kiesewetter sagte, es deute alles auf eine russische Täterschaft hin. Er sprach sich dafür aus, das russische Haus in Berlin zu schließen und die Sanktionen gegen Russland zu verschärfen. Neues Ausbildungsjahr in Bayern beginnt. Zum Start sind noch mehr als 25.600 Stellen unbesetzt und nach Angaben der Regionaldirektion der Bundesagentur für Arbeit suchen auch noch etwa 10.400 Bewerber nach einer passenden Lehrstelle. Polnischer Präsident fordert deutsche Kriegsreparationen. In seiner Rede zum 87. Jahrestag des deutschen Überfalls auf Polen sagte Karol Nawrocki, es brauche endlich Taten, nicht bloß schöne Worte. Eine Entschädigung sei wichtig für gute nachbarschaftliche Beziehungen und die deutsch-polnische Freundschaft. Die Bundesregierung weist Reparationsforderungen aus Polen seit Jahren zurück. Neue Abnehmpille kommt in die Apotheken. Der dänische Pharmakonzern Novo Nordisk bringt sein Medikament Wegovy in Tablettenform auf den deutschen Markt. Zugelassen ist es für Menschen mit Adipositas oder Übergewicht und mindestens einer Begleiterkrankung. Die gesetzlichen Krankenkassen übernehmen die Kosten nicht. Das Wetter in Bayern. Sonne und Wolken bei 21 bis 26 Grad.
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10: Mit Andreas Neukamm. Anfang des 20. Jahrhunderts ist die Polizei hierzulande buchstäblich auf den Hund gekommen. Erst waren Hunde nur Begleitung auf Streife, später kamen dann viele weitere Aufgaben dazu. Polizeihunde spüren Drogen auf, verfolgen Flüchtige und halten sie fest. Dafür braucht es eine gezielte Ausbildung der Tiere. Konstanze Schulze hat einen Einblick bekommen, wie die mittelfränkische Polizei ihre Spürhunde trainiert.
11: Ich will hier angeln, verpisst euch!
12: Die Schutzhunde der mittelfränkischen Polizei sind schnell und wachsam. Heute müssen sie sich überwinden. Die Aufgabe: vom fahrenden Boot ins Wasser springen, an Land schwimmen und dort den Störer und Angreifer attackieren. Vor allem für die Junghunde in Ausbildung völliges Neuland. Tobias Eckmüller, selbst Hundeführer, spielt den Angreifer, der gleich von dem Hund an Land überwältigt und gebissen wird.
13: Der Hund lernt dabei auch vielleicht über Hürden, über seine Grenzen ein bisschen hinauszugehen. Und dann am Schluss bin ich einfach die Belohnung in dem Fall. Das ist eine große Beißwurst und die bekommt er dann, wenn er das Ganze gemeistert hat.
12: Scully, ein belgischer Schäferhund, ist einer der Jungen bei der Truppe. Erste Hürde: aufs Boot springen. Das wackelt und wankt, ungewohntes Terrain für das Tier. Der Schutzhund in Ausbildung traut sich.
14: Jawohl, Digga!
12: Ein Erfolg für Tier- und Hundeführer Heiko Blei.
14: Alles neu. Er ist ja noch jung, der ist jetzt gerade mal ein Jahr alt. Also er will noch Polizeihund werden.
12: 40 Hunde gehören zur mittelfränkischen Diensthundestaffel. Sie jagen Verbrecher, nehmen die Fährte auf, können Rauschgift, Sprengstoff oder Leichen aufspüren. Heute lernen sie auch auf dem Wasser ihren Job zu machen. Marco Differenz, der Leiter der Diensthundestaffel, ist beim heutigen Training dabei. Er findet es wichtig, dass sie hier mit Unterstützung der Wasserwacht am Obernzenner See üben können.
15: Wir machen es, weil wir viel Wasserflächen haben, Brombachsee, Rotsee, wir haben den Kanal, wir haben auch hier den See. Da kann es sein, dass wir mit ran müssen als Polizei, wenn es um Streitigkeiten geht, wenn es um Körperverletzungsdelikte geht, wenn zum Beispiel auf dem anderen Ufer drüben irgendeine Straftat passiert, lassen Sie es ein Raub sein, dass wir schnell von A nach B kommen, nicht groß um den See rumfahren müssen, sondern mit Hilfe eines Bootes von A nach B zum Tatort kommen.
11: Müsst ihr da so schnell rumfahren?
12: Jetzt ist der einjährige Scully wieder dran. Vom fahrenden Boot in den See springen. Der erste Versuch zögerlich, aber dann Scully in Bestform. Er springt und schwimmt, so soll es im echten Einsatz laufen.
14: Es sind halt immer diese Situationen dann, ob ich jetzt aus dem Boot rausspringe oder ja, von einem Steg ins Wasser springen. Das ist einfach schwierig für einen Hund. Und ihm das so beizubringen, das ist dann halt Spaß für ihn und Spaß für uns natürlich auch.
12: Scully und Hundeführer Heiko Blei sind eine Einheit. Was nach Spiel aussieht, bedarf viel Vertrauen. Mensch und Hund sind Partner in der Freizeit und im Dienst, um Verbrecher zur Strecke zu bringen.
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1: An kaum einem Ort der Welt ist Tabak so teuer wie in Australien. Eine Packung Zigaretten kostet dort ca. 40 Euro umgerechnet. Heute erhöht das Land nochmal die Tabaksteuer. Mit der hohen Abgabe will die Regierung Rauchen teurer und damit unattraktiver machen. Kann sich Deutschland davon was abschauen? In Down Under ist jedenfalls ein boomender Schwarzmarkt entstanden mit illegal ins Land geschmuggelten billigen Kippen. Das kriminelle Geschäft läuft bestens, weil illegale Ware gerade mal die Hälfte kostet. In Australien tobt jetzt eine Debatte um die richtige Strategie im Kampf gegen das Rauchen. Unser Korrespondent Florian Barth berichtet.
16: Wir sind unterwegs in Melbourne. Was uns auffällt, viele kleine Tabakläden. Legale Zigaretten sind hier sehr teuer, aber was für welche werden tatsächlich verkauft? Im ersten Laden fragt uns der Verkäufer, welche Marke es denn sein soll. Er greift in eine Schublade und legt eine Packung für nur 20 Dollar hin. Legale Zigaretten müssten mindestens doppelt so teuer sein. Kein Zufallstreffer. In weiteren Läden machen wir ähnliche Erfahrungen. In Australien rauchen verhältnismäßig wenige, nur 5-10%, je nach Studie. Allerdings laut aktuellen Studien zu 80% die illegalen Zigaretten vom Schwarzmarkt. Am Rande von Melbourne liegt der größte Containerhafen Australiens. Jeden Tag landen hier rund 10.000 Container mit Lebensmitteln, Technik, Industrieprodukten. Und mit illegalen Zigaretten, vor allem aus dem Nahen Osten und aus China. Unkontrolliert und oft mit

0: mit noch mehr giftigen Schadstoffen. Das erzählt uns Rowan Pike. Vor dem Ruhestand war er Polizist bei der Grenzschutzbehörde und Chef der Spezialeinheit zur Bekämpfung illegalen Tabakhandels. Wenn die Kriminellen den Hafen regelrecht bombardieren mit 100 Containern, dann sind die Behörden einfach überfordert. Viele Container rutschen durch bei den Kontrollen. Weil kriminelle Banden in den letzten Jahren den Markt für illegale Zigaretten für sich entdeckt haben, liefern sie sich einen erbitterten Kampf um Einfluss und Reviere. Mit Brandanschlägen und Einschüchterungen. Boomt der Schwarzmarkt in Australien, weil die Steuern auf Zigaretten so hoch sind und die Kunden darum auf billige Ware zurückgreifen? Diese Frage stellen Kritiker der Tobacco Tax immer häufiger und lauter. Zuständig für die Bekämpfung des Tabakschwarzmarktes ist das australische Innenministerium. Schriftlich verweist ein Sprecher uns gegenüber auf eine der niedrigsten Raucherraten weltweit, harte Strafen und verstärkte Durchsetzung der Gesetze. Und hohe Preise als Motivation zum Aufhören. Christina Watts arbeitet in einem renommierten Krebsforschungszentrum in Sydney. Ihre Expertise fließt auch in Regierungsentscheidungen ein. Aus ihrer Sicht haben die hohen Steuern auf Tabak für einen Rückgang der Raucherzahlen gesorgt. Sie meint, der Staat kann einen Wettlauf um niedrige Preise mit kriminellen Netzwerken nicht gewinnen.
1: Es gibt absolut keine Belege dafür, dass eine Senkung der Tabaksteuer das Problem lindern würde. Stattdessen wird damit die Botschaft vermittelt, dass wir Tabakprodukte einfach erschwinglicher machen. Aber wir wissen, dass die Senkung der Preise Auswirkungen auf die tatsächlichen Raucherquoten haben kann.
0: Weil der Schwarzmarkt boomt, wächst der Druck auf die Regierung. Die will härter durchgreifen, die Tabaksteuer aber hochhalten. Der Streit um die richtige Strategie im Kampf gegen illegale Zigaretten schwelt weiter in Australien.
2: Australien hebt heute nochmal die Tabaksteuer an. Im Land tobt eine Debatte, ob hohe Preise wirklich der richtige Weg sind, das Rauchen einzudämmen. Das war ein Bericht von Florian Barth.
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4: Mit Patricia Gabor. Die Kaffeetassen und Energy-Drink-Dosen stapeln sich vielleicht gerade bei der ein oder anderen Fußballführungskraft. Heute ist Deadline-Day. Um 20 Uhr müssen alle Transfers durch sein, danach geht nichts mehr. Gilt auch für den FC Bayern. Der hat vorhin sowieso eine Pressekonferenz gegeben, weil die Münchner morgen im DFB-Pokal spielen. Unser Reporter Taufik Khalil hat das Ganze für uns beobachtet. Taufik, Stichpunkt Transfers. Wie ist der Stand bei den Bayern? Was geht noch bis 20 Uhr?
5: Na, also es kommt nichts mehr dazu, hat Christoph Freund ganz klar und deutlich ausgeschlossen, dass da nochmal last second irgendwie irgendjemand verpflichtet wird. Das hat man in der Vergangenheit, glaube ich, auch zu viel schlechte Erfahrungen gemacht. Das wollte ein Uli Hoeneß nicht mehr. Kann aber sein, dass Sacha Boe, der fit wäre, der spielen könnte, der aber im Moment eben nicht spielt, vielleicht noch geht. Es gibt ja auch noch ein paar Transfermärkte, wo länger das Fenster offen ist. Also der könnte noch gehen. Hiroki Ito, Gerücht Ajax Amsterdam, wollte er ausschließen. Also es klang jetzt nicht nach 100%, aber doch eher nach 95%, dass der Japaner bei Bayern bleibt. Ansonsten soll es das wohl gewesen sein.
4: Also am Schreibtisch wird noch ein bisschen gearbeitet, auch auf dem Platz. Die Bayern spielen morgen in der ersten Runde des DFB-Pokals gegen Osnabrück. Der VfL ist in der zweiten Liga unterwegs. Taufik, man sagt ja schon immer, Achtung vor dem vermeintlichen Underdog, aber das ist doch jetzt auch so eine Partie, wo die Münchner ein bisschen durchrotieren können, oder?
5: Ein bisschen werden sie rotieren. Man muss aber vielleicht mal kurz auf die Spiele schauen. Also ich meine, Vincent Kompany hat gesagt, Bremerbrücke ist unangenehm, ist ein Puzzle. Das muss man erst mal lösen. Wir haben den Kader, das zu lösen. Also ja, da sind wir jetzt beim Rotieren. Es gab schon zwei Auftritte der Bayern an der Bremerbrücke im Pokal. Die gingen beide gut. Es gab aber auch schon mal eine Niederlage in München. Das ist allerdings auch schon ein paar Jährchen her, 1978. Das soll nicht passieren im Elfmeterschießen damals. Jetzt will der FC Bayern in die nächste Runde des Pokals. Jonas Urbich steht im Tor und ansonsten wollte Vincent Kompany nichts verraten, außer dass Jamal Musiala dabei sein könnte, aber eher nicht. Das will man heute nochmal beobachten und Serge Gnabry erst frühestens am Wochenende zurückkehrt.
4: Ja, der klassische Geheimniskrämer Vincent Kompany. Und der neue Bundestrainer Jürgen Klopp, der war ja neulich zu Besuch bei den Bayern. Was hat der denn für einen Eindruck hinterlassen?
5: Hat ihm wohl gefallen, waren wohl sehr nette Gespräche. Es ging 50% um die gemeinsame Geschichte aus der Premier League in England, wo man sich oft begegnet ist und wo man ja auch ein gutes Verhältnis aufgebaut hat. Und es ging aber auch um eben die Zukunft des Bundestrainers. Und Vincent Kompany zeigt viel Verständnis dafür, dass ein Jürgen Klopp natürlich vielleicht auch mal die Stirn runzelt, wenn dann ein Nene Braun, den er ja eigentlich hinten links in der Nationalmannschaft einplant, plötzlich beim FC Bayern da im Angriff unterwegs ist. Weil er sagt, der muss sich natürlich auch qualifizieren, der hat da ganz andere Ansätze als ich und deswegen hat er durchaus auch Verständnis und ansonsten war es wohl ein sehr nettes Gespräch, wie gesagt, zwei Menschen, die sich mit sehr viel Respekt in den letzten Jahren immer wieder getroffen haben.
4: Ganz herzlichen Dank dir, Taufik Khalil, für die Informationen zum FC Bayern. Und jetzt ist es amtlich, die TSV 1860 KGaA ist endgültig insolvent. Der vorläufige Insolvenzverwalter Dr. Max Liebig wird offiziell bestellt. Was heißt das konkret? Es wird ganz normal weitergespielt. Der TSV hatte ja eine neue Gesellschaft für den Spielbetrieb gegründet. Aber es gibt jetzt zum Beispiel ein Sonderkündigungsrecht für die Spieler, die noch bei der alten KGaA unter Vertrag stehen, mit einer Frist von 3 Monaten. Und es wird darauf ankommen, wie sauber die neue Spielbetriebsgesellschaft von der alten KGaA getrennt werden kann.
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2: Mit der A3 Nürnberg Richtung Passau zwischen Metten und im Kreuz Deggendorf Stau nach einem Unfall. A95 München Richtung Garmisch-Partenkirchen am Autobahnende bei Eschenlohe staut es sich und weiter auf der B2 bis Garmisch-Partenkirchen nochmal 3 Kilometer Stau. Die B8 Neustadt an der Aisch Richtung Nürnberg ist zwischen Seukendorf und der Auffahrt Würzburger Straße nach einem Unfall gesperrt. Es staut sich hier. Wenn Sie sich auskennen, umfahren Sie das Gebiet bitte weiträumig. Das Wetter in Bayern, viel Sonne heute. Zwischendrin ziehen aber auch mal ein paar Quellwolken durch. Es ist meist trocken. Nur am späten Nachmittag kann es zwischen Rhön und Frankenwald das ein oder andere Gewitter geben. 21 Grad heute rund um Hof bis zu 26 Grad in Niederbayern. Von Mittwoch bis Freitag, also morgen und den Rest der Woche, weitgehend trockenes und freundliches Spätsommerwetter. Es ist relativ windig. Temperaturen 21 bis 27 Grad, am Freitag dann bis 31 Grad.

0: Jetzt ist es 11 Uhr.
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0: Mit Oliver Fritzl und wir berichten über die steigenden Wohnkosten in Deutschland, die Mieterinnen und Mieter immer mehr belasten. Das zeigt eine Umfrage des Deutschen Mieterbunds. Außenminister Wadefuhl hat eine ausgewogene und überlegte Reaktion der Bundesregierung, wie er sagt, angekündigt auf den Vorfall mit einer Sprengstoffdrohne am Flughafen Leipzig. Und die Deutsche Post vollzieht eine Namensänderung. Was dahinter steckt, auch das gleich bei uns. Wohnen in Deutschland wird immer teurer. Neben den Immobilienpreisen kennen auch die Mieten nur den Weg nach oben. Die meisten Mieter halten ihre Wohnkosten für zu hoch, nämlich fast 60% von ihnen. Das zeigt der neueste Jahresbericht des Deutschen Mieterbunds. Am Vormittag ist er vorgestellt worden. Präsidentin Melanie Weber-Moritz sagt, für viele wird es zu einem existenziellen Problem.
2: Ein Drittel der Mieterinnen, die wir befragt haben, geben an, dass sie sich sorgen, ihre Miete bald nicht mehr bezahlen zu können. Jeder Zweite macht sich Sorgen, im Bedarfsfall keine bezahlbare Ersatzwohnung finden zu können. Und mehr als jeder vierte Mieter könnte die eigene Wohnung nach einem schweren Einkommensverlust, beispielsweise durch Arbeitslosigkeit, Krankheit oder eine Trennung, höchstens noch 3 Monate halten. 10% könnten ihre Miete sogar nur weniger als 1 Monat bezahlen. Das heißt, für Millionen Menschen kann eine ganz normale biografische Krise sehr schnell zur Wohnungskrise werden. Und genau aus diesem Grund sagen wir, aus der Wohnungskrise ist eine Sozialstaatskrise geworden.
0: Laut Mieterbundpräsidentin Weber-Moritz ist deshalb der Sozialstaat gefragt, zum Beispiel mit dem Wohngeld. Das sei wichtig als soziale Absicherung. Dass die Bundesregierung das Budget dafür drastisch kürzen will, sei falsch.
2: Aktuell beziehen 1,2 Millionen Haushalte Wohngeld. Vor allen Dingen Mieterhaushalte. Es hilft Menschen, die ein niedriges Einkommen haben. Es hilft besonders Rentnerinnen, Familien, ihre Wohnungen aus eigener Kraft zu halten. Und das Wohngeld verhindert, dass sie überhaupt erst in die Grundsicherung kommen.

0: versuchten Anschlag mit einer Sprengstoffdrohne auf den Flughafen Leipzig-Halle. Experten sind sich sicher oder ziemlich sicher, dass es Russland ist. Die Bundesregierung hat sich mit einer Zuschreibung bisher zurückgehalten. Innenminister Dobrindt sprach von fremden Mächten, die hinter der Attacke stecken. Doch in Kürze will sich die Bundesregierung äußern und auch Konsequenzen verkünden. Laut Außenminister Wadefuhl wird es eine ausgewogene und überlegte Reaktion.
1: Wir arbeiten mit Hochdruck an der Lösung. Aber das muss sorgfältig abgestimmt werden. Wir müssen genau analysieren, welche Erkenntnisse wir haben. Und wir müssen in Ruhe absprechen, welche Konsequenzen wir daraus ziehen. Es wird aber eine konsequente Antwort der Bundesregierung geben. Deutschland muss sicher sein. Deutschland muss sich so aufstellen, dass jeder, der uns angreift, weiß, wir finden Antworten. Und das bereiten wir jetzt sorgfältig vor.
0: Der Außenminister ist ja gerade in Nordafrika. Schauen wir also noch auf diesen Besuch, den zweiten und letzten Tag seiner Reise. Wadefuhl besucht Tunesien und Algerien. Es geht vor allem um Migrationsabkommen und wirtschaftliche Zusammenarbeit. Seit 2015 gibt es schon eine Energiepartnerschaft zwischen Deutschland und Algerien, die Außenminister Wadefuhl ausbauen will.
1: Wir müssen diversifizieren, wir müssen uns unabhängiger machen von nur einer Quelle. Das hat ja schon begonnen damit, dass wir uns weitgehend oder fast vollständig abgekoppelt haben von allen Energielieferungen aus Russland, von Gas vollständig. Jetzt kommt die gesamte Krise in der Straße von Hormuz dazu, die die Preise ja hochschnellen hat lassen. Und da wir nicht die Aussicht haben, dass beide Krisen sich schnell werden lösen lassen, ist es ganz klar, wir müssen diversifizieren. Wir brauchen mehrere Bezugsquellen. Hier mit Algerien haben wir einen verlässlichen Partner, der schon mit Spanien, Italien erfolgreich zusammenarbeitet. Und ich hoffe auch, dass Deutschland hier jetzt einen Teil seiner Gasversorgung wird sichern können. Das ist unser Kerninteresse.
0: Bundesaußenminister Wadefuhl war das im Morgenmagazin von ARD und ZDF. Experten der Technischen Universität München werfen der EU vor, die Klimabilanz von Elektroautos zu positiv zu bewerten. Elektroautos reduzierten zwar den CO2-Ausstoß im Vergleich zu Verbrennern um etwas mehr als 40%, also erheblich, sie seien aber eben nicht klimaneutral, wie manchmal suggeriert werde. Ein Leiten dazu von Stefan Liener.
2: Die Studie der Technischen Universität München kommt zu einem brisanten Zeitpunkt. Im November steht im Europaparlament die Abstimmung über das sogenannte Automobilpaket an. In ihm sind unter anderem deutlich verschärfte Flottengrenzwerte für den CO2-Ausstoß von Neuwagen enthalten. Sie würden nach Einschätzung von Experten das Aus für die meisten Verbrenner bedeuten. Und hier setzt die Kritik der Münchner Wissenschaftler an. Sie werfen der EU einen einseitigen Blick vor, der wissenschaftlich nicht haltbar sei. So bewerte Brüssel ausschließlich einen einzigen Punkt, den CO2-Ausstoß am Auspuff, also während der Fahrt. Diese Methode blende aber viele andere Faktoren aus, die man mit einberechnen müsse, um zu einer umfassenden Bewertung des gesamten Lebenszyklus eines Fahrzeuges zu kommen, so die Studie. Denn auch bei der Rohstoffgewinnung, der Produktion von Stahl und Aluminium, dem Strommix und dem späteren Recycling fällt ein teils erheblicher CO2-Ausstoß an, den die EU bisher ignoriere. Damit würden Hersteller nicht belohnt, die zum Beispiel teuren sogenannten grünen Stahl einsetzen oder schon beim Design der Autos an die spätere Wiederverwertung denken. Zwar seien E-Autos über ihren Lebenszyklus nach wie vor klimafreundlicher als Verbrenner, aber eben nicht klimaneutral.
0: Deutschland ist zu dick. Mehr als jeder Zweite gilt laut Definition der Weltgesundheitsorganisation als übergewichtig und jeder Sechste sogar als adipös. Hilfe verspricht seit einiger Zeit ja die sogenannte Abnehmspritze. Wer Spritzen nicht mag, der kann ab heute auf eine Abnehmpille zurückgreifen. Allerdings, sie ist wie die Spritze verschreibungspflichtig und nicht gerade billig. René Kirsch hat einen Mann getroffen, der mit Hilfe einer Abnehmspritze schlanker geworden ist.
3: Manfred Plinninger lässt seinen Reinigungswischer geschickt über eine riesige Fensterscheibe gleiten. Der selbstständige Gebäudereiniger aus Bad Endorf wirkt fit wie ein Turnschuh. Doch das war nicht immer so. Vor etwas mehr als einem halben Jahr wog er noch 110 Kilo.
4: Seitdem ich so viel abgenommen habe, ist die Arbeit viel leichter geworden. Und natürlich, das ist halt ein Knochenjob. Ist das also, ich putze so viel Fenster und Gebäude und alles, sind wir immer im Stress. Und seitdem ich halt jetzt das abgenommen habe, mir geht es auch besser wieder. Also ich habe mehr Leistung in der Arbeit, ich habe Power, ich fühle mich wohl.
3: Fast 40 Kilo hat der 43-Jährige dank der Abnehmspritze mittlerweile runter.

0: in 6,5 Monaten, wie er sagt. Einmal wöchentlich, immer samstags muss er sich dafür selbst die Spritze setzen. Für ihn ist das kein Problem, eher schon die Nebenwirkung.
1: Ich bin immer gern zum Italiener gegangen und sowas dann. Und ich habe dann sehr gerne viel gegessen. Und ich habe dann gerne mal 2 Pizzen gegessen oder mal so richtig schöne, fettige Spaghetti Carbonara. Ein Traumgericht für mich, ja. Und nach 1, 2 Gabeln dann so da, ich habe dann gesagt, na, weg, ich kann es nicht essen dann.
0: An der Technischen Universität München kennt man die Risiken und Nebenwirkungen von Abnehmpräparaten wie Magenschmerzen und Appetitlosigkeit. Jetzt kommt neben der Spritze auch die Abnehmpille für Menschen ab einem Body Mass Index über 30 in die Apotheken. Der Wirkstoff ist derselbe, erklärt Dr. Anja Rossmeißel von der Technischen Universität München.
2: Der Wirkmechanismus sagt dem Hirn, dass wir voll sind, sagt dem Magen, er soll sich langsam entleeren. Und Menschen beschreiben sehr häufig, dass sie sozusagen nicht mehr automatisch zum Kühlschrank gehen, sondern da vielmehr erleichtert sind und nicht so viel über das Essen auch nachdenken.
0: Der Body Mass Index beschreibt das Verhältnis zwischen Körpergröße und Gewicht. Ab einem Wert von 30 spricht man von Adipositas. Diese Fettleibigkeit gilt mittlerweile als Volkskrankheit. Die Abnehmpille sei daher kein Lifestyle-Produkt, so die Ernährungsmedizinerin. Es gibt die Pille nur auf Rezept. Außerdem sind zwischen 170 und 300 Euro monatlich dafür fällig. Man müsse sie anders als die Spritze täglich, konsequent zur gleichen Zeit und auf nüchternen Magen nehmen.
2: Trotzdem ist es ein Medikament, das auch wie bei anderen chronischen Erkrankungen für die Dauer gedacht ist. Und wo wir dann eben nicht empfehlen, dass man es nach einem halben Jahr wieder absetzt, weil dann die Wahrscheinlichkeit sehr hoch ist, dass man wieder zunimmt.
0: Auch für Manfred Plinninger gilt es, diesen Jojo-Effekt zu vermeiden. Mit seinem Abnehmerfolg ist er total zufrieden und freut sich doch auf eine Belohnung.
1: Dann ist das natürlich halt dann schon ein Highlight, halt eine Carbonara halt dann, eine große Portion halt dann, ja. Da hat man dann auch wie ein Ziel, wo man sagt, ja, da belohne ich mich selber. Und das schmeckt dann auch ganz anders, als wie wenn man das jeden Tag isst.
0: Ob Spritze oder Pille muss letztlich jeder selbst entscheiden. In jedem Fall aber geht Abnehmen auf Dauer nicht ohne gesunde Ernährung und genügend Bewegung.
3: René Kirsch war das über Vorteile und Risiken von Abnehmpräparaten. Ab heute gibt's neben Spritzen nämlich auch Pillen, die schlanker machen. Aus der Deutschen Post wird DHL. Der Bonner Konzern vollzieht heute die beschlossene Namensänderung. Hintergrund ist unter anderem, dass ein Großteil des Geschäfts mittlerweile im Ausland läuft. Auf dem deutschen Heimatmarkt bleibt der alte Name aber zumindest teilweise erhalten, berichtet Sebastian Tittelbach.
4: Vor 24 Jahren hatte die Deutsche Post AG das Logistikunternehmen DHL komplett übernommen. Jetzt nennt sich die Post selbst um in DHL AG. Das hatten die Aktionäre bereits auf der Hauptversammlung im vergangenen Mai beschlossen. Für Vorstandschef Tobias Meyer ein logischer Schritt. Mehr als 93% des Umsatzes weltweit werde unter der Marke DHL erwirtschaftet. Seine Vorgänger hatten schon mehrere Umbenennungen durchgesetzt, aber nie das Deutsche Post gestrichen. Nun ändert sich nicht nur der Name, sondern auch die Konzernstruktur. DHL AG heißt die weltweite Konzernmutter mit Sitz in Bonn. Das deutsche Brief- und Paketgeschäft wird zu einer Tochtergesellschaft mit dem Namen Deutsche Post AG, eine nicht börsennotierte Aktiengesellschaft. Dieser Umbau soll rund 37 Millionen Euro kosten. Hiesige Kunden werden von der Neuorganisation kaum etwas mitbekommen. Auch für die 584.000 Mitarbeiter weltweit soll sich nach Angaben des Konzerns nichts ändern. Die Arbeitskonditionen, Gehälter, Rechte und Pflichten bleiben demnach vollständig erhalten. Auch Tarifverträge und Betriebsvereinbarungen gelten unverändert fort.
3: Nach dem Tod des norwegischen Königs Harald können Trauernde Abschied von ihm nehmen. Ab heute Nachmittag ist sein Sarg für eine Woche in der Schlosskapelle in Oslo aufgebahrt. Derweil heißt es im Parlament, der König ist tot, lang lebe der König. Sein Sohn und Nachfolger Håkon wird heute Mittag seinen Eid auf das norwegische Grundgesetz ablegen. Wirklich prunkvoll, wie wir das zum Beispiel aus Großbritannien kennen, ist es aber nicht, sagt unser Korrespondent Arne Bartram.
5: Das ist ganz typisch skandinavisch, eine sehr einfache, schlichte Zeremonie im Parlament in Oslo. Unterstützt wird er dabei von seiner Frau, Königin Mette Marit, und auch von seiner Tochter, der neuen Kronprinzessin Ingrid Alexandra, gerade mal 22 Jahre alt und die erste weibliche Thronfolgerin in Norwegen seit mehreren Jahrhunderten. Auch sie wird später schriftlich einen Eid ablegen, denn sie wird ihren Vater in Zukunft vertreten als Staatsoberhaupt, wenn der mal zum Beispiel krank ist.
3: Das norwegische Königshaus stand ja in den letzten Monaten eher für Schlagzeilen aus der Boulevardpresse. Die Lungentransplantation von Mette Marit oder auch ihr Sohn Marius, der wegen Vergewaltigung zu einer Haftstrafe verurteilt wurde. Sein Stiefvater ist jetzt König. Wofür steht er? Was hat er sich vorgenommen?
5: Herr Håkon hat zwar den Thron von seinem Vater geerbt, aber jetzt nicht unbedingt auch das gesamte Vertrauen der Norweger, denn sein Vater war ja wirklich extrem beliebt und diesen Status, den muss er sich erst erarbeiten. Er hat es schon jetzt versucht mit so einer ersten Rede, einer Gedenkrede, in der er an seinen Vater erinnert hat, was der eben für ein toller König für das Land war, aber auch für ein toller Vater. Und da hat er sich so ein bisschen gezeigt, auf der einen Seite sehr menschlich, sehr nahbar, auf der anderen Seite aber eben doch durchaus auch als Staatsmann. Und ich glaube, diese Kombination, die auch sein Vater übrigens ausgemacht hat, die wird er versuchen, auch für sich zu beanspruchen und zu zeigen den Menschen, dass er eben beides kann, ein moderner, nahbarer König, aber eben auch ein Staatsoberhaupt, das man respektieren kann.
3: Wie König Håkon das Vertrauen der Norweger gewinnen will, das hat unser Korrespondent Arne Bartram erklärt.

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3: 11.15 Uhr.
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3: Der Nachrichtenüberblick an diesem Dienstagvormittag mit Sissi Forster.
4: Mieterbund warnt wegen hoher Mieten vor Sozialstaatskrise in Deutschland. Verbandspräsidentin Weber-Moritz verwies darauf, dass fast 60% der befragten Mieterinnen und Mieter ihre Wohnkosten für zu hoch halten. Jeder dritte Befragte hatte die Sorge, seine Miete bald nicht mehr zahlen zu können. Fast jeder zweite hat deshalb bei Freizeit und Urlaub gespart. Der Mieterbund fordert einen bundesweiten Mietenstopp. Bundesregierung will sich demnächst zu den Urhebern des Drohnenangriffs am Flughafen Leipzig-Halle äußern. Am Rande seines Besuchs in Algier kündigte Außenminister Wadefuhl heute früh eine ausgewogene und überlegte deutsche Reaktion an. Der CDU-Außenpolitiker Kiesewetter sagte, es deute alles auf eine russische Täterschaft hin. Er sprach sich dafür aus, das russische Haus in Berlin zu schließen und die Sanktionen gegen Russland zu verschärfen. Behörden korrigieren die Zahl der Toten nach der Sturzflut in Nepal und Tibet weiter nach oben. Sie sprechen inzwischen von mehr als 1000 Todesopfern. Die Lage bleibt aber unübersichtlich und die Zahl der Vermissten wächst weiter. Sie wird inzwischen mit über 5100 angegeben. Norwegens neuer König legt Eid im Parlament ab. Håkon der VIII. Schwört am Mittag auf die norwegische Verfassung. Krönungen wurden in Norwegen Anfang des 20. Jahrhunderts abgeschafft. Sein Vater, König Harald, war am Freitag im Alter von 89 Jahren gestorben. Er ist ab heute Nachmittag eine Woche lang in der Schlosskapelle von Oslo aufgebahrt, damit die Bevölkerung von ihm Abschied nehmen kann. Alkoholverbot bei der Deutschen Bahn wird ausgeweitet. Seit heute darf auch kein Alkohol mehr in den Bahnhöfen Berlin Hauptbahnhof, Berlin Gesundbrunnen sowie in Kiel und Braunschweig konsumiert werden. In München gibt es das Verbot schon und bis zum 15. Oktober soll es an allen Bahnhöfen in Deutschland gelten. Das Wetter in Bayern. Sonne und Wolken bei 21 bis 26 Grad.
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3: mit Andreas Neukamm. Ein Vorfall vom Wochenende schlägt weiter hohe Wellen über Bad Kissingen in Unterfranken hinaus. Da war ein Landwirt mit seinem Traktor auf Menschen zugefahren, die auf seinem Acker einem Open-Air-Konzert nebenan zugehört haben. Ob es ihnen egal war, dass sie auf einem Acker stehen, oder ob sie den Acker womöglich als Wiese verkannt haben, wissen wir nicht. Die Aktion des Landwirts jedenfalls scheint kriminell, die Polizei ermittelt schon. Stadt- und Bauernverband kritisieren den Landwirt und mahnen, landwirtschaftliche Flächen zu respektieren. Aus Unterfranken Ansgar Nöth.
5: Die Stadt nennt das Vorgehen des Landwirts vollkommen unnötig und unverhältnismäßig. Das erklärt Oberbürgermeister Dirk Vogel dem BR auf Anfrage. Der Vorfall ereignete sich nach Angaben der Stadt außerhalb des Konzertgeländes, wo sich Menschen unerlaubt aufhielten. Auf der anderen Seite habe sie der Landwirt mit seinem Verhalten potenziell stark gefährdet. Der Bauernverband betont, auf der betroffenen Fläche sei kurz zuvor Kleegras angesät worden. Der Landwirt wollte wohl seine jungen Pflänzchen schützen. Gleichzeitig sagt der Verbandssprecher, mit Schlepper auf die Fläche zu fahren, das war nicht klug. Nach Angaben der Polizei soll der 52-Jährige in Zickzacklinien auf Menschen zugefahren sein. Mehrere mussten ausweichen. Zwei wurden leicht verletzt. Einen direkten Zusammenstoß habe es nicht gegeben. Ermittelt wird wegen gefährlicher Körperverletzung. Sein Führerschein wurde sichergestellt.
3: Der Tegernsee in Oberbayern bekommt sein erstes Elektroschiff. Zuvor war es in Bayern ja schon möglich, auf dem Königssee und dem Starnberger See elektrisch mit der bayerischen Seenschifffahrt unterwegs zu sein. Heute steht nun am Tegernsee die Taufe des E-Schiffs an. EMS Gmund soll sie heißen. Die ist aber nicht direkt im vollen Einsatz, erst wenn alle Kapitäne eingelernt sind. Was die E-Schifffahrt dort und das Schiff ausmacht, fasst Julia Hardecker zusammen.
6: Die EMS Gmund ist 25 Meter lang und hat in Zukunft Platz für 180 Passagiere. Für die Fahrt über den Tegernsee brauche das E-Schiff ordentlich Power und eine Batterie mit viel Leistung, heißt es von der Bayerischen Seenschifffahrt. Denn dort werden viele Anlegestellen in kurzer Zeit angefahren. Das heißt, immer wieder abbremsen und beschleunigen. Das verbrauche mehr Strom als lange Strecken. Außerdem fahren die Schiffe auf dem Tegernsee schon ab Ostern und müssen auch geheizt werden. Das neue Elektroschiff wird das alte Fahrgastschiff, die MS Gmund, Baujahr 1968, ersetzen. Das alte Schiff darf aber am See bleiben. Das Tegernseer Bad Montemare hat zugeschlagen und will daraus ein neues Saunaschiff bauen. Das derzeitige Saunaschiff, die Irmengard, ist mittlerweile schon über 100 Jahre alt und hat ausgedient, so der Geschäftsführer.
3: Im Kreis Freyung-Grafenau im Bayerischen Wald gibt es die meisten E-Bikes im Freistaat im Verhältnis zur Einwohnerzahl. Der Wert dort liegt bei knapp 43%, fast 10 Prozentpunkte über dem Bayern-Schnitt. 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
7: Ja, Sachsen-Anhalt steht vor einer richtungsweisenden Landtagswahl. Zum ersten Mal in der Geschichte der Bundesrepublik könnte die AfD die absolute Mehrheit holen. Auch bei jungen Wählern spaltet dieses Szenario die Menschen. Ein Drittel will laut einer Umfrage die AfD wählen, der Rest lehnt sie meist klar ab. Aber welche Inhalte sind jungen Menschen in Sachsen-Anhalt wichtig? Reporterin Jasmin Brock hat sich dort umgehört.
8: Naumburg an der Saale. Anfang August. Rund 700 Menschen ziehen beim Christopher Street Day durch die Straßen des kleinen Orts. Viele sind jung. Und viele beschäftigt dieselbe Frage. Wie verändert die Landtagswahl ihr Leben? Und kann man darüber noch gut diskutieren?
9: Wenn rauskommt, wer auf welcher Seite steht, ist das Gespräch meistens schnell erloschen.
8: Zerbst, Anhalt. Schon von Weitem ist das traditionsreiche Heimat- und Schützenfest zu hören. Blinkende Lichter, rasante Fahrgeschäfte. Eine junge Mutter erzählt, sie wünsche sich von der Landespolitik vor allem eines.
10: Mehr für Kitas, für Schulen tun, mehr für Familien.
8: Gemessen am Durchschnittsalter ist Sachsen-Anhalt das älteste Bundesland in Deutschland. Bei der letzten Bundestagswahl wählten hier junge Menschen zu fast 39% die AfD. Dahinter lag mit 27% die Linke. Der Wahlkampf in Sachsen-Anhalt spielt sich für sie längst auf TikTok und Instagram ab. In der Lutherstadt Wittenberg baut die AfD ihren Wahlstand auf. Eine nicht enden wollende Schlange bildet sich für Selfies mit Spitzenkandidat Ulrich Siegmund.
11: Hey, hinten anstellen, hinten anstellen.
12: Also mein Freund ist hier voll der Fan von ihm.
8: Sagt die 24-jährige Jessica. Sie weiß noch nicht, wen sie wählt, aber was die AfD an Schulen verändern will, gefällt ihr.
12: Dass zum Beispiel Kinder mit besonderen Einschränkungen, dass sie vielleicht mehr Hilfe bekommen, also dass sie da getrennt werden.
8: Die AfD, in Sachsen-Anhalt vom Verfassungsschutz als gesichert rechtsextrem eingestuft, schreibt in ihrem Wahlprogramm, sie werde, Zitat, das Experiment Inklusion unverzüglich beenden und die Förderschulen ausbauen. In Bitterfeld-Wolfen demonstrieren Menschen gegen eine starke AfD. Als Redner betritt Max Schneller die hölzerne Palettenbühne, 17 Jahre alt.
13: Ihr zeigt, Sachsen-Anhalt ist nicht verloren, denn genau das wird uns ständig eingeredet.
8: Er ist Linken-Mitglied. Auf Social Media folgen ihm unter Maximal Demokratisch mehr als 100.000 Menschen.
13: Wenn Sachsen-Anhalt verloren ist, warum kämpfen wir dann?
8: Nicht weit entfernt, in der Gemeinde Mulde-Stausee, beschäftigen junge Menschen ganz praktische Fragen.
14: Also wir im Jugendgemeinderat haben wir das Motto, machen statt mutzen.
8: Maximilian Frei. Die Jugendlichen haben eine Skate- und Freizeitanlage angestoßen, eine Mitfahrbank zum Trampen aufgebaut und organisieren Simson-Ausfahrten.
14: Man lässt den Wind durch seinen Helm flattern und verbringt eine gute Zeit zusammen mit seinen Leuten.
8: Für viele junge Menschen ist die Simson, ein bereits in der DDR gefertigtes Moped, ein Stück Identität. Die AfD versucht das im Wahlkampf offensiv für sich aufzugreifen.
14: Sehen das eher als ostdeutsches Kulturgut, als Instrumentalisierung für irgendeine Partei oder sonstiges.
8: Erklärt Leandros Giannis, ebenfalls im Jugendgemeinderat. Welchen Kurs schlägt Sachsen-Anhalt in Zukunft ein? Etwa 110.000 junge Menschen können am 6. September ihre Stimme abgeben. Etwa ein Drittel von ihnen zum ersten Mal.
7: Was bewegt junge Menschen vor der Landtagswahl in Sachsen-Anhalt? Das war ein Beitrag von Jasmin Brock. 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
7: Wahre Fans von Franz Kafka rätseln seit jeher, wer die Frau war, mit der Kafka vor 120 Jahren zwei glückliche Sommer verbracht hat. Denn eigentlich galt Kafkas Verhältnis zu Frauen als mindestens schwierig. Doch diese erste Sommerliebe in einem Sanatorium hallte gewaltig nach. Kafka schrieb später über das Süße des Verhältnisses zu einer geliebten Frau, das er damals erfahren durfte. Wer sie war, diese erste Geliebte, das ist allerdings nach wie vor ein Geheimnis. Marianne Allweis hat sich auf Spurensuche begeben.
15: Franz Kafka war Anfang 20 und noch nicht weltbekannt, als er seine Sommerfrische in Zugmantel im Altvatergebirge genoss und seine erste Liebe. Im heutigen Zlaté Hory im Nordosten von Tschechien erinnert kaum etwas an diese Besuche im frühen 20. Jahrhundert und kaum jemand hier weiß davon. Das Highlight des Stadtmuseums ist eine Folterkammer für vermeintliche Hexen. Außerdem wird an den Goldbergbau erinnert. Zu Kafkas Zeiten waren die Goldenen Berge, wie der Ort im Tschechischen heißt, deutsch geprägt. Nach der deutschen Besetzung und den Nazi-Verbrechen war durch die Vertreibung der Sudetendeutschen vieles in Vergessenheit geraten. Die Verkäuferin in der Goldwerkstatt ist aber gut informiert. Da, wo sich heute die Kinderkurklinik befindet, gab es früher ein Sanatorium für Erwachsene, Edel. Dort war Kafka. Er reiste viel in Kurorte. Ich habe sogar gehört, dass er dort seine erste Liebe erlebt hat. Es muss eine relativ unbeschwerte Zeit für Kafka gewesen sein. Der jüdische Kaufmannssohn aus Prag stand unmittelbar vor dem Abschluss seines Jurastudiums. In die Wasserheilanstalt von Dr. Ludwig Schweinburg im bekannten Kurort Zugmantel führte ihn noch nicht die spätere Tuberkulose, sondern eher der Zeitgeist und die Modekrankheit Neurasthenie, also Nervenschwäche, erklärt die aktuelle Direktorin des Sanatoriums Alexandra Plevatschowa.
16: Franz Kafka
15: hat sich hier im Sommer 1905 und 1906 erholt. 1905 dauerte sein Aufenthalt 4 Wochen, 1906 waren es 5 oder 6 Wochen. Er kehrte deshalb zurück, weil er sich verliebt hatte. Über die Herkunft der Frau ist leider nichts bekannt. Wahrscheinlich stammte sie aber aus der Gegend und wir wissen, dass sie älter war. Für Kafka war diese Liebschaft prägend. Rund 10 Jahre und schwierige On-and-Off-Beziehungen später notiert er in sein Tagebuch: Ich war noch niemals außer in Zugmantel mit einer Frau vertraut, dann noch mit der Schweizerin in Riva. Die erste war eine Frau, ich unwissend. Die zweite ein Kind, ich ganz und gar verwirrt. Ivan Fila will mehr herausgefunden haben. Der bekannte Prager Filmemacher und Fotograf hat in Deutschland und den USA gelebt. In Tschechien arbeitete er zu Corona-Zeiten an einem poetischen Bildband über Zlaté Hory. Darin beschreibt er eine Begegnung mit einer Frau in einem roten Rennwagen.
17: Sie sagte mir, Sie schreiben über Kafka, Sie schreiben an einem Buch. Ja, und dann hat sie mir erzählt über die Tagebücher von der Freundin ihrer Urgroßmutter. Für sie eine aufregende Geschichte, weil sie verheiratet war. Das war ein großes Geheimnis. Dann hat sie mich 2-mal eingeladen. Ich durfte nur lesen, aber nichts fotografieren, nichts veröffentlichen. Ich war unglaublich sauer auf die Frau.
15: Die Unbekannte habe keinen Ruhm und kein Geld für eine Veröffentlichung gewollt. Das sei nicht im Sinne Kafkas und der Geliebten gewesen. Auf jeden Fall soll Franz Kafka in Zlaté Hory wieder sichtbar werden. Durch einen Kafka-Gedenkweg vom Bahnhof zum Park vor dem Sanatorium. Vielleicht zieht das weitere Kafka-Fans und Forscher ins Altvatergebirge, um die letzten Rätsel in dessen Biografie endgültig zu entschlüsseln. Spazieren war Kafka dort nachweislich ausgiebig. Nur mit wem bleibt weiter offen.
7: Marianne Allweis war das über Franz Kafka und die geheimnisvolle Geliebte, mit der er Anfang des 20. Jahrhunderts 2 erfüllte Sommer verbracht hat.
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7: Mit der A99 der Ostumfahrung München Richtung Salzburg zwischen Kirchheim und Hohenbrunn 9 Kilometer stockender Verkehr. Die B8 Neustadt an der Aisch Richtung Nürnberg ist zwischen Seukendorf und der Auffahrt Würzburger Straße nach einem Unfall gesperrt. Es staut sich hier. Wenn Sie sich auskennen, umfahren Sie das Gebiet bitte weiträumig. Und B85 kam Richtung Amberg zwischen Neubeu und Bruck in der Oberpfalz ist die Strecke nach einem Unfall gesperrt. Das Wetter in Bayern, viel Sonne heute, zwischendrin ziehen aber auch Quellwolken durch, die sich dann vor die Sonne schieben. Es ist meist trocken, nur am späten Nachmittag kann es zwischen Rhön und Frankenwald mal den ein oder anderen Tropfen geben. 21 Grad heute maximal rund um Hof in Oberfranken bis zu 26 Grad in Regensburg und drumherum. In den nächsten Tagen weitgehend sonniges und trockenes Spätsommerwetter. Es ist relativ windig, vor allem am Donnerstag. Da kann es dann auch mal einen ein oder anderen Schauer geben. Temperaturen bis 27 Grad, am Freitag bis 31. Jetzt ist es 11.30 Uhr.
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7: Mit Oliver Fritzl und diesen Themen. Jeder dritte Mieter hat Angst, sich seine Wohnung nicht mehr leisten zu können. Das zeigt der neue Report des Deutschen Mietervereins. Außenminister Wadefuhl hat eine, Zitat, ausgewogene und überlegte Reaktion auf den versuchten Drohnenanschlag in Leipzig angekündigt. Und rund 50.000 Münchner haben beim sogenannten Baumentscheid unterschrieben für deutlich mehr Bäume in der Innenstadt als Schattenspender. Wie es jetzt weitergeht, das hören wir gleich. Wohnen wird in Deutschland immer teurer. Neben den Immobilienpreisen kennen auch die Mieten nur den Weg nach oben. Die meisten Mieter halten ihre Wohnkosten für zu hoch, nämlich fast 60% von ihnen. Das zeigt der neue Jahresbericht des Deutschen Mieterbunds, der am Vormittag vorgestellt wurde. Präsidentin Melanie Weber-Moritz sagt, für viele wird es zu einem existenziellen Problem.
16: Ein Drittel der Mieterinnen, die wir befragt haben, geben an, dass sie sich sorgen, ihre Miete bald nicht mehr bezahlen zu können. Jeder Zweite macht sich Sorgen, im Bedarfsfall keine bezahlbare Ersatzwohnung finden zu können. Und mehr als jeder vierte Mieter könnte die eigene Wohnung nach einem schweren Einkommensverlust, beispielsweise durch Arbeitslosigkeit, Krankheit oder eine Trennung, höchstens noch 3 Monate halten. 10% könnten ihre Miete sogar nur weniger als 1 Monat bezahlen. Das heißt, für Millionen Menschen kann eine ganz normale biografische Krise sehr schnell zur Wohnungskrise werden. Und genau aus diesem Grund sagen wir, aus der Wohnungskrise ist eine Sozialstaatskrise geworden.
7: Laut Mieterbund-Präsidentin Weber-Moritz ist deshalb der Sozialstaat gefragt, zum Beispiel mit dem Wohngeld. Das sei wichtig als soziale Absicherung. Dass die Bundesregierung das Budget dafür drastisch kürzen will, nannte Weber-Moritz falsch.
16: Aktuell beziehen 1,2 Millionen Haushalte Wohngeld, vor allen Dingen Mieterhaushalte. Es hilft Menschen, die ein niedriges Einkommen haben. Es hilft besonders Rentnerinnen, Familien, ihre Wohnungen aus eigener Kraft zu halten. Und das Wohngeld verhindert, dass sie überhaupt erst in die Grundsicherung wechseln müssen. Ausgerechnet diese Leistung soll nun eingespart werden. Bund und Länder zusammen 2 Milliarden Euro. Wir sind der Auffassung, dass das sozialpolitisch und wohnungspolitisch der völlig falsche Weg ist. Denn Leistungskürzungen senken keine Miete. Sie schaffen keine einzige bezahlbare Wohnung und sie beseitigen nicht eine einzige Ursache der Wohnungskrise.
7: Sagt die Präsidentin des Deutschen Mieterbunds Melanie Weber-Moritz. Wer steckt hinter dem versuchten Anschlag mit einer Sprengstoffdrohne auf den Flughafen Leipzig-Halle? Experten sind sich relativ sicher, dass es Russland ist. Die Bundesregierung hat sich mit einer Zuschreibung bisher zurückgehalten. Innenminister Dobrindt sprach von fremden Mächten. Doch in Kürze will sich die Bundesregierung äußern und auch Konsequenzen verkünden. Laut Außenminister Wadefuhl wird es eine, wie er sagt, ausgewogene und überlegte Reaktion.
18: Wir arbeiten mit Hochdruck an der Lösung. Aber das muss sorgfältig abgestimmt werden. Wir müssen genau analysieren, welche Erkenntnisse wir haben. Und wir müssen in Ruhe absprechen, welche Konsequenzen wir daraus ziehen. Es wird aber eine konsequente Antwort der Bundesregierung geben. Deutschland muss sicher sein. Deutschland muss sich so aufstellen, dass jeder, der uns angreift, weiß, wir finden Antworten. Und das bereiten wir jetzt sorgfältig vor.
7: Bundesaußenminister Wadefuhl im Morgenmagazin von ARD und ZDF. Beschimpfungen, Pfiffe und eine eindringliche Warnung. Für Bundeskanzler Merz ist die Wahlkampfpremiere in Ostdeutschland eher ungemütlich verlaufen. Bei seinen Besuchen in Sachsen-Anhalt und Mecklenburg-Vorpommern hat er nochmal eindringlich vor den wirtschaftlichen Folgen eines Wahlsiegs der AfD gewarnt. Mehr von Nicole Markwald.
19: Friedrich Merz besuchte in Kühlungsborn an der Ostseeküste einen CDU-Wahlkampfstand. Auf der Strandpromenade beschimpften einige Passanten den Kanzler, pfiffen ihn aus, es gab Rücktrittrufe. Andere Anwesende appellierten an den Anstand der lautstarken Merz-Gegner. In Mecklenburg-Vorpommern wird am 20. September ein neuer Landtag gewählt. Schon am kommenden Sonntag stimmen die Bürgerinnen und Bürger in Sachsen-Anhalt über eine neue Landesregierung ab. Auch dort schaltete sich der CDU-Vorsitzende in den Wahlkampf ein. Bei einem Auftritt mit dem CDU-Spitzenkandidaten Sven Schulze warnte Merz vor den Folgen einer möglichen AfD-Regierung für die wirtschaftliche Entwicklung. Sachsen-Anhalt darf kein Experimentierfeld für Wutbürger werden, sagte Merz.
7: Millionen Nutzer auf der ganzen Welt haben stundenlang keine E-Mails lesen, verschicken oder empfangen können. Wegen einer großen Störung bei Outlook und anderen Diensten von Microsoft hat der Login nicht funktioniert. Teilweise ist die Software auch eingefroren. Inzwischen laufen die Systeme weitgehend wieder. Vereinzelt kann es aber noch Probleme geben. Mehr von Conny Neumeier aus dem BR24-Team.
20: Von der Störung waren sowohl Unternehmenskunden von Microsoft 365 als auch private Nutzerinnen und Nutzer von Outlook betroffen. Stundenlang konnten sie sich nicht mehr einloggen, weder Nachrichten noch E-Mails versenden und empfangen. Zahlreiche User meldeten außerdem, dass Postfächer sich nicht mehr synchronisierten und die Anwendung einfror. Auch bei weiterer Microsoft-Software wie Teams und SharePoint Online soll es Probleme gegeben haben. Nach Angaben des US-Konzerns lag die Ursache in der Cloud-Infrastruktur von Exchange Online. Ein Fehler in einer zentralen Komponente hat demnach den ordnungsgemäßen Zugriff auf die Mail-Server verhindert. Um die Probleme zu beheben, haben Techniker gestern ein Update auf den betroffenen Servern ausgerollt. Laut Microsoft funktioniert der Datenverkehr inzwischen schrittweise wieder, alle Teile stehen aber noch nicht zur Verfügung. So mancher muss sich also noch gedulden, bis der Rückstau im E-Mail-Versand abgearbeitet ist und die Synchronisation weltweit wieder stabil läuft. Weil der Fehler rein auf Serverseite bei Microsoft lag, raten IT-Experten betroffenen Nutzern davon ab, lokale Einstellungen am Computer zu verändern oder die Software neu zu installieren. Außerdem sollten User E-Mails, die im Postausgang hängen bleiben, nicht wiederholt absenden, weil diese sonst mehrfach beim Empfänger ankommen.
7: Aachen verleiht heute seinen Friedenspreis. Ausgezeichnet werden zwei Protestgruppen aus den USA, die sich dort gegen die Migrationsbehörde ICE einsetzen. Und auch eine jüdisch-palästinensische Initiative wird ausgezeichnet. Christian vom Hofe über die Preisträger und deren Arbeit.
21: Gewinner sind zum einen die Palestinians and Jews for Peace aus Köln, eine Gruppe, die sich ehrenamtlich für einen respektvollen Umgang zwischen Palästinensern und Juden einsetzt. Gegründet haben sie sich vor etwa 3 Jahren als Reaktion auf die eskalierende Gewalt im Nahen Osten nach dem 7. Oktober. Mit der Ehrung will der Aachener Friedenspreis ein Zeichen für die Kraft des Dialogs setzen. Die zweite ausgezeichnete Gruppe ist die Organisation Unidos MN und das Team des queeren Sexshops The Smitten Kitten. Beide Organisationen stehen beispielhaft für den gewaltfreien Widerstand der Zivilgesellschaft in Amerika gegen die massiv eskalierende Gewalt der US-Einwanderungsbehörde ICE. Mit Zivilcourage stellen sie sich einer hochgerüsteten Staatsmacht mit den Mitteln der Solidarität entgegen. Der Aachener Friedenspreis wird seit 1988 vergeben und ist mit 2000 Euro dotiert. Geehrt werden meistens noch unbekannte Projekte oder Personen.
7: Die Frist für den Münchner Baumentscheid ist abgelaufen. Bis Mitternacht konnten die Münchner für ein Bürgerbegehren unterschreiben, das für mehr Bäume und damit mehr Schatten sorgen soll. Und den Initiatoren zufolge sind genügend Unterschriften zusammengekommen, um jetzt den nächsten Schritt zu gehen. Mehr dazu aus München von Anna Dannecker.
22: Über 12.000 neu gepflanzte Bäume innerhalb des Münchner Mittleren Rings. Vor allem da, wo es im Sommer am heißesten ist. Und das bis zum Jahr 2040. Das ist die Hauptforderung des Münchner Baumentscheids. Innerhalb von rund 4 Monaten haben die Initiatoren nach eigener Aussage die nötigen Unterschriften für einen Bürgerentscheid erreicht. So Stefanie Günther vom Baumentscheid. Jetzt gäbe es 3 Möglichkeiten.
23: Möglichkeit Nummer 1 ist, dass das Bürgerbegehren, so wie es ist, angenommen wird vom Stadtrat. Das heißt, alle Ziele werden direkt übernommen. Die zweite Möglichkeit ist, dass dem nicht so ist und wir dann eben den Bürgerentscheid haben. Und die dritte Möglichkeit wäre, dass wir über gemeinsame Gespräche mit dem Stadtrat eine Verhandlungslösung finden.
22: Der Münchner Oberbürgermeister Dominik Krause bekundete dem BR gegenüber Sympathie für das Anliegen des Baumentscheids. Er verwies jedoch auf die Kosten. Ein neuer Baum kostet je nach Standort zwischen 5.000 und 95.000 Euro. Deshalb diskutiere die Rathauskoalition derzeit darüber, wie auf die Anliegen des Baumentscheids eingegangen werden könne.
7: Ozempic, Wegovy und Mounjaro. Mit der Markteinführung der sogenannten Abnehmspritze in Deutschland hat ein Hype begonnen, der jetzt nochmal eine Umdrehung zulegen könnte. Denn ab heute gibt es das Medikament zum Abnehmen auch als Tablette. Allerdings verschreibungspflichtig und nicht als Kassenleistung. Jörg Pfuhl erklärt, dass die Abnehmtablette genauso wirkt wie die Spritze.
1: Die Wirkung ist identisch. Im Schnitt nehmen die Leute so 10 bis 12 Kilo ab, sagen Ärzte. Das gilt für Spritze wie für Tablette. Der Wirkstoff ist auch derselbe, Semaglutid, der mindert das Hungergefühl. Außerdem verbleibt Essen länger im Magen. Allerdings sind auch die Nebenwirkungen dieselben. Vor allem anfangs klagen einige über Übelkeit, über Verstopfung. Legt sich allerdings meist nach einiger Zeit. Manche allerdings, muss man sagen, vertragen das Mittel auch gar nicht. Es gibt noch keinen offiziellen Verkaufspreis, aber der Preis der Tablette dürfte ähnlich sein wie bei der Spritze. Je nach Dosierung muss man mit um die 200 Euro rechnen, jeden Monat. Und das ein Leben lang, jedenfalls solange man den Abnehmerfolg haben möchte. So ist es ja häufig bei chronischen Krankheiten.
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2: Mit Rigobert Kaiser. Die Inflation ist im Euroraum kräftig auf dem Vormarsch. Im August kletterte sie auf 3,3% nach 2,9% im Juli. Wie in den vergangenen Monaten auch erweist sich der Krieg im Iran als Preistreiber. Im Jahresvergleich verteuerten sich die Energiekosten um 14,3%. Die neuesten Zahlen gelten als Indiz, dass die Europäische Zentralbank auf ihrer nächsten Sitzung kommende Woche zum zweiten Mal in diesem Jahr ihre Zinsen anheben wird. Das Statistische Bundesamt hat heute Zahlen veröffentlicht, über wie viel Geld Haushalte mit Rentnern verfügen. In den westlichen Bundesländern sind es 2.350 Euro netto, in den östlichen ist das Einkommen niedriger. Ursula Mayer berichtet.
4: Im Mittel verfügen Haushalte mit Menschen im Ruhestand in Deutschland über monatlich 2.330 Euro. Das meldet das Statistische Bundesamt in Wiesbaden. Erfasst wurden Haushalte, in denen ausschließlich Rentnerinnen und Rentner sowie Pensionäre und Pensionärinnen ab 65 Jahren wohnen. Das waren letztes Jahr knapp 14 Millionen Leute. Regional gibt es allerdings Unterschiede. Die Haushalte in den westdeutschen Bundesländern beziehen mit 2.350 Euro pro Monat ein höheres gemeinschaftliches Nettoeinkommen. Dagegen fällt es in den östlichen Bundesländern einschließlich Berlin mit monatlich 2.270 Euro niedriger aus. Dazu besteht dieses Einkommen im Osten fast hauptsächlich aus Renten und Pensionen, während die Menschen im Westen zusätzlich noch etwas mehr Geld, zum Beispiel durch Vermietungen und Geldanlagen, einnehmen. Außerdem wohnen Ruheständler im Westen überwiegend in eigenen Immobilien und müssen deshalb keine Miete zahlen, während die Eigenheimquote bei Ruheständlern im Osten nur 44% beträgt. Allerdings ist im Westen wie im Osten gleichermaßen knapp jeder fünfte Mensch ab 65 Jahren im Ruhestand von Armut bedroht.
2: Heute beginnt das neue Ausbildungsjahr. Auffällig ist, unter den Azubis finden sich mehr Abiturienten als früher. Sie ziehen offenbar die praktische Arbeit einem theoretischen Studium vor. Ein anderer Grund ist aber auch, dass etliche Firmen ihre Ansprüche an die Azubis angehoben haben. Carsten Böhne.
5: Nach dem Abi an die Uni. Früher war das selbstverständlich, heute nicht mehr unbedingt. 2008 hatten rund 10% der Azubis in Bayern eine Hochschulberechtigung. Vergangenes Jahr waren es 14%. Und das hat mehrere Gründe. Zum einen sind viele Berufe anspruchsvoller geworden. Zum anderen suchen manche Firmen gezielt Abiturienten, weil sie mit den Mathe- und Deutschleistungen mittlerer Schulabsolventen nicht zufrieden sind. Aber was ist, wenn die Jugendlichen dann nach der Lehre studieren und den Betrieb verlassen? Das sei kein Problem, denn sie blieben der Branche dennoch erhalten, sagt der bayerische Handwerkspräsident Franz Xaver Peter Andal.
24: Jeder, der zuvor eine Ausbildung gemacht hat, wird später in seinem Beruf anders auf den Handwerker zugehen, mit ihm auf Augenhöhe auch reden Und er ist nie fürs Handwerk verloren, weil diese jungen Leute vielleicht sogar einen Handwerksbetrieb dann selbst übernehmen.
5: Wer jetzt noch einen Ausbildungsplatz sucht, hat noch gute Chancen, egal ob mit oder ohne Abi. Auf jeden der rund 10.400 unversorgten Bewerber in Bayern kommen etwa 2,5 offene Stellen. In vielen Betrieben kann man noch bis Ende des Jahres eine Ausbildung beginnen.

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1: 11.45 Uhr.
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3: Deutscher Mieterbund beklagt steigende Wohnkosten. Laut einer Umfrage des Verbands berichten fast 60% der Befragten, ihre Wohnkosten seien in den vergangenen 12 Monaten gestiegen. Jeder Dritte befürchtet, seine Miete bald nicht mehr zahlen zu können. Mieterbund-Präsidentin Moritz Weber sagte wörtlich: Wohnen wird für immer mehr Menschen zum Armuts- und Abstiegsrisiko. Bundesregierung will sich demnächst zu den Urhebern des Drohnenangriffs am Flughafen Leipzig-Halle äußern. Am Rande seines Besuchs in Algier kündigte Außenminister Wadephul heute früh eine ausgewogene und überlegte deutsche Reaktion an. Der CDU-Außenpolitiker Kiesewetter sagte, es deute alles auf eine russische Täterschaft hin. Er sprach sich dafür aus, das russische Haus in Berlin zu schließen und die Sanktionen gegen Russland zu verschärfen. Russland greift massiv die ukrainische Hauptstadt an. Dabei sind nach offiziellen Angaben aus Kiew mindestens 11 Menschen getötet worden. Mehr als 12 weitere Personen seien verletzt worden, darunter 3 Kinder. Der ukrainische Präsident Selenskyj forderte die Verbündeten auf, die Luftabwehr der Ukraine in diesem Herbst zu verstärken. Vor Landtagswahl in Sachsen-Anhalt ist Interesse an Briefwahl groß. Wie das Statistische Landesamt mitteilt, wurden bisher mehr als 335.000 Unterlagen ausgegeben. Das sind mindestens 20.000 mehr als vor 5 Jahren und rund 20% aller Wahlberechtigten in Sachsen-Anhalt. Umwelthilfe beklagt zu viele klimaschädliche Dienstwagen in der Politik. Demnach sind nur 90 von 249 untersuchten Dienstwagen von Politikern in Bund und Ländern rein elektrisch unterwegs. Ihr Anteil an der ausgewerteten Gesamtmenge ist damit gegenüber dem Vorjahr etwas gesunken. Das Wetter in Bayern: Sonne, Wolken und weitgehend trocken bei 21 bis 26 Grad.
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1: Mit Andreas Neukamm. Es gibt wohl kaum ein Auto, das von den einen so innig geliebt und von den anderen so verachtet und lächerlich gemacht wurde wie der Opel Manta aus den 70er und 80er Jahren. Ein Kultauto. Eins dieser Kultautos wurde vor wenigen Monaten aus der Donau gezogen. Und jetzt ist es in Neu-Ulm ausgestellt. Peter Allgeier über das legendäre Auto und den Mythos um den Donaumanta.
4: Ein Angler will fischen und nutzt ein Echolot. Im Wasser entdeckt er einen dicken Brocken. Ein gelb-schwarzes Objekt aus längst vergangener Zeit. An manchen Stellen glänzt es metallisch, auch wenn es mit Schlamm bedeckt ist.
5: Wenn man sich vorstellt, dass der aus den 1970er Jahren ist, dann hat er natürlich dementsprechend die Brauchspuren. Da waren Algen. Natürlich hat auch die Verrostung stattgefunden.
4: Sagt Polizist Johannes Stoll. Dennoch geht von dem Objekt eine seltsame Aura aus. Seine Anhänger hegen einen regelrechten Kult. Till Schweiger im Film Manta Manta.
6: Das ist mehr als nur Autofahren. Das ist total geil. Das ist...
7: Ja?
6: Das ist unbeschreiblich.
4: Aber es gab auch Lieder. Nun steht der Manta vor der Oldtimer-Fabrik. Das Dach hatte nachgegeben, als ein Kran ihn aus der Donau hob. Anderes passierte erst in den vergangenen Tagen, sagt Peter Wirsching.
8: Aber es gibt auch Souvenirjäger, ne, die dann auftauchen. Hier sieht man, da war ja das Manta-Zeichen drauf. Da ist noch zum Beispiel die Zierleiste ist da, hier noch da. Über Nacht ist sie hier jetzt auch verschwunden.
4: Eine reliquienartige Verehrung sozusagen. In sozialen Netzwerken wird die Rückkehr des Mantas von Hunderttausenden gefeiert. Vielleicht gerade, weil er stets für das einfache Volk da war und seine Jünger trotzdem in einen regelrechten Rausch versetzte.
8: Die Durchschnittskutsche fuhr 100, 120 und solche Autos 150, 160, 170. Da sind auch die ganzen Tuner entstanden in dieser Zeit, die dann diese Autos genommen haben und einfach Leistungssteigerungskits von 10, 20 PS gemacht haben. Manchmal nur optisch, manchmal auch am Motor.
4: Der Opel aus der Donau ist zu kaputt, um nochmal zu fahren. Doch wem gehörte er eigentlich?
5: Da hat sich eine Zeugin gemeldet, die einen Mann hatte, der aus den USA stammt. Und dem wurde 1972 der Opel Manta gestohlen. Dieser Mann ist aber in der Zwischenzeit, auch in den 70er Jahren, wieder zurück in die USA. Und die Spur ist dann ins Leere verlaufen.
4: Der Fall bleibt mysteriös. Vor ein paar Tagen wurde übrigens ein Vectra bei Leipheim aus der Donau gezogen. Doch dieser Fund ließ die Internetgemeinde kalt. Übers Wasser laufen konnte der Opel aus den 70ern zwar auch nicht, doch er hatte viele tiefgelegt berührt.
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7: 100 Milliarden Dollar sollen US-Unternehmen in die marode venezolanische Ölindustrie investieren. US-Präsident Trump will den Eindruck vermitteln, dadurch würden auch in den USA die Benzinpreise runtergehen. Es könne allerdings, sagt er, ein bisschen dauern, bis sich der Öldeal auf die Preise auswirkt. Aber dafür, also das Sinken der Preise, bräuchte es deutlich mehr, sagen wiederum Expertinnen und Experten. Samuel Jakesch berichtet aus Washington.
9: Einfach großartig sei dieser Deal mit Venezuela, findet die US-Regierung. Schon bald würden die US-Reserven wieder aufgefüllt mit venezolanischem Öl und der Benzinpreis würde wieder sinken. So stellt es Präsident Trump im Internet dar und sein Innenminister Doug Burgum im Frühstücksfernsehen.
10: Das ist nicht weniger als eine geopolitische Verlagerung globaler Energiemärkte. Weg von Engpässen im Nahen Osten, zurück in die westliche Hemisphäre. Das ist fantastisch, denn zwischen Venezuela und der US-Golfküste gibt es keine Engpässe. Das bedeutet zuverlässige, sichere und erschwingliche Energie für kommende Generationen, dank Präsident Trump.
9: Doch so kann das nicht funktionieren, sagen Marktexperten wie David Roche, Chefstratege bei Quantum Strategy, im Interview mit CNBC.
11: No. Is the quick answer.
9: Allein der Wiederaufbau der veralteten Ölförderinfrastruktur in Venezuela werde Jahre benötigen, sagt Roche. Die Erschließung neuer Ölfelder sogar noch länger.
11: This is very thick. Difficult crude to get out of the ground.
10: Das ist sehr zähflüssiges, schwer förderbares Rohöl, das für andere Raffinerien weltweit kaum von Nutzen ist. Die Förderung wird lange dauern und die Menge ist recht gering. Der große Nutzen für das amerikanische Volk kommt also erst lange, nachdem Sie und ich längst unter der Erde liegen.
9: Der Deal zwischen Washington und Caracas sichert der Firma North American Blue Energy Partners die Förderrechte an insgesamt 17 venezolanischen Ölfeldern über 100 Jahre. Die USA halten 35% passiven Unternehmensanteil, verwaltet über das Verteidigungsministerium, ohne dass die US-Regierung dafür Kapital investieren muss. Amerikanische Ölkonzerne wie ExxonMobil hatten zuvor abgelehnt, im großen Stil in Venezuela zu investieren, obwohl sie von der Regierung Trump dazu gedrängt wurden. Doch der Markt für das schwere Öl aus Venezuela ist zu klein, das juristische und politische Risiko in Venezuela hingegen groß, analysiert Rosemary Kilanik. Sie ist Nahost-Expertin der Denkfabrik Defense Priorities.
12: Whether the US owns these reserves doesn't really matter very much.
13: Ob die Reserven dort den USA gehören oder nicht, spielt keine Rolle. Entscheidend ist, wie viel Öl aus Venezuela tatsächlich in die Weltwirtschaft gelangt. Und selbst wenn wir von derzeit 1 oder 2 Millionen Barrel pro Tag auf 4 kämen, kann das längst nicht ausgleichen, was zuvor durch die Straße von Hormuz geflossen ist.
9: US-Ölfirmen müssen nun also gegen ein vom US-Staat gefördertes Privatunternehmen in Venezuela konkurrieren. Eine ironische Situation im Amerika der freien Märkte. Der ehemalige sozialistische Staatschef Venezuelas, Nicolás Maduro, der vom US-Militär aus Caracas entführt und in den USA angeklagt wurde, postet derweil aus seinem New Yorker Gefängnis ein Foto in den sozialen Medien. Mit breitem, entspanntem Lächeln.
7: US-Präsident Trump will durch ein Abkommen mit Venezuela die Erdölreserven der USA mehr als verdoppeln. Kritiker bezweifeln, dass das klappt. Unser US-Korrespondent Samuel Jakisch hat berichtet.
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14: Mit Patricia Gabor. Neues von der Baustelle Grünwalder Straße bei der TSV 1860 München KGaA ist das Insolvenzverfahren eröffnet. Es schwebt ja schon einige Zeit über den Löwen. Was das jetzt genau bedeutet, fasst Elodie Köppchen zusammen.
15: Das Insolvenzverfahren über das Vermögen der Schuldnerin wird wegen Zahlungsunfähigkeit und Überschuldung am 1. September um 7.30 Uhr eröffnet, heißt es in der Insolvenzbekanntmachung des Amtsgerichts München. Es ist nicht die erste Insolvenz im deutschen Fußball. Beispiel: der erste FC Kaiserslautern im Sommer 2020. Der damalige Insolvenzverwalter Dirk Eichelbaum erklärte gegenüber BR24 Sport die Folgen eines Insolvenzverfahrens.
16: Wenn das Verfahren eröffnet wird, dann besteht ein Sonderkündigungsrecht sowohl für den Insolvenzverwalter als auch für den jeweiligen Spieler oder für alle Arbeitnehmer. Er kann mit einer Frist von 3 Monaten dann kündigen. Also auch ein Spieler kann mit dieser verkürzten Frist kündigen, auch wenn er noch einen 3-Jahres-Vertrag hätte beispielsweise.
15: Sollten die Spieler, die noch bei der KGaA für den TSV 1860 unter Vertrag stehen, von diesem Sonderkündigungsrecht Gebrauch machen, wären sie in 3 Monaten ablösefrei auf dem Markt verfügbar. Neue Vereine könnten sie innerhalb der nächsten Transferperiode verpflichten. Die Fans, die sich vor Bekanntgabe des Zwangsabstiegs bereits Tickets für die dritte Liga gesichert hatten, wären laut Eichelbaum Teil der Gruppe der Gläubiger. Große Hoffnungen auf eine Rückerstattung der Zahlungen können sie sich allerdings nicht machen, da es sich um mehrere hundert Einzelpersonen handelt. Für den Verein 1860 entscheidend. Die Insolvenzeröffnung selbst bedeutet nicht das Aus des Vereins oder des laufenden Spielbetriebs. Entscheidend ist vielmehr, wie sauber die neue Spielbetriebsgesellschaft von der alten KGaA getrennt werden kann und was mit Mitarbeitern, Spielerverträgen, Infrastruktur und weiteren bestehenden Verbindungen passiert.
14: Und nebenbei wird auch noch Fußball gespielt. Heute treffen die Löwen im Landespokal auf den TSV Buchbach ab 19 Uhr. In der Stadt, die niemals schläft, bekommen die Tennisprofis hoffentlich doch ein paar Stunden die Augen zu. Sie müssen fit sein. Seit 2 Tagen laufen die US Open in New York. 2 Deutsche sind seit gestern Abend unserer Zeit rausgeflogen, Tamara Korpatsch und Jannik Hanfmann. Aber heute Nacht startet Alexander Zverev ins Turnier gegen den Italiener Lorenzo Sonego. Und eigentlich gibt's nicht viele Zweifel daran, dass es Zverev in die nächste Runde schafft. Tim Brockmeier.
17: Grundsätzlich ist Sonego zwar ein nicht sehr angenehmer Gegner, hat aber ein schwieriges Jahr hinter sich, einige Verletzungen gehabt, kaum gute Ergebnisse. Deswegen muss man sagen, ist Zverev der Favorit und sollte dieser Rolle auch gerecht werden. Auch wenn die Vorbereitungsturniere nicht so gut liefen für den Deutschen. Aber er hat, nach eigenen Angaben hier in New York, gut trainiert, findet langsam den richtigen Touch und kann sich ja ohnehin besser als sehr, sehr viele andere, vor allem bei diesen großen Turnieren, diesen Grand Slams, dann, wenn es drauf ankommt, nochmal extra gut fokussieren. Also meine Prognose, Zverev zieht heute am New Yorker Abend in der legendären Night Session in die 2. Runde der US Open ein. Bei den anderen 5 Deutschen, die heute am Start sind, ist die Sachlage dann nicht ganz so einfach. Es gibt ein paar, die durchaus gute Chancen haben. Eva Lüß zum Beispiel, auch Daniel Altmaier rechne ich gute Chancen aus. Bei den anderen aber, Tatjana Maria, Ella Seidel und Jan-Lennard Struff, ist es, ja, ich würde denken, schon eine 50-50-Angelegenheit. Die New Yorker Tennisfans übrigens, die gucken heute am Dienstag vor allem auf ihre Homies, auf ihre Landsleute. Madison Keys, Taylor Fritz oder auch Ex-Championess Coco Gauff werden nämlich heute erstmals bei den diesjährigen US Open auf den blauen Hartplätzen von Flushing Meadows stehen.
14: Wir sind dann ab heute Nachmittag hier im Sport bei BR24 immer wieder live bei den US Open dabei.
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7: A7 Würzburg Richtung Füssen zwischen Langenau und dem Dreieck Hittistetten staut es sich. Auf der A99 Ostumfahrung München Richtung Salzburg zwischen Kirchheim und Hohenbrunn 9 Kilometer stockend. Die B8 Neustadt an der Aisch Richtung Nürnberg ist zwischen Seukendorf und der Auffahrt Würzburger Straße nach einem Unfall gesperrt, staut sich. Wenn Sie sich auskennen, umfahren Sie bitte weiträumig. B85 kam Richtung Amberg. Zwischen Neubeu und Bruck in der Oberpfalz ist die Strecke nach einem Unfall gesperrt. Und auch ein Unfall auf der B303 Kronach Richtung Bad Berneck zwischen Himmelkron und Bad Berneck. Das Wetter in Bayern, viel Sonne heute. Zwischendrin ziehen aber auch dichtere Quellwolken durch. Meist ist es trocken, nur am späten Nachmittag kann es zwischen Rhön und Frankenwald auch mal einen Schauer oder ein Gewitter geben. 21 bis 26 Grad. Auch in den nächsten Tagen weitgehend trockenes und freundliches Spätsommerwetter. Bei Temperaturen zwischen 21 und 27 Grad. Ab Freitag dann noch etwas wärmer.

0: Es ist 12 Uhr.
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0: Die Wohnungskrise in Deutschland wird immer mehr zur Krise des Sozialstaats. So sieht es der Deutsche Mieterbund, der dazu Mieterinnen und Mieter befragt hat. Mehr dazu gleich. Die zunehmenden hybriden Angriffe auf europäische Staaten beschäftigen die EU-Verteidigungsminister in Irland. Sanktionen könnten da beschlossen werden und auch weitere Maßnahmen gegen die russische Schattenflotte. Griechenland sieht sich auch zunehmend von Drohnen bedroht und kauft deshalb ein Luftabwehrsystem von Israel. Israel spricht von einem der größten Rüstungsexportprojekte in der Geschichte des Landes. Soweit unsere wichtigsten Themen. Im Studio ist Sabine Strasser. Für immer mehr Menschen in Deutschland werden die steigenden Mieten zum existenziellen Problem. Das belegt der aktuelle Mietenreport, den der Deutsche Mieterbund am Vormittag vorgestellt hat. Vor allem in den Ballungsgebieten ist bezahlbarer Wohnraum immer schwerer zu bekommen. Wer eine Wohnung hat, versucht, diese meist zu halten. Insofern gibt es auch wenig Bewegung auf dem Wohnungsmarkt. Der Mieterbund hat Mieterinnen und Mieter in Deutschland befragt, wie sich die aktuelle Wohnungssituation für sie persönlich darstellt. Mieterbund-Präsidentin Melanie Weber-Moritz zu den Ergebnissen.
2: Ein Drittel der Mieterinnen, die wir befragt haben, geben an, dass sie sich sorgen, ihre Miete bald nicht mehr bezahlen zu können. Jeder Zweite macht sich Sorgen, im Bedarfsfall keine bezahlbare Ersatzwohnung finden zu können. Und mehr als jeder vierte Mieter könnte die eigene Wohnung nach einem schweren Einkommensverlust, beispielsweise durch Arbeitslosigkeit, Krankheit oder eine Trennung, höchstens noch 3 Monate halten. 10% könnten ihre Miete sogar nur weniger als 1 Monat bezahlen. Das heißt, für Millionen Menschen kann eine ganz normale biografische Krise sehr schnell zur Wohnungskrise werden. Und genau aus diesem Grund sagen wir, aus der Wohnungskrise ist eine Sozialstaatskrise geworden.
0: Wenn Mieter wegen eines zu niedrigen Einkommens ihre Wohnung nicht mehr bezahlen können, dann hilft der Staat mit Wohngeld, was angesichts der Lage auf dem Mietmarkt immer häufiger der Fall ist. Nun hat die Bundesregierung aber angekündigt, die Wohngeldzuschüsse erheblich zu kürzen. Eine Entscheidung, die die Präsidentin des Mieterbunds für falsch hält.
2: Aktuell beziehen 1,2 Millionen Haushalte Wohngeld, vor allen Dingen Mieterhaushalte. Es hilft Menschen, die ein niedriges Einkommen haben. Es hilft besonders Rentnerinnen, Familien, ihre Wohnungen aus eigener Kraft zu halten. Und das Wohngeld verhindert, dass sie überhaupt erst in die Grundsicherung wechseln müssen. Ausgerechnet diese

0: Der Antwort der Bundesregierung auf die mutmaßlichen ausländischen Anschlagspläne auf den Flughafen Leipzig-Halle. Am Nachmittag soll es eine Pressekonferenz geben, in der sich vielleicht der Kanzler zu den Urhebern des Drohnenangriffs äußert, wobei da bis jetzt noch kein Staat offiziell benannt wurde. Die Drohnenvorfälle in der Europäischen Union sind auch Thema beim Treffen der EU-Verteidigungsminister in Irland, wo unter anderem das 22. Sanktionspaket gegen Russland verabschiedet werden könnte. Was da in puncto Drohnen besprochen werden soll, erklärt Brüssel-Korrespondentin Sabrina Fritz.
1: Es geht vor allem auch darum, wie man sich künftig gegen Drohnenangriffe schützen kann, weil die haben in den letzten Monaten wirklich in der EU massiv zugenommen. Und da geht es halt immer darum, wer steckt dahinter. Die meisten Vertreter vermuten Russland, aber es ist eben auch schwierig. Man muss das beweisen und nachweisen. Zum Beispiel auch, wer hinter dem versuchten Anschlag auf den Leipziger Flughafen steckt. Und auch da erwartet man sich bei dem Treffen heute oder morgen, wenn die Außenminister dazukommen, mehr Klarheit.
0: Auch in Griechenland sind Drohnenangriffe und Raketen zunehmend ein Thema, unter anderem deshalb, weil das Verhältnis zur Türkei angespannt ist. Jetzt gibt es einen Rüstungsdeal zwischen Griechenland und Israel. Das griechische Militär soll ein neues Luftabwehrsystem bekommen. Aus Athen berichtet Astrid Halder.
2: Das Projekt trägt den Namen Achillesschild und soll rund 3 Milliarden Euro kosten. Bereits vorhandene griechische Abwehrsysteme sollen mit dem israelischen System verbunden werden. Griechenland will so ein einheitliches, mehrschichtiges Netz zur Abwehr von Flugzeugen, Drohnen und Raketen aufbauen. Eine wichtige Forderung Griechenlands war Medienberichten zufolge der Zugang zum Quellcode der Software. Damit sollen die griechischen Streitkräfte einen größeren Einfluss auf die elektronischen Komponenten und die Weiterentwicklung des Systems behalten. Das Projekt umfasst außerdem ein nationales Führungs- und Kontrollzentrum, das die verschiedenen Systeme koordiniert und die Raketenabschüsse steuert. In den nächsten 3 Jahren soll das Projekt vollständig umgesetzt sein. Laut israelischer Regierung ist es eines der größten Rüstungsexportabkommen in der Geschichte Israels. Griechenland und Israel haben ihre Zusammenarbeit im Militär- und Rüstungsbereich in den vergangenen Jahren deutlich ausgebaut. Hintergrund sind unter anderem die angespannten Beziehungen beider Länder zur Türkei. Mit dem neuen Maßnahmenpaket setzt Griechenland seinen seit mehreren Jahren laufenden Kurs zur Modernisierung der Streitkräfte fort.
0: Bei den Renten und anderen Bezügen im Ruhestand gibt es immer noch einen Unterschied zwischen Ost- und Westdeutschland. Haushalte von Ruheständlern über 65 haben in Deutschland im Schnitt 2.330 Euro zur Verfügung. Im Westen liegt der Durchschnitt um 20 Euro höher, im Osten einschließlich Berlin 60 Euro darunter. Die Zahlen hat das Statistische Bundesamt mitgeteilt. Ursula Mayer mit Einzelheiten.
3: Erfasst wurden Haushalte, in denen ausschließlich Rentnerinnen und Rentner sowie Pensionäre und Pensionärinnen ab 65 Jahren wohnen. Das waren letztes Jahr knapp 14 Millionen Leute. Regional gibt es allerdings Unterschiede. Die Haushalte in den westdeutschen Bundesländern beziehen mit 2.350 Euro pro Monat ein höheres gemeinschaftliches Nettoeinkommen. Dagegen fällt es in den östlichen Bundesländern einschließlich Berlin mit monatlich 2.270 Euro niedriger aus. Dazu besteht dieses Einkommen im Osten fast hauptsächlich aus Renten und Pensionen, während die Menschen im Westen zusätzlich noch etwas mehr Geld, zum Beispiel durch Vermietungen und Geldanlagen, einnehmen. Außerdem wohnen Ruheständler im Westen überwiegend in eigenen Immobilien und müssen deshalb keine Miete zahlen, während die Eigenheimquote bei Ruheständlern im Osten nur 44% beträgt. Allerdings ist im Westen wie im Osten gleichermaßen knapp jeder fünfte Mensch ab 65 Jahren im Ruhestand von Armut bedroht.
0: Die chinesische Shopping-Plattform Shein steht für Fast Fashion in Reinkultur. Billigklamotten immer nah am Trend und obwohl die Ware meist direkt aus China kommt, geht es mit dem Versand recht schnell. Nun ist das Unternehmen an die Börse gegangen in Hongkong und ist dort mit schlechten Zahlen gestartet, wie unsere China-Korrespondentin Eva Lambi-Schmidt berichtet.
4: In den ersten Minuten nach Handelsbeginn lag die Aktie des Fast-Fashion-Händlers rund 8% im Minus. Der ursprüngliche Angebotspreis für eine Aktie von Shein lag bei umgerechnet 5,30 Euro, fiel dann aber zunächst auf etwa 4,90 Euro. Erst hatte es der Billigmodehändler an den Finanzplätzen in London und New York versucht, war dort aber gescheitert. Die Einnahmen aus dem Börsengang will das Unternehmen eigenen Angaben zufolge in den Ausbau der Marke und die Welt weltweite Strategie stecken. Das in China gegründete und mittlerweile in Singapur ansässige Modeunternehmen liefert Waren in mehr als 150

0: Länder und ist bekannt für Ultra-Fast-Fashion, das heißt für günstig und schnell verfügbare Mode mit einem sich schnell ändernden Sortiment. Kritiker beklagen die mangelhafte Qualität und geringe Nachhaltigkeit der meist in China hergestellten Kleidung und die Arbeitsbedingungen in den Fabriken. Die Geschäfte von Shein liefen zuletzt nicht mehr so gut. Der Umsatz wächst nur noch langsam. Das liegt einerseits an stärkerem Wettbewerb durch andere Shopping-Plattformen wie Temu und AliExpress. Andererseits gibt es höhere regulatorische Hürden, zum Beispiel strengere Zollregelungen für Kleinpakete in den USA und der EU. Shein verschickt seine Waren regelmäßig in Kleinpaketen, die zuvor bis zu bestimmten Beträgen zollfrei waren. In der Europäischen Union werden seit Juli für jede Bestellung von außerhalb der EU mindestens 3 Euro fällig. Für die Kunden wird es damit teurer.
1: Aachen verleiht heute Abend seinen Friedenspreis. Ausgezeichnet werden 2 Protestgruppen aus den USA, die sich dort gegen die Migrationsbehörde ICE einsetzen, und eine jüdisch-palästinensische Initiative. Christian vom Hofe über die Preisträger und deren Arbeit.
2: Gewinner sind zum einen die Palestinians and Jews for Peace aus Köln, eine Gruppe, die sich ehrenamtlich für einen respektvollen Umgang zwischen Palästinensern und Juden einsetzt. Gegründet haben sie sich vor etwa 3 Jahren als Reaktion auf die eskalierende Gewalt im Nahen Osten nach dem 7. Oktober. Mit der Ehrung will der Aachener Friedenspreis ein Zeichen für die Kraft des Dialogs setzen. Die zweite ausgezeichnete Gruppe ist die Organisation Unidos MN und das Team des queeren Sexshops The Smitten Kitten. Beide Organisationen stehen beispielhaft für den gewaltfreien Widerstand der Zivilgesellschaft in Amerika gegen die massiv eskalierende Gewalt der US-Einwanderungsbehörde ICE. Mit Zivilcourage stellen sie sich einer hochgerüsteten Staatsmacht mit den Mitteln der Solidarität entgegen. Der Aachener Friedenspreis wird seit 1988 vergeben und ist mit 2000 Euro dotiert. Geehrt werden meistens noch unbekannte Projekte oder Personen.
1: Selten, vermutlich noch nie, wurde eine Landtagswahl in Deutschland mit so viel Spannung und Bangen erwartet wie die am kommenden Sonntag. In Sachsen-Anhalt könnte die AfD eine absolute Mehrheit der Sitze erringen und künftig erstmals in einem Bundesland vielleicht Ministerpräsident und Regierung stellen. Sachsen-Anhalt hat zwar nur etwas mehr als 2 Millionen Einwohner, aber eine rechtsextreme AfD-Regierung in Deutschland 81 Jahre nach Ende des Dritten Reichs, das wäre natürlich ein Paukenschlag. Aber sehen das die Menschen in Sachsen-Anhalt auch so? Die ARD-Fernsehreportage Schwarz-Rot-Blau versucht, dem auf den Grund zu gehen. Ausgangspunkt ist eine Tankstelle in Ahrensee in der Altmark.
3: Ja, also ich kann schon verstehen, dass viele Angst haben.
4: Marie Landsberg aus Ahrensee in der Altmark. Was sie anspricht, sind die Befürchtungen vieler Menschen in Sachsen-Anhalt vor einer möglichen Regierungsmehrheit der AfD. Sie selbst sieht es etwas anders.
3: Ich denke schon, dass die AfD was verändern kann. Ich sage nicht, dass alles gut ist, was sie sagen. Aber ich denke schon, dass da einige Punkte bei sind, die was ändern würden.
4: Und Maries Vater Alfred stimmt ihr zu, nennt Gründe.
5: Weil viele, viele Menschen haben ganz einfach die Nase voll. So, und man sucht dann eben nach Alternativen.
4: Die Faktredaktion des Mitteldeutschen Rundfunks war in der Altmark unterwegs bei den Tankstellenbesitzern Landsberg, der Kunstaktivistin Anne und dem Landwirt Köpke.
6: Wenn ich das jetzt auf die Landwirtschaft beziehe, stehen wir hier vor großen Herausforderungen. Also nicht nur wir in der Region hier, sondern allgemein betrachtet in Deutschland. Wir produzieren Lebensmittel auf so, so hohem Standard und dürfen uns dann aber trotzdem alltäglich mit den Weltlagen und Weltpreisen vergleichen.
4: Unzufriedenheit herrscht vor, eine gewisse Sehnsucht nach Veränderung, wobei eigentlich Verbesserung gemeint ist. Nur wie diese Veränderung aussehen könnte, kann niemand konkret sagen. Einig ist man sich nur in der Zustandsbeschreibung.
6: Man fühlt sich dadurch definitiv alleingelassen.
3: Das macht einen wütend.
6: Missverstanden, gar nicht verstanden.
7: Es ist komplex.
8: Es wird immer gesprochen über Wiedervereinigung. Es war keine Wiedervereinigung, es war einfach eine Anschluss, eine feindliche Übernahme, wenn du willst.
4: Der Film zeigt einige Beispiele auf, was in Deutschland schiefläuft. Übereinstimmt ist es vor allem die Bürokratie.
9: Das dauert alles zu lange. Was soll denn das, was in 10 Jahren oder in den 20 Jahren erst fertig ist? Woanders ist man schneller mit dem Autobahnbau. Warum nicht in Deutschland? Das kann ich nicht nachvollziehen.
4: Die einen sehen schwarz, die anderen rot. Doch niemand ist blauäugig, was die Konsequenzen einer von der AfD bestimmten Landespolitik bedeuten könnten.
10: Also es ist wie so eine Schlechtwetterlage, die kommt auf einen zu, man weiß noch nicht, was passiert. Eine komplexe Wetterlage. Es ist irgendwie Thema, es liegt was in der Luft, aber man kann das nicht so richtig greifen. Manche kommen gar nicht mehr nach Sachsen-Anhalt, finde ich total schade. Die meiden jetzt schon den Osten. Manche haben Pläne wegzuziehen. Wieder andere sagen, okay, ja, wir rücken dann näher zusammen. Also wir wissen gar nicht.
4: Die Landesfarben von Sachsen-Anhalt sind übrigens gelb und schwarz. Aber das wäre auf die Parteien übertragen unrealistisch. Deshalb Schwarz-Rot-Blau als Titel einer Reportage mit vielen Fragen. Antworten gibt es dann am Wahlabend, möglicherweise.
5: Ob es besser wird, weiß keiner. Aber die Menschen wollen erstmal nicht, dass es so weitergeht.
1: Und die Reportage Schwarz-Rot-Blau Sachsen-Anhalt vor der Wahl, die gibt's in der ARD-Mediathek und heute Abend um 21.45 Uhr im Ersten. Das war ein Beitrag von Norbert Kunze.

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3: Ja, 12.15 Uhr ist es.
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3: Die Nachrichten mit Gudrun Skopin.
5: Miete wird immer mehr zur Belastung. Das zeigt der neue Report des Deutschen Mieterbunds. Um die Wohnkosten zahlen zu können, verzichtet demnach jeder Zweite darauf, in seine Altersvorsorge zu investieren oder schränkt sich bei Urlaub und Anschaffungen ein. Jeder Vierte spare bei gesunden Lebensmitteln. Der Mieterbund spricht von einer Wohnungskrise, die zur Sozialstaatskrise wird. EU-Verteidigungsminister beraten über russische Schattenflotte. Zur Diskussion stehen weitere Sanktionen gegen Tanker, die russisches Öl transportieren, aber unter anderer Flagge fahren. Außerdem geht es in Irland um die Zusammenarbeit der Europäer mit der ukrainischen Rüstungsindustrie. Russland greift weiter Kiew an. In der ukrainischen Hauptstadt kamen in der Nacht mindestens 11 Menschen ums Leben, mehr als ein Dutzend wurde verletzt. Das russische Militär setzte ballistische Raketen ein, außerdem Marschflugkörper und Antiradarraketen sowie mehr als 200 Drohnen. Für Kiew war es die 6. Angriffsnacht in Folge. Landtagswahl in Sachsen-Anhalt stößt auf großes Interesse. Nach Angaben des Statistischen Landesamtes wurden bis zum 25. August mehr als 335.000 Briefwahlunterlagen ausgegeben. Das sind rund 20% aller Wahlberechtigten in dem Bundesland. Die Frist für die Briefwahl endet am Freitag. EU-Umweltagentur mahnt zu schnellem Handeln bei Klimaschutz. Agenturchefin Yle Mononen verwies auf Dürre, Niedrigwasser und Waldbrände in diesem Sommer. Bei den richtigen Investitionen wären diese Naturereignisse vermeidbar gewesen. Sie forderte, die Treibhausgasemissionen weiter zu senken und sich an die Folgen des Klimawandels anzupassen. Das Wetter in Bayern: Sonne, Wolken und weitgehend trocken bei 21 bis 26 Grad.
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6: Im Studio Stefan Götz. Das Amtsgericht Dillingen beschäftigt sich seit dem Vormittag mit einem Fall von Gewaltbilligung. Angeklagt ist eine 20-Jährige aus dem Landkreis, die im Internet, um es vorsichtig auszudrücken, strafrechtlich relevante Aussagen gemacht hat. Die Einzelheiten von Christian Hammer.
7: Laut Staatsanwaltschaft soll die Angeklagte im Februar vergangenen Jahres auf einer Social-Media-Plattform die Tötung von Angestellten und Besuchern eines Kiosks in Augsburg befürwortet haben. Der Beitrag soll rund 10 bis 12 Stunden lang öffentlich im Internet gestanden haben. Danach wurde er gelöscht. Weil die Frau zur Tatzeit als Heranwachsende galt, wird das Verfahren voraussichtlich nach Jugendstrafrecht geführt. Das sagt die zuständige Richterin dem BR. Bei einer Verurteilung drohen erzieherische Maßnahmen, das heißt Auflagen, Beratungsgespräche oder eine Geldstrafe.
6: In vielen Regionen fehlt es nach wie vor an ausreichend Niederschlag, etwa im Kreis Passau. Wegen Niedrigwasser darf dort weiterhin auf unbefristete Zeit kein Wasser aus Oberflächengewässern entnommen werden. Das Landratsamt hat eine entsprechende Allgemeinverfügung auf unbefristete Zeit verlängert, wie Caroline von Eichhorn berichtet.
8: Das bedeutet, im gesamten Landkreis Passau bleibt die Wasserentnahme aus Flüssen, Bächen und Seen auf unbestimmte Zeit untersagt. Nicht vom Verbot umfasst sind das Tränken von Vieh sowie Entnahmen, bei denen das Wasser vollständig zurückgeführt wird, etwa bei Kühlwasser. Erst wenn sich die Lage und der ökologische Zustand der Flüsse und Seen deutlich verbessert, werde das Verbot aufgehoben, so das Landratsamt Passau. Ebenso gilt weiterhin, dass Grundwasser für bestimmte Zwecke nicht entnommen werden darf, etwa für die Garten- oder Hofbewässerung, das Befüllen privater Pools und das Autowaschen außerhalb von Waschanlagen.
6: Ein Steinbruch in Wattendorf im Kreis Bamberg erweist sich als Fundus für Paläontologen. Dort hat es schon bedeutende Entdeckungen gegeben. Ab heute ist wieder ein Team des Naturkundemuseums Bamberg auf der Suche. Carlo Schindhelm.
9: Im Gegensatz zu anderen Plattenkalklagerstätten sind Fossilien aus Wattendorf nicht nur relativ häufig, sie sind auch außergewöhnlich gut erhalten und zeigen oft sogar noch versteinerte Weichteile, heißt es in der Mitteilung der staatlichen naturwissenschaftlichen Sammlungen Bayerns. Die Wattendorfer Plattenkalke lagerten sich in der späten Jurazeit in einem tropischen Flachmeer ab. In den vergangenen 2 Jahrzehnten wurden dort eine Vielzahl bedeutender Fossilien geborgen, darunter 2 neue Flugsaurierarten. Auch viele andere Wirbeltierarten wurden entdeckt, wie Brückenechsen, Schildkröten, Krokodile und insbesondere eine große Vielfalt an Fischen, darunter Quastenflosser und Engelhaie.
6: In Niederbayern geht heute das Karpfhammerfest in seinen letzten Tag. Am Nachmittag gibt's das Eselsrennen, bei dem nicht nur der schnellste, sondern auch der störrischste Esel gekürt wird. Und am Abend feiert man mit einem Abschlussfeuerwerk. 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
3: Seit mehr als 10 Monaten gilt eigentlich ein Waffenstillstand zwischen Israel und der Hamas. Trotzdem greift Israel fast täglich Ziele im Gazastreifen an. Zuletzt sorgte ein eigentlich harmloses Kinderspielzeug für eine erneute Eskalation. Israelische Politiker drohten mit Vergeltung bis hin zu Vertreibungen. Und zwar wegen Papierdrachen, die von Gaza nach Israel geweht wurden. Julia Ley berichtet von Eltern aus Gaza, die ihren Kindern jetzt das Drachensteigen lassen verbieten.
10: Yasser Al-Nauk und sein Sohn sitzen in einem Flüchtlingslager in Gazastadt. Videoaufnahmen der Nachrichtenagentur Reuters zeigen sie in einer Unterkunft aus Zeltplanen. Vor ihnen liegt auf einem kleinen Tisch ein fast fertiger Spielzeugdrachen. Al-Nauk und sein Sohn haben 3 Holzstäbe so übereinander gelegt, dass ihre Enden ein Sechseck bilden. Über das Holzgestell spannen sie gerade Papier. Der Sohn klopft die Nähte mit einem Stein fest. Sein Vater bastelt noch einen Schweif als Deko aus Transparenzpapier. Wir haben ihn fertig gemacht, aber der Drachen wird nicht von den Kindern geflogen werden, weil wir uns an die Entscheidung halten. Denn wie ihr wisst, würde die Besatzungsmacht sie ins Visier nehmen. Al-Nauk gehört zum Vorstand des Flüchtlingslagers. Vor einer Woche haben die Komitees aller Flüchtlingslager in Gaza entschieden, den Kindern das Drachensteigen lassen vorerst zu verbieten, obwohl das Spiel lange Tradition hat. Al-Nauks Sohn nimmt das Verbot gefasst auf, aber im Gazastreifen zirkulieren seit einigen Tagen auch Handyvideos wie dieses, in dem ein kleiner Junge wütend seine Drachen zerreißt. Der Grund für den Ärger ist hochpolitisch. Seit dem vorletzten Wochenende waren mehrere Papierdrachen aus Gaza über die Grenze nach Israel geweht. Keiner davon stellte nach Aussage des Militärs eine Gefahr dar. Trotzdem reagierten Premierminister Benjamin Netanyahu und Verteidigungsminister Israel Katz mit scharfen Drohungen in einem schriftlichen Statement. Sollten die Starts in Richtung Israel nicht umgehend eingestellt werden, wird das Militär verstärkt gezielte Angriffe gegen die Verantwortlichen durchführen und die Bevölkerung aus Gebieten evakuieren, die als Startplätze für Drachen, Drohnen und Ballons genutzt werden. In Israel fassten viele die Drachen als gewollte Provokation auf. Die Hamas ermutige Menschen in Gaza dazu, sie steigen zu lassen, hieß es aus Sicherheitskreisen. Und gerade in den Kibbuzim im Süden Israels, in der Nähe zum Gazastreifen, wecken die Drachen bei vielen Menschen unschöne Erinnerungen. Seit 2018 haben Hamas-Kämpfer immer wieder Drachen und Ballons mit brennbarem Material über die Grenze fliegen lassen. Auch Dani Rahamim fühlt sich durch die Drachen zurückversetzt in die Zeit vor dem 7. Oktober, noch bevor die Terrororganisation den Kibbuz verwüstete, 15 Menschen tötete und 8 gefangen nahm. Zuerst haben sie harmlose Drachen losgeschickt, doch dann haben sie gesehen, dass sie über unsere Felder fliegen. Also haben sie einen Brandsatz am Drachenschwanz befestigt. Dadurch brannten unsere Weizenfelder ab, tausende von Dunam verbrannten und nun sehen wir, dass sich das wiederholt. Wir kommen damit nicht klar. Auf der anderen Seite der Grenze, im Gazastreifen, will man von diesem Zusammenhang nichts mehr wissen. Israel schiebe Gründe vor, um den Krieg gegen den Gazastreifen fortzusetzen, heißt es in einem Statement der Terrororganisation Hamas. Tatsächlich greifen die israelischen Streitkräfte dort regelmäßig Ziele an, obwohl seit

0: Oktober vergangenen Jahres eigentlich ein Waffenstillstand gilt. Fast 1300 Menschen sind seither im Gazastreifen getötet worden, darunter auch viele Zivilisten. Für die Kinder in Gaza bleibt somit nur die vage Hoffnung, dass es bald echte Fortschritte gibt und sie ihre Drachen wieder gefahrlos fliegen können.
1: Israel und die Papierdrachen aus Gaza. Das war ein Beitrag von Julia Ley.
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1: Briefe schreiben gilt im Zeitalter der Digitalisierung vielen als überholt. Aber der australische Künstler Richard Simkin argumentierte 2014, dass ein handgeschriebener Brief doch mehr Individualität und Charakter vermittle als eine schnelle E-Mail. Und so rief er für heute, den 1. September, künftig den Welttag zu Ehren des Briefeschreibens aus. Aber wer kämpft heute noch für diese aussterbende Kunst? Kerstin Bachtler hat eine Start-up-Gründerin aus Lörrach an der deutsch-schweizerischen Grenze getroffen, die Briefe schreibt, um Menschen von Literatur zu begeistern.
3: Ein zartblauer Umschlag aus festem, hochwertigem Papier. Das fasst sich schon mal gut an. Der Brief ist etwas größer als ein normaler Brief, etwa DIN A5. Drin sind ein Blatt mit einem Gedicht, ein gedruckter Begleitbrief in herzlichen Worten und ein transparentes Papiertütchen, in dem ein Gänseblümchen steckt, das Carola Jeckel gepresst hat.
4: Ein Echo aus der Natur, so nennen wir das. Das kann eine getrocknete Blume sein, ein Polaroid. Da haben wir verschiedene Überraschungen, die der Post beigelegt sind.
3: Anfang dieses Jahres hat Carola Jeckel das Start-up-Unternehmen Poetry and Pulse gegründet. Sie ist promovierte Literaturwissenschaftlerin und liebt Gedichte. Sie wünscht sich, dass sie durch ihre Briefe auch andere dafür begeistern kann.
4: Hinter der Poetenpost verbirgt sich ein Briefpost-Abo, das das Ziel hat, Poesie, Lyrik wieder in den Alltag der Menschen zurückzubringen, mittels ganz klassischer Briefpost.
3: Briefe verschicken, im Umschlag mit Briefmarke, statt einer schnellen E-Mail oder Chatnachricht. Für Carola Jeckel hat die Post nichts Altmodisches, sondern sie erfüllt einen Zweck, der gerade in unserer manchmal sehr schnelllebigen Zeit sehr wichtig sein kann, um zu entschleunigen.
4: Ich bekomme es mit aus meinem Freundeskreis, dass das immer so bedauert wird, dass der Briefkasten leer ist und niemand mehr Postkarten schreibt oder Briefe. Das Smartphone kommt halt irgendwie immer dazwischen und da ist so eine Verkürzung da und es geht viel verloren. In einem Brief hat man eine andere Ruhe, eine andere Geduld. Und vor allem hat man was, was bleibt.
3: Die Idee zur Poetenpost kam Carola Jeckel schon vor einigen Jahren. Sie hat früher jahrelang in der humanitären Hilfe gearbeitet und in dieser Zeit viele Reisen in den Libanon unternommen. In Beirut lernte sie die Lyrik und Bilder der libanesisch-amerikanisch-französischen Künstlerin Etel Adnan kennen. Sie wollte sie kennenlernen und deshalb hat sie ihr einen Brief geschrieben. Die Antwortbriefe und Etel Adnans Texte waren so poetisch, dass Carola Jeckel begann, selbst Gedichte zu schreiben.
4: Mit ihr habe ich einen Briefwechsel angefangen und das hat mich so stimuliert. Auch so dieses Rätselhafte in ihren Texten, dieses Nicht-Verstehen-Können, das hat mich so motiviert, dass es mich selbst ganz stark hineingezogen hat in die Lyrik und auch in eigenes Schreiben.
3: Gedichte, auch das ist ein Genre, das vielleicht manchen altmodisch vorkommt. Doch Carola Jeckel sieht das ganz anders. Sie sucht für ihre Poetenpost Lyrik aus unterschiedlichen Epochen, von alt bis ganz modern.
4: Das ist natürlich irgendwie sehr spannend, das immer mal so abzuwechseln, zu sehen, wie relevant auch Lyrik von vor 200 Jahren noch sein kann, wie frisch das klingen kann, weil wir uns als Menschen vielleicht gar nicht so stark verändert haben. Und dann ist es aber auch richtig schön, die zeitgenössischen Stimmen zu hören von Dichtern, die es wagen, ganz tief nachzudenken und zu fühlen und da eine Sprache für zu finden, für teilweise sehr komplexe Gefühlsschichten.
3: Carola Jeckel stöbert gern in Lyrikbüchern nach Gedichten, aber sie recherchiert auch intensiv im Internet.
1: Kerstin Bachtler hat die Start-up-Gründerin Carola Jeckel getroffen, die mit ihren Briefen Menschen von Literatur begeistern möchte.
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1: A7 Würzburg Richtung Füssen zwischen Langenau und Dreieckhit die Städten Stau. A99 Ostumfahrung München Richtung Salzburg zwischen Kirchheim und Hohenbrunn 9 Kilometer stockender Verkehr. Die B8 Neustadt an der Aisch Richtung Nürnberg ist zwischen Seukendorf und der Auffahrt Würzburger Straße nach einem Unfall gesperrt. Es staut sich. Wenn Sie sich dort auskennen, umfahren Sie das Gebiet bitte weiträumig. Und B303 Kronach Richtung Bad Berneck zwischen Himmelkron und Bad Berneck ein Unfall. Schauen wir noch aufs Wetter in Bayern. Weitgehend trocken ist es heute.

heute teils Sonnenschein, teils ein paar Quellwolken, 21 bis 26 Grad die Höchstwerte und es ist recht windig. Die weiteren Aussichten. Von morgen bis zum Freitag weitgehend trocken mit Sonne, Wolken, ganz gelegentlich auch etwas Regen, vor allem am Donnerstag. Die Höchstwerte 21 bis 31 Grad.

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6: Es ist 12.30 Uhr.
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6: Der Deutsche Mieterbund warnt die Bundesregierung davor, wie geplant, das Wohngeld zu kürzen. Der Grund: die hohen Mieten würden für immer mehr Menschen zur existenziellen Krise. Mehr dazu gleich. Die EU-Verteidigungsminister beraten in Irland über den weiteren Umgang mit Russland. Da geht es um die sogenannte Schattenflotte, aber auch um die zunehmenden hybriden Angriffe. Heute Nachmittag wird dazu auch ein Statement der Bundesregierung erwartet. Und der Hitzesommer dieses Jahr hat 80% der Menschen in Deutschland beeinträchtigt. Das sagt eine aktuelle Umfrage. Was für Beeinträchtigungen das sind, auch dazu gleich mehr. Im Studio ist Sabine Strasser. Für immer mehr Menschen in Deutschland werden die steigenden Mieten zum Problem. Das belegt der aktuelle Mietenreport, den der Deutsche Mieterbund am Vormittag vorgestellt hat. Vor allem in den Ballungsgebieten ist bezahlbarer Wohnraum immer schwerer zu bekommen. Wer eine Wohnung hat, versucht diese meist zu halten. Insofern gibt es auch wenig Bewegung auf dem Wohnungsmarkt. Der Mieterbund hat Mieterinnen und Mieter in Deutschland befragt, wie sich die aktuelle Wohnungssituation für sie persönlich darstellt. Mieterbundpräsidentin Melanie Weber-Moritz zu den Ergebnissen.
7: Ein Drittel der Mieterinnen, die wir befragt haben, geben an, dass sie sich sorgen, ihre Miete bald nicht mehr bezahlen zu können. Jeder Zweite macht sich Sorgen, im Bedarfsfall keine bezahlbare Ersatzwohnung finden zu können. Und mehr als jeder vierte Mieter könnte die eigene Wohnung nach einem schweren Einkommensverlust, beispielsweise durch Arbeitslosigkeit, Krankheit oder eine Trennung, höchstens noch 3 Monate halten. 10% könnten ihre Miete sogar nur weniger als 1 Monat bezahlen. Das heißt, für Millionen Menschen kann eine ganz normale biografische Krise sehr schnell zur Wohnungskrise werden. Und genau aus diesem Grund sagen wir, aus der Wohnungskrise ist eine Sozialstaatskrise geworden.
6: Wenn Mieter wegen eines zu niedrigen Einkommens ihre Wohnung nicht mehr bezahlen können, dann hilft der Staat mit Wohngeld, was angesichts der Lage auf dem Mietmarkt immer häufiger der Fall ist. Nun hat die Bundesregierung angekündigt, die Wohngeldzuschüsse erheblich zu kürzen. Eine Entscheidung, die Präsidentin des Mieterbundes für falsch hält.
7: Aktuell beziehen 1,2 Millionen Haushalte Wohngeld. Vor allen Dingen Mieterhaushalte. Es hilft Menschen, die ein niedriges Einkommen haben. Es hilft besonders Rentnerinnen, Familien, ihre Wohnungen aus eigener Kraft zu halten. Und das Wohngeld verhindert, dass sie überhaupt erst in die Grundsicherung wechseln müssen. Ausgerechnet diese Leistung soll nun eingespart werden. Bund und Länder zusammen 2 Milliarden Euro. Wir sind der Auffassung, dass das sozialpolitisch und wohnungspolitisch der völlig falsche Weg ist. Denn Leistungskürzungen senken keine Miete. Sie schaffen keine einzige bezahlbare Wohnung und sie beseitigen nicht eine einzige Ursache der Wohnungskrise.
6: Sagt die Präsidentin des Deutschen Mieterbundes Melanie Weber-Moritz. Sie hat am Vormittag den Mietenreport vorgestellt und 58% der Befragten halten da ihre Wohnkosten für zu hoch. Noch steht sie aus, die angekündigte Stellungnahme der Bundesregierung zum mutmaßlich versuchten Drohnenanschlag auf dem Flughafen Leipzig-Halle. Am Nachmittag soll es eine Pressekonferenz geben, in der sich der Bundeskanzler zu den Urhebern des Angriffs äußert, die mutmaßlich aus dem Ausland kommen. Die Drohnenvorfälle in der Europäischen Union sind auch Thema beim Treffen der EU-Verteidigungsminister in Irland, wo unter anderem das 22. Sanktionspaket gegen Russland verabschiedet werden könnte. Die Ministerrunde berät außerdem über weitere Hilfen für die Ukraine. Aus Wicklow, Sabina Fritz.
8: Die EU-Verteidigungsminister sehen die Not der Ukraine, doch Hilfe für das Land wird immer schwieriger. Auf einer Art Sparbuch liegen noch 6 Milliarden Euro, die von der alten ungarischen Orbán-Regierung blockiert wurden. Diese könnten an die Ukraine ausgezahlt werden, so die Außenbeauftragte der EU, Kaja Kallas. Dies ist allerdings nur ein Bruchteil dessen, was das Land braucht, um die Zerstörungen durch russische Raketen wieder aufzubauen. Außerdem sollen weitere russische Frachter sanktioniert werden, die russisches Öl in alle Welt verkaufen. Diese sogenannte Schattenflotte kann dann keine europäischen Häfen mehr anlaufen. Gespannt warten die EU-Verteidigungsminister auf Ankündigungen aus Berlin. Die Bundesregierung will bekannt geben, wer für den Anschlagsversuch auf den Leipziger Flughafen verantwortlich sein soll. Fast alle EU-Mitgliedstaaten haben in den vergangenen Monaten ihre Anstrengungen erhöht, sich gegen mögliche Drohnenangriffe zu schützen, so auch Gastgeber Irland. Das Land hat von allen EU-Mitgliedsländern bislang die geringsten Verteidigungsausgaben.
6: Der September ist da, die Temperaturen haben sich normalisiert. Aber die heißen Tage seit Juni, diese tropischen Nächte und die monatelange Dürre, die sind bei den meisten Menschen noch nicht vergessen. Eine repräsentative Umfrage der Stiftung Gesunde Erde, gesunde Menschen hat nun ergeben, dass 80% der Befragten die Folgen der Hitze selbst zu spüren bekommen haben. Eine Mehrheit erwartet mehr Einsatz von der Bundesregierung. Stefanie Peik aus der ARD-Klimaredaktion.
9: Die Befragten klagten unter anderem über hitzebedingte Schlafprobleme und Erschöpfung, Einschränkungen bei der Freizeitgestaltung und geringere Produktivität und Konzentration, beispielsweise bei der Arbeit. Jede fünfte befragte Person berichtet von Herz-Kreislauf-Problemen wegen der Hitze. Extreme Temperaturen belasten demnach auch junge und gesunde Menschen. Gleichzeitig wächst die Sorge wegen der wirtschaftlichen Folgen des Klimawandels, etwa wenn wegen Niedrigwasser Schiffe nicht fahren können. Rund 2 Drittel glauben, dass die Bundesregierung zu wenig für den Hitzeschutz tut. Fast die Hälfte findet auch die Klimaschutzmaßnahmen unzureichend. Die Mehrheit wünscht sich beides, Klimaschutz und Klimaanpassung. Für die Untersuchung wurden Mitte August mehr als 1200 Wahlberechtigte online befragt.
6: Eine Störung bei Microsoft hat gestern Abend unserer Zeit auf der ganzen Welt für Probleme gesorgt. Betroffen war der E-Mail-Dienst Outlook, der war großflächig ausgefallen. Inzwischen laufen die Systeme wieder an, aber es kann immer noch Schwierigkeiten geben beim Öffnen oder beim Lesen von Mails. Conny Neumeier aus dem BR24-Team erklärt nochmal, was da genau passiert ist.
10: Von der Störung waren sowohl Unternehmenskunden von Microsoft 365 als auch private Nutzerinnen und Nutzer von Outlook betroffen. Stundenlang konnten sie sich nicht mehr einloggen, weder Nachrichten noch E-Mails versenden und empfangen. Zahlreiche User meldeten außerdem, dass Postfächer sich nicht mehr synchronisierten und die Anwendung einfror. Auch bei weiterer Microsoft-Software wie Teams und SharePoint Online soll es Probleme gegeben haben. Nach Angaben des US-Konzerns lag die Ursache in der Cloud-Infrastruktur von Exchange Online. Ein Fehler in einer zentralen Komponente hat demnach den ordnungsgemäßen Zugriff auf die Mail-Server verhindert. Um die Probleme zu beheben, haben Techniker gestern ein Update auf den betroffenen Servern ausgerollt. Laut Microsoft funktioniert der Datenverkehr inzwischen schrittweise wieder, alle Teile stehen aber noch nicht zur Verfügung. So mancher muss sich also noch gedulden, bis der Rückstau im E-Mail-Versand abgearbeitet ist und die Synchronisation weltweit wieder stabil läuft. Weil der Fehler rein auf Serverseite bei Microsoft lag, raten IT-Experten betroffenen Nutzern davon ab, lokale Einstellungen am Computer zu verändern oder die Software neu zu installieren. Außerdem sollten User E-Mails, die im Postausgang hängen bleiben, nicht wiederholt absenden, weil diese sonst mehrfach beim Empfänger ankommen.
6: Der Prozess in Las Vegas sorgt weltweit für Aufmerksamkeit, weit über die Rapper-Szene hinaus. Im Jahr 1996 war Tupac Shakur, einer der einflussreichsten Rapper der 90er Jahre, erschossen worden. Der oder die Täter konnten fliehen. 30 Jahre später ist in dem Fall jetzt ein Mann schuldig gesprochen worden. Antje Sieb aus Los Angeles.
11: Ein ehemaliger Gangleader, Duane Davis, bekannt auch als Keef D, ist wegen Mordes an Rapper Tupac Shakur schuldig gesprochen worden. Über das Strafmaß soll im Oktober entschieden werden. Die Jury in Las Vegas fällte ihr Urteil nach wenigen Stunden Beratung. Mit dem Schuldspruch folgte sie der Argumentation der Staatsanwaltschaft. Der 63-jährige ehemalige Gangleader soll danach zwar nicht selbst geschossen, aber die Tat organisiert haben. Auf den erfolgreichen Rapper Tupac Shakur war vor fast genau 30 Jahren in Las Vegas aus einem vorbeifahrenden Auto mehrfach geschossen worden. Wenige Tage später war der damals 25-Jährige im Krankenhaus verstorben. Weder Waffe noch Auto wurden je gefunden. Als Beweismittel dienten dem Prozess in erster Linie die eigenen Worte des Angeklagten. In einem Buch, aber auch in Interviews und Aussagen, hatte er behauptet, er habe mit im Tatauto gesessen und dem eigentlichen Schützen die Waffe gereicht. Als Hintergrund der Tat gelten Rivalitäten zwischen zwei Gangs aus dem Großraum Los Angeles, die jeweils Beziehungen zu Tupacs Plattenlabel einerseits und einem Konkurrenzlabel von der Ostküste andererseits hatten. Am 13. Oktober soll das Strafmaß verkündet werden. Möglich wäre eine lebenslange Freiheitsstrafe. Der jetzt Verurteilte hat bereits angekündigt, dass er Berufung gegen das Urteil einlegen will.
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12: Im Studio Stefan Lina. Die Inflation in der Eurozone ist im August wegen hoher Energiepreise deutlich gestiegen. Im Jahresvergleich legten die Verbraucherpreise um 3,3% zu, so das Statistikamt in einer ersten Schätzung. Im Juli hatte die Inflationsrate bereits bei 2,9% gelegen und damit liegt sie weit über dem Preisziel der Europäischen Zentralbank. Die EZB peilt ja mittelfristig eine Jahresinflation von 2% an. Viele Volkswirte rechnen angesichts der aktuellen Entwicklung fest damit, dass die EZB bei ihrem Zinsentscheid am 10. September die Leitzinsen erhöhen wird. Eine Zinserhöhung auf der EZB-Sitzung kommende Woche sei überfällig, schrieb zum Beispiel Commerzbank-Chefvolkswirt Jörg Krämer. Wir blicken kurz an die Finanzmärkte. Dort setzt der deutsche Aktienmarkt seinen gestrigen Abwärtstrend fort. Jetzt am Mittag büßt der DAX fast 1% ein. Er notiert bei 26.019 Punkten. Größter Verlierer aktuell ist die Aktie von MTU Aero Engines. Das Papier des Triebwerksspezialisten hier aus München verbilligt sich um 2,7% und um knapp 2,5% abwärts geht es für Volkswagen, Deutsche Bank, SAP und BMW. Heute beginnt in Bayern das neue Ausbildungsjahr. Auffällig ist, unter den Azubis sind spürbar mehr Abiturienten als in der Vergangenheit. Sie ziehen offenbar die praktische Arbeit einem theoretischen Studium vor. Ein Grund ist aber auch, dass einige Firmen ihre Ansprüche an die Azubis angehoben haben. Carsten Böhne mit den Details.
13: Nach dem Abi an die Uni, früher war das selbstverständlich, heute nicht mehr unbedingt. 2008 hatten rund 10% der Azubis in Bayern eine Hochschulberechtigung, vergangenes Jahr waren es 14%. Und das hat mehrere Gründe. Zum einen sind viele Berufe anspruchsvoller geworden, zum anderen suchen manche Firmen gezielt Abiturienten, weil sie mit den Mathe- und Deutschleistungen mittlerer Schulabsolventen nicht zufrieden sind. Aber was ist, wenn die Jugendlichen dann nach der Lehre studieren und den Betrieb verlassen? Das sei kein Problem, denn sie blieben der Branche dennoch erhalten, sagt der bayerische Handwerkspräsident Franz Xaver Peter Andal.
14: Jeder, der zuvor eine Ausbildung gemacht hat, wird später in seinem Beruf anders auf den Handwerker zugehen, mit ihm auf Augenhöhe auch reden. Und er ist nie fürs Handwerk verloren, weil diese jungen Leute vielleicht sogar einen Handwerksbetrieb dann selbst übernehmen.
13: Wer jetzt noch einen Ausbildungsplatz sucht, hat noch gute Chancen, egal ob mit oder ohne Abi. Auf jeden der rund 10.400 unversorgten Bewerber in Bayern kommen etwa 2,5 offene Stellen. In vielen Betrieben kann man noch bis Ende des Jahres eine Ausbildung beginnen.
12: Ältere Hörer kennen die Post noch unter ihrem alten Namen, Deutsche Bundespost. Das war vor dem Börsengang zur Jahrtausendwende. Seither setzen die Bonner auf Expansion und weltweite Logistik. Der Heimatmarkt Deutschland hat im Gesamtkonzern dagegen an Gewicht verloren. Die Bonner spielen dafür unter der Marke DHL im internationalen Frachtgeschäft ganz vorne mit. Das soll sich jetzt auch im neuen Konzernnamen widerspiegeln, denn mit dem heutigen Stichtag hat sich die Post offiziell umbenannt. Sebastian Tittelbach.
15: Vor 24 Jahren hatte die Deutsche Post AG das Logistikunternehmen DHL komplett übernommen. Jetzt nennt sich die Post selbst um in DHL AG. Das hatten die Aktionäre bereits auf der Hauptversammlung im vergangenen Mai beschlossen. Für Vorstandschef Tobias Mayer ein logischer Schritt. Mehr als 93% des Umsatzes weltweit werde unter der Marke DHL erwirtschaftet. Seine Vorgänger hatten schon mehrere

Umbenennungen durchgesetzt, aber nie das Deutsche Post gestrichen. Nun ändert sich nicht nur der Name, sondern auch die Konzernstruktur. DHL AG heißt die weltweite Konzernmutter mit Sitz in Bonn. Das deutsche Brief- und Paketgeschäft wird zu einer Tochtergesellschaft mit dem Namen Deutsche Post AG, eine nicht börsennotierte Aktiengesellschaft. Dieser Umbau soll rund 37 Millionen Euro kosten. Hiesige Kunden werden von der Neuorganisation kaum etwas mitbekommen. Auch für die 584.000 Mitarbeiter weltweit soll sich nach Angaben des Konzerns nichts ändern. Die Arbeitskonditionen, Gehälter, Rechte und Pflichten bleiben demnach vollständig erhalten. Auch Tarifverträge und Betriebsvereinbarungen gelten unverändert fort.

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2: 12.45 Uhr ist es.
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2: Die Nachrichten mit Gudrun Skupin.
4: Deutscher Mieterbund beklagt steigende Wohnkosten. Laut einer Umfrage des Verbandes berichten fast 60% der Befragten, ihre Wohnkosten seien in den vergangenen 12 Monaten gestiegen. Jeder Dritte befürchtet, seine Miete bald nicht mehr zahlen zu können. Mieterbund-Präsidentin Moritz Weber forderte unter anderem einen vorübergehenden bundesweiten Mietenstopp und Bußgeldzahlungen für Vermieter, die Wuchermieten verlangen bzw. gegen die Regeln der Mietpreisbremse verstoßen. EU-Verteidigungsminister beraten über weitere militärische Unterstützung der Ukraine. Im Mittelpunkt steht die Frage, wie die Luftverteidigung gestärkt werden kann. Auch bei einem informellen Treffen der EU-Außenminister soll die weitere Unterstützung der Ukraine eine zentrale Rolle spielen. Wadefuhl setzt auf Algerien als Partner für Gaslieferungen. Der CDU-Politiker sagte am Rande seines Besuchs in Algier, das Land liefere schon heute verlässlich sehr viel Gas nach Italien und Spanien. Es gehe in politischen Gesprächen nun darum, langfristige Verträge für Deutschland auszuhandeln, so Wadefuhl. Nach Sturzflut werden in Nepal immer mehr Menschen gerettet. Die Regierung spricht inzwischen von 11.000 Einwohnern, die in Sicherheit gebracht werden konnten. Auch seien Strom- und Kommunikationsleitungen in einigen Katastrophengebieten wiederhergestellt worden. In Nepal und im benachbarten Tibet werden mehr als 4.400 Menschen noch vermisst. Die Zahl der Toten wird aktuell mit über 1.000 angegeben. E-Bikes werden immer beliebter. Laut einer repräsentativen Umfrage für E.ON hat inzwischen fast jeder Dritte in Deutschland ein Fahrrad mit Elektromotor, darunter vor allem immer mehr junge Leute. In Bayern ist der Anteil im Landkreis Freyung-Grafenau am höchsten. Dort haben knapp 43% der Einwohner ein E-Bike. Das Wetter in Bayern: Sonne und Wolken und weitgehend trocken, 21 bis 26 Grad.
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5: Wie es dieser Sommer mit Hitze und Trockenheit gezeigt hat, es muss mit viel mehr Vegetationsbränden zu rechnen sein als bisher. Um sich besser darauf vorzubereiten, haben Feuerwehren des Landkreises Bad Kissingen am Wochenende eine Großübung gemacht. Zum Einsatz kamen dabei zum ersten Mal sogenannte Kreisregner. Das ist so eine Art Rasensprenger. Ralf vom Wege hat sich das angeschaut.
6: Ich fühle mich gerade tatsächlich ein bisschen aufgeregt, kann man sagen. Und für mich ist es heute das erste Mal, mit den Kreisregnern zu üben.
7: Das sagt Josephine Kopp. Alle nennen sie Josi. Die 28-Jährige ist bei der Freiwilligen Feuerwehr Reiterswiesen. Gleich geht es für sie mit der Übung los. Ein Autowrack brennt lichterloh auf einer Wiese. Einige Strohhaufen stehen in Flammen. Die Brände sollen auf dem Truppenübungsplatz Hammelburg eine 200 Meter breite Feuerwalze darstellen. Josies Auftrag: Sie soll mit ihrem Löschzug die Feuerwalze aufhalten.
6: Wir haben hier 10 einzelne Rasensprenger, kann man sagen, aufgebaut. Sind ähnlich wie auf dem Fußballplatz und in einem Abstand von 30 Metern. Also haben wir eine Länge von 300 Metern und die bewässern dann circa eine Fläche in der Breite von 25 bis 30 Metern.
7: Während Josie mit ihrem Kreisregner beschäftigt ist, löschen Einsatzkräfte das Autowrack und die Strohhaufenbrände. Bei Josies Löschzug sind noch die Freiwilligen Feuerwehren aus Bad Kissingen, Rannungen und Oberbach dabei. Insgesamt 22 Ehrenamtliche. Der Gruppenführer Nikolas Löffler weist Josie kurz ein.
8: Am CD-Verteiler noch eine Zähllänge anschließen, dann die Kreisregner in Betrieb nehmen. Darauf achten, dass die Strahlrichtung in Richtung Feuer zeigt.
6: Jawohl, verstanden.
7: Zwischen den Kreisregnern legen Josie und ihre Kollegen nun die restlichen Feuerwehrschläuche aus.
6: Jetzt schließen wir die einzelnen Kreisregner mit unseren C-Schläuchen an und das Wasser kommt von einem Löschfahrzeug aus der Bundeswehr. Und die Kreisregner, die bewässern jetzt die Fläche für mehrere Stunden. Wir wollen einfach verhindern, dass das Feuer, was in Form einer Feuerwalze näher kommt, beziehungsweise wenn hinter den Kreisregnern ein Dorf wäre, dass dies eben nicht in Brand gerät.
7: Um gegen Feuerwalzen besser gewappnet zu sein, lernen an dem Wochenende über 80 Feuerwehren aus der Region die Kreisregner kennen, erklärt Manuel Wurst, Kreisbrandmeister des Landkreises Bad Kissingen.
9: Also wir im Landkreis Bad Kissingen sind nicht die ersten im Freistaat Bayern, die diese Kreisregner jetzt im Einsatz haben. Es kommen gefühlt auch immer mehr Landkreise dazu, die diese Kreisregner auch anschaffen, einfach um für den Fall der Fälle vorbereitet zu sein. Und es ist natürlich auch so, dass diese Kreisregner jetzt hier nicht nur bei uns im Landkreis Bad Kissingen vorhanden sind, sondern im Fall der Fälle können diese natürlich auch überregional auch eingesetzt werden.
7: Die Bundeswehrfeuerwehr Hammelburg unterstützt die Übungen, sagt deren Leiter Philipp S. Seinen Nachnamen dürfen wir nicht nennen.
10: Die Bundeswehrfeuerwehr Hammelburg kann in der Soforthilfe und im Katastrophenschutzeinsatz mit ihren speziellen Waldbrandlöschfahrzeugen die kommunalen Kräften bei Vegetationsbränden unterstützen.
7: Nach einer knappen Stunde ist die Übung für Josie und ihren Löschzug zu Ende.
6: Also ich bin schon zufrieden mit der Übung, dafür, dass man die Gerätschaften das erste Mal in der Hand hatte. Klar, es hat am Anfang ein bisschen gedauert, hätte man schneller machen können. Aber im Großen und Ganzen ging es dann zügig, als man sich reingefunden hat.
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5: An kaum einem Ort der Welt ist Tabak so teuer. Australien. Eine Packung Zigaretten kostet dort ca. 40 Euro. Heute erhöht das Land erneut die Tabaksteuer. Mit der hohen Abgabe will die Regierung Rauchen teurer und unattraktiver machen. Kann sich Deutschland davon etwas abschauen? In Down Under ist jedenfalls ein boomender Schwarzmarkt entstanden mit illegal ins Land geschmuggelten billigen Kippen. Das kriminelle Geschäft läuft bestens, weil illegale Ware gerade mal die Hälfte kostet. In Australien läuft derzeit eine heiße Debatte über die richtige Strategie im Kampf gegen das Rauchen. Unser Korrespondent Florian Barth berichtet.
11: Wir sind unterwegs in Melbourne. Was uns auffällt, viele kleine Tabakläden. Legale Zigaretten sind hier sehr teuer, aber was für welche werden tatsächlich verkauft? Im ersten Laden fragt uns der Verkäufer, welche Marke es denn sein soll. Er greift in eine Schublade und legt eine Packung für nur 20 Dollar hin. Legale Zigaretten müssten mindestens doppelt so teuer sein. Kein Zufallstreffer. In weiteren Läden machen wir ähnliche Erfahrungen. In Australien rauchen verhältnismäßig wenige, nur 5-10%, je nach Studie. Allerdings laut aktuellen Studien zu 80% die illegalen Zigaretten vom Schwarzmarkt. Am Rande von Melbourne liegt der größte Containerhafen Australiens. Jeden Tag landen hier rund 10.000 Container mit Lebensmitteln, Technik, Industrieprodukten. Und mit illegalen Zigaretten, vor allem aus dem Nahen Osten und aus China. Unkontrolliert und oft mit noch mehr giftigen Schadstoffen. Das erzählt uns Rowan Pike. Vor dem Ruhestand war er Polizist bei der Grenzschutzbehörde und Chef der Spezialeinheit zur Bekämpfung illegalen Tabakhandels. Wenn die Kriminellen den Hafen regelrecht bombardieren mit 100 Containern, dann sind die Behörden einfach überfordert. Viele Container rutschen durch bei den Kontrollen. Weil kriminelle Banden in den letzten Jahren den Markt für illegale Zigaretten für sich entdeckt haben, liefern sie sich einen erbitterten Kampf um Einfluss und Reviere. Mit Brandanschlägen und Einschüchterungen. Boomt der Schwarzmarkt in Australien, weil die Steuern auf Zigaretten so hoch sind und die Kunden darum auf billige Ware zurückgreifen? Diese Frage stellen Kritiker der Tobacco Tax immer häufiger und lauter. Zuständig für die Bekämpfung des Tabakschwarzmarktes ist das australische Innenministerium. Schriftlich verweist ein Sprecher uns gegenüber auf eine der niedrigsten Raucherraten weltweit, harte Strafen und verstärkte Durchsetzung der Gesetze. Und hohe Preise als Motivation zum Aufhören. Christina Watts arbeitet in einem

0: renommierten Krebsforschungszentrum in Sydney. Ihre Expertise fließt auch in Regierungsentscheidungen ein. Aus ihrer Sicht haben die hohen Steuern auf Tabak für einen Rückgang der Raucherzahlen gesorgt. Sie meint, der Staat kann einen Wettlauf um niedrige Preise mit kriminellen Netzwerken nicht gewinnen.
1: Es gibt absolut keine Belege dafür, dass eine Senkung der Tabaksteuer das Problem lindern würde. Stattdessen wird damit die Botschaft vermittelt, dass wir Tabakprodukte einfach erschwinglicher machen. Aber wir wissen, dass die Senkung der Preise Auswirkungen auf die tatsächlichen Raucherquoten haben kann.
0: Weil der Schwarzmarkt boomt, wächst der Druck auf die Regierung. Die will härter durchgreifen, die Tabaksteuer aber hochhalten. Der Streit um die richtige Strategie im Kampf gegen illegale Zigaretten schwelt weiter in Australien.
2: Australien hebt heute erneut die Tabaksteuer an. Im Land läuft eine heftige Debatte, ob hohe Preise der richtige Weg sind, das Rauchen einzudämmen. Das war ein Beitrag von Florian Barth.
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4: Mit Patricia Gabor. Die Kaffeetassen und Energy-Drink-Dosen stapeln sich vielleicht gerade bei der ein oder anderen Fußballführungskraft. Heute ist Deadline-Day. Um 20 Uhr müssen alle Transfers durch sein, danach geht nichts mehr. Gilt auch für den FC Bayern. Der hat vorhin sowieso eine Pressekonferenz gegeben, weil die Münchner morgen im DFB-Pokal spielen. Unser Reporter Taufik Khalil hat das Ganze für uns beobachtet. Taufik, Stichpunkt Transfers. Wie ist der Stand bei den Bayern? Was geht noch bis 20 Uhr?
5: Na, also es kommt nichts mehr dazu, hat Christoph Freund ganz klar und deutlich ausgeschlossen, dass da nochmal last second irgendwie irgendjemand verpflichtet wird. Das hat man in der Vergangenheit, glaube ich, auch zu viel schlechte Erfahrungen gemacht. Das wollte ein Uli Hoeneß nicht mehr. Kann aber sein, dass Sacha Boe, der fit wäre, der spielen könnte, der aber im Moment eben nicht spielt, vielleicht noch geht. Es gibt ja auch noch ein paar Transfermärkte, wo länger das Fenster offen ist. Also der könnte noch gehen. Hiroki Ito, Gerücht, Ajax Amsterdam, wollte er ausschließen. Also es klang jetzt nicht nach 100%, aber doch eher nach 95%, dass der Japaner bei Bayern bleibt. Ansonsten soll es das wohl gewesen sein.
4: Also am Schreibtisch wird noch ein bisschen gearbeitet, auch auf dem Platz. Die Bayern spielen morgen in der ersten Runde des DFB-Pokals gegen Osnabrück. Der VfL ist in der zweiten Liga unterwegs. Taufik, man sagt ja schon immer, Achtung vor dem vermeintlichen Underdog. Aber das ist doch jetzt auch so eine Partie, wo die Münchner ein bisschen durchrotieren können, oder?
5: Ein bisschen werden sie rotieren. Man muss aber vielleicht mal kurz auf die Spiele schauen. Also ich meine, Vincent Kompany hat gesagt, Bremer Brücke ist unangenehm, ist ein Puzzle, das muss man erstmal lösen. Wir haben den Kader, das zu lösen. Also ja, da sind wir jetzt beim Rotieren. Es gab schon zwei Auftritte der Bayern an der Bremer Brücke im Pokal, die gingen beide gut. Es gab aber auch schon mal eine Niederlage in München. Das ist allerdings auch schon ein paar Jährchen her, 1978. Das soll nicht passieren im Elfmeterschießen damals. Jetzt will der FC Bayern in die nächste Runde des Pokals. Jonas Urbich steht im Tor und ansonsten wollte Vincent Kompany nichts verraten, außer dass Jamal Musiala dabei sein könnte, aber eher nicht. Das will man heute nochmal beobachten und Serge Gnabry erst frühestens am Wochenende zurückkehrt.
4: Ja, der klassische Geheimniskrämer Vincent Kompany. Und der neue Bundestrainer Jürgen Klopp, der war ja neulich zu Besuch bei den Bayern. Was hat der denn für einen Eindruck hinterlassen?
5: Hat ihm wohl gefallen, waren wohl sehr nette Gespräche. Es ging 50% um die gemeinsame Geschichte aus der Premier League in England, wo man sich oft begegnet ist und wo man ja auch ein gutes Verhältnis aufgebaut hat. Und es ging aber auch um eben die Zukunft des Bundestrainers. Und Vincent Kompany zeigt viel Verständnis dafür, dass ein Jürgen Klopp natürlich vielleicht auch mal die Stirn runzelt, wenn dann ein Nene Braun, den er ja eigentlich hinten links in der Nationalmannschaft einplant, plötzlich beim FC Bayern da im Angriff unterwegs ist, weil er sagt, der muss sich natürlich auch qualifizieren, der hat da ganz andere Ansätze als ich und deswegen hat er durchaus auch Verständnis und ansonsten war es wohl ein sehr nettes Gespräch, wie gesagt, zwei Menschen, die sich mit sehr viel Respekt in den letzten Jahren immer wieder getroffen haben.
4: Ganz herzlichen Dank dir, Taufik Khalil, für die Informationen zum FC Bayern. Und jetzt ist es amtlich, die TSV 1860 KGaA ist endgültig insolvent. Der vorläufige Insolvenzverwalter Dr. Max Liebig wird offiziell bestellt. Was heißt das konkret? Es wird ganz normal weitergespielt. Der TSV hatte ja eine neue Gesellschaft für den Spielbetrieb gegründet. Aber es gibt jetzt zum Beispiel ein Sonderkündigungsrecht für die Spieler, die noch bei der alten KGaA unter Vertrag stehen, mit einer Frist von 3 Monaten. Und es wird darauf ankommen, wie sauber die neue Spielbetriebsgesellschaft von der alten KGaA getrennt werden kann.
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2: A7 Würzburg Richtung Füssen, zwischen Langenau und Dreieckittstetten Stau. Und die B8 Neustadt an der Aisch Richtung Nürnberg ist zwischen Zeukendorf und der Auffahrt Würzburger Straße nach einem Unfall gesperrt. Es staut sich. Wenn Sie sich dort auskennen, umfahren Sie das Gebiet bitte weiträumig. Wir schauen noch kurz aufs Wetter in Bayern. Weitgehend trocken ist es heute mit einem Wechsel aus Sonnenschein und ein paar Quellwolken. Bei Höchstwerten zwischen 21 und 26 Grad. Es weht allerdings ein lebhafter Wind heute. Die weiteren Aussichten: von morgen bis zum Freitag bleibt es weitgehend trocken. Da kommt oft die Sonne durch, teils ein paar Wolken dabei. Am ehesten am Donnerstag im Südosten etwas Regen. Die Höchstwerte 21 bis 31 Grad in den kommenden Tagen.

0: Es ist 13 Uhr.
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0: Nach dem Drohnenvorfall in Leipzig macht die Bundesregierung nun offenbar Russland verantwortlich. Das berichten immer mehr Medien. Wir schauen gleich voraus auf das erwartete Statement der Bundesregierung heute Nachmittag. Die zunehmenden hybriden Angriffe auf europäische Staaten beschäftigen auch die EU-Verteidigungsminister in Irland. Da könnten Sanktionen beschlossen werden und auch weitere Maßnahmen gegen die russische Schattenflotte. Und außerdem Thema in den nächsten Minuten: die Wohnungskrise in Deutschland. Deutschland wird immer mehr zur Krise des Sozialstaats. So sieht es der Deutsche Mieterbund, der dazu aktuell Mieterinnen und Mieter befragt hat. Im Studio ist Sabine Strasser. Bundesinnenminister Dobrindt und Außenminister Wadephul wollen noch an diesem Nachmittag Klartext sprechen. Es geht um Konsequenzen aus dem Drohnenangriff in Leipzig. Bundeskanzler Merz hatte eine baldige Antwort angekündigt, die mit den internationalen Partnern abgestimmt sein soll. Erwartet wird, dass Russland für diesen Angriff verantwortlich gemacht wird. Aus Berlin Gabor Hallas.
2: Der Bundesaußenminister unterbricht seine Auslandsreise und kehrt nach Berlin zurück. Dort will Johann Wadephul am Nachmittag mit Innenminister Alexander Dobrindt sprechen. Später wollen sich beide Minister öffentlich äußern. Mehrere Medien berichten, dass die Bundesregierung davon überzeugt ist, dass die Spur nach Russland führt. Sie berufen sich dabei auf Sicherheitskreise. Auch EU-Außenbeauftragte Kallas erklärte, dass vieles auf Russland hindeute. Außenminister Wadephul sagte am Morgen, Deutschland lasse sich in keiner Weise einschüchtern. Er kündigte Reaktionen, aber keine Überreaktionen an. Möglicherweise könnten russische Diplomaten ausgewiesen werden oder Einrichtungen wie das russische Haus geschlossen werden. Denkbar sind auch weitere Sanktionen, zum Beispiel gegen russische Firmen oder auch gegen die Schattenflotte, also Tanker, die russisches Öl weiter in andere Länder transportieren.
0: Noch steht sie also aus, die angekündigte Stellungnahme der Bundesregierung zum versuchten Drohnenanschlag auf den Flughafen Leipzig-Halle und den Drahtziehern. Am Nachmittag soll es dazu die Pressekonferenz geben. Die Drohnenvorfälle in der Europäischen Union sind auch Thema beim Treffen der EU-Verteidigungsminister in Irland, wo unter anderem das 22. Sanktionspaket gegen Russland verabschiedet werden könnte. Die Ministerrunde berät außerdem über weitere Hilfen für die Ukraine. Aus Wicklow berichtet Sabrina Fritz.
3: Die EU-Verteidigungsminister sehen die Not der Ukraine, doch Hilfe für das Land wird immer schwieriger. Auf einer Art Sparbuch liegen noch 6 Milliarden Euro, die von der alten ungarischen Orbán-Regierung blockiert wurden. Diese könnten an die Ukraine ausgezahlt werden, so die Außenbeauftragte der EU, Kaja Kallas. Dies ist allerdings nur ein Bruchteil dessen, was das Land braucht, um die Zerstörungen durch russische Raketen wieder aufzubauen. Außerdem sollen weitere russische Frachter sanktioniert werden, die russisches Öl in alle Welt verkaufen. Diese sogenannte Schattenflotte kann dann keine europäischen Häfen mehr anlaufen. Gespannt warten die EU-Verteidigungsminister auf Ankündigungen aus Berlin. Die Bundesregierung will bekannt geben, wer für den Anschlagsversuch auf den Leipziger Flughafen verantwortlich sein soll. Fast alle EU-Mitgliedstaaten haben in den vergangenen Monaten ihre Anstrengungen erhöht, sich gegen mögliche Drohnenangriffe zu schützen, so auch Gastgeber Irland. Das Land hat von allen EU-Mitgliedstaaten

0: Vorhandene griechische Abwehrsysteme sollen mit dem israelischen System verbunden werden. Griechenland will so ein einheitliches, mehrschichtiges Netz zur Abwehr von Flugzeugen, Drohnen und Raketen aufbauen. Eine wichtige Forderung Griechenlands war Medienberichten zufolge der Zugang zum Quellcode der Software. Damit sollen die griechischen Streitkräfte einen größeren Einfluss auf die elektronischen Komponenten und die Weiterentwicklung des Systems behalten. Das Projekt umfasst außerdem ein nationales Führungs- und Kontrollzentrum, das die verschiedenen Systeme koordiniert und die Raketenabschüsse steuert. In den nächsten 3 Jahren soll das Projekt vollständig umgesetzt sein. Laut israelischer Regierung ist es eines der größten Rüstungsexportabkommen in der Geschichte Israels. Griechenland und Israel haben ihre Zusammenarbeit im Militär- und Rüstungsbereich in den vergangenen Jahren deutlich ausgebaut. Hintergrund sind unter anderem die angespannten Beziehungen beider Länder zur Türkei. Mit dem neuen Maßnahmenpaket setzt Griechenland seinen seit mehreren Jahren laufenden Kurs zur Modernisierung der Streitkräfte fort.
1: Für immer mehr Menschen in Deutschland werden die steigenden Mieten zum existenziellen Problem. Das belegt der aktuelle Mietenreport, den der Deutsche Mieterbund am Vormittag vorgestellt hat. Vor allem in den Ballungsgebieten ist bezahlbarer Wohnraum immer schwerer zu bekommen. Wer eine Wohnung hat, versucht diese meist zu halten. Insofern gibt es auch wenig Bewegung auf dem Wohnungsmarkt. Der Mieterbund hat Mieterinnen und Mieter in Deutschland befragt, wie sich die aktuelle Wohnungssituation für sie persönlich darstellt. Mieterbund-Präsidentin Melanie Weber-Moritz mit den Ergebnissen.
2: Ein Drittel der Mieterinnen, die wir befragt haben, geben an, dass sie sich sorgen, ihre Miete bald nicht mehr bezahlen zu können. Jeder Zweite macht sich Sorgen, im Bedarfsfall keine bezahlbare Ersatzwohnung finden zu können. Und mehr als jeder vierte Mieter könnte die eigene Wohnung nach einem schweren Einkommensverlust, beispielsweise durch Arbeitslosigkeit, Krankheit oder eine Trennung, höchstens noch 3 Monate halten. 10% könnten ihre Miete sogar nur weniger als 1 Monat bezahlen. Das heißt, für Millionen Menschen kann eine ganz normale biografische Krise sehr schnell zur Wohnungskrise werden. Und genau aus diesem Grund sagen wir, aus der Wohnungskrise ist eine Sozialstaatskrise geworden.
1: Soweit die Präsidentin des Deutschen Mieterbundes, Melanie Weber-Moritz. Sie hat am Vormittag den Mietenreport vorgestellt. Und angesichts der Lage auf dem Mietmarkt hat der Mieterbund die Bundesregierung davor gewarnt, wie geplant, die Wohngeldzuschüsse erheblich zu kürzen. In Deutschland gibt es zu viele Menschen, die schlecht an den öffentlichen Nahverkehr angebunden sind. Zu diesem Schluss kommt eine Untersuchung der Verkehrsexperten der Denkfabrik Agora Energiewende. Aus der BR24-Redaktion dazu Johannes Rostäuscher.
3: Rund ein Viertel der Bevölkerung, also immerhin 21 Millionen Menschen in Deutschland, ist schlecht oder gar nicht vom öffentlichen Nahverkehr versorgt. Das heißt, sie haben keine Haltestelle im Umkreis von 250 Metern, an der mindestens halbstündlich ein Bus abfährt. Und für knapp 6 Millionen schaut es noch schlechter aus. Sie brauchen laut Agora Verkehrswende ein Auto, um mobil zu sein. Betroffen ist, wenig überraschend, vor allem das flache Land. Am ungünstigsten ist die Situation laut Untersuchung in Niedersachsen, in Schleswig-Holstein und Mecklenburg-Vorpommern, aber auch in Bayern außerhalb der Ballungsräume. Umgekehrt bedeutet das, in großen Städten und deren Speckgürteln schaut es meistens sehr gut aus mit dem öffentlichen Nahverkehr. 30 Millionen Menschen in Deutschland sind gut bis sehr gut mit Bus und Bahn versorgt. Am besten sei die Situation in Frankfurt am Main, dahinter folgen Stuttgart und München. Und auch der Landkreis München ist sehr gut versorgt. Gleichzeitig gibt es in Bayern ein starkes Gefälle zwischen Ballungsräumen und Land. Vorbildlich ist hier, also bei der Ausgewogenheit zwischen Stadt und Land, laut Agora Verkehrswende Rheinland-Pfalz.
1: Bei den Renten und anderen Bezügen im Ruhestand gibt es immer noch einen Unterschied zwischen West- und Ostdeutschland. Haushalte von Ruheständlern über 65 haben in Deutschland im Schnitt 2.330 Euro zur Verfügung. Im Westen liegt der Durchschnitt um 20 Euro höher. Im Osten, einschließlich Berlin, 60 Euro darunter. Die Zahlen hat das Statistische Bundesamt mitgeteilt. Ursula Mayer.
4: Erfasst wurden Haushalte, in denen ausschließlich Rentnerinnen und Rentner sowie Pensionäre und Pensionärinnen ab 65 Jahren wohnen. Das waren letztes Jahr knapp 14 Millionen Leute. Regional gibt es allerdings Unterschiede. Die Haushalte in den westdeutschen Bundesländern beziehen mit 2.350 Euro pro Monat ein höheres gemeinschaftliches Nettoeinkommen. Dagegen fällt es in den östlichen Bundesländern, einschließlich Berlin, mit monatlich 2.270 Euro niedriger aus.

0: Dazu besteht dieses Einkommen im Osten fast hauptsächlich aus Renten und Pensionen, während die Menschen im Westen zusätzlich noch etwas mehr Geld, zum Beispiel durch Vermietungen und Geldanlagen, einnehmen. Außerdem wohnen Ruheständler im Westen überwiegend in eigenen Immobilien und müssen deshalb keine Miete zahlen, während die Eigenheimquote bei Ruheständlern im Osten nur 44% beträgt. Allerdings ist im Westen wie im Osten gleichermaßen knapp jeder fünfte Mensch ab 65 Jahren im Ruhestand von Armut bedroht.
1: Aus der Deutschen Post wird DHL. Der Bonner Konzern vollzieht heute die beschlossene Namensänderung. Hintergrund ist unter anderem, dass ein Großteil des Geschäfts im Ausland läuft. Auf dem deutschen Heimatmarkt bleibt der alte Name aber zumindest teilweise erhalten. Sebastian Tittelbach.
2: Vor 24 Jahren hatte die Deutsche Post AG das Logistikunternehmen DHL komplett übernommen. Jetzt nennt sich die Post selbst um in DHL AG. Das hatten die Aktionäre bereits auf der Hauptversammlung im vergangenen Mai beschlossen. Für Vorstandschef Tobias Mayer ein logischer Schritt. Mehr als 93% des Umsatzes weltweit werde unter der Marke DHL erwirtschaftet. Seine Vorgänger hatten schon mehrere Umbenennungen durchgesetzt, aber nie das Deutsche Post gestrichen. Nun ändert sich nicht nur der Name, sondern auch die Konzernstruktur. DHL AG heißt die weltweite Konzernmutter mit Sitz in Bonn. Das deutsche Brief- und Paketgeschäft wird zu einer Tochtergesellschaft mit dem Namen Deutsche Post AG, eine nicht börsennotierte Aktiengesellschaft. Dieser Umbau soll rund 37 Millionen Euro kosten. Hiesige Kunden werden von der Neuorganisation kaum etwas mitbekommen. Auch für die 584.000 Mitarbeiter weltweit soll sich nach Angaben des Konzerns nichts ändern. Die Arbeitskonditionen, Gehälter, Rechte und Pflichten bleiben demnach vollständig erhalten. Auch Tarifverträge und Betriebsvereinbarungen gelten unverändert fort.
1: Deutschland ist zu dick. Mehr als jeder Zweite gilt laut Definition der Weltgesundheitsorganisation als übergewichtig und jeder Sechste sogar als adipös. Hilfe verspricht seit einiger Zeit die sogenannte Abnehmspritze. Und wer Spritzen nicht mag, kann ab heute auf eine Abnehmpille zurückgreifen. Allerdings, sie ist wie die Spritze verschreibungspflichtig und nicht gerade billig. René Kirsch hat einen Mann getroffen, der mit Hilfe einer Abnehmspritze schlanker geworden ist.
3: Manfred Plinninger lässt seinen Reinigungswischer geschickt über eine riesige Fensterscheibe gleiten. Der selbstständige Gebäudereiniger aus Bad Endorf wirkt fit wie ein Turnschuh. Doch das war nicht immer so. Vor etwas mehr als einem halben Jahr wog er noch 110 Kilo.
4: Seitdem ich so viel abgenommen habe, ist die Arbeit viel leichter geworden. Und natürlich, das ist halt ein Knochenjob. Ist das also, ich putze so viel Fenster und Gebäude und alles, sind wir immer im Stress. Und seitdem ich halt jetzt das abgenommen habe, mir geht es auch besser wieder. Also ich hab mehr Leistung in der Arbeit, ich habe Power, ich fühle mich wohl.
3: Fast 40 Kilo hat der 43-Jährige dank der Abnehmspritze mittlerweile runter, in 6,5 Monaten, wie er sagt. Einmal wöchentlich, immer samstags, muss er sich dafür selbst die Spritze setzen. Für ihn ist das kein Problem, eher schon die Nebenwirkung.
4: Ich bin immer gern zum Italiener gegangen und sowas dann und ich habe dann sehr gerne viel gegessen und ich habe dann gerne mal zwei Pizzen gegessen oder mal so richtig schöne fettige Spaghetti Carbonara, ein Traumgericht für mich, ja. Und nach ein, zwei Gabeln dann so da, ich habe dann gesagt, na, weg, ich kann es nicht essen dann.
3: An der Technischen Universität München kennt man die Risiken und Nebenwirkungen von Abnehmpräparaten wie Magenschmerzen und Appetitlosigkeit. Jetzt kommt neben der Spritze auch die Abnehmpille für Menschen ab einem Body Mass Index über 30 in die Apotheken. Der Wirkstoff ist derselbe, erklärt Dr. Anja Rossmeißel von der Technischen Universität München.
5: Der Wirkmechanismus sagt dem Hirn, dass wir voll sind, sagt dem Magen, er soll sich langsam entleeren. Und Menschen beschreiben sehr häufig, dass sie sozusagen nicht mehr automatisch zum Kühlschrank gehen, sondern da viel mehr erleichtert sind und nicht so viel über das Essen auch nachdenken.
3: Der Body Mass Index beschreibt das Verhältnis zwischen Körpergröße und Gewicht. Ab einem Wert von 30 spricht man von Adipositas. Diese Fettleibigkeit gilt mittlerweile als Volkskrankheit. Die Abnehmpille sei daher kein Lifestyle-Produkt, so die Ernährungsmedizinerin. Es gibt die Pille nur auf Rezept. Außerdem sind zwischen 170 und 300 Euro monatlich dafür fällig. Man müsse sie anders als die Spritze täglich, konsequent zur gleichen Zeit und auf nüchternen Magen nehmen.
5: Trotzdem ist es ein Medikament, das auch wie bei anderen chronischen Erkrankungen für die Dauer gedacht ist. Und wo wir dann eben nicht empfehlen, dass man es nach einem halben Jahr wieder absetzt, weil dann die Wahrscheinlichkeit sehr hoch ist, dass man wieder zunimmt.
3: Auch für Manfred Plinninger gilt es

0: diesen Jojo-Effekt zu vermeiden. Mit seinem Abnehmerfolg ist er total zufrieden und freut sich doch auf eine Belohnung.
1: Dann ist das natürlich halt dann schon ein Highlight, halt eine Carbonara halt dann, eine große Portion halt dann, ja. Da hat man dann auch wie ein Ziel, wo man sagt, ja, da belohne ich mich selber. Und das schmeckt dann auch ganz anders, als wie wenn man das jeden Tag isst.
0: Ob Spritze oder Pille, muss letztlich jeder selbst entscheiden. In jedem Fall aber geht Abnehmen auf Dauer nicht ohne gesunde Ernährung und genügend Bewegung.
2: René Kirsch war das über Vorteile und Risiken von Abnehmpräparaten. Ab heute gibt es nämlich neben Spritzen auch Pillen, die schlanker machen sollen.

0: Es ist 13.15 Uhr.
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0: Die Nachrichten mit Gudrun Skopin.
2: Bundesregierung macht offenbar Russland für Drohnenvorfall verantwortlich. Das berichten mehrere Medien unabhängig voneinander. Die Regierung will sich noch heute dazu äußern. Vor einem Monat war am Leipziger Flughafen eine Drohne mit Sprengstoff neben einem ukrainischen Frachtflugzeug gefunden worden. Eine weitere Drohne wurde später auf einem Feld entdeckt. Miete wird immer mehr zur Belastung. Das zeigt der neue Report des Deutschen Mieterbunds. Um die Wohnkosten zahlen zu können, verzichtet demnach jeder Zweite darauf, in seine Altersvorsorge zu investieren oder schränkt sich bei Urlaub und Anschaffungen ein. Jeder Vierte spare bei gesunden Lebensmitteln. Der Mieterbund spricht von einer Wohnungskrise, die zur Sozialstaatskrise wird. Teilzeitquote erreicht neuen Rekord. Mehr als 40% der Beschäftigten arbeiten inzwischen weniger als 38 Stunden in der Woche. Das meldet das Institut für Arbeitsmarkt- und Berufsforschung in Nürnberg. Hintergrund ist der hohe Personalbedarf in Teilzeitbranchen wie dem Gesundheits- und Erziehungswesen. Vollzeitarbeitsplätze wie in der Industrie werden dagegen gestrichen. Bundesanwaltschaft klagt Unterstützer rechter Terrorgruppe an. Die zwei Minderjährigen sollen zur letzten Verteidigungswelle gehören. Die Gruppe hatte laut Anklage einen Anschlag auf eine bewohnte Asylbewerberunterkunft in Thüringen versucht. Einer der Beschuldigten soll die Tat abgesichert, der andere gefilmt haben. Landtagswahl in Sachsen-Anhalt stößt auf großes Interesse. Nach Angaben des Statistischen Landesamtes wurden bis zum 25. August mehr als 335.000 Briefwahlunterlagen ausgegeben. Das sind rund 20% aller Wahlberechtigten in dem Bundesland. Die Frist für die Briefwahl endet am Freitag. Das Wetter in Bayern: Sonne, Wolken und weitgehend trocken bei 21 bis 26 Grad.
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3: Mit Stefan Götz. Ringen um die marode Kirche St. Ägidius in Kolbing bei Kreiburg. Das historische Bauwerk muss dringend saniert werden. Heute Abend soll die Bevölkerung erfahren, wie man die Substanz retten will, wie Lea Weinberg berichtet.
4: Wer in der St. Ägidius-Kirche in Kolbing steht, blickt auf fast 900 Jahre Geschichte. An den Wänden erzählen mittelalterliche Fresken von Jahrhunderten Dorfleben und Glauben. Aber der Kirchturm ist schief, das Dach marode, die Böden feucht und oben heizt sich der Dachstuhl stark auf. Seit rund 15 Jahren bittet der Pfarrverband um Hilfe. Jetzt hat das Ordinariat die Notsanierung genehmigt. Sie soll vor allem den Verfall stoppen. Auch die kostbaren Fresken sollen erhalten bleiben. Eine Stiftung hat dafür finanzielle Unterstützung zugesagt.
3: Zwei vermeintliche Handwerker haben in Landshut versucht, eine 77 Jahre alte Frau zu betrügen. Um an Geld zu kommen, haben die beiden Rumänen im Alter von 26 und 46 Jahren die Frau bis zur Sparkasse begleitet. Nico Angerstorfer.
5: Während die beiden Betrüger draußen vor der Sparkasse Landshut auf ihre Beute warteten, rief die Seniorin drinnen die Polizei. Eine Streife konnte die Betrüger festnehmen. Zuvor hatten die beiden angeblichen Handwerker bei der 77-Jährigen daheim geklingelt und ihr angeboten, die Dachrinne zu reparieren. Die Dame willigte ein, heißt es von der Polizei. Nach den Arbeiten bezahlte sie wie vereinbart, eine Rechnung gab's aber nicht. Stattdessen forderten die beiden Rumänen noch mehr Geld und gingen mit der Frau zur Bank. Dort schöpfte sie schließlich Verdacht. Die Polizei ermittelt jetzt wegen des Verdachts des Wuchers und versuchten Betrugs. Außerdem warnt die Landshuter Polizei eindringlich vor solchen Haustürgeschäften.
3: Unglaublicher Vorfall in Erlangen. In einer kieferorthopädischen Praxis hat ein 14 Jahre altes Mädchen ihre Ärztin mit einem Messer bedroht. Laut Polizei wollte sie ihre Zahnspange nicht mehr tragen und hat die Kieferorthopädin daher aufgefordert, die Behandlung für abgeschlossen zu erklären. Weil sich diese nicht darauf einlassen wollte, zog die Jugendliche ein Messer, um ihrer Forderung Nachdruck zu verleihen. Als auch das nichts half, verließ das Mädchen die Praxis. Jetzt hat sie ein Ermittlungsverfahren wegen Bedrohung am Hals. Beim Karpfhammerfest im Landkreis Passau ist heute Endspurt. Zwei Höhepunkte stehen am letzten Festtag auf dem Programm. Welche? Dazu mehr von Martin Gruber.
6: Letzter Tag Karpfhammer und die Organisatoren ziehen schon vor dem Abend eine gute, vielleicht sogar sehr gute Bilanz. Festvereins Vorstand Jürgen Pentliner sagt, Wetter, Publikum, Umsatz, alles hätte wunderbar gepasst. Genauere Zahlen gibt es dann erst nach dem Fest. Heute noch ein tierischer Nachmittag mit dem Eselrennen. Gekürt wird das schnellste und das störrischste Eselvieh. Schlusspunkt ist dann spätabends das Feuerwerk.
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0: Aus der ganzen Bundesrepublik fahren Politiker nach Sachsen-Anhalt und helfen beim Wahlkampf. Plakate kleben, Flyer verteilen und an Infoständen Fragen beantworten. Noch 6 Tage bis zur Wahl. Die SPD, die in Sachsen-Anhalt mal den Ministerpräsidenten stellte, liegt in den letzten Umfragen gerade mal bei 8%. Und so war kürzlich Parteichef Klingbeil in Sachsen-Anhalt, um jede Stimme zu kämpfen. Georg Schwarte hat ihn begleitet.
7: Treibgut heißt das Restaurant ausgerechnet. Passt irgendwie zu einer getriebenen SPD hier in Sachsen-Anhalt, direkt an der Geutsche. Einem See, geboren aus den Resten des Braunkohletagebaus. Hier kommt gleich Lars Klingbeil zum Wahlkampf. Vizekanzler, SPD-Co-Vorsitzender. Ein großer Redner?
8: Ja gut, aber ich glaube, in der langen Geschichte, die wir hatten, hatten wir immer mehr oder weniger talentierte Rednerinnen und Redner.
7: Chris Henze ist SPD-Kreisvorsitzender, hat einiges erlebt. Jetzt kämpfen seine Sozis hier um jeden Prozentpunkt. Die Stimmung geht so.
8: In der Bevölkerung ist, ich will jetzt nicht sagen alle, aber so eine diffuse, es läuft nicht rund, es ist schlecht, es wird alles irgendwie nicht mehr gut werden. Man kann nur reden mit den Leuten.
7: Dafür haben sie Klingbeil eingeladen. Ein gutes Dutzend Menschen sind gekommen. Immerhin, hier in Bitterfeld-Wolfen holte die AfD bei der Bundestagswahl über 50%. Und dann sitzt er da, der Vizekanzler. Er sei nicht zimperlich, nur los, sagt er.
9: Als SPD-Vorsitzender bist du sowieso alles gewöhnt, aber mir ist das wichtiger, als dass ich immer nur mit Leuten zusammen bin, die mir irgendwie sagen, was alles gut läuft.
7: Aber sie sind gar nicht wütend. Es geht um Sachfragen. Warum kürzt ihr den Wohngeldzuschuss? Klingbeil macht da den Rücken gerade.
9: Das ist nichts, worauf ich stolz bin, sondern nichts, was ich irgendwie feiere oder auf Plakate oder Sharepics drucke. Aber das ist eben die Verantwortung, die ich trage und da darf ich mir auch nicht wegducken.
7: 8,4% hat seine SPD beim letzten Mal in Sachsen-Anhalt geholt und jetzt? Chris Henze, der Kreisvorsitzende, bleibt Optimist.
8: Es wird nicht berauschend, aber es wird auch nicht eine Vollkatastrophe am 6. September.
7: Aber was ist für diese 12% Umfragen SPD auf Bundesebene noch eine Vollkatastrophe? Die Stimmung in der Partei irgendwo zwischen Rebellion und Resignation. Katja Pähle, die Fraktionschefin der SPD im Landtag von Sachsen-Anhalt, ist da anders, stur, hoffnungsfroh. Sie hat Klingbeil später am Abend nach Halle eingeladen, nicht auf den Marktplatz, nicht als Redner, als Gesprächspartner.
10: Und er wird nicht versteckt, sondern wir sind mit ihm unterwegs und wir machen Wahlkampf mit ihm und laden aber genau zu diesen Gesprächen ein. Politik ist kein Bestellservice. Ich sitze zu Hause auf meiner Couch und finde irgendeine Entscheidung schlecht und kann dann einfach sagen, dass es diesen alle doof.
7: Klingbeil weiß, dass manche seiner Genossen ihn, die SPD-Spitze, auch doof finden. Brandbriefe kursieren, aber jetzt muss er ran und er bemüht in Bitterfeld-Wolfen die Geschichte, den großen Bogen.
9: Alle, die gerade politische Verantwortung tragen, müssen in 5 oder 10 Jahren auf diese Phase des Landes zurückgucken und müssen sich fragen, was habt ihr eigentlich damals gemacht, als die Rechtsextremen kurz davor standen, die Macht wieder zu übernehmen?
7: Was habt ihr gemacht? Er hat, als er am Stadtrand mit dem Auto ankam, als erstes das Riesenplakat des AfD-Spitzenkandidaten Siegmund gesehen. Alles wird gut, stand da. Alles wird gut? Katja Pähle, die SPD-Kandidatin aus Halle, wird da wütend.
10: Wie kann es sein, dass jemand, der zur Wendezeit quasi noch in den Windeln lag, durch dieses Land fahren kann und kann den Menschen eine Vergangenheit verkaufen als die glorreiche Zukunft, die er selber nie erlebt hat?
7: Wie kann das alles sein? Klingbeil hatte auch keine letzten Antworten, aber Respekt hat er für jeden seiner Sozis, die hier kämpfen.
9: Ich habe in meinem Wahlkreis nicht so eine starke

0: extreme Partei. Ich ziehe vor jeder und vor jedem, der hier sagt, ich trete für die Demokratie ein, und ich wirklich vor jedem den Hut.
1: SPD-Chef und Finanzminister Klingbeil auf Wahlkampftour in Sachsen-Anhalt. Georg Schwarte war dabei.
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1: Sehr krachiger Gitarrensound und grunchiger Gesang. Dinosaur Jr. war in den 1990er Jahren eine der wichtigsten Stimmen des amerikanischen Alternative Rock. Und sie krachen immer weiter. Jetzt ist ihr 13. Album erschienen, They're Near. Angie Portman hat's gehört.

0: Es läuft wieder blendend für Dinosaur Junior. Ihr neues Album There Near zeigt die Band in Höchstform. Es war nicht immer so. Fast hätten interne Streitigkeiten das Ende der Band bedeutet. Vor allem das Ego von Frontmann und Gitarrist Jay Masquez hatte der Band zwischenzeitlich schwer zugesetzt. Aber inzwischen haben sich die drei, Jay Masquez, Bassist Lou Barlow und Schlagzeuger Murph, wieder zusammengerauft. Seitdem ist alles viel besser, freut sich Drummer Murph.
1: I still sometimes feel like I bridge a gap between Jay and Lou sometimes. But it's overall, yeah, it's a lot better.
0: Er fühle sich ab und zu immer noch wie eine Brücke zwischen Jay und Lou, meint Drummer Murph. Aber es hat sich alles sehr gut entwickelt. Sie sind einfach erwachsener geworden. Und außerdem haben Lou und Jay inzwischen Kinder. Dadurch hätten sie gelernt, Kompromisse zu machen. Und sie hätten auch nicht mehr die Energie, ständig zu streiten. Das war früher einfach zu viel Drama. Soweit Drummer Murph über die Vorteile des Erwachsenwerdens. Und wenn die Bandchemie stimmt, dann können Dinosaur Junior diese ganz besondere Energie, die sie zu dritt haben, in den perfekten Sound umsetzen. Voller Feedbacks und kreischender Gitarrensoli. Jay Masquez ist dafür bekannt, dass er höchst ungern mit Journalistinnen und Journalisten über seine Musik spricht. Über Fahrräder, Skateboards und Gitarrenverstärker spricht er. Aber wer weiß schon, wie Jay Masquez auf seine kryptischen Songtexte kommt? Unserem BR-Kollegen Wolfram Hanke hat er es verraten.
2: Yeah, I write songs in the kitchen, watching something on the computer, like a TV or.
0: Er schreibe seine Songs in der Küche, wenn der irgendwas auf dem Laptop anschaut. Im Fernsehen oder auf YouTube. Normalerweise würde er da einfach mit der Gitarre sitzen und darauf warten, dass ihm eine Idee zufliegt. Das ist ein bisschen wie Angeln, meint Masquez. Man wartet darauf, dass irgendwas passiert. Manche Leute würden ihn immer fragen, ob ihn Fernsehen nicht stören würde. Dann sagt er, ich mache das, um mir die Zeit zu vertreiben und warte darauf, dass mir irgendwas einfällt. Fernsehen stört mich in meiner Kreativität überhaupt nicht.

0: Blowin' Up. Hier singt Bassist Lou Barlow, der mit Bands wie Zebado oder Folk Implosion auch schon solo erfolgreich war. Bei Barlow lauert das verbale Gift unter der vermeintlich freundlichen Folkrock-Oberfläche. Jay Maskis Texte bleiben dagegen rätselhaft. Lässig nuschelt er sich durch die Songs, um ihn herum wüten die Gitarrenstürme. Das war schon immer so bei Dinosaur Jr. und das wird voraussichtlich auch so bleiben. Ihr 13. Album macht da keine Ausnahme. In keinem Moment erfindet sich die Band hier neu. Their Near birgt keinerlei musikalische Überraschungen. Und trotzdem fühlt sich dieses Album nie redundant an. Stattdessen kommt von Dinosaur Jr. nach wie vor wunderbar schrammeliger Gitarrenlärm. Eine großartige Mischung aus Popmelodie und akustischem Ausnahmezustand.
1: Angie Portman war das über There Near, das neue Album von Dinosaur Jr.
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1: A7 Würzburg Richtung Füssen, zwischen Langenau und Dreieckhit die Stetten Stau. A8 Stuttgart Richtung München, zwischen Ulm-West und Oberelchingen 5 Kilometer Stau. Und die B8 Neustadt an der Aisch Richtung Nürnberg ist zwischen Seukendorf und der Auffahrt Würzburger Straße nach einem Unfall gesperrt.

Stadt. Es staut sich. Wenn Sie sich dort auskennen, umfahren Sie das Gebiet bitte weiträumig. Wir schauen noch aufs Wetter in Bayern. Weitgehend trocken ist es heute. Viel Sonnenschein, teils ein paar Quellwolken, 21 bis 26 Grad die Höchstwerte und es ist recht windig. Die Aussichten von morgen bis zum Freitag weitgehend trocken, auch da Sonne und ein paar Wolken und dazu lebhafte Winde. Die Höchstwerte 21 bis 31 Grad.

0: Es ist 13.30 Uhr.
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0: Am Mikrofon ist Julia Walter und das sind einige unserer Themen in den nächsten Minuten. Der Fall hat sich zur Staatsaffäre ausgeweitet. Offenbar gibt die Bundesregierung heute bekannt, wer hinter dem missglückten Drohnenanschlag auf den Leipziger Flughafen steckt und welche Konsequenzen sie zieht. Wir schauen auf Details, die schon durchgesickert sind. Die Verteidigungsminister der EU bemühen sich, weitere Hilfen für die Ukraine zu koordinieren. Und ein Viertel der Menschen in Deutschland, vor allem außerhalb der großen Städte, bleibt aufs Auto angewiesen. Grund ist die schlechte Anbindung an den öffentlichen Nahverkehr. In den vergangenen Tagen haben mehrere Mitglieder der Bundesregierung angekündigt, dass sie konkret sagen, wer für den versuchten Angriff auf den Leipziger Flughafen verantwortlich ist. Jetzt ist durchgesickert, die Regierung hat Erkenntnisse, dass ein russischer Geheimdienst dahinter steckt. Vor inzwischen fast einem Monat war am Flughafen Leipzig-Halle eine mit Sprengstoff bestückte Drohne gefunden worden. Der Airport wird auch regelmäßig für militärische Transporte der Bundeswehr und der NATO genutzt. Deshalb wird der versuchte Anschlag als gravierend eingeschätzt. Und es gibt auch schon Gerüchte, wie die Regierung reagieren will. Gabor Hallas über Hinweise, wonach sich Innenminister Dobrindt und Außenminister Wadefuhl am Nachmittag äußern.
2: Der Bundesaußenminister unterbricht seine Auslandsreise und kehrt nach Berlin zurück. Dort will Johann Wadefuhl am Nachmittag mit Innenminister Alexander Dobrindt sprechen. Später wollen sich beide Minister öffentlich äußern. Mehrere Medien berichten, dass die Bundesregierung davon überzeugt ist, dass die Spur nach Russland führt. Sie berufen sich dabei auf Sicherheitskreise. Auch EU-Außenbeauftragte Kallas erklärte, dass vieles auf Russland hindeute. Außenminister Wadefuhl sagte am Morgen, Deutschland lasse sich in keiner Weise einschüchtern. Er kündigte Reaktionen, aber keine Überreaktionen an.
3: Wir müssen in Ruhe absprechen, welche Konsequenzen wir daraus ziehen. Es wird aber eine konsequente Antwort der Bundesregierung geben. Deutschland muss sicher sein. Deutschland muss sich so aufstellen, dass jeder, der uns angreift, weiß, wir finden Antworten.
2: Möglicherweise könnten russische Diplomaten ausgewiesen werden oder Einrichtungen wie das russische Haus geschlossen werden. Denkbar sind auch weitere Sanktionen, zum Beispiel gegen russische Firmen oder auch gegen die Schattenflotte, also Tanker, die russisches Öl weiter in andere Länder transportieren.
0: Seit gestern beraten die Verteidigungsministerinnen und Verteidigungsminister der EU in Irland. Sie besprechen unter anderem, wie sie die Ukraine weiter unterstützen können. Es geht deshalb auch darum, wie eine Zusammenarbeit mit der ukrainischen Rüstungsindustrie aussehen könnte. Und der parlamentarische Staatssekretär aus dem Verteidigungsministerium, Hartmann, hat gesagt, alle Scheinwerfer auf die Schattenflotte. Denn durch Schiffe, die nicht unter russischer Flagge fahren, aber für das Land zum Beispiel Öl transportieren, finanziert Russland seinen Angriffskrieg gegen die Ukraine. Sabina Fritz berichtet über das Treffen.
4: Die EU-Verteidigungsminister sehen die Not der Ukraine, doch Hilfe für das Land wird immer schwieriger. Auf einer Art Sparbuch liegen noch 6 Milliarden Euro, die von der alten ungarischen Orbán-Regierung blockiert wurden. Diese könnten an die Ukraine ausgezahlt werden, so die Außenbeauftragte der EU, Kaja Kallas. Dies ist allerdings nur ein Bruchteil dessen, was das Land braucht, um die Zerstörungen durch russische Raketen wieder aufzubauen. Außerdem sollen weitere russische Frachter sanktioniert werden, die russisches Öl in alle Welt verkaufen. Diese sogenannte Schattenflotte kann dann keine europäischen Häfen mehr anlaufen. Gespannt warten die EU-Verteidigungsminister auf Ankündigungen aus Berlin. Die Bundesregierung will bekannt geben, wer für den Anschlagsversuch auf den Leipziger Flughafen verantwortlich sein soll. Fast alle EU-Mitgliedstaaten haben in den vergangenen Monaten ihre Anstrengungen erhöht, sich gegen mögliche Drohnenangriffe zu schützen, so auch Gastgeber Irland. Das Land hat von allen EU-Mitgliedsländern bislang die geringsten Verteidigungsausgaben.
0: Auch Griechenland reagiert auf die veränderte Weltlage. Das Land strukturiert seine Armee schon seit einiger Zeit um und will seine Verteidigung an die technologischen Entwicklungen anpassen. Deshalb hat Griechenland einen großen Rüstungsdeal mit Israel abgeschlossen und ein Luftabwehrsystem gekauft, um sich vor Drohnen und Raketen schützen zu können. Dabei spielt auch eine Gemeinsamkeit der beiden Länder eine Rolle. Sowohl Israel als auch Griechenland haben eine angespannte Beziehung zur Türkei. Astrid Halder berichtet aus dem Studio in Athen.
5: Das Projekt trägt den Namen Achillesschild und soll rund 3 Milliarden Euro kosten. Bereits vorhandene griechische Abwehrsysteme sollen mit dem israelischen System verbunden werden. Griechenland will so ein einheitliches, mehrschichtiges Netz zur Abwehr von Flugzeugen, Drohnen und Raketen aufbauen. Eine wichtige Forderung Griechenlands war Medienberichten zufolge der Zugang zum Quellcode der Software. Damit sollen die griechischen Streitkräfte einen größeren Einfluss auf die elektronischen Komponenten und die Weiterentwicklung des Systems behalten. Das Projekt umfasst außerdem ein nationales Führungs- und Kontrollzentrum, das die verschiedenen Systeme koordiniert und die Raketenabschüsse steuert. In den nächsten 3 Jahren soll das Projekt vollständig umgesetzt sein. Laut israelischer Regierung ist es eines der größten Rüstungsexportabkommen in der Geschichte Israels. Griechenland und Israel haben ihre Zusammenarbeit im Militär- und Rüstungsbereich in den vergangenen Jahren deutlich ausgebaut. Hintergrund sind unter anderem die angespannten Beziehungen beider Länder zur Türkei. Mit dem neuen Maßnahmenpaket setzt Griechenland seinen seit mehreren Jahren laufenden Kurs zur Modernisierung der Streitkräfte fort.
0: Deutlich mehr als die Hälfte der Menschen bewertet ihre Wohnkosten als zu hoch oder berichtet, dass sie in den letzten 12 Monaten gestiegen sind. Das hat der aktuelle Mietenreport ergeben. Der Mieterbund hat darin herausgefunden, weil das Wohnen so viel kostet, haben etliche Befragte weniger Geld für andere wichtige Dinge ausgeben können. Anja Dobrodinsky, auch über die Forderungen an die Politik.
6: Um sich ihre Wohnung noch leisten zu können, sparen immer mehr Menschen bei Altersvorsorge, Urlaub, Kleidung, Möbeln und Haushaltsgeräten, ein Teil sogar bei Lebensmitteln oder Medikamenten. 29% der Mieter befürchten, über kurz oder lang ihre Miete nicht mehr zahlen zu können. Die Hälfte sieht keine Chance, in diesem Fall eine Ersatzwohnung zu finden. Nach den Berechnungen im aktuellen Mietenreport des Deutschen Mieterbundes fehlen in Deutschland etwa 1,4 Millionen Wohnungen. Die Zahl der günstigeren Sozialwohnungen ist auf etwa 1 Million gesunken. Der Mieterbund fordert deshalb einen bundesweiten Mietenstopp für 6 Jahre. Außerdem müsse eine mit staatlicher Förderung gebaute Sozialwohnung auch für immer eine Sozialwohnung bleiben. Derzeit fallen jedes Jahr tausende Wohnungen aus der Sozialbindung heraus und dürfen dann zu marktüblichen Preisen vermietet werden. Der Mieterbund fordert den Neubau von 1 Million Sozialwohnungen. Außerdem müssten jedes Jahr 60.000 Wohnungen für mittlere Einkommen entstehen. Beides zusammen würde nach Berechnungen im Mietenreport etwa 12,5 Milliarden Euro pro Jahr kosten. Die Idee einer Bundesbaugesellschaft von Finanzminister Lars Klingbeil begrüßt der Mieterbund. Mindestens 1/3 der Wohnungen in Deutschland sollte in gemeinwohlorientierter Hand sein, so die Mieterschützer. Vergesellschaftungen müssten dazu als letztes Mittel erlaubt sein.
0: Viele Menschen in Bayern können nur davon träumen, dass sie regelmäßig den öffentlichen Nahverkehr nutzen können. Das hat eine Untersuchung der Verkehrsexperten der Denkfabrik Agora Energiewende ergeben. Johannes Rostäuscher aus der BR24-Redaktion mit Einzelheiten.
7: Rund 1/4 der Bevölkerung, also immerhin 21 Millionen Menschen in Deutschland, ist schlecht oder gar nicht vom öffentlichen Nahverkehr versorgt. Das heißt, sie haben keine Haltestelle im Umkreis von 250 Metern, an der mindestens halbstündlich ein Bus abfährt. Und für knapp 6 Millionen schaut es noch schlechter aus. Sie brauchen laut Agora Verkehrswende ein Auto, um mobil zu sein. Betroffen ist, wenig überraschend, vor allem das flache Land. Am ungünstigsten ist die Situation laut Untersuchung in Niedersachsen, in Schleswig-Holstein und Mecklenburg-Vorpommern, aber auch in Bayern außerhalb der Ballungsräume. Umgekehrt bedeutet das, in großen Städten und deren Speckgürteln schaut es meistens sehr gut aus mit dem öffentlichen Nahverkehr. 30 Millionen Menschen in Deutschland sind gut bis sehr gut mit Bus und Bahn versorgt. Am besten sei die Situation in Frankfurt am Main, dahinter folgen Stuttgart und München. Und auch der Landkreis München ist sehr gut versorgt. Gleichzeitig gibt es in Bayern ein starkes Gefälle zwischen Ballungsräumen und Land. Vorbildlich ist hier, also bei der Ausgewogenheit zwischen Stadt und Land, laut Agora Verkehrswende Rheinland-Pfalz.
0: Ein Technikfehler hat gestern Abend für Millionen Nutzerinnen und Nutzer der ganzen

0: Welt den Outlook-Dienst über Stunden lahmgelegt. Inzwischen sollte sich aber alles wieder normalisieren, berichtet Conny Neumeier.
1: Von der Störung waren sowohl Unternehmenskunden von Microsoft 365 als auch private Nutzerinnen und Nutzer von Outlook betroffen. Stundenlang konnten sie sich nicht mehr einloggen, weder Nachrichten noch E-Mails versenden und empfangen. Zahlreiche User meldeten außerdem, dass Postfächer sich nicht mehr synchronisierten und die Anwendung einfror. Auch bei weiterer Microsoft-Software wie Teams und SharePoint Online soll es Probleme gegeben haben. Nach Angaben des US-Konzerns lag die Ursache in der Cloud-Infrastruktur von Exchange Online. Ein Fehler in einer zentralen Komponente hat demnach den ordnungsgemäßen Zugriff auf die Mail-Server verhindert. Um die Probleme zu beheben, haben Techniker gestern ein Update auf den betroffenen Servern ausgerollt. Laut Microsoft funktioniert der Datenverkehr inzwischen schrittweise wieder, alle Teile stehen aber noch nicht zur Verfügung. So mancher muss sich also noch gedulden, bis der Rückstau im E-Mail-Versand abgearbeitet ist und die Synchronisation weltweit wieder stabil läuft. Weil der Fehler rein auf Serverseite bei Microsoft lag, raten IT-Experten betroffenen Nutzern davon ab, lokale Einstellungen am Computer zu verändern oder die Software neu zu installieren. Außerdem sollten User E-Mails, die im Postausgang hängen bleiben, nicht wiederholt absenden, weil diese sonst mehrfach beim Empfänger ankommen.
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3: Im Studio Stefan Lina. Die Inflation in der Eurozone ist im August wegen hoher Energiepreise deutlich gestiegen. Im Jahresvergleich legten die Verbraucherpreise um 3,3% zu, so das Statistikamt in einer ersten Schätzung. Damit liegen die Preise weit über dem Ziel der Europäischen Zentralbank, die mittelfristig eine Inflation von 2% anpeilt. Viele Volkswirte rechnen deshalb fest damit, dass die EZB bei ihrer Zinssitzung in der kommenden Woche die Leitzinsen erhöhen wird. Das Statistische Bundesamt hat heute Zahlen veröffentlicht, über wie viel Geld Haushalte mit Rentnern verfügen. In den westlichen Bundesländern sind es 2.350 Euro netto im Monat. In den östlichen ist das Einkommen dagegen niedriger. Ursula Mayer zu den Details.
4: Im Mittel verfügen Haushalte mit Menschen im Ruhestand in Deutschland über monatlich 2.330 Euro. Das meldet das Statistische Bundesamt in Wiesbaden. Erfasst wurden Haushalte, in denen ausschließlich Rentnerinnen und Rentner sowie Pensionäre und Pensionärinnen ab 65 Jahren wohnen. Das waren letztes Jahr knapp 14 Millionen Leute. Regional gibt es allerdings Unterschiede. Die Haushalte in den westdeutschen Bundesländern beziehen mit 2.350 Euro pro Monat ein höheres gemeinschaftliches Nettoeinkommen. Dagegen fällt es in den östlichen Bundesländern einschließlich Berlin mit monatlich 2.270 Euro niedriger aus. Dazu besteht dieses Einkommen im Osten fast hauptsächlich aus Renten und Pensionen, während die Menschen im Westen zusätzlich noch etwas mehr Geld, zum Beispiel durch Vermietungen und Geldanlagen, einnehmen. Außerdem wohnen Ruheständler im Westen überwiegend in eigenen Immobilien und müssen deshalb keine Miete zahlen, während die Eigenheimquote bei Ruheständlern im Osten nur 44% beträgt. Allerdings ist im Westen wie im Osten gleichermaßen knapp jeder fünfte Mensch ab 65 Jahren im Ruhestand von Armut bedroht.
3: Zeitenwende bei Apple. Tim Cook hat den Hightech-Giganten in den vergangenen 15 Jahren geformt und wirtschaftlich in neue Dimensionen geführt. Als Unternehmenschef hatte Cook zwar nie den Nimbus seines legendären Vorgängers Steve Jobs, der recht jung an einer schweren Krankheit gestorben war, aber seine Fußstapfen sind groß. Nachfolger wird John Ternus, Antje Sieb.
5: Die smarte Armbanduhr Apple Watch, die kabellosen Kopfhörer AirPods, aber auch der Zahlungsdienst Apple Pay und Streamingdienste wie Apple Music oder Apple TV. Damit hat Tim Cook in seiner Zeit als CEO das Apple-Universum ausgebaut. Die Firma ist unter seiner Führung zu einem der weltweit wertvollsten Unternehmen geworden. Mit dieser Bilanz übergibt Tim Cook den Chefposten an seinen Nachfolger John Ternus. Er selbst bleibt der Firma als Verwaltungsratsvorsitzender erhalten. Der neue Konzernchef John Ternus ist Hardware-Spezialist und war bisher für die Apple-Geräte verantwortlich. Beim Apple-Event in Cupertino wird er in etwas mehr als einer Woche die Neuheiten präsentieren. Nach Einschätzung von Experten wird es eine der Hauptherausforderungen für den Neuen an der Apple-Spitze sein, den Konzern ins Zeitalter der künstlichen Intelligenz zu führen. Denn in diesem Bereich ist die Konkurrenz dem iPhone-Hersteller davongelaufen. Eine bereits Anfang des Jahres verkündete Zusammenarbeit mit Google soll helfen, wieder aufzuholen.
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0: Es ist 14:45.
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0: Die Nachrichten mit Gudrun Skupin.
7: Bundesregierung vermutet Russland hinter Drohnenvorfall. Die Sicherheitsbehörden könnten den versuchten Anschlag am Leipziger Flughafen eindeutig zuordnen, berichten mehrere Medien. Bundesinnenminister Dobrindt und Außenminister Wadefuhl wollen sich am späten Nachmittag dazu äußern. Bundeskanzler Merz hatte Konsequenzen für die Verantwortlichen angekündigt. Deutscher Mieterbund beklagt steigende Wohnkosten. Laut einer Umfrage des Verbands berichten fast 60% der Befragten, ihre Wohnkosten seien in den vergangenen 12 Monaten gestiegen. Jeder Dritte befürchtet, seine Miete bald nicht mehr zahlen zu können. Mieterbund-Präsidentin Weber-Moritz forderte einen vorübergehenden, bundesweiten Mietenstopp. Nach Sturzflut in Nepal warnt WHO vor Seuchen. Ein Sprecher der Weltgesundheitsorganisation sagte, viele Vertriebene auf engem Raum, Überschwemmungen und stehendes Wasser erhöhten das Risiko für ansteckende Krankheiten. In Nepal und Tibet werden noch mehr als 4.400 Menschen vermisst. Politiker nutzen wieder mehr Verbrennerautos. Das zeigt der Dienstwagencheck der Deutschen Umwelthilfe. Demnach übersteigen 160 von 249 Autos mit ihrem CO2-Ausstoß den EU-Flottengrenzwert. Auch die bayerische Staatsregierung bekam eine rote Karte. Allerdings hat sich Bayern im Bundesländervergleich etwas verbessert. Norwegischer König Haakon legt Verfassungseid ab. Damit machte er vor dem Parlament in Oslo deutlich, dass seine Rechte von der Verfassung begrenzt werden. Krönungen wurden in Norwegen schon 1908 abgeschafft. Haakon war am Freitag, gleich nach dem Tod seines Vaters Harald, König geworden. Das Wetter in Bayern: Sonne, Wolken und weitgehend trocken bei Tageshöchstwerten von 21 bis 26 Grad.
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0: Es gibt wohl kaum ein Auto, das von den einen so innig geliebt und von den anderen so verachtet und lächerlich gemacht wurde wie der Opel Manta. Von 1970 bis 1988 wurde er gebaut und ist seitdem schon Kult, der auch verfilmt wurde. Im Landkreis Neu-Ulm ist jetzt ein verschwundenes Exemplar wieder aufgetaucht. Peter Allgeier über den Manta aus der Donau.
8: Ein Angler will fischen und nutzt ein Echolot. Im Wasser entdeckt er einen dicken Brocken. Ein gelb-schwarzes Objekt aus längst vergangener Zeit. An manchen Stellen glänzt es metallisch, auch wenn es mit Schlamm bedeckt ist.
9: Wenn man sich vorstellt, dass der aus den 1970er Jahren ist, dann hat er natürlich dementsprechend die Brauchspuren. Da waren Algen. Natürlich hat auch die Verrostung stattgefunden.
8: Sagt Polizist Johannes Stoll. Dennoch geht von dem Objekt eine seltsame Aura aus. Seine Anhänger hegen einen regelrechten Kult. Till Schweiger im Film Manta Manta.
10: Das ist mehr als nur Autofahren. Das ist total geil. Das ist.
11: Ja?
10: Das ist unbeschreiblich.
8: Aber es gab auch Lieder. Nun steht der Manta vor der Oldtimer-Fabrik. Das Dach hatte nachgegeben, als ein Kran ihn aus der Donau hob. Anderes passierte erst in den vergangenen Tagen, sagt Peter Wirsching.
12: Aber es gibt auch Souvenirjäger, ne, die dann auftauchen. Hier sieht man, da war ja das Manta-Zeichen drauf. Da ist noch zum Beispiel die Zierleiste ist da, hier noch da. Über Nacht ist sie hier jetzt auch verschwunden.
8: Eine reliquienartige Verehrung sozusagen. In sozialen Netzwerken wird die Rückkehr des Mantas von Hunderttausenden gefeiert. Vielleicht gerade, weil er stets für das einfache Volk da war und seine Jünger trotzdem in einen regelrechten Rausch versetzte.
11: Die Durchschnittskutsche fuhr 100, 120 und solche Autos 150, 160, 170. Da sind auch die ganzen Tuner.

0: entstanden in dieser Zeit, die dann diese Autos genommen haben und einfach Leistungssteigerungskits von 10, 20 PS gemacht haben. Manchmal nur optisch, manchmal auch am Motor.
1: Der Opel aus der Donau ist zu kaputt, um nochmal zu fahren. Doch wem gehörte er eigentlich?
2: Da hat sich eine Zeugin gemeldet, die einen Mann hatte, der aus den USA stammt. Und dem wurde 1972 der Opel Manta gestohlen. Dieser Mann ist aber in der Zwischenzeit, auch in den 70er Jahren, wieder zurück in die USA. Und die Spur ist dann ins Leere verlaufen.
1: Der Fall bleibt mysteriös. Vor ein paar Tagen wurde übrigens ein Vectra bei Leipheim aus der Donau gezogen. Doch dieser Fund ließ die Internetgemeinde kalt. Übers Wasser laufen konnte der Opel aus den 70ern zwar auch nicht, doch er hatte viele tiefgelegt berührt.
3: Peter Allgeier über den Opel Manta, der jetzt in der Donau im Landkreis Neu-Ulm entdeckt wurde.
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3: 100 Milliarden Dollar sollen US-Unternehmen in die marode venezolanische Ölindustrie investieren. US-Präsident Trump will den Eindruck erwecken, dadurch würden auch in den USA die Benzinpreise sinken. Es könne allerdings ein bisschen dauern, bis sich der Öldeal auf die Preise auswirkt, sagte er. Aber damit die Preise sinken, bräuchte es deutlich mehr, sagen Expertinnen und Experten. Samuel Jakisch berichtet aus Washington.
5: Einfach großartig sei dieser Deal mit Venezuela, findet die US-Regierung. Schon bald würden die US-Reserven wieder aufgefüllt mit venezolanischem Öl und der Benzinpreis würde wieder sinken. So stellt es Präsident Trump im Internet dar und sein Innenminister Doug Burgum im Frühstücksfernsehen.
6: Das ist nicht weniger als eine geopolitische Verlagerung globaler Energiemärkte. Weg von Engpässen im Nahen Osten, zurück in die westliche Hemisphäre. Das ist fantastisch, denn zwischen Venezuela und der US-Golfküste gibt es keine Engpässe. Das bedeutet zuverlässige, sichere und erschwingliche Energie für kommende Generationen, dank Präsident Trump.
5: Doch so kann das nicht funktionieren, sagen Marktexperten wie David Roche, Chefstratege bei Quantum Strategy, im Interview mit CNBC.
7: No. Is the quick answer.
5: Allein der Wiederaufbau der veralteten Ölförderinfrastruktur in Venezuela werde Jahre benötigen, sagt Roche. Die Erschließung neuer Ölfelder sogar noch länger.
7: This is very thick.
6: Das ist sehr zähflüssiges, schwer förderbares Rohöl, das für andere Raffinerien weltweit kaum von Nutzen ist. Die Förderung wird lange dauern und die Menge ist recht gering. Der große Nutzen für das amerikanische Volk kommt also erst lange, nachdem Sie und ich längst unter der Erde liegen.
5: Der Deal zwischen Washington und Caracas sichert der Firma North American Blue Energy Partners die Förderrechte an insgesamt 17 venezolanischen Ölfeldern über 100 Jahre. Die USA halten 35% passiven Unternehmensanteil, verwaltet über das Verteidigungsministerium, ohne dass die US-Regierung dafür Kapital investieren muss. Amerikanische Ölkonzerne wie ExxonMobil hatten zuvor abgelehnt, im großen Stil in Venezuela zu investieren, obwohl sie von der Regierung Trump dazu gedrängt wurden. Doch der Markt für das schwere Öl aus Venezuela ist zu klein, das juristische und politische Risiko in Venezuela hingegen groß, analysiert Rosemary Kelanik. Sie ist Nahost-Expertin der Denkfabrik Defense Priorities.
8: Ob die Reserven dort den USA gehören oder nicht, spielt keine Rolle. Entscheidend ist, wie viel Öl aus Venezuela tatsächlich in die Weltwirtschaft gelangt. Und selbst wenn wir von derzeit 1 oder 2 Millionen Barrel pro Tag auf 4 kämen, kann das längst nicht ausgleichen, was zuvor durch die Straße von Hormuz geflossen ist.
5: US-Ölfirmen müssen nun also gegen ein vom US-Staat gefördertes Privatunternehmen in Venezuela konkurrieren. Eine ironische Situation im Amerika der freien Märkte. Der ehemalige sozialistische Staatschef Venezuelas, Nicolás Maduro, der vom US-Militär aus Caracas entführt und in den USA angeklagt wurde, postet derweil aus seinem New Yorker Gefängnis ein Foto in den sozialen Medien. Mit breitem, entspanntem Lächeln.
3: US-Präsident Trump will durch ein Abkommen mit Venezuela die Erdölreserven der USA mehr als verdoppeln. Kritiker bezweifeln das. Unser US-Korrespondent Samuel Jakisch hat berichtet.
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1: Mit Julian Ignatovic. Ob's schon ein Brüllen war oder eher ein leises Grummeln, das heute aus der Grünwalder Straße in München zu hören war, die Ohrenzeugen berichten Unterschiedliches. In jedem Fall ist jetzt offiziell, was schon länger klar war, bei der TSV 1860 München KGaA ist das Insolvenzverfahren eröffnet. Welche Folgen das hat und warum die Löwen damit von einer besseren Zukunft träumen, das erklärt Elodie Köppchen.
2: Jahrelang war 1860 zwischen Verein und Investorenseite gespalten. Jetzt soll der Löwe wieder unter einem Dach brüllen. Beim TSV 1860 ist das Insolvenzverfahren über die bisherige KGaA offiziell eröffnet und gleichzeitig steht die Lösung für den Neustart. Wie aus einer Pressemitteilung des Insolvenzverwalters Dr. Max Liebig heute bekannt wird, kauft der e.V. aus der insolventen Gesellschaft die Markenrechte zurück, also unter anderem das Löwenwappen. Die neu gegründete Spielbetriebs GmbH übernimmt wichtige Betriebsmittel sowie Spieler aus U19, U21 und dem ehemaligen Profikader. Marke und Mannschaft liegen damit künftig wieder beim Verein und seiner eigenen Tochtergesellschaft. Der Fußballbetrieb soll damit außerhalb der insolventen KGaA weitergehen. Die alte Gesellschaft mit ihren Schulden wird dagegen vom Insolvenzverwalter abgewickelt. Ihre Gläubiger müssen jetzt Forderungen anmelden, darunter rund 5.500 Fans mit Dauerkarten für die eigentlich geplante Drittligasaison. Eine erste Gläubigerversammlung ist für den 1. Dezember in München anberaumt. Ganz beendet ist das Kapitel Ismaik damit aber noch nicht. Der ehemalige Investor bzw. seine Gesellschaften haben weiterhin die Möglichkeit, juristisch gegen den eingeschlagenen Weg vorzugehen. Mannschaft und Marke wieder unter einem Dach. Für die Löwen ein entscheidender Schritt Richtung Zukunft.
1: Und Fußball gespielt wird ja auch schon wieder. Heute Abend treffen die Löwen im Landespokal auf den TSV Buchbach ab 19 Uhr. Der 60 Stadtrivale, der FC Bayern München, der spielt morgen im DFB-Pokal beim VfL Osnabrück. Mit dem starken 5:1 gegen Stuttgart zum Bundesligastart haben die Bayern ja gleich klar gemacht, dass sie mit Vollpower in die neue Saison gehen. Vollpower ist auch die Marschroute für das Spiel morgen beim Zweitligisten, sagt Trainer Vincent Kompany.
3: Ich glaube, dass das Wichtigste ist, dass man weiß, dass alles schwierig sein kann und dass man das nicht unterschätzt. Und ich habe schon viel gehört über Bremerbrücke und was da in Osnabrück leben kann für so ein Spiel. Dieses Puzzle musst du immer lösen, ob es jetzt Bundesligist ist oder Zweitligist oder eine Champions-League-Mannschaft. Du musst dieses Puzzle immer lösen.
1: Heute puzzelt schon Borussia Dortmund im DFB-Pokal beim Oberligisten HEBC Hamburg. Für Dortmunds Trainer Niko Kovac ist das kein alltäglicher Gegner.
4: Ja, wir haben sie beobachten lassen und haben dort natürlich nicht die Aufnahmen, die wir aus der Bundesliga gewohnt sind. Aber letzten Endes ist es ja auch total unwichtig. Ist ein Oberligist. Die Jungs haben sich das in der letzten Saison erspielt. Sie sind Landespokalsieger gewesen und deswegen sind sie im DFB-Pokal. Das ist für die Jungs was Besonderes. Ich habe jetzt auch mit den Hamburgern gesprochen und ich glaube ein oder zwei Jungs, die beim HSV arbeiten, spielen dort. Ja, also von daher, die waren jetzt am Wochenende bei uns im Stadion und jetzt spielen sie gegen uns. Klar, wir sind Favorit, wir wollen weiterkommen, wir wollen das erreichen.
1: Um 20.45 Uhr ist Anpfiff HEBC Hamburg gegen Borussia Dortmund. Und generell puzzeln heute nochmal alle Fußballclubs am Kader. Es ist Deadline Day, der letzte Tag also, an dem Transfers getätigt werden können. Von den bayerischen Teams hat bislang nur Greuther Fürth einen Neuzugang vermeldet. Der 20-jährige Schweizer Loris Giandomenico soll die Linksverteidigerposition verstärken, kommt von den Grasshoppers Zürich nach Franken. Außerdem ist Nationalspieler Nick Woltemade wohl auf dem Sprung von Newcastle United zu Juventus Turin. Er soll dort gerade beim Medizincheck sein. Der FC Bayern braucht keine neuen Spieler mehr, hat Sportdirektor Christoph Freund vorhin auf der Pressekonferenz gesagt. Bei den Bayern könnte es, wenn dann, noch zu Abgängen kommen, zum Beispiel von Sascha Boe oder Hiroki Ito.
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5: A7 Würzburg Richtung Füssen zwischen Langenau und Dreieck-Kittistetten Stau und A8 Stuttgart Richtung München zwischen Ulm-West und Oberelchingen 5 Kilometer Stau. Das Wetter in Bayern. Sonne und Quellwolken wechseln sich heute ab. Dazu ist es windig. Es bleibt trocken. Nur zwischen Rhön und Frankenwald kann es mal einen Schauer geben. Die Temperaturen liegen zwischen 21 und 26 Grad. In der Nacht dann Tiefstwerte von 13 bis 8 Grad und zum Morgen ist regional etwas Nebel möglich. Bis Freitag bleibt es weitgehend trocken mit Sonne und Wolken. Wenn

Es regnet dann am ehesten am Donnerstag im Südosten. Die Temperaturen steigen wieder etwas stärker an auf bis zu 21 bis 31 Grad. Dazu bleibt es auch in den nächsten Tagen noch windig.

0: Es ist 14 Uhr.
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0: Am Mikrofon ist Julia Walter und das sind einige unserer Themen in den nächsten Minuten. Der Fall hat sich zur Staatsaffäre ausgeweitet. Offenbar gibt die Bundesregierung heute bekannt, wer hinter dem missglückten Drohnenanschlag auf den Leipziger Flughafen steckt und welche Konsequenzen sie zieht. Wir schauen auf Details, die schon durchgesickert sind. Viele Menschen machen sich Sorgen, dass sie ihre Wohnung verlieren, weil sie sich im Fall einer Kündigung keine noch höhere Miete leisten oder ohne Job nur noch wenige Monate überbrücken könnten. Wir schauen auf den neuen Mietenreport. Und der Tagesschau-Podcast 11KM ist aus der Sommerpause zurück. Zuletzt sind mehrere Jugendliche verurteilt worden, die die rechtsextremistische Terrorgruppe Letzte Verteidigungswelle unterstützt haben. Warum sich teils fast noch Kinder radikalisieren, das ist heute Thema. In den vergangenen Tagen haben es mehrere Mitglieder der Bundesregierung angekündigt, dass sie konkret sagen, wer für den versuchten Angriff auf den Leipziger Flughafen verantwortlich ist. Jetzt ist durchgesickert, die Regierung hat Erkenntnisse, dass ein russischer Geheimdienst dahinter steckt. Vor inzwischen fast einem Monat war am Flughafen Leipzig-Halle eine mit Sprengstoff bestückte Drohne gefunden worden. Und es gibt auch schon Gerüchte, wie die Regierung reagieren will. Gabor Hallas über Hinweise, wonach sich Innenminister Dobrindt und Außenminister Wadefuhl am Nachmittag äußern.
2: Der Bundesaußenminister unterbricht seine Auslandsreise und kehrt nach Berlin zurück. Dort will Johann Wadefuhl am Nachmittag mit Innenminister Alexander Dobrindt sprechen. Später wollen sich beide Minister öffentlich äußern. Mehrere Medien berichten, dass die Bundesregierung davon überzeugt ist, dass die Spur nach Russland führt. Sie berufen sich dabei auf Sicherheitskreise. Auch EU-Außenbeauftragte Kallas erklärte, dass vieles auf Russland hindeute. Außenminister Wadefuhl sagte am Morgen, Deutschland lasse sich in keiner Weise einschüchtern. Er kündigte Reaktionen, aber keine Überreaktionen an. Möglicherweise könnten russische Diplomaten ausgewiesen werden oder Einrichtungen wie das russische Haus geschlossen werden. Denkbar sind auch weitere Sanktionen, zum Beispiel gegen russische Firmen oder auch gegen die Schattenflotte, also Tanker, die russisches Öl weiter in andere Länder transportieren.
0: Seit gestern beraten sich die Verteidigungsministerinnen und Verteidigungsminister der EU in Irland. Sie besprechen unter anderem, wie sie die Ukraine weiter unterstützen können. Es geht deshalb auch darum, wie eine Zusammenarbeit mit der ukrainischen Rüstungsindustrie aussehen könnte. Sabina Fritz berichtet über das Treffen.
3: Die EU-Verteidigungsminister sehen die Not der Ukraine, doch Hilfe für das Land wird immer schwieriger. Auf einer Art Sparbuch liegen noch 6 Milliarden Euro, die von der alten ungarischen Orbán-Regierung blockiert wurden. Diese könnten an die Ukraine ausgezahlt werden, so die Außenbeauftragte der EU, Kaja Kallas. Dies ist allerdings nur ein Bruchteil dessen, was das Land braucht, um die Zerstörungen durch russische Raketen wieder aufzubauen. Außerdem sollen weitere russische Frachter sanktioniert werden, die russisches Öl in alle Welt verkaufen. Diese sogenannte Schattenflotte kann dann keine europäischen Häfen mehr anlaufen.
0: Deutlich mehr als die Hälfte der Menschen bewertet ihre Wohnkosten als zu hoch oder berichtet, dass sie in den letzten 12 Monaten gestiegen sind. Das hat der aktuelle Mietenreport ergeben. Der Mieterbund hat darin herausgefunden, weil das Wohnen so viel kostet, haben etliche Befragte weniger Geld für andere wichtige Dinge ausgeben können. Anja Dobrodinsky berichtet auch über die Forderungen an die Politik.
4: Um sich ihre Wohnung noch leisten zu können, sparen immer mehr Menschen bei Altersvorsorge, Urlaub, Kleidung, Möbeln und Haushaltsgeräten. Ein Teil sogar bei Lebensmitteln oder Medikamenten. 29% der Mieter befürchten, über kurz oder lang ihre Miete nicht mehr zahlen zu können. Die Hälfte sieht keine Chance, in diesem Fall eine Ersatzwohnung zu finden. Nach den Berechnungen im aktuellen Mietenreport des Deutschen Mieterbundes

0: Verkehrsexperten der Denkfabrik Agora Energiewende, Johannes Rostäuscher mit den Einzelheiten.
1: Rund ein Viertel der Bevölkerung, also immerhin 21 Millionen Menschen in Deutschland, ist schlecht oder gar nicht vom öffentlichen Nahverkehr versorgt. Das heißt, sie haben keine Haltestelle im Umkreis von 250 Metern, an der mindestens halbstündlich ein Bus abfährt. Am ungünstigsten ist die Situation laut Untersuchung in Niedersachsen, in Schleswig-Holstein und Mecklenburg-Vorpommern, aber auch in Bayern außerhalb der Ballungsräume. Umgekehrt bedeutet das, in großen Städten und deren Speckgürteln schaut es meistens sehr gut aus mit dem öffentlichen Nahverkehr. 30 Millionen Menschen in Deutschland sind gut bis sehr gut mit Bus und Bahn versorgt.
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3: Wir sind im Zuge unserer Recherche an ein Video gekommen, das uns zugespielt wurde. Und dieses Video spielt in Altdöbern. Das ist ein kleiner Ort in Brandenburg in der Nähe von Cottbus.
4: Du bist jetzt 100% sicher, hier gibt es keine Kameras.
3: Und auf diesem Video kann man sehen, wie zwei Personen, eine davon ist vermummt, die andere hält die Kamera, wie die am Kulturzentrum in Altdöbern stehen. Es ist mitten in der Nacht. Und an den Stimmen kann man erkennen, dass es zwei Jugendliche sind. Und sie haben so eine Art Sprühgerät dabei, womit sie immer wieder den Fensterrahmen eines der Fenster besprühen. Und in diesem Sprühgerät ist eine brennbare Flüssigkeit, die sie daraufhin anzünden. Das Fenster fängt nicht sofort Feuer. Das Feuer breitet sich anfangs gar nicht aus. Und deswegen fangen die beiden Jugendlichen dann an, beziehungsweise einer von den beiden, mit einem Hammer die Fensterscheibe einzuhämmern und diese brennbare Flüssigkeit auch im Innenraum zu verteilen und dort dann anzuzünden. Man merkt am Anfang, dass die beiden Jugendlichen schon so ein bisschen aufgeregt sind. Allerdings fühlen sie sich gleichzeitig auch ganz sicher. Die Geräusche, die sie verursachen, machen ihnen gar nichts aus. Und ja, je länger sie da vor Ort sind, umso selbstbewusster agieren sie auch. Mit diesem Kulturzentrum verbunden ist ein Wohnhaus, in dem mehrere Menschen wohnen, unter anderem die Betreiber mit ihrem Kind. Und die haben dort in dieser Nacht auch geschlafen und sind durch einen Zufall aufgewacht und konnten sich nur mit Glück aus diesem Haus retten.
5: Ich halte meine Kamera an, wie ihr wisst.
3: Das ist übrigens Lenny M., ein Gymnasiast aus Altdöbern.
5: Ist die LVW eine radikale Organisation? Fast schon eine Terrororganisation.
3: Und dieser Junge hat sich vorher offenbar in kürzester Zeit in einer WhatsApp-Gruppe radikalisiert und zusammen mit seinem Mitattentäter so aufgeschaukelt und so hineingesteigert, dass sie dieses Haus angezündet haben.
5: Wir müssen wieder radikaler werden und dieser Regierung zeigen, das, was wir von ihnen halten. Dazu kommt, dass wir auch etwas gegen die Linken, Zigeuner, Polacken, Kanaken und Nicken.
3: In diesem Bekennervideo beschreiben sie, warum sie das machen, für wen sie das machen, nämlich für die letzte Verteidigungswelle, kurz LVW, für diese rechtsterroristische Gruppierung, die vor allem aus Minderjährigen bestand.
5: Deshalb Sieg Heil der LVW, auf in den Kampf, für Führer, Volk und Vaterland.
6: Immer mehr junge Leute radikalisieren sich. Sie sind extrem jung, manche sogar erst 12 oder 13 Jahre alt. Sie vernetzen sich in rechtsextremen Gruppen und sie organisieren Gewalttaten. Wie diesen Brandanschlag in Brandenburg, von dem Reiko gerade schon erzählt hat. Reiko Pinkert ist Journalist im Investigativteam im NDR und er recherchiert seit 20 Jahren zu rechtsextremer Gewalt. Wir gehen mit ihm der Frage nach, wie dominant Rechtsextremismus unter jungen Leuten, vor allem in Ostdeutschland, bereits ist. Ist jung, ostdeutsch, rechtsextrem schon total normal? Hi Reiko.
7: Hi.
6: 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Mein Name ist Elena Kuch. Für diesen Brandanschlag vor 2 Jahren ist die sogenannte letzte Verteidigungswelle verantwortlich. Mitglieder und Attentäter der Gruppe standen seit März dieses Jahres vor Gericht wegen schwerwiegender Tatvorwürfe. Über die Verurteilung wegen unter anderem Mitgliedschaft in einer terroristischen Vereinigung und versuchten Mordes ist viel berichtet worden. Es ist noch nichts rechtskräftig, aber warum ist dieses Urteil in Bezug auf diese rechtsextreme Gruppe so bemerkenswert?

0: Besondere bei der sogenannten letzten Verteidigungswelle ist, dass die Mitglieder bei der Gründung dieser Gruppe allesamt minderjährig waren. Und dass auch ein großer Teil derjenigen, die dann in diese Gruppe gekommen sind, die eingeladen wurden, die hinzugezogen wurden, dass sie ebenfalls minderjährig waren oder knapp 18, 19 Jahre alt. Verurteilt wurde der harte Kern dann ja wegen der Mitgliedschaft in einer terroristischen Vereinigung sowie einige Mitglieder wegen des versuchten Mordes. Und das ist schon sehr besonders, dass so junge Menschen wegen solcher Straftaten zu so hohen Haftstrafen verurteilt werden.
1: Also diese Kombi der Taten und des jungen Alters.
2: Genau, aber auch von wie schnell radikalisiert man sich hin zu solchen Taten wie dem versuchten Mord.
1: Du recherchierst schon sehr lange im rechtsextremen Milieu. Und kannst du sagen, wann hast du da eine Verschiebung in der Szene zum ersten Mal beobachtet? Vor allem bei so extrem jungen Menschen.
2: Gerade im Jahr 2024 konnte man sehen, dass auf einmal die CSDs so angegangen wurden und die Transphobie so ausgelebt wurde. In Ostdeutschland, Bautzen, Görlitz, Oranienburg.
3: Aber besonders in kleineren Städten werden Teilnehmer bedroht und angegriffen. Im sächsischen Bautzen war der CSD heute nur unter Polizeischutz möglich. Die Abschlussparty wurde abgesagt.
2: Und das war eine so eine neue Auffälligkeit in der Dramatik, wie das damals stattfand, wo immer wieder dieselben Figuren mit ihren Umfeldern immer wieder zu diesen Christopher Street Days mobilisiert haben, gemeinsam dorthin gefahren sind.
4: Nur wenige Meter hinter den Regenbogenfahnen versammeln sich etwa 680 Rechtsextremisten. Massiv, weil in den vergangenen Tagen vor allem im Netz gegen den CSD mobilisiert wurden. Ihre Gesinnung stellen sie offen zur Schau. White Power, eines der Erkennungszeichen der Szene. Die Stimmung ist aggressiv.
2: Und was uns damals aufgefallen ist, als wir diese Demos besucht haben, das war, wie jung diese Menschen waren. Die waren alle teilweise 12, 13, 14, 15. Und das hier fand ich neu. Das war eine neue Entwicklung. Und gleichzeitig das im Online-Bereich zu sehen, im Internet zu sehen, im Social-Media-Bereich zu sehen, das fand ich spannend und erschreckend zugleich, weil diese jungen Neonazis auch gar nicht mehr diese Hemmschwelle kannten.
5: Das Ganze war damals über einen Freund.
0: Ja, das ist ein Aussteiger aus der rechten Szene. Wir nennen ihn jetzt hier mal Niklas, um seine Identität zu schützen. Und dieser junge Mann kommt aus Ost-Berlin. Seine Stimme haben wir nachsprechen lassen. Er beschreibt sich im Interview als sehr konservativ und ist dann irgendwie ja auch über Social Media und über den Freundeskreis reingerutscht.
5: Bin dann auf die erste Demonstration nach Leipzig gefahren gegen den Christopher Street Day.
2: Und das hat ihn total elektrisiert und hineingesogen.
5: Und danach war ich so gut wie fester Bestandteil der deutschen Jugend voran.
2: Die deutsche Jugend voran, das war so damals, 2024, ich würde sagen, die größte und bedeutende Jugendgruppe, die im Bundesgebiet so tätig war. Ist mit denen an den Wochenenden zu verschiedenen Demonstrationen gefahren und war sozusagen ab dann Neonazi.
5: Meine Einstellung hat sich damals von konservativen Rechten auf wirklich eine rechtsextreme bis faschistische Meinung geändert. Die Demokratie wollten wir in der deutschen Jugend voran zumindest abschaffen. So gut wie jeder hatte Schlagringe, Messer, also kein Küchenmesser, sondern ein wirkliches Kampfmesser oder halt Baseballschläger.
1: Diese Gruppe, bei der Niklas dann dabei war, hatte ja auch die Bundesanwaltschaft schnell im Visier. Im Mai gab es da zum Beispiel eine bundesweite Razzia gegen mutmaßliche Mitglieder dieser Gruppe. Der Vorwurf lautete unter anderem Mitgliedschaft in einer kriminellen Vereinigung. Was hat dir Niklas erzählt über den, ich sag jetzt mal, Vibe in dieser Gruppe?
2: Na, das war im Prinzip sein Freundeskreis.
5: Die jüngsten Mitglieder waren 13. Die ältesten waren bis hoch zu 25, glaube ich, bei uns. Wir haben auch gesagt, das Führerprinzip, wie damals unter Hitler, war gut. Teilweise kamen dann Aussagen wie, ja, Hitler wäre stolz auf uns. Wir wären Hitlers neue Elite.
1: Und hat er erzählt, was ihn so angezogen hat? Was fand er attraktiv daran?
2: Also diese gruppendynamischen Prozesse sind ja häufig zusammenhängend mit der Anerkennung, die einem wiedergegeben wird. Ja? Also dass einem gespiegelt wird, das hast du gut gemacht, du bist einer von uns, du bist Teil von etwas. Er sagt auch, das war der Grund, warum das für ihn so schwierig war, da rauszukommen, weil er das Gefühl hatte, dass er anerkannt ist. Und bei ihm war das so, dass seine Mutter zum Beispiel auch versucht hat, ihn davon wegzuziehen. Ja, die hat gesagt, hier, guck doch mal, es gibt Deradikalisierungsprogramme. Ich möchte nicht, dass du weiterhin Teil dieser Gruppe bist, dass du ein Neonazi bist. Ja? Und dieser Abnabelungsprozess war für ihn, so sagt er, ziemlich schwer.

0: Und wie hat er es letztendlich geschafft, auszusteigen?
1: Ja, Niklas hat auch aufgrund von persönlichen Punkten, also seine Freundin wollte nicht, dass er weiterhin Teil der Szene ist. Er wollte wieder ein gutes Verhältnis zu seiner Mutter haben. Er möchte sich beruflich weiterentwickeln. Ja, deswegen hat er sozusagen hauptsächlich die rechte Szene verlassen. Und jetzt ist er in einem Deradikalisierungsprogramm und ja, mal schauen, ob das hält.
2: Im Rückblick schäme ich mich dafür absolut.
0: Hältst du das für glaubwürdig, dass er sich da distanziert?
1: Das ist immer schwierig zu sagen. Leute, die sozusagen in Deradikalisierungsprogrammen sind, haben natürlich bessere Chancen, als wenn jemand einfach irgendwie nur kurz so ein bisschen aufhört und dann in einem Jahr wieder da erscheint. Dadurch, dass sie auch alle so jung sind und Menschen können sich ändern, gerade in jungen Jahren. Also es kann sein, dass das alles jetzt irgendwie so eine Art Ausrutscher in Anführungszeichen war. Aber es kann auch sein, dass wir Niklas irgendwie in 3 oder 4 Jahren als Kader-Nazi wiedersehen.
0: Also bei einer Gruppe dazugehören zu wollen, sich stark fühlen zu wollen, das ist ja das eine. Aber was ist das für eine Dynamik und woher kommt es, dass sich viele rechtsextreme Jugendliche so radikalisieren, dass sie sogar Anschläge begehen?
1: Also ein gutes Beispiel dafür ist der Lukas F., den wir auch interviewen konnten. Der hat sich relativ jung, so mit 15, 16 schon, in bestimmten Gaming-Portalen bewegt, wo er gleichzeitig auch wirklich menschenverachtend sich schon geäußert hat. Und daraus resultierend hat er eine Chatgruppe gegründet, wo verschiedene internationale Akteure dann auch beteiligt waren. Alle unglaublich jung, 11-jährig, 12-jährig, 13-jährig. Und wo sie sich untereinander ausgetauscht haben, Waffen zu bauen, also mit einem 3D-Drucker, Bomben zu bauen, Anschläge zu begehen, wo sie ihr nationalsozialistisches Weltbild auch permanent kundgetan haben, geschärft haben, untereinander sich versucht haben weiterzubilden, wo man gesagt hat, dieses Buch musst du unbedingt lesen und so weiter. Und dieser Lukas F. ist dann auch aufgrund seiner Vorbereitungshandlung irgendwann festgenommen worden. Er hat nämlich, ja, ich sag mal, verschiedene Materialien bestellt im Internet, mit denen er dann auch versucht hat, kleine Bomben zu bauen, die er dann für Anschläge benutzen wollte. Und die Polizei hat ihn dann festgenommen, er ist auch verurteilt worden wegen der Planung einer schweren staatsgefährdenden Straftat. Und er saß 3 Jahre und 8 Monate im Gefängnis und kam dann aus dem Gefängnis raus. Und für die meisten Jugendlichen, der er ja noch war, ist das ja so ein, also nicht nur ein Schuss vor den Bug, sondern so lange ins Gefängnis zu gehen, das macht ja was mit einem. Und man könnte ja hier denken, Mensch, der hat da viel Zeit gehabt, darüber nachzudenken. Aber der ist im Prinzip aus dem Gefängnis gekommen und war radikaler als je zuvor. Ja? Also der hat uns im Interview auch gesagt, dass er weiterhin Nationalsozialist ist, dass er nicht möchte, dass wir uns mit anderen Rassen in Anführungszeichen vermischen, dass es nicht sein kann, dass hier so viele Menschen herkommen aus anderen Nationen, aus anderen Ländern, aus anderen Kulturen.
3: Weil ich endlich mal Veränderungen in diesem Land haben wollte. Ich kann einfach nicht mehr zusehen, wie irgendwelche hier reinströmen oder Juden machen, was sie wollen. Und ich möchte, dass einfach alles weg ist.
1: Er hat sich unglaublich antisemitisch geäußert uns gegenüber.
3: Ich möchte, dass wir endlich wieder ein arisches Land sind und es auch so bleibt.
1: Und er hat im Prinzip auch gesagt, auf die Frage, ob er sich einen neuen Holocaust wünscht, dass das schön wäre.
3: Ich sehe den Holocaust als eine kulturelle Säuberung an, als eine Reinigung des Bösen. Davon profitiert nicht nur unser Volk, sondern auch jedes andere Volk.
0: Du hast gesagt, dass du diese sehr schnelle Radikalisierung von Jugendlichen vor allem in den vergangenen 2 Jahren beobachtest. Was genau sagt die Kriminalstatistik dazu, was da im rechten Bereich gerade passiert?
1: Ja, die Polizei hat allein im letzten Jahr rund 4.300 minderjährige Tatverdächtige bundesweit bei rechtsmotivierten Straftaten registriert. Das ist eine Verdopplung gegenüber den Zahlen aus 2023. Die Zahlen von rechten Straftaten unter Jugendlichen steigen seit Jahren an. Und das ist nach Recherchen von Panorama 3 auch ein bundesweiter Trend.
0: Welche Erklärungen haben Ermittlerinnen und Ermittler denn dazu, wie das kommt, dass ausgerechnet so junge Menschen straffällig werden?
1: Die Ermittler gucken vor allen Dingen erstmal in diesen Online-Bereich, wo sie sehen, dass es im Prinzip eine Turboradikalisierung gibt.
4: Wir haben jugendliche Täter, Heranwachsende, die sich ultraschnell ideologisieren und deren Bereitschaft, Gewalt nach außen zu tragen, erstaunlich schnell aufwächst.
1: Wir haben zum Beispiel auch mit Michael Philippzig gesprochen. Er ist Abteilungsleiter vom Staatsschutz des LKA in Mecklenburg-Vorpommern.
4: Das sind Gott sei Dank einzelne Gruppen und eben kein flächendeckendes Problem, aber sie sind ein Synonym dafür, wo die Reise hingehen kann, wenn wir eben als Gesellschaft, als Polizei dort nicht einschreiten.
0: Kann man das irgendwie beziffern? Wie groß ist diese online vernetzte Rechtsterrorszene?
1: Also wir haben mit dem Herrn Köhler vom Landeskriminalamt Baden-Württemberg gesprochen. Und die haben sich ja 37 Fälle von jugendlichen rechtsradikalen Terroristen genauer angeschaut.
5: Die Fälle, die wir uns angeschaut haben, zeigt uns erstmal das Bild von überwiegend sozial sehr stark desintegrierten, familiär vernachlässigten jungen Menschen, die im Grunde Halt, Anerkennung, Status suchen in diesen Chatgruppen, aber eben auch ihren Frust, ihrem Wut, ihren Hass auf die Gesellschaft einen Sprachrohr verleihen wollen.
1: Und die haben das genau analysiert und die schätzen ein, dass eine hohe dreistellige Zahl von Personen in dieser Rechtsterrorszene aktiv ist. Und er sagt auch, dass die Mitglieder nicht nur sehr jung sind, sondern 16 Jahre alt im Durchschnitt.
0: ErmittlerInnen sprechen von einer hohen dreistelligen Zahl von aktiven Personen in der Rechtsterrorszene. Wenn es um den organisierten Rechtsextremismus geht, dann fällt der Blick immer auch auf die Bundesländer im Osten Deutschlands, etwa Sachsen-Anhalt und Mecklenburg-Vorpommern, wo in den nächsten Wochen ja auch gewählt wird, aber auch Sachsen, Thüringen und Brandenburg. Es gibt unfassbar viele Analysen zu Rassismus in Ostdeutschland. Was ist da dein Take? Warum scheint das Problem rechtsradikaler Jugendlicher im Osten besonders groß zu sein?
1: Na, also wir haben es mit einer rechten Subkultur zu tun, die gerade im ländlichen Raum extrem dominant ist. Die in den Schulen dominant ist, die in den Jugendclubs dominant ist und wie gesagt auch einfach im öffentlichen Raum. An Bahnhöfen, auf dem Marktplatz, in Parkhäusern. Das haben wir in vielen Auffälligkeiten, gerade in Ostdeutschland, immer wieder gemerkt in unserer Recherche. Man ist im öffentlichen Raum, man fährt durch eine kleine Stadt, ob das jetzt Brandenburg ist, ob das Sachsen ist, ob es Mecklenburg-Vorpommern ist. Und man trifft immer auf die gleichen Jugendlichen, die man erkennen kann durch bestimmte Szenecodes. Und diese rechte Dominanz, die dort ausgelebt wird, da ist immer die Frage, ab wann ist es einfach nur, ich sag mal, das Vulgärradikale, dass man versucht sozusagen möglichst krass zu sein. Und einzelne von denen kristallisieren sich dann auch raus und wollen mehr machen. Da geht es darum, Transmenschen, schwule Lesben sozusagen das Lebensrecht abzusprechen. Da geht es um Migration. Ja? Ganz häufig, gerade in Ostdeutschland, wird einem gesagt, Ausländer, Ausländer, Ausländer, die müssen alle raus. Ja? Ich glaube, einer der großen Triebfedern ist immer wieder das Thema Migration. Bis 2014, bis 2015, bis die Bundesrepublik Deutschland ja, über 1 Million Geflüchtete aufgenommen hat, da war Ostdeutschland de facto weiß. Also man hat wirklich wenig Migrantinnen und Migranten in der Öffentlichkeit gesehen, ich sag mal optisch, also die jetzt keine weiße Hautfarbe hatten. Und also ich habe damals schon, ich komme selber aus Ostdeutschland, gemerkt, da kippt was. Ja? Also die Leute haben das verstört zur Kenntnis genommen, nicht alle, aber ein wirklich großer Teil. Und die Jugendlichen, mit denen wir sprechen, für die geht es immer um Geflüchtete. Ja? Das ist eins der, also wirklich das zentrale Thema, diese jungen Neonazis. Und man muss ja auch immer sehen, also die Kinder, Jugendlichen, die jetzt 15, 16, 17, 18 sind, die sind ja in den letzten 10, 11 Jahren genauso in dieser Gesellschaft groß geworden, also in dieser ostdeutschen Gesellschaft, wo dieses Thema dauerpräsent war. Und diese Diskussion und diese Reibung, die da stattfand, die fand ja ganz oft auch in einem sehr menschenverachtenden Ton statt. Und ich glaube ganz fest, dass ein Teil dieser Neonazis in Ostdeutschland jetzt nicht nur das Nachplappern, was die Eltern oder die Oma oder der Onkel oder vielleicht auch irgendwie der Papa vom Klassenkamerad erzählt, sondern dass das dann auch einfach nochmal gepaart mit dem Social-Media-Impuls drastischer, krasser und radikaler werden muss.
0: Und würdest du das unterschreiben? Ist das neuer Mainstream im Osten?
1: Also ein Mainstream, das würde ich nicht sagen, weil das würde denjenigen nicht gerecht werden, die dort sich dagegen engagieren oder die auch gar nicht Teil davon sind. Ich glaube, es ist einfach eine sehr laute und dominante Jugendkultur.

0: Wenn wir über dieses Thema sprechen, ist es, glaube ich, wichtig, nicht nur zu schauen, was findet online statt oder im öffentlichen Straßenbild, sondern ich glaube, wichtig ist auch zu schauen, und das haben wir dann auch gemacht, wie sieht es eigentlich an den Schulen aus? Zum einen, das fand ich am Anfang der Recherche ganz interessant, ist, dass niemand offen mit uns reden wollte. Also die Angst, identifiziert zu werden, die war gleich da. Also uns haben Lehrerinnen erzählt, dass sie Angst um Leib und Leben haben. Es gibt aber auch Erzieherinnen und Erzieher, die gemeint haben, wenn sie jetzt mit uns offen reden würden, also vor der Kamera zum Beispiel oder identifizierbar, dass sie dann, also dann würden sie den Zugang zu den Jugendlichen verlieren. Da war einmal eine Lehrerin, die wir anonymisieren mussten, weil sie sozusagen Angst vor einer Identifizierung hatte. Und die sprach zum Beispiel auch davon, dass ja, Hitlers Geburtstag gefeiert wird, dass es seit 2-3 Jahren normal geworden ist, Personenkult um Adolf Hitler zu machen.
1: Heil-Hitler-Rufe begleiten uns fast täglich. Wenn das Thema im Unterricht zur Sprache kommt, wird der Massenmord an der jüdischen Bevölkerung gefeiert, dass man das wieder tun sollte. Der Geburtstag Hitlers wird gefeiert. Das sind so typische Aussagen und Vorfälle, die man in dem Spektrum der Unterrichtseinheit zu hören bekommt.
0: Die sprach zum Beispiel auch davon, dass sie bedroht wird, wenn sie bestimmte Äußerungen macht. Und was ich am erschreckendsten bei der fand, war, dass sie gesagt hat, dass sie sich selbst zensieren würde. Also, dass sie nicht mehr offen im Unterricht spricht.
2: Was meint sie damit?
0: Na, sie ist zum Beispiel einmal bedroht worden, weil sie erwähnt hat, dass die AfD vom Verfassungsschutz als gesichert rechtsextrem eingestuft wurde.
2: Also in Sachsen, dort, wo die Lehrerin unterrichtet.
0: Genau.
1: Daraufhin sprang ein Schüler auf und meinte zu mir vor der gesamten Klasse, dass wenn ich jetzt nicht das Maul halten würde, würde er mir auf die Fresse hauen. Zu dem Zeitpunkt hatte ich bestimmt noch 30 Minuten Unterricht vor mir und das war schon schwer, dann auch an der Stelle die Fassung zu bewahren. Man muss sehr aufpassen, was man sagt.
0: Und das führt dann offensichtlich dann dazu, dass diese Frau sagt, ich zensiere mich, ich rede nicht mehr offen.
2: Was sagen die Lehrerinnen, mit denen ihr gesprochen habt, mit Blick in die Zukunft? Sehen die da Chancen, die ja, Schülerinnen und Schüler oder die Schüler vor allem, da wieder rauszuholen?
0: Also was es ja in den vergangenen Jahren immer gab, das waren diese klassischen, ich sag mal, Beratungsgespräche, also die mobilen Beratungsstellen und auch antirassistische Organisationen, die in den jeweiligen Bundesländern, auch von den Ländern und vom Bund finanziert wurden, die sind in die Schulklassen gegangen und haben klassische Bildungsarbeit gemacht. Ja? Und das hat immer sehr gut funktioniert, das hat sehr gut geholfen, sagen uns jedenfalls die Lehrkräfte. Und das ist mittlerweile aber schwieriger geworden. Zum einen ist es so, dass dadurch, dass diese Stellen nicht durchfinanziert sind, das heißt, immer wieder müssen sie Anträge stellen, dass es sie überhaupt gibt. Ja, das ist für viele, die dort arbeiten, auch unattraktiv auf lange Sicht. Die dünnen aus im Zweifel. Also wer möchte diesen Job machen, identifizierbar in einer ländlichen Region mit Gesicht? Ja, muss man auch immer sagen, es ist gefährlich. Und das andere ist, dass es sozusagen früher so war, dass man relativ schnell, so erzählt uns eine Lehrerin aus Mecklenburg-Vorpommern, relativ schnell diese Beratungsangebote wahrnehmen konnte. Und heute muss man das in einem größeren Vorlauf machen, wo aber im Zweifel so viel Zeit vergeht, dass die Kinder gar nicht mehr gestoppt werden können. Also früher, so erzählt sie uns, hat man bei so kleineren Auffälligkeiten gemerkt, ach, da muss ich mal nachsteuern. Dann hole ich mir eine Beratungshilfe dazu. Und heute vergeht so viel Zeit, bis diese Beratung dann stattfinden kann.
2: Vielen, vielen Dank, Reiko.
0: Vielen Dank dafür, dass ich hier sein durfte.
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4: A7 Würzburg Richtung Füssen zwischen Langenau und Dreieck Hittistetten, Stau und A8 Stuttgart Richtung München zwischen Ulm-West und Oberelchingen, 5 Kilometer Stau.

Schauen wir noch aufs Wetter in Bayern. Sonne und Quellwolken verdichten sich heute. Dazu ist es windig, es bleibt trocken, nur zwischen Rhön und Frankenwald kann es mal einen Schauer geben. Die Temperaturen liegen zwischen 21 und 26 Grad. In der Nacht dann Tiefstwerte von 13 bis 8 Grad und zum Morgen ist regional etwas Nebel möglich. Bis Freitag bleibt es weitgehend trocken mit Sonne und Wolken. Wenn es regnet, dann am ehesten am Donnerstag im Südosten. Die Temperaturen steigen wieder etwas stärker an auf bis zu 21 bis 31 Grad. Und ständiger Begleiter in den nächsten Tagen bleibt der Wind.

0: Es ist 2:30.
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0: Am Mikrofon ist Julia Walter und das sind einige unserer Themen in den nächsten Minuten. Der Fall hat sich zur Staatsaffäre ausgeweitet. Offenbar gibt die Bundesregierung heute bekannt, wer hinter dem missglückten Drohnenanschlag auf den Leipziger Flughafen steckt und welche Konsequenzen sie zieht. Wir schauen auf Details, die schon durchgesickert sind. Die Verteidigungsminister der EU bemühen sich, weitere Hilfen für die Ukraine zu koordinieren. Und viele Menschen machen sich Sorgen, dass sie ihre Wohnung verlieren, weil sie sich im Fall einer Kündigung keine noch höhere Miete leisten oder ohne Job nur wenige Monate überbrücken könnten. Wir schauen auf den neuen Mietenreport. In den vergangenen Tagen haben es mehrere Mitglieder der Bundesregierung angekündigt, dass sie konkret sagen, wer für den versuchten Angriff auf den Leipziger Flughafen verantwortlich ist. Jetzt ist durchgesickert, die Regierung hat Erkenntnisse, dass ein russischer Geheimdienst dahinter steckt. Vor inzwischen fast einem Monat war am Flughafen Leipzig-Halle eine mit Sprengstoff bestückte Drohne gefunden worden. Der versuchte Anschlag wird als gravierend eingeschätzt. Und es gibt auch schon Gerüchte, wie die Regierung reagieren will. Gabor Hallas über Hinweise, wonach sich Innenminister Dobrindt und Außenminister Wadephul am Nachmittag äußern.
2: Der Bundesaußenminister unterbricht seine Auslandsreise und kehrt nach Berlin zurück. Dort will Johann Wadephul am Nachmittag mit Innenminister Alexander Dobrindt sprechen. Später wollen sich beide Minister öffentlich äußern. Mehrere Medien berichten, dass die Bundesregierung davon überzeugt ist, dass die Spur nach Russland führt. Sie berufen sich dabei auf Sicherheitskreise. Auch EU-Außenbeauftragte Kallas erklärte, dass vieles auf Russland hindeute. Außenminister Wadephul sagte am Morgen, Deutschland lasse sich in keiner Weise einschüchtern. Er kündigte Reaktionen, aber keine Überreaktionen an.
3: Wir müssen in Ruhe absprechen, welche Konsequenzen wir daraus ziehen. Es wird aber eine konsequente Antwort der Bundesregierung geben. Deutschland muss sicher sein. Deutschland muss sich so aufstellen, dass jeder, der uns angreift, weiß, wir finden Antworten.
2: Möglicherweise könnten russische Diplomaten ausgewiesen werden oder Einrichtungen wie das russische Haus geschlossen werden. Denkbar sind auch weitere Sanktionen, zum Beispiel gegen russische Firmen oder auch gegen die Schattenflotte, also Tanker, die russisches Öl weiter in andere Länder transportieren.
0: Seit gestern beraten sich die Verteidigungsministerinnen und Verteidigungsminister der EU in Irland. Sie besprechen unter anderem, wie sie die Ukraine weiter unterstützen können. Es geht deshalb auch darum, wie eine Zusammenarbeit mit der ukrainischen Rüstungsindustrie aussehen könnte. Sabrina Fritz berichtet über das Treffen.
4: Die EU-Verteidigungsminister sehen die Not der Ukraine, doch Hilfe für das Land wird immer schwieriger. Auf einer Art Sparbuch liegen noch 6 Milliarden Euro, die von der alten ungarischen Orbán-Regierung blockiert wurden. Diese könnten an die Ukraine ausgezahlt werden, so die Außenbeauftragte der EU, Kaja Kallas. Dies ist allerdings nur ein Bruchteil dessen, was das Land braucht, um die Zerstörungen durch russische Raketen wieder aufzubauen. Außerdem sollen weitere russische Frachter sanktioniert werden, die russisches Öl in alle Welt verkaufen. Diese sogenannte Schattenflotte kann dann keine europäischen Häfen mehr anlaufen. Gespannt warten die EU-Verteidigungsminister auf Ankündigungen aus Berlin. Die Bundesregierung will bekannt geben, wer für den Anschlagsversuch auf den Leipziger Flughafen verantwortlich sein soll. Fast alle EU-Mitgliedstaaten haben in den vergangenen Monaten ihre Anstrengungen erhöht, sich gegen mögliche Drohnenangriffe zu schützen, so auch Gastgeber Irland. Das Land hat von allen EU-Mitgliedsländern bislang die geringsten Verteidigungsausgaben.
0: Deutlich mehr als die Hälfte der Menschen bewertet ihre Wohnkosten als zu hoch oder berichtet, dass sie in den letzten 12 Monaten gestiegen sind. Das hat der aktuelle Mietenreport ergeben. Der Mieterbund hat darin herausgefunden, weil das Wohnen so viel kostet, haben etliche Befragte weniger Geld für andere wichtige Dinge ausgeben können. Das Fazit der Organisation: Die Wohnungskrise wird zur Sozialstaatskrise. Anja Dobrudinski berichtet auch über die Forderungen an die Politik.
5: Um sich ihre Wohnung noch leisten zu können, sparen immer mehr Menschen bei Altersvorsorge, Urlaub, Kleidung, Möbeln und Haushaltsgeräten, ein Teil sogar bei Lebensmitteln oder Medikamenten. 29% der Mieter befürchten, über kurz oder lang ihre Miete nicht mehr zahlen zu können. Die Hälfte sieht keine Chance, in diesem Fall eine Ersatzwohnung zu finden. Nach den Berechnungen im aktuellen Mietenreport des Deutschen Mieterbundes fehlen in Deutschland etwa 1,4 Millionen Wohnungen. Die Zahl der günstigeren Sozialwohnungen ist auf etwa 1 Million gesunken. Der Mieterbund fordert deshalb einen bundesweiten Mietenstopp für 6 Jahre. Außerdem müsse eine mit staatlicher Förderung gebaute Sozialwohnung auch für immer eine Sozialwohnung bleiben. Derzeit fallen jedes Jahr tausende Wohnungen aus der Sozialbindung heraus und dürfen dann zu marktüblichen Preisen vermietet werden. Der Mieterbund fordert den Neubau von 1 Million Sozialwohnungen. Außerdem müssten jedes Jahr 60.000 Wohnungen für mittlere Einkommen entstehen. Beides zusammen würde nach Berechnungen im Mietenreport etwa 12,5 Milliarden Euro pro Jahr kosten. Die Idee einer Bundesbaugesellschaft von Finanzminister Lars Klingbeil begrüßt der Mieterbund. Mindestens ein Drittel der Wohnungen in Deutschland sollte in gemeinwohlorientierter Hand sein, so die Mieterschützer. Vergesellschaftungen müssten dazu als letztes Mittel erlaubt sein.
0: Der September ist da, die Temperaturen haben sich normalisiert. Aber die heißen Tage seit Juni, die tropischen Nächte und die monatelange Dürre sind bei den meisten Menschen noch nicht vergessen. Eine repräsentative Umfrage der Stiftung Gesunde Erde, gesunde Menschen hat jetzt ergeben, dass 80% der Befragten die Folgen der Hitze selbst zu spüren bekommen haben. Eine Mehrheit erwartet mehr Einsatz von der Bundesregierung. Stefanie Peik aus der ARD-Klimaredaktion.
6: Die Befragten klagten unter anderem über hitzebedingte Schlafprobleme und Erschöpfung, Einschränkungen bei der Freizeitgestaltung und geringere Produktivität und Konzentration, beispielsweise bei der Arbeit. Jede fünfte befragte Person berichtet von Herz-Kreislauf-Problemen wegen der Hitze. Extreme Temperaturen belasten demnach auch junge und gesunde Menschen. Gleichzeitig wächst die Sorge wegen der wirtschaftlichen Folgen des Klimawandels, etwa wenn wegen Niedrigwasser Schiffe nicht fahren können. Rund zwei Drittel glauben, dass die Bundesregierung zu wenig für den Hitzeschutz tut. Fast die Hälfte findet auch die Klimaschutzmaßnahmen unzureichend. Die Mehrheit wünscht sich beides, Klimaschutz und Klimaanpassung. Für die Untersuchung wurden Mitte August mehr als 1200 Wahlberechtigte online befragt.
0: Wie geschützt sind vertrauliche Gespräche beim Arzt oder in einer Psychotherapie vor dem Zugriff der Nachrichtendienste? Darüber gibt es Streit bei der geplanten Reform des Nachrichtendienstrechts. Seit Mitte August liegt ein Gesetzesentwurf vor. Der Bundestag muss noch abstimmen. Psychotherapeuten warnen vor Folgen für das Vertrauen ihrer Patienten. Das Bundesinnenministerium hält solche Sorgen für unbegründet. Maike Vöckersberger.
7: Wer zur Psychotherapie geht, spricht dort oft über höchstpersönliche Dinge. Doch die geplante Reform des Nachrichtendienstrechts sorgt bei Psychotherapeuten für Kritik. Denn Ärzte und Therapeuten sollen nicht denselben weitreichenden Schutz erhalten wie etwa Geistliche, Rechtsanwälte oder Abgeordnete. Bruno Waldvogel, Vizepräsident der Psychotherapeutenkammer Bayern, warnt deshalb vor Folgen für das Vertrauensverhältnis. Gerade schwer psychisch erkrankte Patienten könnten sich weniger öffnen oder im schlimmsten Fall aus einer Behandlung zurückziehen. Auch der Rechtswissenschaftler und Nachrichtendienst-Rechtsexperte Marc Zöller hinterfragt die unterschiedliche Behandlung der Berufsgruppen.
8: Warum soll die Vertrauensbeziehung zu der Psychotherapeutin, dem Psychotherapeuten weniger schutzwürdig sein als zu Abgeordneten, Geistlichen oder Rechtsanwältinnen und Rechtsanwälten? Also diese Frage kann man stellen, ob das rechtspolitisch klug ist.
7: Das Bundesinnenministerium hält eine Überwachung von Therapiegesprächen dagegen für ein unwahrscheinliches Szenario. Sie kommen nur bei qualifiziert gefährlichen Bedrohungen in Betracht, heißt es auf BR-Anfrage. Höchst private Informationen seien besonders geschützt. Ärzte und Psychotherapeuten seien zudem keine spezifischen Aufklärungsziele des Verfassungsschutzes.
0: Im norwegischen Parlament hat der neue König des Landes, Håkon der Achte, seinen Eid auf die Verfassung abgelegt. Nach dem Tod seines Vaters Harald war er am Freitag quasi über Nacht König geworden. Jana Sinram berichtet.
9: Am Mittag trat König Håkon in Oslo gemeinsam mit seiner Tochter Kronprinzessin Ingrid Alexandra vor die Abgeordneten des norwegischen Parlaments. Der 53-Jährige gelobte, das Königreich Norwegen in Übereinstimmung mit seiner Verfassung und den Gesetzen zu regieren. Er bestätigte, dass er und die Königin bereit seien, ihre Pflicht gegenüber dem Land und dem Volk zu erfüllen. Seine Frau Mette-Marit hatte anders als geplant nicht persönlich an der Vereidigung teilnehmen können. Sie erholt sich von einer Lungentransplantation im Sommer. In einer Mitteilung des norwegischen Hofes heißt es, die Königin müsse aufgrund von Komplikationen den ganzen Tag unter ärztlicher Beobachtung bleiben. Die Vereidigung im Parlament ist eine von vielen Zeremonien im Zusammenhang mit der Thronfolge nach dem Tod des norwegischen Königs. Harald V. war am Freitag im Alter von 89 Jahren gestorben. Er wird kommenden Mittwoch in Oslo beigesetzt.
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10: Im Studio Stefan Lina. Heute beginnt in Bayern das neue Ausbildungsjahr. Auffällig dabei ist, unter den Azubis sind spürbar mehr Abiturienten als früher. Sie ziehen offenbar die praktische Arbeit einem theoretischen Studium vor. Ein Grund ist aber auch, dass einige Firmen die Ansprüche an ihre Azubis angehoben haben. Carsten Böhne.
11: Nach dem Abi an die Uni, früher war das selbstverständlich, heute nicht mehr unbedingt. 2008 hatten rund 10% der Azubis in Bayern eine Hochschulberechtigung, vergangenes Jahr waren es 14%. Und das hat mehrere Gründe. Zum einen sind viele Berufe anspruchsvoller geworden, zum anderen suchen manche Firmen gezielt Abiturienten, weil sie mit den Mathe- und Deutschleistungen mittlerer Schulabsolventen nicht zufrieden sind. Aber was ist, wenn die Jugendlichen dann nach der Lehre studieren und den Betrieb verlassen? Das sei kein Problem, denn sie blieben der Branche dennoch erhalten, sagt der bayerische Handwerkspräsident Franz Xaver Peter Anderl.
12: Jeder, der zuvor eine Ausbildung gemacht hat, wird später in seinem Beruf anders auf den Handwerker zugehen, mit ihm auf Augenhöhe auch reden. Und er ist nie fürs Handwerk verloren, weil diese jungen Leute vielleicht sogar einen Handwerksbetrieb dann selbst übernehmen.
11: Wer jetzt noch einen Ausbildungsplatz sucht, hat noch gute Chancen, egal ob mit oder ohne Abi. Auf jeden der rund 10.400 unversorgten Bewerber in Bayern kommen etwa 2,5 offene Stellen. In vielen Betrieben kann man noch bis Ende des Jahres eine Ausbildung beginnen.
10: Der börsennotierte schwedische Textilkonzern New Wave Group kauft den traditionsreichen Sportartikelhersteller Ulsport aus Balingen in Baden-Württemberg. Eine Erklärung zur Übernahme von 100% der Aktien habe man unterzeichnet. Die Transaktion solle bis Anfang Oktober abgewickelt werden, teilte die New Wave Group mit. Die Ulsport GmbH verkündete, man werde durch die Übernahme Teil einer internationalen Unternehmensgruppe. Die Firma im Zollernalbkreis wurde 1948 als Spezialist für Lederstollen gegründet und vertreibt unter den Marken Ulsport und Kemper Bekleidung, Accessoires und Ausrüstung für Teamsportarten, insbesondere für Fußball und Handball. Die Inflation in der Eurozone ist über die Marke von 3% gestiegen. Vor allem hohe Energiepreise sorgten dafür, dass sich die Teuerung im August noch einmal beschleunigte. Sarah Lopez.
13: Die Inflationsrate im Euroraum ist im vergangenen Monat weiter gestiegen. Nach einer Schätzung der EU-Statistikbehörde Eurostat verteuerten sich Waren und Dienstleistungen im August um 3,3%. Im Juli hatte die Inflationsrate noch unter 3% gelegen. Die hohen Energiepreise sind weiter der Haupttreiber für den Anstieg der Inflationsrate. Nach Angaben von Eurostat sind die Energiepreise innerhalb eines Jahres um etwa 14,3% angestiegen. Vergleichsweise gering war dafür die Verteuerung von Lebensmitteln, Alkohol und Tabak. In Deutschland lag die Inflationsrate im vergangenen Monat unter dem Euroraum-Durchschnitt. Besonders hoch war sie in Litauen, Bulgarien und auf Zypern. Mittelfristig strebt die Europäische Zentralbank eine Inflationsrate von 2% an. Nächste Woche wird sich entscheiden, ob die EZB den Leitzins erhöhen wird, um gegen die hohe Inflationsrate anzusteuern.

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3: Es ist 3:15.
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3: Die Nachrichten mit Gudrun Skupin.
5: Bundesregierung vermutet Russland hinter Drohnenvorfall. Die Sicherheitsbehörden können den versuchten Anschlag am Leipziger Flughafen laut Medienberichten eindeutig zuordnen. Bundesinnenminister Dobrindt und Außenminister Wadephul wollen sich am späten Nachmittag dazu äußern. Bundeskanzler Merz hatte Konsequenzen für die Verantwortlichen angekündigt. Derweil sorgt ein weiterer Vorfall mit Sprengstoff in Brandenburg für Aufsehen. Am Umspannwerk unweit des Kraftwerks Jenschwalde sind Sprengvorrichtungen gefunden worden. Laut Polizei sind Entschärfer vor Ort. Weitere Einzelheiten sind noch nicht bekannt. EU-Verteidigungsminister beraten über weitere Unterstützung für Ukraine. Zentrales Thema im irischen Wicklow soll dabei das gemeinsame Vorgehen gegen die russische Schattenflotte sein. Der Staatssekretär im Bundesverteidigungsministerium, Hartmann, sagte, mit den oft maroden Tankern umgehe Russland internationale Sanktionen und finanziere seinen völkerrechtswidrigen Angriffskrieg gegen die Ukraine. Bayerische Staatsregierung fordert Reform der EU. Konkret verlangt der Freistaat unter anderem weniger Regulierung, einen EU-Stellenstopp und eine Verkleinerung der EU-Kommission und weiterer Behörden. Das machte Ministerpräsident Söder nach einer Kabinettssitzung in München deutlich. Aktuell gäbe es zu viel Bürokratie und zu viel Gängelei, so Söder. Eine Ausweitung des nächsten EU-Haushalts lehnte er strikt ab. Norwegischer König Haakon legt Verfassungseid ab. Damit machte er vor dem Parlament in Oslo deutlich, dass seine Rechte von der Verfassung begrenzt werden. Krönungen wurden in Norwegen schon 1908 abgeschafft. Haakon war am Freitag, gleich nach dem Tod seines Vaters Harald, König geworden. Das Wetter: Sonne, Wolken und weitgehend trocken bis 26 Grad.
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3: Dieser Sommer mit Hitze und Trockenheit hat es gezeigt. Es muss mit viel mehr Vegetationsbränden gerechnet werden. Deshalb haben Feuerwehren des Landkreises Bad Kissingen am Wochenende eine Großübung gemacht. Zum Einsatz kamen dabei zum ersten Mal sogenannte Kreisregner, eine Art Rasensprenger. Ralf Wege hat sich das angeschaut.
6: Ich fühle mich gerade tatsächlich ein bisschen aufgeregt, kann man sagen. Und für mich ist es heute das erste Mal, mit den Kreisregnern zu üben.
7: Das sagt Josephine Kopp. Alle nennen sie Josie. Die 28-Jährige ist bei der Freiwilligen Feuerwehr Reiterswiesen. Gleich geht es für sie mit der Übung los. Ein Autowrack brennt lichterloh auf einer Wiese, einige Strohhaufen stehen in Flammen. Die Brände sollen auf dem Truppenübungsplatz Hammelburg eine 200 Meter breite Feuerwalze darstellen. Josies Auftrag: Sie soll mit ihrem Löschzug die Feuerwalze aufhalten.
6: Wir haben hier 10 einzelne Rasensprenger, kann man sagen, aufgebaut, sind ähnlich wie auf dem Fußballplatz und in einem Abstand von 30 Metern. Also haben wir eine Länge von 300 Metern und die bewässern dann circa eine Fläche in der Breite von 25 bis 30 Metern.
7: Während Josie mit ihrem Kreisregner beschäftigt ist, löschen Einsatzkräfte das Autowrack und die Strohhaufenbrände. Bei Josies Löschzug sind noch die Freiwilligen Feuerwehren aus Bad Kissingen, Rannungen und Oberbach dabei. Insgesamt 22 Ehrenamtliche. Der Gruppenführer Nikolas Löffler weist Josie kurz ein.
8: Am CD-Verteiler noch eine Zähllänge anschließen, dann die Kreisregner in Betrieb nehmen. Darauf achten, dass die Strahlrichtung in Richtung Feuer zeigt.
6: Jawohl, verstanden.
7: Zwischen den Kreisregnern legen Josie und ihre Kollegen nun die restlichen Feuerwehrschläuche aus.
6: Jetzt schließen wir die einzelnen Kreisregner mit unseren C-Schläuchen an und das Wasser kommt von einem Löschfahrzeug aus der Bundeswehr. Und die Kreisregner, die bewässern jetzt die Fläche für mehrere Stunden. Wir wollen einfach verhindern, dass das Feuer, was in Form einer Feuerwalze näher kommt, beziehungsweise wenn hinter den Kreisregnern ein Dorf wäre, dass dies eben nicht in Brand gerät.
7: Um gegen Feuerwalzen besser gewappnet zu sein, lernen an dem Wochenende über 80 Feuerwehren aus der Region die Kreisregner kennen, erklärt Manuel Wurst, Kreisbrandmeister des Landkreises Bad Kissingen.
9: Also wir im Landkreis Bad Kissingen sind nicht die ersten im Freistaat Bayern, die diese Kreisregner jetzt im Einsatz haben. Es kommen gefühlt auch immer mehr Landkreise dazu, die diese Kreisregner auch anschaffen, einfach um für den Fall der Fälle vorbereitet zu sein. Und es ist natürlich auch so, dass diese Kreisregner jetzt hier nicht nur bei uns im Landkreis Bad Kissingen vorhanden sind, sondern im Fall der Fälle können diese natürlich auch überregional auch eingesetzt werden.
7: Die Bundeswehrfeuerwehr Hammelburg unterstützt die Übungen, sagt deren Leiter Philipp S. Seinen Nachnamen dürfen wir nicht nennen.
10: Die Bundeswehrfeuerwehr Hammelburg kann in der Soforthilfe und im Katastrophenschutzeinsatz mit ihren speziellen Waldbrandlöschfahrzeugen die kommunalen Kräften bei Vegetationsbränden unterstützen.
7: Nach einer knappen Stunde ist die Übung für Josie und ihren Löschzug zu Ende.
6: Also ich bin schon zufrieden mit der Übung, dafür, dass man die Gerätschaften das erste Mal in der Hand hatte. Klar, es hat am Anfang ein bisschen gedauert, hätte man schneller machen können. Aber im Großen und Ganzen ging es dann zügig, als man sich reingefunden hat.
3: Ralf Wege über die Waldbrandbekämpfungsübung mit sogenannten Kreisregnern.
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3: In Israel sorgt ein bemerkenswerter politischer Schritt für Aufsehen. Der ehemalige stellvertretende Polizeiminister Yoav Segalowitz wechselt zur arabischen Partei Ram. Bisher war er Mitglied der zentristischen Yesh Atid-Partei von Oppositionsführer Jair Lapid. Der Wechsel eines jüdischen Politikers zu einer arabischen Partei wird unter anderem vom rechten Lager in Israel heftig kritisiert. Anderen gibt es Anlass zur Hoffnung auf eine etwas versöhnlichere Stimmung zwischen den Bevölkerungsgruppen im Land. Und die neue Partei von Segalowitz könnte bei der anstehenden Wahl Ende Oktober zu einem wichtigen Faktor bei der Regierungsbildung werden. Aus Tel Aviv berichtet Julio Segador.
11: Es ist ein Paukenschlag auf der politischen Bühne Israels. Yoav Segalowitz, einst hochrangiger Polizeioffizier und Ex-Vize-Polizeiminister, tritt als jüdischer Politiker auf der Liste der arabisch-islamischen Ra'am-Partei an. Ein historischer Schritt. Auf einer Pressekonferenz in Nazareth räumte Segalowitz mit Tabus auf. Es ist nicht möglich, im Staat Israel sinnvolle Reformen ohne Verbindungen, einschließlich politischer Partnerschaft, voranzutreiben. Die Grenzen, die im politischen Diskurs gezogen wurden, sind für uns nicht akzeptabel. Sie sind durch Ausgrenzung, Hetze und Rassismus entstanden. Die weit verbreitete Behauptung, nach dem 7. Oktober sei eine politische Partnerschaft mit arabischen Parteien unmöglich, ist haltlos und falsch. Segalowitz wird auf dem aussichtsreichen Listenplatz 2 antreten, ein klares Signal. Ra'am, Parteichef, der arabische Politiker Mansour Abbas, verteidigte das Bündnis gegen heftigen Gegenwind aus allen Lagern. Er betonte, auch mit Blick auf Kritiker aus dem arabischen Lager, man suche keine ideologischen Seelenverwandten, sondern Macher, die anpacken wollen.
12: Arabim und Juhudim biachad im ish miktsua.
11: Araber und Juden gemeinsam, das ist eine Kraft, die die Arbeit voranbringt. In jeder Generation gibt es einen Moment, in dem Angst und Hoffnung im selben Raum aufeinandertreffen. Heute Abend hat in diesem Raum die Hoffnung gesiegt. Yoav, willkommen. Wir haben gemeinsam viel Arbeit vor uns. Hintergrund des Bündnisses ist auch der Kampf gegen die massive Gewaltkriminalität in der arabischen Minderheit in Israel, die in den vergangenen Jahren explodiert ist. Segalowitz, Gründer einer polizeilichen Antikorruptions- und Spezialeinheit, soll hier als Problemlöser fungieren. Ein riskanter, aber strategisch weitreichender Schritt. Während rechte Kräfte in Israel das Bündnis scharf kritisieren, versuchen Abbas und Segalowitz zu beweisen, dass jüdisch-arabische Partnerschaft keine Illusion ist, sondern das einzig verbleibende Mittel gegen Kriminalität und gesellschaftliche Spaltung. Aus seiner bisherigen Partei Yesh Atid von Oppositionsführer Yair Lapid kommt allerdings Skepsis. Lapid zeigte sich in einem Radiointerview überrascht vom Wechsel seines langjährigen Weggefährten. Wir haben lange Gespräche mit ihm geführt, wir alle haben mit ihm zusammengesessen, nicht nur ich. Ich habe Joaf wirklich gerne und möchte, dass er Erfolg hat, aber ich glaube, er irrt sich. Unklar ist noch, welche politischen Folgen der Schritt hat. Umfragen zeigen, dass die arabische Rahm-Partei durch das jüdische Prominentenmitglied Stimmen dazugewinnen könnte. Das würde das Anti-Netanjahu-Lager stärken. Bisher gilt eine Koalition mit arabischen Parteien für viele jüdische Parteien als Tabu. Segalowitz könnte dieses Tabu nun ins Wanken bringen.
3: Ein prominenter jüdischer Politiker wechselt zur arabischen Rahm-Partei. Julio Segador berichtete.
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13: Mit Julian Ignatovic. Der Löwe brüllt wieder. Das Insolvenzverfahren beim TSV 1860 München ist eröffnet und genau deshalb träumen die Löwen von einer besseren Zukunft. Denn die Spaltung zwischen Verein und Investor ist damit Vergangenheit. Der Verein und die neu gegründete Spielbetriebs GmbH sind die Zukunft. Am wichtigsten, der Verein hat seinen Löwen, sein Wappen zurück. Und auch über wichtige Betriebsmittel sowie seine Kader hat der Verein die volle Kontrolle. Die alte Gesellschaft mit ihren Schulden wird vom Insolvenzverwalter abgewickelt. Die Gläubiger müssen Forderungen anmelden und die erste Gläubigerversammlung ist für den 1. Dezember in München anberaumt. Ganz beendet ist das Kapitel Hasan Ismaik allerdings noch nicht, denn der ehemalige Investor könnte rechtliche Schritte einlegen. Die Löwen haben ja auch sportlich einen richtig langen Weg vor sich. Vielleicht können die jetzigen Fans dann mal ihren Kindern davon erzählen, wie das war, als die Löwen in der 4. Liga den Neuanfang geschafft haben. Tennisspieler Alexander Zverev, der ist schon ganz oben, hat sein großes Ziel, Grand-Slam-Titel in diesem Jahr in Paris bei den French Open erreicht. Jetzt soll ein zweiter Grand-Slam-Titel her und tatsächlich hat Zverev, wenn man sich die Setzliste anschaut, jetzt bei den US Open vielleicht so gute Chancen wie gar nicht mehr. Er geht nämlich von Position 1 ins Turnier, weil Jannik Sinner verletzt ist und Carlos Alcaraz nach langer Verletzungspause nicht viel gespielt hat. Wie Zverev selbst mit dieser Rolle umgeht, weiß Tim Brockmeier.
14: I'm one of the 128.
15: Ich bin auch nur einer der 128 hier, sagt Alexander Zverev im englischen Teil der Auftaktpressekonferenz in New York. Ja, aber eben die Nummer 1 von den 128 Männern, die bei den US Open ins Turnier gehen.
14: Das Wichtigste ist, wer am Ende des Turniers im Tableau noch ist.
15: Und das würde er gerne sein. Der, der am Ende die Trophäe in die Höhe streckt als topgesetzter Spieler, gehört Alexander Zverev automatisch zu den Mitfavoriten. Erst recht jetzt, wo der Topmann der Branche, Jannik Sinner, verletzt fehlt und der andere Topmann der Branche, Carlos Alcaraz, nach über 4 Monaten Verletzungspause zwar zurück ist, aber weit weg von Matchpraxis und Wettkampfhärte. Aber Top-Favorit zu sein, das will Zverev eigentlich gar nicht hören.
14: Dann muss er aber das erste Match spielen. Und dann kann man das mehr so ein bisschen beschreiben.
15: Und das sagt der Deutsche nicht ohne Grund. Der Auftakt gegen den Italiener Sonego klingt machbar, aber guckt man sich an, wie Zverev bei den US Open Vorbereitungsturnieren auf Hartplatz bisher performt hat, ist noch reichlich Luft nach oben.
14: Ich bin relativ glücklich mit den Fortschritten, die ich gemacht habe.
15: Er findet langsam zu seiner Hartplatzform, sagt Zverev, dessen Erstrundengegner Sonego ein bisschen hadert mit der Auslosung und dieser für ihn Monsteraufgabe. Auf der einen Seite freut man sich im Großen, Ash Stadium spielen zu dürfen bei toller Atmosphäre, aber auf der anderen Seite hätte ich gern noch einen einfacheren Gegner genommen, sagt der Italiener. Ich werde einfach versuchen, es zu genießen und mein Bestes zu geben. Gegen den Grand Slam Champion, French Open Champion Alexander Zverev, der, so verrät er wiederum in besagtem englischen Teil der Pressekonferenz, noch nicht genug hat. Wenn du erstmal einen Grand Slam gewonnen hast, dann willst du auch noch mehr gewinnen, sagt Zverev. Die Chance ist da in New York, wenn Deutschlands Nummer 1 zu seiner Form und gut ins Turnier findet. Das letzte und bisher einzige Mal, dass ein deutscher Mann bei den US Open gewinnen konnte, ist 37 Jahre her, 1989, Boris Becker.
13: Wir sind heute wieder wie jeden Tag ab 17.54 Uhr live dabei in New York. Alexander Zverevs Partie ist aber erst für nachts um 2 Uhr angesetzt. Vorher spielen mit Daniel Altmaier, Jan-Lennart Struff, Eva Lüss und Ella Seidel aber schon mehrere Deutsche. Außerdem heute Abend noch Fußball-DFB-Pokal. Borussia Dortmund holt seine Erstrundenpartie nach beim Oberligisten HEBC Hamburg. Anpfiff ist dort um 20.45 Uhr und morgen ist der FC Bayern in München dran beim VfL Osnabrück in der ersten Pokalrunde.
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3: A7 Würzburg Richtung Füssen, zwischen Langenau und Dreieck Hittistetten Stau und A9 Berlin Richtung Nürnberg zwischen Markt Schorgast und dem Dreieck Bayreuth-Kulmbach Stau. Das Wetter in Bayern. Sonne und Quellwolken wechseln sich heute ab. Dazu ist es windig. Es bleibt trocken. Nur zwischen Rhön und Frankenwald kann es mal einen Schauer geben. Die Temperaturen liegen zwischen 21 und 26 Grad. In der Nacht dann Tiefstwerte von 13 bis 8 Grad und zum Morgen ist regional etwas Nebel möglich. Bis Freitag bleibt es weitgehend trocken mit Sonne und Wolken. Wenn es regnet, dann am ehesten am Donnerstag im Südosten. Die Temperaturen steigen wieder etwas stärker an, auf bis zu 21 bis 31 Grad.

0: Es ist 15 Uhr.
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0: Am späten Nachmittag soll es kommen, das lang erwartete Statement der Bundesregierung nach dem Drohnenvorfall in Leipzig. Wie diese Stellungnahme ausfallen könnte, dazu gibt es schon einige Medienberichte. Wir hören gleich, worauf diese hindeuten. Auch bei den EU-Verteidigungsministern wird über Konsequenzen aus den vielen Drohnenvorfällen in der EU beraten und es stehen neue Russland-Sanktionen an. Dazu gleich ein Bericht vom Tagungsort der Minister in Irland. Und wir berichten über den aktuellen Mietenreport, den der Deutsche Mieterbund erhoben hat. Demnach wird für immer mehr Menschen in Deutschland das Thema Wohnen zur Existenzfrage. Im Studio ist Sabine Strasser. Die Bundesregierung ist nach übereinstimmenden Medienberichten überzeugt, dass Russland für den Drohnenvorfall am Flughafen Leipzig vor einem Monat verantwortlich ist. Die Spur der Ermittlungen führe nach Moskau, so hieß es in Sicherheitskreisen. Bei einer gemeinsamen Pressekonferenz am späten Nachmittag wollen Bundesinnenminister Dobrindt und Außenminister Wadefuhl den offiziellen Stand der Dinge mitteilen. Aus Berlin, Birte Sönnigsen.
2: Es deutet alles darauf hin, dass die Bundesregierung heute offiziell sagen wird, wer ihrer Meinung nach hinter dem Drohnenangriff am Leipziger Flughafen steckt. Der Außenminister Johann Wadefuhl, der hat seine Reiseroute geändert. Eigentlich wollte der direkt weiterreisen zum EU-Außenministertreffen in Irland. Jetzt legt er am Nachmittag einen Zwischenstopp hier in Berlin ein. Das heißt, für ein dringendes Treffen mit Innenminister Alexander Dobrindt. Und die beiden wollen sich später auch öffentlich äußern. Nachdem der Bundeskanzler in den vergangenen Tagen mehrfach angekündigt hatte, dass die Bundesregierung bald sagen will, wer dahinter steckt und auch Konsequenzen angekündigt hat, sieht es eben ganz so aus, als wäre es heute am späten Nachmittag soweit. Viele Fachleute und Politiker, die vermuten ja schon lange, dass Russland hinter dem Vorfall steckt. Die Bundesregierung hat das bislang aber nicht offiziell gesagt.
0: Spannung also vor der angekündigten Stellungnahme der Bundesregierung zum versuchten Drohnenanschlag am Flughafen Leipzig-Halle. Gegen 16.30 Uhr wird die Pressekonferenz dazu erwartet. Um zunehmende hybride Bedrohungen und um Drohnenvorfälle in der Europäischen Union geht es auch beim Treffen der EU-Verteidigungsminister in Irland. Da könnten weitere Sanktionen gegen Russland verabschiedet werden und die Minister beraten über die Lage in der Ukraine. Sabrina Fritz berichtet aus dem irischen Wicklow.
3: Die EU-Verteidigungsminister sehen die Not der Ukraine, doch Hilfe für das Land wird immer schwieriger. Auf einer Art Sparbuch liegen noch 6 Milliarden Euro, die von der alten ungarischen Orbán-Regierung blockiert wurden. Diese könnten an die Ukraine ausgezahlt werden, so die Außenbeauftragte der EU, Kaja Kallas. Dies ist allerdings nur ein Bruchteil dessen, was das Land braucht, um die Zerstörungen durch russische Raketen wieder aufzubauen. Außerdem sollen weitere russische Frachter sanktioniert werden, die russisches Öl in alle Welt verkaufen. Diese sogenannte Schattenflotte kann dann keine europäischen Häfen mehr anlaufen. Gespannt warten die EU-Verteidigungsminister auf Ankündigungen aus Berlin. Die Bundesregierung will bekannt geben, wer für den Anschlagsversuch auf den Leipziger Flughafen verantwortlich sein soll. Fast alle EU-Mitgliedstaaten haben in den vergangenen Monaten ihre Anstrengungen erhöht, sich gegen mögliche Drohnenangriffe zu schützen, so auch Gastgeber Irland. Das Land hat von allen EU-Mitgliedsländern bislang die geringsten Verteidigungsausgaben.
0: Auch Griechenland arbeitet an einer besseren Drohnen- und Raketenabwehr. Hier richten sich die Sorgen aber eher in Richtung östliches Mittelmeer und auf die Spannungen mit der Türkei. Jetzt hat Griechenland einen Rüstungsdeal mit Israel abgeschlossen. Da geht es um ein Luftabwehrsystem und laut Israel um eins der größten Rüstungsexportgeschäfte in der Geschichte des Landes. Aus Athen, Astrid Halder.
4: Das Projekt trägt den Namen Achillesschild und soll rund 3 Milliarden Euro kosten. Bereits vorhandene griechische Abwehrsysteme sollen mit dem israelischen System verbunden werden. Griechenland will so ein einheitliches, mehrschichtiges Netz zur Abwehr von Flugzeugen, Drohnen und Raketen aufbauen. Eine wichtige Forderung Griechenlands war Medienberichten zufolge der Zugang zum Quellcode der Software. Damit sollen die griechischen Streitkräfte einen größeren Einfluss auf die elektronischen Komponenten und die Weiterentwicklung des Systems behalten. Das Projekt umfasst außerdem ein nationales Führungs- und Kontrollzentrum, das die verschiedenen Systeme koordiniert und die Raketenabschüsse steuert. In den nächsten 3 Jahren soll das Projekt vollständig umgesetzt werden.

0: Eine Studie der Technischen Universität München sorgt dieser Tage für Aufsehen. Sie beschäftigt sich mit der Gesamtklimabilanz von Elektroautos und weist darauf hin, dass die zwar wesentlich besser ausfällt als die von Verbrennern, E-Autos deshalb aber keineswegs klimaneutral sind. Das war allerdings schon länger bekannt. Hans-Joachim Viehweger über die Studie und die Forderungen der Experten.
1: Die EU-Klimapolitik in Sachen Verkehr ist zu einseitig auf den Auspuff ausgerichtet und sollte deshalb geändert werden. So die Überzeugung von Forschern der TU München, die in einer zusammenfassenden Studie die Klimabilanz von Autos unter die Lupe genommen haben. E-Autos seien unter Klimagesichtspunkten zwar deutlich besser als Verbrenner, aber beispielsweise wegen der anfallenden CO2-Emissionen bei der Produktion nicht klimaneutral. Die TU-Studie schlägt daher vor, die CO2-Bilanz von Autos über den gesamten Lebenszyklus zu messen und die Politik daran auszurichten. Zur Frage, wie sie das sogenannte Verbrennerverbot für Neuzulassungen ab 2035 bewerten, äußerten sich die Forscher zurückhaltend. TU-Präsident Thomas Hofmann sagte allerdings, ein Verbrennerverbot begrenze Innovationen, gerade auch bei der Suche nach besseren Wegen für den Klimaschutz. Ministerpräsident Söder nannte die TU-Studie eine echte Pionierleistung und sieht sich in seiner Forderung nach einem Aus vom Verbrenner aus auf europäischer Ebene bestätigt. E-Autos seien etwas Gutes, doch er werbe für Technologieoffenheit. Dagegen sagte der Grünen-Europaabgeordnete Michael Bloss, die Studie zeige klar die Überlegenheit von E-Autos gegenüber Verbrennern. Kritik an der Studie wiederum kam von einem für E-Mobilität zuständigen Professor der TU München. Manche Wissenschaftler der Universität seien trotz Expertise in Sachen Auto- und Klimaschutz nicht mit eingebunden worden.
0: Wenn es um die große geplante Rentenreform der Bundesregierung und um die Abschaffung der sogenannten Rente mit 63 geht, dann ist immer eins der Argumente von Kritikern, dass die Rentenunterschiede zwischen Ost und West immer noch groß seien. Wie groß? Das hat nun das Statistische Bundesamt veröffentlicht. Demnach haben Haushalte von Ruheständlern über 65 in Deutschland im Schnitt 2330 Euro zur Verfügung. Im Westen liegt der Durchschnitt um 20 Euro höher, im Osten einschließlich Berlin 60 Euro drunter. Ursula Mayer über die Art der Datenerhebung.
2: Erfasst wurden Haushalte, in denen ausschließlich Rentnerinnen und Rentner sowie Pensionäre und Pensionärinnen ab 65 Jahren wohnen. Das waren letztes Jahr knapp 14 Millionen Leute. Regional gibt es allerdings Unterschiede. Die Haushalte in den westdeutschen Bundesländern beziehen mit 2350 Euro pro Monat ein höheres gemeinschaftliches Nettoeinkommen. Dagegen fällt es in den östlichen Bundesländern einschließlich Berlin mit monatlich 2270 Euro niedriger aus. Dazu besteht dieses Einkommen im Osten fast hauptsächlich aus Renten und Pensionen, während die Menschen im Westen zusätzlich noch etwas mehr Geld, zum Beispiel durch Vermietungen und Geldanlagen, einnehmen. Außerdem wohnen Ruheständler im Westen überwiegend in eigenen Immobilien und müssen deshalb keine Miete zahlen, während die Eigenheimquote bei Ruheständlern im Osten nur 44% beträgt. Allerdings ist im Westen wie im Osten gleichermaßen knapp jeder fünfte Mensch ab 65 Jahren im Ruhestand von Armut bedroht.
0: Die chinesische Shoppingplattform Shein steht für Fast Fashion in Reinkultur. Billigklamotten immer nah am aktuellen Trend. Und obwohl die Ware meist direkt aus China kommt, geht's mit dem Versand meistens recht schnell. Nun ist das Unternehmen an die Börse gegangen in Hongkong und ist dort mit schlechten Zahlen gestartet, wie unsere China-Korrespondentin Eva Lambi-Schmidt berichtet.
3: In den ersten Minuten nach Handelsbeginn lag die Aktie des Fast-Fashion-Händlers rund 8% im Minus. Der ursprüngliche Angebotspreis für eine Aktie von Shein lag bei umgerechnet 5,30 Euro, fiel dann aber zunächst auf etwa 4,90 Euro. Erst hatte es der Billigmodehändler an den Finanzplätzen in London und New York versucht, war dort aber gescheitert. Die Einnahmen aus dem Börsengang will das Unternehmen eigenen Angaben zufolge in den Ausbau der Marke und die weltweite Strategie stecken. Das in China gegründete und mittlerweile in Singapur ansässige Modeunternehmen liefert Waren in mehr als 150 Länder und ist bekannt für Ultra-Fast-Fashion, das heißt für günstig und schnell verfügbare Mode mit einem sich schnell ändernden Sortiment. Kritiker beklagen die mangelhafte Qualität und geringe Nachhaltigkeit der meist in China hergestellten Kleidung und die Arbeitsbedingungen in den Fabriken. Die Geschäfte von Shein liefen zuletzt nicht mehr so gut. Der Umsatz wächst nur noch langsam. Das

0: liegt einerseits an stärkerem Wettbewerb durch andere Shopping-Plattformen wie Temu und AliExpress. Andererseits gibt es höhere regulatorische Hürden, zum Beispiel strengere Zollregelungen für Kleinpakete in den USA und der EU. Shein verschickt seine Waren regelmäßig in Kleinpaketen, die zuvor bis zu bestimmten Beträgen zollfrei waren. In der Europäischen Union werden seit Juli für jede Bestellung von außerhalb der EU mindestens 3 Euro fällig. Für die Kunden wird es damit teurer.
1: Im kommenden Jahr, also 2027, soll es soweit sein. Dann soll der Bau des geplanten Denkmals für die polnischen Opfer des Zweiten Weltkriegs und der deutschen Besatzung in Polen beginnen. Das hat Kulturstaatsminister Weimer heute zum 87. Jahrestag des deutschen Überfalls auf Polen bekräftigt. Aus dem ARD-Hauptstadtstudio berichtet Isabel Karas.
2: Er sei sehr froh, dass die Errichtung des Denkmals ab 2027 starten soll, sagte Kulturstaatsminister Wolfram Weimer. Denn nur durch eine lebendige Erinnerung und die konsequente Aufarbeitung der deutschen Verbrechen könnten wir aus unserer Geschichte lernen. Das Denkmal soll an die mehr als 5 Millionen Menschen erinnern, die in Polen infolge des deutschen Angriffskriegs und der Besatzung ihr Leben verloren. Heute vor 87 Jahren hat Nazi-Deutschland Polen überfallen und damit den Zweiten Weltkrieg begonnen. Entstehen soll das Denkmal in Berlin auf dem Gelände der früheren Krolloper in der Nähe von Kanzleramt und Reichstag. Grundlage ist ein Beschluss des Bundestags. Seit dem letzten Jahr gibt es dort bereits einen temporären Gedenkort. Für den dauerhaften Erinnerungsort läuft aktuell noch ein internationaler Gestaltungswettbewerb. Dabei entwickeln Künstlerinnen und Künstler Entwürfe für das künftige Denkmal. Im Dezember entscheidet eine Jury darüber, welcher Entwurf gewinnt. Für die anschließende Umsetzung stellt der Bund 5 Millionen Euro bereit.
1: Es ist wie ein Teufelskreis. In Deutschland fehlen mehr als 1 Million Wohnungen und für die, die es gibt, muss man immer mehr Miete zahlen. Im Durchschnitt gibt ein Familienhaushalt hierzulande etwa ein Drittel des Einkommens fürs Wohnen aus, in den Großstädten noch deutlich mehr. Die finanzielle Belastung durch die Miete wird zum Problem, so steht es im aktuellen Report des Mieterbunds. Nach einer Umfrage hat fast ein Drittel aller Mieter Angst, sich die Kosten künftig nicht mehr leisten zu können. Aus Berlin, Anja Dobrodinsky.
3: Um sich ihre Wohnung noch leisten zu können, sparen immer mehr Menschen bei Altersvorsorge, Urlaub, Kleidung, Möbeln und Haushaltsgeräten, erklärt Melanie Weber-Moritz, die Präsidentin des Deutschen Mieterbundes.
4: Darum geht es längst nicht mehr nur, auf Urlaub oder auf eine neue Waschmaschine zu verzichten. Jeder Vierte spart aufgrund gestiegener Wohnkosten mittlerweile an gesunden Lebensmitteln. Und 15%, das sagt unsere Umfrage, sparen an der eigenen Gesundheit, zum Beispiel bei Medikamenten oder beim Zahnersatz.
3: Jeder 9. Mieter gibt mehr als 40% des Einkommens fürs Wohnen aus. Viele Menschen leben in zu kleinen Wohnungen. 29% der Mieter befürchten, über kurz oder lang ihre Miete nicht mehr zahlen zu können. Die Hälfte sieht keine Chance, in diesem Fall eine Ersatzwohnung zu finden. Es mangelt an bezahlbarem Wohnraum.
4: In Deutschland fehlen bundesweit rund 1,4 Millionen Wohnungen. Gleichzeitig ist der Bestand an Sozialwohnungen im letzten Jahr auf einen historischen Tiefstand von rund 1 Million Sozialwohnungen gesunken.
3: Der Mieterbund fordert deshalb einen bundesweiten Mietenstopp für 6 Jahre. Außerdem müsse eine mit staatlicher Förderung gebaute Sozialwohnung auch für immer eine Sozialwohnung bleiben. Derzeit fallen jedes Jahr 57.000 Wohnungen aus der Sozialbindung heraus und dürfen dann zu marktüblichen Preisen vermietet werden. Gleichzeitig entstehen aber nur 27.000 neue Sozialwohnungen. Die Lücke müsse schnell geschlossen werden. Außerdem müssten jedes Jahr viele Wohnungen für Menschen mit mittlerem Einkommen entstehen.
4: Da müssen wir 60.000 im Jahr bauen. Und für diese Zahlen haben wir eine Berechnung angestellt. Da kommen wir auf 12,5 Milliarden im Jahr, die es bräuchte, um diese Ziele zu erreichen.
3: Melanie Weber-Moritz vom Deutschen Mieterbund hat noch weitere Forderungen. Es müssten mehr Gewerberäume zu Wohnungen umgebaut werden. Das koste einer Studie zufolge nur ein Drittel im Vergleich zum Neubau. Außerdem müsse die Politik die geplanten Kürzungen beim Wohngeld zurücknehmen.
4: Wir brauchen einen Mietwucherparagrafen, der mit Bußgeld auch geahndet werden kann und wirksam verfolgt wird. Wir müssen die Umgehungsmöglichkeiten der Mietpreisbremse, wie die Kurzzeitvermietung, das möblierte Wohnen, viel strenger regulieren.
3: Die Idee einer Bundesbaugesellschaft von Finanzminister Lars Klingbeil begrüßt der Mieterbund. An dieser Gesellschaft soll der Staat die Mehrheit halten. Sie sollen Neubau für weniger als 3.000 Euro pro Quadratmeter ermöglichen. Mindestens ein Drittel der Wohnungen in Deutschland sollte in gemeinwohlorientierter Hand sein, so der Deutsche Mieterbund.
1: Anja Dobrodinsky war das über den Mietenreport 2026.

0: Und jetzt ist es 15.15 Uhr.
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0: Die Nachrichten mit Gudrun Skopin.
2: Kraftwerk in der Lausitz wird offenbar Ziel eines versuchten Anschlags. Laut Polizei wurden am Morgen mehrere Spreng- und Brandvorrichtungen gefunden. Es gab eine Detonation. Nach Angaben des Kraftwerkbetreibers sind mehrere Leitungen beschädigt und es gab einen kurzen Netzausfall. Die Hintergründe sind noch unklar. Bundesregierung macht Russland für Leipziger Drohnenvorfall verantwortlich. Das berichten mehrere Medien mit Verweis auf die Ermittlungsergebnisse. Die Regierung will sich noch heute dazu äußern. Vor einem Monat war am Leipziger Flughafen eine Drohne mit Sprengstoff neben einem ukrainischen Frachtflugzeug gefunden worden. EU-Verteidigungsminister beraten über Ukraine-Hilfe. Geplant ist, weitere russische Frachter der sogenannten Schattenflotte zu sanktionieren. Diese könnten dann keine europäischen Häfen mehr anlaufen. Mit dem Geld aus den Ölgeschäften füllt der Kreml seine Kriegskasse. Das russische Militär setzte unterdessen die sechste Nacht in Folge den massiven Beschuss auf Kiew fort. Mindestens 12 Menschen starben. Teilzeitquote erreicht neuen Rekord. Mehr als 40% der Beschäftigten arbeiten inzwischen weniger als 38 Stunden in der Woche. Das meldet das Institut für Arbeitsmarkt- und Berufsforschung in Nürnberg. Hintergrund ist der hohe Personalbedarf in Teilzeitbranchen wie dem Gesundheits- und Erziehungswesen. Vollzeitarbeitsplätze wie in der Industrie werden dagegen gestrichen. Bundesanwaltschaft klagt Unterstützer rechter Terrorgruppe an. Die zwei Minderjährigen sollen zur letzten Verteidigungswelle gehören. Die Gruppe hatte laut Anklage einen Anschlag auf eine bewohnte Asylbewerberunterkunft in Thüringen versucht. Einer der Beschuldigten soll die Tat abgesichert, der andere gefilmt haben. Das Wetter in Bayern: Sonne und Wolken und weitgehend trocken bis 26 Grad.
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3: Im Studio Stefan Götz. Die Gasspeicher im Freistaat sind derzeit deutlich geringer gefüllt als die ohnehin schon wenigen 50% im Bundesschnitt. Ministerpräsident Söder hat heute Mittag vor Engpässen in der kommenden Heizperiode gewarnt.
4: Es deutet sich wieder eine Zitterpartie an. Wir brauchen letztlich am Ende eine nationale Gasreserve, ähnlich wie wir sie beim Öl haben. Denn wenn das nicht vorangeht, dann kann passieren, dass Rationierungen stattfinden und das wäre das maximal Schlechte.
3: Auch Wirtschaftsminister Aiwanger sieht begrenzte Handlungsmöglichkeiten Bayerns.
5: Also hier der dringende Appell an die Bundesregierung jetzt, dass dem Gashandel Vorgaben gemacht werden müssen jetzt, dass hier schrittweise die Lagermengen erhöht werden, damit wir eben auch einen kalten Winter überstehen, ohne dass am Ende der Industrie irgendwo Gasmengen weggezwickt werden müssen.
3: Zum 1. November müssten die Gasspeicher nach gesetzlichen Vorgaben eigentlich zu 80% gefüllt sein, auch in Bayern. Große Kaufhäuser sucht man inzwischen vielerorts vergeblich. Die alles an einem Ort Konsumtempel dominieren nur noch in wenigen Innenstädten das Bild. 5 große bayerische Städte haben sich jetzt an die Staatsregierung gewandt und um Hilfe gebeten. Sie wollen die Warenhauskette Galeria erhalten. Unter ihnen ist Würzburg, wie Julia Dechet berichtet.
6: Mitte September soll es ein Gespräch zwischen den Oberbürgermeistern und dem Bayerischen Wirtschaftsministerium geben, heißt es heute. Ziel sei eine große und nachhaltige Lösung. An den Standorten in Würzburg, Aschaffenburg, Bayreuth, Memmingen und München seien die Rahmenbedingungen unterschiedlich, doch überall sei Galeria Kaufhof ein Anker für lebendige Innenstädte und die regionale Wirtschaftsstruktur, so die Stadt Würzburg.
3: Eine gebürtige Würzburgerin ist neue Präsidentin des Bundesgerichtshofs in Karlsruhe. Karin Angerer hat heute ihr neues Amt angetreten. Zuvor hatte die 62-Jährige das Oberlandesgericht Bamberg geleitet. Angerer war in ihrer juristischen Karriere unter anderem Staatsanwältin und Richterin in München und Referatsleiterin im Bayerischen Justizministerium. Ringen um die marode Kirche St. Ägidius in Kolbing bei Kreiburg. Das historische Bauwerk muss dringend saniert werden. Heute Abend soll die Bevölkerung erfahren, wie man die Substanz retten will, wie Lea Weinberg berichtet.
7: Wer in der St. Ägidius-Kirche in Kolbing steht, blickt auf fast 900 Jahre Geschichte. An den Wänden erzählen mittelalterliche Fresken von Jahrhunderten Dorfleben und Glauben. Aber der Kirchturm ist schief, das Dach marode, die Böden feucht und oben heizt sich der Dachstuhl stark auf. Seit rund 15 Jahren bittet der Pfarrverband um Hilfe. Jetzt hat das Ordinariat die Notsanierung genehmigt. Sie soll vor allem den Verfall stoppen. Auch die kostbaren Fresken sollen erhalten bleiben. Eine Stiftung hat dafür finanzielle Unterstützung zugesagt.
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0: Aus der ganzen Bundesrepublik fahren Politiker nach Sachsen-Anhalt und helfen beim Wahlkampf. Plakate kleben, Flyer verteilen und an Infoständen Fragen beantworten. Noch 6 Tage sind's bis zur Wahl. Die SPD, die in Sachsen-Anhalt mal den Ministerpräsidenten gestellt hat, liegt in den letzten Umfragen bei gerade mal 8%. Und so war kürzlich Parteichef Klingbeil in Sachsen-Anhalt, um dort um jede Stimme zu kämpfen. Georg Schwarte hat ihn begleitet.
8: Treibgut heißt das Restaurant ausgerechnet. Passt irgendwie zu einer getriebenen SPD hier in Sachsen-Anhalt, direkt an der Goitsche, einem See geboren aus den Resten des Braunkohletagebaus. Hier kommt gleich Lars Klingbeil zum Wahlkampf, Vizekanzler, SPD-Co-Vorsitzender. Ein großer Redner?
9: Ja gut, aber ich glaube, in der langen Geschichte, die wir hatten, hatten wir immer mehr oder weniger talentierte Rednerinnen und Redner.
8: Chris Henze ist SPD-Kreisvorsitzender, hat einiges erlebt. Jetzt kämpfen seine Sozis hier um jeden Prozentpunkt. Die Stimmung geht so.
9: In der Bevölkerung ist, ich will jetzt nicht sagen alle, aber so eine diffuse, es läuft nicht rund, es ist schlecht, es wird alles irgendwie nicht mehr gut werden. Man kann nur reden mit den Leuten.
8: Dafür haben sie Klingbeil eingeladen. Ein gutes Dutzend Menschen sind gekommen. Immerhin, hier in Bitterfeld-Wolfen holte die AfD bei der Bundestagswahl über 50%. Und dann sitzt er da, der Vizekanzler. Er sei nicht zimperlich. Nur los, sagt er.
10: Als SPD-Vorsitzender bist du sowieso alles gewöhnt. Aber mir ist das wichtiger, als dass ich immer nur mit Leuten zusammen bin, die mir irgendwie sagen, was alles gut läuft.
8: Aber sie sind gar nicht wütend. Es geht um Sachfragen. Warum kürzt ihr den Wohngeldzuschuss? Klingbeil macht da den Rücken gerade.
10: Das ist nichts, worauf ich stolz bin. Es ist auch nichts, was ich irgendwie feiere oder auf Plakate oder Sharepics drucke. Aber das ist eben die Verantwortung, die ich trage. Und da darf ich mir auch nicht wegducken.
8: 8,4% hat seine SPD beim letzten Mal in Sachsen-Anhalt geholt. Und jetzt? Chris Henze, der Kreisvorsitzende, bleibt Optimist.
9: Es wird nicht berauschend, aber es wird auch nicht eine Vollkatastrophe am 6. September.
8: Aber was ist für diese 12% Umfragen SPD auf Bundesebene noch eine Vollkatastrophe? Die Stimmung in der Partei irgendwo zwischen Rebellion und Resignation. Katja Pähle, die Fraktionschefin der SPD im Landtag von Sachsen-Anhalt, ist da anders, stur, hoffnungsfroh. Sie hat Klingbeil später am Abend nach Halle eingeladen, nicht auf den Marktplatz, nicht als Redner, als Gesprächspartner.
11: Und er wird nicht versteckt, sondern wir sind mit ihm unterwegs und wir machen Wahlkampf mit ihm und laden aber genau zu diesen Gesprächen ein. Politik ist kein Bestellservice. Ich sitze zu Hause auf meiner Couch und finde irgendeine Entscheidung schlecht und kann dann einfach sagen, dass es diesen alle doof.
8: Klingbeil weiß, dass manche seiner Genossen ihn, die SPD-Spitze, auch doof finden. Brandbriefe kursieren, aber jetzt muss er ran und er bemüht in Bitterfeld-Wolfen die Geschichte, den großen Bogen.
10: Alle, die gerade politische Verantwortung tragen, müssen in 5 oder 10 Jahren auf diese Phase des Landes zurückgucken und müssen sich fragen, was habt ihr eigentlich damals gemacht, als die Rechtsextremen kurz davor standen, die Macht wieder zu übernehmen?
8: Was habt ihr gemacht? Er hat, als er am Stadtrand mit dem Auto ankam, als erstes das Riesenplakat des AfD-Spitzenkandidaten Siegmund gesehen. Alles wird gut, stand da. Alles wird gut? Katja Pähle, die SPD-Kandidatin aus Halle, wird da wütend.
11: Wie kann es sein, dass jemand, der zur Wendezeit quasi noch in den Windeln lag, durch dieses Land fahren kann und kann den Menschen eine Vergangenheit verkaufen als die glorreiche Zukunft, die er selber nie erlebt hat?
8: Wie kann das alles sein? Klingbeil hatte auch keine letzten Antworten, aber Respekt hat er für jeden seiner Sozis, die hier kämpfen.
10: Ich habe in meinem Wahlkreis nicht so eine starke extreme Partei. Ich ziehe vor jeder und vor jedem, der hier sagt, ich trete für die Demokratie ein und ich wirklich vor jedem den Hut.
0: SPD-Chef und Finanzminister Klingbeil war das auf Wahlkampftour in Sachsen-Anhalt und Georg Schwarte war dabei.
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0: Gerade läuft zum 75. Mal der internationale Musikwettbewerb der ARD mit einer für Fachkundige spektakulären Neuerung. Nach 15 Jahren Pause kehrt nämlich das Fach Orgel in den Wettbewerb zurück. In der Münchner Innenstadt, in der Jesuitenkirche St. Michael, treten seit dem letzten Wochenende die Kandidaten gegeneinander an und auf die Gewinner wartet ein Preisgeld von bis zu 15.000 Euro. Ulrich Möller-Arnsberg war beim ersten Durchgang dabei und ist auf viele Orgelenthusiasten.

0: Enthusiasten gestoßen.
1: Ja. Wir freuen uns jedes Jahr schon drauf vorher.
2: Es ist eine einmalige Chance, so viel Orgelmusik zu hören, so divers. Und deshalb bin ich hier.
3: Ein interessantes Instrument.
4: Der Andrang im Foyer ist groß, als die 27-jährige Japanerin Keiko Kato im kleinen Orgelbarocksaal der Münchner Musikhochschule in die Tasten greift. Es gibt nur 50 Plätze und die sind schnell vergeben. So mancher Orgelfan muss auf den nächsten Programmpunkt im großen Saal warten. Nicht nur das Publikum muss flexibel sein, sondern auch die Teilnehmenden, sagt Peter Kofler, Orgelprofessor in München und Juror beim ARD-Wettbewerb.
5: Das ist die Herausforderung. Wenn man Orgel lernt, ist man immer konfrontiert, sich auf andere Instrumente, auf den Raum einzustellen. Und ich bin überzeugt, dass alle Kandidatinnen und Kandidaten so viel Erfahrung mitbringen, dass sie sich in kurzer Zeit einstellen können.
4: Um der Orgel die ganze Palette von Klangfarben zu entlocken, ziehen die Organistinnen und Organisten unterschiedliche Register. Beim Wettbewerbsvorspiel sind sie dabei nicht ganz alleine. Sie bekommen Unterstützung beim Registrieren oder auch beim Umblättern. Schließlich haben sie beim Spielen alle Hände voll zu tun. So eine Hilfe ist Orgelstudentin Marie Dumas.
6: Wir müssen keinen Fehler machen, weil wenn wir zu früh blättern oder zu früh ein Register drücken oder die falsche, das macht die Musik kaputt. Und für einen Wettbewerb ist noch schlimmer.
4: So ein Zusammenspiel macht fantastische Farbwechsel möglich, wie sie der englische Organist William Fielding in seinem romantischen Programm im großen Saal zelebriert. Fielding ist als zweiter Wettbewerbskandidat dran. Am Pariser Konservatoire lernt der 27-Jährige die Raffinessen des Orgelspiels. Ob er zufrieden gewesen sei, frage ich ihn, als wir uns später im Foyer der Münchner Musikhochschule treffen. Es ging tief. Ich hatte nicht so viele Leute erwartet. Das ist mehr ein Konzert als ein Wettbewerb gewesen. Auch die Organistin Keiko Kato wirkt wie angesteckt von der guten Atmosphäre und der Energie des Publikums. Lässig repetiert sie den linken Fuß tänzelnd die Musik von Thierry Esquesch nur auf einem Basspedal. Zu hören ist Orgelmusik, in die ich mich versenken kann, ohne dabei an Kirche zu denken.

0: Die Orgel. Sie ist nicht das einzige Instrument, auf dem beim ARD-Musikwettbewerb gespielt wird. Mit dabei sind auch Fagott, Schlagzeug und Streichquartett. Die Gewinner geben Mitte des Monats Konzerte. Auch mit dem Symphonieorchester des BR treten sie auf, und zwar am 18. 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
0: A7 Würzburg Richtung Füssen, zwischen Langenau und Dreieck die Städten Stau. A9 Berlin Richtung Nürnberg, zwischen Markt Tschorgast und Dreieck Bayreuth-Kulmbach ebenfalls Stau. Wir schauen noch aufs Wetter in Bayern. Am Nachmittag und gegen Abend Sonnenschein, teils auch ein paar Quellwolken. 21 bis 26 Grad die Höchstwerte, und es weht weiterhin ein lebhafter Wind. Die Aussichten von morgen an bis zum Freitag weitgehend trocken mit viel Sonne, teils auch Wolken. Nur am Donnerstag etwas Regen möglich, vor allem im Südosten. Der lebhafte Wind bleibt auch in den nächsten Tagen. Die Höchstwerte liegen zwischen 21 und 31 Grad und die Tiefstwerte in den kommenden Nächten zwischen 17 und 10 Grad.

0: Es ist 15.30 Uhr.
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0: Aus Brandenburg wird ein

0: ein mutmaßlicher Sabotageversuch an einem Umspannwerk gemeldet. Was darüber bekannt ist, berichten wir gleich. Außerdem warten wir auf das Statement der Bundesregierung nach dem Drohnenvorfall in Leipzig vor 4 Wochen. Wie diese Stellungnahme ausfallen könnte, dazu gibt es schon einige Medienberichte und wir hören gleich, worauf diese hindeuten. Auch bei den EU-Verteidigungsministern wird über Konsequenzen aus den vielen Drohnenvorfällen beraten und es stehen neue Russland-Sanktionen an. Auch dazu gleich ein Bericht vom Tagungsort der Minister in Irland. Im Studio ist Sabine Strasser. Ein möglicher Sabotageversuch an kritischer Infrastruktur beschäftigt die Ermittler in Brandenburg. Nahe des Braunkohlekraftwerks Jentschwalde haben Einsatzkräfte an einem Umspannwerk mehrere Spreng- und Brandvorrichtungen entdeckt. Die Hintergründe sind noch unklar, das Landeskriminalamt ermittelt. Steve Neuwirth über den möglichen Anschlag.
1: An einem Umspannwerk in der Nähe des Kraftwerks Jentschwalde wurden mehrere Spreng- und Brandvorrichtungen an einer Leitung gefunden. Eine Polizeisprecherin sagte, es habe mindestens eine Detonation gegeben. Laut Polizei wurde gegen 8 Uhr morgens eine mögliche Sachbeschädigung festgestellt. Spuren würden gesichert und Entschärfer seien vor Ort. Es gebe jedoch keine Auswirkungen auf die Bevölkerung. Das Landeskriminalamt Brandenburg habe die Ermittlungen übernommen. Die Polizei nehme den Vorfall sehr ernst. Der Netzbetreiber 50 Hertz bestätigte eine vermeintliche Sachbeschädigung. Es habe eine kurzzeitige Leitungsunterbrechung gegeben. Mittlerweile seien aber alle Leitungen wieder in Betrieb und die Stromversorgung nicht beeinträchtigt.
0: Bundesinnenminister Dobrindt und Außenminister Wadefuhl wollen noch am Nachmittag Klartext sprechen. Es geht da um Konsequenzen aus dem Drohnenangriff in Leipzig. Bundeskanzler Merz hatte eine baldige Antwort angekündigt, die mit den internationalen Partnern abgestimmt sein soll. Erwartet wird, dass Russland für den Angriff verantwortlich gemacht wird. Aus Berlin berichtet Gabor Hallas.
2: Der Bundesaußenminister unterbricht seine Auslandsreise und kehrt nach Berlin zurück. Dort will Johann Wadefuhl am Nachmittag mit Innenminister Alexander Dobrindt sprechen. Später wollen sich beide Minister öffentlich äußern. Mehrere Medien berichten, dass die Bundesregierung davon überzeugt ist, dass die Spur nach Russland führt. Sie berufen sich dabei auf Sicherheitskreise. Auch EU-Außenbeauftragte Kallas erklärte, dass vieles auf Russland hindeute. Außenminister Wadefuhl sagte am Morgen, Deutschland lasse sich in keiner Weise einschüchtern. Er kündigte Reaktionen, aber keine Überreaktionen an.
3: Wir müssen in Ruhe absprechen, welche Konsequenzen wir daraus ziehen. Es wird aber eine konsequente Antwort der Bundesregierung geben. Deutschland muss sicher sein. Deutschland muss sich so aufstellen, dass jeder, der uns angreift, weiß, wir finden Antworten.
2: Möglicherweise könnten russische Diplomaten ausgewiesen werden oder Einrichtungen wie das russische Haus geschlossen werden. Denkbar sind auch weitere Sanktionen, zum Beispiel gegen russische Firmen oder auch gegen die Schattenflotte, also Tanker, die russisches Öl weiter in andere Länder transportieren.
0: Spannung also vor der angekündigten Stellungnahme der Bundesregierung zum versuchten Drohnenanschlag am Flughafen Leipzig-Halle. Gegen 16.30 Uhr wird die Pressekonferenz dazu erwartet. Um zunehmende hybride Bedrohungen und um Drohnenvorfälle in der Europäischen Union geht es auch beim Treffen der EU-Verteidigungsminister in Irland. Da könnten weitere Sanktionen gegen Russland verabschiedet werden und die Minister beraten über die Lage in der Ukraine. Sabrina Fritz berichtet aus dem irischen Wicklow.
4: Die EU-Verteidigungsminister sehen die Not der Ukraine, doch Hilfe für das Land wird immer schwieriger. Auf einer Art Sparbuch liegen noch 6 Milliarden Euro, die von der alten ungarischen Orbán-Regierung blockiert wurden. Diese könnten an die Ukraine ausgezahlt werden, so die Außenbeauftragte der EU, Kaja Kallas. Dies ist allerdings nur ein Bruchteil dessen, was das Land braucht, um die Zerstörungen durch russische Raketen wieder aufzubauen. Außerdem sollen weitere russische Frachter sanktioniert werden, die russisches Öl in alle Welt verkaufen. Diese sogenannte Schattenflotte kann dann keine europäischen Häfen mehr anlaufen. Gespannt warten die EU-Verteidigungsminister auf Ankündigungen aus Berlin. Die Bundesregierung will bekannt geben, wer für den Anschlagsversuch auf den Leipziger Flughafen verantwortlich sein soll. Fast alle EU-Mitgliedstaaten haben in den vergangenen Monaten ihre Anstrengungen erhöht, sich gegen mögliche Drohnenangriffe zu schützen, so auch Gastgeber Irland. Das Land hat von allen EU-Mitgliedsländern bislang die geringsten Verteidigungsausgaben.
0: Die Wiederaufnahme der Kämpfe zwischen den USA und dem Iran schürt Sorgen vor Lieferunterbrechungen und treibt die Energiepreise in die Höhe. Der europäische

0: Gas Future, sprich der Gaspreis je Megawattstunde, ist exorbitant gestiegen. Für Nervosität am Markt sorgen auch die niedrigeren Füllstände der europäischen Gasspeicher. Lilli-Marie Hiltscher.
1: Die Gaspreise in Europa ziehen wieder an. Der europäische Gasfuture liegt aktuell bei mehr als 71 Euro je Megawattstunde. Das ist der höchste Stand seit 3 Jahren. Allein seit Anfang August sind die Preise um mehr als 20% gestiegen. Gleichzeitig sind die Gasspeicher ungewöhnlich leer. In Europa liegen die Füllstände laut Daten von Gas Infrastructure Europe nur bei rund 65%. Das sei der niedrigste Stand für diese Jahreszeit seit Beginn der Aufzeichnungen im Jahr 2011. In Deutschland ist die Lage sogar noch angespannter. Hier sind die Speicher nur knapp zur Hälfte gefüllt. Das Ziel von 80% bis Anfang November gilt als kaum erreichbar. Es fehlt schlicht die nötige Gasmenge, um überhaupt so viel in die Speicher einzuspeisen. Analysten sehen einen Grund in Lieferengpässen durch den Krieg gegen den Iran. Das könnte für die Verbraucher allerdings noch teuer werden. Kommt zu den niedrigen Füllständen dann noch ein kalter Winter dazu, könnten die Preise stark steigen. Experten halten Preise von 90 bis 120 Euro je Megawattstunde für möglich.
0: Bezahlbaren Wohnraum zu finden, das wird für viele Bürgerinnen und Bürger immer schwieriger. Unter anderem deshalb, weil hunderttausende Wohnungen fehlen, vor allem solche mit Sozialbindung. Darauf weist der Deutsche Mieterbund in seinem aktuellen Mietenreport 2026 hin. Demnach macht sich knapp ein Drittel der Mieterinnen und Mieter Sorgen, die Kosten fürs Wohnen künftig nicht mehr aufbringen zu können. Anja Dobrodinsky mit Einzelheiten.
2: Um sich ihre Wohnung noch leisten zu können, sparen immer mehr Menschen bei Altersvorsorge, Urlaub, Kleidung, Möbeln und Haushaltsgeräten, ein Teil sogar bei Lebensmitteln oder Medikamenten. 29% der Mieter befürchten, über kurz oder lang ihre Miete nicht mehr zahlen zu können. Die Hälfte sieht keine Chance, in diesem Fall eine Ersatzwohnung zu finden. Nach den Berechnungen im aktuellen Mietenreport des Deutschen Mieterbundes fehlen in Deutschland etwa 1,4 Millionen Wohnungen. Die Zahl der günstigeren Sozialwohnungen ist auf etwa 1 Million gesunken. Der Mieterbund fordert deshalb einen bundesweiten Mietenstopp für 6 Jahre. Außerdem müsse eine mit staatlicher Förderung gebaute Sozialwohnung auch für immer eine Sozialwohnung bleiben. Derzeit fallen jedes Jahr tausende Wohnungen aus der Sozialbindung heraus und dürfen dann zu marktüblichen Preisen vermietet werden. Der Mieterbund fordert den Neubau von 1 Million Sozialwohnungen. Außerdem müssten jedes Jahr 60.000 Wohnungen für mittlere Einkommen entstehen. Beides zusammen würde nach Berechnungen im Mietenreport etwa 12,5 Milliarden Euro pro Jahr kosten. Die Idee einer Bundesbaugesellschaft von Finanzminister Lars Klingbeil begrüßt der Mieterbund. Mindestens ein Drittel der Wohnungen in Deutschland sollte in gemeinwohlorientierter Hand sein, so die Mieterschützer. Vergesellschaftungen müssten dazu als letztes Mittel erlaubt sein.
0: Der Prozess in Las Vegas sorgt weltweit für Aufmerksamkeit, weit über die Rapper-Szene hinaus. Im Jahr 1996 war Tupac Shakur, einer der einflussreichsten Rapper der 90er Jahre, erschossen worden. Der oder die Täter konnten fliehen. 30 Jahre später ist in dem Fall jetzt ein Mann schuldig gesprochen worden, Antje Sieb aus Los Angeles.
3: Ein ehemaliger Gangleader, Duane Davis, bekannt auch als Keith D., ist wegen Mordes an Rapper Tupac Shakur schuldig gesprochen worden. Über das Strafmaß soll im Oktober entschieden werden. Die Jury in Las Vegas fällte ihr Urteil nach wenigen Stunden Beratung. Mit dem Schuldspruch folgte sie der Argumentation der Staatsanwaltschaft. Der 63-jährige ehemalige Gangleader soll danach zwar nicht selbst geschossen, aber die Tat organisiert haben. Auf den erfolgreichen Rapper Tupac Shakur war vor fast genau 30 Jahren in Las Vegas aus einem vorbeifahrenden Auto mehrfach geschossen worden. Wenige Tage später war der damals 25-Jährige im Krankenhaus verstorben. Weder Waffe noch Auto wurden je gefunden. Als Beweismittel dienten dem Prozess in erster Linie die eigenen Worte des Angeklagten. In einem Buch, aber auch in Interviews und Aussagen hatte er behauptet, er habe mit im Tatauto gesessen und dem eigentlichen Schützen die Waffe gereicht. Als Hintergrund der Tat gelten Rivalitäten zwischen zwei Gangs aus dem Großraum Los Angeles, die jeweils Beziehungen zu Tupacs Plattenlabel einerseits und einem Konkurrenzlabel von der Ostküste andererseits hatten. Am 13. Oktober soll das Strafmaß verkündet werden. Möglich wäre eine lebenslange Freiheitsstrafe. Der jetzt Verurteilte hat bereits angekündigt, dass er Berufung gegen das Urteil einlegen will.
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5: Im Studio Stefan Lina.
4: Heute beginnt in Bayern das neue Ausbildungsjahr. Auffällig dabei ist, unter den Azubis sind spürbar mehr Abiturienten als früher. Sie ziehen offenbar die praktische Arbeit einem theoretischen Studium vor. Ein Grund ist aber auch, dass einige Firmen die Ansprüche an ihre Azubis angehoben haben. Carsten Böhne.
5: Nach dem Abi an die Uni, früher war das selbstverständlich, heute nicht mehr unbedingt. 2008 hatten rund 10% der Azubis in Bayern eine Hochschulberechtigung, vergangenes Jahr waren es 14%. Und das hat mehrere Gründe. Zum einen sind viele Berufe anspruchsvoller geworden, zum anderen suchen manche Firmen gezielt Abiturienten, weil sie mit den Mathe- und Deutschleistungen mittlerer Schulabsolventen nicht zufrieden sind. Aber was ist, wenn die Jugendlichen dann nach der Lehre studieren und den Betrieb verlassen? Das sei kein Problem, denn sie blieben der Branche dennoch erhalten, sagt der bayerische Handwerkspräsident Franz Xaver Peter Andal.
6: Jeder, der zuvor eine Ausbildung gemacht hat, wird später in seinem Beruf anders auf den Handwerker zugehen, mit ihm auf Augenhöhe auch reden. Und er ist nie fürs Handwerk verloren, weil diese jungen Leute vielleicht sogar einen Handwerksbetrieb dann selbst übernehmen.
5: Wer jetzt noch einen Ausbildungsplatz sucht, hat noch gute Chancen, egal ob mit oder ohne Abi. Auf jeden der rund 10.400 unversorgten Bewerber in Bayern kommen etwa 2,5 offene Stellen. In vielen Betrieben kann man noch bis Ende des Jahres eine Ausbildung beginnen.
4: Der börsennotierte schwedische Textilkonzern New Wave Group kauft den traditionsreichen Sportartikelhersteller Ulsport aus Balingen in Baden-Württemberg. Eine Erklärung zur Übernahme von 100% der Aktien habe man unterzeichnet. Die Transaktion solle bis Anfang Oktober abgewickelt werden, teilte die New Wave Group mit. Die Ulsport GmbH verkündete, man werde durch die Übernahme Teil einer internationalen Unternehmensgruppe. Die Firma im Zollernalbkreis wurde 1948 als Spezialist für Lederstollen gegründet und vertreibt unter den Marken Ulsport und Kemper Bekleidung, Accessoires und Ausrüstung für Teamsportarten, insbesondere für Fußball und Handball. Die Inflation in der Eurozone ist über die Marke von 3% gestiegen. Vor allem hohe Energiepreise sorgten dafür, dass sich die Teuerung im August noch einmal beschleunigte. Sarah Lopez.
7: Die Inflationsrate im Euroraum ist im vergangenen Monat weiter gestiegen. Nach einer Schätzung der EU-Statistikbehörde Eurostat verteuerten sich Waren und Dienstleistungen im August um 3,3%. Im Juli hatte die Inflationsrate noch unter 3% gelegen. Die hohen Energiepreise sind weiter der Haupttreiber für den Anstieg der Inflationsrate. Nach Angaben von Eurostat sind die Energiepreise innerhalb eines Jahres um etwa 14,3% angestiegen. Vergleichsweise gering war dafür die Verteuerung von Lebensmitteln, Alkohol und Tabak. In Deutschland lag die Inflationsrate im vergangenen Monat unter dem Euroraumdurchschnitt. Besonders hoch war sie in Litauen, Bulgarien und auf Zypern. Mittelfristig strebt die Europäische Zentralbank eine Inflationsrate von 2% an. Nächste Woche wird sich entscheiden, ob die EZB den Leitzins erhöhen wird, um gegen die hohe Inflationsrate anzusteuern.
0: Venezuela und der US-Öldeal. Was für Folgen hat der für das Land? Darum geht es bei uns im BR24 Hintergrund gleich in wenigen Minuten.

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4: Es ist 15.45 Uhr.
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4: Die Nachrichten mit Gudrun Skopin.
5: Polizei findet mehrere Sprengvorrichtungen an Umspannwerk in Brandenburg. Laut einer Sprecherin hat es mindestens eine Detonation gegeben. Für die Bevölkerung habe aber keine Gefahr bestanden. Laut des Netzbetreibers 50 Hertz kam es lediglich zu einer kurzzeitigen Leitungsunterbrechung. Täter und Motiv sind noch nicht bekannt. Badefuhl kündigt maßvolle Reaktion auf Leipziger Drohnenvorfall an. Während eines Besuchs in Algerien sagte er, Deutschland lasse sich in keiner Weise einschüchtern. Es werde aber keine Überreaktionen geben. Gemeinsam mit Innenminister Dobrindt will Badefuhl am Nachmittag ein Statement abgeben. Medienberichten zufolge vermutet die Regierung Russland hinter dem Vorfall. EU-Verteidigungsminister beraten über weitere Unterstützung für Ukraine. Zentrales Thema im irischen Wicklow soll dabei das gemeinsame Vorgehen gegen die russische Schattenflotte sein. Der Staatssekretär im Bundesverteidigungsministerium, Hartmann, sagte, mit den oft maroden Tankern umgehe Russland internationale Sanktionen und finanziere seinen völkerrechtswidrigen Angriffskrieg gegen die Ukraine. Bayerische Staatsregierung fordert Reform der EU. Konkret verlangt der Freistaat unter anderem weniger Regulierung, einen EU-Stellenstopp und eine Verkleinerung der EU-Kommission und weiterer Behörden. Das machte Ministerpräsident Söder nach einer Kabinettssitzung in München deutlich. Aktuell gäbe es zu viel Bürokratie und zu viel Gängelei, so Söder. Eine Ausweitung des nächsten EU-Haushalts lehnte er strikt ab. Norwegischer König Haakon legt Verfassungseid ab. Damit machte er vor dem Parlament in Oslo deutlich, dass seine Rechte von der Verfassung begrenzt werden. Haakon war am Freitag gleich nach dem Tod seines Vaters Harald König geworden. Das Wetter in Bayern: Sonne, Wolken und weitgehend trocken, 21 bis 26 Grad.
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6: Im Studio Stefan Götz. Wie soll man mit dem Wolf umgehen, vor allem in Weidegebieten? Darüber lässt sich lange und intensiv streiten. Egal, wie man dazu steht, vor allem im Alpenvorland werden zunehmend Tatsachen geschaffen. Der Landkreis Oberallgäu hat eine Allgemeinverfügung erlassen. In den Bergen südlich von Immenstadt ist ein großes Areal ausgewiesen worden. Und hier darf der Wolf auch vorsorglich gejagt werden. Johannes Hofmann berichtet.
7: Fabian Höss und seine Familie haben im Oberallgäu im Naturpark Nagelflugkette knapp 50 Stück Jungvieh auf der Weide stehen. Der Wolf streift hier zwar eher selten durchs Gelände, in den Köpfen der Elbler aber ist das Tier immer präsent.
8: Große Angst ist natürlich, dass wir Angriffe durch einen Wolf auf unser Vieh eben haben. Die packt er einfach hinten und frisst irgendwie am Schenkel schon an. Und solche Bilder, die will man einfach jetzt sehen. Und das ist einfach auch eine psychische Belastung für unsere Elbler.
7: Das Problem? Hier in den Bergen, in steilem und unebenem Gelände, ist Herdenschutz mittels Zaun kaum umsetzbar. Viel zu teuer, zu aufwendig und am Ende womöglich sogar nutzlos, sagen die Elbler.
8: Selbst im Flachland kennen wir einfach Videos von so Überwachungs- oder Wildkameras, einfach, dass der Wolf sich daran anpasst und auch mit Anlauf dann auch so einen 1,50 Meter hohen Zaun eigentlich auch überwinden kann.
7: Das Oberallgäu geht deshalb neue Wege und macht sich das neue, seit April geltende Bundesjagdgesetz zunutze. Der Landkreis hat mit einer Allgemeinverfügung alpines Weidegebiet ausgewiesen. Südlich von Immenstadt in höheren Lagen ist die Jagd auf einen Wolf bis zum 31. Oktober auch präventiv möglich, weil die Weideflächen kaum umzäunbar sind. Landrat Christian Wilhelm sieht darin einen Mittelweg zwischen Artenschutz und Viehwirtschaft.
9: Ich glaube, dass es ein gutes Mittel ist, das Ganze mit Maß und Ziel machen zu können. Deswegen ein Wolf bis Ende Oktober, sollte der genommen sein, dann ist tatsächlich auch die Allgemeinverfügung obsolet.
7: Einen konkreten Problemwolf gäbe es aktuell nicht. nicht. Ziel des Landratsamts sei vielmehr, die neue Verfügung dauerhaft zu etablieren. Zu Weidezeiten im Sommer. Andere Landkreise im Alpenvorland würden einen ähnlichen Weg gehen. Per Bescheid direkt an die Jagdreviere. Für den Landwirt Fabian Höss, der als Geschäftsführer des alpwirtschaftlichen Vereins Allgäu rund 700 Alpen vertritt, ist die neue Allgemeinverfügung richtig und wichtig für ein aktives Wolfsmanagement.
8: Ja, wir sind natürlich froh, dass es gekommen ist, dass man das einfach auch respektiert, was wir hier eben an besondere Voraussetzungen haben.
7: Ganz anders sieht das der Bund Naturschutz. Den Wolf präventiv abzuschießen sei inakzeptabel und rechtswidrig, sagt Uwe Friedl. Die langfristigen Folgen der neuen Gesetzgebung seien zudem nicht kalkulierbar.
3: Also die Allgemeinverfügung würde ermöglichen, zusammen mit den bescheidenen anderen Landkreisen den bayerischen Alpenraum komplett wolfsfrei zu schießen. Es gibt zwar klare Statements, auch von der EU-Kommission, dass das nicht möglich ist, aber das heißt ja nicht, dass es nicht trotzdem versucht wird von der bayerischen Politik.
7: Die neue Allgemeinverfügung im Oberallgäu schafft zwar einen rechtlichen Rahmen, die Frage

0: Nach dem richtigen Herdenschutz in den Alpen ist für Naturschützer damit aber noch nicht gelöst.
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2: Venezuela verfügt über die größten Erdölreserven der Welt. Und von diesem Kuchen sollen künftig 20% den USA gehören. Dank eines Deals, der laut der venezolanischen Übergangsregierung 25 Jahre, laut den USA 100 Jahre laufen soll. Die Vorteile für die USA liegen auf der Hand. Ihre Ölreserven würden sich verdoppeln. Aber hilft das Abkommen der maroden venezolanischen Wirtschaft? Und käme es, wie Übergangspräsidentin Rodriguez verspricht, der Bevölkerung zugute? Was der Deal für Venezuela bedeutet, darüber berichtet Jenny Barke.
3: Am Freitagabend verkündet US-Präsident Donald Trump, dass die USA sich die Kontrolle über große Ölvorkommen in Venezuela gesichert haben. Venezuelas Übergangspräsidentin Delcy Rodriguez verspricht, dass ihr Land im Gegenzug langfristig profitieren werde. Von entstehenden Arbeitsplätzen, Investitionen in die Infrastruktur und höheren Staatseinnahmen. Gegenüber Kritikern des Deals betont sie: Eines muss absolut klar bleiben. Venezuela behält das Eigentumsrecht und die Souveränität über seine Ressourcen. Dabei sind viele Einzelheiten aus dem Deal noch unklar. Veröffentlicht wurde das Abkommen nicht. Inwieweit Venezuela davon profitiere und wie rechtmäßig das sei, könne man damit nicht einordnen, sagt der venezolanische Ökonom Manuel Sutherland. Bisher würden sich Trump und Rodriguez bei vielen wichtigen Punkten widersprechen. Zunächst einmal bei der Dauer des Abkommens. Trump spricht von 100 Jahren, Delcy von 25 Jahren. Delcy sagt außerdem, dass die Ölreserven venezolanisches Eigentum bleiben. Trump sagt hingegen, dass sie die US-amerikanischen Reserven aufstocken. Mir scheint, dass es sich um politische Stellungnahmen handelt, die noch keine solide technische Grundlage haben. Kritik kommt auch vom früheren venezolanischen Planungsminister Ricardo Hausmann, inzwischen Professor in Harvard. Die amtierende venezolanische Präsidentin Delcy Rodriguez besitze weder die Legitimität noch die verfassungsmäßige Befugnis, um ihr Land zu einem solchen Abkommen zu verpflichten. Auch die Venezolaner selbst blicken skeptisch auf den angekündigten Öldeal mit den Vereinigten Staaten. Nach dem verheerenden Doppelerdbeben Ende Juni hat sich die ohnehin kritische wirtschaftliche und humanitäre Lage für die Menschen drastisch verschlechtert. Und die Wut auf die Regierung ist wegen des Baupfuschs und desaströsen Krisenmanagements gestiegen. Der venezolanische Politikwissenschaftler Jesus Renzulo vom Giga-Institut in Hamburg sieht in dem Öldeal mit den USA eine politische Strategie, sich trotzdem an der Macht zu halten. Delcy Rodriguez' Kalkül: Sie wird mit der US-amerikanischen Regierung alles vereinbaren, was ihr das Wohlwollen Washingtons einbringt, auch wenn diese Vereinbarungen in den nächsten Jahren nicht umgesetzt werden sollten. Denn es wird Jahrzehnte dauern, bis die versprochenen Investitionen ihr volles Potenzial entfalten. Delcy Rodriguez spiele auf Zeit, so der Politikwissenschaftler. An der Regierungsspitze bleiben, bis die US-Regierung, bis Donald Trump abtritt. Und darauf hoffen, dass die Demokraten in den USA gewinnen, weniger Druck auf Venezuela ausüben und dass sie ihre Macht wieder ausbauen könnte.
2: Jenny Barke und die vielen Fragen, die nach dem Öldeal zwischen Venezuela und den USA noch offen sind.
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4: Mit Julian Ignatovic. Zur Eröffnung des Insolvenzverfahrens heute lässt der TSV 1860 München die Sektkorken knallen. Denn damit ist der Verein wieder Herr im eigenen Haus und Investor Hasan Ismaik wahrscheinlich Geschichte. Die Löwen träumen ab heute von einer besseren Zukunft und das auch wieder mit ihrem ikonischen Wappen, dem Löwen. Elodie Köppchen hat alle Einzelheiten.
5: Jahrelang war 1860 zwischen Verein und Investorenseite gespalten. Jetzt soll der Löwe wieder unter einem Dach brüllen. Beim TSV 1860 ist das Insolvenzverfahren über die bisherige KGaA offiziell eröffnet und gleichzeitig steht die Lösung für den Neustart. Wie aus einer Pressemitteilung des Insolvenzverwalters Dr. Max Liebig heute bekannt wird, kauft der e.V. aus der insolventen Gesellschaft die Markenrechte zurück, also unter anderem das Löwenwappen. Die neu gegründete Spielbetriebs GmbH übernimmt wichtige Betriebsmittel sowie Spieler aus U19, U21 und dem ehemaligen Profikader. Marke und Mannschaft liegen damit künftig wieder beim Verein und seiner eigenen Tochtergesellschaft.

0: Der Fußballbetrieb soll damit außerhalb der insolventen KGaA weitergehen. Die alte Gesellschaft mit ihren Schulden wird dagegen vom Insolvenzverwalter abgewickelt. Ihre Gläubiger müssen jetzt Forderungen anmelden, darunter rund 5.500 Fans mit Dauerkarten für die eigentlich geplante Drittligasaison. Eine erste Gläubigerversammlung ist für den 1. Dezember in München anberaumt. Ganz beendet ist das Kapitel Ismaik damit aber noch nicht. Der ehemalige Investor bzw. seine Gesellschaften haben weiterhin die Möglichkeit, juristisch gegen den eingeschlagenen Weg vorzugehen. Mannschaft und Marke wieder unter einem Dach. Für die Löwen ein entscheidender Schritt Richtung Zukunft.
1: Und Fußball gespielt wird bei den Löwen ja auch schon wieder. Heute Abend treffen sie im Landespokal auf den TSV Buchbach ab 19 Uhr. Der 1860 Stadtrivale, der FC Bayern München, der spielt morgen im DFB-Pokal beim VfL Osnabrück. Mit dem starken 5:1 gegen Stuttgart zum Bundesligastart haben die Bayern gleich klargemacht, dass sie keine Anlaufzeit brauchen in der neuen Saison. Vollpower ist die Marschroute für das Spiel morgen beim Zweitligisten Osnabrück, sagt Trainer Vincent Kompany.
2: Ich glaube, dass das Wichtigste ist, dass man weiß, dass alles schwierig sein kann und dass man das nicht unterschätzt. Und ich habe schon viel gehört über Bremerbrücke und was da in Osnabrück leben kann für so ein Spiel. Dieses Puzzle musst du immer lösen, ob es jetzt Bundesligist ist oder Zweitligist oder eine Champions-League-Mannschaft. Du musst dieses Puzzle immer lösen.
1: Und heute puzzelt schon Borussia Dortmund im DFB-Pokal beim Oberligisten HEBC Hamburg. Für Dortmunds Trainer Niko Kovac kein alltäglicher, sondern ein bislang eher unbekannter Gegner.
3: Ja, wir haben sie beobachten lassen und haben dort natürlich nicht die Aufnahmen, die wir aus der Bundesliga gewohnt sind. Aber letzten Endes ist es ja auch total unwichtig. Ist ein Oberligist. Die Jungs haben sich das in der letzten Saison erspielt. Sie sind Landespokalsieger gewesen und deswegen sind sie im DFB-Pokal. Das ist für die Jungs was Besonderes. Ich habe jetzt auch mit den Hamburgern gesprochen und ich glaube, ein oder zwei Jungs, die beim HSV arbeiten, spielen dort. Ja, also von daher, die waren jetzt am Wochenende bei uns im Stadion und jetzt spielen sie gegen uns. Klar, wir sind Favorit, wir wollen weiterkommen, wir wollen das erreichen.
1: Ab 20.45 Uhr geht's los im Pokal Dortmund in Hamburg. Und generell puzzeln heute nochmal alle Fußballclubs am Kader. Es ist Deadline Day, also der letzte Tag, an dem Transfers getätigt werden können. Von den bayerischen Teams haben Greuther Fürth und die Würzburger Kickers schon zugeschlagen. Fürth verpflichtet den 20-jährigen Schweizer Loris Giandomenico. Der verstärkt die Linksverteidigerposition, kommt von den Grasshopper Zürich nach Franken. Würzburg holt Noah Mikrut von der zweiten Mannschaft Hoffenheims. Der Mittelfeldspieler ist 19 Jahre jung und hat die kroatische Staatsbürgerschaft. Außerdem ist Nationalspieler Nick Woltemade auf dem Weg, oder er ist schon in Turin und auf dem Sprung von Newcastle United zu Juventus Turin. Er ist dort beim Medizincheck, könnte heute also auch den Verein wechseln. Der FC Bayern braucht keine neuen Spieler mehr, hat Sportdirektor Christoph Freund vorhin auf der Pressekonferenz gesagt. Bei den Bayern könnte es, wenn dann, noch zu Abgängen kommen, zum Beispiel von Sascha Boe oder Hiroki Ito.
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5: A3 Frankfurt Richtung Würzburg zwischen Aschaffenburg und Aschaffenburg Ost 4 Kilometer Stau. A9 Berlin Richtung Nürnberg zwischen Markt Schorgast und Dreieck Bayreuth-Kulmbach ebenfalls Stau. Wir schauen noch aufs Wetter in Bayern. Am Nachmittag und am Abend vielerorts Sonne und Quellwolken im Wechsel. Es ist weitgehend trocken, nur zwischen Rhön und Frankenwald, da kann es ein paar Schauer geben. Es weht ein lebhafter Wind bei Höchstwerten zwischen 21 und 26 Grad. In der kommenden Nacht wird es vielerorts sternenklar bei Tiefstwerten bis 8 Grad und die Aussichten morgen bis zum Freitag weitgehend trocken mit Sonne und Wolken bei Höchstwerten bis 31 Grad.

0: Es ist 16 Uhr.
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0: Aus Brandenburg.

0: Brandenburg wird ein mutmaßlicher Sabotageakt an einem Umspannwerk gemeldet. Was darüber bekannt ist, berichten wir gleich. Außerdem warten wir auf das Statement der Bundesregierung nach dem Drohnenvorfall in Leipzig vor 4 Wochen. Wie diese Stellungnahme ausfallen könnte, dazu gibt es schon einige Medienberichte. Wir hören gleich, worauf diese hindeuten. Und wir berichten über den aktuellen Mietenreport, den der Deutsche Mieterbund erhoben hat. Demnach wird für immer mehr Menschen in Deutschland das Thema Wohnen zur Existenzfrage. Im Studio ist Sabine Strasser. Ein möglicher Sabotageversuch an kritischer Infrastruktur beschäftigt die Ermittler in Brandenburg. Nahe des Braunkohlekraftwerks Jentschwalde haben Einsatzkräfte an einem Umspannwerk mehrere Spreng- und Brandvorrichtungen entdeckt. Die Hintergründe sind noch unklar. Das Landeskriminalamt ermittelt. Steve Neuwirth über den möglichen Anschlag.
1: An einem Umspannwerk in der Nähe des Kraftwerks Jentschwalde wurden mehrere Spreng- und Brandvorrichtungen an einer Leitung gefunden. Eine Polizeisprecherin sagte, es habe mindestens eine Detonation gegeben. Laut Polizei wurde gegen 8 Uhr morgens eine mögliche Sachbeschädigung festgestellt. Spuren würden gesichert und Entschärfer seien vor Ort. Es gebe jedoch keine Auswirkungen auf die Bevölkerung. Das Landeskriminalamt Brandenburg habe die Ermittlungen übernommen. Die Polizei nehme den Vorfall sehr ernst. Der Netzbetreiber 50 Hertz bestätigte eine vermeintliche Sachbeschädigung. Es habe eine kurzzeitige Leitungsunterbrechung gegeben. Mittlerweile seien aber alle Leitungen wieder in Betrieb und die Stromversorgung nicht beeinträchtigt.
0: Nach dem Drohnenvorfall am Flughafen Leipzig vor einem Monat ist die Bundesregierung nach übereinstimmenden Medienberichten überzeugt, dass Russland dafür verantwortlich ist. Die Spur der Ermittlungen führe nach Moskau, so hieß es in Sicherheitskreisen. Bei einer gemeinsamen Pressekonferenz am späten Nachmittag wollen Bundesinnenminister Dobrindt und Außenminister Wadefuhl den offiziellen Stand der Dinge mitteilen. Aus Berlin Birte Sonnichsen.
2: Es deutet alles darauf hin, dass die Bundesregierung heute offiziell sagen wird, wer ihrer Meinung nach hinter dem Drohnenangriff am Leipziger Flughafen steckt. Der Außenminister Johann Wadefuhl, der hat seine Reiseroute geändert. Eigentlich wollte der direkt weiterreisen zum EU-Außenministertreffen in Irland. Jetzt legt er am Nachmittag einen Zwischenstopp hier in Berlin ein. Das heißt, für ein dringendes Treffen mit Innenminister Alexander Dobrindt. Und die beiden wollen sich später auch öffentlich äußern. Nachdem der Bundeskanzler in den vergangenen Tagen mehrfach angekündigt hatte, dass die Bundesregierung bald sagen will, wer dahinter steckt und auch Konsequenzen angekündigt hat, sieht es eben ganz so aus, als wäre es heute am späten Nachmittag soweit. Viele Fachleute und Politiker, die vermuten ja schon lange, dass Russland hinter dem Vorfall steckt. Die Bundesregierung hat das bislang aber nicht offiziell gesagt.
0: Die Aufmerksamkeit der EU-Verteidigungsminister dürfte der Bundesregierung sicher sein, wenn sie am Nachmittag eine Antwort gibt auf die Frage, wer wohl hinter dem vereitelten Drohnenanschlag auf den Flughafen Leipzig-Halle steckt. Bei ihrem Treffen in Irland beraten die Verteidigungsminister zwar auch über weitere militärische Hilfen für die Ukraine, die EU-weiten Drohnenattacken stehen aber ganz oben auf der Agenda. Die Union sucht hier nach einer gemeinsamen Reaktion. Sabrina Fritz berichtet aus dem irischen Wicklow.
3: Auf die Frage, was die Europäische Union denn jetzt dagegen tun kann, erklärte die EU-Außenbeauftragte Kaja Kallas.
4: And there are ways that we can really enforce and
3: es gibt Möglichkeiten, wie wir unsere Lücken schließen können, um solche Angriffe zu verhindern. Aber es braucht eine große Anstrengung von den Mitgliedstaaten.
4: All these attacks, but it needs a lot of effort from all the member states.
3: Wie groß diese Lücke ist, zeigt Gastgeber Irland. Kein Land gibt so wenig für seine Verteidigung aus wie die Insel. Nur 0,2% der Wirtschaftskraft fließen in die Verteidigung. Das Land ist nicht Teil der NATO und will neutral bleiben. Doch Verteidigungsministerin Helen McEntee berichtet von massiven Aufrüstungen auf der Insel. Wir haben in unsere Luftraumfähigkeiten, in unsere Radarfähigkeiten und in unsere Drohnenabwehr investiert, nicht nur für unsere eigene Sicherheit, sondern auch, um mit unseren Partnern zusammenzuarbeiten. Einerseits will die Gemeinschaft also mehr Geld in den Schutz vor Drohnenangriffen stecken. Andererseits werden weitere Sanktionen gegen Russland diskutiert, so der deutsche Staatssekretär Sebastian Hartmann, der Verteidigungsminister Pistorius in Irland vertritt.
5: Alle Scheinwerfer auf die Schattenflotte schatten ist nicht hinnehmbar, wenn es darum geht, dass durch solche Maßnahmen dieser illegale, völkerrechtswidrige Angriffskrieg finanziert wird.
3: Rund 680 dieser Tanker hat die EU inzwischen auf die schwarze Liste gesetzt. Diese dürfen keine europäischen Häfen mehr anlaufen. Damit soll Russland weniger Öl verkaufen.

0: Fällen. Der ukrainische Verteidigungsminister ist ebenfalls bei dem Treffen anwesend. Er dürfte nicht überrascht davon sein, dass Russland hinter dem Anschlagsversuch auf den Leipziger Flughafen steckt. Das Land ist seit Monaten massiven Attacken aus Russland ausgesetzt. Doch Hilfe aus der EU zu organisieren wird immer schwieriger. Die Außenbeauftragte Kallas hat noch eine Art Sparbuch gefunden, auf dem 6 Milliarden Euro schlummern. Geld, das die alte ungarische Orbán-Regierung blockiert hatte. Das wäre viel neues Geld für Luftverteidigung und Fähigkeiten, die die Ukraine braucht, so Kallas in Irland.
1: So that would also mean a lot of new funding for the air defense, for the capabilities that Ukraine needs.
0: Doch dieses Geld wird bei weitem nicht ausreichen, um die Zerstörungen durch russische Raketen wieder aufzubauen.
2: Von den Beratungen der EU-Verteidigungsminister in Irland berichtete Sabrina Fritz. Die Wiederaufnahme der Kämpfe zwischen den USA und dem Iran schürt Sorgen vor Lieferunterbrechungen und treibt die Energiepreise weiter in die Höhe. Der europäische Gasfuture, sprich der Gaspreis je Megawattstunde, ist exorbitant gestiegen. Und für Nervosität am Markt sorgen auch die niedrigen Füllstände der europäischen Gasspeicher. Lili-Marie Hiltscher.
3: Die Gaspreise in Europa ziehen wieder an. Der europäische Gasfuture liegt aktuell bei mehr als 71 Euro je Megawattstunde. Das ist der höchste Stand seit 3 Jahren. Allein seit Anfang August sind die Preise um mehr als 20% gestiegen. Gleichzeitig sind die Gasspeicher ungewöhnlich leer. In Europa liegen die Füllstände laut Daten von Gas Infrastructure Europe nur bei rund 65%. Das sei der niedrigste Stand für diese Jahreszeit seit Beginn der Aufzeichnungen im Jahr 2011. In Deutschland ist die Lage sogar noch angespannter. Hier sind die Speicher nur knapp zur Hälfte gefüllt. Das Ziel von 80% bis Anfang November gilt als kaum erreichbar. Es fehlt schlicht die nötige Gasmenge, um überhaupt so viel in die Speicher einzuspeisen. Analysten sehen einen Grund in Lieferengpässen durch den Krieg gegen den Iran. Das könnte für die Verbraucher allerdings noch teuer werden. Kommt zu den niedrigen Füllständen dann noch ein kalter Winter dazu, könnten die Preise stark steigen. Experten halten Preise von 90 bis 120 Euro je Megawattstunde für möglich.
2: Eine Studie der Technischen Universität München sorgt dieser Tage für Aufsehen. Sie beschäftigt sich mit der Gesamtklimabilanz von Elektroautos und weist darauf hin, dass die zwar wesentlich besser ausfällt als die von Verbrennern, dass E-Autos deshalb aber keineswegs klimaneutral sind. Das war allerdings schon länger bekannt. Hans-Joachim Viehweger über die Studie und die Forderungen der Experten.
4: Die EU-Klimapolitik in Sachen Verkehr ist zu einseitig auf den Auspuff ausgerichtet und sollte deshalb geändert werden. So die Überzeugung von Forschern der TU München, die in einer zusammenfassenden Studie die Klimabilanz von Autos unter die Lupe genommen haben. E-Autos seien unter Klimagesichtspunkten zwar deutlich besser als Verbrenner, aber beispielsweise wegen der anfallenden CO2-Emissionen bei der Produktion nicht klimaneutral. Die TU-Studie schlägt daher vor, die CO2-Bilanz von Autos über den gesamten Lebenszyklus zu messen und die Politik daran auszurichten. Zur Frage, wie sie das sogenannte Verbrennerverbot für Neuzulassungen ab 2035 bewerten, äußerten sich die Forscher zurückhaltend. TU-Präsident Thomas Hofmann sagte allerdings, ein Verbrennerverbot begrenze Innovationen, gerade auch bei der Suche nach besseren Wegen für den Klimaschutz. Ministerpräsident Söder nannte die TU-Studie eine echte Pionierleistung und sieht sich in seiner Forderung nach einem Aus vom Verbrenner aus auf europäischer Ebene bestätigt. E-Autos seien etwas Gutes, doch er werbe für Technologieoffenheit. Dagegen sagte der Grünen-Europaabgeordnete Michael Bloss, die Studie zeige klar die Überlegenheit von E-Autos gegenüber Verbrennern. Kritik an der Studie wiederum kam von einem für E-Mobilität zuständigen Professor der TU München. Manche Wissenschaftler der Universität seien trotz Expertise in Sachen Auto- und Klimaschutz nicht mit eingebunden worden.
2: Bezahlbaren Wohnraum zu finden, das wird für viele Bürgerinnen und Bürger immer schwieriger, unter anderem deshalb, weil hunderttausende Wohnungen fehlen, vor allem solche mit Sozialbindung. Darauf weist der Deutsche Mieterbund in seinem aktuellen Mietenreport 2026 hin. Demnach macht sich knapp ein Drittel der Mieterinnen und Mieter Sorgen, die Kosten fürs Wohnen künftig nicht mehr aufbringen zu können. Anja Dobrodinski mit Einzelheiten.
5: Um sich ihre Wohnung noch leisten zu können, sparen immer mehr Menschen bei Altersvorsorge, Urlaub, Kleidung, Möbeln und Haushaltsgeräten, ein Teil sogar bei Lebensmitteln oder Medikamenten. 29% der Mieter befürchten, über kurz oder lang ihre Miete nicht mehr zahlen zu können. Die Hälfte sieht keine Chance, in diesem Fall eine Ersatzwohnung

0: zu finden. Nach den Berechnungen im aktuellen Mietenreport des Deutschen Mieterbundes fehlen in Deutschland etwa 1,4 Millionen Wohnungen. Die Zahl der günstigeren Sozialwohnungen ist auf etwa 1 Million gesunken. Der Mieterbund fordert deshalb einen bundesweiten Mietenstopp für 6 Jahre. Außerdem müsse eine mit staatlicher Förderung gebaute Sozialwohnung auch für immer eine Sozialwohnung bleiben. Derzeit fallen jedes Jahr tausende Wohnungen aus der Sozialbindung heraus und dürfen dann zu marktüblichen Preisen vermietet werden. Der Mieterbund fordert den Neubau von 1 Million Sozialwohnungen. Außerdem müssten jedes Jahr 60.000 Wohnungen für mittlere Einkommen entstehen. Beides zusammen würde nach Berechnungen im Mietenreport etwa 12,5 Milliarden Euro pro Jahr kosten. Die Idee einer Bundesbaugesellschaft von Finanzminister Lars Klingbeil begrüßt der Mieterbund. Mindestens 1/3 der Wohnungen in Deutschland sollte in gemeinwohlorientierter Hand sein, so die Mieterschützer. Vergesellschaftungen müssten dazu als letztes Mittel erlaubt sein.
1: In Deutschland gibt es zu viele Menschen, die schlecht an den öffentlichen Nahverkehr angebunden sind. Zu diesem Schluss kommt eine Untersuchung der Verkehrsexperten der Denkfabrik Agora Energiewende. Dazu Johannes Rostäuscher aus der BR24-Redaktion.
2: Rund 1/4 der Bevölkerung, also immerhin 21 Millionen Menschen in Deutschland, ist schlecht oder gar nicht vom öffentlichen Nahverkehr versorgt. Das heißt, sie haben keine Haltestelle im Umkreis von 250 Metern, an der mindestens halbstündlich ein Bus abfährt. Und für knapp 6 Millionen schaut es noch schlechter aus. Sie brauchen laut Agora Verkehrswende ein Auto, um mobil zu sein. Betroffen ist, wenig überraschend, vor allem das flache Land. Am ungünstigsten ist die Situation laut Untersuchung in Niedersachsen, in Schleswig-Holstein und Mecklenburg-Vorpommern, aber auch in Bayern außerhalb der Ballungsräume. Umgekehrt bedeutet das, in großen Städten und deren Speckgürteln schaut es meistens sehr gut aus mit dem öffentlichen Nahverkehr. 30 Millionen Menschen in Deutschland sind gut bis sehr gut mit Bus und Bahn versorgt. Am besten sei die Situation in Frankfurt am Main, dahinter folgen Stuttgart und München. Und auch der Landkreis München ist sehr gut versorgt. Gleichzeitig gibt es in Bayern ein starkes Gefälle zwischen Ballungsräumen und Land. Vorbildlich ist hier, also bei der Ausgewogenheit zwischen Stadt und Land, laut Agora Verkehrswende Rheinland-Pfalz.
1: Im norwegischen Parlament hat der neue König des Landes, Håkon VIII., seinen Eid auf die Verfassung abgelegt. Nach dem Tod seines Vaters Harald war er am Freitag quasi über Nacht König geworden. Jana Sinram.
3: Am Mittag trat König Håkon in Oslo gemeinsam mit seiner Tochter Kronprinzessin Ingrid Alexandra vor die Abgeordneten des norwegischen Parlaments. Der 53-Jährige gelobte, das Königreich Norwegen in Übereinstimmung mit seiner Verfassung und den Gesetzen zu regieren. Er bestätigte, dass er und die Königin bereit seien, ihre Pflicht gegenüber dem Land und dem Volk zu erfüllen. Seine Frau Mette-Marit hatte anders als geplant nicht persönlich an der Vereidigung teilnehmen können. Sie erholt sich von einer Lungentransplantation im Sommer. In einer Mitteilung des norwegischen Hofes heißt es, die Königin müsse aufgrund von Komplikationen den ganzen Tag unter ärztlicher Beobachtung bleiben. Die Vereidigung im Parlament ist eine von vielen Zeremonien im Zusammenhang mit der Thronfolge nach dem Tod des norwegischen Königs. Harald V. war am Freitag im Alter von 89 Jahren gestorben. Er wird kommenden Mittwoch in Oslo beigesetzt.

Die Abnehmpille kommt jetzt in Deutschland auf den Markt. Aber ist der Hype um diese Pille gerechtfertigt? Darum geht es bei uns im BR24 Hintergrund in gleich wenigen Minuten.

0: Es ist 16.15 Uhr.
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0: Die Nachrichten mit Gudrun Skopin.
2: Unbekannte haben offenbar einen Anschlag auf ein Kraftwerk in der Lausitz versucht. Laut Polizei wurden am Morgen mehrere Sprengvorrichtungen an einem Umspannwerk im Süden Brandenburgs gefunden. Der Netzbetreiber spricht von einer Art Silvesterraketen. Es gab eine Detonation. Ein Block des Kraftwerks ist ausgefallen. Der brandenburgische Ministerpräsident Woidke bezeichnete den Vorfall als ernst. Die Hintergründe sind noch unklar. Bundesregierung macht Russland für Leipziger Drohnenvorfall verantwortlich. Das berichten mehrere Medien mit Verweis auf die Ermittlungsergebnisse. Die Regierung will sich noch heute dazu äußern. Vor einem Monat war am Leipziger Flughafen eine Drohne mit Sprengstoff neben einem ukrainischen

0: chinesischen Frachtflugzeug gefunden worden. Teilzeitquote erreicht neuen Rekord. Mehr als 40% der Beschäftigten arbeiten inzwischen weniger als 38 Stunden in der Woche. Das meldet das Institut für Arbeitsmarkt- und Berufsforschung in Nürnberg. Hintergrund ist der hohe Personalbedarf in Teilzeitbranchen wie dem Gesundheits- und Erziehungswesen. Vollzeitarbeitsplätze wie in der Industrie werden dagegen gestrichen. Bundesanwaltschaft klagt Unterstützer rechter Terrorgruppe an. Die zwei Minderjährigen sollen zur letzten Verteidigungswelle gehören. Die Gruppe hatte laut Anklage einen Anschlag auf eine bewohnte Asylbewerberunterkunft in Thüringen versucht. Einer der Beschuldigten soll die Tat abgesichert, der andere gefilmt haben. Nach Sturzflut in Nepal warnt WHO vor Seuchen. Ein Sprecher der Weltgesundheitsorganisation sagte, viele Vertriebene auf engem Raum, Überschwemmungen und stehendes Wasser erhöhten das Risiko für ansteckende Krankheiten. In Nepal und Tibet werden noch mehr als 4.400 Menschen vermisst. Das Wetter in Bayern: Sonne, Wolken und weitgehend trocken, 21 bis 26 Grad.
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2: Im Studio Stefan Götz. Die Gasspeicher im Freistaat sind derzeit deutlich geringer gefüllt als die ohnehin wenigen 50% im Bundesschnitt. Ministerpräsident Söder hat heute Mittag vor Engpässen in der kommenden Heizperiode gewarnt.
3: Es deutet sich wieder eine Zitterpartie an. Wir brauchen letztlich am Ende eine nationale Gasreserve, ähnlich wie wir sie beim Öl haben. Denn wenn das nicht vorangeht, dann kann passieren, dass Rationierungen stattfinden und das wäre das maximal Schlechte.
2: Auch Wirtschaftsminister Aiwanger sieht begrenzte Handlungsmöglichkeiten Bayerns.
4: Also hier der dringende Appell an die Bundesregierung jetzt, dass dem Gashandel Vorgaben gemacht werden müssen jetzt, dass hier schrittweise die Lagermengen erhöht werden, damit wir eben auch einen kalten Winter überstehen, ohne dass am Ende der Industrie irgendwo Gasmengen weggezwickt werden müssen.
2: Zum 1. November müssten die Gasspeicher nach gesetzlichen Vorgaben eigentlich zu 80% gefüllt sein, auch in Bayern. Große Kaufhäuser sucht man inzwischen vielerorts vergeblich. Die alles an einem Ort Konsumtempel dominieren nur noch in wenigen Innenstädten das Bild. 5 große bayerische Städte haben sich jetzt an die Staatsregierung gewandt und um Hilfe gebeten. Sie wollen die Warenhauskette Galeria erhalten. Unter ihnen ist Würzburg, wie Julia Dechet berichtet.
5: Mitte September soll es ein Gespräch zwischen den Oberbürgermeistern und dem Bayerischen Wirtschaftsministerium geben, heißt es heute. Ziel sei eine große und nachhaltige Lösung. An den Standorten in Würzburg, Aschaffenburg, Bayreuth, Memmingen und München seien die Rahmenbedingungen unterschiedlich, doch überall sei Galeria Kaufhof ein Anker für lebendige Innenstädte und die regionale Wirtschaftsstruktur, so die Stadt Würzburg.
2: Ein Steinbruch in Wattendorf im Kreis Bamberg erweist sich als Fundus für Paläontologen. Dort hat es schon bedeutende Entdeckungen gegeben und ab heute ist wieder ein Team des Naturkundemuseums Bamberg auf der Suche. Carlo Schindhelm.
6: Im Gegensatz zu anderen Plattenkalklagerstätten sind Fossilien aus Wattendorf nicht nur relativ häufig, sie sind auch außergewöhnlich gut erhalten und zeigen oft sogar noch versteinerte Weichteile, heißt es in der Mitteilung der Staatlichen Naturwissenschaftlichen Sammlungen Bayerns. Die Wattendorfer Plattenkalke lagerten sich in der späten Jurazeit in einem tropischen Flachmeer ab. In den vergangenen 2 Jahrzehnten wurden dort eine Vielzahl bedeutender Fossilien geborgen, darunter 2 neue Flugsaurierarten. Auch viele andere Wirbeltierarten wurden entdeckt, wie Brückenechsen, Schildkröten, Krokodile und insbesondere eine große Vielfalt an Fischen, darunter Quastenflosser und Engelhaie.
2: In Massing in Niederbayern haben 2 13-Jährige versehentlich ein verlassenes Wohnhaus in Brand gesetzt. Sie hatten im Inneren heimlich geraucht. Dabei war eine Zigarette auf eine alte Matratze gefallen. 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
7: Ozempic, Wegovy, Mounjaro. Mit der Markteinführung der sogenannten Abnehmspritze in Deutschland begann ein Hype, der jetzt noch einmal eine Umdrehung zulegen könnte. Denn seit heute gibt es das Medikament zum Abnehmen auch als Tablette. Sebastian Tittelbach geht der Frage nach, ob der Hype um die Abnehmpille gerechtfertigt ist.
8: Hallo.
9: Manuela Helm kommt zum Beratungsgespräch in die Praxis von Alexander Lorscheid. Seit 2 Jahren nimmt die Kölnerin die Abnehmspritze. Sie hat so 20 Kilo abgenommen und ist mit der Wirkung sehr zufrieden.
8: Es fühlt sich frei an, weil ich sonst unheimlich viel gegessen habe. Das ist Zweck.
9: Doch seit Wochen bekommt Manuela Helm im Internet ein neues Produkt empfohlen, die Abnehmpille. In den sozialen Netzwerken ein großes Thema.
10: Noch diesen September kommt die Abnehmpille rezeptfrei nach Deutschland.
11: Die Abnehmspritze bekommt einen ernstzunehmenden Konkurrenten.
12: Mounjaro, Wegovy, Ozempic und jetzt auch noch eine Abnehmpille.
13: Würdest du sie nehmen?
9: In den deutschen Handel kommt nun Wegovy in Tablettenform vom dänischen Pharmakonzern Novo Nordisk. Der Wirkstoff ist Semaglutid, derselbe wie in der Wegovy-Spritze und der Effekt sei identisch, sagt Allgemeinmediziner Alexander Lorscheid.
14: Das Mittel wirkt ja im Gehirn so, dass sie einfach am Essen vorbeigehen können, dass sie einfach nicht mehr das Verlangen haben zu essen. Ne?
9: In der Apotheke von Thomas Preis sind die ersten Schachteln mit der Abnehmpille angekommen. In den Tabletten muss deutlich mehr Wirkstoff stecken, um genauso gut zu wirken wie die Spritze. Deutliche Unterschiede gibt es bei der Anwendung. Gespritzt wird einmal pro Woche. Die Tablette muss man täglich schlucken und dabei genaue Regeln beachten.
15: Ich muss 8 Stunden nichts gegessen haben und darf dann auch 1 Stunde nichts essen, nichts trinken, auch keine anderen Medikamente einnehmen, sonst treten eher die Nebenwirkungen ein und die Wirkung der Tablette ist nicht so gut.
9: Nachteil der Spritze, sie muss gekühlt werden. Dagegen könnten die Tabletten häufigere Nebenwirkungen haben, beispielsweise Übelkeit, Bauchschmerzen oder Erbrechen, erwartet Alexander Lorscheid. Er würde nur in wenigen Fällen zur Tablette raten.
14: Eigentlich nur Leuten, die eine Spritzenphobie haben, die echte Ängste haben.
9: Preislich macht es aktuell nahezu keinen Unterschied, ob man Tablette oder Spritze nimmt. Je nach Dosis bis zu 280 Euro pro Monat, die man selbst zahlen muss. Da Wegovy in Deutschland offiziell als Lifestyle-Medikament eingestuft ist. Apotheker Thomas Preis warnt davor, online und ohne ärztliche Betreuung nach Billiganbietern zu suchen.
15: Wir haben bei den Spritzen schon zu Beginn der Markteinführung sehr viele Fälschungen gehabt und wir rechnen jetzt auch bei den Tabletten mit Fälschungen.
9: Es ist ein Milliardenmarkt. Sollten die gesetzlichen Krankenkassen die Kosten übernehmen, wird es für alle Versicherten teurer. Davon ist Professor Jürgen Wasem überzeugt. Er ist Gesundheitsökonom an der Universität Duisburg-Essen.
16: In dem Moment, in dem die Krankenkassen das übernehmen, zahlen es halt letztlich die Beitragszahler. Und tatsächlich kann es gut sein, dass die Beitragssätze um 1/2 steigen müssten.
9: Dennoch könnten die Abnehmmedikamente günstiger werden, wenn in einigen Jahren der Patentschutz abläuft.
16: Und dann kommen natürlich generische Wettbewerber, die die Arzneimittel für sehr viel niedrigere Preise anbieten.
9: Egal ob Spritze oder Tablette, Allgemeinmediziner Alexander Lorscheid rät, sich nicht allein auf das Medikament zu verlassen, wenn man abnehmen möchte.
14: Und das sage ich den Patienten auch dann, dass sie anfangen sportlich aktiv, dass sie Ernährung umstellen, dann ist das sinnvoll. Ne? Ansonsten werden sie wieder an demselben Punkt angelangt, wo sie vorher auch waren.
9: Weltweit werden mehr als 70 weitere Adipositas-Medikamente erforscht, heißt es vom Verband der forschenden Arzneimittelhersteller. In den Regalen der Apotheken könnte es also noch ein bisschen enger werden.
7: Sebastian Tittelbach war das über das Thema Abnehmpille. Die gibt es seit heute als Alternative zur sogenannten Abnehmspritze zu haben.
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7: Die vielprämierte Schauspielerin Sandra Hüller ist zurzeit in einigen Kinofilmen zu sehen. In Vaterland spielt Sandra Hüller nun Erika Mann, die Tochter von Thomas Mann, den Hans Zischler verkörpert. Thema: die erste Reise des Literaturnobelpreisträgers nach Deutschland nach dem Krieg. In Cannes gewann Vaterland den Preis für die beste Regie. Am Donnerstag kommt der Film bei uns ins Kino. Lars Mayer.
17: 1949 reist Thomas Mann nach langen Jahren im Exil erstmals wieder nach Deutschland. Die Reise führt ihn von Frankfurt nach Weimar über die Zonengrenze. In beiden Städten soll er einen Goethe-Preis bekommen und eine Goethe-Rede halten. Klarer lässt sich der Rahmen für eine Filmhandlung nicht setzen. Vorab, als Prolog, teilen die Geschwister Klaus und Erika Mann per Telefon ihre Skepsis.
18: Die haben alles kurz und klein geschlagen und jetzt soll er ihnen helfen, ihr Gewissen zu erleichtern. Er macht sich doch zum Affen.
19: Na, er steht darüber, glaubt er.
18: Ja,
17: Dennoch begleitet Erika ihren Vater als Managerin und Dolmetscherin ins verlorene Vaterland. Und hier beginnt sich die historisch verbürgte Reise zu fiktionalisieren. Denn in Wirklichkeit war es Ehefrau Katja, die mitkam. Regisseur Paweł Pawlikowski hat die Reise außerdem auf wenige Tage und zwei Orte reduziert. Und mittendrin erhalten Vater und Tochter die Nachricht von Klaus' Selbstmord. Historisch korrekt ist das nicht, aber clever.
13: Wenn der Film funktioniert, echte Emotionen und eine intellektuelle Relevanz hat, dann riskiere ich das.
17: Sandra Hüller und Hans Zischler glänzen beide durch ihr zurückhaltendes Spiel. Das erste Mal sieht man sie zusammen in einem schwarzen Buick durch eine ruinöse Straße in Frankfurt rollen. Das Bild schwarz-weiß, Erika am Steuer, Thomas angespannt auf dem Rücksitz. Eine lange, stumme Einstellung, die auch den Zuschauer ganz unmittelbar ins zerstörte Deutschland bringt. Dann die Pressekonferenz zum Goethe-Preis.
19: Herr Professor Mann, Sie haben Deutschland im Jahr 1933 verlassen. Was antworten Sie denjenigen, die Sie des Verrats oder mangelnder Solidarität beschuldigen?
20: Wäre ich hier geblieben, könnten wir heute nicht miteinander reden.
21: Had I stayed in Germany, I would not be here talking to you today.
17: Die neue Gesellschaft versucht, den Nobelpreisträger meist zu vereinnahmen. Pawlikowski pflicht Begegnungen mit Gustav Gründgens und den Wagner-Enkeln Wieland und Wolfgang ein. Immer wieder richtet sich Erikas Blick auf die Gesichter und Smokings im Parkett der Paulskirche. Später folgt die DDR-Variante. Kinderchöre grüßen unseren Thomas Mann, sowjetische Offiziere dinieren vor Goethes Gartenhaus und der angehende Kulturminister Johannes R. Becher will Thomas Mann eine dekorative Funktion antragen. So war es nicht, so könnte es gewesen sein.
22: Sehen Sie, ich bin letztendlich nur ein Produkt meiner Zeit, ein bourgeoises Relikt. Revolution war mir immer fremd.
23: Mit der Revolution müssen Sie sich ja gar nicht befassen. Darum kümmern wir uns schon.
17: Die Kultur gegen die Politik verteidigen und zum Leitbild der Gesellschaft machen. Thomas Mann scheitert im Film mit seinem moralischen Anspruch und entfremdet sich zudem von Erika. Das eigentliche Drama spielt sich aber im Kleinen ab, oft im Oldtimer auf der Landstraße. Und darin ist Pawlikowski ein absoluter Meister.
13: Ich versuche, eine große Geschichte ganz einfach zu erzählen, auch mit Hilfe der Schwarz-Weiß-Bilder, nicht abzulenken mit zu vielen Informationen und Nuancen.
17: Die polnische Produktion, gedreht mit deutschen Schauspielern aus Ost- und Westdeutschland, versteht Pawlikowski als einen europäischen Film. Für ihn geht es auch nicht in erster Linie um Thomas Mann. Es geht in einem viel weiteren Sinn um Heimatlosigkeit und Identitätsverlust. Und damit trifft Vaterland auch thematisch gerade jetzt einen Nerv.
7: Lars Meyer über Vaterland, der übermorgen in die Kinos kommt.
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7: A3 Frankfurt Richtung Würzburg zwischen Aschaffenburg und Aschaffenburg-Ost staubigen Bauarbeiten. A3 Nürnberg Richtung Passau zwischen Metten und Rastplatz Isar-Mündung stockender Verkehr nach einem Unfall. A7 Fulda Richtung Würzburg zwischen Fulda-Dreieck und Bad Brückenau-Wildflecken stockender Verkehr wegen Bauarbeiten. Und A9 Berlin Richtung Nürnberg zwischen Markt Schorgast und Dreieck Bayreuth-Kulmbach ebenfalls stockender Verkehr. Das Wetter... Am Nachmittag und am Abend Sonnenschein und ein paar Quellwolken bei Höchstwerten zwischen 21 und 26 Grad. Die Aussichten von morgen bis zum Freitag wird es weitgehend trocken mit Sonne und Wolken und dazu recht lebhaftem Wind. Die Höchstwerte 21 bis 31 Grad.

0: Es ist 16:30.
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0: Mit Julia Walter und diesen Themen. Im Süden von Brandenburg ist an einem Umspannwerk Sprengstoff gefunden worden. Der Innen- und die Wirtschaftsministerin des Landes machen sich vor Ort ein Bild von der Lage. Die Bundesregierung hat relativ kurzfristig einen Pressetermin für 17.30 Uhr, also in einer Stunde, angesetzt. Da wird es ziemlich wahrscheinlich um den versuchten Drohnenanschlag von vor etwa einem Monat auf den Flughafen Leipzig-Halle gehen. Und der Politikbetrieb im Bayerischen Landtag ist nach der Sommerpause wieder losgegangen, unter anderem mit Wünschen und Forderungen an die EU. Welche genau?

0: da schauen, das schauen wir uns gleich an. Wir schauen zum größten Kraftwerk in Brandenburg. Da hat alles im Süden des Landes auf einen Anschlag hingedeutet. An einem Umspannwerk, das zu dem Braunkohlekraftwerk gehört, sind Sprengsätze gefunden worden. Das hat die Polizei bekannt gegeben. Zunächst hatten der Kraftwerksbetreiber und Ministerpräsident Woidke von einem Anschlagsversuch gesprochen. Da gibt es jetzt aber neue Informationen. Die hat Theresa Wunderlich für uns.
1: Der Pressesprecher von 50 Hertz, also der Betreiberfirma des Umspannwerks, hat dem RBB gegenüber klargestellt, dass es sich nicht um einen Anschlag handelt, sondern um eine mutmaßliche Sachbeschädigung von unbekannten Tätern auf frei zugängliche Leitungen im Umfeld des Umspannwerkes. An mehreren Stellen rund um das Umspannwerk wurden Abschussvorrichtungen und Überreste von Flugkörpern gefunden, die Silvesterraketen ähneln. Und es wurden auch Flugkörper gefunden, die nicht gezündet haben. Die hätten aber nicht den Zweck gehabt, auszulösen, sondern eben diese freien Leitungen zu unterbrechen. Zu den genauen Schäden gibt es noch keine Informationen. Wie gesagt, die Polizei ermittelt dort auch noch weiter. Was wir wissen, ist, dass es eine kurze Unterbrechung der Stromversorgung gegeben hat. Das ist aber keine große Sache, so der Pressesprecher von 50 Hertz. Das gibt es nämlich auch zum Beispiel, wenn Äste auf Leitungen fallen. Da gibt es dann einen automatischen Wiedereinschaltprozess. Also eine Gefährdung der gesamten Stromversorgung habe es zu keinem Zeitpunkt gegeben. Der Betreiber bittet die Bevölkerung aber trotzdem, wachsam zu sein, insbesondere im Umfeld der kritischen Infrastruktur, wie etwa in der Nähe von Stromleitungen.
0: Die Landesregierung von Brandenburg hat reagiert. Innenminister Rethmann und Wirtschaftsministerin Clement sind zu dem Umspannwerk gefahren und wollen demnächst auch ein Statement abgeben. Theresa Wunderlich hat berichtet. Welche Konsequenzen zieht die Bundesregierung aus dem Drohnenangriff auf den Flughafen Leipzig-Halle? Das könnten wir in Kürze wissen, denn Innenminister Dobrindt und Außenminister Wadefuhl haben noch für heute eine Pressekonferenz angekündigt. Offiziell ist das Thema noch nicht bekannt gegeben worden, aber zuletzt gab es ja schon mehrere Ankündigungen, dass es bald soweit sein soll. Mehrere Medien berichten, dass die Regierung einen russischen Geheimdienst verantwortlich macht. Aus Berlin berichtet Birte Sönnigsen.
2: Es deutet alles darauf hin, dass die Bundesregierung heute offiziell sagen wird, wer ihrer Meinung nach hinter dem Drohnenangriff am Leipziger Flughafen steckt. Der Außenminister Johann Wadefuhl, der hat seine Reiseroute geändert. Eigentlich wollte der direkt weiterreisen zum EU-Außenministertreffen in Irland. Jetzt legt er am Nachmittag einen Zwischenstopp hier in Berlin ein. Das heißt, für ein dringendes Treffen mit Innenminister Alexander Dobrindt. Und die beiden wollen sich später auch öffentlich äußern. Nachdem der Bundeskanzler in den vergangenen Tagen mehrfach angekündigt hatte, dass die Bundesregierung bald sagen will, wer dahinter steckt und auch Konsequenzen angekündigt hat, sieht es eben ganz so aus, als wäre es heute am späten Nachmittag soweit. Viele Fachleute und Politiker, die vermuten ja schon lange, dass Russland hinter dem Vorfall steckt. Die Bundesregierung hat das bislang aber nicht offiziell gesagt.
0: Dass die USA gestern wieder im Iran angegriffen haben, das hat sich sofort auf die Gaspreise ausgewirkt. Es vergrößert die Sorgen, dass es zu Lieferunterbrechungen kommen könnte. Der Gaspreis je Megawattstunde, Gas Future genannt, ist auf dem höchsten Stand seit mehr als 3 Jahren. Dazu kommt noch, dass der Markt auch wegen der niedrigen Füllstände der europäischen Gasspeicher nervös ist. Lilly-Marie Hiltscher berichtet.
3: Die Gaspreise in Europa ziehen wieder an. Der europäische Gasfuture liegt aktuell bei mehr als 71 Euro je Megawattstunde. Das ist der höchste Stand seit 3 Jahren. Allein seit Anfang August sind die Preise um mehr als 20% gestiegen. Gleichzeitig sind die Gasspeicher ungewöhnlich leer. In Europa liegen die Füllstände laut Daten von Gas Infrastructure Europe nur bei rund 65%. Das sei der niedrigste Stand für diese Jahreszeit seit Beginn der Aufzeichnungen im Jahr 2011. In Deutschland ist die Lage sogar noch angespannter. Hier sind die Speicher nur knapp zur Hälfte gefüllt. Das Ziel von 80% bis Anfang November gilt als kaum erreichbar. Es fehlt schlicht die nötige Gasmenge, um überhaupt so viel in die Speicher einzuspeisen. Analysten sehen einen Grund in Lieferengpässen durch den Krieg gegen den Iran. Das könnte für die Verbraucher allerdings noch teuer werden. Kommt zu den niedrigen Füllständen dann noch ein kalter Winter dazu, könnten die Preise stark steigen. Experten halten Preise von 90 bis 120 Euro je Megawattstunde für möglich.
0: Nach dem Ende der Sommerpause für die Bundesregierung ist es jetzt auch in Bayern soweit. Heute ist das bayerische Kabinett zum ersten Mal wieder zusammengekommen. Dabei ist es vor allem um die Politik der EU gegangen. Davon haben die Spitzen in Bayern eine recht

0: genaue Vorstellung. Jonas Wengert berichtet darüber, was sich nach dem Wunsch der bayerischen Politikerinnen und Politiker in Brüssel und Straßburg verändern sollte.
1: Keine neuen Regeln, keine neuen Stellen und auch nicht mehr Geld für die EU. Wir brauchen Europa, sagte CSU-Ministerpräsident Markus Söder. Aber Europa brauche auch Reformen.
2: Mehr Markt, mehr Wirtschaft, mehr Freiheit, weniger Bürokratie und weniger Ideologie. EU-Recht ist nicht heilig, sondern EU-Recht kann und muss man ändern.
1: Söders Forderung: 2 Jahre lang keine neuen Verordnungen aus Brüssel. Stattdessen sollen Vorschriften abgebaut, Gehälter eingefroren und reduziert werden. Wenn wir nicht rechtzeitig moderate Reformen machen, dann drohen größere Auseinandersetzungen, so Söder, gerade mit Blick auf die Präsidentschaftswahl in Frankreich im kommenden Jahr. Wirtschaftsminister Hubert Aiwanger von den Freien Wählern forderte erneut ein Aus vom Verbrenner aus 2035. Das Vorhaben sei technisch und wirtschaftlich nicht haltbar und am Ende ein ideologischer Selbstmord für die Automobilindustrie. Bürokratieabbau sei richtig, sagte der Landtagsabgeordnete Benjamin Adjei von den Grünen. Pauschale Normenstops würden der Wirtschaft aber nicht weiterhelfen. Außerdem habe die CSU mit Manfred Weber eine mächtige Vertretung in der EU. Wer Europa besser machen wolle, müsse dort anpacken, statt von München aus nach Brüssel zu schimpfen, so der Grünen-Politiker.
0: Der Mieterbund hat den neuen Mietenreport rausgegeben. Dafür sind viele Menschen befragt worden und deutlich mehr als die Hälfte bewertet ihre Wohnkosten als zu hoch oder gibt an, dass sie in den vergangenen 12 Monaten gestiegen sind. Nach Ansicht der Organisation wird die Wohnungskrise allmählich zur Sozialstaatskrise. Denn weil Wohnen so viel kostet, konnten Menschen im Land weniger Geld für andere wichtige Dinge ausgeben. Anja Dobrodinsky berichtet auch über die Forderungen an die Politik.
3: Um sich ihre Wohnung noch leisten zu können, sparen immer mehr Menschen bei Altersvorsorge, Urlaub, Kleidung, Möbeln und Haushaltsgeräten, ein Teil sogar bei Lebensmitteln oder Medikamenten. 29% der Mieter befürchten, über kurz oder lang ihre Miete nicht mehr zahlen zu können. Die Hälfte sieht keine Chance, in diesem Fall eine Ersatzwohnung zu finden. Nach den Berechnungen im aktuellen Mietenreport des Deutschen Mieterbundes fehlen in Deutschland etwa 1,4 Millionen Wohnungen. Die Zahl der günstigeren Sozialwohnungen ist auf etwa 1 Million gesunken. Der Mieterbund fordert deshalb einen bundesweiten Mietenstopp für 6 Jahre. Außerdem müsse eine mit staatlicher Förderung gebaute Sozialwohnung auch für immer eine Sozialwohnung bleiben. Derzeit fallen jedes Jahr tausende Wohnungen aus der Sozialbindung heraus und dürfen dann zu marktüblichen Preisen vermietet werden. Der Mieterbund fordert den Neubau von 1 Million Sozialwohnungen. Außerdem müssten jedes Jahr 60.000 Wohnungen für mittlere Einkommen entstehen. Beides zusammen würde nach Berechnungen im Mietenreport etwa 12,5 Milliarden Euro pro Jahr kosten. Die Idee einer Bundesbaugesellschaft von Finanzminister Lars Klingbeil begrüßt der Mieterbund. Mindestens 1/3 der Wohnungen in Deutschland sollte in gemeinwohlorientierter Hand sein, so die Mieterschützer. Vergesellschaftungen müssten dazu als letztes Mittel erlaubt sein.
0: Aachen verleiht am Abend seinen Friedenspreis. Den bekommen jedes Jahr Einzelpersonen oder Gruppen, die sich für Frieden einsetzen und die nach Ansicht der Mitgliederversammlung mehr öffentliche Aufmerksamkeit verdienen. Heuer werden 2 Protestgruppen aus den USA ausgezeichnet und eine jüdisch-palästinensische Initiative. Christian vom Hofe stellt die Preisträger und ihre Arbeit vor.
4: Gewinner sind zum einen die Palestinians and Jews for Peace aus Köln, eine Gruppe, die sich ehrenamtlich für einen respektvollen Umgang zwischen Palästinensern und Juden einsetzt. Gegründet haben sie sich vor etwa 3 Jahren als Reaktion auf die eskalierende Gewalt im Nahen Osten nach dem 7. Oktober. Mit der Ehrung will der Aachener Friedenspreis ein Zeichen für die Kraft des Dialogs setzen. Die 2. ausgezeichnete Gruppe ist die Organisation Unidos MN und das Team des queeren Sexshops The Smitten Kitten. Beide Organisationen stehen beispielhaft für den gewaltfreien Widerstand der Zivilgesellschaft in Amerika gegen die massiv eskalierende Gewalt der US-Einwanderungsbehörde ICE. Mit Zivilcourage stellen sie sich einer hochgerüsteten Staatsmacht mit den Mitteln der Solidarität entgegen. Der Aachener Friedenspreis wird seit 1988 vergeben und ist mit 2.000 Euro dotiert. Geehrt werden meistens noch unbekannte Projekte oder Personen.
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6: Im Studio Stefan Lina. Die Inflation in der Eurozone ist über die Marke von 3% gestiegen. Vor allem hohe Energiepreise sorgten dafür, dass sich die Teuerung im August noch einmal beschleunigte. Auf die Europäische Zentralbank, die EZB, wächst damit der Druck, mit einer Zinserhöhung gegenzuhalten. Sarah Lopez.
5: Die Inflationsrate im Euroraum ist im vergangenen Monat weiter gestiegen. Nach einer Schätzung der EU-Statistikbehörde Eurostat verteuerten sich Waren und Dienstleistungen im August um 3,3%. Im Juli hatte die Inflationsrate noch unter 3% gelegen. Die hohen Energiepreise sind weiter der Haupttreiber für den Anstieg der Inflationsrate. Nach Angaben von Eurostat sind die Energiepreise innerhalb eines Jahres um etwa 14,3% angestiegen. Vergleichsweise gering war dafür die Verteuerung von Lebensmitteln, Alkohol und Tabak. In Deutschland lag die Inflationsrate im vergangenen Monat unter dem Euroraumdurchschnitt. Besonders hoch war sie in Litauen, Bulgarien und auf Zypern. Mittelfristig strebt die Europäische Zentralbank eine Inflationsrate von 2% an. Nächste Woche wird sich entscheiden, ob die EZB den Leitzins erhöhen wird, um gegen die hohe Inflationsrate anzusteuern.
6: Industrieunternehmen benötigen auch bei großen Bauteilen, wie zum Beispiel Flugzeugflügeln, absolute Genauigkeit. In Fürth hat das Fraunhofer-Institut heute mit dem Bau einer neuen, weltweit einzigartigen Anlage begonnen, die solche riesigen Bauteile durchleuchten und untersuchen kann. Es handelt sich um einen Computertomographen im XXL-Format. Andreas Schuster.
7: Beispiel Autocrashtest. Welche Teile im Inneren eines Wracks sind gebrochen, welche verformt? Der neue XXL-Computertomograph mit Namen Giant Eye, Riesenauge, soll solche Fragen beantworten und einen Blick ins Innere von Großobjekten liefern, ohne sie in ihre Einzelteile zerlegen zu müssen. Und das bei Objekten bis zur Größe eines Seekontainers. Fahrzeuge, Teile aus der Luft- und Raumfahrt oder Hochvoltbatterien können als Ganzes gescannt werden, bis zu einer Genauigkeit von 100 Mikrometern. Zwar gibt es schon eine ähnliche Anlage in Fürth, bei der müssen die Objekte aber bislang aufwendig aufgerichtet werden, um sie zu durchleuchten. Das Fraunhofer Institut spricht mit Blick auf das neue Giant Eye deshalb von Computertomographie in einer neuen Dimension. Die Kunden, sprich Industriefirmen, dürften mit ihren Großprojekten aus aller Welt kommen, um sie in Fürth durchleuchten zu lassen. Anfang des kommenden Jahres soll der XXL-Computertomograph des Fraunhofer Instituts hier in Betrieb gehen.
6: Ab dem 15. September dürfen Touristinnen und Touristen aus der Europäischen Union und Dutzenden weiteren Ländern nur noch 30 statt wie bisher 60 Tage ohne Visum in Thailand bleiben. Die Verkürzung betreffe mehr als 60 Länder, wie das thailändische Außenministerium mitteilte. Die Regierung in Bangkok begründete die neue Regelung mit ihrem Kampf gegen Kriminalität. Zuletzt hatte es in Thailand eine Reihe von Festnahmen von Ausländern gegeben, denen Drogendelikte, Menschenhandel zum Zweck sexueller Ausbeutung und der Betrieb von Unternehmen wie Hotels oder Privatschulen ohne entsprechende Genehmigungen vorgeworfen wurde.

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1: Es ist 16:45.
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1: Die Nachrichten mit Gudrun Skupin.
3: Polizei findet mehrere Sprengvorrichtungen an Umspannwerk in Brandenburg. Nach Angaben des Netzbetreibers handelt es sich dabei um selbstgebastelte Flugkörper, die Silvesterraketen ähneln. Laut einer Polizeisprecherin hat es mindestens eine Detonation gegeben. Für die Bevölkerung habe aber keine Gefahr bestanden. Täter und Motiv sind noch nicht bekannt. Wadefuhl kündigt maßvolle Reaktion auf Leipziger Drohnenvorfall an. Während eines Besuchs in Algerien sagte der Außenminister, Deutschland lasse sich in keiner Weise einschüchtern, es werde aber keine Überreaktionen geben. Gemeinsam mit Innenminister Dobrindt will Wadefuhl am Nachmittag ein Statement abgeben. Medienberichten zufolge vermutet die Regierung Russland hinter dem Vorfall. Europäische Gaspreise.

0: Preise steigen auf 3-Jahres-Hoch. Durch die Furcht vor Lieferunterbrechungen wegen der wieder aufgeflammten Kämpfe im Nahen Osten zog der europäische Gasfuture in der Spitze heute auf 71,50 Euro je Megawattstunde an. Seit Anfang August haben die Preise damit um mehr als 20% zugelegt. Bayerische Staatsregierung fordert Reform der EU. Konkret verlangt der Freistaat unter anderem weniger Regulierung, einen EU-Stellenstopp und eine Verkleinerung der EU-Kommission und weiterer Behörden. Das machte Ministerpräsident Söder nach einer Kabinettssitzung in München deutlich. Aktuell gäbe es zu viel Bürokratie und zu viel Gängelei, so Söder. Eine Ausweitung des nächsten EU-Haushalts lehnte er strikt ab. Norwegischer König Haakon legt Verfassungseid ab. Damit machte er vor dem Parlament in Oslo deutlich, dass seine Rechte von der Verfassung begrenzt werden. Krönungen wurden in Norwegen schon 1908 abgeschafft. Haakon war am Freitag, gleich nach dem Tod seines Vaters Harald, König geworden. Das Wetter in Bayern: Sonne und Wolken und weitgehend auch trocken bei 21 bis 26 Grad.
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2: Im Studio Stefan Götz. Die große Sommerhitze ist zwar vorbei, aber es ist weiterhin viel zu trocken bei uns. Statt Landregen gibt es weiter nur Sonne, Regenschauer und mal ein Gewitter. Das sieht man deutlich am Grundwasser in Bayern. Die Pegelstände bleiben in vielen Regionen niedrig, vor allem in Unterfranken. Jona Gebhardt hat sich mal beim Wasserwirtschaftsamt erkundigt und beim Landesamt für Umwelt nachgefragt.
3: Dennis Herpich und Uwe Seidel stehen in einem Wald bei Marsbach im unterfränkischen Bad Kissingen und tippen auf einem Tablet. So lange, bis die beiden Mitarbeiter des Wasserwirtschaftsamts Bad Kissingen bei einem Diagramm mit den Pegelständen der Grundwassermessstellen angekommen sind.
4: Oh, sehr niedrig.
5: Ja.
4: Dramatisch, würde ich fast sagen.
3: Die Pegelstände werden zwar elektronisch übertragen, doch sie kontrollieren regelmäßig, ob die Werte auch stimmen. Meter und Meter lassen sie ein Messgerät in den Schacht der Grundwassermessstelle hinab.
4: Die Sonde zeigt jetzt 42 Meter Wasserstand an.
5: Auf jeden Fall sehr niedrig.
4: Auf jeden Fall sehr niedrig. Wir haben kaum welche, die niedriger sind in unserem Bereich.
3: Seit Monaten hat es in Bayern zu wenig geregnet. In Unterfranken herrschen laut dem Niederschlagsindex extrem trockene Verhältnisse. Das sehen die beiden auch an ihren Messungen deutlich.
5: Der niedrigste Wert, den wir hier seit 98 gemessen haben, ist bei 45 Meter Unterflur. Und jetzt haben wir ja 42 gemessen, was schon natürlich sehr nah an den Wert rankommt.
3: Dass es in den letzten Tagen vermehrt geregnet hat, kaum der Rede wert, sagt Benjamin Kopp vom Gewässerkundlichen Dienst des Bayerischen Landesamtes für Umwelt.
6: Die Niederschläge der letzten Tage haben zumeist lediglich die Wassergehalte in den obersten Bodenschichten etwas erhöht. Dies kommt zwar der Vegetation zugute, aber reicht bei weitem nicht aus, um genug Sickerwasser zu bilden, welches wiederum als Grundwasserneubildung zu einem Anstieg der Grundwasserstände führt.
3: Auch bayernweit ist die Lage angespannt. Der aktuelle Niedrigwasserbericht stellt fest, dass rund 80% der Grundwassermessstellen niedrige Pegelstände anzeigen. Vergleicht man die aktuellen Pegelstände mit denen aus anderen trockenen Sommern, sind sie in diesem Jahr noch mal niedriger. Die Folgen könnten verheerend sein, sagt Uwe Seidel, stellvertretender Leiter des Wasserwirtschaftsamts Bad Kissingen.
4: Im Extremfall hat es Auswirkungen auf die Trinkwasserversorgung der Gemeinden, weil wir hier Trinkwasser nur aus Brunnen gewinnen und nicht aus Oberflächengewässern. Und wenn da der Grundwasserspiegel extrem weiter sinkt, dann bin ich mir sicher, dass auch die eine oder andere Kommune Probleme haben wird, die Wasserversorgung dauerhaft sicherzustellen.
3: Nach dem trockenen Sommer wird es nun auf den Winter ankommen. Denn damit der Grundwasserpegel wieder steigt, braucht es Schmelzwasser durch viel Schnee.
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7: In Israel sorgt ein bemerkenswerter politischer Schritt für Aufsehen. Der ehemalige stellvertretende Polizeiminister Yoav Segalowitz wechselt zur arabischen Partei Ram. Bisher war er Mitglied der zentristischen Yeshit Atid-Partei von Oppositionsführer Yair Lapid. Der Wechsel eines jüdischen Politikers zu einer arabischen Partei wird unter anderem vom rechten Lager in Israel heftig kritisiert. Anderen gibt es Anlass zur Hoffnung auf eine etwas etwas versöhnlichere Stimmung zwischen den Bevölkerungsgruppen im Land. Und die neue Partei von Segalowicz könnte bei der anstehenden Wahl Ende Oktober zu einem wichtigen Faktor bei der Regierungsbildung werden. Aus Tel Aviv, Julio Segador.
8: Es ist ein Paukenschlag auf der politischen Bühne Israels. Yoav Segalowicz, einst hochrangiger Polizeioffizier und Ex-Vize-Polizeiminister, tritt als jüdischer Politiker auf der Liste der arabisch-islamischen Ra'am-Partei an. Ein historischer Schritt. Auf einer Pressekonferenz in Nazareth räumte Segalowicz mit Tabus auf. Es ist nicht möglich, im Staat Israel sinnvolle Reformen ohne Verbindungen, einschließlich politischer Partnerschaft, voranzutreiben. Die Grenzen, die im politischen Diskurs gezogen wurden, sind für uns nicht akzeptabel. Sie sind durch Ausgrenzung, Hetze und Rassismus entstanden. Die weit verbreitete Behauptung, nach dem 7. Oktober sei eine politische Partnerschaft mit arabischen Parteien unmöglich, ist haltlos und falsch. Segalowicz wird auf dem aussichtsreichen Listenplatz 2 antreten, ein klares Signal. Ra'am, Parteichef, der arabische Politiker Mansour Abbas, verteidigte das Bündnis gegen heftigen Gegenwind aus allen Lagern. Er betonte, auch mit Blick auf Kritiker aus dem arabischen Lager, man suche keine ideologischen Seelenverwandten, sondern Macher, die anpacken wollen.
9: Arabim und Yehudim biachad im ish miktsua.
8: Araber und Juden gemeinsam, das ist eine Kraft, die die Arbeit voranbringt. In jeder Generation gibt es einen Moment, in dem Angst und Hoffnung im selben Raum aufeinandertreffen. Heute Abend hat in diesem Raum die Hoffnung gesiegt. Yoav, willkommen. Wir haben gemeinsam viel Arbeit vor uns. Hintergrund des Bündnisses ist auch der Kampf gegen die massive Gewaltkriminalität in der arabischen Minderheit in Israel, die in den vergangenen Jahren explodiert ist. Segalowicz, Gründer einer polizeilichen Antikorruptions- und Spezialeinheit, soll hier als Problemlöser fungieren. Ein riskanter, aber strategisch weitreichender Schritt. Während rechte Kräfte in Israel das Bündnis scharf kritisieren, versuchen Abbas und Segalowicz zu beweisen, dass jüdisch-arabische Partnerschaft keine Illusion ist, sondern das einzig verbleibende Mittel gegen Kriminalität und gesellschaftliche Spaltung. Aus seiner bisherigen Partei Yesh Atid von Oppositionsführer Yair Lapid kommt allerdings Skepsis. Lapid zeigte sich in einem Radiointerview überrascht vom Wechsel seines langjährigen Weggefährten. Wir haben lange Gespräche mit ihm geführt, wir alle haben mit ihm zusammengesessen, nicht nur ich. Ich habe Yoav wirklich gerne und möchte, dass er Erfolg hat, aber ich glaube, er irrt sich. Unklar ist noch, welche politischen Folgen der Schritt hat. Umfragen zeigen, dass die arabische Ra'am-Partei durch das jüdische Prominentenmitglied Stimmen dazu gewinnen könnte. Das würde das Anti-Netanyahu-Lager stärken. Bisher gilt eine Koalition mit arabischen Parteien für viele jüdische Parteien als Tabu. Segalowicz könnte dieses Tabu nun ins Wanken bringen.
7: Ein prominenter jüdischer Politiker wechselt zur arabischen Ra'am-Partei, Julio Segador berichtete.
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10: Mit Julian Ignatovic. Der Club ist ein Depp? Von wegen. Bislang heißt es in dieser Saison, der Club ist die Nummer 1, zumindest in der zweiten Bundesliga. 3 Spiele, 3 Siege. Mit so einem Saisonstart hat wohl kaum ein Clubfan gerechnet. Die Aufstiegsträume sind da natürlich ganz schnell wieder da im Frankenland. Und sie werden aktuell auch befeuert von einer starken Offensive. Teil davon ist der junge Stürmer Piet Skobel. Dessen Vorbild ist ausgerechnet sein Trainer. Elodie Köppchen berichtet.
11: Der eine ist Weltmeister und WM-Rekordtorschütze, der andere 21 und gerade dabei, sich in der zweiten Liga einen Namen zu machen. Und trotzdem haben Miroslav Klose und Piet Skobel etwas gemeinsam, den etwas anderen Weg zum Profifußball. Klose kommt einst aus dem Amateurbereich und wird erst mit 22 Profi. Skobel steigt sogar erstmal komplett aus. Mit 15 hat er genug vom Leistungsfußball, kickt nur noch mit Freunden und findet genau dabei die Lust wieder. Über Eimsbüttel und die Nürnberger U23 geht's schließlich doch zu den Profis. Und dort wartet Miro Klose. Trainer und für Skobel ein ziemlich prominentes Kindheitsidol.
12: Als ich ihn dann getroffen habe, wurde mir danach die Nummer auch von ihm gegeben. Und dann habe ich erstmal in die Familiengruppe geschickt. Ich habe jetzt übrigens die Nummer von Miro Klose. Das konnten sie auch alle nicht glauben.
11: Inzwischen ist die Nummer von Miro Klose wohl etwas normaler geworden. Die Zusammenarbeit mit einem der besten deutschen Torjäger aller Zeiten

0: aber nicht. Vor allem, wenn es Stürmertipps gibt.
1: Dann hört man lieber zweimal zu, wenn man schon weiß, was dahinter steckt.
0: Scheint zu funktionieren. 3 Tore hat Skobel schon. Als klassischer Neuner ist er vorne Zielspieler. Und Klose, der schwärmt von seinem bescheidenen, wissbegierigen Spieler.
2: Ich mag den Jungen wirklich, wirklich sehr. Ich finde es faszinierend, was er sich alleine erarbeitet hat, ja, über das letzte Jahr. Und jetzt erntet er das, was er gesät hat.
0: Skobel selbst findet die Parallelen zu seinem Trainer noch etwas hochgegriffen. Passt zu einem, der nebenbei Wirtschaftsmathematik studiert und in Erlangen in einer WG lebt. Seine Mitbewohner? Natürlich Clubfans. Aber Tabellenführer hin, 3 Tore her.
1: Ansonsten bin ich halt einfach nur Piet.
0: Einfach Piet also, nur eben Piet mit 3 Saisontoren und gerade ziemlich mittendrin in einem Nürnberger Saisonstart, von dem sie beim Club lange nur träumen konnten.
3: Ja, träumen, das tut auch der TSV 1860 München wieder. Bei den Löwen hat heute offiziell das Insolvenzverfahren der KGaA begonnen. Und damit ist der Verein wieder Herr im eigenen Haus, hat die Rechte an seiner Marke und seinem Logo, dem ikonischen Löwen, zurück und hat volle Kontrolle über die Mannschaften und vielleicht dann auch bald wieder Erfolg. Das hofft Präsident Gernot Mang, der das Verfahren so beurteilt.
4: Ganz wichtig, aber das ist das Fundament dazu. Das heißt, wir haben jetzt das Fundament für die Zukunft, für den sportlichen Fortbestand der Spielbetriebs GmbH damit geschaffen. Wir übernehmen auch diese Spieler von der Profi U19, U21 Mannschaft und entwickeln hier jetzt dann die nächsten Schritte dazu. Das ist ein Meilenstein davon und das ist der erste Schritt in die richtige Richtung.
3: Das hat er uns gerade im exklusiven BR-Interview gesagt. Das Kapitel Hasan Ismaik ist also so gut wie beendet bei den Löwen. Allerdings noch nicht ganz, denn dem ehemaligen Investor bleibt noch die Hintertür einer Klage, was dann doch wieder für Unruhe sorgen könnte. Heute Abend spielen die Löwen jedenfalls erstmal im Landespokal beim TSV Buchbach ab 19 Uhr. Neuigkeiten vom Fußball-Bundesliga-Transfermarkt gibt es heute einige, denn es ist der letzte Tag, an dem Transfers im Sommer getätigt werden können. Gerade hat der FC Augsburg zugeschlagen und zwar beim bayerischen Nachbar aus München. Der FCA leiht Arjen Ibrahimovic vom Rekordmeister FC Bayern München aus und besitzt im Anschluss an die Leihe auch eine Kaufoption. In der vergangenen Saison hatten die Bayern Ibrahimovic nach Heidenheim ausgeliehen. Da kam der 20-jährige Stürmer auf 34 Pflichtspieleinsätze, 2 Tore, 5 Vorlagen. Er gehört auch zum Aufgebot der deutschen U21, dürfte bei den Augsburgern also durchaus zum Einsatz kommen.
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6: A3 Frankfurt Richtung Würzburg zwischen Aschaffenburg und Goldbach, Stau und stockend wegen Bauarbeiten. A3 Nürnberg Richtung Passau zwischen Metten und Rastplatz Isarmündung, stockend nach einem Unfall. A7 Fulda Richtung Würzburg zwischen Fulda Dreieck und Bad Brückenau Wildflecken, Stau an einer Baustelle. A99 Westumfahrung München Richtung Lindau zwischen Neuherberg und Dreieck Allach, stockender Verkehr. A995 München Richtung Kreuz München Süd zwischen Giesing und Sauerlach, stockender Verkehr wegen Bauarbeiten. Und B23 Lermoos Richtung Garmisch-Partenkirchen zwischen Greinau und Garmisch-Partenkirchen 2 Kilometer Stau. Das Wetter in Bayern. Sonne und Quellwolken wechseln sich ab bei 21 bis 26 Grad. Es ist windig. In der Nacht sinken die Temperaturen auf 13 bis 8 Grad. Zum Morgen gibt es regional noch etwas Nebel. Bis Freitag bleibt es weitgehend trocken mit Sonne und Wolken. Wenn es regnet, dann am ehesten am Donnerstag im Südosten. Außerdem bleibt uns der Wind erhalten. Es wird ein bisschen wärmer als heute mit 21 bis 31 Grad.

0: Es ist 17 Uhr.
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0: Mit Julia Walter und diesen Themen. Die Bundesregierung hat relativ kurzfristig einen Pressetermin für 17.30 Uhr, also in einer halben Stunde, angesetzt. Da wird's ziemlich wahrscheinlich um den versuchten Drohnenanschlag von vor etwa einem Monat auf den Flughafen Leipzig-Halle gehen. Im Süden von Brandenburg ist an einem Umspannwerk Sprengstoff gefunden worden. Der Innen- und die Wirtschaftsministerin des Landes machen sich vor Ort ein Bild der Lage. Und viele Menschen machen sich Sorgen, dass sie ihre Wohnung verlieren, weil sie sich im Fall einer Kündigung keine noch höhere Miete leisten oder ohne Job nur wenige Monate überbrücken könnten. Wir schauen auf den

0: den neuen Mietreport. Anfang August ist ja eine mit Sprengstoff präparierte Drohne am Flughafen Leipzig-Halle gefunden worden. Die beschäftigt Ermittler seitdem. Inzwischen soll feststehen, wer dafür verantwortlich ist. Nach Medienberichten führen die Spuren zu einem russischen Geheimdienst. Noch hat sich die Bundesregierung dazu nicht öffentlich geäußert, aber sie hat kurzfristig eine Pressekonferenz von Innenminister Dobrindt und Außenminister Wadefuhl angekündigt, und zwar in einer halben Stunde um 17.30 Uhr. Mit Spannung wird erwartet, welche Konsequenzen die Bundesregierung ziehen wird. Über all das kann ich jetzt mit Jakob Meyer aus dem Hauptstadtstudio sprechen. Hallo nach Berlin.
1: Hallo nach Bayern.
0: Jakob, einiges ist ja schon nach außen gedrungen. Wer steckt laut den Ermittlungen denn jetzt hinter diesem Drohnenangriff?
1: Ja, wie du gesagt hast, Julia, bis jetzt sind es nur Medienberichte, unbestätigte Berichte, denen zufolge die Bundesregierung einen russischen Geheimdienst als Drahtzieher dieses versuchten Sprengstoffanschlags auf den Leipziger Flughafen am 4. August sieht. In einer halben Stunde wissen wir mehr. Mit den zuständigen Ministern gibt es dann die Pressekonferenz. Was wir wissen, das war die Tat von Profis. Also diese mit Sprengstoff präparierte Drohne, die am Abend des 4. August im Sicherheitsbereich des Flughafens Leipzig zwischen ukrainischen Frachtmaschinen entdeckt worden ist. Das ist nach Auskunft von Ermittlern die Tat von Profis. Also da stecken Leute dahinter, die wissen, wie man sowas macht. Und dazu kommt, die Bundesanwaltschaft hat die Ermittlungen übernommen wegen der besonderen Bedeutung des Falles. Es handelt sich laut Bundesanwaltschaft um einen schwerwiegenden Angriff auf die Transport- und Logistikinfrastruktur in Deutschland, der die äußere und innere Sicherheit der Bundesrepublik gefährdet. Die Behörde in Karlsruhe ermittelt wegen des dringenden Verdachts auf das versuchte Herbeiführen einer Sprengstoffexplosion sowie des gefährlichen Eingriffs in den Luftverkehr, wie es heißt. Und Bundeskanzler Friedrich Merz, der hat vergangene Woche auch mit Konsequenzen gedroht, hat gesagt, wir, die Bundesregierung, erlegen den Urhebern hybrider Angriffe einen Preis auf. Sie werden dafür bezahlen. Das hat er zum Auftakt der Kabinettsklausur auf Schloss Neu-Hardenberg erklärt. Und in welchen Preis die Bundesregierung diesen Urhebern hybrider Angriffe auferlegt, das werden wir hoffentlich demnächst erfahren.
0: Ja, was könnte denn passieren? Wie könnte denn Deutschland da jetzt drauf reagieren? Ist schon was über mögliche Konsequenzen bekannt geworden?
1: Es gibt tatsächlich verschiedene Möglichkeiten. Das hängt davon ab, wie genau und wie präzise die Bundesregierung dann die Urheber benennt. Also die Bundesregierung Deutschland könnte russische Staatsangehörige ausweisen, wenn denn Russland wirklich dahinter steckt. Wie gesagt, das ist noch nicht bestätigt. Sie könnte das russische Haus schließen. Das ist ein Kulturzentrum in Berlin. Sie könnte und sie wird sich wohl auch mit den EU-Partnern absprechen. Also der Bundesaußenminister Johann Wadefuhl, der ist ja auf der Durchreise von einer Station in Afrika, wird er direkt weiterreisen zum Gespräch mit seinen EU-Partnerinnen und Partnern, den Außenministerinnen und Ministern der Partnerstaaten. Und da werden sie sich möglicherweise absprechen, unter anderem zum Beispiel härter gegen die russische Schattenflotte vorzugehen. Das sind marode Tanker, die von Russland eingesetzt werden, um das Ölexportembargo zu umgehen. Und da könnte man durchaus noch härter vorgehen. Es sind schon 670 Tanker auf einer schwarzen Liste der EU, aber da könnte man natürlich noch mehr tun. Und dann ist noch die Frage, wie Deutschland im Rahmen der NATO weiter vorgeht. Also da gäbe es die Möglichkeit, nach Artikel 4 NATO-Vertrag Konsultationen mit den Bündnispartnern abzuhalten im Fall einer Gefährdung. Das ist zunächst mal nur eine symbolische Geste als Signal an den Gegner. Aber es ist auch möglich, dass dann bedrohte Staaten zusätzliche Unterstützung bekommen bei der Abschreckung und Verteidigung. Wie gesagt, das sind Möglichkeiten. Noch wissen wir nicht konkret, was davon dann wirklich Anwendung findet.
0: Vielleicht wissen wir gleich schon in 30 Minuten mehr. Danke, Jakob Meyer. Informationen waren das dazu, wen die Bundesregierung für den versuchten Anschlag mit einer Sprengstoffdrohne am Flughafen Leipzig-Halle verantwortlich machen wird und wie sie darauf reagieren könnte. Wir schauen zum größten Kraftwerk in Brandenburg. Da hat alles im Süden des Landes auf einen Anschlag hingedeutet. An einem Umspannwerk, das zu dem Braunkohlekraftwerk gehört, sind Sprengsätze gefunden worden. Das hat die Polizei bekannt gegeben. Zunächst hatten der Kraftwerksbetreiber und Ministerpräsident Woidke eben von einem Anschlagsversuch gesprochen. Da gibt es jetzt aber neue Informationen. Die hat Theresa Wunderlich für uns.
2: Der Pressesprecher von 50 Hertz, also der Betreiberfirma des Umspannwerks, hat dem RBB gegenüber klargestellt, dass es sich nicht um einen Anschlag handelt, sondern um eine mutmaßliche Sachbeschädigung von unbekannten Tätern auf frei zugängliche Leitungen im Umfeld des Umspannwerkes. An mehreren

0: Stromversorgung gegeben hat. Das ist aber keine große Sache, so der Pressesprecher von 50 Hertz. Das gibt es nämlich auch zum Beispiel, wenn Äste auf Leitungen fallen. Da gibt es dann einen automatischen Wiedereinschaltprozess. Also eine Gefährdung der gesamten Stromversorgung habe es zu keinem Zeitpunkt gegeben. Der Betreiber bittet die Bevölkerung aber trotzdem, wachsam zu sein, insbesondere im Umfeld der kritischen Infrastruktur, wie etwa in der Nähe von Stromleitungen.
1: Dass die USA gestern wieder im Iran angegriffen haben, das hat sich sofort auf die Gaspreise ausgewirkt. Das vergrößert die Sorgen, dass es zu Lieferunterbrechungen kommen könnte. Der Gaspreis je Megawattstunde, Gas Future genannt, ist auf den höchsten Stand seit mehr als 3 Jahren gestiegen. Dazu kommt noch, dass der Markt auch wegen der niedrigeren Füllstände der europäischen Gasspeicher nervös ist. Lilly-Marie Hilscher berichtet.
2: Die Gaspreise in Europa ziehen wieder an. Der europäische Gasfuture liegt aktuell bei mehr als 71 Euro je Megawattstunde. Das ist der höchste Stand seit 3 Jahren. Allein seit Anfang August sind die Preise um mehr als 20% gestiegen. Gleichzeitig sind die Gasspeicher ungewöhnlich leer. In Europa liegen die Füllstände laut Daten von Gas Infrastructure Europe nur bei rund 65%. Das sei der niedrigste Stand für diese Jahreszeit seit Beginn der Aufzeichnungen im Jahr 2011. In Deutschland ist die Lage sogar noch angespannter. Hier sind die Speicher nur knapp zur Hälfte gefüllt. Das Ziel von 80% bis Anfang November gilt als kaum erreichbar. Es fehlt schlicht die nötige Gasmenge, um überhaupt so viel in die Speicher einzuspeisen. Analysten sehen einen Grund in Lieferengpässen durch den Krieg gegen den Iran. Das könnte für die Verbraucher allerdings noch teuer werden. Kommt zu den niedrigen Füllständen dann noch ein kalter Winter dazu, könnten die Preise stark steigen. Experten halten Preise von 90 bis 120 Euro je Megawattstunde für möglich.
1: Eine Studie der Technischen Universität München sorgt gerade für ein gewisses Aufsehen. Sie beschäftigt sich mit der Gesamtklimabilanz von Elektroautos und weist darauf hin, dass die zwar wesentlich besser ausfällt als die von Verbrennern, E-Autos deshalb aber keineswegs klimaneutral sind. Allerdings war das schon immer bekannt. Hans-Joachim Viehweger fasst die Studie und die Forderungen der Experten zusammen.
3: Die EU-Klimapolitik in Sachen Verkehr ist zu einseitig auf den Auspuff ausgerichtet und sollte deshalb geändert werden. So die Überzeugung von Forschern der TU München, die in einer zusammenfassenden Studie die Klimabilanz von Autos unter die Lupe genommen haben. E-Autos seien unter Klimagesichtspunkten zwar deutlich besser als Verbrenner, aber beispielsweise wegen der anfallenden CO2-Emissionen bei der Produktion nicht klimaneutral. Die TU-Studie schlägt daher vor, die CO2-Bilanz von Autos über den gesamten Lebenszyklus zu messen und die Politik daran auszurichten. Zur Frage, wie sie das sogenannte Verbrennerverbot für Neuzulassungen ab 2035 bewerten, äußerten sich die Forscher zurückhaltend. TU-Präsident Thomas Hofmann sagte allerdings, ein Verbrennerverbot begrenze Innovationen, gerade auch bei der Suche nach besseren Wegen für den Klimaschutz. Ministerpräsident Söder nannte die TU-Studie eine echte Pionierleistung und sieht sich in seiner Forderung nach einem Aus vom Verbrenner aus auf europäischer Ebene bestätigt. E-Autos seien etwas Gutes, doch er werbe für Technologieoffenheit. Dagegen sagte der Grünen-Europaabgeordnete Michael Bloss, die Studie zeige klar die Überlegenheit von E-Autos gegenüber Verbrennern. Kritik an der Studie wiederum kam von einem für E-Mobilität zuständigen Professor der TU München. Manche Wissenschaftler der Universität seien trotz Expertise in Sachen Auto- und Klimaschutz nicht mit eingebunden worden.
1: Der Mieterbund hat den neuen Mietenreport rausgegeben. Dafür sind viele Menschen befragt worden und deutlich mehr als die Hälfte bewertet ihre Wohnkosten als zu hoch oder gibt an, dass sie in den vergangenen 12 Monaten gestiegen sind. Nach Ansicht der Organisation wird die Wohnungskrise allmählich zur Sozialstaatskrise. Denn weil Wohnen so viel kostet, mussten viele bei anderen wichtigen Dingen sparen. Anja Dobrodinsky berichtet auch über die Forderungen an die Politik.
4: Um sich ihre Wohnung noch leisten zu können, sparen immer mehr Menschen bei Altersvorsorge, Urlaub, Kleidung, Möbeln und Haushaltsgeräten, ein Teil sogar bei Lebensmitteln oder Medikamenten. 29% der Mieter befürchten, über kurz oder lang ihre Miete nicht mehr zahlen zu können. Die Hälfte sieht keine Chance, in diesem Fall eine Ersatzwohnung zu finden. Nach den Berechnungen im aktuellen Mietenreport des Deutschen Mieterbundes fehlen in Deutschland etwa 1,4 Millionen Wohnungen. Die Zahl der günstigeren Sozialwohnungen ist auf etwa 1 Million gesunken. Der Mieterbund fordert deshalb einen bundesweiten Mietenstopp für 6 Jahre. Außerdem müsse eine mit staatlicher Förderung gebaute Sozialwohnung auch für immer eine Sozialwohnung bleiben. Derzeit fallen jedes Jahr tausende Wohnungen.

0: Wohnungen aus der Sozialbindung heraus und dürfen dann zu marktüblichen Preisen vermietet werden. Der Mieterbund fordert den Neubau von 1 Million Sozialwohnungen. Außerdem müssten jedes Jahr 60.000 Wohnungen für mittlere Einkommen entstehen. Beides zusammen würde nach Berechnungen im Mietenreport etwa 12,5 Milliarden Euro pro Jahr kosten. Die Idee einer Bundesbaugesellschaft von Finanzminister Lars Klingbeil begrüßt der Mieterbund. Mindestens ein Drittel der Wohnungen in Deutschland sollte in gemeinwohlorientierter Hand sein, so die Mieterschützer. Vergesellschaftungen müssten dazu als letztes Mittel erlaubt sein.
1: Haushalte von Ruheständlern über 65 haben in Deutschland im Schnitt 2.330 Euro zur Verfügung. Im Westen liegt der Durchschnitt um 20 Euro höher, im Osten, einschließlich Berlin, 60 Euro darunter. Die Zahlen hat das Statistische Bundesamt mitgeteilt. Ursula Mayer.
2: Erfasst wurden Haushalte, in denen ausschließlich Rentnerinnen und Rentner sowie Pensionäre und Pensionärinnen ab 65 Jahren wohnen. Das waren letztes Jahr knapp 14 Millionen Leute. Regional gibt es allerdings Unterschiede. Die Haushalte in den westdeutschen Bundesländern beziehen mit 2.350 Euro pro Monat ein höheres gemeinschaftliches Nettoeinkommen. Dagegen fällt es in den östlichen Bundesländern, einschließlich Berlin, mit monatlich 2.270 Euro niedriger aus. Dazu besteht dieses Einkommen im Osten fast hauptsächlich aus Renten und Pensionen, während die Menschen im Westen zusätzlich noch etwas mehr Geld, zum Beispiel durch Vermietungen und Geldanlagen, einnehmen. Außerdem wohnen Ruheständler im Westen überwiegend in eigenen Immobilien und müssen deshalb keine Miete zahlen, während die Eigenheimquote bei Ruheständlern im Osten nur 44% beträgt. Allerdings ist im Westen wie im Osten gleichermaßen knapp jeder fünfte Mensch ab 65 Jahren im Ruhestand von Armut bedroht.
1: Im kommenden Jahr soll der Bau des geplanten Denkmals für die polnischen Opfer des Zweiten Weltkriegs und der deutschen Besatzung in Polen beginnen. Das hat Kulturstaatsminister Weimar heute zum 87. Jahrestag des deutschen Überfalls auf Polen bekräftigt. Isabel Karas.
3: Er sei sehr froh, dass die Errichtung des Denkmals ab 2027 starten soll, sagte Kulturstaatsminister Wolfram Weimar. Denn nur durch eine lebendige Erinnerung und die konsequente Aufarbeitung der deutschen Verbrechen könnten wir aus unserer Geschichte lernen. Das Denkmal soll an die mehr als 5 Millionen Menschen erinnern, die in Polen infolge des deutschen Angriffskriegs und der Besatzung ihr Leben verloren. Heute vor 87 Jahren hat Nazi-Deutschland Polen überfallen und damit den Zweiten Weltkrieg begonnen. Entstehen soll das Denkmal in Berlin auf dem Gelände der früheren Krolloper in der Nähe von Kanzleramt und Reichstag. Grundlage ist ein Beschluss des Bundestags. Seit dem letzten Jahr gibt es dort bereits einen temporären Gedenkort. Für den dauerhaften Erinnerungsort läuft aktuell noch ein internationaler Gestaltungswettbewerb. Dabei entwickeln Künstlerinnen und Künstler Entwürfe für das künftige Denkmal. Im Dezember entscheidet eine Jury darüber, welcher Entwurf gewinnt. Für die anschließende Umsetzung stellt der Bund 5 Millionen Euro bereit.
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1: Es ist 16:45.
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1: Die Nachrichten mit Constanze Fennel.
8: Bundesregierung will in Kürze Verantwortliche für den Leipziger Drohnenvorfall nennen. Nach Medienberichten verweisen die Ermittlungsergebnisse auf Russland. Vor einem Monat war am Leipziger Flughafen eine Drohne mit Sprengstoff neben einem ukrainischen Frachtflugzeug gefunden worden. Eine weitere Drohne wurde auf einem Feld entdeckt. Bundeskanzler Merz hatte Konsequenzen für die Drahtzieher angekündigt. Unbekannte haben offenbar Anschlag auf Kraftwerk in der Lausitz versucht. Laut Polizei wurden am Morgen mehrere Sprengvorrichtungen an einem Umspannwerk im Süden Brandenburgs gefunden. Der Netzbetreiber spricht von einer Art Silvesterrakete. Ein Block des Kraftwerks ist ausgefallen. Der brandenburgische Ministerpräsident Woidke bezeichnete den Vorfall als ernst. Die Hintergründe sind noch unklar. Bundesanwaltschaft klagt Unterstützer rechter Terrorgruppe an. Die zwei Minderjährigen sollen zur letzten Verteidigungswelle gehören. Die Gruppe hatte laut Anklage einen Anschlag auf eine bewohnte Asylbewerberunterkunft in Thüringen versucht. Einer der Beschuldigten soll die Tat abgesichert, der andere gefilmt haben. Inflation im Euroraum zieht an. Die Verbraucherpreise stiegen im August um 3,3%. Das ist

0: der höchste Stand seit 3 Jahren. Dafür sorgen vor allem die hohen Energiepreise. Diese zogen wegen des Iran-Kriegs um mehr als 14% an. Antonio Rüdiger beendet Länderspielkarriere. Der Fußballnationalspieler will sich nach eigenen Angaben auf seine Rolle bei Real Madrid konzentrieren. Rüdiger war mehr als 10 Jahre Teil der DFB-Elf. Insgesamt kam er auf 86 Länderspiele. Das Wetter in Bayern. Sonne, Wolken und weitgehend trocken bei 21 bis 26 Grad.
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2: Im Studio Stefan Götz. In Geretsried, südlich von München, sind 2 Tote entdeckt worden in einem Mehrfamilienhaus. Es handelt sich offenbar um eine Frau und ihren erwachsenen Sohn. Sandra Demmelhuber fasst zusammen, was man bisher weiß.
3: Nach bisherigen Erkenntnissen gibt es konkrete Anhaltspunkte für ein Verbrechen, so die Polizei. Die Hintergründe und der genaue Ablauf des Geschehens werden jetzt ermittelt. Aktuell ist die Polizei noch vor Ort. Am Vormittag war bei der integrierten Leitstelle eine Meldung über eine verdächtige Wahrnehmung in dem Haus eingegangen. Die Polizeistreife fuhr daraufhin zu dem Mehrfamilienhaus und fand die Bewohnerin und ihren erwachsenen Sohn leblos vor.
2: Heute ist zum ersten Mal nach der Sommerpause das Kabinett um Ministerpräsident Söder zusammengekommen. Im Fokus stand das Verhältnis von Bayern zur EU. Und da sieht die Staatsregierung einiges im Argen und fordert eindeutige Stoppschilder für die Politik aus Brüssel. Jonas Wengert berichtet.
4: Keine neuen Regeln, keine neuen Stellen und auch nicht mehr Geld für die EU. Wir brauchen Europa, sagte CSU-Ministerpräsident Markus Söder. Aber Europa brauche auch Reformen.
5: Mehr Markt, mehr Wirtschaft, mehr Freiheit, weniger Bürokratie und weniger Ideologie. EU-Recht ist nicht heilig, sondern EU-Recht kann und muss man ändern.
4: Söders Forderung: 2 Jahre lang keine neuen Verordnungen aus Brüssel. Stattdessen sollen Vorschriften abgebaut, Gehälter eingefroren und reduziert werden. Wirtschaftsminister Hubert Aiwanger von den Freien Wählern forderte erneut ein Aus vom Verbrenner aus 2035. Das Vorhaben sei technisch und wirtschaftlich nicht haltbar und am Ende ein ideologischer Selbstmord für die Automobilindustrie.
2: Auf dem Gelände einer früheren Chemiefabrik in Ochsenfurt sind gefährliche Altlasten entdeckt worden. Bei Abbrucharbeiten in der Kleinstadt im Kreis Würzburg sind in einer Probe früher gebräuchliche Pflanzenschutzmittel entdeckt worden, und zwar in hoher Konzentration, wie es heißt. Daher muss das belastete Erdreich in Absprache mit den zuständigen Behörden abgetragen und sicher entsorgt werden, bevor auf dem Areal Ferienwohnungen entstehen können. Im Kreis Passau darf wegen Niedrigwasser weiterhin kein Wasser aus Oberflächengewässern entnommen werden. Das Landratsamt hat eine entsprechende Allgemeinverfügung verlängert, wie Caroline von Eichhorn berichtet.
6: Das bedeutet, im gesamten Landkreis Passau bleibt die Wasserentnahme aus Flüssen, Bächen und Seen auf unbestimmte Zeit untersagt. Nicht vom Verbot umfasst sind das Tränken von Vieh sowie Entnahmen, bei denen das Wasser vollständig zurückgeführt wird, etwa bei Kühlwasser. Erst wenn sich die Lage und der ökologische Zustand der Flüsse und Seen deutlich verbessert, werde das Verbot aufgehoben, so das Landratsamt Passau. Ebenso gilt weiterhin, dass Grundwasser für bestimmte Zwecke nicht entnommen werden darf, etwa für die Garten- oder Hofbewässerung, das Befüllen privater Pools und das Autowaschen außerhalb von Waschanlagen.
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7: Heute beginnt das neue Ausbildungsjahr und eins steht schon jetzt fest: Unter den Azubis sind mehr Abiturienten als früher, was darauf hindeutet, dass die praktische Arbeit attraktiver geworden ist. Außerdem schrauben die Firmen ihre Anforderungen nach oben. Die wenigsten Abiturientinnen und Abiturienten fangen im Handwerk an. Allerdings hat sich der Anteil in den vergangenen rund 20 Jahren etwa verdreifacht und liegt jetzt in Bayern bei gut 10%. Carsten Böhne berichtet.
8: Heute beginnt für Vanessa Schmidt und Julia Loy ein neuer Lebensabschnitt. Sie stehen in der Backstube der Firma Eisenrieder im Münchner Norden, die auch das Café Münchner Freiheit betreibt, und verzieren Hochzeitstorten mit französischer Buttercreme, die sie aus einem Spritzbeutel pressen. Weil es ihr erster Tag der Konditorenausbildung ist, gibt Gesellin Viola Nolte hilfreiche Tipps.
9: Man sollte bei einer Creme die immer nicht zu voll machen, die Spritzbeutel, weil durch eure Handwärme fängt die Creme an zu schmelzen. Und dann wird es nur immer weicher, je mehr ihr drinnen habt und mit eurer Handwärme das erhitzt.
8: Konzentriert drücken sie die Masse erstmal nur auf ein Blech zum Üben. Die 20-jährige Vanessa Schmidt hat nach dem Abi ein paar Semester Pädagogik studiert.
10: Ich war eigentlich schon immer ein sehr praktischer Mensch. Ich habe viel gemalt, bastelt, viel Handwerkliches auch gemacht und wenig eigentlich mit Theorie gelernt, aber das sagt einem vom Studium natürlich keiner.
8: Dann doch lieber praktisch arbeiten als studieren. Auch die 21-jährige Julia Loy hat sich als Studentin versucht im Bereich Lebensmitteltechnologie.
11: Man denkt sich halt schon nach dem Abi, man sollte auch mal studieren. Man hat eh schon das Abitur, aber es war auch nicht das Richtige für mich. Ich habe mich nicht dann in einem Bürojob gesehen. Ich möchte halt auch handwerklich arbeiten, habe ich erkannt. Und da habe ich mich dann fürs Konditorhandwerk entschieden.
8: Der Anteil der Azubis mit Abitur oder Fachabitur ist heute höher als früher. Das hat verschiedene Gründe. Viele Ausbildungen sind anspruchsvoller geworden. Die Anforderungen an die Bewerber steigen. Gleichzeitig vermissen die Betriebe bei manchen Jugendlichen die Grundvoraussetzungen, sagt der Direktor des Forschungsinstituts für Bildungs- und Sozialökonomie, Dieter Domen.
12: Die Ausbildungsbetriebe machen ihre Erfahrungen und wenn sie häufiger feststellen, die Jugendlichen mit mittlerem Schulabschluss können das Deutsch nicht so richtig oder erfüllen die Voraussetzungen in Mathe nicht und das sind immer so die Kernkriterien, dann fangen sie irgendwann an zu überlegen, wie gehen wir damit um? Und die Betriebe spiegeln sehr deutlich, dass sie der Auffassung sind, dass die Abiturienten die Voraussetzungen mitbringen und das für sie klarer ist.
8: Besonders hoch ist die Abiturientenquote bei den Ausbildungen zu Sozialversicherungsangestellten, Immobilienkaufleuten oder Fachinformatikern. Im Handwerk fangen weniger Abiturienten an, allerdings hat sich der Anteil in den vergangenen rund 20 Jahren etwa verdreifacht und liegt jetzt in Bayern bei gut 10%. Hier sind bei den Abiturientinnen und Abiturienten Zahntechniker, Tischler oder Zimmerer beliebt. Doch was ist, wenn die jungen Leute nach ihrer Ausbildung studieren? Gehen sie der Branche dann nicht verloren? Nein, sagt der bayerische Handwerkspräsident Franz Xaver Peter Andal.
13: Jeder, der zuvor eine Ausbildung gemacht hat, wird später in seinem Beruf anders auf den Handwerker zugehen, mit ihm auf Augenhöhe auch reden. Und er ist nie fürs Handwerk verloren, weil diese jungen Leute vielleicht sogar einen Handwerksbetrieb dann selbst übernehmen.
8: Vanessa und Julia, die ihre Ausbildung als Konditorin in München beginnen, haben die Studienerfahrung bereits hinter sich. Sie wollen nach ihrer Ausbildung dann vielleicht den Meister machen und weiter in dem Beruf arbeiten.
7: Immer mehr junge Leute mit Abitur machen eine Lehre, Carsten Böhne berichtete.
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7: Gerade läuft zum 75. Mal der internationale Musikwettbewerb der ARD mit einer für Fachkundige spektakulären Neuerung. Nach 15 Jahren Pause kehrt das Fach Orgel in den Wettbewerb zurück. In der Münchner Innenstadt, in der Jesuitenkirche St. Michael, treten seit letztem Wochenende die Kandidaten gegeneinander an. Auf die Gewinner wartet ein Preisgeld von bis zu 15.000 Euro. Ulrich Möller-Arnsberg war beim ersten Durchgang dabei und ist auf viele Orgelenthusiasten gestoßen.
14: Ja. Wir freuen uns jedes Jahr schon drauf vorher.
15: Es ist eine einmalige Chance, so viel Orgelmusik zu hören, so divers. Und deshalb bin ich hier.
16: Ein interessantes Instrument.
17: Der Andrang im Foyer ist groß, als die 27-jährige Japanerin Keiko Kato im kleinen Orgelbarocksaal der Münchner Musikhochschule in die Tasten greift. Es gibt nur 50 Plätze und die sind schnell vergeben. So mancher Orgelfan muss auf den nächsten Programmpunkt im großen Saal warten. Nicht nur das Publikum muss flexibel sein, sondern auch die Teilnehmenden, sagt Peter Kofler, Orgelprofessor in München und Juror beim ARD-Wettbewerb.
18: Das ist die Herausforderung. Wenn man Orgel lernt, ist man immer konfrontiert, sich auf andere Instrumente, auf den Raum einzustellen. Und ich bin überzeugt, dass alle Kandidatinnen und Kandidaten so viel Erfahrung mitbringen, dass sie sich in kurzer Zeit einstellen können.
17: Um der Orgel die ganze Palette von Klangfarben zu entlocken, ziehen die Organistinnen und Organisten unterschiedliche Register. Beim Wettbewerbsvorspiel sind sie dabei nicht ganz alleine. Sie bekommen Unterstützung beim Registrieren oder auch beim Umblättern. Schließlich haben sie beim Spielen alle Hände voll zu tun. So eine Hilfe ist Orgelstudentin Marie Dumas.
19: Wir müssen keinen Fehler machen, weil wenn wir zu früh blättern oder zu früh ein Register drücken oder

0: Die falsche, das ist mal die Musik kaputt. Und für einen Wettbewerb ist es noch schlimmer.
1: So ein Zusammenspiel macht fantastische Farbwechsel möglich, wie sie der englische Organist William Fielding in seinem romantischen Programm im großen Saal zelebriert. Fielding ist als zweiter Wettbewerbskandidat dran. Am Pariser Konservatoire lernt der 27-Jährige die Raffinessen des Orgelspiels. Ob er zufrieden gewesen sei, frage ich ihn, als wir uns später im Foyer der Münchner Musikhochschule treffen. Es ging tief. Ich hatte nicht so viele Leute erwartet. Das ist mehr ein Konzert als ein Wettbewerb gewesen. Auch die Organistin Keiko Kato wirkt wie angesteckt von der guten Atmosphäre und der Energie des Publikums. Lässig repetiert sie den linken Fuß tänzelnd die Musik von Thierry Esquèche nur auf einem Basspedal. Zu hören ist Orgelmusik, in die ich mich versenken kann, ohne dabei an Kirche zu denken.

0: SPD-Orgel. Sie ist nicht das einzige Instrument, auf dem beim ARD-Musikwettbewerb um die Wette gespielt wird. Mit dabei sind auch Fagott, Schlagzeug und Streichquartett. Die Gewinner geben Mitte des Monats Konzerte. Auch mit dem Symphonieorchester des BR treten sie auf. Und zwar am 18. 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
0: A3 Frankfurt Richtung Würzburg zwischen Stockstadt und Goldbach. Stockender Verkehr wegen einer Baustelle. A3 Nürnberg Richtung Passau zwischen Metten und Rastplatz Isarmündung. Stockend nach einem Unfall. A7 Fulda Richtung Würzburg zwischen Fulda Dreieck und Bad Brückenau. Wildflecken. Stau an einer Baustelle. A99 Westumfahrung München Richtung Lindau zwischen Neuherberg und Dreieck Allach. Stockender Verkehr. A995 München Richtung Kreuz München Süd zwischen Giesing und Sauerlach. Stockender Verkehr wegen Bauarbeiten. B23 Lermoos Richtung Garmisch-Partenkirchen zwischen Greinau und Garmisch-Partenkirchen Stau und B469 Wörth am Main Richtung Stockstadt zwischen Kleinballstadt und Niedernberg Groß-Ostheim Süd. 3 Kilometer Stau, die Unfallstelle ist inzwischen geräumt. Das Wetter in Bayern, Sonne und Quellwolken wechseln sich ab bei 21 bis 26 Grad. Es ist windig, die Temperaturen sinken in der Nacht auf 13 bis 8 Grad. Zum Morgen gibt es regional noch etwas Nebel. Bis Freitag ist es weitgehend trocken mit Sonne und Wolken. Wenn es regnet, dann am ehesten am Donnerstag im Südosten. Außerdem bleibt uns der Wind erhalten. Es wird ein bisschen wärmer als heute mit 21 bis 31 Grad.
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0: Es ist jetzt 17.30 Uhr.
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0: Mit Julia Walter und diesen Themen: Im Süden von Brandenburg ist an einem Umspannwerk Sprengstoff gefunden worden. Der Innen- und die Wirtschaftsministerin des Landes haben sich vor Ort ein Bild der Lage gemacht. Wir hören gleich rein, was sie gesagt haben. Davor aber die Bundesregierung. Die hat relativ kurzfristig einen Pressetermin für genau jetzt angesetzt. Da wird es ziemlich wahrscheinlich um den versuchten Drohnenanschlag von vor etwa einem Monat auf den Flughafen Leipzig-Halle gehen und immer mehr Menschen bangen, ob sie auch in der kommenden Zeit ihre Wohnung halten können. Auf die Gründe schauen wir gleich. In den vergangenen Tagen haben es mehrere Mitglieder der Bundesregierung angekündigt, dass sie konkret sagen, wer für den versuchten Angriff auf den Leipziger Flughafen verantwortlich ist. Die Regierung hat offenbar Erkenntnisse, dass ein russischer Geheimdienst dahinter steckt. Vor inzwischen fast einem Monat war am Flughafen Leipzig-Halle eine mit Sprengstoff bestückte Drohne gefunden worden. Der Airport wird auch regelmäßig für militärische Transporte der Bundeswehr und der NATO genutzt. Deshalb wird der versuchte Anschlag als gravierend eingeschätzt. In diesen Minuten wollen Innenminister Dobrindt und Außenminister Wadefuhl eine Pressekonferenz starten, sehr wahrscheinlich zu dem Thema. Mehr von Gabor Hallers.
5: Der Bundesaußenminister unterbricht seine Auslandsreise und kehrt nach Berlin zurück. Dort will Johann Wadefuhl am Nachmittag mit Innenminister Alexander Dobrindt sprechen. Später wollen sich beide Minister öffentlich äußern. Mehrere Medien berichten, dass die Bundesregierung davon überzeugt ist, dass die Spur nach Russland führt. Sie berufen sich dabei auf Sicherheitskreise. Auch EU-Außenbeauftragte Kallas erklärte, dass vieles auf Russland hindeute. Außenminister Wadefuhl sagte am Morgen, Deutschland lasse sich in keiner Weise einschüchtern. Er kündigte Reaktionen, aber keine Überreaktionen an. Möglicherweise könnten russische Diplomaten ausgewiesen werden oder Einrichtungen wie das russische Haus geschlossen werden. Denkbar sind auch weitere Sanktionen, zum Beispiel gegen russische Firmen oder auch gegen die Schattenflotte, also Tanker, die russisches Öl weiter in andere Länder transportieren.
0: In Brandenburg sind in der Nähe des Kraftwerks Jenschwalde Sprengvorrichtungen gefunden worden. Die Hintergründe sind noch unklar. Am betroffenen Umspannwerk wird der Strom, der im Kraftwerk erzeugt wird, überregional und regional verteilt. Eine Polizeisprecherin sagte, es handle sich um eine unkonventionelle Spreng- und Brandvorrichtung. Die Polizei nehme den Vorfall sehr ernst. Ähnlich hat sich vor wenigen Minuten auch Brandenburgs Innenminister Jan Redmann geäußert.
6: Am Vormittag gegen 7.30 Uhr kam es hier in unmittelbarer Nähe zum Umspannwerk in der Nähe des Kraftwerkes Jenschwalde zu Sabotagehandlungen am Stromnetz. Sabotagehandlungen in der Weise, dass versucht wurde, mit Hilfe von Treibsätzen leitfähiges Material in die Höchstspannungsleitungen einzubringen, um damit einen Kurzschluss zu verursachen, um damit auch Auswirkungen auf die Netzstabilität, Auswirkungen auf die Energieversorgung, insbesondere auf die Versorgung des Netzes mit Strom aus dem Kraftwerk Jenschwalde hinter uns zu produzieren. In zwei Fällen ist es gelungen, leitfähiges Material in die Höchstspannungsleitung einzubringen. In einigen weiteren Fällen ist das glücklicherweise nicht gelungen. Und wenn ich von einigen weiteren Fällen rede, dann sage ich das deshalb so unbestimmt, weil die Zahl der weiteren Vorrichtungen, die hier gefunden wurde, sich gegenwärtig noch erhöht. Es wird das Gelände immer noch weiter abgesucht. Man ist bei einer zweistelligen Anzahl von weiteren Vorrichtungen, die man hier gefunden hat. Wir freuen uns, dass natürlich keine Personen zu Schaden gekommen sind.
0: Soweit Brandenburgs Innenminister Redmann zur Sabotage am Stromnetz des Kraftwerks Jenschwalde. Der Mieterbund hat den neuen Mietenreport rausgegeben. Dafür sind viele Menschen befragt worden und deutlich mehr als die Hälfte bewertet ihre Wohnkosten als zu hoch oder gibt an, dass sie in den vergangenen 12 Monaten gestiegen sind. Nach Ansicht der Organisation wird die Wohnungskrise allmählich zur Sozialstaatskrise. Denn weil Wohnen so viel kostet, mussten viele bei anderen wichtigen Dingen sparen. Anja Dobrodinsky berichtet auch über die Forderungen an die Politik.
7: Um sich ihre Wohnung noch leisten zu können, sparen immer mehr Menschen bei Altersvorsorge, Urlaub, Kleidung, Möbeln und Haushaltsgeräten, ein Teil sogar bei Lebensmitteln oder Medikamenten. 29% der Mieter befürchten, über kurz oder lang ihre Miete nicht mehr zahlen zu können. Die Hälfte sieht keine Chance, in diesem Fall eine Ersatzwohnung zu finden. Nach den Berechnungen im aktuellen Mietenreport des Deutschen Mieterbundes fehlen in Deutschland etwa 1,4 Millionen Wohnungen. Die Zahl der günstigeren Sozialwohnungen ist auf etwa 1 Million gesunken. Der Mieterbund fordert deshalb einen bundesweiten Mietenstopp für 6 Jahre. Außerdem müsse eine mit staatlicher Förderung gebaute Sozialwohnung auch für immer eine Sozialwohnung bleiben. Derzeit fallen jedes Jahr tausende Wohnungen aus der Sozialbindung heraus und dürfen dann zu marktüblichen Preisen vermietet werden. Der Mieterbund fordert den Neubau von 1 Million Sozialwohnungen. Außerdem müssten jedes Jahr 60.000 Wohnungen für mittlere Einkommen entstehen. Beides zusammen würde nach Berechnungen im Mietenreport etwa 12,5 Milliarden Euro pro Jahr kosten. Die Idee einer Bundesbaugesellschaft von Finanzminister Lars Klingbeil begrüßt der Mieterbund. Mindestens 1/3 der Wohnungen in Deutschland sollte in gemeinwohlorientierter Hand sein, so die Mieterschützer. Vergesellschaftungen müssten dazu als letztes Mittel erlaubt sein.
0: Dass die USA gestern wieder im Iran angegriffen haben, das hat sich sofort auf die Gaspreise ausgewirkt. Es vergrößert die Sorgen, dass es zu Lieferunterbrechungen kommen könnte. Der Gaspreis je Megawattstunde, Gas Future genannt, ist auf den höchsten Stand seit mehr als 3 Jahren gestiegen. Dazu kommt

0: noch, dass der Markt auch wegen der niedrigen Füllstände der europäischen Gasspeicher nervös ist. Lilly-Marie Hilscher berichtet.
1: Die Gaspreise in Europa ziehen wieder an. Der europäische Gasfuture liegt aktuell bei mehr als 71 Euro je Megawattstunde. Das ist der höchste Stand seit 3 Jahren. Allein seit Anfang August sind die Preise um mehr als 20% gestiegen. Gleichzeitig sind die Gasspeicher ungewöhnlich leer. In Europa liegen die Füllstände laut Daten von Gas Infrastructure Europe nur bei rund 65%. Das sei der niedrigste Stand für diese Jahreszeit seit Beginn der Aufzeichnungen im Jahr 2011. In Deutschland ist die Lage sogar noch angespannter. Hier sind die Speicher nur knapp zur Hälfte gefüllt. Das Ziel von 80% bis Anfang November gilt als kaum erreichbar. Es fehlt schlicht die nötige Gasmenge, um überhaupt so viel in die Speicher einzuspeisen. Analysten sehen einen Grund in Lieferengpässen durch den Krieg gegen den Iran. Das könnte für die Verbraucher allerdings noch teuer werden. Kommt zu den niedrigen Füllständen dann noch ein kalter Winter dazu, könnten die Preise stark steigen. Experten halten Preise von 90 bis 120 Euro je Megawattstunde für möglich.
0: Eine Studie der Technischen Universität München sorgt dieser Tage für ein gewisses Aufsehen. Sie beschäftigt sich mit der Gesamtklimabilanz von Elektroautos und weist darauf hin, dass die zwar wesentlich besser ausfällt als die von Verbrennern, E-Autos deshalb aber keineswegs klimaneutral sind. Allerdings war das schon immer bekannt. Hans-Joachim Viehweger fasst die Studie und die Forderungen der Experten zusammen.
2: Die EU-Klimapolitik in Sachen Verkehr ist zu einseitig auf den Auspuff ausgerichtet und sollte deshalb geändert werden. So die Überzeugung von Forschern der TU München, die in einer zusammenfassenden Studie die Klimabilanz von Autos unter die Lupe genommen haben. E-Autos seien unter Klimagesichtspunkten zwar deutlich besser als Verbrenner, aber beispielsweise wegen der anfallenden CO2-Emissionen bei der Produktion nicht klimaneutral. Die TU-Studie schlägt daher vor, die CO2-Bilanz von Autos über den gesamten Lebenszyklus zu messen und die Politik daran auszurichten. Zur Frage, wie sie das sogenannte Verbrennerverbot für Neuzulassungen ab 2035 bewerten, äußerten sich die Forscher zurückhaltend. TU-Präsident Thomas Hofmann sagte allerdings, ein Verbrennerverbot begrenze Innovationen, gerade auch bei der Suche nach besseren Wegen für den Klimaschutz. Ministerpräsident Söder nannte die TU-Studie eine echte Pionierleistung und sieht sich in seiner Forderung nach einem Aus vom Verbrenner aus auf europäischer Ebene bestätigt. E-Autos seien etwas Gutes, doch er werbe für Technologieoffenheit. Dagegen sagte der Grünen-Europaabgeordnete Michael Bloss, die Studie zeige klar die Überlegenheit von E-Autos gegenüber Verbrennern. Kritik an der Studie wiederum kam von einem für E-Mobilität zuständigen Professor der TU München. Manche Wissenschaftler der Universität seien trotz Expertise in Sachen Auto- und Klimaschutz nicht mit eingebunden worden.
0: Aachen verleiht heute seinen Friedenspreis. Den bekommen jedes Jahr Einzelpersonen oder Gruppen, die sich für Frieden einsetzen und die nach Ansicht der Mitgliederversammlung mehr öffentliche Aufmerksamkeit verdienen. Heuer werden 2 Protestgruppen aus den USA ausgezeichnet und eine jüdisch-palästinensische Initiative. Christian vom Hofe stellt die Preisträger und ihre Arbeit vor.
3: Gewinner sind zum einen die Palestinians and Jews for Peace aus Köln, eine Gruppe, die sich ehrenamtlich für einen respektvollen Umgang zwischen Palästinensern und Juden einsetzt. Gegründet haben sie sich vor etwa 3 Jahren als Reaktion auf die eskalierende Gewalt im Nahen Osten nach dem 7. Oktober. Mit der Ehrung will der Aachener Friedenspreis ein Zeichen für die Kraft des Dialogs setzen. Die zweite ausgezeichnete Gruppe ist die Organisation Unidos MN und das Team des queeren Sexshops The Smitten Kitten. Beide Organisationen stehen beispielhaft für den gewaltfreien Widerstand der Zivilgesellschaft in Amerika gegen die massiv eskalierende Gewalt der US-Einwanderungsbehörde ICE. Mit Zivilcourage stellen sie sich einer hochgerüsteten Staatsmacht mit den Mitteln der Solidarität entgegen. Der Aachener Friedenspreis wird seit 1988 vergeben und ist mit 2000 Euro dotiert. Geehrt werden meistens noch unbekannte Projekte oder Personen.
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5: Im Studio Stefan Lina. Zeitenwende bei Apple. Tim Cook hat den Hightech-Giganten in den vergangenen 15 Jahren geformt und wirtschaftliche neue Dimensionen katapultiert. Als Unternehmenschef hatte Cook zwar nie den Nimbus seines legendären Vorgängers Steve Jobs, der recht jung an einer schweren Krankheit gestorben war, aber seine Fußstapfen sind groß. Nachfolger wird John Ternus, Antje Sieb.
4: Die smarte Armbanduhr Apple Watch, die

0: kabellosen Kopfhörer AirPods, aber auch der Zahlungsdienst Apple Pay und Streamingdienste wie Apple Music oder Apple TV. Damit hat Tim Cook in seiner Zeit als CEO das Apple-Universum ausgebaut. Die Firma ist unter seiner Führung zu einem der weltweit wertvollsten Unternehmen geworden. Mit dieser Bilanz übergibt Tim Cook den Chefposten an seinen Nachfolger John Ternus. Er selbst bleibt der Firma als Verwaltungsratsvorsitzender erhalten. Der neue Konzernchef John Ternus ist Hardware-Spezialist und war bisher für die Apple-Geräte verantwortlich. Beim Apple-Event in Cupertino wird er in etwas mehr als einer Woche die Neuheiten präsentieren. Nach Einschätzung von Experten wird es eine der Hauptherausforderungen für den Neuen an der Apple-Spitze sein, den Konzern ins Zeitalter der künstlichen Intelligenz zu führen. Denn in diesem Bereich ist die Konkurrenz dem iPhone-Hersteller davongelaufen. Eine bereits Anfang des Jahres verkündete Zusammenarbeit mit Google soll helfen, wieder aufzuholen.
1: Ab dem 15. September dürfen Touristinnen und Touristen aus der Europäischen Union und Dutzenden weiteren Ländern nur noch 30 statt wie bisher 60 Tage ohne Visum in Thailand bleiben. Die Verkürzung betreffe mehr als 60 Länder, so das thailändische Außenministerium. Die Regierung in Bangkok begründet die neue Regelung mit ihrem Kampf gegen Kriminalität. Zuletzt hatte es eine Reihe von Festnahmen von Ausländern gegeben, denen zum Beispiel Drogendelikte oder Menschenhandel vorgeworfen wurden. Das Statistische Bundesamt hat heute Zahlen veröffentlicht, über wie viel Geld Haushalte mit Rentnern verfügen. In den westlichen Bundesländern sind es 2.350 Euro netto, in den östlichen ist das Einkommen statistisch gesehen niedriger. Ursula Mayer berichtet.
2: Im Mittel verfügen Haushalte mit Menschen im Ruhestand in Deutschland über monatlich 2.330 Euro. Das meldet das Statistische Bundesamt in Wiesbaden. Erfasst wurden Haushalte, in denen ausschließlich Rentnerinnen und Rentner sowie Pensionäre und Pensionärinnen ab 65 Jahren wohnen. Das waren letztes Jahr knapp 14 Millionen Leute. Regional gibt es allerdings Unterschiede. Die Haushalte in den westdeutschen Bundesländern beziehen mit 2.350 Euro pro Monat ein höheres gemeinschaftliches Nettoeinkommen. Dagegen fällt es in den östlichen Bundesländern einschließlich Berlin mit monatlich 2.270 Euro niedriger aus. Dazu besteht dieses Einkommen im Osten fast hauptsächlich aus Renten und Pensionen, während die Menschen im Westen zusätzlich noch etwas mehr Geld, zum Beispiel durch Vermietungen und Geldanlagen, einnehmen. Außerdem wohnen Ruheständler im Westen überwiegend in eigenen Immobilien und müssen deshalb keine Miete zahlen, während die Eigenheimquote bei Ruheständlern im Osten nur 44% beträgt. Allerdings ist im Westen wie im Osten gleichermaßen knapp jeder fünfte Mensch ab 65 Jahren im Ruhestand von Armut bedroht.
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5: Es ist 17:45.
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5: Die Nachrichten mit Constanze Fennel.
6: Bundesregierung macht Russland für Leipziger Drohnenvorfall verantwortlich. Innenminister Dobrindt sagte soeben bei einer gemeinsamen Pressekonferenz mit Außenminister Wadephul, es seien Tatmittel verwendet worden, die aus anderen hybriden Operationen Russlands bekannt seien. Die Vorgehensweise müsse als professionell bezeichnet werden. Der Leipziger Vorfall füge sich in das Muster hybrider Aktionen Russlands in Europa ein. Polizei findet mehrere Sprengvorrichtungen an Umspannwerk in Brandenburg. Nach Angaben des Netzbetreibers handelt es sich dabei um selbstgebastelte Flugkörper, die Silvesterraketen ähneln. Laut einer Polizeisprecherin hat es mindestens eine Detonation gegeben. Für die Bevölkerung habe aber keine Gefahr bestanden. Täter und Motiv sind noch nicht bekannt. Europäische Gaspreise steigen auf 3-Jahres-Hoch. Durch die Furcht vor Lieferunterbrechungen wegen der wieder aufgeflammten Kämpfe im Nahen Osten zog der europäische Gasfuture in der Spitze heute auf 71,50 Euro je Megawattstunde an. Seit Anfang August haben die Preise damit um mehr als 20% zugelegt. Staatsregierung treibt Idee eines freiwilligen Bayernjahres voran. CSU und Freie Wähler haben sich dazu nun auf einen gemeinsamen Antrag verständigt. Idee des Bayernjahres ist es, dass junge Menschen sich mehrere Monate lang in den Bereichen Soziales, Wirtschaft, Umwelt oder Sicherheit engagieren. Dafür könnte es im Gegenzug Hilfe bei den Führerscheinkosten oder Vorteile bei der Studienplatzvergabe geben. Zentralrat der Sinti und Roma zeigt AfD-Chef wegen Volksverhetzung und Beleidigung an. Anlass ist ein Wahlkampfauftritt Tino Chrupallas am Samstag in Mecklenburg-Vorpommern. Dabei hat er laut Zentralrat Bezug auf einen zuvor bekannt gewordenen Waffenfund genommen und erklärt, die zwei Pistolen hätten, so wörtlich, wahrscheinlich irgendwelche Zigeuner dort verloren beim Pilzesuchen. Das Wetter in Bayern. Sonne und Wolken und weitgehend trocken.
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7: Am Mikrofon Stefan Götz. Wie soll man mit dem Wolf umgehen, vor allem in Weidegebieten? Darüber lässt sich lange und intensiv streiten. Egal, wie man dazu steht, vor allem im Alpenvorland werden zunehmend Tatsachen geschaffen. Der Landkreis Oberallgäu hat eine Allgemeinverfügung erlassen. In den Bergen südlich von Immenstadt ist ein größeres Areal jetzt ausgewiesen worden und hier darf der Wolf auch vorsorglich gejagt werden. Johannes Hofmann berichtet.
8: Fabian Höss und seine Familie haben im Oberallgäu im Naturpark Nagelflugkette knapp 50 Stück Jungvieh auf der Weide stehen. Der Wolf streift hier zwar eher selten durchs Gelände, in den Köpfen der Elbler aber ist das Tier immer präsent.
9: Ja, große Angst ist natürlich, dass wir Angriffe durch einen Wolf auf unser Vieh eben haben. Die packt er einfach hinten und frisst irgendwie am Schenkel schon an. Und solche Bilder, die wollen wir einfach jetzt sehen. Und das ist einfach auch eine psychische Belastung für unsere Elbler.
8: Das Problem? Hier in den Bergen, in steilem und unebenem Gelände, ist Herdenschutz mittels Zaun kaum umsetzbar. Viel zu teuer, zu aufwendig und am Ende womöglich sogar nutzlos, sagen die Elbler.
9: Selbst im Flachland kennen wir einfach Videos von so Überwachungs- oder Wildkameras, einfach, dass der Wolf sich daran anpasst und auch mit Anlauf dann auch so einen Meter 50 hohen Zaun eigentlich auch überwinden kann.
8: Das Oberallgäu geht deshalb neue Wege und macht sich das neue, seit April geltende Bundesjagdgesetz zunutze. Der Landkreis hat mit einer Allgemeinverfügung alpines Weidegebiet ausgewiesen. Südlich von Immenstadt in höheren Lagen ist die Jagd auf einen Wolf bis zum 31. Oktober auch präventiv möglich, weil die Weideflächen kaum umzäunbar sind. Landrat Christian Wilhelm sieht darin einen Mittelweg zwischen Artenschutz und Viehwirtschaft.
10: Ich glaube, dass es ein gutes Mittel ist, das Ganze mit Maß und Ziel machen zu können. Deswegen ein Wolf bis Ende Oktober, sollte der genommen sein, dann ist tatsächlich auch die Allgemeinverfügung obsolet.
8: Einen konkreten Problemwolf gäbe es aktuell nicht. Ziel des Landratsamts sei vielmehr, die neue Verfügung dauerhaft zu etablieren, zu Weidezeiten im Sommer. Andere Landkreise im Alpenvorland würden einen ähnlichen Weg gehen, per Bescheid direkt an die Jagdreviere. Für den Landwirt Fabian Höss, der als Geschäftsführer des alpwirtschaftlichen Vereins Allgäu rund 700 Alpen vertritt, ist die neue Allgemeinverfügung richtig und wichtig für ein aktives Wolfsmanagement.
9: Ja, wir sind natürlich froh, dass es gekommen ist, dass man das einfach auch respektiert, was wir hier eben an besondere Voraussetzungen haben.
8: Ganz anders sieht das der Bund Naturschutz. Den Wolf präventiv abzuschießen sei inakzeptabel und rechtswidrig, sagt Uwe Friedl. Die langfristigen Folgen der neuen Gesetzgebung seien zudem nicht kalkulierbar.
11: Also die Allgemeinverfügung würde ermöglichen, zusammen mit den bescheidenen anderen Landkreisen den bayerischen Alpenraum komplett wolfsfrei zu schießen. Es gibt zwar klare Statements, auch von der EU-Kommission, dass das nicht möglich ist, aber das heißt ja nicht, dass es nicht trotzdem versucht wird von der bayerischen Politik.
8: Die neue Allgemeinverfügung im Oberallgäu schafft zwar einen rechtlichen Rahmen, die Frage nach dem richtigen Herdenschutz in den Alpen ist für Naturschützer damit aber noch nicht gelöst.
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5: Sozusagen über Nacht ist Håkon, Kronprinz von Dänemark, zum König geworden. Vergangenen Freitag, als sein Vater Harald frühmorgens starb, im Alter von 89 Jahren. In vielen erblichen Monarchien ist der sofortige Übergang der Krone üblich, damit der Thron keine Sekunde unbesetzt bleibt. Gekrönt werden Håkon und seine Frau Mette-Marit allerdings nicht. Die Zeremonie hat Norwegen zu Beginn des 20. Jahrhunderts schon abgeschafft. Aber der neue König muss einen Eid auf die Verfassung ablegen. Und dieser Pflicht ist er heute im Parlament in Oslo nachgekommen. Jana Sinnham berichtet.
12: Es ist der Moment, auf den er sich sein ganzes Leben lang vorbereitet hat. Gegen 1 Uhr Mittag tritt Håkon der VIII. Gemeinsam mit seiner Tochter, Kronprinzessin Ingrid Alexandra, vor die Abgeordneten des norwegischen Parlaments. Genauso wie sein Vater vor 35 Jahren spricht Håkon den Eid auf die Verfassung.
13: Jeg lover og sverger
12: Ich verspreche und schwöre, das Königreich Norwegen in Übereinstimmung mit seiner Verfassung und seinen Gesetzen zu regieren, so wahr mir Gott helfe, der Allmächtige und Allwissende. Und verspricht kurz darauf, auch im Namen seiner Frau Mette Marit, die Königin und ich bestätigen, dass wir bereit sind, unsere Pflicht gegenüber dem Land und dem Volk zu erfüllen. Eigentlich hatte Norwegens neue Königin persönlich an der Vereidigung ihres Mannes teilnehmen wollen. Doch kurz vorher die Absage, Mette Marit müsse den ganzen Tag unter ärztlicher Beobachtung bleiben, heißt es in einer Mitteilung des norwegischen Hofes. Die 53-Jährige hatte im Sommer eine neue Lunge bekommen, die Genesung von der Transplantation offenbar nicht ohne Komplikationen.
13: Gud bewahre Konge og Fedreland.
12: Gott schütze den König und das Vaterland, sprechen die Abgeordneten nach wenigen Minuten den traditionellen Wunsch für ihren neuen König und stimmen gemeinsam die norwegische Königshymne an. Inspiriert wurde sie einst von der britischen Hymne. Dann ist die Vereidigung auch schon wieder vorbei. Eine prunkvolle Krönung gibt es in Norwegen nicht. Der Thronwechsel ist typisch skandinavisch, schlicht und bodenständig. Harald V. war am Freitag im Alter von 89 Jahren gestorben. Der langjährige Monarch war bei den Menschen im Land ausgesprochen beliebt. Laut einer aktuellen Umfrage des Fernsehsenders NRK ist der Rückhalt für das Königshaus in Norwegen in den vergangenen Wochen insgesamt wieder gestiegen. Mehr als 70% unterstützen die Monarchie als Staatsform. Wenig überraschend findet der Königshausexperte Roger Lundgren. Das ganze norwegische Volk trauert um den König und steht an der Seite der Königsfamilie. In solchen Momenten wird deutlich, was die Monarchie bedeutet. Der König ist tot, lang lebe der König. Das bedeute nicht, dass der neue König Håkon nicht einige Herausforderungen zu bewältigen habe, sagt Lundgren, wie den Umgang mit dem Urteil gegen seinen Stiefsohn Marius Borg Høiby, der im Juni zu einer Haftstrafe verurteilt worden war. Aber er ist bereit für die Rolle. Er hat ein großes Herz und er ist ein Mann seiner Zeit, ein moderner König. Alles wird gut in Norwegen. So sehen das an diesem Tag auch viele Menschen in Oslo, die zum Parlament gekommen sind, um ihren neuen König zu erleben. Ich glaube, er hat einiges drauf. Er ist durch eine gute Schule gegangen. Jetzt muss er einfach Zeit bekommen, das zu tun, was er tun soll, finde ich. Ich denke, dass das neue Königspaar ihre Aufgabe genauso gut erfüllen wird wie unser früherer König. Und dass all die Weisheit und das Gute, das er ihnen vermittelt hat, weiterleben und unser Land noch besser machen wird. Norwegens König Håkon VIII. Ist nun also auch ganz offiziell vereidigt. Kommende Woche wartet auf ihn und die Königsfamilie noch ein schwerer Gang. Am 9. September wird sein Vater Harald V. mit einem Staatsbegräbnis in Oslo beigesetzt.
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14: Mit Julian Ignatovic. Wer heute an der Grünwalder Straße in München vorbeigekommen ist, der hat vielleicht ein leises Brüllen vernommen, ein Brüllen des Löwen der Freude. Denn beim TSV 1860 München herrscht heute Aufbruchstimmung. Das Insolvenzverfahren der KGaA hat positiv begonnen und die Löwen träumen von einer besseren Zukunft. Warum genau, erklärt Elodie Köppchen.
15: Jahrelang war 1860 zwischen Verein und Investorenseite gespalten. Jetzt soll der Löwe wieder unter einem Dach brüllen. Beim TSV 1860 ist das Insolvenzverfahren über die bisherige KGaA offiziell eröffnet und gleichzeitig steht die Lösung für den Neustart. Wie aus einer Pressemitteilung des Insolvenzverwalters Dr. Max Liebig heute bekannt wird, kauft der e.V. aus der insolventen Gesellschaft die Markenrechte zurück, also unter anderem das Löwenwappen. Die neu gegründete Spielbetriebs GmbH übernimmt wichtige Betriebsmittel sowie Spieler aus U19, U21 und dem ehemaligen Profikader. Marke und Mannschaft liegen damit künftig wieder beim Verein und seiner eigenen Tochtergesellschaft. Der Fußballbetrieb soll damit außerhalb der insolventen KGaA weitergehen. Die alte Gesellschaft mit ihren Schulden wird dagegen vom Insolvenzverwalter abgewickelt. Ihre Gläubiger müssen jetzt Forderungen anmelden, darunter rund 5.500 Fans mit Dauerkarten für die eigentlich geplante Drittligasaison. Eine erste Gläubigerversammlung ist für den 1. Dezember in München anberaumt. Ganz beendet ist das Kapitel Ismaik damit aber noch nicht. Der ehemalige Investor bzw. seine Gesellschaften haben weiterhin die Möglichkeit, juristisch gegen den eingeschlagenen Weg vorzugehen. Mannschaft und Marke wieder unter einem Dach. Für die Löwen ein entscheidender Schritt Richtung Zukunft.
14: Fußball gespielt wird ja auch schon wieder bei den Löwen. Heute Abend trifft der TSV 1860 München im Landespokal auf den TSV Buchbach ab 19 Uhr. Außerdem spielt heute Abend Borussia Dortmund.

0: Und im DFB-Pokal beim HEBC Hamburg, einem Oberligisten. Da ist um 20.45 Uhr Anpfiff. Morgen ist dann der FC Bayern München mit seiner Pokal-Erstrundenpartie dran beim VfL Osnabrück. Und nicht mit dorthin reisen wird der junge Stürmer Arjen Ibrahimovic. Den leihen die Bayern nämlich zum Bundesliga-Nachbarn nach Augsburg aus. Beim FCA dürfte der U21-Nationalspieler bessere Chancen auf mehr Einsätze haben und soll die Offensive flexibler machen. Augsburg besitzt auch eine Kaufoption für den 20-Jährigen. Von Bayern nach New York, dritter Tag bei den US Open, dem letzten Grand-Slam-Tennisturnier des Jahres. Später in der Nacht steigt die deutsche Nummer 1 ins Turnier ein, Alexander Zverev, dieses Jahr übrigens auch an 1 gesetzt. Eigentlich sollten aktuell zwei andere Deutsche spielen, Reporter Tim Brockmeier, aber das Wetter macht nicht so ganz mit in New York, oder?
1: Nee, es hat ordentlich geregnet die ganze Zeit. Es hat jetzt aufgehört und jetzt fahren dann draußen auf den Plätzen, wo es ja kein Dach gibt. Bei den US Open haben nur die beiden großen Stadien, Ash, wo dann nachher Alexander Zverev spielen wird, und Armstrong im Dach über dem Kopf. Die Außenplätze sind eben komplett im Freien. Da fangen jetzt diese kleinen Maschinchen los. Die sehen so ein bisschen aus wie die Eismaschinen in den Eissporthallen, die so zwischen in den Drittelpausen beim Eishockey das Eis machen. Allerdings haben die eben unten nicht was für Eis dran, sondern einen riesigen Föhn, und damit wird das Wasser von den Plätzen gepustet und bedeutet, ja, so lange. Langsam hat man also offensichtlich Hoffnung, dass es losgehen kann, dass man die Plätze trocken kriegen kann. Und dann würden die ersten beiden, nämlich Eva Lüss und Ella Seidel, auf den Platz gehen. Insgesamt 6 Deutsche heute am Start. Also es wird ein deutscher Dienstag bei den US Open, wenn denn irgendwann dann die Plätze trocken sind und es gespielt werden kann. Wir werden hier drüber berichten und alle auf dem Laufenden halten.
0: Genau, bei den Männern sind unter anderem auch Jan-Lennart Struff und Daniel Altmaier dran. Wir hoffen, dass dann in der nächsten Stunde von deutscher Seite gespielt wird, wenn wir wieder bei Tim Brockmeier in New York sind.
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3: A3 Linz Richtung Passau, zwischen Pocking und Passau Süd 6 Kilometer Stau und stockend wegen einer Baustelle. A3 Frankfurt Richtung Würzburg zwischen Stockstadt und Goldbach, stockender Verkehr wegen einer Baustelle. A99 Westumfahrung München Richtung Lindau zwischen Neuherberg und Dreieck Allach, stockender Verkehr. A995 München Richtung Kreuz München Süd zwischen Unterhaching und Sauerlach, stockender Verkehr wegen Bauarbeiten. Und B23 Lermoos Richtung Garmisch-Partenkirchen zwischen Greinau und Garmisch-Partenkirchen Stau. Das Wetter in Bayern. Oft scheint die Sonne, im Wechsel mit Quellwolken. Dazu ist es windig. Es bleibt weitgehend trocken. Nur zwischen Rhön und Frankenwald könnte mal ein Schauer runterkommen. Die Temperaturen liegen bei maximal 21 bis 26 Grad. In der Nacht sinken sie auf 13 bis 8 Grad. Zum Morgen gibt es regional noch etwas Nebel. Bis Freitag bleibt es weitgehend trocken mit Sonne und Wolken. Wenn es regnet, dann am ehesten am Donnerstag im Südosten. Außerdem bleibt uns der Wind erhalten. Es wird ein bisschen wärmer als heute mit 21 bis 31 Grad.

0: 18 Uhr und im Studio ist Benny Riemer für Sie.
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0: Guten Abend. Die Bundesregierung hat sich festgelegt, wen sie für den Anschlagsversuch am Leipziger Flughafen verantwortlich macht. Wir schalten gleich live nach Berlin. Außerdem alle aktuellen Infos zum Fund mehrerer Sprengsätze an Brandenburgs größtem Kraftwerk und bezahlbaren Wohnraum zu finden, wird in Deutschland immer schwieriger. Wir hören dazu neue Zahlen des Mieterbunds. Mit Spannung ist sie erwartet worden, die Pressekonferenz von Bundesinnenminister Alexander Dobrindt und Außenminister Johann Wadephul. Es geht zum einen um die Frage, wer nach Ansicht der Bundesregierung für den versuchten Sprengstoffanschlag auf den Leipziger Flughafen mit einer Drohne Anfang August verantwortlich ist. Mehrere Medien berichten, die Spur der Ermittler führe nach Moskau. Zum anderen geht es um die Konsequenzen, die die Bundesregierung daraus zieht. Wir schalten live zu unserem Hauptstadtkorrespondenten Tim Aßmann. Guten Abend nach Berlin.
2: Ja, guten Abend nach München.
0: Vor einer halben Stunde sind die beiden Minister vor die Presse getreten. Bestätigt sich die Spur nach Russland?
2: Ja, das tut sie aus Sicht der Bundesregierung, basierend auf den Ermittlungsergebnissen unter anderem ja der Bundesanwaltschaft. Und aus der Spur ist, so sieht man es in der Bundesregierung, eben auch

0: eine russische Verantwortung geworden. So hat es Bundesinnenminister Alexander Dobrindt vor wenigen Minuten hier in Berlin erklärt. Man geht davon aus, dass Russland, so sagte es Dobrindt, den hybriden Angriff in Leipzig vom 4. August zu verantworten hat. Die Ermittlungen dauern weiter an. Man will sich auch nicht zu sehr in die Karten schauen lassen und zu viele Details mitteilen, weil eben weiter ermittelt wird. Aber man fußt sich zum Beispiel, man schaut zum Beispiel aufs Tatmuster und auch auf nachrichtendienstliche Erkenntnisse zusammen eben mit den bisherigen Ermittlungsergebnissen, also verwendeter Sprengstoff, Bauteile, Zündtechnik vor Ort, die ganze Konfiguration dieser Drohne, die da mit Sprengstoff bestückt gefunden wurde, das alles deutet aus Sicht der deutschen Ermittler eindeutig auf Russland und auf bisherige russische Operationen hin. Deswegen diese Festlegung der Bundesregierung, die eben sagt, hier ist professionelle Technik verwendet worden, erheblicher organisatorischer Aufwand. Man geht auch davon aus, dass russische Low-Level-Agenten hier eingesetzt wurden. Das alles fügt sich eben zu diesem Bild zusammen. Mhm. Und darauf will man nun eben auch reagieren. Verhältnismäßig, aber auch entschlossen, wie es der Bundesinnenminister gesagt hat.
1: Und der Kanzler hat ja schon im ARD-Sommer-Interview am Sonntag gesagt, man habe eine weitgehende Einigung innerhalb der Bundesregierung, wie Berlin reagieren wird. Welche konkreten Maßnahmen wird es denn geben?
0: Das hat bei dieser Pressekonferenz, die eben vor wenigen Minuten zu Ende gegangen ist, Bundesaußenminister Johann Wadephul dann ausgeführt. Er hat eben gesagt, folgende Maßnahmen gegen Russland seien nun angeordnet. Das Generalkonsulat in Bonn, das russische, das es eben noch gibt, das noch geöffnet ist, das soll zum 18. September geschlossen werden, also in zwei Wochen, in gut zwei Wochen. Das russische Haus, eine Kultureinrichtung in Berlin, da wird der Vertrag gekündigt. Außerdem will man zusammen mit der EU eine neue Listung von Personen vorschlagen und erarbeiten, die eben im Zusammenhang mit hybriden Aktionen Russlands gesehen werden. Es soll verschärfte Einreisekontrollen geben und man will eben auch den Druck auf die russische Schattenflotte erhöhen, also auf jene mehrere hundert Schiffe umfassende Flotte, mit denen Russland, mit der Russland Sanktionen im Bereich Öl zum Beispiel unterläuft. Und außerdem ist wegen dieser Ermittlungserkenntnisse und dieser Konsequenzen und dieser Festlegung Deutschlands, dass Russland den Anschlagsversuch in Leipzig zu verantworten hat, auch der russische Botschafter zur Stunde einbestellt.
1: Der Satz von Friedrich Merz vom Kanzler vor ein paar Tagen, sinngemäß, die Urheber würden dafür bezahlen. Das klang ja nicht nach einer vorsichtigen Reaktion. Sein Außenminister Johann Wadephul hat aber schon vor der Pressekonferenz heute von einer maßvollen, also keiner Überreaktion gesprochen. Wie also sind die Maßnahmen, die da jetzt beschlossen wurden und verkündet wurden, einzuschätzen und einzuordnen?
0: Also wenige Minuten nach der Pressekonferenz ist mein Eindruck, dass man sehr bewusst auch Wert gelegt hat, der Bundesinnen- und der Bundesaußenminister, Fragen wurden übrigens nicht zugelassen, genau diesen Eindruck zu vermitteln, dass man angemessen und verhältnismäßig, aber auch entschlossen eben reagiert. Es ist ja im Vorfeld über sehr viele Möglichkeiten von Maßnahmen gesprochen worden, unter anderem auch über die Ausweisung von Diplomaten. Das ist zumindest jetzt noch nicht mitgeteilt worden und bisher noch nicht vorgestellt worden. Es gibt aber natürlich auch noch Maßnahmen, die man auf internationaler Ebene zum Beispiel mit der EU und der NATO abstimmen könnte. Stichwort russische Schattenflotte, das ist ja auch schon erwähnt worden. Das heißt, es kann auch sein, dass man noch nicht das volle Ausmaß dieser deutschen Reaktionen nun bisher mitgeteilt bekommen hat vor wenigen Augenblicken. Aber bisher wirkt das, was jetzt bekannt ist, für mich tatsächlich so: Reaktion ja, entschlossen auch, Augenmaß ebenfalls ja.
1: Infos und Einschätzungen waren das von unserem Hauptstadtkorrespondenten Tim Aßmann zur Reaktion der Bundesregierung auf den versuchten Sprengstoffanschlag am Leipziger Flughafen. Sie macht Russland dafür verantwortlich. Ein möglicher Sabotageversuch an kritischer Infrastruktur beschäftigt die Ermittler in Brandenburg. Nahe des Braunkohlekraftwerks Jentschwalde haben Einsatzkräfte an einem Umspannwerk mehrere Spreng- und Brandvorrichtungen entdeckt. Die Hintergründe sind noch unklar, das Landeskriminalamt ermittelt. Die Stromversorgung war nicht beeinträchtigt, für die Bevölkerung bestand nach Angaben der Polizei keine Gefahr. Aus dem BR24-Team Raimund Bacher.
2: Am Umspannwerk Breilag in Südbrandenburg haben Einsatzkräfte mehrere Spreng- und Brandvorrichtungen gefunden. Nach Angaben einer Polizeisprecherin hat es mindestens eine Detonation gegeben. Am Morgen war die Polizei wegen einer möglichen Sachbeschädigung an einer Leitung alarmiert worden. Spezialisten zur Entschärfung sind vor Ort. Das Landeskriminalamt hat die Ermittlungen übernommen. Brandenburgs Innenminister Redmann hat am späten Nachmittag von Sabotagehandlungen gesprochen.
3: Sabotagehandlungen in der Weise, dass versucht wurde, mit Hilfe von Treibsätzen leitfähiges Material in die Höchstspannungsleitungen einzubringen, um damit einen Kurzschluss zu verursachen.
2: Verletzt wurde niemand. Nach Angaben des Netzbetreibers 50 Hertz kam es zu einer kurzzeitigen Leitungsunterbrechung. Der Kraftwerksbetreiber meldete einen technischen Ausfall in einem Block des Kraftwerks. Dass der Vorfall sehr ernst genommen werden muss, unterstreicht Brandenburgs

0: Energieinfrastruktur angegriffen werden sollte. Hintergrund sind mehrere Sabotagefälle an Stromanlagen in der Region Berlin und Brandenburg in den vergangenen Jahren.
1: Eine Studie der Technischen Universität München zu Elektromobilität sorgt gerade ziemlich für Wirbel. Die Untersuchung bescheinigt E-Autos im Grunde das, was man schon weiß, dass sie bei der Klimabilanz deutlich besser abschneiden als Verbrenner. Und dass selbstverständlich bei der Herstellung, wie bei jedem Fahrzeug, Treibhausgase anfallen. Trotzdem macht die Studie Schlagzeilen und löst bei Experten auch Widerspruch aus. Gerald Perschke aus der ARD-Klimaredaktion berichtet.
2: Elektroautos sind nicht klimaneutral. Mit dieser Aussage hat ein White Paper der Technischen Universität München für Schlagzeilen gesorgt und neue Diskussionen über das Verbrenner aus befeuert. Wer das Papier genauer liest, findet allerdings eine differenzierte Botschaft. Die Autoren werteten 19 Studien mit insgesamt 47 Szenarien aus und kommen zu dem Ergebnis, dass Elektroautos über ihren gesamten Lebenszyklus im Durchschnitt rund 41% weniger Treibhausgase verursachen als vergleichbare Benziner. In mehr als 9 von 10 untersuchten Fällen schneiden E-Autos beim Klima besser ab als Verbrenner. Der eigentliche Streitpunkt betrifft die Regeln der Europäischen Union. Die EU bewertet für ihre CO2-Grenzwerte vor allem die Emissionen am Auspuff. Weil Elektroautos dort kein CO2 ausstoßen, gelten sie als emissionsfrei. Emissionen aus der Herstellung von Batterien, Stahl oder aus der Stromerzeugung fließen dagegen bislang kaum in die Regulierung ein. Widerspruch kommt allerdings aus der TU München selbst. Der Fahrzeugtechnikprofessor Markus Lienkamp kritisiert, die wesentlichen Ergebnisse seien in der Fachwelt längst bekannt. Außerdem würden wichtige Aspekte wie die Batterieproduktion zu wenig berücksichtigt. Der größte Hebel für weitere Emissionsminderungen bei Elektroautos liege gerade dort. Auch die Einschätzung, Langstrecken-Lkw seien kaum elektrifizierbar, hält er angesichts bereits verfügbarer Serienfahrzeuge für fragwürdig. Am Ende, so Lienkamp, bestätige das White Paper vor allem den bekannten Klimavorteil von Elektroautos. Daraus ein Argument gegen die Elektrifizierung oder für ein Ende des Verbrenneraus abzuleiten, sei nicht nachvollziehbar, geradezu surreal.
1: Eine Entbürokratisierung und Verschlankung der Europäischen Union ist schon häufiger gefordert worden. Jetzt kommen aber vergleichsweise deutliche Worte dazu aus Bayern. Die Staatsregierung hat sich auf ihrer ersten Kabinettssitzung nach der Sommerpause offenbar Brüssel vorgenommen. Die europäische Verwaltung müsse, Zitat, auf Diät gesetzt werden. Für neue EU-Regelungen solle es eine Pause geben. Aus der BR-Redaktion Landespolitik, Jonas Wengert.
3: Keine neuen Regeln, keine neuen Stellen und auch nicht mehr Geld für die EU. Wir brauchen Europa, sagte CSU-Ministerpräsident Markus Söder, aber Europa brauche auch Reformen.
4: Mehr Markt, mehr Wirtschaft, mehr Freiheit, weniger Bürokratie und weniger Ideologie. EU-Recht ist nicht heilig, sondern EU-Recht kann und muss man ändern.
3: Söders Forderung: 2 Jahre lang keine neuen Verordnungen aus Brüssel. Stattdessen sollen Vorschriften abgebaut, Gehälter eingefroren und reduziert werden. Wenn wir nicht rechtzeitig moderate Reformen machen, dann drohen größere Auseinandersetzungen, so Söder, gerade mit Blick auf die Präsidentschaftswahl in Frankreich im kommenden Jahr. Wirtschaftsminister Hubert Aiwanger von den Freien Wählern forderte erneut ein Aus vom Verbrenner aus 2035. Das Vorhaben sei technisch und wirtschaftlich nicht haltbar und am Ende ein ideologischer Selbstmord für die Automobilindustrie. Bürokratieabbau sei richtig, sagte der Landtagsabgeordnete Benjamin Adjei von den Grünen. Pauschale Normenstops würden der Wirtschaft aber nicht weiterhelfen. Außerdem habe die CSU mit Manfred Weber eine mächtige Vertretung in der EU. Wer Europa besser machen wolle, müsse dort anpacken, statt von München aus nach Brüssel zu schimpfen, so der Grünen-Politiker.
1: Wer auf dem Land wohnt, ist meistens aufs Auto angewiesen. Zu unregelmäßig fährt der Bus, in Randzeiten auch mal gar nicht. Mit dem Fahrrad bis zum nächsten Bahnhof fahren ist bei Unwettern und im Winter kaum regelmäßig möglich. Eine schlechte, ja eine zu schlechte Anbindung vieler Menschen an den öffentlichen Personennahverkehr bemängelt jetzt auch die Denkfabrik Agora Verkehrswende. Aus dem BR24-Team berichtet Johannes Rostäuscher.
5: Rund ein Viertel der Bevölkerung, also immerhin 21 Millionen Menschen in Deutschland, ist schlecht oder gar nicht vom öffentlichen Nahverkehr versorgt. Das heißt, sie haben keine Haltestelle im Umkreis von 250 Metern, an der mindestens halbstündlich ein Bus abfährt. Und für knapp 6 Millionen schaut es noch schlechter aus. Sie brauchen laut Agora Verkehrswende ein Auto, um mobil zu sein. Betroffen ist, wenig überraschend, vor allem das flache Land. Am ungünstigsten ist die Situation laut Untersuchung in Niedersachsen. In Schleswig-Holstein

0: Schleswig-Holstein und Mecklenburg-Vorpommern, aber auch in Bayern außerhalb der Ballungsräume. Umgekehrt bedeutet das, in großen Städten und deren Speckgürteln schaut es meistens sehr gut aus mit dem öffentlichen Nahverkehr. 30 Millionen Menschen in Deutschland sind gut bis sehr gut mit Bus und Bahn versorgt. Am besten sei die Situation in Frankfurt am Main, dahinter folgen Stuttgart und München. Und auch der Landkreis München ist sehr gut versorgt. Gleichzeitig gibt es in Bayern ein starkes Gefälle zwischen Ballungsräumen und Land. Vorbildlich ist hier, also bei der Ausgewogenheit zwischen Stadt und Land, laut Agora Verkehrswende Rheinland-Pfalz.
1: In Deutschland fehlen mehr als 1 Million Wohnungen. Und für die, die es gibt, muss man immer mehr Miete bezahlen. Im Durchschnitt gibt ein Familienhaushalt etwa 1/3 des Einkommens fürs Wohnen aus. In den Großstädten deutlich mehr. Die finanzielle Belastung durch die Miete wird zum Problem. So steht es im aktuellen Report des Mieterbunds. Aus Berlin, Anja Dobrodinsky.
2: Um sich ihre Wohnung noch leisten zu können, sparen immer mehr Menschen bei Altersvorsorge, Urlaub, Kleidung, Möbeln und Haushaltsgeräten. Ein Teil sogar bei Lebensmitteln oder Medikamenten. 29% der Mieter befürchten, über kurz oder lang ihre Miete nicht mehr zahlen zu können. Die Hälfte sieht keine Chance, in diesem Fall eine Ersatzwohnung zu finden. Nach den Berechnungen im aktuellen Mietenreport des Deutschen Mieterbundes fehlen in Deutschland etwa 1,4 Millionen Wohnungen. Die Zahl der günstigeren Sozialwohnungen ist auf etwa 1 Million gesunken. Der Mieterbund fordert deshalb einen bundesweiten Mietenstopp für 6 Jahre. Außerdem müsse eine mit staatlicher Förderung gebaute Sozialwohnung auch für immer eine Sozialwohnung bleiben. Derzeit fallen jedes Jahr tausende Wohnungen aus der Sozialbindung heraus und dürfen dann zu marktüblichen Preisen vermietet werden. Der Mieterbund fordert den Neubau von 1 Million Sozialwohnungen. Außerdem müssten jedes Jahr 60.000 Wohnungen für mittlere Einkommen entstehen. Beides zusammen würde nach Berechnungen im Mietenreport etwa 12,5 Milliarden Euro pro Jahr kosten. Die Idee einer Bundesbaugesellschaft von Finanzminister Lars Klingbeil begrüßt der Mieterbund. Mindestens 1/3 der Wohnungen in Deutschland sollte in gemeinwohlorientierter Hand sein, so die Mieterschützer. Vergesellschaftungen müssten dazu als letztes Mittel erlaubt sein.

0: Es ist 17:45 Uhr.
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0: Die Nachrichten mit Constanze Fenne.
2: Bundesregierung macht Russland für versuchten Anschlag am Flughafen Leipzig-Halle verantwortlich. Innenminister Dobrindt sagte, es seien Tatmittel wie die Drohnenkonfiguration, Bauteile und Zündtechnik verwendet worden, die an andere operative Ausführungen Russlands erinnern. Den Erkenntnissen von Polizei und Geheimdiensten zufolge sind für den vereitelten Anschlag vom 4. August sogenannte Low-Level-Agenten verantwortlich, die auf Geheiß Moskaus handelten. Außenminister Wadefuhl erläuterte, wie Deutschland darauf reagiert. So werden der russische Botschafter einbestellt und das Generalkonsulat in Bonn sowie das russische Haus in Berlin geschlossen. Es gibt verschärfte Einreisekontrollen. Und der Druck auf die russische Schattenflotte werde erhöht, so Wadefuhl. Wie genau, sagte er nicht. Selbstgebaute Sprengvorrichtungen nahe Brandenburgs größtem Kraftwerk alarmieren Behörden. Laut Innenminister Rethmann hat es entgegen ersten Annahmen wohl keine Detonation gegeben. Dem Netzbetreiber zufolge wurde aber eine Leitung des Umspannwerks unweit des Braunkohlekraftwerks Jenschwalde beschädigt. Die Stromversorgung sei allerdings zu keiner Zeit beeinträchtigt gewesen. Ministerpräsident Woidke sprach von einem Anschlagsversuch. Wer dafür verantwortlich sein könnte, ist derzeit noch unklar. Finanzminister Klingbeil weist Kritik an geplanter Steuerreform zurück. Er warnte Wirtschaftsministerin Reiche davor, die Rolle der Opposition in der Regierung einzunehmen. Das schade am Ende allen. Reiche hatte weitergehende Entlastungen gefordert. Allerdings will sie bei der morgigen Abstimmung im Kabinett kein Veto einlegen. Die Reform der Einkommensteuer sieht ab 2028 Entlastungen von jährlich rund 10 Milliarden Euro für Bürger mit kleinem und mittlerem Einkommen vor. Das Wetter. Auch am Abend Sonne, Wolken und weitgehend trocken.
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0: Bayern.
1: Im Studio Stefan Götz. Die Regierungsfraktionen im Landtag, CSU und Freie Wähler, haben ein Konzept für ein freiwilliges Bayernjahr vorgestellt. Bisher waren die Freien Wähler dagegen. Jetzt also die Kehrtwende. Wie es dazu kam, das erklärt Daniel Knopp.
2: Noch im vergangenen Jahr wollten die Freien Wähler kein freiwilliges Bayernjahr. Stattdessen forderten sie ein verpflichtendes Gesellschaftsjahr. Mittlerweile haben sich CSU und Freie Wähler geeinigt. Die CSU unterstützt ein deutschlandweit verpflichtendes Gesellschaftsjahr. Die Freien Wähler ziehen mit beim Bayernjahr. Die anfängliche Ablehnung gegenüber dem Bayernjahr ist damit passé, so Bernhard Pohl, stellvertretender Fraktionsvorsitzender der Freien Wähler.
3: Was hat sich geändert? Erst einmal die Verzahnung mit dem verpflichtenden Gesellschaftsjahr. Zweitens, wir haben gerade was die Wirtschaft anbetrifft, das Thema auf 3 Monate begrenzt. Warum? Wir finden das mit der Wirtschaft charmant, aber das wird höchstwahrscheinlich nicht Eingang in das verpflichtende Gesellschaftsjahr finden. Es kann auch sein, dass es im Gesetzgebungsverfahren noch gute Ideen gibt und von daher ist das ein fließender Prozess.
2: Soziales, Umwelt, Wirtschaft und Sicherheit. In diesen Bereichen sollen sich Menschen aller Altersklassen im Bayernjahr freiwillig engagieren. Und zwar zusätzlich zum freiwilligen Wehrdienst. Ein freiwilliges Anreizsystem, etwa Vorteile bei der Studienplatzvergabe, Übernahme von Führerscheinkosten, vergünstigte Bahntickets oder Kulturgutscheine, soll zusätzliche Motivation schaffen.
1: Die Staatsregierung macht sich Sorgen wegen der Gasspeicher im Freistaat. Ihr Füllstand ist derzeit deutlich unter dem nötigen Niveau. Daher hat Ministerpräsident Söder heute vor Engpässen in der kommenden Heizperiode gewarnt.
4: Es deutet sich wieder eine Zitterpartie an. Wir brauchen letztlich am Ende eine nationale Gasreserve, ähnlich wie wir sie beim Öl haben. Denn wenn das nicht vorangeht, dann kann passieren, dass Rationierungen stattfinden und das wäre das maximal Schlechte.
1: Auch Wirtschaftsminister Aiwanger sieht begrenzte Handlungsmöglichkeiten Bayerns.
5: Also hier der dringende Appell an die Bundesregierung jetzt, dass dem Gashandel Vorgaben gemacht werden müssen jetzt, dass hier schrittweise die Lagermengen erhöht werden, damit wir eben auch einen kalten Winter überstehen, ohne dass am Ende der Industrie irgendwo Gasmengen weggezwickt werden müssen.
1: Zum 1. November müssten die Gasspeicher nach gesetzlichen Vorgaben eigentlich zu 80% gefüllt sein, auch in Bayern. Schneller Ermittlungserfolg nach Leichenfund in Geretsried. In der Stadt südlich von München waren heute Vormittag in einem Mehrfamilienhaus 2 Tote gefunden worden. Eine ältere Frau und ihr erwachsener Sohn. Und auch wenn uns die offizielle Bestätigung noch fehlt, offenbar hat die Polizei einen Tatverdächtigen ermittelt, der aus dem familiären Umfeld kommt. Von ihm soll keine Gefahr mehr ausgehen, heißt es. Gegen 11 Uhr waren verdächtige Vorgänge in der Wohnung gemeldet worden. Daraufhin hatte eine Streifenbesatzung konkrete Anhaltspunkte für ein Gewaltverbrechen vorgefunden. 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
6: Ozempic, Wegovy, Mounjaro. Mit der Markteinführung der sogenannten Abnehmspritze in Deutschland hat ein Hype angefangen, der jetzt nochmal eine Umdrehung zulegen könnte. Denn seit heute gibt es das Medikament zum Abnehmen auch als Tablette. Sebastian Tittelbach geht der Frage nach, ob der Hype um die Abnehmpille gerechtfertigt ist.
7: Hallo, schön, dass ihr
8: Manuela Helm kommt zum Beratungsgespräch in die Praxis von Alexander Lorscheid. Seit 2 Jahren nimmt die Kölnerin die Abnehmspritze. Sie hat so 20 Kilo abgenommen und ist mit der Wirkung sehr zufrieden.
7: Es fühlt sich frei an, weil ich sonst unheimlich viel gegessen habe. Das ist Zweck.
8: Doch seit Wochen bekommt Manuela Helm im Internet ein neues Produkt empfohlen, die Abnehmpille. In den sozialen Netzwerken ein großes Thema.
9: Noch diesen September kommt die Abnehmpille rezeptfrei nach Deutschland.
10: Die Abnehmspritze bekommt einen ernstzunehmenden Konkurrenten.
11: Mounjaro, Wegovy, Ozempic und jetzt auch noch eine Abnehmpille.
12: Würdest du sie nehmen?
8: In den deutschen Handel kommt nun Wegovy in Tablettenform vom dänischen Pharmakonzern Novo Nordisk. Der Wirkstoff ist Semaglutid, derselbe wie in der Wegovy-Spritze und der Effekt sei identisch, sagt Allgemeinmediziner Alexander Lorscheid.
13: Das Mittel wirkt ja im Gehirn so, dass sie einfach an Essen vorbeigehen können, dass sie einfach nicht mehr das Verlangen haben zu essen. Ne?
8: In der Apotheke von Thomas Preis sind die ersten Schachteln mit der Abnehmpille angekommen. In den Tabletten muss deutlich mehr Wirkstoff stecken, um genauso gut zu wirken wie die Spritze. Deutliche Unterschiede gibt es bei der Anwendung. Gespritzt wird einmal pro Woche, die Tablette muss man täglich schlucken und dabei genaue Regeln beachten.
0: Ich muss 8 Stunden nichts gegessen haben und darf dann auch 1 Stunde nichts essen, nichts trinken, auch keine anderen Medikamente einnehmen, sonst treten eher die Nebenwirkungen ein und die Wirkung der Tablette ist nicht so gut.
8: Nachteil der Spritze, sie muss gekühlt werden. Dagegen könnten die Tabletten häufigere Nebenwirkungen haben, beispielsweise Übelkeit, Bauchschmerzen oder Erbrechen, erwartet Alexander Lorscheid. Er würde nur in wenigen Fällen zur Tablette raten.
13: Eigentlich nur Leuten, die eine Spritzenphobie haben, die echte Ängste haben.
8: Preislich macht es aktuell nahezu keinen Unterschied, ob man Tablette oder Spritze nimmt. Je nach Dosis bis zu 280 Euro pro Monat, die man selbst zahlen muss. Da Wegovy in Deutschland offiziell als Lifestyle-Medikament eingestuft ist. Apotheker Thomas Preis warnt davor, online und ohne ärztliche Betreuung nach Billiganbietern zu suchen.
0: Wir haben bei den Spritzen schon zu Beginn der Markteinführung sehr viele Fälschungen gehabt und wir rechnen jetzt auch bei den Tabletten mit Fälschungen.
8: Es ist ein Milliardenmarkt. Sollten die gesetzlichen Krankenkassen die Kosten übernehmen, wird es für alle Versicherten teurer. Davon ist Professor Jürgen Wasem überzeugt. Er ist Gesundheitsökonom an der Universität Duisburg-Essen.
12: In dem Moment, in dem die Krankenkassen das übernehmen, zahlen es halt letztlich die Beitragszahler. Und tatsächlich kann es gut sein, dass die Beitragssätze um 1-2 Zehntel steigen müssten.
8: Dennoch könnten die Abnehmmedikamente günstiger werden, wenn in einigen Jahren der Patentschutz abläuft.
12: Und dann kommen natürlich generische Wettbewerber, die Arzneimittel für sehr viel niedrigere Preise anbieten.
8: Egal ob Spritze oder Tablette, Allgemeinmediziner Alexander Lorscheid rät, sich nicht allein auf das Medikament zu verlassen, wenn man abnehmen möchte.
13: Und das sage ich den Patienten auch dann, dass sie anfangen sportlich aktiv, dass sie Ernährung umstellen. Dann ist das sinnvoll. Ne? Ansonsten werden sie wieder an demselben Punkt angelangt, wo sie vorher auch waren.
8: Weltweit werden mehr als 70 weitere Adipositas-Medikamente erforscht, heißt es vom Verband der forschenden Arzneimittelhersteller. In den Regalen der Apotheken könnte es also noch ein bisschen enger werden.
6: Sebastian Tittelbach war das über das Thema Abnehmpille. Die ist seit heute als Alternative zur sogenannten Abnehmspritze zu haben.
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6: Man möchte fast fragen, gibt's momentan eigentlich einen deutschen Film ohne Sandra Hüller? Tatsächlich ist die vielprämierte Schauspielerin in einigen Kinofilmen zu sehen, übrigens nicht nur in deutschen Produktionen. In Vaterland spielt Sandra Hüller jetzt Erika Mann, die Tochter von Thomas Mann. Thema: die erste Reise des Literaturnobelpreisträgers nach Deutschland nach dem Krieg. In Cannes hat Vaterland den Preis für die beste Regie gewonnen. Am Donnerstag kommt er bei uns ins Kino. Lars Mayer.
15: 1949 reist Thomas Mann nach langen Jahren im Exil erstmals wieder nach Deutschland. Die Reise führt ihn von Frankfurt nach Weimar über die Zonengrenze. In beiden Städten soll er einen Goethe-Preis bekommen und eine Goethe-Rede halten. Klarer lässt sich der Rahmen für eine Filmhandlung nicht setzen. Vorab, als Prolog, teilen die Geschwister Klaus und Erika Mann per Telefon ihre Skepsis.
16: Die haben alles kurz und klein geschlagen und jetzt soll er ihnen helfen, ihr Gewissen zu erleichtern. Er macht sich doch zum Affen.
17: Na, er steht darüber, glaubt er.
16: Ja.
15: Dennoch begleitet Erika ihren Vater als Managerin und Dolmetscherin ins verlorene Vaterland. Und hier beginnt sich die historisch verbürgte Reise zu fiktionalisieren. Denn in Wirklichkeit war es Ehefrau Katja, die mitkam. Regisseur Paweł Pawlikowski hat die Reise außerdem auf wenige Tage und 2 Orte reduziert. Und mittendrin erhalten Vater und Tochter die Nachricht von Klaus Selbstmord. Historisch korrekt ist das nicht, aber clever.
18: Wenn der Film funktioniert, echte Emotionen und eine intellektuelle Relevanz hat, dann riskiere ich das.
15: Sandra Hüller und Hans Zischler glänzen beide durch ihr zurückhaltendes Spiel. Das erste Mal sieht man sie zusammen in einem schwarzen Buick durch eine ruinöse Straße in Frankfurt rollen. Das Bild schwarz-weiß, Erika am Steuer, Thomas angespannt auf dem Rücksitz. Eine lange, stumme Einstellung, die auch den Zuschauer ganz unmittelbar ins zerstörte Deutschland bringt. Dann die Pressekonferenz zum Goethe-Preis.
19: Herr Professor Mann, Sie haben Deutschland im Jahr 1933 verlassen. Was antworten Sie denjenigen, die Sie des Verrats oder mangelnder Solidarität beschuldigen?
20: Wäre ich hier geblieben, könnten wir heute nicht miteinander reden.
21: Had I stayed in Germany, I would not be here talking to you today.
15: Die neue Gesellschaft versucht, den Nobelpreisträger meist zu vereinnahmen. Pawlikowski, Pflicht,

0: Begegnungen mit Gustav Gründgens und den Wagner-Enkeln Wieland und Wolfgang ein. Immer wieder richtet sich Erikas Blick auf die Gesichter und Smokings im Parkett der Paulskirche. Später folgt die DDR-Variante. Kinderchöre grüßen unseren Thomas Mann, sowjetische Offiziere dinieren vor Goethes Gartenhaus und der angehende Kulturminister Johannes R. Becher will Thomas Mann eine dekorative Funktion antragen. So war es nicht, so könnte es gewesen sein.
1: Sehen Sie, ich bin letzten Endes nur ein Produkt meiner Zeit, ein bourgeoises Relikt. Revolution war mir immer fremd.
2: Mit der Revolution müssen Sie sich ja gar nicht befassen. Darum kümmern wir uns schon.
0: Die Kultur gegen die Politik verteidigen und zum Leitbild der Gesellschaft machen. Thomas Mann scheitert im Film mit seinem moralischen Anspruch und entfremdet sich zudem von Erika. Das eigentliche Drama spielt sich aber im Kleinen ab, oft im Oldtimer auf der Landstraße. Und darin ist Pawlikowski ein absoluter Meister.
3: Ich versuche, eine große Geschichte ganz einfach zu erzählen, auch mit Hilfe der Schwarz-Weiß-Bilder, nicht abzulenken mit zu vielen Informationen und Nuancen.
0: Die polnische Produktion, gedreht mit deutschen Schauspielern aus Ost- und Westdeutschland, versteht Pawlikowski als einen europäischen Film. Für ihn geht es auch nicht in erster Linie um Thomas Mann. Es geht in einem viel weiteren Sinn um Heimatlosigkeit und Identitätsverlust. Und damit trifft Vaterland auch thematisch gerade jetzt einen Nerv.
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5: A3 Linz Richtung Passau. Zwischen Pocking und Passau Süd 8 Kilometer Stau nach einem Unfall mit einem LKW im Baustellenbereich. Bitte halten Sie hier unbedingt eine Rettungsgasse offen. Die B8 Neustadt an der Aische Würzburg ist zwischen Kitzingen und Rottendorf nach einem Unfall in beiden Richtungen gesperrt. Hier ist eine Umleitung eingerichtet. Und B23 noch Lermoos Richtung Garmisch-Partenkirchen. Zwischen Greinau und Garmisch-Partenkirchen staut es sich.

Wir kommen zum Wetter. Ein kleines Schauerrisiko besteht heute noch im nördlichsten Oberfranken. Ansonsten alles trocken. Nach einer Abkühlung auf 13 bis 8 Grad in der Nacht und örtlich Frühnebel erwartet uns auch morgen wieder ein Wechsel aus Sonnenschein und Wolken. Die Temperaturen steigen auf 21 bis 26 Grad. Nur morgen Nachmittag und Abend könnte es in Richtung Chiemgau, Berchtesgadener Land, einzelne gewitterige Schauer geben.

0: Es ist 18.30 Uhr. Guten Abend.
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0: Mit Benny Riemer und diesen Themen: Sprengstoffdrohne, warum die Bundesregierung den Anschlagsversuch in Leipzig Russland zuschreibt und welche Konsequenzen sie zieht. Brüsselkritik, weshalb die bayerische Staatsregierung ein Moratorium bei neuen EU-Regeln fordert. Und Hitzesommer, wie die Menschen in Deutschland laut einer Umfrage durch die hohen Temperaturen beeinträchtigt wurden. Wer steckt hinter dem versuchten Drohnenanschlag auf dem Flughafen Leipzig-Halle? Und wie will die Bundesregierung gegen die Hintermänner vorgehen? Antworten auf diese Fragen hat Bundeskanzler Friedrich Merz für diese Woche angekündigt. Und mittlerweile steht fest, was die Ermittlungen der Nachrichtendienste ergeben haben. Die Drahtzieher kommen demnach aus Russland. Auf einer Pressekonferenz in Berlin hat Bundesinnenminister Alexander Dobrindt vor rund einer Stunde mitgeteilt, welche Erkenntnisse es jetzt gibt.
2: Es wurden Tatmittel wie die Drohnenkonfiguration, diverse Bauteile, Sprengstoff und Zündtechnik verwendet, die aus anderen hybriden Operationen Russlands und dessen Krieg gegen die Ukraine uns bekannt ist. Die vor Ort festgestellte Technik und das Zusammenspiel der einzelnen Elemente muss als professionell bezeichnet werden und lässt ein hohes Maß an technischer Expertise und erheblichen organisatorischen Aufwand bei der Tatplanung und der Tatdurchführung erkennen. Die abschließende Ausführung

0: des versuchten Anschlags ist dem Bereich von Low-Level-Agenten zuzuordnen. Die Gesamtbetrachtung des versuchten Anschlags vom 4. August am Flughafen Leipzig fügt sich in das bekannte Muster russischer hybrider Operationen in Europa ein. Erkenntnisse aus nachrichtendienstlichem Aufkommen belegen dieses Ergebnis. Diese Erkenntnisse weisen auf beteiligte Personen hin, die im Auftrag russischer staatlicher Stellen gehandelt haben.
1: Bundesaußenminister Johann Wadephul sieht Deutschland in einer, wie er gesagt hat, langen Reihe von Versuchen von Destabilisierung, Desinformation und Drohungen von Seiten Russlands. Dazu kämen Sabotage und Aggression. Der aktuelle Zustand der Beziehungen zu Russland sei aus Sicht der Bundesregierung außerordentlich bedauerlich. Russland zeige derzeit keine Bereitschaft zum Ausgleich. Es gelte deswegen die Linie der Bundesregierung. Deutschland bleibt sicher und Deutschland wehrt sich gegen Gegner, die Unsicherheit stiften wollen. Deutschland habe starke Partner und spreche sich eng mit denen in EU und NATO ab. Neben der Stärkung der Sicherheit setze die Bundesregierung folgende Maßnahmen gegen Russland in Kraft. Wörtlich hat Wadephul gesagt:
2: Das russische Generalkonsulat in Bonn wird zum 18. September geschlossen. Der Vertrag über das russische Haus in Berlin wird gekündigt. Wir werden in der Europäischen Union neue Listungen von Personen aus Russland im Kontext hybrider Angriffe vorschlagen. Wir verschärfen die Einreisekontrollen für russische Staatsangehörige. Wir erhöhen den Druck auf die russische Schattenflotte. Die Bundesregierung setzt sich zudem weiter für Geschlossenheit in der NATO und der Europäischen Union ein. Und der Kurs der Bundesregierung bleibt auch in der Sicherheitspolitik klar. Und wir werden unsere Solidarität mit der Ukraine in ihrem Verteidigungskampf gegen Russlands Aggressionskampf entschlossen fortführen.
1: Sagt der Bundesaußenminister, sagt Johann Wadephul in einer gemeinsamen Pressekonferenz mit Innenminister Alexander Dobrindt zu polizeilichen Ermittlungen und nachrichtendienstlichen Erkenntnissen über den versuchten Drohnenanschlag am Flughafen Leipzig. Ein möglicher Sabotageversuch an kritischer Infrastruktur beschäftigt die Ermittler in Brandenburg. Nahe des Braunkohlekraftwerks Jenschwalde haben Einsatzkräfte an einem Umspannwerk mehrere Spreng- und Brandvorrichtungen entdeckt. Die Hintergründe sind noch unklar. Das Landeskriminalamt ermittelt. Die Stromversorgung war nicht beeinträchtigt. Für die Bevölkerung bestand, nach Angaben der Polizei, keine Gefahr. Aus dem BR24-Team Raimund Bacher.
3: Am Umspannwerk Breilag in Südbrandenburg haben Einsatzkräfte mehrere Spreng- und Brandvorrichtungen gefunden. Nach Angaben einer Polizeisprecherin hat es mindestens eine Detonation gegeben. Am Morgen war die Polizei wegen einer möglichen Sachbeschädigung an einer Leitung alarmiert worden. Spezialisten zur Entschärfung sind vor Ort. Das Landeskriminalamt hat die Ermittlungen übernommen. Brandenburgs Innenminister Redmann hat am späten Nachmittag von Sabotagehandlungen gesprochen.
4: Sabotagehandlungen in der Weise, dass versucht wurde, mit Hilfe von Treibsätzen leitfähiges Material in die Höchstspannungsleitungen einzubringen, um damit einen Kurzschluss zu verursachen.
3: Verletzt wurde niemand. Nach Angaben des Netzbetreibers 50 Hertz kam es zu einer kurzzeitigen Leitungsunterbrechung. Der Kraftwerksbetreiber meldete einen technischen Ausfall in einem Block des Kraftwerks. Dass der Vorfall sehr ernst genommen werden muss, unterstreicht Brandenburgs Innenminister Redmann wie folgt.
4: In zwei Fällen ist es gelungen, leitfähiges Material in die Höchstspannungsleitung einzubringen. In einigen weiteren Fällen ist das glücklicherweise nicht gelungen. Und wenn ich von einigen weiteren Fällen rede, dann sage ich das deshalb so unbestimmt, weil die Zahl der weiteren Vorrichtungen, die hier gefunden wurde, sich gegenwärtig noch erhöht.
3: Die Ermittler prüfen nun, ob gezielt die Energieinfrastruktur angegriffen werden sollte. Hintergrund sind mehrere Sabotagefälle an Stromanlagen in der Region Berlin und Brandenburg in den vergangenen Jahren.
1: Eine Entbürokratisierung und Verschlankung der Europäischen Union ist schon häufiger gefordert worden. Jetzt kommen aber vergleichsweise deutliche Worte dazu aus Bayern. Die Staatsregierung hat sich auf ihrer ersten Kabinettssitzung nach der Sommerpause offenbar Brüssel vorgenommen. Die europäische Verwaltung müsse, Zitat, auf Diät gesetzt werden. Für neue EU-Regelungen solle es eine Pause geben. Aus der BR-Redaktion Landespolitik, Jonas Wengert.
5: Keine neuen Regeln, keine neuen Stellen und auch nicht mehr Geld für die EU. Wir brauchen Europa, sagte CSU-Ministerpräsident Markus Söder. Aber Europa brauche auch Reformen.
6: Mehr Markt, mehr Wirtschaft, mehr Freiheit, weniger Bürokratie und weniger Ideologie. EU-Recht ist nicht heilig, sondern EU-Recht kann und muss man ändern.
5: Söders Forderung: 2 Jahre lang keine neuen Verordnungen aus Brüssel. Stattdessen sollen Vorschriften abgebaut, Gehälter eingefroren und reduziert werden. Wenn wir nicht rechtzeitig moderate Reformen machen, dann drohen größere Auseinandersetzungen, so Söder, gerade mit Blick auf die Präsidentschaftswahl in Frankreich im kommenden Jahr. Wirtschaftsminister Hubert Aiwanger von den Freien Wählern forderte erneut ein Aus vom Verbrenner aus 2035. Das Vorhaben sei technisch und wirtschaftlich nicht haltbar und am Ende ein ideologischer Selbstmord für die Automobilindustrie. Bürokratieabbau sei richtig, sagte der Landtagsabgeordnete Benjamin Adjei von den Grünen. Pauschale Normenstops würden der Wirtschaft aber nicht weiterhelfen. Außerdem habe die CSU mit Manfred Weber eine mächtige Vertretung in der EU. Wer Europa besser machen wolle, müsse dort anpacken, statt von München aus nach Brüssel zu schimpfen, so der Grünen-Politiker.
1: Der September ist da, die Temperaturen haben sich normalisiert, aber die heißen Tage seit Juni, die tropischen Nächte und die monatelange Dürre sind bei den meisten Menschen noch nicht vergessen. Eine repräsentative Umfrage der Stiftung Gesunde Erde, gesunde Menschen hat jetzt ergeben, dass 80% der Befragten die Folgen der Hitze selbst zu spüren bekommen haben. Eine Mehrheit erwartet mehr Einsatz von der Bundesregierung. Aus der ARD-Klimaredaktion Stefanie Peik.
7: Die Befragten klagten unter anderem über hitzebedingte Schlafprobleme und Erschöpfung, Einschränkungen bei der Freizeitgestaltung und geringere Produktivität und Konzentration, beispielsweise bei der Arbeit. Jede 5. befragte Person berichtet von Herz-Kreislauf-Problemen wegen der Hitze. Extreme Temperaturen belasten demnach auch junge und gesunde Menschen. Gleichzeitig wächst die Sorge wegen der wirtschaftlichen Folgen des Klimawandels, etwa wenn wegen Niedrigwasser Schiffe nicht fahren können. Rund 2 Drittel glauben, dass die Bundesregierung zu wenig für den Hitzeschutz tut. Fast die Hälfte findet auch die Klimaschutzmaßnahmen unzureichend. Die Mehrheit wünscht sich beides, Klimaschutz und Klimaanpassung. Für die Untersuchung wurden Mitte August mehr als 1200 Wahlberechtigte online befragt.
1: Aachen verleiht heute Abend seinen Friedenspreis. Ausgezeichnet werden 2 Protestgruppen aus den USA, die sich dort gegen die Migrationsbehörde ICE einsetzen, und eine jüdisch-palästinensische Initiative. Christian vom Hofe über die Preisträger und ihre Arbeit.
8: Gewinner sind zum einen die Palestinians and Jews for Peace aus Köln, eine Gruppe, die sich ehrenamtlich für einen respektvollen Umgang zwischen Palästinensern und Juden einsetzt. Gegründet haben sie sich vor etwa 3 Jahren als Reaktion auf die eskalierende Gewalt im Nahen Osten nach dem 7. Oktober. Mit der Ehrung will der Aachener Friedenspreis ein Zeichen für die Kraft des Dialogs setzen. Die 2. ausgezeichnete Gruppe ist die Organisation Unidos MN und das Team des queeren Sexshops The Smitten Kitten. Beide Organisationen stehen beispielhaft für den gewaltfreien Widerstand der Zivilgesellschaft in Amerika gegen die massiv eskalierende Gewalt der US-Einwanderungsbehörde ICE. Mit Zivilcourage stellen sie sich einer hochgerüsteten Staatsmacht mit den Mitteln der Solidarität entgegen. Der Aachener Friedenspreis wird seit 1988 vergeben und ist mit 2000 Euro dotiert. Geehrt werden meistens noch unbekannte Projekte oder Personen.
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10: Im Studio Stefan Lina. Der jüngste Höhenflug des DAX ist offenbar fürs Erste beendet. Hatte der DAX in der Vorwoche noch neue Rekordhöhen erreicht, ging es gestern zum Auftakt der neuen Handelswoche wieder spürbar nach unten und heute setzte sich dieser Trend fort. Detlef Landmesser.
11: Steigen die Zinsen in den kommenden Monaten noch stärker als erwartet? Die Sorge darum hat den deutschen Aktienmarkt zum Start in den September belastet. Der DAX fiel um 1,1% auf 25.970 Punkte zurück. Auslöser für die aktuellen Zinssorgen ist der jüngste Preisanstieg am Ölmarkt. Seit Mitte letzter Woche ist der Preis der Nordseesorte Brent um über 7 Dollar auf 92 Dollar pro Barrel geklettert. Im Iran-Krieg ist weiter keine Lösung in Sicht. Das nährt die Sorge, dass die Inflation dauerhaft hoch bleibt und die Zentralbanken weiter gegensteuern müssen. Die heute veröffentlichte Inflation in der Eurozone von 3,3% passt in dieses Bild. Schon jetzt sind die Marktteilnehmer fast sicher, dass sowohl die EZB als auch die amerikanische Notenbank Notenbank Fed in diesem Monat ihre Leitzinsen erhöhen werden. Aber nicht nur am kurzen Ende steigen die Zinsen. Auch am Anleihemarkt klettern die Renditen seit Monaten. Heute erreichte die Rendite 10-jähriger Bundesanleihen mit 3,36% den höchsten Stand seit über 15 Jahren. Grund ist neben den Inflationserwartungen auch die Sorge um die steigende Staatsverschuldung. Das ist für den Aktienmarkt eine zusätzliche Belastung. Mit steigenden Renditen stellen Anleihen wieder eine attraktive Alternative zu Aktien dar.
10: Heute hat in Bayern das neue Ausbildungsjahr begonnen. Auffällig, unter den Azubis sind spürbar mehr Abiturienten als früher. Sie ziehen offenbar die praktische Arbeit einem Studium vor. Ein Grund ist aber auch, dass Firmen Ansprüche an ihre Azubis angehoben haben. Carsten Böhne.
9: Nach dem Abi an die Uni. Früher war das selbstverständlich, heute nicht mehr unbedingt. 2008 hatten rund 10% der Azubis in Bayern eine Hochschulberechtigung. Vergangenes Jahr waren es 14%. Und das hat mehrere Gründe. Zum einen sind viele Berufe anspruchsvoller geworden. Zum anderen suchen manche Firmen gezielt Abiturienten, weil sie mit den Mathe- und Deutschleistungen mittlerer Schulabsolventen nicht zufrieden sind. Aber was ist, wenn die Jugendlichen dann nach der Lehre studieren und den Betrieb verlassen? Das sei kein Problem, denn sie blieben der Branche dennoch erhalten, sagt der bayerische Handwerkspräsident Franz Xaver Peter Andal.
12: Jeder, der zuvor eine Ausbildung gemacht hat, wird später in seinem Beruf anders auf den Handwerker zugehen, mit ihm auf Augenhöhe auch reden. Und er ist nie fürs Handwerk verloren, weil diese jungen Leute vielleicht sogar einen Handwerksbetrieb dann selbst übernehmen.
9: Wer jetzt noch einen Ausbildungsplatz sucht, hat noch gute Chancen, egal ob mit oder ohne Abi. Auf jeden der rund 10.400 unversorgten Bewerber in Bayern kommen etwa 2,5 offene Stellen. In vielen Betrieben kann man noch bis Ende des Jahres eine Ausbildung beginnen.
10: Ab dem 15. September dürfen Touristinnen und Touristen aus der Europäischen Union und Dutzenden weiteren Ländern nur noch 30 statt wie bisher 60 Tage ohne Visum in Thailand bleiben. Die Verkürzung betreffe mehr als 60 Länder und Gebiete, darunter China, die USA und die 27 EU-Staaten, so das thailändische Außenministerium. Die Regierung in Bangkok begründet die neue Regelung mit ihrem Kampf gegen die Kriminalität im Land. Zuletzt hatte es eine Reihe von Festnahmen von Ausländern gegeben, denen unter anderem Drogendelikte, aber auch Menschenhandel zum Zweck sexueller Ausbeutung vorgeworfen wurde.

0: Und wir schalten zu Constanze Fennel.
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0: Hier sind die Nachrichten um 6:45.
2: Bundesregierung macht Russland für versuchten Anschlag auf Flughafen Leipzig-Halle verantwortlich. Es gebe eine klare Beweiskette aus polizeilichen Ermittlungen und nachrichtendienstlichen Erkenntnissen, sagt der Innenminister Dobrindt. Demnach wurden am Tatort eine Drohnenkonfiguration, Sprengstoff und Zündtechnik sichergestellt, die aus anderen hybriden Operationen Russlands bekannt sind. Auch mit Blick auf andere Sabotageakte, sagte Dobrindt, man sei tägliches Ziel von Moskaus hybrider Kriegsführung. Als Konsequenz hat die Bundesregierung angeordnet, dass das Generalkonsulat in Bonn sowie das russische Haus in Berlin schließen müssen. Außerdem werde der Botschafter einbestellt. Und in Abstimmung mit den EU- und NATO-Partnern erhöht Deutschland den Druck auf die russische Schattenflotte. Was genau das bedeutet, ist noch unklar. Unbekannte greifen Umspannwerk eines Kohlekraftwerks in Brandenburg an. Laut Innenminister Rethmann wollten die Täter mit Flugkörpern leitfähiges Material in Höchstspannungsleitungen bringen, um einen Kurzschluss zu verursachen. In zwei Fällen gelang ihnen dies auch. Ein Mitarbeiter hat demnach einen Feuerball gesehen. Dem Betreiber des Kraftwerks Jenschwalde zufolge fiel daraufhin ein 500-Megawatt-Block aus. Er soll noch heute wieder hochgefahren werden. Stromausfälle gab es aber nicht. Ministerpräsident Woidke sprach von einem mutmaßlichen Anschlag. Wer dafür verantwortlich sein könnte, ist unklar. Im oberbayerischen Geretsried wurden zwei Menschen offenbar Opfer eines Tötungsdelikts. Wie die deutsche Presseagentur aus Polizeikreisen erfuhr, wurde ein Tatverdächtiger aus dem familiären Umfeld der beiden ermittelt. Bei den Opfern handelt es sich um eine Seniorin und ihren erwachsenen Sohn, die gegen Mittag leblos in einem Mehrfamilienhaus in Geretsried gefunden wurden.

0: Das Wetter. Auch am Abend Sonne, Wolken und weitgehend trocken.
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2: Weitgehend trocken ist das Stichwort. Die große Hitze ist zwar vorbei, aber das Regenproblem bleibt. Statt lang anhaltendem Niederschlag gibt's weiterhin nur Sonnenschein, Schauer und Gewitter. Und das sieht man deutlich am Grundwasser in Bayern, vor allem in Unterfranken. Die Pegelstände sind und bleiben niedrig. Wie es aktuell aussieht und was das für uns bedeutet, klärt Jona Gebhardt mit dem Wasserwirtschaftsamt und dem Landesamt für Umwelt.
3: Dennis Herpig und Uwe Seidel stehen in einem Wald bei Marsbach im unterfränkischen Bad Kissingen und tippen auf einem Tablet. So lange, bis die beiden Mitarbeiter des Wasserwirtschaftsamts Bad Kissingen bei einem Diagramm mit den Pegelständen der Grundwassermessstellen angekommen sind.
4: Oh, sehr niedrig.
5: Ja.
4: Dramatisch, würde ich fast sagen.
3: Die Pegelstände werden zwar elektronisch übertragen, doch sie kontrollieren regelmäßig, ob die Werte auch stimmen. Meter und Meter lassen sie ein Messgerät in den Schacht der Grundwassermessstelle hinab.
4: Die Sonde zeigt jetzt 42 Meter Wasserstand an.
5: Auf jeden Fall sehr niedrig.
4: Auf jeden Fall sehr niedrig. Wir haben kaum welche, die niedriger sind in unserem Bereich.
3: Seit Monaten hat es in Bayern zu wenig geregnet. In Unterfranken herrschen laut dem Niederschlagsindex extrem trockene Verhältnisse. Das sehen die beiden auch an ihren Messungen deutlich.
5: Der niedrigste Wert, den wir hier seit 98 gemessen haben, ist bei 45 Meter Unterflur. Und jetzt haben wir ja 42 gemessen, was schon natürlich sehr nah an den Wert rankommt.
3: Dass es in den letzten Tagen vermehrt geregnet hat, kaum der Rede wert, sagt Benjamin Kopp vom Gewässerkundlichen Dienst des Bayerischen Landesamtes für Umwelt.
6: Die Niederschläge der letzten Tage haben zumeist lediglich die Wassergehalte in den obersten Bodenschichten etwas erhöht. Dies kommt zwar der Vegetation zugute, aber reicht bei weitem nicht aus, um genug Sickerwasser zu bilden, welches wiederum als Grundwasserneubildung zu einem Anstieg der Grundwasserstände führt.
3: Auch bayernweit ist die Lage angespannt. Der aktuelle Niedrigwasserbericht stellt fest, dass rund 80% der Grundwassermessstellen niedrige Pegelstände anzeigen. Vergleicht man die aktuellen Pegelstände mit denen aus anderen trockenen Sommern, sind sie in diesem Jahr noch mal niedriger. Die Folgen könnten verheerend sein, sagt Uwe Seidel, stellvertretender Leiter des Wasserwirtschaftsamts Bad Kissingen.
4: Im Extremfall hat es Auswirkungen auf die Trinkwasserversorgung der Gemeinden, weil wir hier Trinkwasser nur aus Brunnen gewinnen und nicht aus Oberflächengewässern. Und wenn da der Grundwasserspiegel extrem weiter sinkt, dann bin ich mir sicher, dass auch die eine oder andere Kommune Probleme haben wird, die Wasserversorgung dauerhaft sicherzustellen.
3: Nach dem trockenen Sommer wird es nun auf den Winter ankommen. Denn damit der Grundwasserpegel wieder steigt, braucht es Schmelzwasser durch viel Schnee.
2: Jona Gebhardt und die angespannte unterfränkische Grundwasserbilanz nach dem Dürresommer.
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2: Venezuela verfügt über die größten Erdölreserven der Welt. Und von diesem Kuchen sollen künftig rund 20% den USA gehören. Dank eines Deals, der laut der venezolanischen Übergangsregierung 25 Jahre, laut den USA 100 Jahre laufen soll. Die Vorteile für die USA liegen auf der Hand. Ihre Ölreserven würden sich verdoppeln. Doch hilft das Abkommen der maroden venezolanischen Wirtschaft? Und käme es, wie Übergangspräsidentin Rodriguez verspricht, der Bevölkerung zugute? Was dieser Deal für Venezuela bedeutet, berichtet unsere Korrespondentin Jenny Barke.
7: Am Freitagabend verkündet US-Präsident Donald Trump, dass die USA sich die Kontrolle über große Ölvorkommen in Venezuela gesichert haben. Venezuelas Übergangspräsidentin Desi Rodriguez verspricht, dass ihr Land im Gegenzug langfristig profitieren werde. Von entstehenden Arbeitsplätzen, Investitionen in die Infrastruktur und höheren Staatseinnahmen. Gegenüber Kritikern des Deals betont sie, eines muss absolut klar bleiben. Venezuela behält das Eigentumsrecht und die Souveränität über seine Ressourcen. Dabei sind viele Einzelheiten aus dem Deal noch unklar. Veröffentlicht wurde das Abkommen nicht. Inwieweit Venezuela davon profitiere und wie rechtmäßig das sei, könne man damit nicht einordnen, sagt der venezolanische Ökonom Manuel Sutherland. Bisher würden sich Trump und Rodriguez bei vielen wichtigen Punkten widersprechen. Zunächst einmal bei der Dauer des Abkommens. Trump spricht von 100 Jahren, Desi von 25 Jahren.

0: Desi sagt außerdem, dass die Ölreserven venezolanisches Eigentum bleiben. Trump sagt hingegen, dass sie die US-amerikanischen Reserven aufstocken. Mir scheint, dass es sich um politische Stellungnahmen handelt, die noch keine solide technische Grundlage haben.
1: Pero el contrato como tal, técnicamente no, no existe todavía.
0: Kritik kommt auch vom früheren venezolanischen Planungsminister Ricardo Hausmann, inzwischen Professor in Harvard. Die amtierende venezolanische Präsidentin Desi Rodriguez besitze weder die Legitimität noch die verfassungsmäßige Befugnis, um ihr Land zu einem solchen Abkommen zu verpflichten. Auch die Venezolaner selbst blicken skeptisch auf den angekündigten Öldeal mit den Vereinigten Staaten. Nach dem verheerenden Doppelerdbeben Ende Juni hat sich die ohnehin kritische wirtschaftliche und humanitäre Lage für die Menschen drastisch verschlechtert. Und die Wut auf die Regierung ist wegen des Baupfuschs und desaströsen Krisenmanagements gestiegen. Der venezolanische Politikwissenschaftler Jesus Renzulo vom GIGA-Institut in Hamburg sieht in dem Öldeal mit den USA eine politische Strategie, sich trotzdem an der Macht zu halten. Desi Rodriguez Kalkül, sie wird mit der US-amerikanischen Regierung alles vereinbaren, was ihr das Wohlwollen Washingtons einbringt, auch wenn diese Vereinbarungen in den nächsten Jahren nicht umgesetzt werden sollten. Denn es wird Jahrzehnte dauern, bis die versprochenen Investitionen ihr volles Potenzial entfalten.
2: Realmente realizarse a su máximo potencial.
0: Desi Rodriguez spiele auf Zeit, so der Politikwissenschaftler. An der Regierungsspitze bleiben, bis die US-Regierung, bis Donald Trump abtritt. Und darauf hoffen, dass die Demokraten in den USA gewinnen, weniger Druck auf Venezuela ausüben und dass sie ihre Macht wieder ausbauen könnte.
3: Jenny Barke und die vielen Fragen, die nach dem Öldeal zwischen Venezuela und den USA noch offen sind.
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5: Mit Julian Ignatowitsch. Der Löwe bei den Löwen ist zurück. Für den TSV 1860 München hat heute offiziell das Insolvenzverfahren der KGaA begonnen. Und damit ist der Verein wieder Herr im eigenen Haus und träumt von einer besseren Zukunft. Zunächst einmal hat der Verein mit der neu gegründeten Spielbetriebs GmbH die Rechte an seiner Marke und seinem Logo, dem ikonischen Löwen, zurückbekommen. Und er hat jetzt auch volle Kontrolle über seine Spieler, Angestellten und Mannschaften. Was Präsident Gernot Mang so beurteilt.
6: Ganz wichtig, aber das ist das Fundament dazu. Das heißt, wir haben jetzt das Fundament für die Zukunft, für den sportlichen Fortbestand der Spielbetriebs GmbH. Damit geschaffen, wir übernehmen auch diese Spieler von der Profi U19, U21 Mannschaft und entwickeln hier jetzt dann die nächsten Schritte dazu. Das ist ein Meilenstein davon und das ist der erste Schritt in die richtige Richtung.
5: Das hat uns Gernot Mang im exklusiven BR-Interview gesagt. Das Kapitel Hasan Ismaik ist also so gut wie beendet bei den Löwen. Allerdings noch nicht ganz, denn dem ehemaligen Investor bleibt noch die Hintertür einer Klage, was dann doch wieder für Unruhe sorgen könnte. Heute Abend spielen die Löwen jedenfalls erstmal im Landespokal beim TSV Buchbach, jetzt gleich ab 19 Uhr. Neuigkeiten gibt's vom Fußball-Bundesliga-Transfermarkt. Es ist der letzte Tag, an dem Transfers im Sommer getätigt werden können. Der FC Augsburg schlägt gleich doppelt zu, leiht zwei Youngster aus. Stürmer Arjon Ibrahimovic vom FC Bayern, U21-Nationalspieler, kommt nach Augsburg und Innenverteidiger Juma Bah von Manchester City, Nationalspieler von Sierra Leone. Beide 20 Jahre jung. Bei beiden sichert sich Augsburg eine Kaufoption. Außerdem ist Nationalspieler Nick Woltemade wohl auf dem Sprung von Newcastle United zu Juventus Turin. Er absolviert in Turin einen Medizincheck. Den Rücktritt aus der deutschen Fußballnationalmannschaft hat jetzt gerade Verteidiger Antonio Rüdiger erklärt. Die Einzelheiten dazu gibt's von Tabea Kunze.
7: Der gebürtige Berliner hat bei Instagram seinen Rücktritt aus der Nationalmannschaft erklärt. Nach einiger Zeit des Nachdenkens sei für ihn der Zeitpunkt gekommen, den Weg für die junge Generation freizumachen, schrieb der 33-Jährige rund zwei Monate nach dem Aus bei der Fußball-Weltmeisterschaft. Seine ganze Konzentration gelte nun voll und ganz seinem Verein Real Madrid. Dort hat Rüdiger erst vor kurzem seinen Vertrag bis zum kommenden Sommer verlängert. Der Innenverteidiger spielte insgesamt 86 Mal für das deutsche Team. Er hat an drei Welt- und zwei Europameisterschaften teilgenommen.
5: Die deutsche Volleyball-Nationalmannschaft der Frauen hat bei der Europameisterschaft das Viertelfinale erreicht. Heute durch einen Krimisieg gegen Belgien mit 3:2 nach Sätzen im Tiebreak. Der fünfte Satz hat entschieden, nachdem Deutschland im vierten Satz schon Matchbälle vergeben hatte. Am Ende dann doch

0: Der Sieg, der Gegner im Viertelfinale, könnte Gastgeber Türkei sein, das ist aber noch nicht ganz sicher. Sicher ist heute auch nicht das Wetter und die Wettervorhersage in New York beim Tennis, bei den US Open, beim letzten Grand Slam Turnier des Jahres. Reporter Tim Brockmeier, wie sieht's denn wettermäßig in New York aus? Spielen die Deutschen mittlerweile schon?
1: Nee, ist immer noch nass. Das Problem ist, jetzt hat es gerade mal wieder aufgehört zu regnen. Das Problem ist aber immer wieder, wenn dann die Plätze abgetrocknet wurden, da fahren dann so Maschinen drüber, die man so ein bisschen kennt wie vom Eishockey in den Drittelpausen, wenn das Eis gemacht wird. Also auch so Wägelchen. Hier sind halt eben große Föhne, die dann den Platz trocken pusten. Und wenn die drüber gefahren sind, dann fängt es wieder so ein bisschen an zu nieseln. Dann ist der Platz wieder feucht und das macht sie sehr, sehr rutschig und gefährlich. Und da kann einfach nicht gespielt werden. Die Außenplätze bei den US Open ja allesamt nicht überdacht. Das gilt allerdings nicht für die großen Courts, Ash und Armstrong Stadium. Da sind Dächer drüber, da wird auch gespielt. Aktuell hier im großen Ash Stadium ist Madison Keys, die US-Amerikanerin Nummer 22 der Setzliste, dabei, in die zweite Runde einzuziehen. Und die gute Nachricht ist dann auch, zumindest Alexander Zverev wird dann heute zu seinem Match kommen, denn der spielt auch hier auf Ash heute Abend, New Yorker Zeit, also in der deutschen Nacht und dann später in der Night Session. Und das wird eben wegen des Daches alles stattfinden können. Wann die anderen fünf spielen können, unter anderem ja Daniel Altmaier oder auch Eva Lüst, Tatjana Maria, das ist völlig offen, weil überhaupt nicht klar ist, wann endlich die Plätze so trocken sind, dass sie drauf können. Nächste Zeit, die angesetzt wurde, 13.30 Uhr Ortszeit, also in einer guten halben Stunde, aber ich halte das auch nicht für wirklich realistisch.
0: Wir schauen weiter aufs Wetter mit Tim Brockmeier, schauen dann auch, ob in der nächsten Stunde beim Tennis in New York gespielt wird.
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3: Und bevor wir aufs Wetter schauen, geht's auf die Straßen. A3 Linz Richtung Passau zwischen Pocking und Passau Süd. 5 Kilometer Stau und stockend wegen Bergungsarbeiten im Baustellenbereich. Die B8 Neustadt an der Aisch-Würzburg ist zwischen Kitzingen und Rottendorf nach einem Unfall in beiden Richtungen gesperrt aktuell. Eine Umleitung ist eingerichtet. In Richtung Würzburg staut es sich aber schon auf 2 Kilometer. Und B23 noch, Lermoos Richtung Garmisch-Partenkirchen zwischen Greinau und Garmisch-Partenkirchen ebenfalls Stau. Dann schauen wir aufs Wetter. Ein kleines Schauerrisiko besteht heute noch im nördlichsten Oberfranken, ansonsten alles trocken. Nach einer Abkühlung auf 13 bis 8 Grad in der Nacht und örtlich Frühnebel erwartet uns auch morgen wieder ein Wechsel aus Sonnenschein und Wolken. Die Temperaturen steigen auf 21 bis 26 Grad. Nur morgen Nachmittag und Abend könnte es in Richtung Chiemgau-Berchtesgadener Land einzelne gewittrige Schauer geben.

0: 19 Uhr und im Studio ist Benny Riemer.
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0: Guten Abend. Die Bundesregierung hat sich festgelegt, wen sie für den Anschlagsversuch am Leipziger Flughafen verantwortlich macht. Unser Berlin-Korrespondent berichtet. Außerdem alle aktuellen Infos zum Fund mehrerer Sprengsätze an Brandenburgs größtem Kraftwerk. Und wir hören, warum die Vermisstensuche nach dem Fährunglück vor Nordzypern so schwierig ist. Lange hat die Bundesregierung gewartet und keine Antwort auf die Frage geliefert, wer denn nun hinter dem Drohnenangriff auf den Leipziger Flughafen steckt. Am Abend haben sich Bundesinnenminister Alexander Dobrindt und Außenminister Johann Wadephul in einer gemeinsamen Pressekonferenz geäußert und Konsequenzen angekündigt gegen die mutmaßlichen Urheber des Angriffs. Vorher haben sie die jüngsten Ermittlungsergebnisse präsentiert. Mehr von unserem Hauptstadtkorrespondenten Gabor Hallas.
2: Russland steckt hinter dem versuchten Anschlag. Davon ist die Bundesregierung überzeugt. Innenminister Alexander Dobrindt sprach von einem bekannten Muster.
3: Zusammen betrachtet belegen polizeiliche Ermittlungen, Tatmuster und nachrichtendienstliche Erkenntnisse eine russische Verantwortung für den versuchten Anschlag am Flughafen Leipzig. Die Bundesregierung kommt deswegen zum Schluss, dass Russland den hybriden Angriff in Leipzig am 4. August zu verantworten hat.
2: Dobrindt sprach gemeinsam mit Außenminister Johann Wadephul im Namen der Bundesregierung. Der Bundeskanzler sei eng eingebunden gewesen. Wadephul teilte mit, dass der russische Botschafter einbestellt wurde. Ihm werden die Konsequenzen mitgeteilt.
4: Das russische Generalkonsulat in Bonn wird zum

0: 18. September geschlossen. Der Vertrag über das russische Haus in Berlin wird gekündigt. Wir werden in der Europäischen Union neue Listungen von Personen aus Russland im Kontext hybrider Angriffe vorschlagen. Wir verschärfen die Einreisekontrollen für russische Staatsangehörige. Wir erhöhen den Druck auf die russische Schattenflotte.
1: Wadephul sprach von einer offenen Feindseligkeit Russlands. Deutschland habe daran kein Interesse. Und Innenminister Dobrindt ergänzte:
2: Wir befinden uns nicht im Krieg, aber wir sind tägliches Ziel hybrider Kriegsführung.
1: Und der Innenminister geht davon aus, dass sich das so schnell nicht ändert. Deutschland sei weiter ein Ziel mit der Bereitschaft, auch größere Schäden anzurichten.
3: Ja, der versuchte Angriff durch eine Drohne am Leipziger Airport stand heute auch auf der Themenliste der EU-Verteidigungsminister in Irland. Noch hält sich die Staatengemeinschaft zurück mit Reaktionen. Klar ist aber, die Konsequenzen könnten deutlich härter ausfallen als bisher gedacht. Sabrina Fritz.
4: Der Verdacht, dass die Drohne auf dem Leipziger Flughafen aus Moskau stammt, hat viele EU-Verteidigungsminister nicht überrascht. Die Außenbeauftragte der EU, Kaja Kallas, kündigte nach dem Treffen an, ein noch härteres Sanktionspaket gegen Russland zusammenzustellen. Es soll vor allem die Rüstungsindustrie des Landes treffen. Außerdem will sie ein neues Gremium aus Politikern und Militärs ins Leben rufen. Es soll die Lücken in der europäischen Verteidigung so schnell wie möglich schließen. Neben der Drohnenabwehr gehört dazu auch der Schutz vor Cyberangriffen. Diese könnten in den nächsten Monaten noch zunehmen, hieß es heute in Wicklow. Es war ein sogenanntes informelles Treffen der EU-Verteidigungsminister, das heißt, Beschlüsse wurden nicht gefasst. Auch die Hilfe für die Ukraine bleibt vage. Die Chefdiplomatin hat noch einmal an alle Länder appelliert, ihre Vorräte nach Abwehrraketen zu durchforsten und was immer möglich ist, an die Ukraine abzugeben.
3: Ein möglicher Sabotageversuch an kritischer Infrastruktur beschäftigt die Ermittler in Brandenburg. Nahe des Braunkohlekraftwerks Jenschwalde haben Einsatzkräfte an einem Umspannwerk mehrere Spreng- und Brandvorrichtungen entdeckt. Die Hintergründe sind noch unklar, das Landeskriminalamt ermittelt. Die Stromversorgung war nicht beeinträchtigt, für die Bevölkerung bestand nach Angaben der Polizei keine Gefahr. Aus dem BR24-Team Raimund Bacher.
5: Am Umspannwerk Breilag in Südbrandenburg haben Einsatzkräfte mehrere Spreng- und Brandvorrichtungen gefunden. Nach Angaben einer Polizeisprecherin hat es mindestens eine Detonation gegeben. Am Morgen war die Polizei wegen einer möglichen Sachbeschädigung an einer Leitung alarmiert worden. Spezialisten zur Entschärfung sind vor Ort. Das Landeskriminalamt hat die Ermittlungen übernommen. Brandenburgs Innenminister Redmann hat am späten Nachmittag von Sabotagehandlungen gesprochen.
6: Sabotagehandlungen in der Weise, dass versucht wurde, mit Hilfe von Treibsätzen leitfähiges Material in die Höchstspannungsleitungen einzubringen, um damit einen Kurzschluss zu verursachen.
5: Verletzt wurde niemand. Nach Angaben des Netzbetreibers 50 Hertz kam es zu einer kurzzeitigen Leitungsunterbrechung. Der Kraftwerksbetreiber meldete einen technischen Ausfall in einem Block des Kraftwerks. Dass der Vorfall sehr ernst genommen werden muss, unterstreicht Brandenburgs Innenminister Redmann wie folgt.
6: In zwei Fällen ist es gelungen, leitfähiges Material in die Höchstspannungsleitung einzubringen. In einigen weiteren Fällen ist das glücklicherweise nicht gelungen. Und wenn ich von einigen weiteren Fällen rede, dann sage ich das deshalb so unbestimmt, weil die Zahl der weiteren Vorrichtungen, die hier gefunden wurde, sich gegenwärtig noch erhöht.
5: Die Ermittler prüfen nun, ob gezielt die Energieinfrastruktur angegriffen werden sollte. Hintergrund sind mehrere Sabotagefälle an Stromanlagen in der Region Berlin und Brandenburg in den vergangenen Jahren.
3: Eine Studie der Technischen Universität München zu Elektromobilität sorgt gerade ziemlich für Wirbel. Die Untersuchung bescheinigt E-Autos im Grunde das, was man schon weiß, dass sie bei der Klimabilanz deutlich besser abschneiden als Verbrenner. Und dass selbstverständlich bei der Herstellung wie bei jedem Fahrzeug Treibhausgase anfallen. Trotzdem macht die Studie Schlagzeilen und löst bei Experten auch Widerspruch aus. Gerald Perschke aus der ARD-Klimaredaktion berichtet.
7: Elektroautos sind nicht klimaneutral. Mit dieser Aussage hat ein White Paper der Technischen Universität München für Schlagzeilen gesorgt und neue Diskussionen über das Verbrenneraus befeuert. Wer das Papier genauer liest, findet allerdings eine differenzierte Botschaft. Die Autoren werten 19 Studien mit insgesamt 47 Szenarien aus und kommen zu dem Ergebnis, dass Elektroautos über ihren gesamten Lebenszyklus im Durchschnitt rund 41% weniger Treibhausgase verursachen als vergleichbare Benziner. In mehr als 9 von 10 untersuchten Fällen schneiden E-Autos beim Klima besser

0: Dort. Auch die Einschätzung, Langstrecken-Lkw seien kaum elektrifizierbar, hält er angesichts bereits verfügbarer Serienfahrzeuge für fragwürdig. Am Ende, so Lienkamp, bestätige das White Paper vor allem den bekannten Klimavorteil von Elektroautos. Daraus ein Argument gegen die Elektrifizierung oder für ein Ende des Verbrenneraus abzuleiten, sei nicht nachvollziehbar, geradezu surreal.
1: Auch in Deutschland bekommt man es zu spüren, die Inflation im Euroraum zieht kräftig an. Nach Angaben des EU-Statistikamts sind die Verbraucherpreise im August um 3,3% gestiegen. Im Juli waren es noch 2,9%. Die Einzelheiten von unserer Brüssel-Korrespondentin Sarah Lopez.
2: Die hohen Energiepreise sind weiter der Haupttreiber für den Anstieg der Inflationsrate. Nach Angaben von Eurostat sind die Energiepreise innerhalb eines Jahres um etwa 14,3% angestiegen. Vergleichsweise gering war dafür die Verteuerung von Lebensmitteln, Alkohol und Tabak. In Deutschland lag die Inflationsrate im vergangenen Monat unter dem Euroraumdurchschnitt. Besonders hoch war sie in Litauen, Bulgarien und auf Zypern. Mittelfristig strebt die Europäische Zentralbank eine Inflationsrate von 2% an. Nächste Woche wird sich entscheiden, ob die EZB den Leitzins erhöhen wird, um gegen die hohe Inflationsrate anzusteuern.
1: Taucheinsatz mit einem türkischen Spezialschiff vor Nordzypern. Moderne Robotertechnik soll das Wrack der am Sonntag gesunkenen Fähre untersuchen. Es liegt in 500 Metern Tiefe vor der Mittelmeerinsel. Bei den Arbeiten geht es nicht nur um die Lokalisierung des Schiffs, sondern auch um die Suche der nach wie vor vermissten Passagiere. Die Hoffnung, weitere Überlebende zu finden, sinkt aber von Stunde zu Stunde. Informationen dazu von Oliver Bemelmann.
3: 20 Menschen werden immer noch vermisst, viele Angehörige sind verzweifelt und fordern Antworten von Politik und Behörden. Türkisch-zyprische Medien berichten, dass am Dienstagmorgen in der Hafenstadt Kyrenia, türkisch Girne, mehrere Angehörige eine Absperrung durchbrochen haben, um auf das Gelände der Sicherheitskräfte zu gelangen. Es kam zu Rangeleien. Mit dabei auch dieser junge Mann, der um seinen Bruder trauert, der an Bord der Fähre war.
4: Mein Bruder ist nicht verunglückt, er ist ermordet worden. Er ist nicht ertrunken, er wurde erstickt. Das ist die Wahrheit, auch wenn es mir wehtut, das zu sagen. Bringt mir den Leichnam meines Bruders, gebt ihn mir. Seit 2 Tagen warte ich hier schon.
3: Manche kritisieren auch, dass die Bergungsarbeiten erst jetzt anlaufen. Doch die sind äußerst schwierig, sagen die Behörden. Das Wrack liegt mehrere Kilometer vor der nordzyprischen Küste in rund 500 Metern Tiefe. Heute hat sich ein Spezialschiff der türkischen Marine mit einem Unterwasserroboter an Bord auf den Weg zum Unglücksort gemacht. Marinekapitän Ulaş Cejur.
5: Bu görevdeki amacımız Filojet gemisinin battığı bölgede.
3: Unser Auftrag besteht darin, in der Zone der gesunkenen Fähre zunächst das Wrack auf dem Meeresgrund zu orten. Danach werden die Bergungsarbeiten in einer Tiefe von 500 Metern mit einem ferngesteuerten Unterwasserroboter beginnen.
5: Detaylı arama ve inceleme faaliyetine başlanacaktır.
3: Ziel sei es, herauszufinden, ob sich die Vermissten noch im Innern des Schiffs befinden. Außerdem sollen Aufzeichnungsgeräte geborgen werden, die Aufschluss über die Unfallursache geben könnten. Inzwischen mehren sich Hinweise auf mögliche technische Mängel des Schiffs. Laut türkisch-zyprischen Medien zeigt ein Video eine Fahrt der Unglücksfähre im Mai diesen Jahres. Darin zu sehen, besorgte Passagiere, die Wasser im Schiffsinneren bemerken und die Besatzungsmitglieder darauf ansprechen. Diese beschwichtigen jedoch nur. Die Fähre war am Sonntag nach einem Wassereinbruch gekentert und gesunken. Der Kapitän und mehrere Besatzungsmitglieder wurden bereits festgenommen. Gegen sie wird wegen fahrlässiger Tötung ermittelt.
1: Unser Korrespondent Oliver Bemelmann war das zum Taucheinsatz mit einem türkischen Spezialschiff vor Nordzypern. Im norwegischen Parlament hat der neue König des Landes, Håkon der VIII., seinen Eid auf die Verfassung abgelegt. Nach dem Tod seines Vaters Harald dem V. war er am Freitag, ja quasi über Nacht, König geworden. Jana Sinram.
6: Am Mittag trat König Håkon in Oslo gemeinsam mit seiner Tochter Kronprinzessin Ingrid Alexandra vor die Abgeordneten des norwegischen Parlaments. Der 53-Jährige gelobte, das Königreich Norwegen in Übereinstimmung mit seiner Verfassung und den Gesetzen zu regieren. Er bestätigte, dass er und die Königin bereit seien, ihre Pflicht gegenüber dem Land und dem Volk zu erfüllen. Seine Frau Mette Marit hatte anders als geplant nicht persönlich an der Vereidigung

teilnehmen können. Sie erholt sich von einer Lungentransplantation im Sommer. In einer Mitteilung des norwegischen Hofes heißt es, die Königin müsse aufgrund von Komplikationen den ganzen Tag unter ärztlicher Beobachtung bleiben. Die Vereidigung im Parlament ist eine von vielen Zeremonien im Zusammenhang mit der Thronfolge nach dem Tod des norwegischen Königs. Harald V. war am Freitag im Alter von 89 Jahren gestorben. Er wird kommenden Mittwoch in Oslo beigesetzt.

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1: Es ist 7:15.
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1: Constanze Fennel hat die Nachrichten.
3: Bundesregierung sieht Russland als Urheber des versuchten Anschlags auf Flughafen Leipzig-Halle. Innenminister Dobrindt sagte vor der Presse, es seien Tatmittel wie die Drohnenkonfiguration, Bauteile und Zündtechnik verwendet worden, die an andere operative Ausführungen Russlands erinnern. Den Erkenntnissen von Polizei und Geheimdiensten zufolge sind für den vereitelten Anschlag vom 4. August sogenannte Low-Level-Agenten verantwortlich, die auf Geheiß Moskaus handelten. Außenminister Wadefuhl erläuterte im Anschluss, wie Deutschland darauf reagiert. So werden das Generalkonsulat in Bonn und das russische Haus in Berlin geschlossen. Es gibt verschärfte Einreisekontrollen und der Druck auf die russische Schattenflotte werde erhöht, so Wadefuhl. Aus dem Außenministerium in Moskau hieß es mittlerweile, die Anschuldigungen seien konstruiert und man werde darauf reagieren. Selbstgebaute Sprengvorrichtungen nahe Brandenburgs größtem Kraftwerk alarmieren Behörden. Laut Innenminister Rethmann hat es entgegen erster Annahmen wohl keine Detonation gegeben. Den Tätern sei es aber in zwei Fällen gelungen, leitfähiges Material in Höchstspannungsleitungen zu bringen. Dies habe Kurzschlüsse ausgelöst und in einem Fall auch einen Feuerball. Ein Block des Kohlekraftwerks Jentschwalde fiel deshalb aus, nicht aber die Stromversorgung. Ministerpräsident Woidke sprach von einem Anschlagsversuch. Wer dafür verantwortlich sein könnte, ist derzeit noch unklar. Finanzminister Klingbeil weist Kritik an geplanter Steuerreform zurück. Er warnte Wirtschaftsministerin Reiche davor, die Rolle der Opposition in der Regierung einzunehmen. Das schade am Ende allen. Reiche hatte weitergehende Entlastungen gefordert. Allerdings will sie bei der morgigen Abstimmung im Kabinett kein Veto einlegen. Die Reform der Einkommensteuer sieht ab 2028 Entlastungen von jährlich rund 10 Milliarden Euro für Bürger mit kleinem und mittlerem Einkommen vor. Das Wetter: auch am Abend Sonne, Wolken und weitgehend trocken.
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4: Im Studio Stefan Götz. Die Regierungsfraktionen im Landtag, CSU und Freie Wähler, haben ein Konzept für ein freiwilliges Bayernjahr vorgestellt. Bisher waren die Freien Wähler dagegen. Jetzt also die Kehrtwende. Wie es dazu kam, das erklärt Daniel Knopp.
5: Noch im vergangenen Jahr wollten die Freien Wähler kein freiwilliges Bayernjahr. Stattdessen forderten sie ein verpflichtendes Gesellschaftsjahr. Mittlerweile haben sich CSU und Freie Wähler geeinigt. Die CSU unterstützt ein deutschlandweit verpflichtendes Gesellschaftsjahr. Die Freien Wähler ziehen mit beim Bayernjahr. Die anfängliche Ablehnung gegenüber dem Bayernjahr ist damit passé, so Bernhard Pohl, stellvertretender Fraktionsvorsitzender der Freien Wähler.
6: Was hat sich geändert? Erst einmal die Verzahnung mit dem verpflichtenden Gesellschaftsjahr. Zweitens, wir haben gerade, was die Wirtschaft anbetrifft, das Thema auf 3 Monate begrenzt. Warum? Wir finden das mit der Wirtschaft charmant, aber das wird höchstwahrscheinlich nicht Eingang in das verpflichtende Gesellschaftsjahr finden. Es kann auch sein, dass es im Gesetzgebungsverfahren noch gute Ideen gibt und von daher ist es ein fließender Prozess.
5: Soziales, Umwelt, Wirtschaft und Sicherheit. In diesen Bereichen sollen sich Menschen aller Altersklassen im Bayernjahr freiwillig engagieren. Und zwar zusätzlich zum freiwilligen Wehrdienst. Ein freiwilliges Anreizsystem, etwa Vorteile bei der Studienplatzvergabe, Übernahme von Führerscheinkosten, vergünstigte Bahntickets oder Kulturgutscheine, soll zusätzliche Motivation schaffen.
4: Die Staatsregierung macht sich Sorgen wegen der Gasspeicher im Freistaat. Ihr Füllstand ist derzeit deutlich unter dem nötigen Niveau. Daher hat Ministerpräsident Söder heute vor Engpässen in der kommenden Heizperiode gewarnt.
7: Es deutet sich wieder eine Zitterpartie an. Wir brauchen letztlich am Ende eine nationale Gasreserve, ähnlich wie wir sie beim Öl haben. Denn wenn das nicht vorangeht, dann kann passieren, dass Rationierungen stattfinden und das wäre das maximal Schlechte.
4: Auch Wirtschaftsminister Aiwanger sieht begrenzte Handlungsmöglichkeiten Bayerns.
8: Also hier der dringende Appell an die Bundesregierung jetzt, dass dem Gashandel Vorgaben gemacht werden müssen jetzt, dass hier schrittweise die Lagermengen erhöht werden, damit wir eben auch einen kalten Winter überstehen, ohne dass am Ende der Industrie irgendwo Gasmengen weggezwickt werden müssen.
4: Zum 1. November müssten die Gasspeicher nach gesetzlichen Vorgaben eigentlich zu 80% gefüllt sein, auch in Bayern. Schneller Ermittlungserfolg nach Leichenfund in Geretsried. In der Stadt südlich von München waren heute Vormittag in einem Mehrfamilienhaus zwei Tote gefunden worden, eine ältere Frau und ihr erwachsener Sohn. Und auch wenn uns die offizielle Bestätigung noch fehlt, offenbar hat die Polizei einen Tatverdächtigen ermittelt, der aus dem familiären Umfeld kommt. Von ihm soll keine Gefahr mehr ausgehen, heißt es. Gegen 11 Uhr waren verdächtige Vorgänge in der Wohnung gemeldet worden. Daraufhin hatte eine Streifenbesatzung konkrete Anhaltspunkte für ein Gewaltverbrechen vorgefunden. 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
1: Heute beginnt das neue Ausbildungsjahr und eins steht schon jetzt fest: Unter den Azubis sind mehr Abiturienten als früher. Was darauf hindeutet, dass die praktische Arbeit offenbar attraktiver geworden ist. Außerdem schrauben die Firmen ihre Anforderungen nach oben. Die wenigsten Abiturienten fangen im Handwerk an. Allerdings hat sich der Anteil in den letzten rund 20 Jahren etwa verdreifacht und liegt jetzt in Bayern bei gut 10%. Carsten Böhne.
5: Heute beginnt für Vanessa Schmidt und Julia Loy ein neuer Lebensabschnitt. Sie stehen in der Backstube der Firma Eisenrieder im Münchner Norden, die auch das Café Münchner Freiheit betreibt. Und verzieren Hochzeitstorten mit französischer Buttercreme, die sie aus einem Spritzbeutel pressen. Weil es ihr erster Tag der Konditorenausbildung ist, gibt Gesellin Viola Nolte hilfreiche Tipps.
9: Man sollte bei einer Creme die immer nicht zu voll machen, die Spritzbeutel, weil durch eure Handwärme fängt die Creme an zu schmelzen. Und dann wird es nur immer weicher, je mehr ihr drinnen habt und mit eurer Handwärme das erhitzt.
5: Konzentriert drücken sie die Masse erstmal nur auf ein Blech zum Üben. Die 20-jährige Vanessa Schmidt hat nach dem Abi ein paar Semester Pädagogik studiert.
10: Ich war eigentlich schon immer ein sehr praktischer Mensch. Ich habe viel gemalt, bastelt, viel Handwerkliches auch gemacht und wenig eigentlich mit Theorie gelernt, aber das sagt einem vom Studium natürlich keiner.
5: Dann doch lieber praktisch arbeiten als studieren. Auch die 21-jährige Julia Loy hat sich als Studentin versucht im Bereich Lebensmitteltechnologie.
11: Man denkt sich halt schon nach dem Abi, man sollte auch mal studieren. Man hat eh schon das Abitur, aber es war auch nicht das Richtige für mich. Ich habe mich nicht dann in einem Bürojob gesehen. Ich möchte halt auch handwerklich arbeiten, habe ich erkannt und da habe ich mich dann fürs Konditorenhandwerk entschieden.
5: Der Anteil der Azubis mit Abitur oder Fachabitur ist heute höher als früher. Das hat verschiedene Gründe. Viele Ausbildungen sind anspruchsvoller geworden. Die Anforderungen an die Bewerber steigen. Gleichzeitig vermissen die Betriebe bei manchen Jugendlichen die Grundvoraussetzungen, sagt der Direktor des Forschungsinstituts für Bildungs- und Sozialökonomie, Dieter Domen.
12: Die Ausbildungsbetriebe machen ihre Erfahrungen und wenn sie häufiger feststellen, die Jugendlichen mit mittlerem Schulabschluss können das Deutsch nicht so richtig oder erfüllen die Voraussetzungen in Mathe nicht und das sind immer so die Kernkriterien, dann fangen sie irgendwann an zu überlegen, wie gehen wir damit um? Und die Betriebe spiegeln sehr deutlich, dass sie der Auffassung sind, dass die Abiturienten die Voraussetzungen mitbringen und das für sie klarer ist.
5: Besonders hoch ist die Abiturientenquote bei den Ausbildungen zu Sozialversicherungsangestellten, Immobilienkaufleuten oder Fachinformatikern. Im Handwerk fangen weniger Abiturienten an, allerdings hat sich der Anteil in den vergangenen rund 20 Jahren etwa verdreifacht und liegt jetzt in Bayern bei gut 10%. Hier sind bei den Abiturientinnen und Abiturienten Zahntechniker, Tischler oder Zimmerer beliebt. Doch was ist, wenn die jungen Leute nach ihrer Ausbildung studieren? Gehen sie der Branche dann nicht verloren? Nein, sagt der bayerische Handwerkspräsident Franz Xaver Peter Andal.
13: Jeder, der zuvor eine Ausbildung gemacht hat, wird später in seinem Beruf anders auf den Handwerker zugehen, mit ihm auf Augenhöhe auch reden. Und er ist nie fürs Handwerk verloren, weil diese jungen Leute vielleicht sogar einen Handwerksbetrieb dann selbst übernehmen.
14: Vanessa und Julia, die ihre Ausbildung als Konditorin in München beginnen, haben die Studienerfahrung bereits hinter sich. Sie wollen nach ihrer Ausbildung dann vielleicht den Meister machen und weiter in dem Beruf arbeiten.
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1: Ein sehr krachiger Gitarrensound und ein einprägsamer Gesang. Dinosaur Jr. war in den 1990er Jahren eine der wichtigsten Stimmen des amerikanischen Alternative Rock. Und sie krachen immer weiter. Jetzt ist ihr 13. Album erschienen, They're Near. Angie Portman hat es sich angehört.

0: Es läuft wieder blendend für Dinosaur Junior. Ihr neues Album There Near zeigt die Band in Höchstform. Es war nicht immer so. Fast hätten interne Streitigkeiten das Ende der Band bedeutet. Vor allem das Ego von Frontmann und Gitarrist Jay Masquez hatte der Band zwischenzeitlich schwer zugesetzt. Aber inzwischen haben sich die drei, Jay Masquez, Bassist Lou Barlow und Schlagzeuger Murph, wieder zusammengerauft. Seitdem ist alles viel besser, freut sich Drummer Murph.
1: I still sometimes feel like I bridge a gap between Jay and Lou sometimes. But it's overall, yeah, it's a lot better.
0: Er fühle sich ab und zu immer noch wie eine Brücke zwischen Jay und Lou, meint Drummer Murph. Aber es hat sich alles sehr gut entwickelt. Sie sind einfach erwachsener geworden. Und außerdem haben Lou und Jay inzwischen Kinder. Dadurch hätten sie gelernt, Kompromisse zu machen. Und sie hätten auch nicht mehr die Energie, ständig zu streiten. Das war früher einfach zu viel Drama. Soweit Drummer Murph über die Vorteile des Erwachsenwerdens. Und wenn die Bandchemie stimmt, dann können Dinosaur Junior diese ganz besondere Energie, die sie zu dritt haben, in den perfekten Sound umsetzen. Voller Feedbacks und kreischender Gitarrensoli. Jay Masquez ist dafür bekannt, dass er höchst ungern mit Journalistinnen und Journalisten über seine Musik spricht. Über Fahrräder, Skateboards und Gitarrenverstärker spricht er. Aber wer weiß schon, wie Jay Masquez auf seine kryptischen Songtexte kommt? Unserem BR-Kollegen Wolfram Hanke hat er es verraten.
2: Yeah, I write songs in the kitchen, watching something on the computer, like TV or.
0: Er schreibe seine Songs in der Küche, wenn er irgendwas auf dem Laptop anschaut. Im Fernsehen oder auf YouTube. Normalerweise würde er da einfach mit der Gitarre sitzen und darauf warten, dass ihm eine Idee zufliegt. Das ist ein bisschen wie Angeln, meint Masquez. Man wartet darauf, dass irgendwas passiert. Manche Leute würden ihn immer fragen, ob ihn Fernsehen nicht stören würde. Dann sagt er, ich mache das, um mir die Zeit zu vertreiben und warte darauf, dass mir irgendwas einfällt. Fernsehen stört mich in meiner Kreativität überhaupt nicht. Blowing Up. Hier singt Bassist Lou Barlow, der mit Bands wie Zebado oder Folk im Blow

0: Menschen auch schon solo erfolgreich war. Bei Barlow lauert das verbale Gift unter der vermeintlich freundlichen Folkrock-Oberfläche. Jay Maskes Texte bleiben dagegen rätselhaft. Lässig nuschelt er sich durch die Songs, um ihn herum wüten die Gitarrenstürme. Das war schon immer so bei Dinosaur Junior und das wird voraussichtlich auch so bleiben. Ihr 13. Album macht da keine Ausnahme. In keinem Moment erfindet sich die Band hier neu. Der Nier birgt keinerlei musikalische Überraschungen. Und trotzdem fühlt sich dieses Album nie redundant an. Stattdessen kommt von Dinosaur Junior nach wie vor wunderbar schrammeliger Gitarrenlärm. Eine großartige Mischung aus Popmelodie und akustischem Ausnahmezustand.
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2: Mit zwei Verkehrsmeldungen, einmal von der A3 Linz Richtung Passau. Zwischen Pocking und Passau Süd 5 Kilometer Stau und stockender Verkehr wegen Bergungsarbeiten im Baustellenbereich. Und die A6 haben wir noch, Nürnberg in Richtung Waidhaus, zwischen Amberg West und Amberg Süd stockender Verkehr.

Dann schauen wir aufs Wetter. Ein kleines Schauerrisiko besteht heute noch im nördlichsten Oberfranken, ansonsten alles trocken. Nach einer Abkühlung auf 13 bis 8 Grad in der Nacht und örtlich Frühnebel erwartet uns auch morgen wieder ein Wechsel aus Sonnenschein und Wolken. Die Temperaturen steigen auf 21 bis 26 Grad. Allein morgen Nachmittag und Abend könnte es in Richtung Chiemgau, Berchtesgadener Land einzelne gewittrige Schauer geben.

0: Es ist 19.30 Uhr. Guten Abend.
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0: Mit Benny Riemer und diesen Themen: Sprengstoffdrohne, warum die Bundesregierung den Anschlagsversuch in Leipzig Russland zuschreibt und welche Konsequenzen sie zieht. E-Mobilitätsstudie, weshalb Erkenntnisse der TU München gerade für viele Diskussionen sorgen. Und ÖPNV-Anbindung, welche Vorwürfe der Think Tank Agora Energiewende erhebt. Lange hat die Bundesregierung gewartet und keine Antwort auf die Frage geliefert, wer denn jetzt hinter dem Drohnenangriff auf den Leipziger Flughafen steckt. Am Abend haben sich Bundesinnenminister Alexander Dobrindt und Außenminister Johann Wadephul in einer gemeinsamen Pressekonferenz geäußert und Konsequenzen angekündigt gegen die mutmaßlichen Urheber des Angriffs. Vorher haben sie die jüngsten Ermittlungsergebnisse präsentiert. Mehr von unserem Hauptstadtkorrespondenten Gabor Hallas.
2: Russland steckt hinter dem versuchten Anschlag. Davon ist die Bundesregierung überzeugt. Innenminister Alexander Dobrindt sprach von einem bekannten Muster.
3: Zusammen betrachtet belegen polizeiliche Ermittlungen, Tatmuster und nachrichtendienstliche Erkenntnisse eine russische Verantwortung für den versuchten Anschlag am Flughafen Leipzig. Die Bundesregierung kommt deswegen zum Schluss, dass Russland den hybriden Angriff in Leipzig am 4. August zu verantworten hat.
2: Dobrindt sprach gemeinsam mit Außenminister Johann Wadephul im Namen der Bundesregierung. Der Bundeskanzler sei eng eingebunden gewesen. Wadephul teilte mit, dass der russische Botschafter einbestellt wurde. Ihm werden die Konsequenzen mitgeteilt.
4: Das russische Generalkonsulat in Bonn wird zum 18. September geschlossen. Der Vertrag über das russische Haus in Berlin wird gekündigt. Wir werden in der Europäischen Union neue Listungen von Personen aus Russland im Kontext hybrider Angriffe vorschlagen. Wir verschärfen die Einreisekontrollen für russische Staatsangehörige. Wir erhöhen den Druck auf die russische Schattenflotte.
2: Wadephul sprach von einer offenen Feindseligkeit Russlands. Deutschland habe daran kein Interesse. Und Innenminister Dobrindt ergänzte:
3: Wir befinden uns nicht im Krieg. Aber wir sind tägliches Ziel hybrider Kriegsführung.
2: Und der

0: Innenminister geht davon aus, dass sich das so schnell nicht ändert. Deutschland sei weiter ein Ziel mit der Bereitschaft, auch größere Schäden anzurichten.
1: Deutliche Worte also heute aus Berlin in Richtung Moskau. Die Reaktion von dort hat nicht lange auf sich warten lassen. Unser Korrespondent Stefan Lag berichtet.
2: Die Sprecherin des russischen Außenministeriums Maria Sacharowa hat die Vorwürfe der Bundesregierung zurückgewiesen. Moskau trage die Verantwortung für den versuchten Sprengstoffanschlag auf den Flughafen Leipzig-Halle. Die Anschuldigungen seien konstruiert, sagte Sacharowa im russischen Staatsfernsehen. Zugleich warf sie der Bundesregierung vor, durch ihre Unterstützung der Ukraine selbst zur Eskalation des Konflikts beizutragen. Auch die angekündigte Schließung des russischen Hauses in Berlin kritisierte Sacharowa. Die Einrichtung sei den deutschen Behörden schon lange ein Dorn im Auge gewesen. Nun habe man lediglich einen Vorwand gefunden. Das Außenministerium in Moskau kündigte eine Reaktion auf die aus seiner Sicht antirussischen Entscheidungen an. Beobachter halten eine sogenannte spiegelbildliche Reaktion für wahrscheinlich. Demnach könnte das deutsche Konsulat in St. Petersburg oder kulturelle Einrichtungen in Russland von Einschränkungen oder Schließungen betroffen sein.
1: Ein möglicher Sabotageversuch an kritischer Infrastruktur beschäftigt die Ermittler in Brandenburg. Nahe des Braunkohlekraftwerks Jenschwalde haben Einsatzkräfte an einem Umspannwerk mehrere Spreng- und Brandvorrichtungen entdeckt. Die Hintergründe sind noch unklar, das Landeskriminalamt ermittelt. Die Stromversorgung war nicht beeinträchtigt. Für die Bevölkerung bestand, nach Angaben der Polizei, keine Gefahr. Aus dem BR24-Team Raimund Bacher.
3: Am Umspannwerk Breilag in Südbrandenburg haben Einsatzkräfte mehrere Spreng- und Brandvorrichtungen gefunden. Nach Angaben einer Polizeisprecherin hat es mindestens eine Detonation gegeben. Am Morgen war die Polizei wegen einer möglichen Sachbeschädigung an einer Leitung alarmiert worden. Spezialisten zur Entschärfung sind vor Ort. Das Landeskriminalamt hat die Ermittlungen übernommen. Brandenburgs Innenminister Rethmann hat am späten Nachmittag von Sabotagehandlungen gesprochen.
4: Sabotagehandlungen in der Weise, dass versucht wurde, mit Hilfe von Treibsätzen leitfähiges Material in die Höchstspannungsleitungen einzubringen, um damit einen Kurzschluss zu verursachen.
3: Verletzt wurde niemand. Nach Angaben des Netzbetreibers 50 Hertz kam es zu einer kurzzeitigen Leitungsunterbrechung. Der Kraftwerksbetreiber meldete einen technischen Ausfall in einem Block des Kraftwerks. Dass der Vorfall sehr ernst genommen werden muss, unterstreicht Brandenburgs Innenminister Rethmann wie folgt.
4: In zwei Fällen ist es gelungen, leitfähiges Material in die Höchstspannungsleitung einzubringen. In einigen weiteren Fällen ist das glücklicherweise nicht gelungen. Und wenn ich von einigen weiteren Fällen rede, dann sage ich das deshalb so unbestimmt, weil die Zahl der weiteren Vorrichtungen, die hier gefunden wurde, sich gegenwärtig noch erhöht.
3: Die Ermittler prüfen nun, ob gezielt die Energieinfrastruktur angegriffen werden sollte. Hintergrund sind mehrere Sabotagefälle an Stromanlagen in der Region Berlin und Brandenburg in den vergangenen Jahren.
1: Eine Studie der Technischen Universität München zu Elektromobilität sorgt gerade ziemlich für Wirbel. Die Untersuchung bescheinigt E-Autos im Grunde das, was man schon weiß, dass sie bei der Klimabilanz deutlich besser abschneiden als Verbrenner. Und dass, selbstverständlich bei der Herstellung wie bei jedem Fahrzeug, Treibhausgase anfallen. Trotzdem macht die Studie Schlagzeilen und löst bei Experten auch Widerspruch aus. Gerald Perschke aus der ARD-Klimaredaktion fasst zusammen.
5: Elektroautos sind nicht klimaneutral. Mit dieser Aussage hat ein White Paper der Technischen Universität München für Schlagzeilen gesorgt und neue Diskussionen über das Verbrenner aus befeuert. Wer das Papier genauer liest, findet allerdings eine differenzierte Botschaft. Die Autoren werteten 19 Studien mit insgesamt 47 Szenarien aus und kommen zu dem Ergebnis, dass Elektroautos über ihren gesamten Lebenszyklus im Durchschnitt rund 41% weniger Treibhausgase verursachen als vergleichbare Benziner. In mehr als 9 von 10 untersuchten Fällen schneiden E-Autos beim Klima besser ab als Verbrenner. Der eigentliche Streitpunkt betrifft die Regeln der Europäischen Union. Die EU bewertet für ihre CO2-Grenzwerte vor allem die Emissionen am Auspuff. Weil Elektroautos dort kein CO2 ausstoßen, gelten sie als emissionsfrei. Emissionen aus der Herstellung von Batterien, Stahl oder aus der Stromerzeugung fließen dagegen bislang kaum in die Regulierung ein. Widerspruch kommt allerdings aus der TU München selbst. Der Fahrzeugtechnikprofessor Markus Lienkamp kritisiert, die wesentlichen Ergebnisse seien in der Fachwelt längst bekannt. Außerdem würden wichtige Aspekte wie die Batterieproduktion zu wenig berücksichtigt. Der größte Hebel für weitere Emissionsminderungen bei Elektroautos

0: Elektroautos liege gerade dort. Auch die Einschätzung, Langstrecken-Lkw seien kaum elektrifizierbar, hält er angesichts bereits verfügbarer Serienfahrzeuge für fragwürdig. Am Ende, so Lienkamp, bestätige das White Paper vor allem den bekannten Klimavorteil von Elektroautos. Daraus ein Argument gegen die Elektrifizierung oder für ein Ende des Verbrenneraus abzuleiten, sei nicht nachvollziehbar, geradezu surreal.
1: Wer auf dem Land wohnt, ist meistens aufs Auto angewiesen. Zu unregelmäßig fährt der Bus, in Randzeiten auch mal gar nicht. Mit dem Fahrrad bis zum nächsten Bahnhof fahren ist bei Unwettern und im Winter kaum regelmäßig möglich. Eine schlechte, ja zu schlechte Anbindung vieler Menschen an den öffentlichen Nahverkehr bemängelt jetzt auch die Denkfabrik Acora Verkehrswende. Aus dem BR24-Team Johannes Rostäuscher.
2: Rund ein Viertel der Bevölkerung, also immerhin 21 Millionen Menschen in Deutschland, ist schlecht oder gar nicht vom öffentlichen Nahverkehr versorgt. Das heißt, sie haben keine Haltestelle im Umkreis von 250 Metern, an der mindestens halbstündlich ein Bus abfährt. Und für knapp 6 Millionen schaut es noch schlechter aus. Sie brauchen laut Agora Verkehrswende ein Auto, um mobil zu sein. Betroffen ist, wenig überraschend, vor allem das flache Land. Am ungünstigsten ist die Situation laut Untersuchung in Niedersachsen, in Schleswig-Holstein und Mecklenburg-Vorpommern, aber auch in Bayern außerhalb der Ballungsräume. Umgekehrt bedeutet das, in großen Städten und deren Speckgürteln schaut es meistens sehr gut aus mit dem öffentlichen Nahverkehr. 30 Millionen Menschen in Deutschland sind gut bis sehr gut mit Bus und Bahn versorgt. Am besten sei die Situation in Frankfurt am Main, dahinter folgen Stuttgart und München. Und auch der Landkreis München ist sehr gut versorgt. Gleichzeitig gibt es in Bayern ein starkes Gefälle zwischen Ballungsräumen und Land. Vorbildlich ist hier, also bei der Ausgewogenheit zwischen Stadt und Land, laut Agora Verkehrswende Rheinland-Pfalz.
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4: Im Studio Stefan Lina. Der jüngste Höhenflug des DAX ist offenbar fürs Erste beendet. Hatte der DAX in der Vorwoche noch neue Rekordhöhen erreicht, ging es gestern zum Auftakt der neuen Handelswoche wieder spürbar nach unten und heute setzte sich dieser Trend fort. Detlef Landmesser.
5: Steigen die Zinsen in den kommenden Monaten noch stärker als erwartet? Die Sorge darum hat den deutschen Aktienmarkt zum Start in den September belastet. Der DAX fiel um 1,1% auf 25.970 Punkte zurück. Auslöser für die aktuellen Zinssorgen ist der jüngste Preisanstieg am Ölmarkt. Seit Mitte letzter Woche ist der Preis der Nordseesorte Brent um über 7 Dollar auf 92 Dollar pro Barrel geklettert. Im Iran-Krieg ist weiter keine Lösung in Sicht. Das nährt die Sorge, dass die Inflation dauerhaft hoch bleibt und die Zentralbanken weiter gegensteuern müssen. Die heute veröffentlichte Inflation in der Eurozone von 3,3% passt in dieses Bild. Schon jetzt sind die Marktteilnehmer fast sicher, dass sowohl die EZB als auch die amerikanische Notenbank Fed in diesem Monat ihre Leitzinsen erhöhen werden. Aber nicht nur am kurzen Ende steigen die Zinsen. Auch am Anleihemarkt klettern die Renditen seit Monaten. Heute erreichte die Rendite zehnjähriger Bundesanleihen mit 3,36% den höchsten Stand seit über 15 Jahren. Grund ist neben den Inflationserwartungen auch die Sorge um die steigende Staatsverschuldung. Das ist für den Aktienmarkt eine zusätzliche Belastung. Mit steigenden Renditen stellen Anleihen wieder eine attraktive Alternative zu Aktien dar.
4: Heute hat in Bayern das neue Ausbildungsjahr begonnen. Auffällig, unter den Azubis sind spürbar mehr Abiturienten als früher. Sie ziehen offenbar die praktische Arbeit einem Studium vor. Ein Grund ist aber auch, dass Firmen Ansprüche an ihre Azubis angehoben haben. Carsten Böhne.
6: Nach dem Abi an die Uni, früher war das selbstverständlich, heute nicht mehr unbedingt. 2008 hatten rund 10% der Azubis in Bayern eine Hochschulberechtigung, vergangenes Jahr waren es 14%. Und das hat mehrere Gründe. Zum einen sind viele Berufe anspruchsvoller geworden, zum anderen suchen manche Firmen gezielt Abiturienten, weil sie mit den Mathe- und Deutschleistungen mittlerer Schulabsolventen nicht zufrieden sind. Aber was ist, wenn die Jugendlichen dann nach der Lehre studieren und den Betrieb verlassen? Das sei kein Problem, denn sie blieben der Branche dennoch erhalten, sagt der bayerische Handwerkspräsident Franz Xaver Peter Andal.
7: Jeder, der zuvor eine Ausbildung gemacht hat, wird später in seinem Beruf anders auf den Handwerker zugehen, mit ihm auf Augenhöhe auch reden. Und er ist nie fürs Handwerk verloren, weil diese jungen Leute vielleicht sogar einen Handwerksbetrieb dann selbst übernehmen.
6: Wer jetzt noch einen Ausbildungsplatz sucht, hat noch gute Chancen, egal ob mit oder ohne Abi. Auf jeden der

0: Rund 10.400 unversorgten Bewerber in Bayern kommen etwa 2,5 offene Stellen. In vielen Betrieben kann man noch bis Ende des Jahres eine Ausbildung beginnen.
1: Ab dem 15. September dürfen Touristinnen und Touristen aus der Europäischen Union und Dutzenden weiteren Ländern nur noch 30 statt wie bisher 60 Tage ohne Visum in Thailand bleiben. Die Verkürzung betreffe mehr als 60 Länder und Gebiete, darunter China, die USA und die 27 EU-Staaten, so das thailändische Außenministerium. Die Regierung in Bangkok begründet die neue Regelung mit ihrem Kampf gegen die Kriminalität im Land. Zuletzt hatte es eine Reihe von Festnahmen von Ausländern gegeben, denen unter anderem Drogendelikte, aber auch Menschenhandel zum Zweck sexueller Ausbeutung vorgeworfen wurde.

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1: 7:45, Zeit für den Nachrichtenüberblick.
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1: Mit Konstanze Fennel.
3: Bundesregierung machte Russland für versuchten Anschlag auf Flughafen Leipzig-Halle verantwortlich. Es gebe eine klare Beweiskette aus polizeilichen Ermittlungen und nachrichtendienstlichen Erkenntnissen, sagte Innenminister Dobrindt. Demnach wurden am Tatort eine Drohnenkonfiguration, Sprengstoff und Zündtechnik sichergestellt, die aus anderen hybriden Operationen Russlands bekannt sind. Als Konsequenz hat die Bundesregierung angeordnet, dass das Generalkonsulat in Bonn sowie das russische Haus in Berlin schließen müssen. Außerdem werde der Botschafter einbestellt. Und in Abstimmung mit den EU- und NATO-Partnern erhöht Deutschland den Druck auf die russische Schattenflotte. Was genau das bedeutet, ist noch unklar. Das Außenministerium in Moskau wertete die Vorwürfe aus Berlin als konstruiert und kündigte eine Reaktion an. Unbekannte greifen Umspannwerk eines Kohlekraftwerks in Brandenburg an. Laut Innenminister Rethmann wollten die Täter mit Flugkörpern leitfähiges Material in Höchstspannungsleitungen bringen, um einen Kurzschluss zu verursachen. In zwei Fällen gelang ihnen dies auch. Ein Mitarbeiter hat demnach einen Feuerball gesehen. Dem Betreiber des Kraftwerks Jenschwalde zufolge fiel daraufhin ein 500-Megawatt-Block aus. Er soll noch heute wieder hochgefahren werden. Stromausfälle gab es aber nicht. Ministerpräsident Woidke sprach von einem mutmaßlichen Anschlag. Wer dafür verantwortlich sein könnte, ist unklar. US-Militär greift neue Ziele im Iran an. Das zuständige Regionalkommando sprach von einer Reaktion auf die jüngsten Attacken der iranischen Revolutionsgarden, auf die Schifffahrt in der Straße von Hormus sowie US-Streitkräfte in der Region. Das iranische Staatsfernsehen meldete inzwischen mehrere Explosionen im Süden des Landes. Über Schäden oder gar Opfer ist noch nichts bekannt. Das Wetter? In der Nacht vielerorts sternenklar bei 13 bis 8 Grad.
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1: Es gibt wohl kaum ein Auto, das von den einen so innig geliebt und von den anderen so verachtet und lächerlich gemacht wurde wie der Opel Manta. Von 1970 bis 1988 wurde er gebaut und seitdem ist er schon Kult, der auch verfilmt wurde. Im Landkreis Neu-Ulm ist jetzt ein verschwundenes Exemplar wieder aufgetaucht. Peter Allgeier.
4: Ein Angler will fischen und nutzt ein Echolot. Im Wasser entdeckt er einen dicken Brocken. Ein gelb-schwarzes Objekt aus längst vergangener Zeit. An manchen Stellen glänzt es metallisch, auch wenn es mit Schlamm bedeckt ist.
5: Wenn man sich vorstellt, dass der aus den 1970er Jahren ist, dann hat er natürlich dementsprechend die Brauchspuren. Da waren Algen. Natürlich hat auch die Verrostung stattgefunden.
4: Sagt Polizist Johannes Stoll. Dennoch geht von dem Objekt eine seltsame Aura aus. Seine Anhänger hegen einen regelrechten Kult. Till Schweiger im Film Manta Manta.
6: Das ist mehr als nur Autofahren. Das ist total geil. Das ist.
7: Ja?
6: Das ist unbeschreiblich.
4: Aber es gab auch Lieder.
8: Denn wir fahren nun mal gerne Manta Manta.
4: Nun steht der Manta vor der Oldtimer-Fabrik. Das Dach hatte nachgegeben, als ein Kran ihn aus der Donau hob. Anderes passierte erst in den vergangenen Tagen, sagt Peter Wirsching.
9: Aber es gibt auch Souvenirjäger, ne, die dann auftauchen. Hier sieht man, da war ja das Manta-Zeichen drauf. Da ist noch zum Beispiel die Zierleiste ist da, hier noch da. Über Nacht ist sie hier jetzt auch verschwunden.
4: Eine reliquienartige Verehrung sozusagen. In sozialen Netzwerken wird die Rückkehr des Mantas von Hunderttausenden gefeiert. Vielleicht gerade, weil er stets für das einfache Volk da war und seine Jünger trotzdem in einen regelrechten Rausch versetzte.
9: Die Durchschnittskutsche fuhr 100, 120 und solche Autos 150, 160, 170. Da sind auch die ganzen Tuner entstanden in dieser Zeit, die dann diese Autos genommen haben und einfach Leistungssteigerungskits von 10, 20 PS gemacht haben. Manchmal nur optisch, manchmal auch am Motor.
4: Der Opel aus der Donau ist zu kaputt, um nochmal zu fahren. Doch wem gehörte er eigentlich?
5: Da hat sich eine Zeugin gemeldet, die einen Mann hatte, der aus den USA stammt. Und dem wurde 1972 der Opel Manta gestohlen. Dieser Mann ist aber in der Zwischenzeit, auch in den 70er Jahren, wieder zurück in die USA. Und die Spur ist dann ins Leere verlaufen.
4: Der Fall bleibt mysteriös. Vor ein paar Tagen wurde übrigens ein Vectra bei Leipheim aus der Donau gezogen. Doch dieser Fund ließ die Internetgemeinde kalt. Übers Wasser laufen konnte der Opel aus den 70ern zwar auch nicht, doch er hatte viele tiefgelegt berührt.
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1: Sozusagen über Nacht ist Håkon, Kronprinz von Norwegen, zum König geworden. Letzten Freitag, als sein Vater Harald frühmorgens gestorben ist, im Alter von 89 Jahren. In vielen erblichen Monarchien ist dieser sofortige Übergang der Krone üblich, damit der Thron keine Sekunde unbesetzt bleibt. Gekrönt werden Håkon und seine Frau Mette Marit allerdings nicht. Diese Zeremonie hat Norwegen zu Beginn des 20. Jahrhunderts abgeschafft. Aber der neue König muss einen Eid auf die Verfassung ablegen. Und dieser Pflicht ist er heute im Parlament in Oslo nachgekommen. Jana Sinram.
7: Es ist der Moment, auf den er sich sein ganzes Leben lang vorbereitet hat. Gegen 1 Uhr Mittag tritt Håkon der VIII. Gemeinsam mit seiner Tochter, Kronprinzessin Ingrid Alexandra, vor die Abgeordneten des norwegischen Parlaments. Genauso wie sein Vater vor 35 Jahren spricht Håkon den Eid auf die Verfassung.
10: Jeg lover.
7: Ich verspreche und schwöre, das Königreich Norwegen in Übereinstimmung mit seiner Verfassung und seinen Gesetzen zu regieren, so wahr mir Gott helfe, der Allmächtige und Allwissende. Und verspricht kurz darauf, auch im Namen seiner Frau Mette Marit, die Königin und ich bestätigen, dass wir bereit sind, unsere Pflicht gegenüber dem Land und dem Volk zu erfüllen. Eigentlich hatte Norwegens neue Königin persönlich an der Vereidigung ihres Mannes teilnehmen wollen. Doch kurz vorher die Absage, Mette Marit müsse den ganzen Tag unter ärztlicher Beobachtung bleiben, heißt es in einer Mitteilung des norwegischen Hofes. Die 53-Jährige hatte im Sommer eine neue Lunge bekommen, die Genesung von der Transplantation offenbar nicht ohne Komplikationen.
11: Gud bewahre Konge og Fedrelandet.
12: Gud sin
11: Gott.
7: Gott schütze den König und das Vaterland, sprechen die Abgeordneten nach wenigen Minuten den traditionellen Wunsch für ihren neuen König und stimmen gemeinsam die norwegische Königshymne an. Inspiriert wurde sie einst von der britischen Hymne. Dann ist die Vereidigung auch schon wieder vorbei. Eine prunkvolle Krönung gibt es in Norwegen nicht. Der Thronwechsel ist typisch skandinavisch, schlicht und bodenständig. Harald V. war am Freitag im Alter von 89 Jahren gestorben. Der langjährige Monarch war bei den Menschen im Land ausgesprochen beliebt. Laut einer aktuellen Umfrage

0: Anfrage des Fernsehsenders NRK ist der Rückhalt für das Königshaus in Norwegen in den vergangenen Wochen insgesamt wieder gestiegen. Mehr als 70% unterstützen die Monarchie als Staatsform. Wenig überraschend findet der Königshausexperte Roger Lundgren.
1: Das ganze norwegische Volk trauert um den König und steht an der Seite der Königsfamilie. In solchen Momenten wird deutlich, was die Monarchie bedeutet. Der König ist tot, lang lebe der König. Das bedeutet nicht, dass der neue König Håkon nicht einige Herausforderungen zu bewältigen habe, sagt Lundgren, wie den Umgang mit dem Urteil gegen seinen Stiefsohn Marius Borg Høiby, der im Juni zu einer Haftstrafe verurteilt worden war. Aber er ist bereit für die Rolle. Er hat ein großes Herz und er ist ein Mann seiner Zeit, ein moderner König. Alles wird gut in Norwegen. So sehen das an diesem Tag auch viele Menschen in Oslo, die zum Parlament gekommen sind, um ihren neuen König zu erleben. Ich glaube, er hat einiges drauf. Er ist durch eine gute Schule gegangen. Jetzt muss er einfach Zeit bekommen, das zu tun, was er tun soll, finde ich. Ich denke, dass das neue Königspaar ihre Aufgabe genauso gut erfüllen wird wie unser früherer König. Und dass all die Weisheit und das Gute, das er ihnen vermittelt hat, weiterleben und unser Land noch besser machen wird. Norwegens König Håkon VIII. Ist nun also auch ganz offiziell vereidigt. Kommende Woche wartet auf ihn und die Königsfamilie noch ein schwerer Gang. Am 9. September wird sein Vater Harald V. mit einem Staatsbegräbnis in Oslo beigesetzt.
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3: Mit Julian Ignatovic. Von so einem Saisonstart haben die Fans des 1. FC Nürnberg wahrscheinlich nicht mal geträumt. 3 Spiele, 3 Siege, Tabellenführung in der 2. Bundesliga. Klar, dass direkt das Wort Aufstieg durch die Fankurve schwappt. Mitverantwortlich für den perfekten Saisonstart der Nürnberger ist eine sehr effektive Offensive, unter anderem mit Stürmer Piet Skobel, dessen Vorbild ausgerechnet sein Trainer ist. Elodie Köppchen stellt das Dreamteam in Nürnberg vor.
4: Der eine ist Weltmeister und WM-Rekordtorschütze. Der andere 21 und gerade dabei, sich in der 2. Liga einen Namen zu machen. Und trotzdem haben Miroslav Klose und Piet Skobel etwas gemeinsam. Den etwas anderen Weg zum Profifußball. Klose kommt einst aus dem Amateurbereich und wird erst mit 22 Profi. Skobel steigt sogar erstmal komplett aus. Mit 15 hat er genug vom Leistungsfußball, kickt nur noch mit Freunden und findet genau dabei die Lust wieder. Über Eimsbüttel und die Nürnberger U23 geht's schließlich doch zu den Profis. Und dort wartet Miro Klose. Trainer und für Skobel ein ziemlich prominentes Kindheitsidol.
5: Als ich ihn dann getroffen habe, wurde mir danach die Nummer auch von ihm gegeben. Und dann habe ich erstmal in die Familiengruppe geschickt. Ich habe jetzt übrigens die Nummer von Miro Klose. Das konnten sie auch alle nicht glauben.
4: Inzwischen ist die Nummer von Miro Klose wohl etwas normaler geworden. Die Zusammenarbeit mit einem der besten deutschen Torjäger aller Zeiten aber nicht. Vor allem, wenn es Stürmertipps gibt.
5: Dann hört man lieber zweimal zu, weil man schon weiß, was dahinter steckt.
4: Scheint zu funktionieren. 3 Tore hat Skobel schon. Als klassischer Neuner ist er vorne Zielspieler. Skobel selbst findet die Parallelen zu seinem Trainer noch etwas hochgegriffen. Passt zu einem, der nebenbei Wirtschaftsmathematik studiert und in Erlangen in einer WG lebt. Seine Mitbewohner? Natürlich Clubfans. Aber Tabellenführer hin, 3 Tore her.
5: Ansonsten bin ich halt einfach nur Piet.
4: Einfach Piet also, nur eben Piet mit 3 Saisontoren und gerade ziemlich mittendrin in einem Nürnberger Saisonstart, von dem sie beim Club lange nur träumen konnten.
3: Ja, träumen, das tut auch der TSV 1860 München wieder. Bei den Löwen hat heute offiziell das Insolvenzverfahren der KGaA begonnen. Und damit ist der Verein wieder Herr im eigenen Haus und voll handlungsfähig, wie Präsident Gernot Mang betont.
6: Das heißt, dass mit dem heutigen Tag wir, sage ich, ein historisches Dokument unterzeichnet haben, dass der Löwe, wirklich der Löwe mit dem Achteck wieder zurückkommt, zurück zum e.V., was viele Fans sich erhofft haben, sich gewünscht haben, sicher nicht gedacht haben, dass es so schnell gekommen ist, aber das ist wirklich ein ganz, ganz historischer Tag.
3: Auch um seine Spieler und Angestellten müssen sich die Löwen jetzt erstmal keine Sorgen mehr machen. Das Kapitel Hasan Ismaik ist so gut wie beendet, allerdings noch nicht ganz, denn dem ehemaligen Löweninvestor bleibt noch die Hintertür einer Klage, was dann doch wieder Unruhe entfachen könnte. Der FC Augsburg hat kurz vor der Schließung des Transfermarkts heute Nacht noch 2 neue Spieler verpflichtet. 2 Youngster, Stürmer Arjon Ibrahimovic vom FC Bayern, U21-Nationalspieler, wird ausgeliehen. Und Innenverteidiger Juma Ba von Manchester City, Nationalspieler von Sierra Leone. Beide 20 Jahre jung, bei beiden sichert sich Augsburg auch eine Kaufoption.

0: Aktion. Während die beiden noch viel vor sich haben, hat Verteidiger Antonio Rüdiger schon viel hinter sich und er beendet jetzt seine Karriere in der Nationalmannschaft, wie er auf seinem Instagram-Kanal bekannt gegeben hat. Und dann machen wir auch nochmal den Sprung über den Atlantik nach New York zum Tennis. Tim Brockmeier ist bei den US Open. Es regnet weiterhin, deswegen immer noch keine deutschen Spiele. Aber Tim, es gibt ja auch überdachte Plätze. Was passiert da?
1: Ja, auch nicht so viel. Also ein einziges Match von insgesamt über 40, die heute stattfinden sollten bei den Einzelnen, bei den Männern und bei den Frauen, ist fertig. Madison Keys, die US-Amerikanerin Nummer 22 hier der Setzliste, ist in der zweiten Runde. Glatter Zweisatzsieg gegen die Russin Kornaeva. Und dann im zweiten Stadion, im Armstrong Stadium, wo eben auch ein Dach drüber ist, da battlen sich noch der Argentinier Comesana und der Italiener Coboli. Die sind mittlerweile im vierten Satz. Also das Match ist noch nicht vorbei. Das dauert noch. Und alles andere, ja, muss warten. Es wird jetzt mal wieder, gleiches Bild wie quasi vor einer Stunde, Plätze getrocknet mit großen Föhns, man hört es im Hintergrund und Laubbläsern wird versucht, das Zeug trocken zu bekommen, damit es endlich losgeht, aber ganz ehrlich, wenn man auf die Wettervorhersage guckt, dann sieht das so aus, als würde immer wieder mal so ein bisschen Regen kommen und als würde das Ganze noch dauern, bis es hier wirklich losgeht in New York.
0: Die deutschen Tennisspieler warten also noch. Die deutsche Volleyball-Nationalmannschaft der Frauen, die hat bei der Europameisterschaft das Viertelfinale erreicht durch einen 3:2-Sieg nach Sätzen gegen Belgien.
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3: A3 Passau Richtung Nürnberg zwischen Wörth an der Donau Ost und Rosenhof. Stockender Verkehr wegen einer Baustelle aktuell. Und nochmal A3, diesmal Nürnberg in Richtung Würzburg. Zwischen Kitzingen-Schwarzach und dem Kreuz Bibelried stockender Verkehr.

0: Dann noch zum Wetter. Ein kleines Schauerrisiko besteht noch im nördlichsten Oberfranken. Ansonsten ist es trocken. Nach einer Abkühlung auf 13 bis 8 Grad in der Nacht erwartet uns auch morgen wieder ein Wechsel aus Sonnenschein und Wolken. Die Temperaturen steigen auf 21 bis 26 Grad. Nur morgen Nachmittag und Abend könnte es in Richtung Chiemgau-Berchtesgadener Land Gewitter geben. 20 Uhr und im Studio ist Benny Riemer für Sie.
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0: Guten Abend. Die Bundesregierung hat sich festgelegt, wen sie für den Anschlagsversuch am Leipziger Flughafen verantwortlich macht. Unser Berlin-Korrespondent berichtet gleich ausführlich. Außerdem alle aktuellen Infos zum Fund mehrerer Sprengsätze in der Nähe von Brandenburgs größtem Kraftwerk. Und bezahlbaren Wohnraum zu finden, wird in Deutschland immer schwieriger. Wir hören neue Zahlen des Mieterbunds dazu. Lange hat die Bundesregierung gewartet und keine Antwort auf die Frage geliefert, wer denn nun hinter dem Drohnenangriff auf den Leipziger Flughafen steckt. Am Abend haben sich Bundesinnenminister Alexander Dobrindt und Außenminister Johann Wadephul in einer gemeinsamen Pressekonferenz geäußert und Konsequenzen angekündigt gegen die mutmaßlichen Urheber des Angriffs. Und vorher haben sie die aktuellsten Ermittlungsergebnisse präsentiert. Mehr von unserem Hauptstadtkorrespondenten Gabor Hallas.
2: Russland steckt hinter dem versuchten Anschlag. Davon ist die Bundesregierung überzeugt. Innenminister Alexander Dobrindt sprach von einem bekannten Muster.
3: Zusammen betrachtet belegen polizeiliche Ermittlungen, Tatmuster und nachrichtendienstliche Erkenntnisse eine russische Verantwortung für den versuchten Anschlag am Flughafen Leipzig. Die Bundesregierung kommt deswegen zum Schluss, dass Russland den hybriden Angriff in Leipzig am 4. August zu verantworten hat.
2: Dobrindt sprach gemeinsam mit Außenminister Johann Wadephul im Namen der Bundesregierung. Der Bundeskanzler sei eng eingebunden gewesen. Wadephul teilte mit, dass der russische Botschafter einbestellt wurde. Ihm werden die Konsequenzen mitgeteilt.
4: Das russische Generalkonsulat in Bonn wird zum 18. September geschlossen. Der Vertrag über das russische Haus in Berlin wird gekündigt. Wir werden in der Europäischen Union neue Listungen von Personen aus Russland im Kontext hybrider Angriffe vorschlagen. Wir verschärfen die Einreisekontrollen für russische Staatsangehörige. Wir erhöhen den Druck auf die russische Schattenflotte.
2: Wadephul sprach von einer offenen Feindseligkeit Russlands. Deutschland habe daran kein Interesse. Und Innenminister Dobrindt ergänzte:
3: Wir befinden uns nicht im Krieg. Aber wir sind tägliches Ziel hybrider Kriegsführung.
2: Und der Innenminister geht davon aus, dass sich das so schnell nicht ändert. Deutschland sei weiter ein Ziel mit der Bereitschaft, auch größere Schäden anzurichten.
0: Deutliche Worte also heute aus Berlin in Richtung Moskau. Und die Reaktion von dort hat nicht lange auf sich warten lassen. Unser Korrespondent Stefan Lack berichtet.
5: Die Sprecherin des russischen Außenministeriums Maria Sacharowa hat die Vorwürfe der Bundesregierung zurückgewiesen. Moskau trage die Verantwortung für den versuchten Sprengstoffanschlag auf den Flughafen Leipzig-Halle. Die Anschuldigungen seien konstruiert, sagte Sacharowa im russischen Staatsfernsehen. Zugleich warf sie der Bundesregierung vor, durch ihre Unterstützung der Ukraine selbst zur Eskalation des Konflikts beizutragen. Auch die angekündigte Schließung des russischen Hauses in Berlin kritisierte Sacharowa. Die Einrichtung sei den deutschen Behörden schon lange ein Dorn im Auge gewesen. Nun habe man lediglich einen Vorwand gefunden. Das Außenministerium in Moskau kündigte eine Reaktion auf die aus seiner Sicht antirussischen Entscheidungen an. Beobachter halten eine sogenannte spiegelbildliche Reaktion für wahrscheinlich. Demnach könnte das deutsche Konsulat in St. Petersburg oder kulturelle Einrichtungen in Russland von Einschränkungen oder Schließungen betroffen sein.
0: Der versuchte Angriff durch eine Drohne am Leipziger Airport stand heute auch auf der Themenliste der EU-Verteidigungsminister in Irland. Noch hält sich die Staatengemeinschaft zurück mit Reaktionen. Klar ist aber, die Konsequenzen könnten deutlich härter ausfallen als bisher gedacht. Aus Brüssel, Sabrina Fritz.
6: Der Verdacht, dass die Drohne auf dem Leipziger Flughafen aus Moskau stammt, hat viele EU-Verteidigungsminister nicht überrascht. Die Außenbeauftragte der EU, Kaja Kallas, kündigte nach dem Treffen an, ein noch härteres Sanktionspaket gegen Russland zusammenzustellen. Es soll vor allem die Rüstungsindustrie des Landes treffen. Außerdem will sie ein neues Gremium aus Politikern und Militärs ins Leben rufen. Es soll die Lücken in der europäischen Verteidigung so schnell wie möglich schließen. Neben der Drohnenabwehr gehört dazu auch der Schutz vor Cyberangriffen. Diese könnten in den nächsten Monaten noch zunehmen, hieß es heute in Wicklow. Es war ein sogenanntes informelles Treffen der EU-Verteidigungsminister, das heißt, Beschlüsse wurden nicht gefasst. Auch die Hilfe für die Ukraine bleibt vage. Die Chefdiplomatin hat noch einmal an alle Länder appelliert, ihre Vorräte nach Abwehrraketen zu durchforsten und was immer möglich ist, an die Ukraine abzugeben.
0: Lange war nicht klar, was da heute Morgen genau passiert ist an einem Umspannwerk in der Lausitz. Von Explosionen war die Rede, sogar von Raketenbeschuss. Nach dem großflächigen Stromausfall in Berlin Anfang des Jahres und dem Vorfall mit einer mit Sprengstoff beladenen Drohne am Flughafen Halle-Leipzig waren die Befürchtungen groß, es könnte sich um einen Anschlagsversuch auf die Infrastruktur gehandelt haben. Am Abend hat Brandenburgs Innenminister erklärt, man sei offenbar knapp an einem deutlich größeren Schaden vorbeigeschrammt. Aus Potsdam berichtet Martin Adam.
7: Glimpflich sei man davongekommen, sagt Brandenburgs CDU-Innenminister. Jan Redmann steht am Dienstagabend in der Lausitz, neben dem Umspannwerk in Thurnow-Preilack, nur wenige Kilometer vom Kraftwerk Jenschwalde entfernt. Hinter ihm ziehen sich die Hochspannungsleitungen durch die Landschaft. Auf die habe es am frühen Dienstagmorgen einen Anschlag, einen Sabotageakt gegeben, bestätigt Redmann.
8: Sabotagehandlungen in der Weise, dass versucht wurde, mit Hilfe von Treibsätzen leitfähiges Material in die Höchstspannungsleitungen einzubringen, um damit einen Kurzschluss zu verursachen, um damit auch Auswirkungen die Netzstabilität, Auswirkungen auf die Energieversorgung, insbesondere auf die Versorgung des Netzes mit Strom aus dem Kraftwerk Jenschwalde hinter uns zu produzieren.
7: Von selbstgebauten Raketen, vergleichbar mit einer sehr starken Silvesterrakete, war im Vorfeld die Rede. Mit ihnen wurden mutmaßlich Metallseile oder Drähte nach oben geschossen. Wenn sie sich in den Hochspannungsleitungen verfangen haben, kam es zu einem Kurzschluss.
8: Und das ist in zwei Fällen auch gelungen und wenn man sich das vor Ort anschaut, dann sieht man, dass bei einer Höchstspannungsleitung ein solcher Kurzschluss so heftig ist, dass dann es beispielsweise am Boden dort, wo dann die Energie in den Boden reingeht, es sogar zu einer Aufwühlung von Erdreich kommt. Also das ist dann schon ein richtig heftiger Schlag. Mitarbeiter haben das, einer hat sogar selber beobachtet, diesen Feuerball, der da zu sehen war.
7: Daher spricht Redmann von einem glimpflichen Ausgang. Niemand wurde verletzt. Weder Kraftwerk noch Stromleitungen sind beschädigt und es gab auch keinen großflächigen Stromausfall. Glimpflich auch, weil nur zwei Raketen die Hochspannungsleitungen getroffen haben. Eine Vielzahl ähnlicher Vorrichtungen, die offenbar entweder nicht gezündet oder das Ziel verfehlt haben, habe man später gefunden und finde sie immer noch. Redmann spricht von einer zweistelligen Anzahl bisher. Die beiden, die ins Ziel getroffen haben, haben

0: Wir hatten heute einen Tag, an dem die Sonne geschienen hat, der Wind geweht hat. Das heißt, wir haben ein hohes Maß an anderen Energieträgern, die heute zur Verfügung gestanden haben. Das heißt, wir hatten ein hohes Maß an Versorgungssicherheit. Deswegen ist es, wie die Verbraucherinnen und Verbraucher gemerkt haben, heute nicht zum Versorgungsausfall gekommen.
1: Wer hinter dem Anschlag steht und wie viel Spezialwissen dafür nötig gewesen sei, ob also auch staatliche Akteure in Frage kommen, sagt Brandenburgs Innenminister, sei im Moment noch völlig offen.
2: Bei dem Vorfall in einem Umspannwerk nahe dem Kraftwerk Jenschwalde in Südbrandenburg hat sich es also um Sabotage gehandelt. Ein Beitrag von Martin Adam aus Potsdam war das. In Deutschland fehlen mehr als 1 Million Wohnungen. Und für die, die es gibt, muss man immer mehr Miete bezahlen. Im Durchschnitt gibt ein Familienhaushalt etwa 1/3 des Einkommens fürs Wohnen aus. In den Großstädten deutlich mehr. Die finanzielle Belastung durch die Miete wird zum Problem, so steht es im aktuellen Report des Mieterbunds. Aus Berlin Anja Dobrotinsky.
3: Um sich ihre Wohnung noch leisten zu können, sparen immer mehr Menschen bei Altersvorsorge, Urlaub, Kleidung, Möbeln und Haushaltsgeräten, ein Teil sogar bei Lebensmitteln oder Medikamenten. 29% der Mieter befürchten, über kurz oder lang ihre Miete nicht mehr zahlen zu können. Die Hälfte sieht keine Chance, in diesem Fall eine Ersatzwohnung zu finden. Nach den Berechnungen im aktuellen Mietenreport des Deutschen Mieterbundes fehlen in Deutschland etwa 1,4 Millionen Wohnungen. Die Zahl der günstigeren Sozialwohnungen ist auf etwa 1 Million gesunken. Der Mieterbund fordert deshalb einen bundesweiten Mietenstopp für 6 Jahre. Außerdem müsse eine mit staatlicher Förderung gebaute Sozialwohnung auch für immer eine Sozialwohnung bleiben. Derzeit fallen jedes Jahr tausende Wohnungen aus der Sozialbindung heraus und dürfen dann zu marktüblichen Preisen vermietet werden. Der Mieterbund fordert den Neubau von 1 Million Sozialwohnungen. Außerdem müssten jedes Jahr 60.000 Wohnungen für mittlere Einkommen entstehen. Beides zusammen würde nach Berechnungen im Mietenreport etwa 12,5 Milliarden Euro pro Jahr kosten. Die Idee einer Bundesbaugesellschaft von Finanzminister Lars Klingbeil begrüßt der Mieterbund. Mindestens 1/3 der Wohnungen in Deutschland sollte in gemeinwohlorientierter Hand sein, so die Mieterschützer. Vergesellschaftungen müssten dazu als letztes Mittel erlaubt sein.
2: Auch in Deutschland bekommt man es zu spüren. Die Inflation im Euroraum zieht kräftig an. Nach Angaben des EU-Statistikamts sind die Verbraucherpreise im August um 3,3% gestiegen. Im Juli waren es noch 2,9%. Einzelheiten von Sarah Lopez aus Brüssel.
4: Die hohen Energiepreise sind weiter der Haupttreiber für den Anstieg der Inflationsrate. Nach Angaben von Eurostat sind die Energiepreise innerhalb eines Jahres um etwa 14,3% angestiegen. Vergleichsweise gering war dafür die Verteuerung von Lebensmitteln, Alkohol und Tabak. In Deutschland lag die Inflationsrate im vergangenen Monat unter dem Euroraumdurchschnitt. Besonders hoch war sie in Litauen, Bulgarien und auf Zypern. Mittelfristig strebt die Europäische Zentralbank eine Inflationsrate von 2% an. Nächste Woche wird sich entscheiden, ob die EZB den Leitzins erhöhen wird, um gegen die hohe Inflationsrate anzusteuern.
2: Eine Studie der Technischen Universität München zu Elektromobilität sorgt gerade ziemlich für Wirbel. Die Untersuchung bescheinigt E-Autos im Grunde das, was man schon weiß, dass sie bei der Klimabilanz deutlich besser abschneiden als Verbrenner und dass selbstverständlich bei der Herstellung wie bei jedem Fahrzeug Treibhausgase anfallen. Trotzdem macht die Studie Schlagzeilen und löst bei Experten auch Widerspruch aus. Gerald Paschke aus der ARD-Klimaredaktion.
5: Elektroautos sind nicht klimaneutral. Mit dieser Aussage hat ein White Paper der Technischen Universität München für Schlagzeilen gesorgt und neue Diskussionen über das Verbrenner aus befeuert. Wer das Papier genauer liest, findet allerdings eine differenzierte Botschaft. Die Autoren werteten 19 Studien mit insgesamt 47 Szenarien aus und kommen zu dem Ergebnis, dass Elektroautos über ihren gesamten Lebenszyklus im Durchschnitt rund 41% weniger Treibhausgase verursachen als vergleichbare Benziner. In mehr als 9 von 10 untersuchten Fällen schneiden E-Autos beim Klima besser ab als Verbrenner. Der eigentliche Streitpunkt betrifft die Regeln der Europäischen Union. Die EU bewertet für ihre CO2-Grenzwerte vor allem die Emissionen am Auspuff. Weil Elektroautos dort kein CO2 ausstoßen, gelten sie als emissionsfrei. Emissionen aus der Herstellung von Batterien, Stahl oder aus der Stromerzeugung fließen dagegen bislang kaum in die Regulierung ein. Widerspruch kommt allerdings aus der TU München selbst. Der Fahrzeugtechnikprofessor Markus Lienkamp kritisiert, die wesentlichen Ergebnisse seien in der Fachwelt längst bekannt. Außerdem würden wichtige Aspekte wie die Batterieproduktion

0: und zu wenig berücksichtigt. Der größte Hebel für weitere Emissionsminderungen bei Elektroautos liege gerade dort. Auch die Einschätzung, Langstrecken-Lkw seien kaum elektrifizierbar, hält er angesichts bereits verfügbarer Serienfahrzeuge für fragwürdig. Am Ende, so Lienkamp, bestätige das White Paper vor allem den bekannten Klimavorteil von Elektroautos. Daraus ein Argument gegen die Elektrifizierung oder für ein Ende des Verbrenneraus abzuleiten, sei nicht nachvollziehbar, geradezu surreal.
1: Heute vor 87 Jahren hat das nationalsozialistische Deutschland Polen überfallen. Das war der Beginn des Zweiten Weltkriegs. Für Polen hat dieser Krieg 5,5 Jahre brutale Besatzungsherrschaft bedeutet, mit mehr als 5 Millionen getöteter Kinder, Frauen und Männer. An den Überfall ist heute an der Westerplatte in Danzig erinnert worden. Paulina Milling war dabei.
2: Staatschef Karol Nawrocki stellte die Verantwortung Deutschlands in den Mittelpunkt und thematisierte erneut Reparationen. Diese Frage zu lösen sei im Sinne der historischen Gerechtigkeit, aber auch im Sinne der Zukunft, so Nawrocki. Der polnische Präsident appellierte direkt an den deutschen Bundeskanzler und das deutsche Volk. Die deutsche Seite hatte zuvor mehrfach betont, die Reparationsfrage sei rechtlich abgeschlossen. Premierminister Donald Tusk zog in seiner Rede Parallelen zum derzeitigen russischen Krieg gegen die Ukraine und mahnte Verbündete zur Solidarität. Niemand, der von einem Aggressor überfallen werde, dürfe allein gelassen werden. Das sei die Lehre aus den Geschehnissen auf der Westerplatte, erklärte Tusk. Am 1. September 1939 beschoss ein deutsches Kriegsschiff die Halbinsel Westerplatte. Der Überfall Deutschlands auf Polen löste den Zweiten Weltkrieg aus.

0: Und gleich geht's hier weiter mit dem ARD-Infoabend. Wir von BR24 sind dann morgen früh um 6 Uhr wieder für Sie da. Einen schönen Abend wünscht Benny Riemer.
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2: Der Infoabend der ARD aus dem Studio des Norddeutschen Rundfunks in Hamburg mit Gerd Wolf am Mikrofon. Einen schönen guten Abend und einen besonders schönen Abend nach Nordrhein-Westfalen an die Hörerinnen und Hörer von WDR 5, die heute zum ersten Mal beim ARD-Infoabend dabei sind. Herzlich willkommen. Natürlich beschäftigt uns jetzt im Infoabend auch weiterhin, was eben schon großes Thema in der Tagesschau war, die deutsche Reaktion auf den versuchten Drohnenanschlag auf den Flughafen Leipzig vor einem Monat. Die Erklärung des Bundesinnen- und des Außenministers. Christina Nagel in Berlin, die Frage an unsere Korrespondentin war, diese russische Spur, von der in den letzten Tagen so viel die Rede war, nun wirklich belegt?
3: Also so richtig ins Detail und in Beweise ist der Innenminister natürlich nicht gegangen. Und das ist auch durchaus eine Kritik, die jetzt schon von einzelnen Parteien kommt, allen voran von der AfD natürlich. Aber er hat durchaus schon versucht zu erklären, woher man weiß, dass Russland seine Finger im Spiel haben könnte. Er hat da zum Beispiel gesprochen von Bauteilen, von der Zündtechnik. Und die habe man eben durchaus auch schon bei anderen hybriden Angriffen gesehen und hätte sie rausfischen können, auch bei Angriffen auf die Ukraine. Und deshalb könne man sie eben zuordnen und könne eben sagen, ja, die kommt aus Russland. Dann hat er natürlich noch mal darauf hingewiesen, auf das hohe Maß an technischer Expertise, auf den Aufwand für eine solche Tat, von der er übrigens sagt, dass sie ausgeführt worden ist von Low-Level-Agenten, also von Leuten, die eben nicht dem russischen Geheimdienst angehören, sondern die man lediglich bezahlt dafür, dass sie Handlangerjobs machen, also in diesem Fall die Drohnen da auf dem Flugplatz platziert haben. So, und das alles, weil man das in Muster einordnen kann, weil man die Technik rausfiltern kann und polizeiliche Erkenntnisse hat, das alles führt dazu, dass man am Ende sagt, ja, es war Russland.
2: Als Konsequenz wird Deutschland nun das russische Generalkonsulat in Bonn schließen und den Vertrag für das russische Haus, also das Kulturzentrum unter den Linden in Berlin, nicht verlängern. Das ist eine Frage auch an jemanden, der wie Sie lange in Moskau gearbeitet hat für die ARD. Sind das Maßnahmen, von denen ausgegangen werden kann, dass sie in Moskau ernst genommen werden am Ende?
3: Also sie tun schon weh, weil ein Schritt gegangen wird, den man sich bislang ja immer verkniffen hat zu gehen. Also gerade dieser Vertrag mit dem russischen Haus, der auf etwas basiert, was eben eine lange, langjährige Zusammenarbeit im Kultursektor manifestieren sollte. Und deshalb ist man da ja nicht dran gegangen, obwohl eigentlich der Teil des russischen Staates, der dieses Haus führt, unter EU-Sanktionen, hat man sich trotzdem nicht durchgerungen, diesen Vertrag schon früher zu kündigen, sondern hat immer gesagt, wir lassen das offen, weil wir wollen den Kulturaustausch nicht beschädigen. Und zwar nicht den die Russen hier führen, sondern weil man die Goethe-Institute auf der anderen Seite, die Deutschland eben in Russland hat, in Nowosibirsk, in Moskau und in St. Petersburg, weil man gesagt hat, die sind so wichtig, dass die da weiterarbeiten können, weil da gibt es noch Zugang zur Zivilgesellschaft, da kann man eben über deutsche Literatur kommen, da kann man Werte vermitteln. Das ist so wichtig, dass wir dieses Haus eben nicht schließen. Und da geht man jetzt ran und da weiß natürlich auch die Gegenseite, okay, das ist ernst, aber es geht natürlich auch darum, dass man sagt, beide Häuser waren ein Tummelplatz für Spione und da geht man ran und das trifft natürlich auch.
2: Der Bundesinnenminister hat gesagt, er gehe davon aus, dass es weitere hybride Angriffe mit russischem Hintergrund geben werde in Zukunft. Nochmal Ihre Einschätzung, was für eine Spirale zeichnet sich da ab?
3: Also ich glaube, bei den vielen Angriffen, die wir gesehen haben, die ja wirklich unterschiedlichster Art sind und ja auch nicht nur Deutschland treffen, sondern eben auch bei Verbündeten zu sehen sind, bei anderen Ukraine-Unterstützern zu sehen sind. Ja, da gehe ich schon davon aus, dass es weitergehen wird. Was beunruhigend ist, ist halt eben die Schwelle, auf der man angekommen ist. Weil wenn jetzt eben Sprengstoff eingesetzt wird, heißt das ja gleichzeitig, und darauf hat der Innenminister eben nochmal hingewiesen, dass eben bewusst in Kauf genommen wird, dass eben es Sachschäden gibt, dass aber auch möglicherweise Menschen zu Schaden kommen. Und das ist eine Spirale, das ist natürlich sehr, sehr heikel. Und da ist immer die Frage, wie kann man so reagieren, dass man eine Botschaft sendet nach Russland zu sagen, wir sehen das, wir wissen das, wir reagieren auch, wir bleiben aber unterhalb dieser selben Schwelle. Wir zahlen nicht mit gleicher Münze zurück, um auch zu signalisieren, wir haben kein Interesse an dieser Eskalation und auch zu signalisieren, ihr könnt uns nicht provozieren. Und das ist, glaube ich, das Signal, was heute auch von dieser Antwort ausgehen sollte, heißt aber nicht, dass die Gegenseite es weiterhin versuchen könnte und vermutlich auch versuchen wird.
2: Die Einschätzung von Christina Nagel in Berlin. Und was machen nun die europäischen Partner aus dieser Berliner Ansage, Russland war schuld? In Irland sitzen die europäischen Verteidigungsminister zusammen und meine Kollegin Birgit Langhammer hat vorhin mit unserer Brüsseler Korrespondentin Sabrina Fritz gesprochen und sie gefragt, als wie ernst man auf EU-Ebene nun die Bedrohung durch Russland sieht. Wo verläuft aus Brüsseler Sicht diese schmale Grenze zwischen konkreter Gefahr und versuchter Einschüchterung?
1: Also die EU hat natürlich schon, ich sag mal, ganz andere Bedrohungen erlebt. Also man kennt ja Länder wie Polen, jetzt auch Rumänien, auch Italien. Da gab es immer mal wieder Drohnenangriffe. Da gab es so Raketen, die in den Ländern den Luftraum eingedrungen sind und dann abgeschossen wurden. Insofern würde ich jetzt mal sagen, ist man in der EU jetzt nicht in Alarmbereitschaft. Natürlich die Sache mit dem Sprengstoff, das hat schon mal eine neue Dimension. Aber es ist ja auch gerade das Treffen der EU-Außenminister in Irland und da wird das Thema jetzt, spielt eigentlich keine jetzt so große Rolle. Die Außenbeauftragte hat schon gesagt, naja, deutet alles auf Russland hin. Aber ich denke mal, wenn man den ukrainischen Verteidigungsminister mit in der Runde hat, dann relativieren sich trotz allem auch solche Bedrohungen.
4: Russland testet ja ganz offensichtlich auch Grenzen aus. Sie haben es auch schon angesprochen, in anderen EU-Ländern kennt man sich damit auch aus, was Überflugsrechte angeht und solche Dinge. Welche Möglichkeiten hat denn die EU auch bei Sanktionen, um wirklich wirksam abzuschrecken?
1: Ja, wirksam, das ist immer das Schwierige bei Sanktionen. Wir sind ja jetzt beim 21. Sanktionspaket und es gibt sehr viele Untersuchungen, was das gebracht hat, was das vielleicht nicht gebracht hat. Ich denke, ein bisschen was hat es auf jeden Fall gebracht und darum will man da auch weitermachen. Es ist einfach das Instrument, was die EU vor allem in der Hand hat. Das 22. Sanktionspaket soll geschnürt werden. Es soll noch auch stärkere Maßnahmen beinhalten als bislang. Es soll die Rüstungsindustrie des Landes treffen. Da würden immer noch auch Komponenten aus Europa zu finden sein oder auch aus Asien oder anderen Ländern, die dann vielleicht auch auf Umwegen nach Russland ihre Produkte liefern. Also einmal Rüstungsindustrie, nach wie vor die Schattenflotte. Einzelne russische Vertreter könnten sanktioniert werden. Also das ist, glaube ich, nach wie vor das Instrument, was man am meisten hier in der EU auch zu nutzen will.
4: Und vielleicht nochmal Ihre Einschätzung, Frau Fritz, wo steht man denn? Bereitet man sich jetzt auf einen offenen Konflikt vor oder redet man die Gefahr eher doch noch klein?
1: Also einen offenen Konflikt, ich sag mal, wie soll der aussehen? Auch der litauische Präsident hat ja nochmal gesagt, wenn ein Ziel Russlands ist, zu provozieren, dann sollen wir uns eben nicht provozieren lassen. Es gibt, und wir haben es ja gerade gehört, einen großen Malkasten, den man jetzt benutzen kann. Wir haben die Maßnahmen gehört, die Deutschland ergreifen kann, die EU mit ihren Sanktionen. Man ist ja dann schnell bei einem, ich weiß nicht, bei einer militärischen Antwort oder wie man das immer auch dann bezeichnen will. Und davon ist man schon noch sehr, sehr weit entfernt.
2: Sagt unsere Brüsseler Korrespondentin Sabrina Fritz. 20.24 Uhr.
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2: Ja, das waren aufregende Tage für Fußballfunktionäre zuletzt. Aber Punkt 20 Uhr heute Abend ist bei vielen der Stress abgefallen. Mats Nicholson.
6: Ja, seitdem sind die Manager in den europäischen Top-Ligen handlungsunfähig. Das Sommertransferfenster ist geschlossen. Die Dokumente mussten fristgerecht an die FIFA übermittelt werden. Wann die Vereine ihre Transfers verkünden, ist allerdings dann ihre Sache. Max Seib hat den Überblick der wichtigsten Deals, die bisher bekannt sind.
7: Neues Land, neues Glück. Nach einem mittelprächtigen Jahr bei Newcastle United in England zieht es Nick Woltemade jetzt nach Italien und zwar zu Rekordmeister Juventus Turin. Der deutsche Nationalstürmer wird für ein Jahr nach Turin ausgeliehen, die Leihgebühr laut Medienberichten knapp 3 Millionen Euro. Knapp 30 Millionen Euro gibt Bayer Leverkusen für Angreifer Moussa Diaby aus. Der war schon einmal 4 Jahre in Leverkusen, wechselte nach dieser erfolgreichen Zeit 2023 zu Aston Villa. Zuletzt spielte er in Saudi-Arabien. Besonders aktiv am Deadline Day war der Hamburger SV. Die Hamburger holten gleich zwei WM-Fahrer, den Marokkaner Zakaria El-Wahdi und zur Leihe den Norweger David Möller-Wolfe, beides Außenverteidiger. Dazu Fabio Vieira. Der Portugiese war vergangene Saison bereits nach Hamburg ausgeliehen, überzeugte da Fans und Verantwortliche und die verpflichteten den Offensivmann nun fest von Arsenal, offenbar für eine Ablöse von knapp 10 Millionen Euro.
6: Ja, das ist natürlich nur ein Bruchteil. Alle Transfers am letzten Tag hier aufzuzählen, würde diesen Sportblock sprengen. Aber alles in Ruhe zum Nachlesen natürlich auf sportschau.de. Ein Amateurverein fährt mit einem Linienbus zum größten Spiel seiner Vereinsgeschichte. So haben der Oberligist HEBC aus Eimsbüttel und die Hamburger Hochbahn die Anreise zum DFB-Pokalspiel in den Volkspark gegen Borussia Dortmund inszeniert. Als Ziel zeigt der Linienbus Sonderfahrt Spiel des Lebens an. Gleich um 20.45 Uhr treffen die Hamburger Amateure vor mehr als 40.000 Fans auf Borussia Dortmund. Hendrik Lückhoff ist unser Reporter live im Stadion. Hendrik, wie viele Fotos haben die Oberliga-Fußballer im großen Stadion schon gemacht?
8: Ja, ganz, ganz viele. Ich habe das beobachtet, als sie hier rausgekommen sind zum Aufwärmen bzw. davor, um so mal ein bisschen ja, anzuschmecken, wie das hier ist im großen Volksparkstadion. Da war ein breites Grinsen auf den Gesichtern zu sehen und tatsächlich sehr, sehr viele Selfies wurden da gemacht. Klar, für die ist das hier das Spiel des Lebens, das größte Spiel der Vereinsgeschichte und es geht natürlich einfach nur darum, hier Spaß zu haben, das aufzusaugen, ja, diesen einmaligen Moment im Leben mitzunehmen. Ich glaube, für die geht es hier weniger ums Ergebnis. Dortmund wird hier mit sehr großer Wahrscheinlichkeit klar gewinnen. Da geht es nicht drum, der Champions League-Teilnehmer. Aber einmal gegen diese Profis zu spielen und das vor so einer Kulisse, über 45.000 hier im Volksparkstadion, das wollen sie mitnehmen und vielleicht dann auch mal ein Türchen schießen.
6: Hendrik Lückhoff live mit den ersten Eindrücken aus dem Volkspark. Die Partie gibt's live und in voller Länge ab 20.45 Uhr auf sportschau.de und in der Sportschau-App. Das letzte Tennis-Grand-Slam-Turnier des Jahres steht an, bei den US Open in New York. Unser Reporter Tim Brockmeier war in den vergangenen Stunden vor allem mit dem Wetter beschäftigt. Tim, geht der Fokus so langsam mehr dann Richtung Sport?
9: So langsam. Also tatsächlich könnte es bald soweit sein, dass hier endlich gespielt werden kann auf den Außenplätzen. Wir haben ja zwei große Stadien hier, das Ash Stadium und das Armstrong Stadium, die überdacht sind. Und da wurde und wird schon gespielt. Ein Match von insgesamt 40, die heute eigentlich stattfinden sollen bei den Männern und bei den Frauen, ist durch. Madison Keys, die US-Amerikanerin, als Favoritin in die zweite Runde eingezogen. Dann läuft noch ein mittlerweile Fünfsatzmatch zwischen zwei Herren in

0: Armstrong. Und ja, der Rest kommt dann hoffentlich bald und demnächst auf die Plätze, denn die Außenplätze sind nicht überdacht. Es hat geregnet, es musste immer wieder trocken gepustet werden. Dann kam wieder ein Schauer, dann wurde wieder trocken gepustet. Also echte Sisyphus-Arbeit für die Volunteers hier. Aber jetzt ist auch ein bisschen Sonne da und es könnte so ein Fenster da sein, in dem gespielt werden kann. Und das heißt vor allen Dingen dann für die Hamburgerinnen Eva Lüss und Ella Seidel, dass sie endlich auf den Platz können, die sich jetzt wahrscheinlich ewig lang irgendwie den Hintern platt gesessen haben im Spielerbereich und sich irgendwie beschäftigt haben mit, keine Ahnung, ein bisschen zocken, ein bisschen Karten spielen, ein bisschen Social Media, ein bisschen was essen, behandeln lassen, um jetzt endlich ran zu dürfen zu ihren Erstrunden-Matches. Insgesamt 6 Deutsche heute am Start, allen voran dann natürlich die Nummer 1 der Setzliste, Alexander Zverev, heute in der Night Session, also in der späten deutschen Nacht, dann ist er dran und der wird safe spielen, weil der spielt in Esch im großen Stadion, das hat ein Dach und da wird das Spiel von Zverev auf alle Fälle laufen und auch zu Ende gebracht. Aber bis dahin ist noch Zeit, wir hoffen jetzt mal auf die beiden Frauen Lüss und Seidel, dass die endlich dürfen.
1: Tim Rockmeier live mit Eindrücken aus New York von den US Open. Die deutschen Volleyballerinnen haben das Viertelfinale der Europameisterschaft in der Türkei erreicht. In einem engen Achtelfinale in Istanbul gab es einen 3:2-Sieg gegen Belgien. Zum ersten Mal seit 7 Jahren gehört das deutsche Team wieder zu den besten 8. Gegner im Viertelfinale übermorgen ist der Gastgeber und Favorit Türkei. In der Gruppenphase hatte das deutsche Team bei dieser EM das Duell gegen die starken Türkinnen verloren.
2: Soweit der Sport im ARD-Infoabend mit Mats Nicholson.

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1: Um 20.30 Uhr mit Constanze Semidey. Die Bundesregierung macht Russland für den versuchten Anschlag am Leipziger Flughafen verantwortlich. Innenminister Dobrindt sagte am Abend auf einer Pressekonferenz, Bauteile, Sprengstoff und die Zündtechnik seien aus anderen hybriden Operationen Russlands bekannt und passten in das typische Muster.
2: Die vor Ort festgestellte Technik und das Zusammenspiel der einzelnen Elemente muss als professionell bezeichnet werden und lässt ein hohes Maß an technischer Expertise und erheblichen organisatorischen Aufwand bei der Tatplanung und der Tatdurchführung erkennen. Die abschließende Ausführung des versuchten Anschlags ist dem Bereich von Low-Level-Agenten zuzuordnen.
1: Innenminister Dobrindt. Außenminister Wadephul kündigte auf der Pressekonferenz außerdem mehrere Maßnahmen an, die die Bundesregierung als Reaktion auf den Anschlagsversuch in Leipzig ergreifen wird. So werde unter anderem das russische Generalkonsulat in Bonn in 2,5 Wochen geschlossen und der Vertrag des russischen Hauses in Berlin gekündigt. Auch würden Einreisekontrollen für russische Staatsbürger verschärft und der Druck auf die Schattenflotte erhöht. Bundesfinanzminister Klingbeil hat Kritik aus dem Wirtschaftsministerium an der von ihm ausgearbeiteten Steuerreform zurückgewiesen. Wirtschaftsministerin Reiche hatte deutlich gemacht, dass sie sich stärkere Entlastungen gewünscht hätte. Sie will dem Entwurf aber zustimmen. Klingbeil weilt derzeit in den USA auf einem G20-Treffen. Von dort berichtet Philipp Eckstein.
3: 10 Milliarden Euro Entlastungen. Diese Summe könne sich sehen lassen, sagt Bundesfinanzminister Lars Klingbeil. Und er betont, er hätte sich mehr vorstellen können. Aber die Union sei gegen Erhöhungen beim Spitzensteuersatz oder der Erbschaftssteuer gewesen. Klingbeil rief die Regierung auf, zusammenzuarbeiten und zu den gemeinsamen Entscheidungen zu stehen. Der SPD-Vorsitzende und Finanzminister reagiert damit auf ein Schreiben aus dem von Katharina Reiche, CDU, geleitetem Wirtschaftsministerium. Darin wird die Steuerreform als nicht ausreichend kritisiert.
1: Der Deutsche Mieterbund hat seinen alljährlichen Report vorgelegt und beklagt eine immer größere Wohnungskrise. Der Verband verzeichnet derzeit etwa 1 Million Sozialwohnungen, nötig seien doppelt so viele. Der Mieterbund hat für den Report eine Umfrage durchführen lassen mit dem Ergebnis, fast jeder dritte Mieter hat die Sorge, seine Wohnung künftig nicht mehr bezahlen zu können. Das Wetter in Deutschland. Nachts oft trocken, an der Nordsee etwas Regen, 16 bis 5 Grad. Morgen häufig trocken, vor allem im Nordwesten. Zeitweise Regenschauer, vereinzelt auch Gewitter bei 18 bis 27 Grad. Am Donnerstag im Norden und in der Mitte Schauer, einzelne Gewitter. Sonst bleibt es trocken bei 19 bis 29 Grad. Und am Freitag im Norden zeitweise Regen, im Süden heiter 18 bis 32 Grad. Das waren die Nachrichten.
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4: Von Explosionen war die Rede gewesen, sogar von Raketenbeschuss. Es war aber eben lange nicht

0: klar, was genau da heute Morgen an einem Umspannwerk in der Lausitz im Osten Brandenburgs geschehen ist. Nach dem großflächigen Stromausfall in Berlin Anfang des Jahres, nach dem Vorfall mit einer mit Sprengstoff beladenen Drohne am Flughafen Halle-Leipzig, waren die Befürchtungen aber groß. Und nun heute Abend hat Brandenburgs Innenminister erklärt, dass man offenbar knapp an einem deutlich größeren Schaden vorbeigeschrammt sei. Die Hintergründe aus Potsdam von Martin Adam.
1: Glimpflich sei man davongekommen, sagt Brandenburgs CDU-Innenminister. Jan Redmann steht am Dienstagabend in der Lausitz, neben dem Umspannwerk in Turnow-Preilack, nur wenige Kilometer vom Kraftwerk Jenschwalde entfernt. Hinter ihm ziehen sich die Hochspannungsleitungen durch die Landschaft. Auf die habe es am frühen Dienstagmorgen einen Anschlag, einen Sabotageakt gegeben, bestätigt Redmann.
2: Sabotagehandlungen in der Weise, dass versucht wurde, mit Hilfe von Treibsätzen leitfähiges Material in die Höchstspannungsleitungen einzubringen, um damit einen Kurzschluss zu verursachen, um damit auch Auswirkungen auf die Netzstabilität, Auswirkungen auf die Energieversorgung, insbesondere auf die Versorgung des Netzes mit Strom aus dem Kraftwerk Jenschwalde hinter uns zu produzieren.
1: Von selbstgebauten Raketen, vergleichbar mit einer sehr starken Silvesterrakete, war im Vorfeld die Rede. Mit ihnen wurden mutmaßlich Metallseile oder Drähte nach oben geschossen. Wenn sie sich in den Hochspannungsleitungen verfangen haben, kam es zu einem Kurzschluss.
2: Und das ist in zwei Fällen auch gelungen. Und wenn man sich das vor Ort anschaut, dann sieht man, dass bei einer Höchstspannungsleitung ein solcher Kurzschluss so heftig ist, dass dann es beispielsweise am Boden dort, wo dann die Energie in den Boden reingeht, es sogar zu einer Aufwühlung von Erdreich kommt. Also das ist dann schon ein richtig heftiger Schlag. Mitarbeiter haben das, einer hat sogar selber beobachtet, diesen Feuerball, der da zu sehen war.
1: Daher spricht Redmann von einem glimpflichen Ausgang. Niemand wurde verletzt, weder Kraftwerk noch Stromleitungen sind beschädigt und es gab auch keinen großflächigen Stromausfall. Glimpflich auch, weil nur zwei Raketen die Hochspannungsleitungen getroffen haben. Eine Vielzahl ähnlicher Vorrichtungen, die offenbar entweder nicht gezündet oder das Ziel verfehlt haben, habe man später gefunden und finde sie immer noch. Redmann spricht von einer zweistelligen Anzahl bisher. Die beiden, die ins Ziel getroffen haben, haben gereicht, damit eine Hochspannungsleitung kurzzeitig abgestellt werden musste und das Kohlekraftwerk Jenschwalde einen 500-Megawatt-Block laut Betreiber genug für die Versorgung von gut 800.000 Personen bis zum Abend vom Netz nehmen musste. Dass davon trotzdem nichts zu spüren war, liegt laut Stefan Kapferer, dem Geschäftsführer des Netzbetreibers 50 Hertz, an redundanten, also doppelten Leitungen und
3: wir hatten heute einen Tag, an dem die Sonne geschienen hat, der Wind geweht hat. Das heißt, wir haben ein hohes Maß an anderen Energieträgern, die heute zur Verfügung gestanden haben. Das heißt, wir hatten ein hohes Maß an Versorgungssicherheit. Deswegen ist es, wie die Verbraucherinnen und Verbraucher gemerkt haben, heute nicht zum Versorgungsausfall gekommen.
1: Wer hinter dem Anschlag steht und wie viel Spezialwissen dafür nötig gewesen sei, ob also auch staatliche Akteure in Frage kommen, sagt Brandenburgs Innenminister, sei im Moment noch völlig offen.
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0: Der chinesische Billig-Online-Modehändler Shein verkauft ja seine Ware in die ganze Welt und er hat damit westliche Modefirmen ziemlich unter Druck gesetzt. Jetzt ist Shein an die Börse gegangen, aber der Start heute war eher eine Enttäuschung. Ist also der Hype um die chinesische Billigmodeanbieterei schon wieder vorbei? Noel Schmidt aus der ARD-Finanzredaktion berichtet.
5: In China gab es diesen Sommer gleich zwei höchst spektakuläre Börsengänge. Die Papiere des Roboterbauers Unitree und des Speicherchip-Herstellers CXMT schossen zum Börsenstart bis zu 600% nach oben. Heute hat der chinesische Online-Händler Shein den Sprung an die Börse in Hongkong gewagt und enttäuschte eher. Chris Oliver Schickentanz, Kapitalmarktstratege der Capital Vermögens Management AG, meint:
6: Das ist jetzt sicherlich kein Börsengang, der besonderen Schein entwickelt hat oder besonderen Glanz.
5: Denn während Technologieunternehmen wie Unitree an der Börse gefeiert wurden, bleibt die Euphorie im Fall von Shein aus. Shein wurde mit einem Ausgabepreis von knapp 49 Hongkong-Dollar mit rund 26,5 Milliarden Dollar bewertet. Vor 4 Jahren noch war Shein zeitweise mit rund 100 Milliarden Dollar bewertet worden und wäre damit fast 4-mal so viel wert gewesen wie beim jetzigen Börsengang. Kapitalmarktstratege Schickentanz erklärt, was Shein mit dem Geld vorhat.
6: Shein möchte in Infrastruktur und eine Verbesserung der Lieferketten investieren. Bei Shein, muss man fairerweise sagen, sind die Zeiten des hohen Wachstums vorbei. Das Unternehmen hat sogar aufgrund steigender Kosten

0: einen Verlust erwirtschaftet. Das sind jetzt keine Zahlen, mit denen man viele Anleger hinter dem Ofen hervorlocken kann.
1: Dazu wird das Geschäft von chinesischen Online-Händlern wie Shein, Temu und Co. schwieriger. Die USA und Europa gehen stärker gegen die extrem billigen Direktimporte aus China vor. Um den heimischen Markt vor einer Flut an Billigprodukten aus China zu schützen, gilt seit dem 1. Juli in der EU für kleine Sendungen unter 150 Euro eine pauschale Zollabgabe von 3 Euro. Der Handelsexperte Boris Planer sieht dahingehend allerdings noch keine Veränderungen für den innereuropäischen Markt.
2: Shein verkauft vor allem extrem günstige, schnelle Mode. Temu ist ein Marktplatz für sehr breite Sortimente im Niedrigpreisbereich. Und der Direktversand aus China ermöglicht es, den Plattformen zu besonders niedrigen Preisen zu verkaufen. Der 3-Euro-Zoll schwächt diesen Vorteil, zerstört ihn aber nicht. Und das ist natürlich weiterhin eine Herausforderung für den stationären Handel in Deutschland.
1: Europäische Händler müssten also weiterhin ein gutes Preis-Leistungs-Verhältnis bieten, so der Handelsexperte. Zahlen zur Auswirkung des 3-Euro-Zolls auf Shein gibt es noch nicht. Aber der Gewinn ist im vergangenen Jahr auf gut 2 Milliarden Dollar gesunken. Und im ersten Quartal dieses Jahres hat Shein sogar 99 Millionen Dollar Verlust gemacht. Auch beim Konkurrenten Temu läuft das Geschäft schlechter. Der Umsatz des Mutterkonzerns PDD Holdings stieg zuletzt noch um 8%, der Gewinn sank um 12%. Laut Handelsexperte Planer zeige dies, dass das schnelle Wachstum jetzt woanders zu finden sei.
2: Es wird eine interessante Frage sein, ob Shein als Tech-Aktie mit hohem Wachstumspotenzial behandelt wird oder doch eher als ein Modehändler, der zunehmend mit Margendruck und Marktregulierung zu kämpfen hat.
1: Chris Oliver Schickentanz von Capital Vermögensmanagement sieht das ähnlich und erkennt einen größeren Wandel.
0: Das chinesische Geschäftsmodell ist eigentlich nicht mehr darauf ausgerichtet, billig Produkte zu exportieren, sondern tatsächlich qualitativ hochwertige Produkte zu liefern und damit in Schlüsselindustrien auch zu den Markt- und Innovationsführern zu gehören.
1: Während die chinesische Exportwirtschaft weiterhin stark sei, verschiebe sich der Fokus an den Börsen laut beiden Experten. Weg vom klassischen Onlinehandel hin zu Computerchips, KI und Robotik.
3: Zurück nach Deutschland und in den Süden, um genau zu sein. Es gibt wohl kaum ein Auto, das von den einen so innig geliebt wird und von den anderen so verachtet und so lächerlich gemacht wird wie der Opel Manta. Von 1970 bis 1988 ist er gebaut worden und ist seitdem schon Kult, auch verfilmt worden. Und im Landkreis Neu-Ulm in Bayern ist nun ein verschwundenes Manta-Exemplar wieder aufgetaucht. Peter Allgeier über den Manta aus der Donau.
4: Ein Angler will fischen und nutzt ein Echolot. Im Wasser entdeckt er einen dicken Brocken. Ein gelb-schwarzes Objekt aus längst vergangener Zeit. An manchen Stellen glänzt es metallisch, auch wenn es mit Schlamm bedeckt ist.
5: Wenn man sich vorstellt, dass der aus den 1970er Jahren ist, dann hat er natürlich dementsprechend die Brauchspuren. Da waren Algen. Natürlich hat auch die Verrostung stattgefunden.
4: Sagt Polizist Johannes Stoll. Dennoch geht von dem Objekt eine seltsame Aura aus. Seine Anhänger hegen einen regelrechten Kult. Till Schweiger im Film Manta Manta.
6: Das ist mehr als nur Autofahren. Das ist total geil.
7: Ja?
6: Das ist unbeschreiblich.
4: Aber es gab auch Lieder.
8: Denn wir fahren nun mal gerne Manta Manta.
4: Nun steht der Manta vor der Oldtimer-Fabrik. Das Dach hatte nachgegeben, als ein Kran ihn aus der Donau hob. Anderes passierte erst in den vergangenen Tagen, sagt Peter Wirsching.
9: Aber es gibt auch Souvenirjäger, ne, die dann auftauchen. Hier sieht man, da war ja das Manta-Zeichen drauf. Da ist noch zum Beispiel die Zierleiste ist da, hier noch da. Über Nacht ist sie hier jetzt auch verschwunden.
4: Eine reliquienartige Verehrung sozusagen. In sozialen Netzwerken wird die Rückkehr des Mantas von Hunderttausenden gefeiert. Vielleicht gerade, weil er stets für das einfache Volk da war und seine Jünger trotzdem in einen regelrechten Rausch versetzte.
9: Die Durchschnittskutsche fuhr 100, 120 und solche Autos 150, 160, 170. Da sind auch die ganzen Tuner entstanden in dieser Zeit, die dann diese Autos genommen haben und einfach Leistungssteigerungskits von 10, 20 PS gemacht haben. Manchmal nur optisch, manchmal auch am Motor.
4: Der Opel aus der Donau ist zu kaputt, um nochmal zu fahren. Doch wem gehörte er eigentlich?
5: Da hat sich eine Zeugin gemeldet, die einen Mann hatte, der aus den USA stammt. Und dem wurde 1972 der Opel Manta gestohlen. Dieser Mann ist aber in der Zwischenzeit, auch in den 70er Jahren, wieder zurück in die USA. Und die Spur ist dann ins Leere verlaufen.
4: Der Fall bleibt mysteriös. Vor ein paar Tagen wurde übrigens ein Vectra bei Leipheim aus der Donau gezogen. Doch dieser Fund ließ die Internetgemeinde kalt. Übers Wasser laufen konnte der Opel aus den 70ern zwar auch nicht, doch er hatte viele tief gelegt berührt.
3: Peter Allgeier und der Opel-Manta, der jetzt in der Donau im Landkreis Neu-Ulm entdeckt worden ist.

0: Die Zeit, 20.45 Uhr.
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0: Seit mehr als 10 Monaten gilt eigentlich ein Waffenstillstand zwischen Israel und der Hamas. Und trotzdem greift Israel fast täglich Ziele im Gazastreifen an. Zuletzt sorgte ein eigentlich harmloses Kinderspielzeug für eine erneute Eskalation. Israelische Politiker drohten mit Vergeltung bis hin zu Vertreibungen, weil Papierdrachen von Gaza aus nach Israel rübergeweht waren. Julia Ley berichtet von Eltern aus Gaza, die ihren Kindern jetzt das Drachensteigen lassen verbieten. Und von Bewohnern israelischer Kibbuzim, die nun schlimme Erinnerungen zurückbekommen wegen dieser Drachen.
2: Yasser al-Nawk und sein Sohn sitzen in einem Flüchtlingslager in Gaza-Stadt. Videoaufnahmen der Nachrichtenagentur Reuters zeigen sie in einer Unterkunft aus Zeltplanen. Vor ihnen liegt auf einem kleinen Tisch ein fast fertiger Spielzeugdrachen. Al-Nawk und sein Sohn haben 3 Holzstäbe so übereinander gelegt, dass ihre Enden ein Sechseck bilden. Über das Holzgestell spannen sie gerade Papier. Der Sohn klopft die Nähte mit einem Stein fest. Sein Vater bastelt noch einen Schweif als Deko aus Transparenzpapier. Wir haben ihn fertig gemacht, aber der Drachen wird nicht von den Kindern geflogen werden, weil wir uns an die Entscheidung halten. Denn wie ihr wisst, würde die Besatzungsmacht sie ins Visier nehmen. Daher bleibt dieser Papierdrachen im Zelt, bis die Entscheidung aufgehoben wird. Al-Nawk gehört zum Vorstand des Flüchtlingslagers. Vor einer Woche haben die Komitees aller Flüchtlingslager in Gaza entschieden, den Kindern das Drachensteigen lassen vorerst zu verbieten, obwohl das Spiel lange Tradition hat und es auch sonst für sie gerade wenig zu tun gibt, wie diese Mutter erzählt. Den Kindern ist es verboten zu spielen oder hinauszugehen. Wenn sie hinausgehen, fallen Bomben. Wenn sie einen Drachen steigen lassen, wird bombardiert. Wenn sie zur Schule gehen, wird bombardiert. Es gibt keinen Fernseher, nichts, kein Handy, kein Tablet. Absolut gar nichts. Al-Nawks Sohn nimmt das Verbot gefasst auf, aber im Gazastreifen zirkulieren seit einigen Tagen auch Handyvideos wie dieses, in dem ein kleiner Junge wütend seine Drachen zerreißt. Der Grund für den Ärger ist hochpolitisch. Seit dem vorletzten Wochenende waren mehrere Papierdrachen aus Gaza über die Grenze nach Israel geweht. Keiner davon stellte nach Aussage des Militärs eine Gefahr dar. Trotzdem reagierten Premierminister Benjamin Netanyahu und Verteidigungsminister Israel Katz mit scharfen Drohungen in einem schriftlichen Statement. Sollten die Starts in Richtung Israel nicht umgehend eingestellt werden, wird das Militär verstärkt gezielte Angriffe gegen die Verantwortlichen durchführen und die Bevölkerung aus Gebieten evakuieren, die als Startplätze für Drachen, Drohnen und Ballons genutzt werden. In Israel fassten viele die Drachen als gewollte Provokation auf. Die Hamas ermutige Menschen in Gaza dazu, sie steigen zu lassen, hieß es aus Sicherheitskreisen. Und gerade in den Kibbuzim im Süden Israels, in der Nähe zum Gazastreifen, wecken die Drachen bei vielen Menschen unschöne Erinnerungen. Seit 2018 haben Hamas-Kämpfer immer wieder Drachen und Ballons mit brennbarem Material über die Grenze fliegen lassen. Auch Dani Rachamim fühlt sich durch die Drachen zurückversetzt in die Zeit vor dem 7. Oktober, noch bevor die Terrororganisation den Kibbuz verwüstete, 15 Menschen tötete und 8 gefangen nahm. Er ist Sprecher des Kibbuz Nachal Oz, direkt an der Grenze zum Gazastreifen gelegen. Zuerst haben sie harmlose Drachen losgeschickt, doch dann haben sie gesehen, dass sie über unsere Felder fliegen. Also haben sie einen Brandsatz am Drachenschwanz befestigt. Dadurch brannten unsere Weizenfelder ab, tausende von Dunam verbrannten und nun sehen wir, dass sich das wiederholt. Wir kommen damit nicht klar. Auf der anderen Seite der Grenze, im Gazastreifen, will man von diesem Zusammenhang nichts mehr wissen. Israel schiebe Gründe vor, um den Krieg gegen den Gazastreifen fortzusetzen, heißt es in einem Statement der Terrororganisation Hamas. Tatsächlich greifen die israelischen Streitkräfte dort regelmäßig Ziele an, obwohl seit Oktober vergangenen Jahres eigentlich ein Waffenstillstand gilt. Fast 1.300 Menschen sind seither im Gazastreifen getötet worden, darunter auch viele Zivilisten. Bisher hat daran auch ein von US-Präsident Donald Trump eingesetzter Friedensrat wenig ändern können. Für die Kinder in Gaza bleibt somit nur die vage Hoffnung, dass es bald echte Fortschritte gibt und sie ihre Drachen wieder gefahrlos fliegen können.
0: Von der Grenze zu Gaza, 400 Kilometer weiter nördlich, 2 Tage nach dem Fährunglück vor Nordzypern, geht die Suche nach Toten und Vermissten weiter. 8 Menschen waren ja bei diesem Unglück ums Leben gekommen. 20 werden nach wie vor vermisst. Da das Wrack in 500 Metern Tiefe liegt, ist die Suche nach ihnen sehr schwierig. Ein Spezialschiff der türkischen Marine ist jetzt vor Ort, um mit einem Unterwasserroboter zum Wrack zu tauchen. Oliver Bentelmann.
1: Während die Suche nach Vermissten weitergeht, sinkt die Hoffnung auf weitere Überlebende. 20 Menschen werden immer noch vermisst, viele Angehörige sind verzweifelt und fordern Antworten von Politik und Behörden. Türkisch-zyprische Medien berichten, dass am Dienstagmorgen in der Hafenstadt Kyrenia, türkisch Girne, mehrere Angehörige eine Absperrung durchbrochen haben, um auf das Gelände der Sicherheitskräfte zu gelangen. Es kam zu Rangeleien. Mit dabei auch dieser junge Mann, der um seinen Bruder trauert, der an Bord der Fähre war.
3: Mein Bruder ist nicht verunglückt, er ist ermordet worden. Er ist nicht ertrunken, er wurde erstickt. Das ist die Wahrheit, auch wenn es mir wehtut, das zu sagen. Bringt mir den Leichnam meines Bruders, gebt ihn mir. Seit 2 Tagen warte ich hier schon.
1: Manche kritisieren auch, dass die Bergungsarbeiten erst jetzt anlaufen. Doch die sind äußerst schwierig, sagen die Behörden. Das Wrack liegt mehrere Kilometer vor der nordzyprischen Küste in rund 500 Metern Tiefe. Heute hat sich ein Spezialschiff der türkischen Marine mit einem Unterwasserroboter an Bord auf den Weg zum Unglücksort gemacht. Marinekapitän Ulaş Cejur.
4: Bu görevdeki amacımız Filojet gemisinin battığı bölgede.
1: Unser Auftrag besteht darin, in der Zone der gesunkenen Fähre zunächst das Wrack auf dem Meeresgrund zu orten. Danach werden die Bergungsarbeiten in einer Tiefe von 500 Metern mit einem ferngesteuerten Unterwasserroboter beginnen.
4: Detaylı arama ve inceleme faaliyetine başlanacaktır.
1: Ziel sei es, herauszufinden, ob sich die Vermissten noch im Innern des Schiffs befinden. Außerdem sollen Aufzeichnungsgeräte geborgen werden, die Aufschluss über die Unfallursache geben könnten. Inzwischen mehren sich Hinweise auf mögliche technische Mängel des Schiffs. Laut türkisch-zyprischen Medien zeigt ein Video eine Fahrt der Unglücksfähre im Mai diesen Jahres. Darin zu sehen, besorgte Passagiere, die Wasser im Schiffsinneren bemerken und die Besatzungsmitglieder darauf ansprechen. Diese beschwichtigen jedoch nur. Die Fähre war am Sonntag nach einem Wassereinbruch gekentert und gesunken. Der Kapitän und mehrere Besatzungsmitglieder wurden bereits festgenommen. Gegen sie wird wegen fahrlässiger Tötung ermittelt.
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0: Heute vor 20 Jahren wurde das berühmte Grüne Gewölbe in Dresden wieder eröffnet. Die historische Schatzkammer war während des Zweiten Weltkriegs schwer beschädigt worden.
6: Es ist wie das Tor zu einer anderen Welt. Es funkelt, es glänzt und es glitzert. An den grünen Wänden hängen unzählige Spiegel. Geschwungene Goldverzierungen, wohin das Auge reicht. Der Charme des Barocken ist in das Dresdner Residenzschloss zurückgekehrt. Mit einem Festakt wird das Gewölbe 2006 wieder eröffnet.
7: Letztlich verschlägt diese wohl größte barocke Schatzkammer Europas einem aber die Sprache. Hier finden Worte dann auch ihre Grenzen.
6: Eine emotionale Sache, auch für die damalige Kanzlerin Angela Merkel. Das grüne

0: Gewölbe, die Schatzkammer August des Starken. Zwischen 1723 und 1729 lässt der sächsische Kurfürst die Sammlung der wertvollen Exponate anlegen. Schon damals macht er die Schatzkammer der Öffentlichkeit zugänglich, denn der Herrscher will damit seine Macht und seinen Reichtum zeigen. Das grüne Gewölbe bleibt auch Jahrhunderte nach Augusts Tod unverändert, bis im Februar 1945 Bomben auf Dresden fallen. Dabei werden auch Teile des grünen Gewölbes schwer beschädigt. Doch die Schätze bleiben verschont. Sie sind schon 1942 auf die Festung Königstein südöstlich von Dresden gebracht worden. Es gleicht fast einem Wunder, dass die Sammlung des Kurfürsten noch so gut erhalten ist wie nirgendwo sonst in Europa. Professor Martin Roth, damaliger Generaldirektor der Staatlichen Kunstsammlung Dresden.
1: Es gibt keine Schatzkammer auf der ganzen Welt, die diesen Zustand erreicht hat, dass sozusagen eine Zeit um 1730 herübergerettet wurde. Also hier ist Dresden vollkommen einzigartig in der ganzen Welt.
0: Nach der Zerstörung der Räumlichkeiten der Schatzkammer im Krieg lässt sich an einen Wiederaufbau zunächst gar nicht denken. Erst nach der Wende wird mit der Restauration begonnen. Daran arbeiten ab 1990 rund 300 Restauratoren und Handwerker aus ganz Sachsen. Wiederhergestellt werden aber nicht nur ein paar Räume, findet der damalige Bauherr Ludwig Kulin, sondern auch der barocke Charme der Stadt Dresden.
2: Dass wir das jetzt wieder rekonstruieren können, das ist wirklich ganz toll. Und dass Dresden vor der Zerstörung, dass Florenz im Norden war, das kann man jetzt wieder sehen.
0: Mit der Wiedereröffnung schließt sich auch eine klaffende Wunde des Zweiten Weltkriegs. Eine Wunde in der deutschen Museumslandschaft, aber auch in der Stadt Dresden. Heute beherbergt das grüne Gewölbe rund 3000 Schätze und Kostbarkeiten. Wiedereröffnet wurde es am 1. September 2006. Heute vor 20 Jahren.
3: Der Stichtag von Leslie Schmidt.
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3: Die Bee Gees gehörten zweifellos zu den erfolgreichsten Bands der 60er bis 90er Jahre. Der Kopf dieser drei Brüder Gibb war Barry und er ist mittlerweile der Einzige, der noch lebt. Als Musiker hatte er nicht nur mit der Familienband Erfolg, sondern auch als Solokünstler und als Songschreiber. Heute ist Barry Gibb 80 Jahre alt geworden.
5: Die Stimme, natürlich. Dieses hohe Flirren, dazu der dreistimmige Harmoniegesang mit seinen Brüdern, der berühmte Bee Gees Sound. Barrys Falsettgesang, für den die Bee Gees so berühmt werden, wird eher zufällig Mitte der 70er Jahre entdeckt. Ihr Produzent Arif Mardin hat die Idee, probier doch mal so zu singen.
6: And Arif said, that's really good, can you actually do it with words? So I tried and I found that I could sing actually a song. Found out that I could sing in falsetto. That was when records started to sell through the roof.
5: Das war die Wende und unsere Musik ging durch die Decke, erinnert sich Barry. Es passt zu gut zur Disco-Musik, deren Könige die Bee Gees werden. Drei selbstbewusste, grinsende Brüder, Lebemänner. Barry wie ein Löwe in der Mitte. Barry Gibb und seine Brüder haben schon gesungen, seit sie klein waren. Es war ihr Großvater, erinnert er sich, der sie dabei erwischte, wie sie dreistimmig sangen. Der ältere Barry und seine jüngeren Zwillingsbrüder Maurice und Robin.
6: Who heard us singing in the lounge and thought it was a record. And they came in and there's the three of us sitting on the bed singing in three-part harmony.
5: Von da ab ist klar, das ist es, was sie wollen.
7: Robin, Morris and Barry Gibbs are three brothers who started singing in 1958.
5: Auch als die Familie von Manchester nach Australien zieht, fallen sie auf, treten auf, geben nicht auf.
6: We wanted to be famous more than anything.
5: Auch aus Karrieregründen zieht die Familie zurück nach England. Sie saugen die Stimmung des Swinging London der späten 60er auf. Mit ihren dreistimmig gesungenen, schwerblütigen Balladen kommt der Erfolg. Aber erst einige Jahre später, durch Disco werden die Bee Gees eine Weltnummer. Es regnet goldene Schallplatten, die Ideen scheinen ihnen, vor allem Barry, nicht auszugehen. Aber die Welt hat auf einmal genug von Disco, vom Falsettgesang, von den Bee Gees. US-Radiostationen feiern Anfang der 80er Bee Gees freie Wochenenden. Die Krise, nicht die erste, die Brüder zanken sich, betäuben sich mit Ausschweifungen und Drogen, bis sie einen Ausweg finden. Barry und seine Brüder schreiben für andere, Diane Warwick, Diana Ross, Dolly Parton und Kenny Rogers und

0: Und da singt Barry auch ab und zu mit, Barbara Streisand. Lieder, die ausdrücken, was man seiner Freundin nicht sagen kann. So beschreibt ein wohlwollender Kritiker die Kunst des Barry Gibb einmal. Viele waren nicht so gnädig. Erst nach dem Comeback Ende der 80er mit zeitgenössischem Pop wird vielen klar, die Bee Gees können es immer noch und haben dauerhafte Musik geschaffen. Doch dann sterben Barrys Brüder Maurice und Robin und er, der Älteste, bleibt zurück.
1: I'm the last man standing, so I'll never be able to understand that because I'm the eldest.
0: Inzwischen macht ihm sein Gehör Probleme. Der fünffache Vater und siebenfache Großvater lebt zurückgezogen in Miami. In den wenigen Interviews, die er gibt, klingt er nachdenklich. Man darf den Hype in der Popwelt nicht glauben, sagt er. Immer schön auf dem Boden bleiben.
1: Stay on the ground. Don't believe any of it.
0: Denn alles vergeht.
1: Because everything passes no matter what.
2: Barry Gibb ist heute 80 geworden. Uke Bandixen mit dem Porträt.

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1: 21 Uhr, die Nachrichten von BR24 mit Konstanze Fennel. Bundesregierung sieht Russland als Urheber des versuchten Anschlags auf Flughafen Leipzig-Halle. Innenminister Dobrindt sagte vor der Presse, es seien Tatmittel wie die Drohnenkonfiguration, Bauteile und Zündtechnik verwendet worden, die an andere operative Ausführungen Russlands erinnern. Den Erkenntnissen von Polizei und Geheimdiensten zufolge sind für den vereitelten Anschlag vom 4. August sogenannte Low-Level-Agenten verantwortlich, die auf Geheiß Moskaus handelten. Außenminister Wadephul erläuterte im Anschluss, wie Deutschland darauf reagiert. So werden das Generalkonsulat in Bonn und das russische Haus in Berlin geschlossen. Es gibt verschärfte Einreisekontrollen und der Druck auf die russische Schattenflotte werde erhöht, so Wadephul. Außenministerium in Moskau weist Vorwürfe zurück. Die Anschuldigungen seien konstruiert, sagte eine Sprecherin. Nach ihren Worten ist das russische Haus in Berlin deutschen Behörden schon lange ein Dorn im Auge. Nun habe man einen Vorwand, es zu schließen. Das russische Haus ist ein Kulturzentrum, es steht aber im Verdacht, dass auch Geheimdienste es nutzen. Die Sprecherin des Außenministeriums kündigte eine Reaktion Moskaus an, ohne konkret zu werden. Selbstgebaute Sprengvorrichtungen nahe Brandenburgs größtem Kraftwerk alarmieren Behörden. Laut Innenminister Rethmann hat es entgegen ersten Annahmen wohl keine Detonation gegeben. Den Tätern sei es aber in zwei Fällen gelungen, leitfähiges Material in Höchstspannungsleitungen zu bringen. Dies habe Kurzschlüsse ausgelöst und in einem Fall auch einen Feuerball. Ein Block des Kohlekraftwerks Jenschwalde fiel deshalb aus, nicht aber die Stromversorgung. Ministerpräsident Woidke sprach von einem Anschlagsversuch. Finanzminister Klingbeil weist Kritik an geplanter Steuerreform zurück. Er warnte Wirtschaftsministerin Reiche davor, die Rolle der Opposition in der Regierung einzunehmen. Das schade am Ende allen. Reiche hatte weitergehende Entlastungen gefordert, allerdings will sie bei der morgigen Abstimmung im Kabinett kein Veto einlegen. Die Reform der Einkommensteuer sieht ab 2028 Entlastungen von jährlich rund 10 Milliarden Euro für Bürger mit kleinem und mittlerem Einkommen vor. Auf dem Tegernsee verkehrt erstes elektrisches Passagierschiff. Bis zu 180 Gäste soll das neue Schiff nun nahezu lautlos und komplett emissionsfrei über den See transportieren. Die Batteriekapazität reicht für rund 10 Stunden. Das Wetter? In der Nacht vielerorts sternenklar bei 13 bis 8 Grad.
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2: Am ersten Dienstag im vergangenen August, kurz vor Mitternacht, da entdeckte ein Mitarbeiter des Flughafens Leipzig-Halle

0: eine Drohne zwischen zwei ukrainischen Antonov-Transportflugzeugen. Wie sich später herausstellte, war diese Drohne mit Sprengstoff und Zünder bestückt. Glücklicherweise scheiterte dieser erste Anschlag offenbar auf einen deutschen Flughafen mit einer Sprengstoffdrohne. Aber wer steckte dahinter? War es, wie vermutet, Russland? Die Bundesregierung, einen Monat danach, wir haben es gerade in den Nachrichten gehört, ist sich jetzt sicher. Frank Eichmann.
1: Wie ernst die Bundesregierung den Drohnenanschlag von Leipzig nimmt, zeigt dieser Satz von Bundesinnenminister Dobrindt.
2: Wir befinden uns nicht im Krieg. Aber wir sind tägliches Ziel hybrider Kriegsführung.
1: Wer greift uns an? Innenminister Dobrindt beschreibt zunächst eine hohe Gefährdungslage durch hybride Aktionen, die die Sicherheitsbehörden in Deutschland und bei unseren Nachbarn beobachteten.
2: Diese Aktionen richten sich gegen kritische Infrastruktur, gegen Rüstungsunternehmen und gegen Unterstützungsleistungen für die Ukraine. Erkenntnisse unserer Dienste und Partnerdienste deuten hierbei klar auf eine russische Involvierung bei den geplanten, durchgeführten und auch vereitelten hybriden Aktionen.
1: Und dann beendet Dobrindt bisherige Vermutungen über die Täterschaft von Leipzig.
2: Zusammen betrachtet belegen polizeiliche Ermittlungen, Tatmuster und nachrichtendienstliche Erkenntnisse eine russische Verantwortung für den versuchten Anschlag am Flughafen Leipzig. Die Bundesregierung kommt deswegen zum Schluss, dass Russland den hybriden Angriff in Leipzig am 4. August zu verantworten hat.
1: Und das bedeutet für die Bundesregierung, es wird deutliche Konsequenzen geben. Der russische Botschafter wird ins Auswärtige Amt einbestellt, wo ihm diese Konsequenzen mitgeteilt werden, während Außenminister Wadefuhl sie gleichzeitig vor den Journalisten verkündet.
3: Das russische Generalkonsulat in Bonn wird zum 18. September geschlossen. Der Vertrag über das russische Haus in Berlin wird gekündigt. Wir werden in der Europäischen Union neue Listungen von Personen aus Russland im Kontext hybrider Angriffe vorschlagen. Wir verschärfen die Einreisekontrollen für russische Staatsangehörige. Wir erhöhen den Druck auf die russische Schattenflotte.
1: Klar ist, die Schließungen von Generalkonsulat und vom russischen Haus in Berlin sowie schärfere Einreisebedingungen werden ähnliche Gegenmaßnahmen Russlands auslösen. Wer Schuld hat an der sich vertiefenden, nicht nur politischen Eiszeit? Keine Frage für den Bundesaußenminister.
3: Russlands Führung tritt unserem Land mit offener Feindseligkeit entgegen. Ich möchte betonen, dieser Zustand unserer Beziehungen liegt nicht im Interesse der Bundesregierung. Wir bedauern ihn ausdrücklich.
1: Welche konkreten, auch gerichtsfesten Beweise der Bundesregierung vorliegen zur russischen Täterschaft in Leipzig, das bleibt offen.
0: Eine, Zitat, Eskalation ohne Beispiel. Alles falsche Vorwürfe. Mittlerweile liegen auch erste Reaktionen aus Russland auf die Enthüllungen in Deutschland vor. Stefan Lag für das ARD-Studio Moskau.
4: Die Sprecherin des russischen Außenministeriums Maria Sacharowa hat die Vorwürfe der Bundesregierung zurückgewiesen. Moskau trage die Verantwortung für den versuchten Sprengstoffanschlag auf den Flughafen Leipzig-Halle. Die Anschuldigungen seien konstruiert, sagte Sacharowa im russischen Staatsfernsehen. Zugleich warf sie der Bundesregierung vor, durch ihre Unterstützung der Ukraine selbst zur Eskalation des Konflikts beizutragen. Auch die angekündigte Schließung des russischen Hauses in Berlin kritisierte Sacharowa. Die Einrichtung sei den deutschen Behörden schon lange ein Dorn im Auge gewesen. Nun habe man lediglich einen Vorwand gefunden. Das Außenministerium in Moskau kündigte eine Reaktion auf die aus seiner Sicht antirussischen Entscheidungen an. Beobachter halten eine sogenannte spiegelbildliche Reaktion für wahrscheinlich. Demnach könnte das deutsche Konsulat in St. Petersburg oder kulturelle Einrichtungen in Russland von Einschränkungen oder Schließungen betroffen sein.
0: 21:07 Uhr, der ARD-Infoabend. Der Deutsche Mieterbund hat heute den Mietenreport 2026 vorgestellt. In Deutschland leben ja etwas mehr als die Hälfte der Menschen zur Miete und im EU-Vergleich ist das so ziemlich der Spitzenplatz. Aber umso interessanter ist es, wie sich die Mieten entwickeln und wie viel des Einkommens am Ende fürs Wohnen bezahlt werden muss. Im aktuellen Bericht sagen wieder mehr als die Hälfte aller Befragten, dass die Kosten im vergangenen Jahr angestiegen seien und dass sie sich deswegen bei anderen Ausgaben einschränken würden, also beim Urlaub, bei Kleidung und auch bei gesunder Ernährung, wie es hieß. Anja Dobodinski hat genauere Zahlen und hat dann die Forderungen des Mieterbundes, um gegenzusteuern.
5: Um sich ihre Wohnung noch leisten zu können, sparen immer mehr Menschen bei Altersvorsorge, Urlaub, Kleidung, Möbeln und Haushaltsgeräten, erklärt Melanie Weber-Moritz, die Präsidentin des Deutschen Mieterbundes.
6: Darum geht

0: In Deutschland fehlen bundesweit rund 1,4 Millionen Wohnungen. Gleichzeitig ist der Bestand an Sozialwohnungen im letzten Jahr auf einen historischen Tiefstand von rund 1 Million Sozialwohnungen gesunken.
1: Der Mieterbund fordert deshalb einen bundesweiten Mietenstopp für 6 Jahre. Außerdem müsse eine mit staatlicher Förderung gebaute Sozialwohnung auch für immer eine Sozialwohnung bleiben. Derzeit fallen jedes Jahr 57.000 Wohnungen aus der Sozialbindung heraus und dürfen dann zu marktüblichen Preisen vermietet werden. Gleichzeitig entstehen aber nur 27.000 neue Sozialwohnungen. Die Lücke müsse schnell geschlossen werden. Außerdem müssten jedes Jahr viele Wohnungen für Menschen mit mittlerem Einkommen entstehen.
0: Da müssen wir 60.000 im Jahr bauen. Und für diese Zahlen haben wir eine Berechnung angestellt. Da kommen wir auf 12,5 Milliarden im Jahr, die es bräuchte, um diese Ziele zu erreichen.
1: Melanie Weber-Moritz vom Deutschen Mieterbund hat noch weitere Forderungen. Es müssten mehr Gewerberäume zu Wohnungen umgebaut werden. Das koste einer Studie zufolge nur ein Drittel im Vergleich zum Neubau. Außerdem müsse die Politik die geplanten Kürzungen beim Wohngeld zurücknehmen.
0: Wir brauchen einen Mietwucherparagrafen, der mit Bußgeld auch geahndet werden kann und wirksam verfolgt wird. Wir müssen die Umgehungsmöglichkeiten der Mietpreisbremse, wie die Kurzzeitvermietung, das möblierte Wohnen, viel strenger regulieren.
1: Die Idee einer Bundesbaugesellschaft von Finanzminister Lars Klingbeil begrüßt der Mieterbund. An dieser Gesellschaft soll der Staat die Mehrheit halten. Sie sollen Neubau für weniger als 3.000 Euro pro Quadratmeter ermöglichen. Mindestens ein Drittel der Wohnungen in Deutschland sollte in gemeinwohlorientierter Hand sein, so der Deutsche Mieterbund. Vergesellschaftungen müssten dazu als letztes Mittel erlaubt sein.
2: Der Mietenreport 2026 des Deutschen Mieterbundes, Anja Dobodinski, berichtete. Ein bisschen Geschichte im ARD-Infoabend. Kaiser Otto war eine der prägendsten Personen im europäischen Mittelalter. Ja, Herzog von Sachsen, König von Ostfrankreich, König von Italien und am Ende römisch-deutscher Kaiser. Viele verglichen ihn mit Karl dem Großen. Sein Machtzentrum war Magdeburg. In keiner anderen Stadt war er offenbar so häufig. Dort begründete er das Erzbistum. Und auch wenn man nicht ganz sicher ist, wo Otto auf die Welt kam, wo er im Jahr 973, im damals ganz ordentlichen Alter von 61 Jahren, beigesetzt wurde, ist, das weiß man nämlich im Vorgängerbau des heutigen Magdeburger Doms. Und jetzt, gut 1000 Jahre später, passiert tatsächlich noch einmal, was selten ist, nämlich eine zweite Beisetzung samt Festgottesdienst. Unsere Sachsen-Anhalt-Korrespondentin Dorin Jonas erzählt uns die ganze Geschichte des alten Kaiser Otto.
3: Wenn das Grab eines mittelalterlichen Kaisers angetastet wird, hat das Gründe. Im Fall Ottos war es der steinerne Sarkophag. Der drohte unter einer 300 Kilo schweren Marmorplatte zu zerbrechen. Es herrschte dringender Handlungsbedarf, meinten die obersten Denkmalpfleger des Landes. Etwa 20 Monate ist das jetzt her, erzählt Domprediger Jörg-Ule Wettler.
4: Einzige Bedingung, der Kaiser bleibt in Magdeburg.
3: Und das blieb er auch. Mittlerweile ist der Sarkophag aus Kalkstein saniert und mit Carbon so verstärkt, dass der schwere Marmordeckel kein Problem mehr sein sollte. Er steht auch wieder an seinem Platz im hohen Chor des Magdeburger Doms, wie seit vielen Jahrhunderten schon. Dass es sich tatsächlich um Otto den Großen handelt, darüber herrscht Gewissheit. Harald Meller, Direktor des Landesamtes für Denkmalpflege und Archäologie.
5: 1000 Jahre lang wird dieses Grab nicht so angetastet, dass der Kaiser immer noch da ist. Wir wissen heute, dass das Grab häufig geöffnet wurde. Und wir können heute sagen, und das ist vorher nicht klar, dass Otto tatsächlich Otto ist. Das heißt, dass er wirklich immer noch im Grab liegt und letztlich seit 1000 Jahren mit Respekt behandelt wurde.
3: Den entscheidenden Beweis lieferte ein DNA-Abgleich mit Ottos Neffen Heinrich, dessen Schädel als Reliquie in Bamberg aufbewahrt wird. Ohnehin wurden die sterblichen Überreste des Kaisers gründlich vermessen und untersucht. Das Gleiche gilt für die Grabbeigaben. Der spannendste Teil, sagt Meller, der komme aber noch.
5: Dass wir Otto ins Gesicht sehen werden. Der Schädel ist so perfekt erhalten, dass wir mit modernen kriminologischen Methoden eine perfekte Gesichtsrekonstruktion machen können werden. Und ich bin auch überzeugt, dass wir durch die genetischen Untersuchungen letztlich Hautfarbe, Leberflecken, Haarfarbe, Augenfarbe.
3: Das alles aber wird noch etwas dauern. Zurück zur Beisetzung des Kaisers. Für ihn hat die Künstlerin Silke Trekel einen neuen Sarg aus Titan und Gold geschaffen. Deutlich kleiner als das Original aus Holz, erklärt der Generaldirektor der Kulturstiftung Sachsen-Anhalt, Christian Philipsen.
6: 80 Zentimeter etwa in der Länge. Das klingt erstmal verwunderlich, ja, also für einen Toten, der fast 1,80 groß war. Aber natürlich, also wenn man das Bild sieht, als wir den Holztag geöffnet haben, das Skelett ist ja nicht mehr im sozusagen natürlichen Verbund. Das war ja schon sozusagen total durcheinander.
3: So ein kleiner Sarg sei aus konservatorischen

0: bestimmten Gründen besser und bei Wiederbeisetzungen üblich. Bei Ottos Gemahlin Editha war das Verfahren ähnlich. Auch ihr Grab befindet sich im Magdeburger Dom. Stellt sich die Frage, mit welchem Ritus wird man einem Herrscher des Hochmittelalters im 21. Jahrhundert überhaupt gerecht? Domprediger Ule Wettler sieht das recht gelassen.
1: Die Bibeltexte sind die gleichen. Otto wusste nichts von der Berliner Mauer. Otto wusste nichts vom KZ Auschwitz. Otto wusste nichts von Luther, Schiller oder Goethe. Wusste alles nichts. Aber der kannte die Bibel. War ein großer Fan von Mauritius. Die Texte, die wir lesen am Gottesdienst, die kannte Otto auch alle.
2: Otto wieder vor Ort, Dorin Jonas berichtete.

0: Die Zeit, 21.15 Uhr.
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0: Seit dem vergangenen Freitag hat Norwegen ja einen neuen König. Nach dem Tod von Harald V. ist sein Sohn Håkon im Amt. Und heute hat er im Parlament offiziell den Eid auf die Verfassung abgelegt. ARD-Korrespondentin Jana Simram war dabei.
2: Es ist der Moment, auf den er sich sein ganzes Leben lang vorbereitet hat. Gegen 1 Uhr Mittag tritt Håkon der VIII. Gemeinsam mit seiner Tochter, Kronprinzessin Ingrid Alexandra, vor die Abgeordneten des norwegischen Parlaments. Genauso wie sein Vater vor 35 Jahren spricht Håkon den Eid auf die Verfassung.
3: Jeg lover og sverger.
2: Ich verspreche und schwöre, das Königreich Norwegen in Übereinstimmung mit seiner Verfassung und seinen Gesetzen zu regieren, so wahr mir Gott helfe, der Allmächtige und Allwissende. Und verspricht kurz darauf, auch im Namen seiner Frau Mette Marit, die Königin und ich bestätigen, dass wir bereit sind, unsere Pflicht gegenüber dem Land und dem Volk zu erfüllen. Eigentlich hatte Norwegens neue Königin persönlich an der Vereidigung ihres Mannes teilnehmen wollen. Doch kurz vorher die Absage, Mette Marit müsse den ganzen Tag unter ärztlicher Beobachtung bleiben, heißt es in einer Mitteilung des norwegischen Hofes. Die 53-Jährige hatte im Sommer eine neue Lunge bekommen, die Genesung von der Transplantation offenbar nicht ohne Komplikationen.
4: Gud bewahre Konge og Fedreland.
2: Gott schütze den König und das Vaterland, sprechen die Abgeordneten nach wenigen Minuten den traditionellen Wunsch für ihren neuen König und stimmen gemeinsam die norwegische Königshymne an. Inspiriert wurde sie einst von der britischen Hymne. Dann ist die Vereidigung auch schon wieder vorbei. Eine prunkvolle Krönung gibt es in Norwegen nicht. Der Thronwechsel ist typisch skandinavisch, schlicht und bodenständig. Harald V. war am Freitag im Alter von 89 Jahren gestorben. Der langjährige Monarch war bei den Menschen im Land ausgesprochen beliebt. Laut einer aktuellen Umfrage des Fernsehsenders NRK ist der Rückhalt für das Königshaus in Norwegen in den vergangenen Wochen insgesamt wieder gestiegen. Mehr als 70% unterstützen die Monarchie als Staatsform. Wenig überraschend findet der Königshausexperte Roger Lundgren. Das ganze norwegische Volk trauert um den König und steht an der Seite der Königsfamilie. In solchen Momenten wird deutlich, was die Monarchie bedeutet. Der König ist tot, lang lebe der König. Das bedeutet nicht, dass der neue König Håkon nicht einige Herausforderungen zu bewältigen habe, sagt Lundgren, wie den Umgang mit dem Urteil gegen seinen Stiefsohn Marius Borg Høiby, der im Juni zu einer Haftstrafe verurteilt worden war. Aber er ist bereit für die Rolle. Er hat ein großes Herz und er ist ein Mann seiner Zeit, ein moderner König. Alles wird gut in Norwegen. So sehen das an diesem Tag auch viele Menschen in Oslo, die zum Parlament gekommen sind, um ihren neuen König zu erleben. Ich glaube, er hat einiges drauf. Er ist durch eine gute Schule gegangen. Jetzt muss er einfach Zeit bekommen, das zu tun, was er tun soll, finde ich. Ich denke, dass das neue Königspaar ihre Aufgabe genauso gut erfüllen wird wie unser früherer König. Und dass all die Weisheit und das Gute, das er ihnen vermittelt hat, weiterleben und unser Land noch besser machen wird. Norwegens König Håkon VIII. Ist nun also auch ganz offiziell vereidigt. Kommende Woche wartet auf ihn und die Königsfamilie noch ein schwerer Gang. Am 9. September wird sein Vater Harald V. mit einem Staatsbegräbnis in Oslo beigesetzt.
0: Zurück nach Deutschland. Morgen geht in Nordrhein-Westfalen die Schule wieder los, aber heute war schon Schulanfang in der Ukraine. Normalerweise wird das gefeiert, aber in diesem Jahr nicht. Wegen der vielen Luftangriffe haben die meisten Kommunen die Feiern abgesagt. Denn in den vergangenen Tagen sind auch immer wieder Schulen bei den russischen Angriffen getroffen und beschädigt worden. Denn der Krieg, den der Kreml gegen die Ukraine führt, ist auch ein Krieg gegen Kultur und Bildung.
5: Natalia Revenko hat sich so auf den ersten Schultag gefreut. Die Lehrerin soll wieder eine erste Klasse übernehmen. Die Eltern waren bereits gekommen und hatten die Schulbücher abgeholt. Doch dann schlug eine russische Rakete ein in der Gesamtschule Nummer 20 in Kiew. Am vergangenen Donnerstag war das. Ich bin froh, dass die Wände, die Decken noch heil sind. Die Fenster werden wieder eingesetzt, alles wird aufgeräumt, wieder aufgebaut. Ich bin ehrlich froh, dass alle leben. Aber ich bin so traurig, dass wir am 1. September nicht mit den Kindern in dieses Klassenzimmer können. Das tut weh. Jetzt steht Natalia Revenko mit einem Besen in der Hand in dem zerstörten Klassenzimmer und kehrt die Scherben der Fensterscheiben auf, wie viele ihrer Kolleginnen und Kollegen. Die Rakete ist im Schulhof explodiert. Am stärksten zerstört sind die Turnhalle und die Mensa. Von ihnen sind nur nackte Wände übrig. Militärische Ziele im Umkreis der Schule gibt es nicht. Die Gesamtschule Nummer 20 ist eine von über 4000, die Russland in diesem Krieg beschädigt oder zerstört hat. Auch Eltern sind gekommen, so Mutter Anastasia, die ungläubig auf die Trümmer blickt. Erst vor ein paar Tagen habe sie geholfen, die Fenster zu putzen. Jetzt werde sie auch helfen, die Scherben aufzusammeln. Die Russen sind sehr grausam. Sie wollen uns töten oder psychisch zerstören, uns brechen. Aber das wird ihnen nicht gelingen. Am Ende des Tunnels ist immer ein Licht. Anastasias Tochter Teresa ist mitgekommen. Die Familie hatte den Luftalarm ernst genommen und die Nacht im Schutzkeller verbracht. Ich dachte, dass unsere Schule besonders ist, dass so etwas bei uns nicht passiert. Zuerst habe ich mich ja gefreut, dass wir nicht in die Schule müssen. Aber als ich die Fotos gesehen habe, das, was mit unserer Mensa passiert ist, da ist mir ganz schlecht geworden. Es gibt viele Indizien dafür, dass Russland gezielt Kultur- und Bildungseinrichtungen in der Ukraine angreift. Dafür spricht, dass in den vergangenen Wochen auch Lagerhallen mit Büchern und Druckereien getroffen wurden. Hunderttausende Schulbücher sind kurz vor Schulbeginn verbrannt. Auch Roman Feschuk ist nach dem Angriff zur Gesamtschule Nummer 20 geeilt. Er ist Direktor einer Schule ganz in der Nähe. In unserem Viertel ist es üblich, dass wir uns gegenseitig helfen. Das hier ist wirklich schlimm. Außerdem habe ich ja Erfahrung damit, so etwas wieder in Ordnung zu bringen. Denn auch die Schule von Roman Feschuk wurde von einem russischen Luftangriff zerstört. Im Mai war das. Heute sind dort 21 Klassenzimmer wiederhergestellt, etwa die Hälfte. Und ab heute gibt es dort auch endlich wieder Präsenzunterricht. Ich will das alles eigentlich gar nicht kommentieren. Ich will nicht fluchen. Was haben Kinder damit zu tun? Warum müssen sie leiden? Sie haben doch nichts Schlimmes getan, verstehen Sie? Du bist hier einfach voller Gefühle. In der Gesamtschule Nummer 20, die am Donnerstag getroffen wurde, ist an Präsenzunterricht erstmal nicht zu denken. Lehrerin Natalia Revenko muss die Sechsjährigen übers Internet begrüßen. Aber auch da werde sie ihr Bestes geben, versichert sie. Als der Krieg begonnen hat, hat das zu Stress bei den Kindern geführt. Sie lernen schlechter, ihr Gedächtnis ist schlechter, sie können sich schlechter konzentrieren, sind empfindlicher. Aber wir machen mit ihnen verschiedene Übungen, damit sie lernen, ihre Gefühle zu beherrschen. Und sie lernen. Eine große Herausforderung für die Schulen wird auch der immer häufigere Luftalarm. Denn dann müssen die Lehrerinnen und Lehrer mit den Kindern in den Schutzkeller. Aber auch daran hätten diese sich schon gewöhnt, sagt Natalia.
0: Florian Kellermann berichtet aus Kiew. Heute ist Schulanfang in der Ukraine und der Krieg dort betrifft auch die neuen und jüngsten Schüler.
1: Also es ist ganz fürchterlich.
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5: Normalerweise bestreiten Sie ja Ihre Heimspiele am Professor-Rheinmüller-Platz. Das sind rund 2.500 Plätze dort. Aber heute kicken die Fußballer des HEBC im Hamburger Volkspark vor sage und schreibe 40.000 Fußballfans. Stephanie Lavois.
7: Es ist Pokalzeit und der Hamburger Fünftligist steht in der Heimstätte des HSV Borussia Dortmund gegenüber. Das Duell winzig klein gegen riesengroß. Hendrik Lückhoff ist unser Reporter vor Ort. Hendrik, beim letzten Abruf hast du geschildert, wie die HEBC-Spieler voller Vorfreude auf dieses für sie historische Ereignis ins Stadion eingelaufen waren. Ist ihnen das Lächeln mittlerweile vergangen?
8: Ja, inzwischen vielleicht so ein bisschen, denn nach 40 Minuten steht es jetzt inzwischen 2:0 für Borussia Dortmund. Leistungsgerecht muss man sagen, die Borussia hier drückend überlegen. Aber der HEBC hat das eine halbe Stunde lang richtig, richtig gut gemacht, hat hinten wenig zugelassen und mit zwei Kontern ist er auch mal richtig gefährlich geworden nach vorne. Also da gab es hier ein richtig großes Raunen im Stadion, aber dann ein ganz bitterer Moment für die Hamburger. Jetzt müssen wir aufpassen, denn die Dortmunder kommen nach vorne und da ist das Tor. Das 3:0 für den BVB. Und damit ist es jetzt endgültig auf dem Weg, den sich hier alle vorher, ja, auf den sich alle quasi eingestellt haben, nämlich, dass es eine eindeutige Sache wird. Und so steht es jetzt eben 3:0 durch dieses Tor von Inacio. Vorher hatte einmal Svensson getroffen und dieser bittere Moment, den ich eben ansprechen wollte, das war das Eigentor in der 33. Minute vom HEBC-Kapitän Wrede. Also der hat das eingeleitet hier und trotzdem ist es bisher ein sehr, sehr mutiger Auftritt der Hamburger. Aber jetzt steht es 0:3.
7: Aus dem Volkspark berichtete Hendrik Lückhoff. 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Apropos Dortmund, auch die Borussia ist beim Deadline Day nochmal aktiv geworden. Gesucht wurde ein Ersatz für den verletzten Yannis Konstantelias. Wen hat der BVB geholt, Max Seib?
9: Ja, auf den allerletzten Drücker, praktisch mit dem Schlussgong, dem Ende dieser Transferperiode, hat der BVB noch einmal zugeschlagen und die Verpflichtung von Ethan Wanneri bekannt gegeben. Der 19-Jährige kommt auf Leihbasis für ein Jahr vom FC Arsenal. Ebenfalls in England zugeschlagen hat RB Leipzig. Die Leipziger holen für rund 15 Millionen Euro das Sturmtalent Mark Yehu vom FC Chelsea. Eine wochenlange Hängepartie hat Bayer Leverkusen ja hinter sich, allerdings jetzt mit einem Happy End am Deadline Day, denn Ex-Spieler Moussa Diaby, der kommt doch. Leverkusen zahlt dafür laut Medienberichten rund 30 Millionen Euro Ablöse an Al-Ittihad aus Saudi-Arabien. Gleich drei Spieler hat der Hamburger SV am Deadline Day noch verpflichtet, darunter den Wunschspieler des HSV, Fabio Vieira. Der Portugiese war vergangene Saison als Leihspieler ja durchaus eine prägende Figur. Jetzt wechselt er für wohl knapp 10 Millionen Euro fest von Arsenal nach Hamburg. Außerdem kommen zwei WM-Fahrer zum HSV, und zwar der Marokkaner Zakaria El-Wahdi und zur Leihe der Norweger David Müller-Wolfe. Von England nach Italien zieht es derweil den deutschen Nationalstürmer Nick Woltemade. Nach einem mittelprächtigen Jahr bei Newcastle United wird Woltemade an den italienischen Rekordmeister Juventus Turin ausgeliehen. Die Leihgebühr laut Medienberichten knapp 3 Millionen Euro.
7: Nachdem der Turniertag in Flushing Meadows mit einem ordentlichen Unwetter begonnen hatte, wird mittlerweile bei den US Open der Tennisprofis auf allen Courts gespielt. Sechs Deutsche sollen dort heute ihr Erstrundenmatch bestreiten. Tim Brockmeier ist für uns dabei. Tim, wem schaust du aktuell zu?
10: Ich gucke auf den Platz Nummer 6, da ist Eva Lüss, die Hamburgerin, die ja aber eigentlich vor ein paar Wochen nach Monaco gezogen ist, weil sie da bessere Bedingungen für sich vorfindet. Steht da auf dem Platz gegen die Tschechin Knutsson und hat den ersten Satz mit 6:3 für sich entscheiden können. Die Deutsche hatte ein bisschen Probleme zum Start ins Match, aber jetzt wird sie so langsam ihrer Favoritenrolle gerecht. Es kann endlich gespielt werden, jawohl, es war ja ein Wechsel aus Regen, Plätze trocknen, dann wieder Regen, Plätze trocknen, wieder Regen. Also das Ganze wurde hier immer wieder um eine halbe Stunde verschoben auf den Ausgang.

0: Kletzner gibt es eben kein Dach. Und jetzt läuft das Spiel auch von Ella Seidel, ebenfalls Hamburg. Aber die hat es erwartet schwer gegen die favorisierte Ukrainerin Staro Dubtseva. Die schlägt jetzt gerade auf zum Satzgewinn, zum Gewinn des ersten Satzes. Und wir warten dann noch auf vier weitere Deutsche. Unter anderem ja dann auch in der Nacht auf Mittwoch Alexander Zverev, die 1 der Setzliste hier.
1: Danke, Tim. In der kommenden Stunde sind wir im Sport wieder live dabei.
2: Soweit der Sport im ARD-Infoabend.

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1: Um 21.30 Uhr die Nachrichten von BR24 mit Konstanze Fennel. Bundesregierung macht Russland für versuchten Anschlag auf Flughafen Leipzig-Halle verantwortlich. Es gebe eine klare Beweiskette aus polizeilichen Ermittlungen und nachrichtendienstlichen Erkenntnissen, sagte Innenminister Dobrindt. Demnach wurden am Tatort eine Drohnenkonfiguration, Sprengstoff und Zündtechnik sichergestellt, die aus anderen hybriden Operationen Russlands bekannt sind. Als Konsequenz hat die Bundesregierung angeordnet, dass das Generalkonsulat in Bonn sowie das russische Haus in Berlin schließen müssen. Außerdem werde der Botschafter einbestellt und in Abstimmung mit den EU- und NATO-Partnern erhöht Deutschland den Druck auf die russische Schattenflotte. Was genau das bedeutet, ist noch unklar. Außenministerium in Moskau weist Vorwürfe zurück. Die Anschuldigungen seien konstruiert, sagte eine Sprecherin. Nach ihren Worten ist das russische Haus in Berlin deutschen Behörden schon lange ein Dorn im Auge. Nun habe man einen Vorwand, es zu schließen. Das russische Haus ist ein Kulturzentrum, es steht aber im Verdacht, dass auch Geheimdienste es nutzen. Die Sprecherin des Außenministeriums kündigte eine Reaktion Moskaus an, ohne konkret zu werden. Unbekannte greifen Umspannwerk eines Kohlekraftwerks in Brandenburg an. Laut Innenminister Rethmann wollten die Täter mit Flugkörpern leitfähiges Material in Höchstspannungsleitungen bringen, um einen Kurzschluss zu verursachen. In zwei Fällen gelang ihnen dies auch. Ein Mitarbeiter hat demnach einen Feuerball gesehen. Dem Betreiber des Kraftwerks Jens Schwalde zufolge fiel daraufhin ein 500 Megawatt Block zeitweise aus. Stromausfälle gab es aber nicht. US-Militär greift neue Ziele im Iran an. Das zuständige Regionalkommando sprach von einer Reaktion auf die jüngsten Attacken der iranischen Revolutionsgarden auf die Schifffahrt in der Straße von Hormus sowie auf US-Streitkräfte in der Region. Das iranische Staatsfernsehen meldete inzwischen mehrere Explosionen im Süden des Landes. Bislang seien keine Schäden gemeldet worden, hieß es weiter. Im oberbayerischen Geretsried werden zwei Menschen offenbar Opfer eines Tötungsdelikts. Die Polizei teilte mit, es gebe Anhaltspunkte für eine Fremdeinwirkung. Berichte, wonach ein Tatverdächtiger aus dem familiären Umfeld der beiden ermittelt wurde, bestätigten die Ermittler nicht. Bei den Opfern handelt es sich um eine Seniorin und ihren erwachsenen Sohn, die gegen Mittag leblos in einem Mehrfamilienhaus in Geretsried gefunden wurden. Das Wetter. In der Nacht vielerorts sternenklar bei 13 bis 8 Grad.

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1: Über 40% der Wildbienenarten in Deutschland sind vom Aussterben bedroht, weil ihnen in den zu betonierten Städten schlicht der Platz zum Leben fehlt. Forschende der Uni Stuttgart haben jetzt eine Lösung gefunden. Sie bauen sogenannte Insektenhotels einfach direkt in Hausfassaden ein. Dieses Projekt nennt sich Urban Insects. Und nach 1,5 Jahren Praxistest mitten in der Stuttgarter Innenstadt gibt es jetzt die ersten Ergebnisse. Hendrik Huber.
2: Jetzt im Spätsommer ist es hier sehr still. Die Insekten sind ausgeflogen. Aber ihre Brut? Die sitzt sicher in den Nistkästen. Dafür sind 40 cm große Quadrate aus Holz direkt eingelassen in die Hauswand. In den Holzblöcken sind zig Bohrlöcher, die Brutkammern für den Insektennachwuchs. Verschlossen sind die Löcher mit einer Art Mörtel, den Bienen zum Beispiel aus ihrem Speichel- und Lehm-Sandgemischen herstellen. So kommen die kleinen Wildbienen oder Wildwespen sicher durch den Winter, um dann im Frühling zu schlüpfen.
3: Insekten sind so unheimlich vielfältig. Insekten sind außerdem super wichtig für unser Ökosystem. Also für uns als Mensch, als Gesellschaft, nicht nur die Bestäubung, sondern auch Grün produziert Sauerstoff. Das heißt, auch damit sind Insekten verbunden. Dann räumen sie ganz viel weg, was eben wie so abstirbt im Wald oder auch sonst wo tote Tiere. Pflanzen sind außerdem ja auch Grundlage für Medizin teilweise. Und all das und noch viel mehr hätten wir ohne Insekten gar nicht. Und das ist uns, glaube ich, oftmals nicht bewusst, wie wichtig die sind.
2: Für Daniela Schätzel von der Uni Stuttgart sind Insekten absolute Superhelden. Sie forscht schon Jahre an dem Projekt mit dem Namen Urban Insects. Für die Nistkästen haben sie und ihre Teamkollegen ein Miethaus in einer Straße voller Reihenhäuser ausgewählt. Die Wand wurde aufgeschnitten und die Nistkästen eingesetzt. Das geht überall, auch bei Altbauten und nimmt keinen Platz weg.
3: Die Stadt war auf jeden Fall Fokus. Das sollte im urbanen Raum geschaffen werden, auch um Menschen, die mit Insekten gar nicht so viel Berührung haben, nochmal in Kontakt zu bringen mit Insekten und Insekten nochmal gesellschaftsfähig zu machen.
2: Auch die Biodiversität soll durch das Projekt gefördert werden, denn rund 30% aller Insekten sind in Deutschland vom Aussterben bedroht. Hier in der Stadt fliegen rund 60 Insektenarten. Einige davon bekommen hier ein neues Zuhause, damit sie sich vermehren, sagt Daniela Schätzel.
3: Ich würde gerne dahin, dass vor allem Menschen nochmal Insekten als Teil des Ökosystems und als Teil ihrer Welt wahrnehmen. Dass wir Bedenken abbauen und Insekten die gleiche Chance bekommen wie der flauschige, knuddelige Eisbär. Und es ist egal, ob es jetzt eine Grabwespe ist oder ein Eisbär ist, dass alles schützenswert ist.
2: Aber die Frage ist ja vielleicht schon auch, wie cool ist das denn eigentlich, wenn ich im Sommer einen Kuchen esse oder gegrillt habe und überall schwirren die Insekten umher. Die Nistkästen sitzen direkt neben den Fenstern der Mieter. Funktioniert diese Mensch-Insekt-WG?
3: Das kommt immer so ein bisschen auf die jeweilige Grundeinstellung, glaube ich, ein bisschen drauf an. Das kann sehr gut funktionieren. Gerade die Wildbienen, die gehen nur an ihre Nahrungsquelle, nur an die Pflanzen, die ihnen die Blüten bieten, die sie brauchen. Also die sind super friedvoll, die wollen wirklich nur ihre nächste Generation produzieren und sonst nichts. Von daher kann das ganz wunderbar funktionieren.
1: Mehr Obacht auf Insekten, Hubert Hendrik berichtete. 21.36 Uhr, Sie hören den ARD-Infoabend. Anfang August fiel am Hanseatischen Oberlandesgericht in Hamburg ein Urteil, das für viel Aufmerksamkeit gesorgt hat. In einem Terrorprozess wurden 8 Jugendliche verurteilt, als Mitglieder und als Unterstützer der rechtsextremistischen Terrorgruppe Letzte Verteidigungswelle. Sie waren unter anderem angeklagt wegen Brandstiftung, Körperverletzung und versuchten Mordes. Thema jetzt in FKM, dem Tagesschau-Podcast mit Elena Kuch und dem NDR-Journalisten Reiko Pinkert, der die jugendliche rechtsextreme Szene schon länger beobachtet.
4: Wir sind im Zuge unserer Recherche an ein Video gekommen, das uns zugespielt wurde. Und dieses Video spielt in Altdöbern. Das ist ein kleiner Ort in Brandenburg in der Nähe von Cottbus.
5: Du bist dir zu 100% sicher, hier gibt es keine Kameras.
4: Und auf diesem Video kann man sehen, wie 2 Personen, eine davon ist vermummt, die andere hält die Kamera, wie die am Kulturzentrum in Altdöbern stehen. Es ist mitten in der Nacht. Und an den Stimmen kann man erkennen, dass es 2 Jugendliche sind. Und sie haben so eine Art Sprühgerät dabei, womit sie immer wieder den Fensterrahmen eines der Fenster besprühen. Und in diesem Sprühgerät ist eine brennbare Flüssigkeit, die sie daraufhin anzünden. Das Fenster fängt nicht sofort Feuer, das Feuer breitet sich anfangs gar nicht aus und deswegen fangen die beiden Jugendlichen dann an, beziehungsweise einer von den beiden, mit einem Hammer die Fensterscheibe einzuhämmern und diese brennbare Flüssigkeit auch im Innenraum zu verteilen und dort dann anzuzünden. Man merkt am Anfang, dass die beiden Jugendlichen schon so ein bisschen aufgeregt sind, allerdings fühlen sie sich gleichzeitig auch ganz sicher, die Geräusche, die sie verursachen, machen ihnen gar nichts aus. Und ja, je länger sie da vor Ort sind, umso selbstbewusster agieren sie auch. Mit diesem Kulturzentrum verbunden ist ein Wohnhaus, in dem mehrere Menschen wohnen, unter anderem die Betreiber mit ihrem Kind. Und die haben dort in dieser Nacht auch geschlafen und sind durch einen Zufall aufgewacht und konnten sich nur mit Glück aus diesem Haus retten.
0: Gut, ich halte meine Kamera an. Wie ihr wisst,
4: das ist übrigens Lenny M., ein Gymnasiast aus Altdöbern.
0: Ist die LVW eine radikale Organisation? Fast schon eine Terrororganisation.
4: Und dieser Junge hat sich vorher offenbar in kürzester Zeit in einer WhatsApp-Gruppe radikalisiert und zusammen mit seinem Mitattentäter so aufgeschaukelt und so hineingesteigert, dass sie dieses Haus angezündet haben.
0: Wir müssen wieder radikaler werden und dieser Regierung zeigen, dass, was wir von ihnen halten. Dazu kommt, dass wir auch etwas gegen die Linken, Zigeuner, Polacken, Kanaken und nicht.
4: In diesem Bekennervideo beschreiben sie, warum sie das machen, für wen sie das machen. Nämlich für die letzte Verteidigungswelle, kurz LVW. Für diese rechtsterroristische Gruppierung, die vor allem aus Minderjährigen bestand.
0: Deshalb, Sieg Heil der LVW. Auf in den Kampf. Für Führer, Volk und Vaterland.
6: Immer mehr junge Leute radikalisieren sich. Sie sind extrem jung, manche sogar erst 12 oder 13 Jahre alt. Sie vernetzen sich in rechtsextremen Gruppen und sie organisieren Gewalttaten. Wie diesen Brandanschlag in Brandenburg, von dem Reiko gerade schon erzählt hat. Reiko Pinkert ist Journalist im Investigativteam im NDR und er recherchiert seit 20 Jahren zu rechtsextremer Gewalt. Wir gehen mit ihm der Frage nach, wie dominant Rechtsextremismus unter jungen Leuten, vor allem in Ostdeutschland, bereits ist. Für diesen Brandanschlag vor 2 Jahren ist die sogenannte letzte Verteidigungswelle verantwortlich. Mitglieder und Attentäter der Gruppe standen seit März dieses Jahres vor Gericht wegen schwerwiegender Tatvorwürfe. Über die Verurteilung wegen unter anderem Mitgliedschaft in einer terroristischen Vereinigung und versuchten Mordes ist viel berichtet worden. Es ist noch nichts rechtskräftig, aber warum ist dieses Urteil in Bezug auf diese rechtsextreme Gruppe so bemerkenswert?
4: Das Besondere bei der sogenannten letzten Verteidigungswelle ist, dass die Mitglieder bei der Gründung dieser Gruppe allesamt minderjährig waren. Und dass auch ein großer Teil derjenigen, die dann in diese Gruppe gekommen sind, die eingeladen wurden, die hinzugezogen wurden, dass sie ebenfalls minderjährig waren oder knapp 18, 19 Jahre alt. Verurteilt wurde der harte Kern dann ja wegen der Mitgliedschaft in einer terroristischen Vereinigung sowie einige Mitglieder wegen des versuchten Mordes. Und das ist schon sehr besonders, dass so junge Menschen wegen solcher Straftaten zu so hohen Haftstrafen verurteilt werden.
6: Also diese Kombi der Taten und des jungen Alters.
4: Genau, aber auch von wie schnell radikalisiert man sich hin zu solchen Taten wie dem versuchten Mord.
6: Du recherchierst schon sehr lange im rechtsextremen Milieu. Und kannst du sagen, wann hast du da eine Verschiebung in der Szene zum ersten Mal beobachtet? Vor allem bei so extrem jungen Menschen.
4: Gerade im Jahr 2024 konnte man sehen, dass auf einmal die CSDs so angegangen wurden und die Transphobie so ausgelebt wurde. In Ostdeutschland, Bautzen, Görlitz, Oranienburg.
7: Aber besonders in kleineren Städten werden Teilnehmer bedroht und angegriffen. Im sächsischen Bautzen war der CSD heute nur unter Polizeischutz möglich. Die Abschlussparty wurde abgesagt.
4: Und das war eine so eine neue Auffälligkeit in der Dramatik, wie das damals stattfand. Wo immer wieder dieselben Figuren mit ihren Umfeldern immer wieder zu diesen Christopher Street Days mobilisiert haben, gemeinsam dorthin gefahren sind.
8: Nur wenige Meter hinter den Regenbogenfahnen versammeln sich etwa 680 Rechtsextremisten. Massiv war in den vergangenen Tagen vor allem im Netz gegen den CSD mobilisiert worden. Ihre Gesinnung stellen sie offen zur Schau. White Power, eines der Erkennungszeichen der Szene. Die Stimmung ist aggressiv.
4: Und was uns damals aufgefallen ist, als wir diese Demos besucht haben, das war, wie jung diese Menschen waren. Die waren alle teilweise 12, 13, 14, 15. Und das hier fand ich neu. Das war eine neue Entwicklung. Und gleichzeitig das im Online-Bereich zu sehen, im Internet zu sehen, im Social-Media-Bereich zu sehen, das fand ich spannend und erschreckend zugleich, weil diese jungen Neonazis auch gar nicht mehr diese Hemmschwelle kannten.
9: Das Ganze war damals über einen Freund.
4: Ja, das ist ein Aussteiger aus der rechten Szene. Wir nennen ihn jetzt hier mal Niklas, um seine Identität zu schützen. Und dieser junge Mann kommt aus Ost-Berlin. Seine Stimme haben wir nachsprechen lassen. Er beschreibt sich im Interview als sehr konservativ und ist dann irgendwie ja auch über Social Media und über den Freundeskreis reingerutscht.
9: Bin dann auf die erste Demonstration nach Leipzig gefahren gegen den Christopher Street Day.
10: Und das hat ihn total elektrisiert und hineingesogen.
9: Und danach war ich so gut wie fester Bestandteil der Deutschen Jugend voran.
10: Die Deutsche Jugend voran, das war so damals, 2024, ich würde sagen, die größte und bedeutende Jugendgruppe, die im Bundesgebiet so tätig war. Ist mit denen an den Wochenenden zu verschiedenen Demonstrationen gefahren und war sozusagen ab dann Neonazi.
9: Meine Einstellung hat sich damals von konservativen Rechten auf wirklich eine rechtsextreme bis faschistische Meinung geändert. Die Demokratie wollten wir in der Deutschen Jugend voran zumindest abschaffen. So gut wie jeder hatte Schlagringe, Messer, also kein Küchenmesser, sondern ein wirkliches Kampfmesser oder halt Baseballschläger.
6: Diese Gruppe, bei der Niklas dann dabei war, hatte ja auch die Bundesanwaltschaft schnell im Visier. Im Mai gab es da zum Beispiel eine bundesweite Razzia gegen mutmaßliche Mitglieder dieser Gruppe. Der Vorwurf lautete unter anderem Mitgliedschaft in einer kriminellen Vereinigung. Was hat dir Niklas erzählt über den, ich sag jetzt mal, Vibe in dieser Gruppe?
10: Na, das war im Prinzip sein Freundeskreis.
9: Die jüngsten Mitglieder waren 13. Die ältesten waren bis hoch zu 25, glaube ich, bei uns. Wir haben auch gesagt, das Führerprinzip, wie damals unter Hitler, war gut. Teilweise kamen dann Aussagen wie, ja, Hitler wäre stolz auf uns. Wir wären Hitlers neue Elite.
6: Und hat er erzählt, was ihn so angezogen hat? Was fand er attraktiv daran?
10: Also diese gruppendynamischen Prozesse sind ja häufig zusammenhängend mit der Anerkennung, die einem wiedergegeben wird. Ja? Also, dass einem gespiegelt wird, das hast du gut gemacht, du bist einer von uns, du bist Teil von etwas. Er sagt auch, das war der Grund, warum das für ihn so schwierig war, da rauszukommen, weil er das Gefühl hatte, dass er anerkannt ist. Und bei ihm war das so, dass seine Mutter zum Beispiel auch versucht hat, ihn davon wegzuziehen. Ja, die hat gesagt, hier, guck doch mal, es gibt Deradikalisierungsprogramme. Ich möchte nicht, dass du weiterhin Teil dieser Gruppe bist, dass du ein Neonazi bist. Ja? Und dieser Abnabelungsprozess war für ihn, so sagt er, ziemlich schwer.
6: Und wie hat er es letztendlich geschafft, auszusteigen?
10: Ja, Niklas hat auch aufgrund von persönlichen Punkten, also seine Freundin wollte nicht, dass er weiterhin Teil der Szene ist. Er wollte wieder ein gutes Verhältnis zu seiner Mutter haben. Er möchte sich beruflich weiterentwickeln. Ja, deswegen hat er sozusagen hauptsächlich die rechte Szene verlassen. Und jetzt ist er in einem Deradikalisierungsprogramm und ja, mal schauen, ob das hält.
9: Im Rückblick schäme ich mich dafür, absolut.
6: Hältst du es für glaubwürdig, dass er sich da distanziert?
10: Das ist immer schwierig zu sagen. Leute, die sozusagen in Deradikalisierungsprogrammen sind, haben natürlich bessere Chancen, als wenn jemand einfach irgendwie nur kurz so ein bisschen aufhört und dann in einem Jahr wieder da erscheint. Dadurch, dass sie auch alle so jung sind und Menschen können sich ändern, gerade in jungen Jahren. Also es kann sein, dass das alles jetzt irgendwie so eine Art Ausrutscher in Anführungszeichen war. Aber es kann auch sein, dass wir Niklas irgendwie in 3 oder 4 Jahren als Kader-Nazi wiedersehen.
6: Also bei einer Gruppe dazugehören zu wollen, sich stark fühlen zu wollen, das ist ja das eine. Aber was ist das für eine Dynamik und woher kommt es, dass sich viele rechtsextreme Jugendliche so radikalisieren, dass sie sogar Anschläge begehen?
10: Also ein gutes Beispiel dafür ist der Lukas F., den wir auch interviewen konnten. Der hat sich relativ jung, so mit 15, 16 schon, in bestimmten Gaming-Portalen bewegt, wo er gleichzeitig auch wirklich menschenverachtend sich schon geäußert hat. Und daraus resultierend hat er eine Chatgruppe gegründet, wo verschiedene internationale Akteure dann auch beteiligt waren. Alle unglaublich jung, 11-jährig, 12-jährig, 13-jährig. Und wo sie sich untereinander ausgetauscht haben, Waffen zu bauen, also mit einem 3D-Drucker, Bomben zu bauen, Anschläge zu begehen, wo sie ihr nationalsozialistisches Weltbild auch permanent kundgetan haben, geschärft haben, untereinander sich versucht haben weiterzubilden, wo man gesagt hat, dieses Buch musst du unbedingt lesen und so weiter. Und dieser Lukas F. ist dann auch aufgrund seiner Vorbereitungshandlung irgendwann festgenommen worden. Er hat nämlich, ja, ich sag mal, verschiedene Materialien bestellt im Internet, mit denen er dann auch versucht hat, kleine Bomben zu bauen, die er dann für Anschläge benutzen wollte. Und die Polizei hat ihn dann festgenommen, er ist auch verurteilt worden wegen der Planung einer schweren staatsgefährdenden Straftat. Und er saß 3 Jahre und 8 Monate im Gefängnis und kam dann aus dem Gefängnis raus. Und für die meisten Jugendlichen, der er ja noch war, ist das ja so ein, also nicht nur ein Schuss vor den Bug, sondern so lange ins Gefängnis zu gehen, das macht ja was mit einem. Und man könnte ja hier denken, Mensch, der hat da viel Zeit gehabt, darüber nachzudenken. Aber der ist im Prinzip aus dem Gefängnis gekommen und war radikaler als je zuvor. Ja? Also der hat uns im Interview auch gesagt, dass er weiterhin Nationalsozialist ist, dass er nicht möchte, dass wir uns mit anderen Rassen in Anführungszeichen vermischen, dass es nicht sein kann, dass hier so viele Menschen herkommen aus anderen Nationen, aus anderen Ländern, aus anderen Kulturen.
11: Weil ich endlich mal Veränderungen in diesem Land haben will.

0: Ich kann einfach nicht mehr zusehen, wie irgendwelche hier reinströmen oder Juden machen, was sie wollen. Und ich möchte, dass einfach alles weg ist.
1: Er hat sich unglaublich antisemitisch geäußert uns gegenüber.
0: Ich möchte, dass wir endlich wieder ein arisches Land sind und es auch so bleibt.
1: Und er hat im Prinzip auch gesagt, auf die Frage, ob er sich einen neuen Holocaust wünscht, dass das schön wäre.
0: Ich sehe den Holocaust als eine kulturelle Säuberung an. Als eine Reinigung des Bösen. Davon profitiert nicht nur unser Volk, sondern auch jedes andere Volk.
2: Du hast gesagt, dass du diese sehr schnelle Radikalisierung von Jugendlichen vor allem in den vergangenen 2 Jahren beobachtest. Was genau sagt die Kriminalstatistik dazu, was da im rechten Bereich gerade passiert?
3: Ja, die Polizei hat allein im letzten Jahr rund 4.300 minderjährige Tatverdächtige bundesweit bei rechtsmotivierten Straftaten registriert. Das ist eine Verdopplung gegenüber den Zahlen aus 2023. Die Zahlen von rechten Straftaten unter Jugendlichen steigen seit Jahren an. Und das ist nach Recherchen von Panorama 3 auch ein bundesweiter Trend.
2: Welche Erklärungen haben Ermittlerinnen und Ermittler denn dazu, wie das kommt, dass ausgerechnet so junge Menschen straffällig werden?
1: Die Ermittler gucken vor allen Dingen erstmal in diesen Online-Bereich, wo sie sehen, dass es im Prinzip eine Turboradikalisierung gibt.
4: Wir haben jugendliche Täter, Heranwachsende, die sich ultraschnell ideologisieren und deren Bereitschaft, Gewalt nach außen zu tragen, erstaunlich schnell aufwächst.
3: Wir haben zum Beispiel auch mit Michael Philipzig gesprochen. Er ist Abteilungsleiter vom Staatsschutz des LKA in Mecklenburg-Vorpommern.
4: Das sind Gott sei Dank einzelne Gruppen und eben kein flächendeckendes Problem, aber sie sind ein Synonym dafür, wo die Reise hingehen kann, wenn wir eben als Gesellschaft, als Polizei dort nicht einschreiten.
2: Kann man das irgendwie beziffern? Wie groß ist diese online vernetzte Rechtsterrorszene?
1: Also wir haben mit dem Herrn Köhler vom Landeskriminalamt Baden-Württemberg gesprochen. Und die haben sich ja 37 Fälle von jugendlichen rechtsradikalen Terroristen genauer angeschaut.
5: Die Fälle, die wir uns angeschaut haben, zeigt uns erstmal das Bild von überwiegend sozial sehr stark desintegrierten, familiär vernachlässigten jungen Menschen, die im Grunde Halt, Anerkennung, Status suchen in diesen Chatgruppen, aber eben auch ihren Frust, ihren Wut, ihren Hass auf die Gesellschaft einen Sprachrohr verleihen wollen.
1: Und die haben das genau analysiert und die schätzen ein, dass eine hohe dreistellige Zahl von Personen in dieser Rechtsterrorszene aktiv ist. Und er sagt auch, dass die Mitglieder nicht nur sehr jung sind, sondern 16 Jahre alt im Durchschnitt.
2: ErmittlerInnen sprechen von einer hohen dreistelligen Zahl von aktiven Personen in der Rechtsterrorszene. Wenn es um den organisierten Rechtsextremismus geht, dann fällt der Blick immer auch auf die Bundesländer im Osten Deutschlands, etwa Sachsen-Anhalt und Mecklenburg-Vorpommern, wo in den nächsten Wochen ja auch gewählt wird, aber auch Sachsen, Thüringen und Brandenburg. Es gibt unfassbar viele Analysen zu Rassismus in Ostdeutschland. Was ist da dein Take? Warum scheint das Problem rechtsradikaler Jugendlicher im Osten besonders groß zu sein?
1: Na, also wir haben es mit einer rechten Subkultur zu tun, die gerade im ländlichen Raum extrem dominant ist. Die in den Schulen dominant ist, die in den Jugendclubs dominant ist und wie gesagt auch einfach im öffentlichen Raum. An Bahnhöfen, auf dem Marktplatz, in Parkhäusern. Das haben wir in vielen Auffälligkeiten, gerade in Ostdeutschland, immer wieder gemerkt in unserer Recherche. Man ist im öffentlichen Raum, man fährt durch eine kleine Stadt, ob das jetzt Brandenburg ist, ob das Sachsen ist, ob es Mecklenburg-Vorpommern ist. Und man trifft immer auf die gleichen Jugendlichen, die man erkennen kann durch bestimmte Szenecodes. Und diese rechte Dominanz, die dort ausgelebt wird, da ist immer die Frage, ab wann ist es einfach nur, ich sag mal, das Vulgärradikale, dass man versucht sozusagen möglichst krass zu sein. Und einzelne von denen kristallisieren sich dann auch raus und wollen mehr machen. Da geht es darum, Transmenschen, schwule Lesben sozusagen das Lebensrecht abzusprechen. Da geht es um Migration. Ja, ganz häufig, gerade in Ostdeutschland, wird einem gesagt, Ausländer, Ausländer, Ausländer, die müssen alle raus. Ja. Ich glaube, einer der großen Triebfedern ist immer wieder das Thema,

0: Migration bis 2014, bis 2015, bis die Bundesrepublik Deutschland ja über 1 Million Geflüchtete aufgenommen hat, da war Ostdeutschland de facto weiß. Also man hat wirklich wenig Migrantinnen und Migranten in der Öffentlichkeit gesehen, ich sag mal optisch, also die jetzt keine weiße Hautfarbe hatten. Und also ich habe damals schon, ich komme selber aus Ostdeutschland, gemerkt, da kippt was. Ja? Also die Leute haben das verstört zur Kenntnis genommen, nicht alle, aber ein wirklich großer Teil. Und die Jugendlichen, mit denen wir sprechen, für die geht es immer um Geflüchtete. Ja? Das ist eins der, also wirklich das zentrale Thema, diese jungen Neonazis. Und man muss ja auch immer sehen, also die Kinder, Jugendlichen, die jetzt 15, 16, 17, 18 sind, die sind ja in den letzten 10, 11 Jahren genauso in dieser Gesellschaft groß geworden, also in dieser ostdeutschen Gesellschaft, wo dieses Thema dauerpräsent war. Und diese Diskussion und diese Reibung, die da stattfand, die fand ja ganz oft auch in einem sehr menschenverachtenden Ton statt. Und ich glaube ganz fest, dass ein Teil dieser Neonazis in Ostdeutschland jetzt nicht nur das Nachplappern, was die Eltern oder die Oma oder der Onkel oder vielleicht auch irgendwie der Papa vom Klassenkamerad erzählt, sondern dass das dann auch einfach nochmal gepaart mit dem Social-Media-Impuls drastischer, krasser und radikaler werden muss.
1: Und würdest du das unterschreiben? Ist das neuer Mainstream im Osten?
0: Also ein Mainstream, das würde ich nicht sagen, weil das würde denjenigen nicht gerecht werden, die dort sich dagegen engagieren oder die auch gar nicht Teil davon sind. Ich glaube, es ist einfach eine sehr laute und dominante Jugendkultur. Wenn wir über dieses Thema sprechen, ist es, glaube ich, wichtig, nicht nur zu schauen, was findet online statt oder im öffentlichen Straßenbild, sondern ich glaube, wichtig ist auch zu schauen, und das haben wir dann auch gemacht, wie sieht es eigentlich an den Schulen aus? Zum einen, das fand ich am Anfang der Recherche ganz interessant, ist, dass niemand offen mit uns reden wollte. Also die Angst, identifiziert zu werden, die war gleich da. Also uns haben Lehrerinnen erzählt, dass sie Angst um Leib und Leben haben. Es gibt aber auch Erzieherinnen und Erzieher, die gemeint haben, wenn sie jetzt mit uns offen reden würden, also vor der Kamera zum Beispiel oder identifizierbar, dass sie dann, also dann würden sie den Zugang zu den Jugendlichen verlieren. Da war einmal eine Lehrerin, die wir anonymisieren mussten, weil sie sozusagen Angst vor einer Identifizierung hatte. Und die sprach zum Beispiel auch davon, dass ja, Hitlers Geburtstag gefeiert wird, dass es seit 2, 3 Jahren normal geworden ist, Personenkult um Adolf Hitler zu machen.
2: Heil-Hitler-Rufe begleiten uns fast täglich. Wenn das Thema im Unterricht zur Sprache kommt, wird der Massenmord an der jüdischen Bevölkerung gefeiert, dass man das wieder tun sollte. Der Geburtstag Hitlers wird gefeiert. Das sind so typische Aussagen und Vorfälle, die man in dem Spektrum der Unterrichtseinheit zu hören bekommt.
0: Die sprach zum Beispiel auch davon, dass sie bedroht wird, wenn sie bestimmte Äußerungen macht. Und was ich am erschreckendsten bei der fand, war, dass sie gesagt hat, dass sie sich selbst zensieren würde. Also, dass sie nicht mehr offen im Unterricht spricht.
1: Was meint sie damit?
0: Na, sie ist zum Beispiel einmal bedroht worden, weil sie erwähnt hat, dass die AfD vom Verfassungsschutz als gesichert rechtsextrem eingestuft wurde.
1: Also in Sachsen, dort, wo die Lehrerin unterrichtet.
0: Genau.
2: Daraufhin sprang ein Schüler auf und meinte zu mir vor der gesamten Klasse, dass wenn ich jetzt nicht das Maul halten würde, würde er mir auf die Fresse hauen. Zu dem Zeitpunkt hatte ich bestimmt noch 30 Minuten Unterricht vor mir und das war schon schwer, dann auch an der Stelle die Fassung zu bewahren. Man muss sehr aufpassen, was man sagt.
0: Und das führt dann offensichtlich dann dazu, dass diese Frau sagt, ich zensiere mich, ich rede nicht mehr offen.
1: Was sagen die Lehrerinnen, mit denen ihr gesprochen habt, mit Blick in die Zukunft? Sehen die da Chancen, die ja, Schülerinnen und Schüler oder die Schüler vor allem, da wieder rauszuholen?
0: Also was es ja in den vergangenen Jahren immer gab, das waren diese klassischen, ich sag mal, Beratungsgespräche, also die mobilen Beratungsstellen und auch antirassistische Organisationen, die in den jeweiligen Bundesländern, auch von den Ländern und vom Bund finanziert wurden, die sind in die Schulklassen gegangen und haben klassische Bildungsarbeit gemacht. Ja? Und das hat immer sehr gut funktioniert, das hat sehr gut geholfen, sagen uns jedenfalls die Lehrkräfte. Und das ist mittlerweile aber schwieriger geworden. Zum einen ist es so, dass dadurch, dass diese Stellen nicht durchfinanziert sind, das heißt, immer wieder müssen sie Anträge stellen, dass es sie überhaupt gibt. Ja, das ist für viele, die dort arbeiten, auch unattraktiv auf lange Sicht. Die dünnen aus im Zweifel. Also wer möchte diesen Job machen? Identifizierbar in einer ländlichen Region mit Gesicht. Ja, muss man auch immer sagen, es ist gefährlich. Und das andere ist, dass es sozusagen früher so war, dass man relativ schnell, so erzählt uns eine Lehrerin aus Mecklenburg-Vorpommern, relativ schnell diese Beratungsangebote wahrnehmen konnte.

0: Und heute muss man das in einem größeren Vorlauf machen, wo aber im Zweifel so viel Zeit vergeht, dass die Kinder gar nicht mehr gestoppt werden können. Also früher, so erzählt sie uns, hat man bei so kleineren Auffälligkeiten gemerkt, ach, da muss ich mal nachsteuern. Dann hole ich mir eine Beratungshilfe dazu. Und heute vergeht zu viel Zeit, bis diese Beratung dann stattfinden kann.
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1: Um 22 Uhr mit Constanze Semidey. Die Bundesregierung macht Russland für den versuchten Anschlag mit einer Sprengstoffdrohne auf dem Flughafen Leipzig-Halle verantwortlich. Das sagten Bundesinnenminister Dobrindt und Außenminister Wadefuhl auf einer Pressekonferenz. Aus Berlin Benjamin Großkopf.
2: Polizeiliche Ermittlungen, Tatmuster und nachrichtendienstliche Erkenntnisse belegten eine russische Verantwortung für den versuchten Anschlag am Flughafen Leipzig, sagte Innenminister Dobrindt. Gemeinsam mit Außenminister Wadefuhl verkündete er die Reaktion der Bundesregierung gegen Russland. So werde das russische Generalkonsulat in Bonn Mitte September geschlossen, ebenso wie das russische Haus in Berlin. Außerdem sind unter anderem verschärfte Einreisekontrollen für russische Staatsbürger geplant.
1: Der Vorstand von Volkswagen hat einem Medienbericht zufolge bereits beschlossen, 4 VW-Werke zu schließen. Der Wirtschaftswoche liegt nach eigenen Angaben ein entsprechendes Papier für den Aufsichtsrat vor. Demnach soll die Produktion in Emden, Hannover, Zwickau und Neckarsulm zwischen 2031 und 2034 enden. Dem Magazin zufolge kann der Vorstand das am Aufsichtsrat vorbei umsetzen. Bundesfinanzminister Klingbeil hat Kritik aus dem Wirtschaftsministerium an der von ihm ausgearbeiteten Steuerreform zurückgewiesen. Wirtschaftsministerin Reiche hatte deutlich gemacht, dass sie sich stärkere Entlastungen gewünscht hätte. Sie will dem Entwurf aber zustimmen. Klingbeil weilt derzeit in den USA auf einem G20-Treffen. Von dort berichtet Philipp Eckstein.
3: 10 Milliarden Euro Entlastungen. Diese Summe könne sich sehen lassen, sagt Bundesfinanzminister Lars Klingbeil. Und er betont, er hätte sich mehr vorstellen können. Aber die Union sei gegen Erhöhungen beim Spitzensteuersatz oder der Erbschaftssteuer gewesen. Klingbeil rief die Regierung auf, zusammenzuarbeiten und zu den gemeinsamen Entscheidungen zu stehen. Der SPD-Vorsitzende und Finanzminister reagiert damit auf ein Schreiben aus dem von Katharina Reiche, CDU, geleitetem Wirtschaftsministerium. Darin wird die Steuerreform als nicht ausreichend kritisiert.
1: Der Deutsche Mieterbund hat seinen alljährlichen Report vorgelegt und beklagt eine immer größere Wohnungskrise. Der Verband verzeichnet derzeit etwa 1 Million Sozialwohnungen, nötig seien doppelt so viele. Der Mieterbund hat für den Report eine Umfrage durchführen lassen mit dem Ergebnis, fast jeder dritte Mieter hat die Sorge, seine Wohnung künftig nicht mehr bezahlen zu können. Das waren die Nachrichten. Das Wetter in Deutschland nachts oft trocken, an der Nordsee etwas Regen bei Tiefstwerten von 16 bis 5 Grad. Morgen häufig trocken, vor allem im Nordwesten zeitweise Regenschauer, vereinzelt auch Gewitter bei 18 Grad im Sauerland bis 27 Grad am Kaiserstuhl. Am Donnerstag im Norden und in der Mitte Schauer und einzelne Gewitter, sonst trocken, 19 bis 29 Grad. Und am Freitag im Norden zeitweise Regen, im Süden heiter, 18 bis 32 Grad. Es ist 22:03 Uhr.
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4: Achtung, da sind Falschfahrer unterwegs, und zwar auf der A20 Lübeck-Bad Segeberg. Zwischen Geschendorf und dem Übergang zur B206 kommt Ihnen da ein Falschfahrer entgegen. Fahren Sie äußerst rechts und überholen Sie nicht. Auf der A20 Lübeck-Bad Segeberg zwischen Geschendorf und dem Übergang zur B206. Die A1 Hamburg Richtung Lübeck ist zwischen Kreuz Barkter Heide und Bad Oldesloe wegen Bauarbeiten bis morgen 5 Uhr gesperrt. A4 Chemnitz Richtung Erfurt. Die Strecke ist zwischen Hohenstein-Ernsthal und Glauchau Ost wegen Bauarbeiten bis morgen früh 5 Uhr gesperrt. Die Umleitung führt über die U50 und U52. Die A5 Frankfurt-Karlsruhe ist zwischen Kreuz Weinheim und Hirschberg in beiden Richtungen wegen Arbeiten an Hochspannungsleitungen bis morgen 5 Uhr gesperrt. A5 Frankfurt Richtung Karlsruhe zwischen Kronau und Bruchsal 2 Kilometer Stau. A8 Karlsruhe Richtung Stuttgart zwischen Dreieck-Karlsruhe und Karlsbad 2 Kilometer Stau. Die A9 München-Berlin ist zwischen Dessau-Süd und Dessau-Ost in beiden Richtungen nach einem Lkw-Unfall gesperrt. Die A10 Dreieck Spreeau Richtung Schönefelder Kreuz ist zwischen Dreieck Spreeau und Niederlehme nach einem Unfall gesperrt. Dadurch staut es sich dort. Die A17 Dresden-Prag ist zwischen Dresden-Gorbitz und Dresden-Südvorstadt in beiden Richtungen wegen Tunnelwartungsarbeiten bis morgen früh 5 Uhr gesperrt. Die A39 Braunschweig Richtung Wolfsburg ist zwischen Kreuz Braunschweig Süd und Braunschweig Rautheim wegen Bauarbeiten bis Donnerstag jeweils zwischen 18 und 5 Uhr gesperrt. Die A40 Duisburg Richtung Venlo ist zwischen Strählen und Grenzübergang Strählen wegen Bauarbeiten bis morgen 6 Uhr gesperrt. Die A94 München Richtung Passau ist zwischen Schwindeck und Waldkraiburg-Ampfing wegen Wartungsarbeiten ebenfalls bis 5 Uhr morgens gesperrt. Und noch eine Meldung für die A94 München Richtung Passau. Die Einhausung Wimpasing ist wegen Wartungsarbeiten gesperrt. Ihnen eine gute und vor allem sichere Fahrt.
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4: Aus dem Studio von NDR Info in Hamburg. Mein Name ist Reza Wafer. Guten Abend. Vermutet haben es fast alle, aber jetzt spricht es die Bundesregierung auch offen aus. Die Spur des vereitelten Anschlags von Leipzig führt direkt in den Kreml. Das haben Außenminister Wadephul und Innenminister Dobrindt am Abend klargemacht. Der Außenminister sagte:
5: Unsere Botschaft an Russlands Führung ist klar. Wir halten entschlossen Kurs in unserem sicherheitspolitischen Handeln. Der Angriff von Leipzig zeigt, wie dringend das notwendig ist. Wir werden uns durch Russlands Angriffe nicht in unserem gesellschaftlichen Zusammenhalt spalten oder einschüchtern lassen. Wir bleiben bereit, gemeinsam mit unseren starken Partnern entschlossen zu reagieren, wenn der Schutz der Bevölkerung und unserer Partner dies erfordert.
4: Der Außenminister hat zusammen mit dem Innenminister eine Reihe von Strafmaßnahmen gegen Russland angekündigt. Das russische Generalkonsulat in Bonn und das russische Haus in Berlin werden geschlossen. Außerdem sollen die Einreisekontrollen für russische Staatsbürger verschärft und der Druck auf die russische Schattenflotte erhöht werden. Ein Kurs, der den Kreml aber kaum einschüchtern dürfte. Christine Nagel im ARD-Hauptstadtstudio. Sind diese Maßnahmen also ein Zeichen der Hilflosigkeit gegenüber Moskau oder eine Art Aktionismus, um zu zeigen, dass Deutschland sich wehren kann?
6: Ich würde es anders sehen. Ich glaube, es ist eine sehr kalkulierte Antwort auf einen Anschlag, der ja ganz anders hätte enden können, aber eben nicht anders geendet ist. Will sagen, der Sprengstoff ist nicht explodiert, es gab keine Schäden. Und Diplomaten denken ja dann immer einen Schritt weiter und überlegen sich, wenn wir jetzt Sanktionen verhängen und wenn wir ein Generalkonsulat schließen und das russische Haus in Berlin schließen, was heißt das dann, was tut dann die Gegenseite? Die Russen haben in der Regel spiegelbildliche Reaktionen. Das heißt, man muss immer gucken bei dem, was man tut, was tut dann die Gegenseite? Und die Gegenseite wird jetzt im Gegenzug vermutlich sagen, das deutsche Generalkonsulat in St. Petersburg, das letzte, wird dann eben auch geschlossen und für das russische Haus in Berlin werden die Goethe-Institute geschlossen. Davon gibt es 3 in Russland. Das wird vermutlich passieren. Warum hat man zum Beispiel verzichtet darauf, Diplomaten auszuweisen? Da könnte eben dahinter stecken, dass das diplomatische Korps auf der deutschen Seite in Russland schon sehr dezimiert ist durch andere Vergeltungsmaßnahmen, dass man da eben nicht ran wollte. Und dieses Austarieren und einen Weg finden, dass man eine Antwort findet, wo man mit der Gegenantwort leben kann. Das ist das, was hier passiert ist.
4: Die Bundesregierung hat auch gesagt, dass sie den Druck auf die Schattenflotte Russlands erhöhen will. Das ist ja auch nicht wirklich was Konkretes. Oder hat sich da weiter geäußert?
6: Nee, da ist man tatsächlich sehr unkonkret geblieben. Und das klingt dann natürlich so ein bisschen wie, hat man schon oft gehört, ist dann am Ende nichts passiert. Ist aber natürlich etwas, was der Außenminister jetzt mit nach Irland nehmen kann. Der Außenminister fliegt ja nach Irland zum informellen Außenministertreffen. Das heißt, da wird er dieses Thema dann auch nochmal aufbringen und kann natürlich dann nochmal konkreter darüber reden, was man denn dann tun könnte. Weil das ist etwas, was muss natürlich irgendwo auch auf EU-Ebene passieren. Die Rede ist zum Beispiel,

0: zu nehmen. Und da merkt man, das sind so Punkte, wo man Russland durchaus treffen kann.
1: Eine andere schwammige Formulierung des Außenministers ist, man werde weitere Maßnahmen im nachrichtendienstlichen Bereich ergreifen. Auch da wird es wahrscheinlich Absprachen mit der EU geben müssen, oder?
0: Ja, das kann sein. Vielleicht bezieht sich das aber auch schon ein Stück weit auf die Zukunft. Es gibt ja von Seiten der Bundesregierung schon den Kabinettsbeschluss, dass man die eigenen Nachrichtendienste umbauen will zu echten Geheimdiensten, sodass sie dann auch mehr dürfen, dass sie dann eben zum Beispiel auch selber Angriffe starten können, zum Beispiel im Cyberraum. Und dass man da ein Stück weit antexten wollte, dass das demnächst auch geht. Aber das sind jetzt schon auch Spekulationen. Das kann man da reinlesen, muss man nicht reinlesen. Es ist halt letztlich auch immer etwas, was mit Signalen und Botschaften in alle Richtungen zu tun hat.
1: Hat sich die Bundesregierung eigentlich explizit dazu geäußert, wie stichhaltig die Beweise sind oder sind das eher Indizien?
0: Da hält man sich natürlich ein Stück weit bedeckt. Der Innenminister hat noch mal darauf hingewiesen, dass die Ermittlungen ja noch laufen und dass man deshalb natürlich auch nicht alle Karten auf den Tisch legen kann und das natürlich auch nicht will. Er hat darauf hingewiesen, dass es geheimdienstliche Informationen gibt, dass es aber auch polizeiliche Erkenntnisse gibt. Und dann ist er ein Stück weit mehr ins Detail gegangen als sonst, weil er ja für sich in Anspruch genommen hatte, dass er den Leuten draußen auch eben erklären will, warum man jetzt Russland für verantwortlich hält. Er hat zum Beispiel darauf verwiesen, dass man eben Bauteile oder auch Zündtechnik gefunden hat, die man durchaus aus anderen hybriden Angriffen auch in der Ukraine kennt und die man da zuordnen kann. Und dass man daraus eben ableiten kann, dass Russland da seine Finger im Spiel hat. Und das gilt wohl auch für die Abläufe, für das hohe Maß an Aufwand, was dahinter steckt, dass man da sagt, das kann nicht jeder. Und derjenige, der es kann, der kommt eben aus Russland. Mark Rutte, der NATO-Generalsekretär, hat gesagt, die Beweise sind eindeutig. Das ist eine Haltung, die teilen nicht alle, gerade aus der AfD. Aber auch von den Linken kommt schon Kritik, die sagen, das ist alles nicht stichhaltig genug, das sind Indizien. Und die AfD verweist immer darauf, dass man bei der Ukraine und der Nord Stream-Sprengung immer sagt, wir warten jetzt erstmal das Verfahren ab und den Gerichtsprozess ab und dann entscheiden wir. Und dass man das bei Russland anders macht, das muss einen jetzt nicht wundern, dass das so gehandhabt wird. Aber das ist eben was, was hier auch noch in Berlin für Diskussionen sorgen wird.
1: Sagt Christina Nagel im ARD-Hauptstadtstudio. Inzwischen gibt es auch Reaktionen aus Russland auf die Vorwürfe aus Deutschland. Alles falsche Vorwürfe und eine Eskalation ohne Beispiel, heißt es. Stefan Lag dazu.
2: Die Sprecherin des russischen Außenministeriums Maria Sacharowa hat die Vorwürfe der Bundesregierung zurückgewiesen. Moskau trage die Verantwortung für den versuchten Sprengstoffanschlag auf den Flughafen Leipzig-Halle. Die Anschuldigungen seien konstruiert, sagte Sacharowa im russischen Staatsfernsehen. Zugleich warf sie der Bundesregierung vor, durch ihre Unterstützung der Ukraine selbst zur Eskalation des Konflikts beizutragen. Auch die angekündigte Schließung des russischen Hauses in Berlin kritisierte Sacharowa. Die Einrichtung sei den deutschen Behörden schon lange ein Dorn im Auge gewesen. Nun habe man lediglich einen Vorwand gefunden. Das Außenministerium in Moskau kündigte eine Reaktion auf die aus seiner Sicht antirussischen Entscheidungen an. Beobachter halten eine sogenannte spiegelbildliche Reaktion für wahrscheinlich. Demnach könnte das deutsche Konsulat in St. Petersburg oder kulturelle Einrichtungen in Russland von Einschränkungen oder Schließungen betroffen sein.
1: Stefan Lag berichtete.
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11: Der Abschreckung im Sinne einer Wenn-Dann-Beziehung, wo man der anderen Seite mitteilt, wenn ihr mit Sprengstoff drohenden Flughäfen angreift oder mit Hackern, mit russischen IPs, Krankenhäuser oder öffentliche Verwaltung in Deutschland angreift, dann tritt für euch eine Folge ein. Das heißt nicht, dass man auf eine Drohne mit einer Drohne antworten muss, sondern man kann ja zum Beispiel andere Elemente finden, wo man weiß, das verursacht auf der anderen Seite Kosten und das ändert die Kostenkalkulation über diese hybriden Angriffe. Und ich glaube, dass diese Wehrhaftigkeit unbedingt notwendig ist.
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0: Die Zeit. Es ist 22 Uhr und 15.
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0: Die steigenden Mietpreise, die sorgen schon lange für Diskussionen und immer mehr Menschen machen sich deswegen Sorgen. Wie sehr? Das zeigt jetzt der Mietenreport 2026. Der Deutsche Mieterbund hat für den Bericht 1000 Menschen zu ihrer Wohnsituation und den Kosten befragen lassen. Dazu aus Berlin Anja Dobrodinsky.
2: Um sich ihre Wohnung noch leisten zu können, sparen immer mehr Menschen bei Altersvorsorge, Urlaub, Kleidung, Möbeln und Haushaltsgeräten, erklärt Melanie Weber-Moritz, die Präsidentin des Deutschen Mieterbundes.
3: Darum geht es längst nicht mehr nur, auf Urlaub oder auf eine neue Waschmaschine zu verzichten. Jeder Vierte spart aufgrund gestiegener Wohnkosten mittlerweile an gesunden Lebensmitteln. Und 15%, das sagt unsere Umfrage, sparen an der eigenen Gesundheit, zum Beispiel bei Medikamenten oder beim Zahnersatz.
2: Jeder neunte Mieter gibt mehr als 40% des Einkommens fürs Wohnen aus. Viele Menschen leben in zu kleinen Wohnungen. 29% der Mieter befürchten, über kurz oder lang ihre Miete nicht mehr zahlen zu können. Die Hälfte sieht keine Chance, in diesem Fall eine Ersatzwohnung zu finden. Es mangelt an bezahlbarem Wohnraum.
3: In Deutschland fehlen bundesweit rund 1,4 Millionen Wohnungen. Gleichzeitig ist der Bestand an Sozialwohnungen im letzten Jahr auf einen historischen Tiefstand von rund 1 Million Sozialwohnungen gesunken.
2: Der Mieterbund fordert deshalb einen bundesweiten Mietenstopp für 6 Jahre. Außerdem müsse eine mit staatlicher Förderung gebaute Sozialwohnung auch für immer eine Sozialwohnung bleiben. Derzeit fallen jedes Jahr 57.000 Wohnungen aus der Sozialbindung heraus und dürfen dann zu marktüblichen Preisen vermietet werden. Gleichzeitig entstehen aber nur 27.000 neue Sozialwohnungen. Die Lücke müsse schnell geschlossen werden. Außerdem müssten jedes Jahr viele Wohnungen für Menschen mit mittlerem Einkommen entstehen.
3: Da müssen wir 60.000 im Jahr bauen. Und für diese Zahlen haben wir eine Berechnung angestellt. Da kommen wir auf 12,5 Milliarden im Jahr, die es bräuchte, um diese Ziele zu erreichen.
2: Melanie Weber-Moritz vom Deutschen Mieterbund hat noch weitere Forderungen. Es müssten mehr Gewerberäume zu Wohnungen umgebaut werden. Das koste einer Studie zufolge nur ein Drittel im Vergleich zum Neubau. Außerdem müsse die Politik die geplanten Kürzungen beim Wohngeld zurücknehmen.
3: Wir brauchen einen Mietwucherparagrafen, der mit Bußgeld auch geahndet werden kann und wirksam verfolgt wird. Wir müssen die Umgehungsmöglichkeiten der Mietpreisbremse, wie die Kurzzeitvermietung, das möblierte Wohnen, viel strenger regulieren.
2: Die Idee einer Bundesbaugesellschaft von Finanzminister Lars Klingbeil begrüßt der Mieterbund. An dieser Gesellschaft soll der Staat die Mehrheit halten. Sie sollen Neubau für weniger als 3.000 Euro pro Quadratmeter ermöglichen. Mindestens ein Drittel der Wohnungen in Deutschland sollte in gemeinwohlorientierter Hand sein, so der Deutsche Mieterbund. Vergesellschaftungen müssten dazu als letztes Mittel erlaubt sein.
0: Ja, was hilft noch gegen steigende Mieten? Die Mietpreisbremse gibt es schon, haben wir gerade gehört, da gibt es Nachbesserungsbedarf. Die Linke schlägt einen bundesweiten Mietendeckel vor. Also eine gesetzlich festgelegte Obergrenze, die es Vermietern verbietet, die Miete über einen bestimmten Betrag hinaus zu erhöhen oder zu teuer anzubieten. Und für einen solchen Mietendeckel spricht sich auch eine Petition aus, die gerade erst dem Bundestag übergeben worden ist. Könnte ein solcher Mietendeckel das Wohnungsproblem lösen? Dazu jetzt zwei unterschiedliche Meinungen. Ja, der Mietendeckel hilft, findet Hauptstadtkorrespondent Maximilian Ulrich.
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4: Der deutsche Staat deckelt ja schon die Preise für bestimmte Medikamente oder gibt einen Mindestlohn vor, also einen Preisdeckel von unten. Diese Preisdeckel tragen auch immer eine ethisch-moralische Begründung in sich. Medikamente sollen schließlich keine Frage des Geldbeutels sein, von Arbeit muss man leben können. Ich finde, das Gleiche sollte auch für Wohnungen gelten. Ihr Preis sollte gedeckelt werden. Natürlich sollen Vermieterinnen und Vermieter weiterhin Geld verdienen dürfen. Und natürlich braucht es dann zusätzlich zum Mietendeckel auch ein großes Investitionsprogramm für bezahlbaren Wohnraum. Aber gerade weil Wohnraum ein begrenztes Gut ist, darf man die Preisentwicklung nicht dem freien Markt überlassen. Denn deutsche Wohnungen sind zu einem weltweiten Spekulationsobjekt geworden. Die Preise sind vor allem in den Städten explodiert. Und die Folgen davon sind für die gesamte Gesellschaft schädlich. Menschen mit niedrigem Einkommen werden aus den Stadtzentren verdrängt. Viele Mieterinnen und Mieter leben mit ständiger Angst im Nacken. Was, wenn ich morgen den Job verliere oder die Wohnung gekündigt wird? Was, wenn wir uns trennen und einer von uns beiden ausziehen muss? Diese permanente Unsicherheit zu bekämpfen, ist für mich Aufgabe der Politik. Schließlich soll der Staat mir die freie Entfaltung meiner Persönlichkeit ermöglichen. So steht es in Artikel 2 des Grundgesetzes. Doch ohne Wohnung, ohne ein Zuhause, sind all meine schönen Grundrechte weitgehend nutzlos. Ein Mietendeckel, deckelt also auch den Vertrauensverlust in die Demokratie.
0: Also ja zum Mietendeckel, sagt Maximilian Ulrich. Nein, meint der Kollege Benjamin Großkopf. Mietendeckel, dadurch entsteht kein bezahlbarer Wohnraum aus seiner Sicht.
5: In Deutschland, das ist Fakt, stehen deutlich mehr Wohnungen leer, als gebraucht werden. Also Problem gelöst. Natürlich nicht, weil die Wohnungen nicht dort sind, wo Menschen leben wollen oder müssen, weil sie dort arbeiten können. Und genauso wenig ist das Problem bezahlbarer Wohnraum mit einem bundesweiten Mietendeckel in den Griff zu kriegen. In dieser Verbindung aus bezahlbar und Wohnraum, da versteckt sich der Kern des Problems. Nicht in dem unbestimmten Gefühl, dass Vermieter charakterlose Halsabschneider sind, denen man es jetzt einfach mal so richtig zeigen muss. Dass Bauen und Wohnen so teuer sind, hat Gründe. Zum Beispiel das Material, Handwerker, Versicherungen, Heizungsanlagen, Energie, eben das Leben gerade teurer werden. Nicht aus böser Absicht meistens, sondern dank einer weltweiten Entwicklung, für die niemand direkt etwas kann, die man schon gar nicht einfach auf den Vermieterhalunken abschieben kann. Mit einem Mietendeckel ist, ein Grundproblem dieser schrägen Idee, noch kein Quadratmeter mehr entstanden. Im Gegenteil. Es gäbe dann vielleicht, also hoffentlich irgendwie, bezahlbaren Wohnraum für die, die eine Wohnung haben. Es würde aber kein einziger Neubau mehr entstehen, egal ob privat oder genossenschaftlich, weil nicht nur die Miete gedeckelt, sondern Unternehmergeist erstickt würde. Wir brauchen aber genau diesen Neubau. Privates Investment wäre aussichtslos, wenn steigende Preise nicht weiterzugeben wären. Es gibt aber jede Menge Menschen, die durch ein solches Invest ihr hart erarbeitetes Geld anlegen, vermieten, fürs Alter vorsorgen, dieser Gesellschaft guttun, also Teil einer sozialen Marktwirtschaft sind, die man immer wieder kalibrieren, neu ausrichten muss. Das geht nicht mit dem Vorschlaghammer, sondern nur mit einem ganzen Werkzeugkasten. Stichwort Mietpreisbremse in ganz schlimmen Märkten, dann aber ohne Schlupflöcher. Für viele, teilweise raffinierte Werkzeuge muss man geschickter sein als für den großen Hammer. Und selbst wenn man die Kraft aufbringt, ihn zu führen, die Chance am Nagel vorbeizuhämmern ist da. Und genau das wäre der Fall mit einem bundesweiten Mietendeckel.
0: Die Meinung von Benjamin Großkopf war das. Die ARD-Infonacht jetzt mit einem Verkehrshinweis. Da ist ein Falschfahrer unterwegs auf der A3 Köln-Frankfurt. Achtung zwischen Dietz und Bad Camberg. Da kommt Ihnen ein Falschfahrer entgegen. Fahren Sie äußerst rechts und überholen Sie nicht. Auf der A3 Köln-Frankfurt zwischen Dietz und Bad Camberg ist ein Falschfahrer unterwegs. Vorsicht da in beiden Richtungen. In zwei Bundesländern können Schüler und Schülerinnen noch entspannt die Sommerferien genießen, nämlich in Baden-Württemberg und in Bayern. In allen anderen Bundesländern ist die Schule schon gestartet, seit heute auch in Nordrhein-Westfalen. Ja, gar nicht so leicht, sich wieder für den Alltag zu motivieren, auch für die Erwachsenen natürlich. Wie kann man sich nach einer längeren Auszeit wieder für die Arbeit motivieren? Johannes Hoppe hat einige in Nordrhein-Westfalen gefragt.
6: Erster Tag nach dem Sommerurlaub. Gerade ist mal die Sonne rausgekommen über dem Bermuda-Dreieck in der Bochumer Innenstadt. Für Anna die perfekte Gelegenheit, die erste Zigarettenpause nach dem Urlaub zu machen.
7: Der erste Tag so nach dem Urlaub ist immer erstmal, okay, man muss wieder arbeiten, man muss wieder aufstehen, den Wecker stellen. Aber ja, jetzt ist man halt wieder drin.
6: Tim kommt gerade erst rein. Er ist Restaurantleiter einer Sportsbar und konnte sich nach 3 Wochen Urlaub dann doch recht leicht motivieren.
8: Ach, alles noch gut. Meine Tochter war noch zu Hause. Wir haben Sachen gepackt, gemeinsam gefrühstückt und jetzt Übergabe gemacht. Und jetzt geht's wieder los an die Arbeit.
6: In seiner Sportsbar haben, wie in vielen anderen Betrieben und Unternehmen auch, die Mitarbeitenden mit Kindern Vorrang für Urlaub in den Sommerferien.
8: Geht ja nicht anders. Also die 6 Wochen müssen überbrückt werden und da kann ich eben nur raten, der kein Kind hat, fahr außerhalb der Ferien, ist günstiger.
6: Noch herrscht bei Tim also Entspannung. Bei vielen anderen ist die allerdings schon wieder dem Stress gewichen, weil sie ihre Kinder rechtzeitig nach dem ersten Arbeitstag, nach dem Urlaub aus der Kita holen müssen. Da ist einfach keine Zeit, kurz vorm Mikro stehen zu bleiben. Für Sandra schon. Sie arbeitet bei einer Bank und ist schon vor 2 Wochen wieder in den Alltag gestartet.
9: Wir waren, glaube ich, noch viel im Urlaub. War ausnahmsweise nicht so viel Stress, wie ich es gewohnt war.
6: Während der Ferien und in der Urlaubszeit zu arbeiten, bringt für diesen Mitarbeiter aus der Bochumer Stadtverwaltung

0: Verwaltung sogar echte Vorteile.
1: Völlig unproblematisch. Ja, man hat doch endlich mal einen Parkplatz, die Straßen sind frei.
0: Alles hat eben zwei Seiten. Und wo für viele aktuell die Urlaubszeit endet, fängt sie vermutlich für genauso viele erst gerade an. Busfahrer Ali zum Beispiel, der war in den vergangenen 6 Wochen auf Bochums Straßen unterwegs und hat gearbeitet. Er hat Feierabend, steigt auf sein Fahrrad und radelt einem langen Urlaub entgegen.
2: Tatsächlich bis zum 4.10. Der Kollege, der mich gerade sogar abgelöst hat, hat heute seinen ersten Arbeitstag und ich meinen ersten Urlaubstag quasi. Ja, da meinte halt viel Spaß, schönen Urlaub, das war's. Also das Erste, was ich jetzt nach Hause mache, erstmal direkt duschen, mich fertig machen, ja, und dann mal gucken.
0: Sich nach so einer langen Pause dann wieder für die Arbeit zu motivieren, fällt Ali aus Bochum nach eigener Aussage leicht. Und Motivation? Die kann ja auch ganz unterschiedlich aussehen.
2: Einfach arbeiten. Was muss, das muss.
3: Ja, man sollte schon Spaß an seinem Job haben, ne? Und dann kommt es, glaube ich, von alleine. Und nette Kollegen.
4: Das motiviert tatsächlich auch, dann wiederzukommen, wenn man weiß, dass man mit guten Leuten zusammenarbeitet.
5: Johannes Hoppe berichtete.
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5: Hamburger Fußballamateure aus dem Stadtteil Eimsbüttel, die haben heute das Spiel ihres Lebens in einem großen Stadion, ein großer Gegner. Alles Weitere von Mats Nicholson.
7: Es geht gegen Borussia Dortmund im DFB-Pokal im Volksparkstadion. Mitspielen und genießen, denn sportlich ist das Duell Oberliga gegen Bundesliga klar. Der BVB führt locker mit 5:0, knapp 10 Minuten vor dem Ende. Hendrik Lückhoff live im Volksparkstadion. Haben die Amateure vom HEBC aus Eimsbüttel die Chance auf den Ehrentreffer?
8: Ja, glaube ich schon, weil sie fahren in den letzten Minuten doch den ein oder anderen Konter. Und dann geht immer ein lautes Raunen hier durchs Stadion. Das war ja eines der Ziele, was sie sich vorher gesetzt haben. Dass hier mal so ein bisschen, ja, Stimmung aufkommt, dass sie die Fans hier mitnehmen können. Und das haben sie hier schon 5-6 Mal geschafft, auch wenn es nur zu einem einzigen Torschuss bisher gereicht hat. Der war auch in der ersten Hälfte viel durchgewechselt, dass möglichst viele Spieler jetzt nochmal die Chance bekommen, gegen Dortmund zu spielen, unter anderem auch den Torwart gewechselt. Also eindeutige Sache, 5-0. Aber ich glaube, die HEBC-Spieler, die genießen das hier schon.
7: Hendrik Lückhoff live aus dem Volksparkstadion. Es waren aufregende Tage für Fußballfunktionäre. Um Punkt 20 Uhr ist bei vielen der Stress abgefallen. Seitdem ist in den europäischen Top-Ligen, außer der Premier League, da geht's noch bis Mitternacht, das Sommertransferfenster geschlossen. Die Dokumente mussten fristgerecht an die FIFA übermittelt werden. Max Seib hat den Überblick der wichtigsten Deals mit deutscher Beteiligung.
9: Neues Land, neues Glück. Nach einem mittelprächtigen Jahr bei Newcastle United in England zieht es Nick Woltemade jetzt nach Italien und zwar zu Rekordmeister Juventus Turin. Der deutsche Nationalstürmer wird für ein Jahr nach Turin ausgeliehen, die Leihgebühr laut Medienberichten knapp 3 Millionen Euro. Knapp 30 Millionen Euro gibt Bayer Leverkusen für Angreifer Moussa Diaby aus. Der war schon einmal 4 Jahre in Leverkusen, wechselte nach dieser erfolgreichen Zeit 2023 zu Aston Villa. Zuletzt spielte er in Saudi-Arabien. Besonders aktiv am Deadline-Day war der Hamburger SV. Die Hamburger holten gleich 2 WM-Fahrer, den Marokkaner Zakaria El-Wahdi und zur Leihe den Norweger David Möller-Wolfe, beides Außenverteidiger. Dazu Fabio Vieira. Der Portugiese war vergangene Saison bereits nach Hamburg ausgeliehen, überzeugte da Fans und Verantwortliche und die verpflichteten den Offensivmann nun fest von Arsenal, offenbar für eine Ablöse von knapp 10 Millionen Euro.
7: Und ausführlicher gibt's das Ganze zum Nachlesen jederzeit im Netz. Sportschau.de. Das letzte Grand-Slam-Turnier des Tennisjahres steht an, bei den US Open in New York. Eine lange Regenpause hatte die Profis genervt. Inzwischen wird aber auch auf den Außenplätzen ohne Dach gespielt. Tim Brockmeier ist unser Reporter. Tim, wie fällt denn die deutsche Bilanz bisher aus?
10: Ja, gemischt, muss man sagen. Eva Lüss, lange Jahr in Hamburg gelebt. Die Frau, die in Kiew geboren wurde, mittlerweile ist sie nach Monaco gezogen, hat ihre Erstrundenaufgabe erledigt. 2 Sätze gegen die Tschechin Knutson, hatte in beiden Durchgängen Eva Lüss so ein bisschen Probleme, ins Spiel reinzukommen. Aber dann machte sie das Ganze doch relativ souverän und hat sich richtig gefreut, mehrfach die Faust geballt, so ein bisschen getanzt auf dem Außenplatz, der dann endlich tatsächlich mal trocken war, es nicht regnet. Freut sich also sehr über den Einzug in ihre zweite Runde. Die andere Hamburgerin, Ella Seidel, bei ihrer allerersten US Open Hauptfeldteilnahme, ja, hat ziemlich Lehrgeld bezahlt. 2 ganz glatte und klare Sätze, die sie verloren hat gegen die favorisierte Ukrainerin Staro Dubceva. Also raus, Ella Seidel. Aktuell steht Jan-Lennart Struff auf dem Platz gegen Argentinier Carabelli. Macht das sehr gut, der Struffi aus Warstein, hat den ersten Satz gewonnen und dann warten wir natürlich auf die legendäre Night Session, wenn es hier dunkel wird, wenn die Flutlichter angehen, denn dann kommt Alexander Zverev zu seinem ersten Auftritt hier bei den US Open.
7: Tim Brockmeier live aus New York. Die deutschen Volleyballerinnen haben das Viertelfinale der EM in der Türkei erreicht. In einem engen Achtelfinale in Istanbul gab es einen 3:2-Sieg gegen Belgien. Gegner im Viertelfinale übermorgen ist der Gastgeber und Favorit Türkei. In der Gruppenphase hatte das deutsche Team das Duell gegen die starken Türkinnen verloren.
5: Und das war der Sport mit Mats Nicholson.
9: Neues Land, neues Glück. Nach einem Mittel...

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1: Um 22.30 Uhr mit Konstanze Semidey. Die Bundesregierung macht Russland für den versuchten Anschlag am Leipziger Flughafen verantwortlich. Innenminister Dobrindt sagte am Abend auf einer Pressekonferenz, Bauteile, Sprengstoff und die Zündtechnik seien aus anderen hybriden Operationen Russlands bekannt und passten in das typische Muster.
2: Die vor Ort festgestellte Technik und das Zusammenspiel der einzelnen Elemente muss als professionell bezeichnet werden und lässt ein hohes Maß an technischer Expertise und erheblichen organisatorischen Aufwand bei der Tatplanung und der Tatdurchführung erkennen. Die abschließende Ausführung des versuchten Anschlags ist dem Bereich von Low-Level-Agenten zuzuordnen.
1: Innenminister Dobrindt. Die Europäische Union hat der Bundesregierung mit Blick auf den Drohnenvorfall in Leipzig Unterstützung zugesichert. Die EU stehe angesichts des russischen Angriffs voll und ganz an der Seite Deutschlands, schrieb Kommissionspräsidentin von der Leyen. NATO-Generalsekretär Rutte betonte, das Bündnis werde seine Mitglieder gegen jegliche Bedrohung verteidigen. Im Süden Brandenburgs hat es offenbar einen Versuch gegeben, ein Umspannwerk lahmzulegen. Laut Polizei wurden kleine, selbstgebastelte Sprengkörper gefunden und entschärft. In dem Umspannwerk wird Strom verteilt, der im benachbarten Kohlekraftwerk Jenschwalde produziert wird. Wie unsere Reporterin Theresa Wunderlich berichtet, ist noch unklar, wie groß die Schäden an dem Umspannwerk sind.
3: Zu den genauen Schäden an den Leitungen selbst gibt es noch keine Informationen. Die Polizei ermittelt dort auch noch weiter. Was wir wissen, ist, dass es eine kurze Unterbrechung der Stromversorgung gegeben hat. Das ist aber keine so große Sache, sagte uns der Sprecher von 50 Hertz. Das gibt es auch zum Beispiel, wenn Äste auf Leitungen fallen. Und da gibt es dann einen automatischen Wiedereinschaltprozess. Also eine Gefährdung der gesamten Stromversorgung habe es zu keinem Zeitpunkt gegeben. Der Betreiber bittet die Bevölkerung aber trotzdem, wachsam zu sein, insbesondere im Umfeld der kritischen Infrastruktur, wie etwa in der Nähe von Stromleitungen.
1: Die Spritpreise sind im vergangenen Monat erneut deutlich erhöht worden. Das zeigt eine Auswertung des ADAC. Super E10 war im August demnach sogar so teuer wie noch nie. Ein Liter kostete im Durchschnitt 2,14 Euro. Das waren fast 5 Cent mehr als noch im Juli. Bei Diesel waren es im Schnitt sogar knapp 13 Cent mehr als im Vormonat, und zwar 2,22 Euro. Das Wetter in Deutschland, nachts oft trocken, an der Nordsee etwas Regen bei 16 bis 5 Grad. Morgen häufig trocken, vor allem im Nordwesten, aber Regenschauer und vereinzelte Gewitter bei Höchstwerten von 18 Grad im Sauerland und bis 27 Grad am Kaiserstuhl. Am Donnerstag im Norden und in der Mitte Schauer, einzelne Gewitter, sonst aber trocken bei 19 bis 29 Grad. Und am Freitag zeitweise Regen bei 18 bis 32 Grad. Das waren die Nachrichten.
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4: DFB-Pokal, erste Runde. Heute Abend die Hamburger Fußballamateure aus der Oberliga, nämlich der HBC, spielt im Volksparkstadion gegen Borussia Dortmund, Mats Nicholson.
5: Ja, und es geht in die letzten Minuten in diesem ungleichen Duell. Oberliga gegen Champions League, und Borussia Dortmund führt auch mit 5:0. Ganz kurz vor Schluss im Hamburger Volksparkstadion. Wir sind gleich dabei bei den letzten Eindrücken dieser Partie. Bei unserem Reporter: Es ist eine erste Runde im DFB-Pokal ohne die ganz großen Überraschungen. Jetzt mit Borussia Dortmund kommt der 17. von 18 Bundesligisten weiter. Morgen näher dann noch die Bayern. Dann sieht es so aus, als ob wahrscheinlich alle Bundesligisten sich schadlos halten in dieser ersten Runde des DFB-Pokals. Hendrik Lückhoff hat dieses Pokalspiel im Hamburger Volksparkstadion gesehen, und er schildert uns jetzt nochmal, wie sich die Amateure gegen den großen BVB geschlagen haben.
6: Das Spiel ist schon zu Ende in Hamburg. Der Schiedsrichter hat überpünktlich Schluss gemacht. Keine Nachspielzeit in dieser zweiten Hälfte. Und das, obwohl wir ein Tor gesehen haben, eine Verletzungsunterbrechung und noch einen Flitzer auf dem Platz. Aber so ist es nur einmal. Und der BVB, Borussia Dortmund, hat 5:0 gewonnen beim HEBC, beim Fünftligisten. Am Ende standesgemäß.

0: ist dieser Sieg aber. Lange Zeit tat sich Borussia Dortmund schwer. Eine halbe Stunde lang hielt der Fünftligist, hielt der Hamburg-Eimsbütteler Ballspielclub die Null. Dann ein Eigentor vom HEBC-Kapitän Wrede in der 33. Minute. Ganz bitter für den HEBC, der gut gekämpft hat. Und danach ging es dann in die Richtung der Dortmunder. Das 2:0 von Svensson, ein Doppelschlag von Inacio vor der Pause. Da stand es dann also 4:0. Nach dem Wechsel legte noch Fabio Silva einen Treffer obendrauf. Das war in der 59. Viele Wechsel danach beim HEBC bekamen viele Spieler die Gelegenheit, nochmal hier dieses Spiel des Lebens zu erleben gegen Borussia Dortmund. Das vor knapp 46.000 Zuschauern. Sie haben sich wacker geschlagen gegen den Champions League-Teilnehmer. Und am Ende verlieren sie aber auch in der Höhe verdient mit 0:5.
1: Hendrik Lückhoff live aus dem Hamburger Volksparkstadion. Dann fehlt nur noch eine Partie in der ersten Runde des DFB-Pokals. Morgen Abend der VfL Osnabrück aus der zweiten Liga trifft auf den großen Favoriten, den FC Bayern München. Auch da geht es um 20.45 Uhr los.
2: Das war der Sport mit Mats Nicholson.
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2: Bei Apple ist eine Ära zu Ende gegangen. Nach 15 Jahren an der Spitze hat Tim Cook den Chefsessel freigemacht und wechselt jetzt in den Verwaltungsrat. Der Ingenieur John Ternus ist ab sofort neuer Apple-Chef. Cook hatte den Posten damals von Steve Jobs übernommen. Seither hat sich der Aktienkurs des Tech-Riesen mehr als verzwanzigfacht. Ja, was für Qualitäten muss eigentlich ein Manager mitbringen, um in so riesige Fußstapfen zu treten? Dazu Bianca von der Au.
4: Apple ist nicht irgendein Unternehmen. Der US-amerikanische Technologiekonzern gilt als eines der innovativsten Unternehmen der Welt. Seit Jahren verteidigt der iPhone-Hersteller aus Kalifornien den Spitzenplatz als Most Innovative Company in der regelmäßig erscheinenden Studie der Boston Consulting Group. Mit bahnbrechenden Erfindungen wie dem iPhone vor gut 20 Jahren, mit der Reduktion von Komplexität und einem wiedererkennbaren Design hat sich Apple eine weltweite Fangemeinde erobert, die der neue Chef bei Laune halten muss, meint Börsenexperte Robert Halver von der Baader Bank.
5: Bei Apple wie bei anderen Firmen ist es so wie bei einem berühmten Fußballclub. Man muss einfach die Zuschauer bei Laune halten und muss immer sagen, wir haben das beste Produkt. Guckt mal, was unser Smartphone, unsere Produkte können. Das müsst ihr kaufen.
4: Doch mit Verkaufssprüchen allein lässt sich so ein Weltkonzern natürlich nicht lenken. Der neue John Ternus ist gelernter Ingenieur, kam 2001 zum Produktdesign-Team von Apple und stieg im Laufe der folgenden 2 Jahrzehnte zum Leiter der Hardware-Entwicklung auf. Er trug zu einer Vielzahl von Apple-Produkten bei. Doch als neuer Chef des Milliardenkonzerns muss er mehr bringen, meint Managerberater Kishore Schrider.
6: Aber John Ternus hat natürlich die Herausforderung, dass er Apple auch transformieren muss. Nur weil Apple jetzt die letzten Jahre sehr gut gelaufen ist unter Tim Cook, heißt das nicht, dass es auch weiter der Fall ist. Wir müssen uns das so vorstellen, wir haben im Management der Unternehmensführung immer zwei Felder. Das eine ist die Exploitation, also das heißt das Ausschöpfen der bestehenden Kunden und Produkte und dann eben die Exploration, etwas Neues zu entdecken.
4: Und hier muss der neue Chef aus Sicht von Marktbeobachtern liefern. Denn Apple hat längst Konkurrenz aus Fernost bekommen. Die Verkaufszahlen liefen zuletzt auch nicht mehr so rosig. Und die letzte revolutionäre Erfindung liegt mit dem iPhone auch schon 2 Jahrzehnte zurück. Zudem äußern sich viele Investoren besorgt, dass sich Apple zu zögerlich auf die Zukunftstechnologie KI einlasse.
6: John Ternus wird das eben anstreben müssen. Und jeder Wandel sorgt auch immer dafür, dass Unsicherheit mit reinkommt. Und dann ist die Frage, ob der Vorgänger nicht plötzlich doch noch wieder Worte fallen lässt, die dann vielleicht Börsen zum Beben bringen können, beziehungsweise Aktienkursen beeinflussen, oder er nicht ganz zufrieden ist mit dem, was der Nachfolger macht.
4: Der Vorgänger, das ist Tim Cook. Er wird in den Verwaltungsrat wechseln und beratend für das Unternehmen tätig sein. Unter seiner Führung hat die Apple-Aktie mehr als 2000% an Wert gewonnen. Es ist erst der dritte Chefwechsel bei Apple. Tim Cook folgte auf den Visionär Steve Jobs, dem Erfinder von Apple. Und auf Cook folgt nun Ternus, von dem nichts weniger erwartet wird als die nächste Sensation.
2: 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Achtung, Falschfahrer auf der A66 Wiesbaden-Frankfurt. Zwischen Nordwestkreuz Frankfurt und der Landmannstraße

0: kommt Ihnen ein Falschfahrer entgegen. Fahren Sie äußerst rechts und überholen Sie nicht auf der A66 Wiesbaden-Frankfurt. Zwischen Nordwestkreuz Frankfurt und L-Landmannstraße ist ein Falschfahrer unterwegs. Vorsicht in beiden Richtungen. Und es gibt eine Entwarnung für die A3 Köln-Frankfurt. Da ist kein Falschfahrer mehr zwischen Dietz und Bad Camberg unterwegs. Und auch eine Entwarnung für die A20 Lübeck-Bad Segeberg. Auch da kein Falschfahrer mehr zwischen Geschendorf und der Übergang zur B206. Wo Kaiser Otto geboren wurde, das bleibt ein Rätsel. Aber seine letzte Ruhestätte ist weltberühmt und stand heute im Rampenlicht im Magdeburger Dom. Da wurde Kaiser Otto der Große mehr als 1000 Jahre nach seinem Tod ein zweites Mal beigesetzt. Nach einer aufwendigen Sanierung des Grabmals fand der wohl prägendste europäische Herrscher des Mittelalters in einem neuen Titansarg seine ewige Ruhe. Warum Magdeburg seinem alten Kaiser heute noch einmal die letzte Ehre erwiesen hat, dazu Doreen Jonas.
1: Wenn das Grab eines mittelalterlichen Kaisers angetastet wird, hat das Gründe. Im Fall Ottos war es der steinerne Sarkophag. Der drohte unter einer 300 Kilo schweren Marmorplatte zu zerbrechen. Es herrschte dringender Handlungsbedarf, meinten die obersten Denkmalpfleger des Landes. Etwa 20 Monate ist das jetzt her, erzählt Domprediger Jörg-Ule Wettler.
2: Einzige Bedingung, der Kaiser bleibt in Magdeburg.
1: Und das blieb er auch. Mittlerweile ist der Sarkophag aus Kalkstein saniert und mit Carbon so verstärkt, dass der schwere Marmordeckel kein Problem mehr sein sollte. Er steht auch wieder an seinem Platz im hohen Chor des Magdeburger Doms, wie seit vielen Jahrhunderten schon. Dass es sich tatsächlich um Otto den Großen handelt, darüber herrscht Gewissheit. Harald Meller, Direktor des Landesamtes für Denkmalpflege und Archäologie.
3: 1000 Jahre lang wird dieses Grab nicht so angetastet, dass der Kaiser immer noch da ist. Wir wissen heute, dass das Grab häufig geöffnet wurde. Und wir können heute sagen, und das ist vorher nicht klar, dass Otto tatsächlich Otto ist. Das heißt, dass er wirklich immer noch im Grab liegt und letztlich seit 1000 Jahren mit Respekt behandelt wurde.
1: Den entscheidenden Beweis lieferte ein DNA-Abgleich mit Ottos Neffen Heinrich, dessen Schädel als Reliquie in Bamberg aufbewahrt wird. Ohnehin wurden die sterblichen Überreste des Kaisers gründlich vermessen und untersucht. Das Gleiche gilt für die Grabbeigaben. Der spannendste Teil, sagt Meller, der komme aber noch.
3: Dass wir Otto ins Gesicht sehen werden. Der Schädel ist so perfekt erhalten, dass wir mit modernen kriminologischen Methoden eine perfekte Gesichtsrekonstruktion machen können werden. Und ich bin auch überzeugt, dass wir durch die genetischen Untersuchungen letztlich Hautfarbe, Leberflecken, Haarfarbe, Augenfarbe.
1: Das alles aber wird noch etwas dauern. Zurück zur Beisetzung des Kaisers. Für ihn hat die Künstlerin Silke Trekel einen neuen Sarg aus Titan und Gold geschaffen. Deutlich kleiner als das Original aus Holz, erklärt der Generaldirektor der Kulturstiftung Sachsen-Anhalt, Christian Philipsen.
4: 80 Zentimeter etwa in der Länge. Das klingt erstmal verwunderlich, ja, also für einen Toten, der fast 1,80 groß war. Aber natürlich, also wenn man das Bild sieht, als wir den Holztag geöffnet haben, das Skelett ist ja nicht mehr im sozusagen natürlichen Verbund. Das war ja schon sozusagen total durcheinander.
1: So ein kleiner Sarg sei aus konservatorischen Gründen besser und bei Wiederbeisetzungen üblich. Bei Ottos Gemahlin Editha war das Verfahren ähnlich. Auch ihr Grab befindet sich im Magdeburger Dom. Stellt sich die Frage, mit welchem Ritus wird man einem Herrscher des Hochmittelalters im 21. Jahrhundert überhaupt gerecht? Domprediger Ule Wettler sieht das recht gelassen.
2: Die Bibeltexte sind die gleichen. Otto wusste nichts von der Berliner Mauer. Otto wusste nichts vom KZ Auschwitz. Otto wusste nichts von Luther, Schiller oder Goethe. Wusste alles nichts. Aber der kannte die Bibel. War ein großer Fan von Mauritius. Die Texte, die wir lesen am Gottesdienst, die kannte Otto auch alle.
0: Kaiser Otto ist im Magdeburger Dom erneut beigesetzt worden. Doreen Jonas war das. Sie haben den richtigen Riecher und sind im Einsatz auf die letzte Rettung. Polizeihunde, die sind weit mehr als nur Begleiter im Streifenwagen. Sie jagen Drogen und auch andere Verbrecher. Doch hinter diesem Erfolg steckt eine extrem präzise und harte Ausbildung. Ein Einblick in das Training der mittelfränkischen Polizeihunde hat Konstanze Schulze bekommen.
5: Ich will hier angeln, verpisst euch!
6: Die Schutzhunde der mittelfränkischen Polizei sind schnell und wachsam. Heute müssen sie sich überwinden. Die Aufgabe, vom fahrenden Boot ins Wasser springen, an Land schwimmen und dort den Störer und Angreifer attackieren. Vor allem für die Junghunde in Ausbildung völliges Neuland. Tobias Eckmüller, selbst Hundeführer, spielt den Angreifer, der gleich von dem Hund an Land überwältigt und gebissen wird.
7: Der Hund lernt dabei auch vielleicht über Hürden, über seine Grenzen ein bisschen hinauszugehen. Und dann am Schluss bin ich einfach die Belohnung in dem Fall. Das ist eine große Beißwurst.

0: Und die bekommt er dann, wenn er das Ganze gemeistert hat.
1: Scully, ein belgischer Schäferhund, ist einer der Jungen bei der Truppe. Erste Hürde, aufs Boot springen. Das wackelt und wankt, ungewohntes Terrain für das Tier. Der Schutzhund in Ausbildung traut sich.
2: Jawohl, Digga!
1: Ein Erfolg für Tier- und Hundeführer Heiko Blei.
2: Alles neu. Er ist ja noch jung, der ist jetzt gerade mal ein Jahr alt. Also er will noch Polizeihund werden.
1: 40 Hunde gehören zur mittelfränkischen Diensthundestaffel. Sie jagen Verbrecher, nehmen die Fährte auf, können Rauschgift, Sprengstoff oder Leichen aufspüren. Heute lernen sie auch auf dem Wasser ihren Job zu machen. Marco Differenz, der Leiter der Diensthundestaffel, ist beim heutigen Training dabei. Er findet es wichtig, dass sie hier mit Unterstützung der Wasserwacht am Obernzenner See üben können.
3: Wir machen es, weil wir viel Wasserflächen haben. Brombachsee, Rotsee, wir haben den Kanal, wir haben auch hier den See. Da kann es sein, dass wir mit ran müssen als Polizei, wenn es um Streitigkeiten geht, wenn es um Körperverletzungsdelikte geht, wenn zum Beispiel auf dem anderen Ufer drüben irgendeine Straftat passiert, lassen Sie es ein Raub sein, dass wir schnell von A nach B kommen, nicht groß um den See rumfahren müssen, sondern mit Hilfe eines Bootes von A nach B zum Tatort kommen.
4: Müsst ihr da so schnell rumfahren?
1: Jetzt ist der einjährige Scully wieder dran. Vom fahrenden Boot in den See springen. Der erste Versuch zögerlich, aber dann Scully in Bestform. Er springt und schwimmt, so soll es im echten Einsatz laufen.
2: Es sind halt immer diese Situationen dann, ob ich jetzt aus dem Boot rausspringe oder ja, von einem Steg ins Wasser springe. Das ist einfach schwierig für einen Hund. Und ihm das so beizubringen, das ist dann halt Spaß für ihn und Spaß für uns natürlich auch.
1: Scully und Hundeführer Heiko Blei sind eine Einheit. Was nach Spiel aussieht, bedarf viel Vertrauen. Mensch und Hund sind Partner in der Freizeit und im Dienst, um Verbrecher zur Strecke zu bringen.
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6: In Norwegen folgt seit Ende vergangener Woche ein historisches Ereignis auf das nächste. Nach dem Tod des sehr beliebten Königs Harald V. stand jetzt bereits der feierliche Verfassungseid seines Sohnes an. König Håkon VIII. Hat im Parlament offiziell die Regierungsgeschäfte übernommen. Über einen emotionalen Staatsakt, der das Land mitten in der Staatstrauer bewegt. Jana Sinram.
7: Es ist der Moment, auf den er sich sein ganzes Leben lang vorbereitet hat. Gegen 1 Uhr Mittag tritt Håkon VIII. Gemeinsam mit seiner Tochter, Kronprinzessin Ingrid Alexandra, vor die Abgeordneten des norwegischen Parlaments. Genauso wie sein Vater vor 35 Jahren spricht Håkon den Eid auf die Verfassung.
8: Jeg lover og sverger.
7: Ich verspreche und schwöre, das Königreich Norwegen in Übereinstimmung mit seiner Verfassung und seinen Gesetzen zu regieren, so wahr mir Gott helfe, der Allmächtige und Allwissende. Und verspricht kurz darauf, auch im Namen seiner Frau Mette Marit, die Königin und ich bestätigen, dass wir bereit sind, unsere Pflicht gegenüber dem Land und dem Volk zu erfüllen. Eigentlich hatte Norwegens neue Königin persönlich an der Vereidigung ihres Mannes teilnehmen wollen. Doch kurz vorher die Absage, Mette Marit müsse den ganzen Tag unter ärztlicher Beobachtung bleiben, heißt es in einer Mitteilung des norwegischen Hofes. Die 53-Jährige hatte im Sommer eine neue Lunge bekommen, die Genesung von der Transplantation offenbar nicht ohne Komplikationen.
8: Gud bewahre Konge og Fedrelandet.
7: Gott schütze den König und das Vaterland, sprechen die Abgeordneten nach wenigen Minuten den traditionellen Wunsch für ihren neuen König und stimmen gemeinsam die norwegische Königshymne an. Inspiriert wurde sie einst von der britischen Hymne. Dann ist die Vereidigung auch schon wieder vorbei. Eine prunkvolle Krönung gibt es in Norwegen nicht. Der Thronwechsel ist typisch skandinavisch, schlicht und bodenständig. Harald V. war am Freitag im Alter von 89 Jahren gestorben. Der langjährige Monarch war bei den Menschen im Land ausgesprochen beliebt. Laut einer aktuellen Umfrage des Fernsehsenders NRK ist der Rückhalt für das Königshaus in Norwegen in den vergangenen Wochen insgesamt wieder gestiegen. Mehr als 70% unterstützen die Monarchie als Staatsform. Wenig überraschend findet der Königshausexperte Roger Lundgren. Das ganze norwegische Volk trauert um den König und steht an der Seite der Königsfamilie. In solchen Momenten wird deutlich, was die Monarchie bedeutet. Der König ist tot, lang lebe der König. Das bedeutet nicht, dass der neue König Håkon nicht einige Herausforderungen zu bewältigen habe, sagt Lundgren, wie den Umgang mit dem Urteil gegen seinen Stiefsohn Marius Borg-Høiby, der im Juni zu einer Haftstrafe verurteilt worden war. Aber er ist bereit für die Rolle. Er hat ein großes Herz und er ist ein Mann seiner Zeit, ein moderner König. Alles wird gut in Norwegen. So sehen das an diesem Tag auch viele Menschen in Oslo, die zum Parlament gekommen sind, um ihren neuen König zu erleben. Ich glaube, er hat einiges drauf. Er ist durch eine gute Schule gegangen. Jetzt muss er einfach Zeit bekommen, das zu tun, was er tun soll, finde ich. Ich denke, dass das neue Königspaar ihre Aufgabe genauso gut erfüllen wird wie unser früherer König. Und dass all die Weisheit und das Gute, das er ihnen vermittelt hat, weiterleben und unser Land noch besser machen wird. Norwegens König Håkon VIII. Ist nun also auch ganz offiziell vereidigt. Kommende Woche wartet auf ihn und die Königsfamilie noch ein schwerer Gang. Am 9. September wird sein Vater Harald V. mit einem Staatsbegräbnis in Oslo beigesetzt.
6: Ein Angriff auf einen gilt als Angriff auf alle. Dieser Grundsatz gilt in der NATO und diesem Grundsatz hat sich auch die Türkei verpflichtet. Seit kurzem hat das Land eine solche Abmachung auch mit Saudi-Arabien und Pakistan, den sogenannten Mekka-Pakt. Warum eine Mitgliedschaft in beiden Abkommen kein Interessenskonflikt sein muss und die Türkei nicht nur sicherheitspolitisch vom Mekka-Pakt profitiert, dazu unser Korrespondent Moritz Batschneider.
9: Die Marinewerft Gölcük am Golf von Izmit, 2 Autostunden südöstlich von Istanbul. Es ist Technofest, eine Art Tag der offenen Tür des türkischen Militärs und der Rüstungsindustrie. Eines der Highlights, der Überflug der Kampfdrohnen der Firma Baykar, dem Exportschlager der Branche. Technikchef Selçuk Bayraktar, Schwiegersohn von Präsident Erdogan, gibt Interviews. Gerade hat die Türkei einen Verteidigungspakt mit Saudi-Arabien und Pakistan geschlossen. Bayraktar sieht seine Branche dabei nicht als Profiteur, sondern als Wegbereiter. Insbesondere der globale Anspruch, den unser Land in der Rüstungsindustrie entwickelt hat, öffnet auch solchen diplomatischen Bereichen den Weg. Saudi-Arabien und Pakistan setzen Baykar-Drohnen längst ein. Mit der Mekka-Verteidigungsallianz soll die wirtschaftliche Zusammenarbeit vertieft werden. Es geht aber um mehr, um eine neue Sicherheitsinfrastruktur im Nahen Osten. Was die drei Staaten genau vereinbart haben, ist bis heute nicht bekannt, mit einer Ausnahme. Ein Angriff auf einen Vertragspartner soll künftig als Angriff auf alle gelten, eine Klausel, wie man sie aus der NATO kennt. Die Türkei betont, der Pakt berühre ihre NATO-Verpflichtungen nicht. Sie habe die westlichen Partner auch vorab informiert, bestätigt ein NATO-Vertreter auf ARD-Anfrage. Für Ricardo Gasco vom Istanbul Political Research Institute ergänzt die neue Allianz die türkische Abschreckung. Die NATO ist nicht wirklich dafür gemacht worden, jede Krise am Golf, im Roten Meer, am Horn von Afrika oder in Südasien zu managen. Der Mekka-Pakt gibt der Türkei deshalb ein flexibles Instrument, um direkt mit regionalen Partnern zusammenzuarbeiten. Im Detail unterscheiden sich die Sicherheitsinteressen der drei Staaten. Besonders die Türkei und Saudi-Arabien teilen aber eine Auffassung. Die USA sind nicht mehr die Ordnungsmacht im Nahen Osten. Es soll kein Machtvakuum entstehen, in das ein neuer Hegemon wie Israel oder Iran stoßen könnte. Pakistan wiederum kann politische Rückendeckung gegenüber Indien brauchen und wirtschaftliche Unterstützung aus Saudi-Arabien. Am Montag hat sich in Istanbul erstmals der neue strategische, politische und Verteidigungsausschuss der Mekka-Partner getroffen. Ergebnis: Ein Sekretariat entsteht in der saudi-arabischen Hauptstadt Riad. Erster Generalsekretär soll ein Vertreter Pakistans werden. Der türkische Außenminister Hakan Fidan betont: Dieses Bündnis richtet sich gegen keinen Staat. Im Gegenteil, es steht allen Staaten unserer Region offen, die unsere grundlegenden Prinzipien respektieren. Die Region soll Verantwortung für ihre eigenen Probleme übernehmen, so Fidan. Beobachter trauen der Allianz zu, die Sicherheitsarchitektur zu verändern, aber nicht bald. Der Aufbau gemeinsamer Strukturen dürfte Jahre dauern.
6: Die ARD Infonacht jetzt mit einem wichtigen Verkehrshinweis. Achtung, Falschfahrer auf der A20 Bad Segeberg-Lübeck zwischen Geschendorf und Mönckhagen kommt Ihnen ein Falschfahrer entgegen. Fahren Sie äußerst rechts und überholen Sie nicht. Auf der A20 Bad Segeberg-Lübeck zwischen Geschendorf und Mönckhagen ist ein Falschfahrer unterwegs. Vorsicht da also in beiden Richtungen. Fast 1 Milliarde Euro hätte Rumänien von der EU haben können. Hätte. Hat aber nicht geklappt. Genau geht es um 870 Millionen Euro, die Rumänien aus dem EU-Topf hätte bekommen können. Das Land hat aber Fristen und Vorgaben nicht erfüllt. Warum? Dazu David Freches.
10: Der 31. August war für Rumänien ein wichtiger Stichtag, um Geld aus dem EU-Wiederaufbaufonds zu bekommen. Aber mittlerweile ist klar, in zwei Fällen hat das nicht geklappt. Der eine Fall betrifft den Kohleausstieg und umfasst rund 100 Millionen Euro. Rumänien hat hier die Frist verpasst, den schrittweisen Ausstieg aus der Kohlekraft gesetzlich verbindlich festzulegen. Im zweiten Fall geht es um das Besoldungsgesetz und die Löhne von staatlichen Angestellten. Die Personalkosten im öffentlichen Dienst, die gelten in Rumänien bereits als sehr hoch und drohen ohne Anpassungen weiter zu steigen. Aber verschiedene Parteien wollten bestimmte Lohnkürzungen nicht akzeptieren, die mit diesem Gesetz gekommen wären. Hätte es eine Einigung gegeben, wären 770 Millionen Euro geflossen. Nico Jordan ist der Präsident Rumäniens. Er forderte die Parteien dazu auf, Zitat, das politische Handeln vom politischen Lärm zu trennen. Bei allen anderen Gesetzen, die an das EU-Geld gekoppelt waren und die für das Land Milliardenhilfen bedeuten, konnte sich schließlich geeinigt werden.
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6: Staying Alive, Night Fever oder Tragedy. Diese Welthits wären ohne ihn undenkbar. Barry Gibb, der legendäre Kopf der Bee Gees, ist 80 Jahre alt geworden. Mittlerweile ist er der einzige der drei Gibb-Brüder, der noch lebt. Seine Musik bleibt unsterblich.
11: Die Stimme, natürlich. Dieses hohe Flirren, dazu der dreistimmige Harmoniegesang mit seinen Brüdern, der berühmte Bee Gees Sound. Barrys Falsettgesang, für den die Bee Gees so berühmt werden, wird eher zufällig Mitte der 70er Jahre entdeckt. Ihr Produzent Arif Mardin hat die Idee, probier doch mal so zu singen.
12: And Arif said, that's really good, can you actually do it with words? So I tried and I found that I could sing actually a song, found out that I could sing in falsetto. That was when the record started to sell through the roof.
11: Das war die Wende und unsere Musik ging durch die Decke, erinnert sich Barry. Es passt zu gut zur Disco-Musik, deren Könige die Bee Gees werden. Drei selbstbewusste, grinsende Brüder, Lebemänner. Barry wie ein Löwe in der Mitte. Barry Gibb und seine Brüder haben schon gesungen, seit sie klein waren. Es war ihr Großvater, erinnert er sich, der sie dabei erwischte, wie sie dreistimmig sangen. Der ältere Barry und seine jüngeren Zwillingsbrüder Maurice und Robin.
12: Who heard us singing in the lounge and thought it was a record. And they came in and there's the three of us sitting on the bed singing in three-part harmony.
11: Von da ab ist klar, das ist es, was sie wollen.
13: Robin, Morris and Barry Gibbs are three brothers who started singing in 1958.
6: Die ARD Infonacht mit einem wichtigen Verkehrshinweis, deswegen unterbreche ich mal an dieser Stelle kurz. Da ist ein Falschfahrer unterwegs auf der A31 Leer-Emden zwischen Emden-Wolthusen und Mitte. Kommt Ihnen ein Falschfahrer entgegen, fahren Sie da äußerst rechts und überholen Sie nicht. Auf der A31 Leer-Emden zwischen Emden-Wolthusen und Mitte ist ein Falschfahrer unterwegs. Vorsicht in beiden Richtungen. Jetzt geht's weiter mit, damit das Barry Gibb heute 80 Jahre alt geworden ist.
11: Auch als die Familie von Manchester nach Australien zieht, fallen sie auf, treten auf, geben nicht auf.
12: We wanted to be famous more than anything.
11: Auch aus Karrieregründen zieht die Familie zurück nach England. Sie saugen die Stimmung des Swinging London der späten 60er auf. Mit ihren dreistimmig gesungenen, schwerblütigen Balladen kommt der Erfolg. Aber erst einige Jahre später, durch Disco, werden die Bee Gees eine Weltnummer. Es regnet goldene Schallplatten, die Ideen scheinen ihnen, vor allem Barry, nicht auszugehen. Aber die Welt hat auf einmal genug von Disco, vom Falsettgesang, von den Bee Gees. US-Radiostationen feiern Anfang der 80er Bee Gees freie Wochenenden. Die Krise, nicht die erste. Die Brüder zanken sich, betäuben sich mit Ausschweifungen und Drogen, bis sie einen Ausweg finden. Barry und seine Brüder schreiben für andere. Diane Warwick, Diana Ross, Dolly Parton und Kenny Rogers und, da singt Barry auch ab und zu mit, Barbara Streisand. Lieder, die ausdrücken, was man seiner Freundin nicht sagen kann. So beschreibt ein wohlwollender Kritiker die Kunst des Barry Gibb einmal. Viele waren nicht so gnädig. Erst nach dem Comeback Ende der 80er mit zeitgenössischem Pop wird vielen klar, Die Bee Gees können es immer noch und haben dauerhafte Musik geschaffen. Doch dann sterben Barrys Brüder Maurice und Robin und

0: er, der Älteste, bleibt zurück.
1: I'm the last man standing, so I'll never be able to understand that because I'm the eldest. How can you
0: stop the rain from... Inzwischen macht ihm sein Gehör Probleme. Der fünffache Vater und siebenfacher Großvater lebt zurückgezogen in Miami. In den wenigen Interviews, die er gibt, klingt er nachdenklich. Man darf den Hype in der Popwelt nicht glauben, sagt er. Immer schön auf dem Boden bleiben. Stay on the ground.
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3: Um 23 Uhr mit Constanze Semidey. Die Bundesregierung macht Russland für den versuchten Drohnenanschlag am Flughafen Leipzig-Halle verantwortlich. Bundesinnenminister Dobrindt sagte, polizeiliche Ermittlungen, Tatmuster und nachrichtendienstliche Erkenntnisse belegten dies. Außenminister Wadephul kündigte eine ganze Reihe von Gegenmaßnahmen an. Aus Berlin Birte Sönnigsen mit den Einzelheiten.
4: Der russische Botschafter wurde einbestellt als offizielles Zeichen des Protests. Dann soll das russische Generalkonsulat in Bonn geschlossen werden, Mitte des Monats. Das ist das letzte, das es noch gibt. Auch das russische Haus soll geschlossen werden. Das ist eine Kultureinrichtung des russischen Staates mitten in Berlin. Da gab es immer wieder Vorwürfe, dass Russland das nutzt, um Propaganda zu machen und auch für Spionage. Und dann soll es auch noch verschärfte Einreisekontrollen für russische Staatsbürger geben, die eben nach Deutschland reisen.
3: Der Vorstand von Volkswagen hat einem Medienbericht zufolge bereits beschlossen, 4 VW-Werke zu schließen. Der Wirtschaftswoche liegt nach eigenen Angaben ein entsprechendes Papier für den Aufsichtsrat vor. Demnach soll die Produktion in Emden, Hannover, Zwickau und Neckarsulm zwischen 2031 und 2034 enden. Dem Magazin zufolge kann der Vorstand das am Aufsichtsrat vorbei umsetzen. In den vergangenen Tagen hatte es bei Volkswagen eine Reihe von Betriebsversammlungen gegeben. Hintergrund sind die Sparpläne des Unternehmens. Am Freitag kommt der Aufsichtsrat zusammen, dann könnten Entscheidungen fallen. Die USA haben neue Angriffe auf den Iran gestartet. Explosionen wurden unter anderem von der Insel Keshem in der Straße von Hormuz und aus der Stadt Bandar Abbas gemeldet. Vom US-Militär hieß es, die Angriffe seien eine Reaktion auf die jüngsten Attacken des Iran auf die Handelsschifffahrt. Bereits am Sonntag hatte die US-Armee Stellung in einer Minenlegeeinheit der Revolutionsgarden auf der Insel Larak in der Straße von Hormuz bombardiert. Teheran feuerte daraufhin Raketen auf US-Einrichtungen in Jordanien ab, die aber abgefangen wurden. Borussia Dortmund hat die erste Hürde im DFB-Pokal genommen. Der deutsche Vizemeister setzte sich mit 5:0 beim Fußball-Oberligisten HEBC durch. Der Hamburger Stadtteilverein durfte sich immerhin über einen Rekord freuen. Dank des Umzugs ins Volksparkstadion kamen fast 46.000 Zuschauer. So viele Besucher waren noch nie bei einem DFB-Pokalspiel mit Beteiligung eines Fünftligisten. Das waren die Nachrichten. Das Wetter in Deutschland: nachts oft trocken, an der Nordsee etwas Regen, 16 bis 5 Grad. Morgen häufig trocken, vor allem im Nordwesten, teils Regenschauer und Gewitter, 18 Grad im Sauerland, 27 Grad am Kaiserstuhl. Am Donnerstag im Norden und in der Mitte Schauer und einzelne Gewitter, sonst trocken bei 19 bis 29 Grad. Und am Freitag im Norden zeitweise Regen, im Süden heiter, 18 bis 32 Grad. Es ist 23.03 Uhr.
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5: Und da ist eine Menge los. Und zwar sind auch viele Falschfahrer unterwegs. Erstmal Achtung, Falschfahrer auf der A20 Bad Segeberg-Lübeck zwischen Geschendorf und Münkhagen. Kommt Ihnen weiterhin ein Falschfahrer entgegen, fahren Sie da äußerst rechts und überholen Sie nicht. Auch ein Falschfahrer ist auf der A31 Leer-Emden unterwegs zwischen Emden-Wolthusen und Mitte. Auch da kommt Ihnen ein Falschfahrer entgegen. Auch da äußerst rechts fahren und nicht überholen. Eine Entwarnung gibt es für die A3 Köln-Frankfurt. Da ist kein Falschfahrer mehr zwischen Dietz und Bad Camberg unterwegs. Eine Entwarnung auf die A20 Lübeck-Bad Segeberg. Kein Falschfahrer mehr zwischen Geschendorf von der Übergang zur B206. Und eine Entwarnung für die A66 Wiesbaden-Frankfurt. Auch da kein Falschfahrer mehr zwischen Nordwestkreuz Frankfurt und der L-Landmannstraße. Dann gucken wir jetzt auf das, was sonst auf den Straßen los ist. Die A1 Hamburg Richtung Lübeck ist zwischen Kreuzberg der Heide und Bad Oldesloe wegen Bauarbeiten bis morgen 5 Uhr gesperrt. A4 Chemnitz Richtung Erfurt. Die Strecke ist zwischen Hohenstein-Ernsthal und Glauchau-Ost wegen Bauarbeiten bis morgen früh 5 Uhr gesperrt. Die Umleitung führt über die U5

0: U50 und U52. Die A5 Frankfurt-Karlsruhe ist zwischen Kreuz Weinheim und Hirschberg in beiden Richtungen wegen Arbeiten an Hochspannungsleitungen bis morgen 5 Uhr gesperrt. Die A10 Dreieck Spreeau Richtung Schönefelder Kreuz ist zwischen Dreieck Spreeau und Niederlehme nach einem Unfall gesperrt, dadurch staut es sich dort. A12 Autobahn Freiheit Berliner Ring Richtung Frankfurt-Oder zwischen Fürstenwalde Ost und Briesen 2 Kilometer stockender Verkehr. Die A17 Dresden-Prag ist zwischen Dresden-Gorbitz und Dresden-Südvorstadt in beiden Richtungen wegen Tunnelwartungsarbeiten bis morgen früh 5 Uhr gesperrt. Die A24 Hamburg Richtung Berlin ist zwischen Herzsprung und Neuruppin nach einem Unfall gesperrt. Die A39 Braunschweig Richtung Wolfsburg ist zwischen Kreuz Braunschweig Süd und Braunschweig Rautheim wegen Bauarbeiten bis Donnerstag jeweils zwischen 18 und 5 Uhr gesperrt. Die A40 Duisburg Richtung Venlo ist zwischen Strählen und Grenzübergang Strählen wegen Bauarbeiten bis morgen 6 Uhr gesperrt. Die A46 Düsseldorf Richtung Heinsberg ist zwischen Kreuz Holz und Dreieck Mönchengladbach-Wanlow nach einem Unfall gesperrt. Und noch eine Meldung, die betrifft die A94 München Richtung Passau. Die Einhausung Wimpasing ist wegen Wartungsarbeiten gesperrt. Ihnen eine gute und vor allem sichere Fahrt.
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0: Aus dem Studio von NDR Info in Hamburg. Mein Name ist Reza Wafa. Guten Abend. Jetzt ist sie raus. Eine klare Ansage der Bundesregierung in Richtung Kreml. Nach dem misslungenen Anschlag auf den Leipziger Flughafen Anfang August macht Berlin jetzt offiziell Russland für die Tat verantwortlich. Das haben Innenminister Dobrindt und Außenminister Wadefuhl am Abend klargemacht. Und die Bundesregierung hat mehrere Strafmaßnahmen angekündigt. Frank Eichmann.
2: Wie ernst die Bundesregierung den Drohnenanschlag von Leipzig nimmt, zeigt dieser Satz von Bundesinnenminister Dobrindt.
3: Wir befinden uns nicht im Krieg, aber wir sind tägliches Ziel hybrider Kriegsführung.
2: Wer greift uns an? Innenminister Dobrindt beschreibt zunächst eine hohe Gefährdungslage durch hybride Aktionen, die die Sicherheitsbehörden in Deutschland und bei unseren Nachbarn beobachteten.
3: Diese Aktionen richten sich gegen kritische Infrastruktur, gegen Rüstungsunternehmen und gegen Unterstützungsleistungen für die Ukraine. Erkenntnisse unserer Dienste und Partnerdienste deuten hierbei klar auf eine russische Involvierung bei den geplanten, durchgeführten und auch vereitelten hybriden Aktionen.
2: Und dann beendet Dobrindt bisherige Vermutungen über die Täterschaft von Leipzig.
3: Zusammen betrachtet belegen polizeiliche Ermittlungen, Tatmuster und nachrichtendienstliche Erkenntnisse eine russische Verantwortung für den versuchten Anschlag am Flughafen Leipzig. Die Bundesregierung kommt deswegen zum Schluss, dass Russland den hybriden Angriff in Leipzig am 4. August zu verantworten hat.
2: Und das bedeutet für die Bundesregierung, es wird deutliche Konsequenzen geben. Der russische Botschafter wird ins Auswärtige Amt einbestellt, wo ihm diese Konsequenzen mitgeteilt werden, während Außenminister Wadefuhl sie gleichzeitig vor den Journalisten verkündet.
4: Das russische Generalkonsulat in Bonn wird zum 18. September geschlossen. Der Vertrag über das russische Haus in Berlin wird gekündigt. Wir werden in der Europäischen Union neue Listungen von Personen aus Russland im Kontext hybrider Angriffe vorschlagen. Wir verschärfen die Einreisekontrollen für russische Staatsangehörige. Wir erhöhen den Druck auf die russische Schattenflotte.
2: Klar ist, die Schließungen von Generalkonsulat und vom russischen Haus in Berlin sowie schärfere Einreisebedingungen werden ähnliche Gegenmaßnahmen Russlands auslösen. Wer Schuld hat an der sich vertiefenden, nicht nur politischen Eiszeit? Keine Frage für den Bundesaußenminister.
4: Russlands Führung tritt unserem Land mit offener Feindseligkeit entgegen. Ich möchte betonen, dieser Zustand unserer Beziehungen liegt nicht im Interesse der Bundesregierung. Wir bedauern ihn ausdrücklich.
2: Welche konkreten, auch gerichtsfesten Beweise der Bundesregierung vorliegen zur russischen Täterschaft in Leipzig, das bleibt offen.
0: Tagesthemen-Moderatorin Jessie Wellmer hat am Abend die Gelegenheit gehabt, nochmal bei Außenminister Wadefuhl nachzuhaken. Und sie hat ihn gefragt, ob das jetzt die neue Zeitenwende ist.
5: Das ist Teil der Zeitenwende, die ja seit einiger Zeit angebrochen ist, bedauerlicherweise. Wir sind ja unglücklich darüber, dass Russland einen derart feindseligen Kurs gegenüber

0: Spionen in Russland nicht nur das Außenministerium umfänglich nutzt und wo wir nicht ganz sicher sind, dass von dort aus auch manches gemacht wird, was der Sicherheit von Deutschland schaden könnte. Es ist vor allen Dingen eine Reaktion, die zeigt, dass wir nicht einfach weiter in unseren Beziehungen so machen können wie bisher. Wenn Russland einen derart schweren Angriff auf Deutschland vorträgt, der ist ja glücklicherweise nicht erfolgreich gewesen, aber wenn man sich vorstellt, dass dieses explosive Material wirklich das Flugzeug beschädigt hätte, dass es zu einem Absturz gekommen wäre oder dass es einen größeren Schaden auf dem Flughafen auch von Menschen gegeben hätte, dann wäre natürlich der Aufschrei groß gewesen. Und deswegen müssen wir Russland jetzt deutlich machen, wer so etwas beabsichtigt, dem zeigen wir deutlich, dass das in unseren Beziehungen Folgen hat. Und das betrifft jetzt hier die diplomatischen Beziehungen, aber das betrifft auch das russische Haus, was längst nicht mehr den eigentlichen Zweck einer kulturellen Verbindung zwischen Russland und Deutschland aufrechterhält.
1: Sondern?
0: Ich weiß nicht, was dort im Einzelnen noch gemacht wird. Auf jeden Fall ist es in dieser Zeit nicht zu rechtfertigen, einen derartigen Vertrag weiterlaufen zu lassen. Im Rahmen der rechtlichen Möglichkeiten, die wir geprüft haben, schließen wir dieses Haus jetzt oder verlängern den Vertrag nicht. Es wird eine Zeit dauern, das abzuwickeln. Aber die wesentliche Maßnahme ist natürlich das Generalkonsulat, von dem staatliches Handeln russischer Seite hier in Deutschland organisiert wird. Also ich glaube, eine angemessene, eine notwendige Reaktion, die der russischen Regierung deutlich machen soll, dass sie damit rechnen muss, dass die Bundesrepublik Deutschland angemessen reagiert. Mhm. Wir bleiben bereit zu einem konstruktiven Verhältnis, aber dazu muss Russland seine Politik deutlich ändern.
1: Sie wollen auch verstärkt gegen die Schattenflotte vorgehen. Sie waren da etwas allgemein in Ihren Ausführungen. Was heißt denn das konkret?
0: Konkret heißt es heute noch gar nichts, aber wir erhöhen den Druck. Wir sprechen ja mit vielen Staaten, wo die Schattenflotte vor Anker geht, wo sie Öl bezieht oder wo sie Öl abliefert. Also es gibt schon viele Staaten, die leider es zulassen, dass Russland damit Sanktionen umgeht. Diesen außenpolitischen Druck werden wir erhöhen und wir behalten uns natürlich auch weitere Maßnahmen vor. Frau Wellmer, in dieser Situation, da ging es der Bundesregierung um eine angemessene Reaktion, das heißt eine klare, eine harte, aber nicht eine überzogene Reaktion.
1: Herr Wadefuhl, wenn Russland, ich noch mal nachfragen darf bei der Schattenflotte. Natürlich. Es gibt ja auch Staaten, die machen schon deutlich mehr, siehe Schweden. Ist das etwas, woran Sie sich orientieren würden, also auch Schiffe möglicherweise festzusetzen?
0: Das bleibt eine Option für Deutschland, die ich zum jetzigen Zeitpunkt nicht ausschließen kann. Vieles hängt insgesamt von dem russischen Verhalten in der Zukunft ab. Wenn Russland bereit wäre, endlich Verhandlungen mit der Ukraine aufzunehmen, dann ist all das nicht notwendig. Wenn Russland seinen Aggressionskrieg gegen die Ukraine fortsetzt und auch seine hybriden Angriffe gegen Europa und Deutschland vorträgt, dann ist das eine Option für die Zukunft.
1: Den einen geht das nicht weit genug. Die wollen NATO-Beratungen nach Artikel 4 auslösen. Die anderen haben nun große Sorgen vor einer Eskalation. Wie begegnen Sie wachsenden Ängsten auf beiden Seiten?
0: Indem wir eben angemessen reagieren, aber in der Tat auch derartige Maßnahmen, wie Sie sie gerade eben angesprochen haben, nicht ergreifen. Sie sind auch nicht notwendig in dieser Situation. Es ging darum, Russland sehr klar zu zeigen, dass wir reagieren oder dass wir auch hart reagieren, aber jetzt nicht unsererseits einen zu weiten Schritt zu gehen. Ich möchte noch mal klar machen, wir reagieren auf Russland, auf eine Eskalation, die Russland vorgetragen hat. Russland hat einen Sprengsatz in Deutschland auf dem Leipziger Flughafen installiert und der hätte möglicherweise großen Schaden anrichten können. Darauf reagieren wir, weiteres tun wir nicht. Und es ist jetzt an Russland, innezuhalten und bereit zu sein, mit uns vernünftig über die Zukunft in Europa zu reden. Und dazu gehört, dass dieser Krieg gegen die Ukraine beendet wird. Und wenn wir etwas dazu beitragen können, sind wir dazu bereit. Aber wir sind auch jederzeit bereit, die Sicherheit Deutschlands und unseres Bündnisses zu verteidigen.
2: Der deutsche Außenminister Johann Wadefuhl in den ARD-Tagesthemen.

0: Uhr und 15.
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0: Erst hieß es Explosion, sogar von Raketenbeschuss war die Rede. Jetzt bringt Brandenburgs Innenminister Rethmann Licht ins Dunkel. Saboteure haben in Ostbrandenburg versucht, das Kraftwerk Jenschenwalde lahmzulegen. Die Täter feuerten speziell konstruierte Raketen ab, um einen Kurzschluss an den Hochspannungsleitungen zu provozieren. Zweimal gelang der Angriffsplan. In weiteren Fällen versagt die Technik. Alles Weitere aus Potsdam von Martin Adam.
2: Glimpflich sei man davongekommen, sagt Brandenburgs CDU-Innenminister. Jan Rethmann steht am Dienstagabend in der Lausitz, neben dem Umspannwerk in Turnow-Preilack, nur wenige Kilometer vom Kraftwerk Jenschwalde entfernt. Hinter ihm ziehen sich die Hochspannungsleitungen durch die Landschaft. Auf die habe es am frühen Dienstagmorgen einen Anschlag, einen Sabotageakt gegeben, bestätigt Rethmann.
3: Sabotagehandlungen in der Weise, dass versucht wurde, mit Hilfe von Treibsätzen leitfähiges Material in die Höchstspannungsleitungen einzubringen, um damit einen Kurzschluss zu verursachen, um damit auch Auswirkungen auf die Netzstabilität, Auswirkungen auf die Energieversorgung, insbesondere auf die Versorgung des Netzes mit Strom aus dem Kraftwerk Jenschwalde hinter uns zu produzieren.
2: Von selbstgebauten Raketen, vergleichbar mit einer sehr starken Silvesterrakete, war im Vorfeld die Rede. Mit ihnen wurden mutmaßlich Metallseile oder Drähte nach oben geschossen. Wenn sie sich in den Hochspannungsleitungen verfangen haben, kam es zu einem Kurzschluss.
3: Und das ist in zwei Fällen auch gelungen. Und wenn man sich das vor Ort anschaut, dann sieht man, dass bei einer Höchstspannungsleitung ein solcher Kurzschluss so heftig ist, dass dann es beispielsweise am Boden dort, wo dann die Energie in den Boden reingeht, es sogar zu einer Aufwühlung von Erdreich kommt. Also das ist dann schon ein richtig heftiger Schlag. Mitarbeiter haben das, einer hat sogar selber beobachtet, diesen Feuerball, der da zu sehen war.
2: Daher spricht Rethmann von einem glimpflichen Ausgang. Niemand wurde verletzt, weder Kraftwerk noch Stromleitungen sind beschädigt und es gab auch keinen großflächigen Stromausfall. Glimpflich auch, weil nur zwei Raketen die Hochspannungsleitungen getroffen haben. Eine Vielzahl ähnlicher Vorrichtungen, die offenbar entweder nicht gezündet oder das Ziel verfehlt haben, habe man später gefunden und finde sie immer noch. Rethmann spricht von einer zweistelligen Anzahl bisher. Die beiden, die ins Ziel getroffen haben, haben gereicht, damit eine Hochspannungsleitung kurzzeitig abgestellt werden musste und das Kohlekraftwerk Jenschwalde einen 500-Megawatt-Block laut Betreiber genug für die Versorgung von gut 800.000 Personen bis zum Abend vom Netz nehmen musste. Dass davon trotzdem nichts zu spüren war, liegt laut Stefan Kapferer, dem Geschäftsführer des Netzbetreibers 50 Hertz, an redundanten, also doppelten Leitungen und
4: wir hatten heute einen Tag, an dem die Sonne geschienen hat, der Wind geweht hat. Das heißt, wir haben ein hohes Maß an anderen Energieträgern, die heute zur Verfügung gestanden haben. Das heißt, wir hatten ein hohes Maß an Versorgungssicherheit. Deswegen ist es, wie die Verbraucherinnen und Verbraucher gemerkt haben, nicht zum Versorgungsausfall gekommen.
2: Wer hinter dem Anschlag steht und wie viel Spezialwissen dafür nötig gewesen sei, ob also auch staatliche Akteure in Frage kommen, sagt Brandenburgs Innenminister, sei im Moment noch völlig offen.
0: Kurz vor dem morgigen Beschluss zur Steuerreform liegen die Nerven in der Regierungskoalition offenbar blank. Weil die CDU nämlich die geplanten Entlastungen als zu gering kritisiert, reißt bei Finanzminister Klingbeil der Geduldsfaden. Er ist gerade bei einem G20-Vorbereitungstreffen in den USA und wies den Ärger aus Deutschland genervt zurück. Wie genau? Dazu Philipp Eckstein.
5: 10 Milliarden Euro Entlastungen. Diese Summe könne sich sehen lassen, sagt Bundesfinanzminister Lars Klingbeil. Und er betont, er hätte sich mehr vorstellen können. Aber die Union sei gegen Erhöhungen beim Spitzensteuersatz oder der Erbschaftssteuer gewesen. Der jetzt vorliegende Entwurf sei in der Regierung abgestimmt.
6: Alle im Koalitionsausschuss, der Bundeskanzler, der CSU-Vorsitzende, die komplette Führung der CDU, der CSU haben diesem Weg zugestimmt. Das haben wir gemeinsam verabredet. Alle Kabinettsmitglieder haben zugestimmt, dass wir morgen jetzt im Kabinett diese Einkommensteuerreform verabschieden werden.
5: Klingbeil rief die Regierung auf, zusammenzuarbeiten und zu den gemeinsamen Entscheidungen zu stehen. Das sei gerade in diesen Zeiten wichtig.
6: Eine Opposition in der Regierung wird am Ende allen schaden. Und das sollten sich alle nochmal ins Stammbuch schreiben.
5: Der SPD-Vorsitzende und Finanzminister reagiert damit auf ein Schreiben aus dem von Katharina Reiche, CDU, geleitetem Wirtschaftsministerium. Darin wird die Steuerreform als nicht ausreichend kritisiert und vor einer inflationsbedingten heimlichen Steuererhöhung gewarnt. Mit Blick auf die Beratungen im Bundestag nach dem Kabinettsbeschluss sagte Klingbeil, er sei offen für weitere Entlastungen. Das Geld dafür müsse dann aber erstmal gefunden werden.
0: Die SPD in Sachsen-Anhalt, die kämpft im laufenden Wahlkampf um politische Sichtbarkeit und den Verbleib im Landtag. Sollte die Partei am Wochenende unter der 5%-Marke bleiben, drohen personelle Debatten und zwar weit über Magdeburg hinaus. In diesem Fall dürfte die Kritik der Parteibasis an der Führung durch Bärbel Baas und Lars Klingbeil deutlich zunehmen, wie Georg Schwarte berichtet.
7: Treibgut heißt das Restaurant, ausgerechnet, passt irgendwie zu einer getriebenen SPD hier in Sachsen-Anhalt, direkt an der Gotsche, einem See geboren aus den Resten des Braunkohletagebaus. Hier kommt gleich Lars Klingbeil zum Wahlkampf, Vizekanzler, SPD-Co-Vorsitzender, ein großer Redner.
8: Ja gut, aber ich glaube, in der langen Geschichte, die wir hatten, hatten wir immer mehr oder weniger talentierte Rednerinnen und Redner.
7: Chris Henze ist SPD-Kreisvorsitzender, hat einiges erlebt. Jetzt kämpfen seine Sozis hier um jeden Prozentpunkt. Die Stimmung geht so.
8: In der Bevölkerung ist, ich will jetzt nicht sagen alle, aber so eine diffuse, es läuft nicht rund, es ist schlecht, es wird alles irgendwie nicht mehr gut werden. Man kann nur reden mit den Leuten.
7: Dafür haben sie Klingbeil eingeladen. Ein gutes Dutzend Menschen sind gekommen. Immerhin, hier in Bitterfeld-Wolfen holte die AfD bei der Bundestagswahl über 50%. Und dann sitzt er da, der Vizekanzler. Er sei nicht zimperlich. Nur los, sagt er.
9: Als SPD-Vorsitzender bist du sowieso alles gewöhnt. Aber mir ist das wichtiger, als dass ich immer nur mit Leuten zusammen bin, die mir irgendwie sagen, was alles gut läuft.
7: Aber sie sind gar nicht wütend. Es geht um Sachfragen. Warum kürzt ihr den Wohngeldzuschuss? Klingbeil macht da den Rücken gerade.
9: Das ist nichts, worauf ich stolz bin, sondern nichts, was ich irgendwie feiere oder auf Plakate oder Sharepics drucke. Aber das ist eben die Verantwortung, die ich trage. Und da darf ich mir auch nicht wegducken.
7: 8,4% hat seine SPD beim letzten Mal in Sachsen-Anhalt geholt. Und jetzt? Chris Henze, der Kreisvorsitzende, bleibt Optimist.
8: Es wird nicht berauschend, aber es wird auch nicht eine Vollkatastrophe am 6. September.
7: Aber was ist für diese 12% Umfragen SPD auf Bundesebene noch eine Vollkatastrophe? Die Stimmung in der Partei, irgendwo zwischen Rebellion und Resignation. Katja Pähle, die Fraktionschefin der SPD im Landtag von Sachsen-Anhalt, ist da anders, stur, hoffnungsfroh. Sie hat Klingbeil später am Abend nach Halle eingeladen, nicht auf den Marktplatz, nicht als Redner, als Gesprächspartner.
10: Und er wird nicht versteckt, sondern wir sind mit ihm unterwegs und wir machen Wahlkampf mit ihm und laden aber genau zu diesen Gesprächen ein. Politik ist kein Bestellservice. Ich sitze zu Hause auf meiner Couch und finde irgendeine Entscheidung schlecht und kann dann einfach sagen, dass es diesen alle doof.
7: Klingbeil weiß, dass manche seiner Genossen ihn, die SPD-Spitze, auch doof finden. Brandbriefe kursieren, aber jetzt muss er ran. Und er bemüht in Bitterfeld-Wolfen die Geschichte, den großen Bogen.
9: Alle, die gerade politische Verantwortung tragen, müssen in 5 oder 10 Jahren auf diese Phase des Landes zurückgucken und müssen sich fragen, was habt ihr eigentlich damals gemacht, als die Rechtsextremen kurz davor standen, die Macht wieder zu übernehmen?
7: Was habt ihr gemacht? Er hat, als er am Stadtrand mit dem Auto ankam, als erstes das Riesenplakat des AfD-Spitzenkandidaten Siegmund gesehen. Alles wird gut, stand da. Alles wird gut? Katja Pähle, die SPD-Kandidatin aus Halle, wird da wütend.
10: Wie kann es sein, dass jemand, der zur Wendezeit quasi noch in den Windeln lag, durch dieses Land fahren kann und kann den Menschen eine Vergangenheit verkaufen als die glorreiche Zukunft, die er selber nie erlebt hat?
7: Wie kann das alles sein? Klingbeil hatte auch keine letzten Antworten, aber Respekt hat er für jeden seiner Sozis, die hier kämpfen.
9: Ich habe in meinem Wahlkreis nicht so eine starke extreme Partei. Ich ziehe vor jeder und vor jedem, der hier sagt, ich trete für die Demokratie ein und ich wirklich vor jedem den Hut.
7: Und was sagen seine Sozialdemokraten zur Bundespartei SPD? Sie sagen tatsächlich Danke, weil aus der ganzen Republik gerade Sozis hier beim Wahlkampf helfen. Plakate kleben, Flyer verteilen und muss die SPD-Spitze im Herbst weg? Chris Henze winkte ab.
8: Was würde es denn an grundlegenden Problemen ändern?
7: 6 Tage haben sie noch und dann geht's weiter in Mecklenburg-Vorpommern und Berlin. Und dann kann Klingbeil wieder das hier sagen.
9: Ich bin da überhaupt nicht zimperlich und jeder soll hier die Kritik loswerden, die man mir sagen will.
0: Georg Schwarte berichtete.
1: Sport.
11: Mit Stefanie Lavoie. Borussia Dortmund steht in der zweiten Runde des DFB-Pokals. Der Erstrundengegner, Fünftligist Hamburg-Eimsbütteler Ballspielclub, erwies sich am Abend allerdings als hartnäckiger Gegner. Henrik Lückhoff hat die Partie gesehen.
12: Am Ende war es standesgemäß das 5:0 von Borussia Dortmund.

0: vom Bundesligisten beim fünften Ligisten, dem HEBC. Aber eine halbe Stunde lang hielt der Amateurclub aus Hamburg-Eimsbüttel die Null. Dann war es ein Eigentor des Eimsbütteler Kapitäns Wrede mit dem ersten Tor, also für die Dortmunder. Und danach Svensson und ein Doppelschlag von Inacio vor der Pause. Die Eimsbüttler gaben sich auch danach nicht auf, kämpften, auch wenn es ja quasi ein Spiel auf ein Tor war. Fabio Silva erhöhte in der 59. Minute auf 5:0. Beim HEBC bekamen viele Spieler noch die Chance, dieses Spiel des Lebens hier gegen den BVB mitzumachen. Unter anderem auch der zweite Torhüter. Er konnte sich noch ein-, zweimal auszeichnen. Am Ende 5:0 für Borussia Dortmund, der BVB in der zweiten Runde. Und der HEBC hat ein Spiel des Lebens vor fast 46.000 Zuschauern erlebt.
1: Abgeschlossen wird diese erste Pokalrunde mit der morgigen Partie VfL Osnabrück gegen Bayern München. Anpfiff ist erneut um 8:45. Apropos Dortmund, die Borussia ist wie viele andere Clubs beim Deadline-Day nochmal aktiv geworden. Gesucht wurde ein Ersatz für den verletzten Yannis Konstantelias. Wen hat der BVB geholt, Max Seib?
2: Ja, auf den allerletzten Drücker, praktisch mit dem Schlussgong, dem Ende dieser Transferperiode, hat der BVB noch einmal zugeschlagen und die Verpflichtung von Ethan Wanneri bekannt gegeben. Der 19-Jährige kommt auf Leihbasis für ein Jahr vom FC Arsenal. Ebenfalls in England zugeschlagen hat RB Leipzig. Die Leipziger holen für rund 15 Millionen Euro das Sturmtalent Mark Yehu vom FC Chelsea. Eine wochenlange Hängepartie hat Bayer Leverkusen ja hinter sich, allerdings jetzt mit einem Happy End am Deadline Day, denn Ex-Spieler Moussa Diaby, der kommt doch. Leverkusen zahlt dafür laut Medienberichten rund 30 Millionen Euro Ablöse an Al-Ittihad aus Saudi-Arabien. Gleich drei Spieler hat der Hamburger SV am Deadline-Day noch verpflichtet, darunter den Wunschspieler des HSV, Fabio Vieira. Der Portugiese war vergangene Saison als Leihspieler ja durchaus eine prägende Figur. Jetzt wechselt er für wohl knapp 10 Millionen Euro fest von Arsenal nach Hamburg. Außerdem kommen zwei WM-Fahrer zum HSV, und zwar der Marokkaner Zakaria El-Wahdi und zur Leihe der Norweger David Müller-Wolfe. Von England nach Italien zieht es derweil den deutschen Nationalstürmer Nick Woltemade. Nach einem mittelprächtigen Jahr bei Newcastle United wird Woltemade an den italienischen Rekordmeister Juventus Turin ausgeliehen. Die Leihgebühr laut Medienberichten knapp 3 Millionen Euro.
1: Die deutschen Volleyballerinnen haben bei der Europameisterschaft ihr Minimalziel erreicht und sich in einem Tiebreak-Krimi in die Runde der letzten 8 gekämpft. Die DVV-Frauen setzten sich in einem intensiven Achtelfinale in Istanbul gegen Belgien durch. Raimo Hinsdorf berichtet.
3: Erstmals seit 7 Jahren stehen Deutschlands Volleyballerinnen auf europäischer Ebene wieder in der Runde der besten 8. Ein 3:2 im hochspannenden Match gegen Belgien öffnete die Tür ins EM-Viertelfinale. Gruppensieger Belgien startete gegen die deutschen Frauen überragend. Die belgischen Angreiferinnen dominierten zunächst am Netz, holten sich gegen noch fehlerhaft spielende deutsche Frauen den Satz Nummer 1 mit 25:20. Die deutschen Schmetterlinge im zweiten Abschnitt von Beginn an viel präsenter. Leana Grosser macht mit dem 25:21 den Satzausgleich fix. Den dritten Abschnitt entschied auch eine starke Aufschlagserie von Lina Alsmeier zugunsten des DVV-Teams. Drama dann in Satz 4. Deutschland holt einen 6-Punkte-Rückstand auf, versemmelt aber 2 Matchbälle. Der Tiebreak muss entscheiden. Und in diesen verwandelt Leana Grosser den 2. von 7 Matchbällen zum 15:8 und damit zum Sieg.
1: Im Viertelfinale, das am Donnerstag ebenfalls in Istanbul stattfindet, kommt es zum Wiedersehen mit Gastgeber Türkei.
4: Und das war der Sport mit Stefanie Lavoie.

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1: Um 23.30 Uhr mit Milat Kupay. Die Bundesregierung macht Russland für den versuchten Anschlag mit einer Sprengstoffdrohne auf dem Flughafen Leipzig-Halle verantwortlich. Das sagten Bundesinnenminister Dobrindt und Außenminister Wadevoll auf einer Pressekonferenz. Aus Berlin Benjamin Großkopf.
2: Polizeiliche Ermittlungen, Tatmuster und nachrichtendienstliche Erkenntnisse belegten eine russische Verantwortung für den versuchten Anschlag am Flughafen Leipzig, sagte Innenminister Dobrindt. Gemeinsam mit Außenminister Wadevoll verkündete er die Reaktion der Bundesregierung gegen Russland. So werde das russische Generalkonsulat in Bonn Mitte September geschlossen, ebenso wie das russische Haus in Berlin. Außerdem sind unter anderem verschärfte Einreisekontrollen für russische Staatsbürger geplant.
3: Die ARD Infonacht hier mit einer wichtigen Verkehrsmeldung. Achtung, Falschfahrer auf der A81. Stuttgart-Singen zwischen Kreuz Stuttgart und Kreuz Böbling-Hulb kommt Ihnen ein Falschfahrer entgegen. Fahren Sie äußerst rechts und überholen Sie nicht auf der A81. Stuttgart-Singen zwischen Kreuz Stuttgart und Kreuz Böbling-Hulb ist ein Falschfahrer unterwegs. Vorsicht in beiden Richtungen. Jetzt weiter mit den Nachrichten.
1: Der ukrainische Präsident Selenskyj warnt vor Flügen über Russland. In einer Videobotschaft sagte er, der russische Luftraum werde faktisch geschlossen. Er drohe nicht der zivilen Luftfahrt oder einzelnen Flugzeugen, so Selenskyj. Es werde aber so viele Drohnen im russischen Luftraum geben, dass man dies berücksichtigen müsse. Die Ukraine hatte zuletzt ihre Gegenangriffe auf die russische Infrastruktur verstärkt. Kiew nahm unter anderem Raffinerien, Öldepots und Häfen ins Visier, um die Einnahmen Russlands aus dem Ölgeschäft zu reduzieren. In Brandenburg hat es heute eine versuchte Sabotageaktion an einem Umspannwerk gegeben. Zu einem größeren Stromausfall war es nicht gekommen. Wer hinter dem Vorfall steckt, ist noch unklar. Aus Berlin, Steve Neuwirth.
4: Brandenburgs Innenminister Rethmann informierte am späten Nachmittag über Details der Sabotage. Mit speziell hergestellten Raketen sei versucht worden, leitfähiges Material auf die Hochspannungsleitungen zu bringen, um einen Kurzschluss zu verursachen. In zwei Fällen sei das bislang unbekannten Tätern gelungen, in weiteren Fällen nicht. Einen explodierenden Sprengsatz, wie zwischenzeitlich berichtet, habe es ersten Erkenntnissen nach nicht gegeben. Allerdings hat der Kurzschluss laut Rethmann in den Hochspannungsleitungen zu einem heftigen Schlag und einem Feuerball geführt.
1: Der Deutsche Mieterbund hat seinen alljährlichen Report vorgelegt und beklagt eine immer größere Wohnungskrise. Der Verband verzeichnet derzeit etwa 1 Million Sozialwohnungen. Nötig seien doppelt so viele. Der Mieterbund hat für den Report eine Umfrage durchführen lassen, mit dem Ergebnis, fast jeder dritte Mieter hat die Sorge, seine Wohnung künftig nicht mehr bezahlen zu können. Und das Wetter in Deutschland. Nachts oft trocken, an der Nordsee etwas Regen, Tiefstwerte 16 bis 5 Grad. Morgen häufig trocken, vor allem im Nordwesten zeitweise Regenschauer, vereinzelt Gewitter, Höchstwerte 18 Grad im Sauerland bis 27 Grad am Kaiserstuhl. Am Donnerstag im Norden und in der Mitte Schauer, einzelne Gewitter, sonst trocken 19 bis 29 Grad. Am Freitag im Norden zeitweise Regen, im Süden heiter bei 18 bis 32 Grad. Das waren die Nachrichten.
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3: Erstmal zwei ganz wichtige Meldungen mit Falschfahrern. Und zwar zum einen auf der A20 Bad Segeberg-Lübeck zwischen Geschendorf und Mönkhagen. Kommt Ihnen weiterhin ein Falschfahrer entgegen, fahren Sie äußerst rechts und überholen Sie nicht. Gleiches gilt auch für die A81 Stuttgart-Singen. Auch da ist ein Falschfahrer unterwegs zwischen Kreuz Stuttgart und Kreuz Böblingen-Hulb. Fahren Sie da auch äußerst rechts und nicht überholen. Die A4 Chemnitz Richtung Erfurt ist zwischen Hohenstein-Ernsthal und Glaucher Ost wegen Bauarbeiten gesperrt. Die Umleitung führt über die U50 und U52. Die A9 Halle-Leipzig Richtung Berlin ist zwischen Dessau-Süd und Dessau-Ost nach einem Unfall mit zwei Lkw gerade gesperrt. Die A10 Dreieck Spreeau Richtung Schönefelder Kreuz ist zwischen Dreieck Spreeau und Niederlehme nach einem Unfall gesperrt. Auch da staut es sich gerade. A12 Autobahn der Freiheit Berliner Ring Richtung Frankfurt-Oder zwischen Fürstenwald-Ost und Briesen. 2 Kilometer stockender Verkehr. Die A24 Hamburg Richtung Berlin ist zwischen Herzsprung und Neuruppin nach einem Unfall gesperrt. Und die A94 München Richtung Passau, die Einhausung Wimpasing ist wegen Wartungsarbeiten gesperrt. Das war's, gute Fahrt.

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1: Mit Reza Rafa. Guten Abend. Zwei Tage ist das Fährunglück vor Nordzypern her, bei dem mindestens 8 Menschen gestorben sind. Die Arbeit der Einsatzkräfte gestaltet sich extrem kompliziert, denn das Wrack liegt in gut 500 Metern Tiefe. Die türkische Marine setzt jetzt ein Spezialschiff ein, um mit Hilfe eines Unterwasserroboters zu dem Schiff vorzustoßen. Über den aktuellen Stand der schwierigen Operation berichtet Oliver Bentelmann.
2: Während die Suche nach Vermissten weitergeht, sinkt die Hoffnung auf weitere Überlebende. 20 Menschen werden immer noch vermisst, viele Angehörige sind verzweifelt und fordern Antworten von Politik und Behörden. Türkisch-zyprische Medien berichten, dass am Dienstagmorgen in der Hafenstadt Kyrenia, türkisch Girne, mehrere Angehörige eine Absperrung durchbrochen haben, um auf das Gelände der Sicherheitskräfte zu gelangen. Es kam zu Rangeleien. Mit dabei auch dieser junge Mann, der um seinen Bruder trauert, der an Bord der Fähre war.
3: Mein Bruder ist nicht verunglückt, er ist ermordet worden. Er ist nicht ertrunken, er wurde erstickt. Das ist die Wahrheit, auch wenn es mir wehtut, das zu sagen. Bringt mir den Leichnam meines Bruders, gebt ihn mir. Seit 2 Tagen warte ich hier schon.
2: Manche kritisieren auch, dass die Bergungsarbeiten erst jetzt anlaufen. Doch die sind äußerst schwierig, sagen die Behörden. Das Wrack liegt mehrere Kilometer vor der nordzyprischen Küste in rund 500 Metern Tiefe. Ein Spezialschiff der türkischen Marine mit einem Unterwasserroboter an Bord hat sich auf den Weg zum Unglücksort gemacht. Marinekapitän Ulaş Cejur.
4: Bu görevdeki amacımız Filojet gemisinin battığı bölgede.
2: Unser Auftrag besteht darin, in der Zone der gesunkenen Fähre zunächst das Wrack auf dem Meeresgrund zu orten. Danach werden die Bergungsarbeiten in einer Tiefe von 500 Metern mit einem ferngesteuerten Unterwasserroboter beginnen.
4: Detaylı arama ve inceleme faaliyetine başlanacaktır.
2: Ziel sei es, herauszufinden, ob sich die Vermissten noch im Innern des Schiffs befinden. Außerdem sollen Aufzeichnungsgeräte geborgen werden, die Aufschluss über die Unfallursache geben könnten. Inzwischen mehren sich Hinweise auf mögliche technische Mängel des Schiffs. Laut türkisch-zyprischen Medien zeigt ein Video eine Fahrt der Unglücksfähre im Mai diesen Jahres. Darin zu sehen, besorgte Passagiere, die Wasser im Schiffsinneren bemerken und die Besatzungsmitglieder darauf ansprechen. Diese beschwichtigen jedoch nur. Die Fähre war am Sonntag nach einem Wassereinbruch gekentert und gesunken. Der Kapitän und mehrere Besatzungsmitglieder wurden bereits festgenommen. Gegen sie wird wegen fahrlässiger Tötung ermittelt.
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1: Die Inflation in Europa bleibt hartnäckig hoch. Im August stieg die Teuerungsrate auf 3,3%. Weit mehr als der Europäischen Zentralbank lieb ist. Die Folge: Kredite werden teurer, was die Wirtschaft spürbar ausbremst. Mit welchen Maßnahmen die Notenbank jetzt gegensteuern könnte, berichtet Angela Göpfert aus der ARD Finanzredaktion.
5: In Deutschland lag die Teuerungsrate im August bei 2,9%, im Euroraum sogar bei 3,3%. Noch wird der Preisdruck vor allem von den Energiepreisen getrieben. Doch je länger Öl und Gas teuer bleiben, desto größer die Gefahr, dass höhere Kosten auch auf andere Bereiche durchschlagen, etwa auf Lebensmittel oder Dienstleistungen. Für die EZB ist das heikel. Edgar Walk, Chefökonom bei Metzler Asset Management.
6: Ja, ein ölpreisgetriebener Inflationsschub ist immer der Albtraum einer jeden Zentralbank. Also egal, was sie macht, ist wahrscheinlich falsch. Und sie braucht hier ein sehr großes Fingerspitzengefühl, um die Inflation und die Konjunktur gut zu managen.
5: Tatsächlich kann eine Notenbank gegen einen Ölpreisschock mit höheren Zinsen nur wenig ausrichten. Zugleich droht sie damit, das Wachstum zusätzlich zu bremsen. Einfach zuzuschauen ist für die Währungshüter um Christine Lagarde dennoch keine Option. Sonja Marten, Chefvolkswirtin der DZ Bank.
7: Das ist aber kein Argument dafür zu sagen, dann macht man es eben gar nicht. Die EZB hat ein Preisstabilitätsmandat, kein duales Mandat, wie zum Beispiel die amerikanische oder die britische Notenbanken das haben. Das heißt, die EZB muss sich an der Preisstabilität messen lassen.
5: Die nächste EZB-Sitzung ist bereits kommende Woche. Unter Investoren gilt eine Zinserhöhung um einen Viertelprozentpunkt auf dann 2,5% inzwischen als nahezu ausgemacht. Schon im Vorfeld haben sich die Finanzierungsbedingungen am Kapitalmarkt spürbar verschärft. Hohe staatliche Ausgaben und hartnäckige Inflationsrisiken treiben die Renditen nach oben. 10- und 30-jährige Bundesanleihen werfen so viel ab wie seit 15 Jahren nicht mehr. Das verteuert nach und nach Kredite für Unternehmen und Haushalte, macht Investitionen unattraktiver und dämpft die Nachfrage, ähnlich wie eine Zinserhöhung der EZB. Wie weit das der Notenbank tatsächlich hilft, erklärt Sonja Marten.
7: Man kann argumentieren, dass dieser Anstieg der Renditen, der im Endeffekt ähnlich wirkt wie eine Anhebung der Leitzinsen, also eine restriktivere geldpolitische Lage simuliert, dass das der EZB einen Teil des Jobs abnimmt. Ich glaube aber nicht, dass es die EZB für eine Notwendigkeit entbindet, die Zinsen nochmal anzuheben.
5: Das sieht auch Isabel Schnabel so. Die EZB-Direktorin dringt auf weitere Zinserhöhungen. Ihre Sorge, wartet die Notenbank zu lange, könnte sich der Preisdruck weiter verfestigen. Und eine schnelle Entspannung zeichnet sich ohnehin nicht ab.
7: Wir rechnen damit, dass die Inflation sogar noch mal in Richtung 3,5% steigt, bevor sie dann 2027 ab der Mitte des Jahres wieder beginnt zu sinken. Wir haben aber auch für 2027 eine Inflationsprognose von 2,4%. Das heißt, die Inflation bleibt jetzt auf absehbare Sicht deutlich oberhalb des Zieles der EZB.
5: Der Inflationsdruck dürfte also so schnell nicht verschwinden. Und damit auch nicht das Dilemma der EZB. Tut sie zu wenig, verliert sie die Kontrolle über die Inflationserwartungen. Tut sie zu viel, bremst sie die Konjunktur womöglich stärker als nötig.
1: Dieses Auto, um das es jetzt geht, ist Kult. Eindeutig. Der Opel Manta. Geliebt, belächelt und längst Kinostoff. Jetzt sorgt ein ganz besonderes Exemplar im Landkreis Neu-Ulm im Westen von Bayern für Aufsehen. Ein vor Jahren spurlos verschwundener Manta ist da plötzlich wieder aufgetaucht. Und zwar am Grund der Donau. Die ganze Geschichte zu diesem skurrilen Fund von Peter Allgeier.
8: Ein Angler will fischen und nutzt ein Echolot. Im Wasser entdeckt er einen dicken Brocken, ein gelb-schwarzes Objekt aus längst vergangener Zeit. An manchen Stellen glänzt es metallisch, auch wenn es mit Schlamm bedeckt ist.
9: Wenn man sich vorstellt, dass der aus den 1970er Jahren ist, dann hat er natürlich dementsprechend die Brauchspuren. Da waren Algen. Natürlich hat auch die Verrostung stattgefunden.
8: Sagt Polizist Johannes Stoll. Dennoch geht von dem Objekt eine seltsame Aura aus. Seine Anhänger hegen einen regelrechten Kult. Till Schweiger im Film Manta Manta.
10: Das ist mehr als nur Autofahren. Das ist total geil. Das ist.
11: Ja?
10: Das ist unbeschreiblich.
8: Aber es gab auch Lieder.
12: Denn wir fahren nun mal gerne Manta Manta.
8: Nun steht der Manta vor der Oldtimer-Fabrik. Das Dach hatte nachgegeben, als ein Kran ihn aus der Donau hob. Anderes passierte erst in den vergangenen Tagen, sagt Peter Wirsching.
13: Aber es gibt doch Souvenirjäger, ne, die dann auftauchen. Hier sieht man, da war ja das Manta-Zeichen drauf. Da ist noch zum Beispiel die Zierleiste ist da, hier noch da. Über Nacht ist sie hier jetzt auch verschwunden.
8: Eine reliquienartige Verehrung sozusagen. In sozialen Netzwerken wird die Rückkehr des Mantas von Hunderttausenden gefeiert. Vielleicht gerade, weil er stets für das einfache Volk da war und seine Jünger trotzdem in einen regelrechten Rausch versetzte.
13: Die Durchschnittskutsche fuhr 100, 120 und solche Autos 150, 160, 170. Da sind auch die ganzen Tuner entstanden in dieser Zeit, die dann diese Autos genommen haben und einfach Leistungssteigerungskits von 10, 20 PS gemacht haben. Manchmal nur optisch, manchmal auch am Motor.
8: Der Opel aus der Donau ist zu kaputt, um nochmal zu fahren. Doch wem gehörte er eigentlich?
9: Da hat sich eine Zeugin gemeldet, die einen Mann hatte, der aus den USA stammt. Und dem wurde 1972 der Opel Manta gestohlen. Dieser Mann ist aber in der Zwischenzeit, auch in den 70er Jahren, wieder zurück in die USA. Und die Spur ist dann ins Leere verlaufen.
8: Der Fall bleibt mysteriös. Vor ein paar Tagen wurde übrigens ein Vectra bei Leipheim aus der Donau gezogen. Doch dieser Fund ließ die Internetgemeinde kalt. Übers Wasser laufen konnte der Opel aus den 70ern zwar auch nicht, doch er hatte viele tief gelegt berührt.
1: Die ARD-Infonacht mit einer Entwarnung für die A20 Bad Segeberg-Lübeck. Da ist kein Falschfahrer mehr unterwegs zwischen Geschendorf und Münkhagen.
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1: Überall in Deutschland beginnen in diesen Tagen viele junge Menschen ihre Ausbildung. Nach der ersten großen Welle im August legen viele Betriebe erst jetzt im September so richtig los. Das Problem aber, bundesweit suchen Firmen oft vergeblich nach Nachwuchs. In Ostwestfalen, genauer in Brakel im Kreis Höxter, gehen Unternehmen deshalb einen neuen Weg. Sie arbeiten mit der ökonomischen Flüchtlingshilfe zusammen, um ihre freien Plätze zu besetzen. Wie das klappt, zeigt uns Matthias Münzel am Beispiel einer Bäckerei.
11: Mehl,

0: Butter, Eier und
1: ein bisschen Rum.
0: Gemeinsam setzen Bäckermeister Reinhard Pape und sein Azubi Ahmed Suleiman Said den Teig für die Schweineohren an. Eine riesige Maschine knetet ihn durch. Dann muss der Teig noch mehrfach gefalten werden. Der Chef lässt den Azubi einfach machen. Er ist schließlich schon im zweiten Lehrjahr. Dass Ahmed mal in einer Bäckerei im ländlichen Brakel in Ostwestfalen deutsche Gebäckspezialitäten backt, hätte er vor 10 Jahren wahrscheinlich noch nicht gedacht. Damals, mit 16 Jahren, hatte er sich gerade auf den Weg gemacht. Zu Fuß, von Ägypten nach Deutschland, auf der Suche nach einem guten Leben.
2: Ja, also ich wollte hier kommen, ich wollte ein neues gutes Leben haben, etwas machen, egal was.
0: An die Bäckerlehre ist er durch die ökumenische Flüchtlingshilfe Brakel gekommen. Ehrenamtler arbeiten hier eng mit der Stadt Brakel zusammen, helfen bei Anträgen, Deutschkursen und eben auch dabei, einen Arbeitsplatz zu finden. Meinolf Schulte von der Flüchtlingshilfe sagt, das Wichtigste sei erstmal der Kontakt zum Arbeitgeber.
3: Er muss ja jemand einstellen, der auch eine gewisse Fähigkeit hat oder ob der Betreffende in der Lage ist, die Fähigkeiten im Laufe der Zeit zu erwerben. Weil ich könnte jetzt Beispiele nennen von Firmen, die also Metallverarbeitung sehen, wo sehr schwere Arbeit ist, die froh waren, dass überhaupt einer die Arbeit gemacht hat. Denn viele Deutsche sagen, das ist mir zu laut oder zu dreckig, ich mache das nicht so gerne. Und dann gibt es viele, die das gerne machen.
0: Auch Hogir Ali aus dem Nachbarort Villabadessen mag körperliche Arbeit. Er ist seit dem vergangenen Ausbildungsjahr in einem Landschaftsbaubetrieb. Da fährt er Bagger, pflanzt Bäume und jätet Unkraut. Sein Chef Ulrich Müller ist froh, dass sie ihn haben. 6 Ausbildungsplätze haben sie eigentlich, nur 2 konnten sie besetzen.
4: Also ich bin immer wieder überrascht, wie gut er sich die Deutschkenntnisse angeeignet hat. Ein Hauptpunkt ist immer die Gehölzkunde, das ist den Leuten sehr fremd, die lateinischen Namen und so, da tun sie sich dann schwer, dann lernen sie erst die Sprache und müssen dann diese lateinischen Namen sich noch einprägen. Das bringt die schon manchmal an die Grenze des Möglichen, aber der junge Mann ist clever, da bin ich guter Dinge, dass wir den auch durch die Prüfung kriegen.
0: Hogir kam mit seiner Familie aus dem Irak nach Deutschland. 8 Monate waren sie unterwegs, die meiste Zeit zu Fuß, sagt er. Seine 2 Töchter besuchen den Kindergarten und seine Frau fängt auch bald eine Ausbildung an. Ihr Lebensmittelpunkt ist Ostwestfalen. Deswegen hat er Angst vor einem politischen Rechtsruck.
5: Ich habe Angst mit der AfD, die alles Ausländer zurückschicken nach deiner Heimat. Ich möchte auch hier bleiben und hier arbeiten und hier mein Leben, zum Beispiel diese Ausbildung, fertig machen.
0: Was Ahmed und Hogir gemeinsam haben, ist ihr Aufenthaltsstatus. Sie haben eine sogenannte Ausbildungsduldung. Sie könnten also jederzeit abgeschoben werden. Für sie wäre das der absolute Super-GAU. Sie leben hier, sie arbeiten hier. Ahmed spielt Fußball im Verein, hat dort viele Freunde. Und Hogir versteht sich super mit seinen Arbeitskollegen. Und auch in ihren Betrieben will man nicht auf sie verzichten. Hier auf dem Dorf werden sie gebraucht.
6: Trotz der seit 10 Monaten geltenden Waffenruhe greift Israel immer wieder und fast täglich den Gazastreifen an. Zuletzt sorgte ein eigentlich harmloses Kinderspielzeug für vermutlich gefährlichen Zorn auf israelischer Seite, nämlich Papierdrachen, die von Gaza nach Israel rübergeweht sind. Israelische Politiker drohen deswegen mit Vergeltung bis hin zu Vertreibung und Eltern aus Gaza verbieten vorsorglich ihren Kindern, die eh schon vieles durchmachen müssen, jetzt vorsorglich das Drachen steigen lassen, wie Julia Lei berichtet.
7: Yasser al-Nawk und sein Sohn sitzen in einem Flüchtlingslager in Gazastadt. Videoaufnahmen der Nachrichtenagentur Reuters zeigen sie in einer Unterkunft aus Zeltplanen. Vor ihnen liegt auf einem kleinen Tisch ein fast fertiger Spielzeugdrachen. Al-Nawk und sein Sohn haben 3 Holzstäbe so übereinander gelegt, dass ihre Enden ein Sechseck bilden. Über das Holzgestell spannen sie gerade Papier. Der Sohn klopft die Nähte mit einem Stein fest. Sein Vater bastelt noch einen Schweif als Deko aus Transparenzpapier. Wir haben ihn fertig gemacht, aber der Drachen wird nicht von den Kindern geflogen werden, weil wir uns an die Entscheidung halten. Denn wie ihr wisst, würde die Besatzungsmacht sie ins Visier nehmen. Daher bleibt dieser Papierdrachen im Zelt, bis die Entscheidung aufgehoben wird. Al-Nawk gehört zum Vorstand des Flüchtlingslagers. Vor einer Woche haben die Komitees aller Flüchtlingslager in Gaza entschieden, den Kindern das Drachen steigen lassen vorerst zu verbieten, obwohl das Spiel lange Tradition hat und es auch sonst für sie gerade wenig zu tun gibt, wie diese Mutter erzählt. Den Kindern ist es verboten zu spielen oder hinauszugehen. Wenn sie hinausgehen, fallen Bomben. Wenn sie einen Drachen steigen lassen, wird bombardiert. Wenn sie zur Schule gehen, wird bombardiert. Es gibt keinen Fernseher, nichts, kein Handy.

0: Die kann Tablet absolut gar nicht. Anaouks Sohn nimmt das Verbot gefasst auf, aber im Gazastreifen zirkulieren seit einigen Tagen auch Handyvideos wie dieses, in dem ein kleiner Junge wütend seine Drachen zerreißt. Der Grund für den Ärger ist hochpolitisch. Seit dem vorletzten Wochenende waren mehrere Papierdrachen aus Gaza über die Grenze nach Israel geweht. Keiner davon stellte nach Aussage des Militärs eine Gefahr dar. Trotzdem reagierten Premierminister Benjamin Netanyahu und Verteidigungsminister Israel Katz mit scharfen Drohungen in einem schriftlichen Statement. Sollten die Starts in Richtung Israel nicht umgehend eingestellt werden, wird das Militär verstärkt gezielte Angriffe gegen die Verantwortlichen durchführen und die Bevölkerung aus Gebieten evakuieren, die als Startplätze für Drachen, Drohnen und Ballons genutzt werden. In Israel fassten viele die Drachen als gewollte Provokation auf. Die Hamas ermutige Menschen in Gaza dazu, sie steigen zu lassen, hieß es aus Sicherheitskreisen. Und gerade in den Kibbuzim im Süden Israels, in der Nähe zum Gazastreifen, wecken die Drachen bei vielen Menschen unschöne Erinnerungen. Seit 2018 haben Hamas-Kämpfer immer wieder Drachen und Ballons mit brennbarem Material über die Grenze fliegen lassen. Auch Dani Rahamim fühlt sich durch die Drachen zurückversetzt in die Zeit vor dem 7. Oktober, noch bevor die Terrororganisation den Kibbuz verwüstete, 15 Menschen tötete und 8 gefangen nahm. Er ist Sprecher des Kibbuz Nachal Oz, direkt an der Grenze zum Gazastreifen gelegen. Zuerst haben sie harmlose Drachen losgeschickt, doch dann haben sie gesehen, dass sie über unsere Felder fliegen. Also haben sie einen Brandsatz am Drachenschwanz befestigt. Dadurch brannten unsere Weizenfelder ab, tausende von Dunam verbrannten und nun sehen wir, dass sich das wiederholt. Wir kommen damit nicht klar. Auf der anderen Seite der Grenze, im Gazastreifen, will man von diesem Zusammenhang nichts mehr wissen. Israel schiebe Gründe vor, um den Krieg gegen den Gazastreifen fortzusetzen, heißt es in einem Statement der Terrororganisation Hamas. Tatsächlich greifen die israelischen Streitkräfte dort regelmäßig Ziele an, obwohl seit Oktober vergangenen Jahres eigentlich ein Waffenstillstand gilt. Fast 1300 Menschen sind seither im Gazastreifen getötet worden, darunter auch viele Zivilisten. Bisher hat daran auch ein von US-Präsident Donald Trump eingesetzter Friedensrat wenig ändern können. Für die Kinder in Gaza bleibt somit nur die vage Hoffnung, dass es bald echte Fortschritte gibt und sie ihre Drachen wieder gefahrlos fliegen können.
1: Standpunkte. Russland steckt hinter den Drohnenangriffen am Flughafen Leipzig-Halle Anfang August. Das haben Innenminister Dobrindt und Außenminister Wadefuhl am Abend mitgeteilt. Außerdem soll es Strafmaßnahmen gegeben. So soll etwa das russische Generalkonsulat in Bonn geschlossen werden und der Vertrag des russischen Hauses in Berlin gekündigt werden. Gastautor ist heute Lars Heider, Chefredakteur des Hamburger Abendblatts. Und er meint, als Mensch, der einfach nur in Frieden leben will, zucke man bei den Aussagen des Innen- und Außenministers zusammen.
2: Weil sich das, was sie sagen, anhört, als sei Deutschland mit Russland tatsächlich in einer Art Krieg. Es ist normal, dass man sich wünscht, es wäre anders. Aber weil es leider nicht so ist, bleibt der Bundesregierung nichts übrig, als das zu tun, was sie getan hat. Tat und Täter klar benennen und zur Rechenschaft ziehen. Denn Russlands Präsident Wladimir Putin hat mit all dem, was man verharmlosend hybride Kriegsführung nennt, was aber in Wahrheit Bestandteil seines Krieges gegen den Westen ist, nur ein Ziel. Er will uns einschüchtern. Er rechnet damit, dass ein Land wie Deutschland ihm alles Mögliche durchgehen lässt, weil es aus seiner Sicht schwach und ängstlich ist. Dieser Eindruck darf gar nicht erst entstehen, im Gegenteil. Putin muss die Kraft und Widerstandsfähigkeit einer Demokratie und eines Rechtsstaats schon bei vermeintlich kleineren Attacken spüren, damit er sich größere Angriffe auf keinen Fall traut.
1: Die Meinung von Lars Heider vom Hamburger Abendblatt. Die Frankfurter Rundschau meint, die Bundesregierung gebe zu Recht ihre Zurückhaltung gegenüber dem Putin-Regime auf.
3: Die hybriden russischen Attacken werden nicht mehr verschwiegen, nur nebenbei erwähnt oder abstrakt als Bedrohung beschrieben, sondern sanktioniert. Schwarz-Rot setzt, abgestimmt mit den anderen europäischen Partnern, ein überfälliges Stoppschild gegen den russischen hybriden Krieg. Und vergisst nicht, die Hand erneut in Richtung Moskau auszustrecken für eine Deeskalation.
1: Die Neue Osnabrücker Zeitung zeichnet eine düstere Prognose und hält die angekündigten Konsequenzen für wenig effektiv. Natürlich versuche die Bundesregierung der Öffentlichkeit tapfer Stärke zu zeigen.
3: Diese Rhetorik ist so erwartbar wie das Dementi aus dem Kreml, gar nichts mit dem Drohnenvorfall in Leipzig zu tun zu haben. In Wirklichkeit hat Deutschland nichts in der Hinterhand, womit es Putin wirklich das Fürchten lehren kann. Zudem, wie würde die Bevölkerung in Deutschland reagieren, wenn eine Anschlagsserie erfolgt? Erst auf militärische, dann auch auf zivile Ziele. Ist das abwegig? Nein, so bitter das klingt, Putin hat leider viele Trümpfe in der Hand, um weiter zu eskalieren.
1: Das waren die Standpunkte, zusammengestellt hat sie Marei Beermann. 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
1: Interpol. So heißt nicht nur die internationale Polizeibehörde. Interpol heißt auch eine Band aus New York, die für düsteren Indie-Rock steht. Die Band hat jetzt ihr neuestes Werk veröffentlicht. Das Album heißt The Mirror Weighs a Ton. Der Kollege Christoph Möller hat es nicht nur gehört, sondern auch direkt mit dem Sänger gesprochen.
5: No, I don't think it's really about joy.
6: Nein, um Spaß geht es wirklich nicht, sagt Paul Banks, Sänger von Interpol.
7: Das ist

0: Dieser Spiegel ist tonnenschwer, singt der 48-jährige Musiker. Der Blick hinein noch viel schwerer. In dem Song geht es darum, wie anstrengend es ist, sich ständig mit sich selbst zu beschäftigen. Doch statt wegzuschauen, blicken Interpol noch viel tiefer in den Spiegel. Es gehe ihnen darum, ein authentisches Bild der menschlichen Psyche zu zeigen, sagt Banks. Das unterscheide sie von anderen.
1: So much of like popular media is often this kind of like fabricated package.
0: So viel Popmusik wirkt künstlich, weil sie nach den immer gleichen Mustern funktioniert. Ich hingegen war immer ziemlich verwirrt, vielleicht sogar depressiv. Die Welt kam mir chaotisch und unsicher vor. Mir fehlte Musik, die das widerspiegelt.
1: That weren't being reflected to me, at least in popular music.

0: Verwundete Seele, verwundeter Soldat, ich träume von Gewalt, singt Banks. Auf ihrem 8. Album This Mirror Weighs a Ton kehren Interpol zurück zum Sound ihrer ersten beiden Alben. Alles ist ziemlich düster. Doch in dieser Musik liegt nicht nur Schwermut, hier ist auch Hoffnung. Da sind die Worte, sagt Banks, aber da ist ja auch die Art, wie er die Worte singt. Mit seinem typischen Bariton, der häufig an Ian Curtis von Joy Division erinnert.
1: Even though the words are just all dark.
0: Auch wenn die Worte düster singt, schwingt in der Stimme etwas mit. Es geht nicht nur um Resignation oder etwas rein Negatives. Klar ist da diese existenzielle Last des Lebens, aber wir kämpfen uns trotzdem durch. Wir machen weiter, wenn man so möchte.
1: Alone
2: in Central Park, when nothing seems to happen.
0: Allein im Central Park, nichts scheint zu passieren. Banks wirkt auf diesem Album wie ein Einzelgänger, der mit den Mitteln des Pop in Alltagsbeobachtungen nach Erkenntnissen über das Leben sucht. Sein Blick ist kühl, aber sein Herz ist warm. Selbst wenn er von New York, der Gründungsstadt der Band, als eiserner Stadt singt. Outsider Art, so nennt Banks die Kunst seiner Band. Er streckt die Hand aus nach allen, die sich von Zeit zu Zeit seltsam und ausgestoßen fühlen, in einer Welt, die aus den Fugen geraten scheint. Komm, triff mich in der Dunkelheit, singt er. Es geht hier auch darum, Hoffnung zu finden in der Hoffnungslosigkeit. Auch deshalb ist This Mirror Weighs a Ton ein gelungenes Album. Und am Ende ist der schwere Spiegel, in den man eben noch hineingeblickt hat, etwas leichter geworden.

0: Um 0 Uhr mit Milat Kupay. Russlands Präsident Putin hat die von Deutschland angekündigten Sanktionen als schweren Fehler bezeichnet. Auf einer Pressekonferenz sagte Putin, seiner Meinung nach laufe das eindeutig den Interessen des deutschen Volkes zuwider. Außenminister Wadefohl hatte zuvor angekündigt, dass das russische Generalkonsulat in Bonn und das russische Haus in Berlin geschlossen werden. Außerdem sollen die Einreisekontrollen für russische Staatsbürger verschärft und der Druck auf die russische Schattenflotte erhöht werden. Grund ist, dass die Bundesregierung Russland für die Sprengstoffdrohne am Leipziger Flughafen verantwortlich macht. Innenminister Dobrindt sagte am Abend, Bauteile, Sprengstoff und die Zündtechnik seien aus anderen hybriden Operationen Russlands bekannt.
1: Die vor Ort festgestellte Technik und das Zusammenspiel der einzelnen Elemente muss als professionell bezeichnet werden und lässt ein hohes Maß an technischer Expertise und erheblichen organisatorischen Aufwand bei der Tatplanung und der Tatdurchführung erkennen. Die abschließende Ausführung des versuchten Anschlags ist dem Bereich von Low-Level-Agenten zuzuordnen.
0: Die Europäische Union hat der Bundesregierung unterdessen Unterstützung zugesichert. Die EU stehe angesichts des russischen Angriffs voll und ganz an der Seite Deutschlands, schrieb Kommissionspräsidentin von der Leyen. NATO-Generalsekretär Rutte betonte, das Bündnis werde seine Mitglieder gegen jegliche Bedrohung verteidigen. Der Vorstand von Volkswagen hat einem Medienbericht zufolge bereits beschlossen, 4 VW-Werke zu schließen. Der Wirtschaftswoche liegt nach eigenen Angaben ein entsprechendes Papier für den Aufsichtsrat vor. Demzufolge soll die Produktion in Emden, Hannover, Zwickau und Neckarsulm zwischen 2031 und 2034 enden. Dem Magazin zufolge kann der Vorstand das am Aufsichtsrat vorbei umsetzen. In den vergangenen Tagen hatte es bei Volkswagen eine Reihe von Betriebsversammlungen gegeben. Hintergrund sind die Sparpläne des Unternehmens. Am Freitag kommt der Aufsichtsrat zusammen, dann könnten Entscheidungen fallen. Borussia Dortmund hat die erste Hürde im DFB-Pokal genommen. Der deutsche Vizemeister setzte sich mit 5:0 beim Fußball-Oberligisten HEBC durch. Der Hamburger Stadtteilverein durfte sich immerhin über einen Rekord freuen. Dank des Umzugs ins Volksparkstadion kamen fast 46.000 Zuschauer. So viele Besucher waren noch nie bei einem DFB-Pokalspiel mit Beteiligung eines Fünftligisten. Das waren die Nachrichten. Und das Wetter in Deutschland, tagsüber vor allem im Nordwesten zeitweise Regenschauer, sonst bei Sonne und Wolken meist trocken, die Temperaturen 18 bis 27 Grad. Und die Zeit, es ist 0:03 Uhr.
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3: Und da ist immer noch so einiges los auf den Autobahnen. Die A1 Hamburg Richtung Lübeck ist zwischen Kreuz Parkter Heide und Bad Oldesloe wegen Bauarbeiten bis 5 Uhr gesperrt. Die A4 Chemnitz Richtung Erfurt ist zwischen Hohenstein-Ernsthal und Glauchau-Ost wegen Bauarbeiten bis 5 Uhr gesperrt. Die Umleitung führt über die U50 und U52. Die A5 Frankfurt-Karlsruhe ist zwischen Kreuz-Weinheim und Hirschberg in beiden Richtungen wegen Arbeiten an Hochspannungsleitungen ebenfalls bis 5 Uhr gesperrt. Die A9 Halle-Leipzig Richtung Berlin ist zwischen Dessau-Süd und Dessau-Ost nach einem Unfall mit 2 Lkw gesperrt. Die A10 Dreieck Spreeau Richtung Schönefelder Kreuz ist zwischen Dreieck Spreeau und Niederlehme nach einem Unfall gesperrt, dadurch staut es sich dort. A12 Autobahn der Freiheit Berliner Ring Richtung Frankfurt-Oder zwischen Fürstenwalde Ost und Briesen, 2 Kilometer stockender Verkehr. Die A17 Dresden-Prag ist zwischen Dresden-Gorbitz und Dresden-Südvorstadt in beiden Richtungen wegen Tunnelwartungsarbeiten bis 5 Uhr gesperrt. Die A39 Braunschweig Richtung Wolfsburg ist zwischen Kreuz Braunschweig-Süd und Braunschweig-Rautheim wegen Bauarbeiten bis Donnerstag jeweils zwischen 18 und 5 Uhr gesperrt. Die A40 Duisburg Richtung Venlo ist zwischen Strahlen und Grenzübergang Strahlen wegen Bauarbeiten bis 6 Uhr gesperrt. A94 München Richtung Passau, die Einhausung Wimpasing ist wegen Wartungsarbeiten gesperrt. Und noch eine Meldung für München, die Brudermühlenstraße ist zwischen B11, Plinganser Straße und Brudermühlenstraße.

0: Mühlentunnel in beiden Richtungen bis ca. 5 Uhr gesperrt. In eine gute und vor allem sichere Fahrt.
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0: Aus dem Studio von NDR Info aus Hamburg. Mein Name ist Reza Wafa. Willkommen. Vermutet haben es fast alle, aber jetzt spricht es die Bundesregierung offen aus. Die Spur des vereitelten Anschlags von Leipzig führt direkt in den Kreml. Das haben Außenminister Wadephul und Innenminister Dobrindt am Abend klargemacht. Der Außenminister sagte:
2: Unsere Botschaft an Russlands Führung ist klar. Wir halten entschlossen Kurs in unserem sicherheitspolitischen Handeln. Der Angriff von Leipzig zeigt, wie dringend das notwendig ist. Wir werden uns durch Russlands Angriffe nicht in unserem gesellschaftlichen Zusammenhalt spalten oder einschüchtern lassen. Wir bleiben bereit, gemeinsam mit unseren starken Partnern entschlossen zu reagieren, wenn der Schutz der Bevölkerung und unserer Partner dies erfordert.
0: Der Außenminister hat zusammen mit dem Innenminister eine Reihe von Strafmaßnahmen gegen Russland angekündigt. Das russische Generalkonsulat in Bonn und das russische Haus in Berlin werden geschlossen. Außerdem sollen die Einreisekontrollen für russische Staatsbürger verschärft und der Druck auf die russische Schattenflotte erhöht werden. Ein Kurs, der den Kreml aber trotzdem kaum einschüchtern dürfte. Christina Nagel, im ARD-Hauptstadtstudio, sind diese Maßnahmen also ein Zeichen der Hilflosigkeit gegenüber Moskau oder eine Art Aktionismus, um zu zeigen, dass Deutschland sich wehren kann?
3: Ich würde es anders sehen. Ich glaube, es ist eine sehr kalkulierte Antwort auf einen Anschlag, der ja ganz anders hätte enden können, aber eben nicht anders geendet ist. Will sagen, der Sprengstoff ist nicht explodiert, es gab keine Schäden. Und Diplomaten denken ja dann immer einen Schritt weiter und überlegen sich, wenn wir jetzt Sanktionen verhängen und wenn wir ein Generalkonsulat schließen und das russische Haus in Berlin schließen, was heißt das dann, was tut dann die Gegenseite? Die Russen haben in der Regel spiegelbildliche Reaktionen. Das heißt, man muss immer gucken bei dem, was man tut, was tut dann die Gegenseite? Und die Gegenseite wird jetzt im Gegenzug vermutlich sagen, das deutsche Generalkonsulat in St. Petersburg, das letzte, wird dann eben auch geschlossen und für das russische Haus in Berlin werden die Goethe-Institute geschlossen. Davon gibt es 3 in Russland. Das wird vermutlich passieren. Warum hat man zum Beispiel verzichtet darauf, Diplomaten auszuweisen? Da könnte eben dahinter stecken, dass das diplomatische Korps auf der deutschen Seite in Russland schon sehr dezimiert ist durch andere Vergeltungsmaßnahmen, dass man da eben nicht ran wollte. Und dieses Austarieren und einen Weg finden, dass man eine Antwort findet, wo man mit der Gegenantwort leben kann. Das ist das, was hier passiert ist.
0: Die Bundesregierung hat auch gesagt, dass sie den Druck auf die Schattenflotte Russlands erhöhen will. Das ist ja auch nicht wirklich was Konkretes. Oder hat sich da weiter geäußert?
3: Nee, da ist man tatsächlich sehr unkonkret geblieben. Und das klingt dann natürlich so ein bisschen wie, hat man schon oft gehört, ist dann am Ende nichts passiert. Ist aber natürlich etwas, was der Außenminister jetzt mit nach Irland nehmen kann. Der Außenminister fliegt ja nach Irland zum informellen Außenministertreffen. Das heißt, da wird er dieses Thema dann auch nochmal aufbringen und kann natürlich dann nochmal konkreter darüber reden, was man denn dann tun könnte. Weil das ist etwas, was muss natürlich irgendwo auch auf EU-Ebene passieren. Die Rede ist zum Beispiel davon, dass man versuchen könnte, auf die Länder Einfluss zu nehmen, unter dessen Flagge diese Schattenflotte läuft, also mit denen Russland ja Ölsanktionen zum Beispiel umgeht, dass man auf die Druck ausübt oder dass man eben mehr Kontrollen macht. Und dass das etwas ist, wo Russland sensibel reagiert, merkt man schon daran, dass die Sprecherin des Außenamtes in Russland darauf präventiv reagiert hat und davor gewarnt hat, wirklich diese Schattenflotte noch stärker ins Visier zu nehmen. Und da merkt man, das sind so Punkte, wo man Russland durchaus treffen kann.
0: Eine andere schwammige Formulierung des Außenministers ist, man werde weitere Maßnahmen im nachrichtendienstlichen Bereich ergreifen. Auch da wird es wahrscheinlich Absprachen mit der EU geben müssen, oder?
3: Ja, das kann sein. Vielleicht bezieht sich das aber auch schon ein Stück weit auf die Zukunft. Es gibt ja von Seiten der Bundesregierung schon den Kabinettsbeschluss, dass man die eigenen Nachrichtendienste umbauen will zu echten Geheimdiensten, sodass sie dann auch mehr dürfen, dass sie dann eben zum Beispiel auch selber Angriffe starten können, zum Beispiel im Cyberraum. Und dass man da ein Stück weit antexten wollte, dass das demnächst auch geht. Aber das sind jetzt schon auch Spekulationen. Das kann man da reinlesen, muss man nicht reinlesen. Es ist halt letztlich auch immer etwas, was mit Signalen und Botschaften in alle Richtungen zu tun hat.
0: Hat sich die Bundesregierung eigentlich explizit dazu geäußert?

0: mehr ins Detail gegangen als sonst, weil er ja für sich in Anspruch genommen hatte, dass er den Leuten draußen auch eben erklären will, warum man jetzt Russland für verantwortlich hält. Er hat zum Beispiel darauf verwiesen, dass man eben Bauteile oder auch Zündtechnik gefunden hat, die man durchaus aus anderen hybriden Angriffen auch in der Ukraine kennt und die man da zuordnen kann. Und dass man daraus eben ableiten kann, dass Russland da seine Finger im Spiel hat. Und das gilt wohl auch für die Abläufe, für das hohe Maß an Aufwand, was dahinter steckt, dass man da sagt, das kann nicht jeder. Und derjenige, der es kann, der kommt eben aus Russland. Mark Rutte, der NATO-Generalsekretär, hat gesagt, die Beweise sind eindeutig. Das ist eine Haltung, die teilen nicht alle, gerade aus der AfD. Aber auch von den Linken kommt schon Kritik, die sagen, das ist alles nicht stichhaltig genug, das sind Indizien. Und die AfD verweist immer darauf, dass man bei der Ukraine und der Nord Stream-Sprengung immer sagt, wir warten jetzt erstmal das Verfahren ab und den Gerichtsprozess ab und dann entscheiden wir. Und dass man das bei Russland anders macht, das muss einen jetzt nicht wundern, dass das so gehandhabt wird. Aber das ist eben was, was hier auch noch in Berlin für Diskussionen sorgen wird.
1: Aus Berlin, aus dem ARD-Hauptstadtstudio, war das Christina Nagel. Eine der Maßnahmen der Bundesregierung gegen Russland ist, wie erwähnt, dass das russische Haus in Berlin geschlossen wird. Denn es wird vermutet, dass eine der wichtigsten täglichen Aufgaben dort Spionage ist. Offiziell ist es ein Kulturinstitut.
2: In der Friedrichstraße im Herzen von Berlin steht das russische Haus.
3: So wirbt das russische Haus in der Berliner Friedrichstraße für sich selbst. Ein 29.000 Quadratmeter großer Betonklotz, beste Citylage.
2: Ich wollte euch einfach mal zeigen, wie das russische Haus so funktioniert. Wie es eine Brücke zwischen Deutschland und Russland schafft.
3: Kritiker sehen das anders. Sie sagen, das russische Haus ist nicht nur Hort russischer Propaganda, sondern auch Plattform für russische Spione. Katharina Rietz-Rakul, Direktorin des Ukraine-Instituts in Berlin, sagt:
4: Also ich würde vermuten, dass es auch unter anderem ein Spionagehub ist, denn die haben ja einen direkten Bezug zu der russischen Botschaft und der russischen Regierung.
3: Den Betrieb des Hauses gewährleistet die staatliche Agentur Rossotrudnicheztwo des Moskauer Außenministeriums. Die ist seit Beginn des Krieges gegen die Ukraine 2022 mit EU-Sanktionen belegt. Roderich Kiesewetter, CDU-Außenpolitiker, meinte dazu im rbb24 Inforadio:
5: Das russische Haus hat einen Betreiber, der von der Europäischen Union sanktioniert ist, aber wir lassen trotzdem diesen Betreiber in Deutschland agieren. In dem Haus leben erstaunlicherweise über 100 Menschen. Der Energieverbrauch ist deutlich höher als das, was 100 Menschen brauchen. Wir gehen von technischen Ausrüstungsgegenständen aus und wir gehen davon aus, dass eine Reihe von Spionageakten von dort koordiniert werden.
3: Hoher Stromverbrauch, für ihn ein Indiz für Spionagetätigkeiten. Eine Nähe zum russischen Militärgeheimdienst GRU, sagt das Ukraine-Institut in Berlin in einer Studie dem langjährigen Direktor des russischen Hauses, Pavel Izvorsky, nach. Christa Maria Lebe vom Vorstand der Deutsch-Ukrainischen Gesellschaft dazu:
6: Bei dem früheren Direktor war es eben so, also wir wissen nicht 100%, dass er beim GRU war, Spionagevergangenheit hat, aber er ist halt auf eine Schule gegangen in Moskau und hatte da laut Recherchen seinen Wohnsitz in der Nähe, wo normalerweise die Leute, die bei diesen Institutionen arbeiten, auf der russischen Seite unterwegs sind.
3: Eine Plattform für Spione, den Vorwurf hatte jüngst auch die französische Regierung erhoben. Das russische Haus diene der Vernetzung mit Deutschen und der russischen Diaspora, so das Ukraine-Institut in seiner Studie, das geschehe über russische Kultur und Sprache. Man vernetze sich auch mit Politikern, die russische Narrative verbreiteten, sagt die Direktorin des Ukraine-Instituts Berlin, Rietz-Rakul.
4: Ich denke, BSW ist interessant, genauso wie AfD, weil populistische Parteien sind sehr gute Vermehrer für so populistische Propagandageschichten.
3: AfD und BSW machen sich für das russische Haus stark. Nein zu einer Schließung, sagte etwa Alexander King, Berliner BSW-Spitzenkandidat dem RBB.
7: Es macht für mich keinen Sinn, in einer Zeit von Konflikt, Krise, von Krieg, auch noch jeden Gesprächsfaden abzuschneiden, egal auf welcher Ebene.
3: Das russische Haus und die Goethe-Institute in Russland sind über Abkommen verknüpft. Aus für das eine, gleich aus für die anderen, so die Befürchtung.
1: Über das russische Haus in Berlin, das geschlossen wird, war das Stefan Oswald.
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1: Die steigenden Mietpreise, die sorgen schon lange für Diskussionen und immer mehr Menschen machen sich deswegen Sorgen. Wie sehr, das zeigt jetzt der Mietenreport 2026.

0: Der Deutsche Mieterbund hat für den Bericht 1000 Menschen zu ihrer Wohnsituation und den Kosten befragen lassen. Aus Berlin dazu Anja Dobrodinsky.
1: Um sich ihre Wohnung noch leisten zu können, sparen immer mehr Menschen bei Altersvorsorge, Urlaub, Kleidung, Möbeln und Haushaltsgeräten, erklärt Melanie Weber-Moritz, die Präsidentin des Deutschen Mieterbundes.
2: Darum geht es längst nicht mehr nur, auf Urlaub oder auf eine neue Waschmaschine zu verzichten. Jeder Vierte spart aufgrund gestiegener Wohnkosten mittlerweile an gesunden Lebensmitteln. Und 15%, das sagt unsere Umfrage, sparen an der eigenen Gesundheit, zum Beispiel bei Medikamenten oder beim Zahnersatz.
1: Jeder neunte Mieter gibt mehr als 40% des Einkommens fürs Wohnen aus. Viele Menschen leben in zu kleinen Wohnungen. 29% der Mieter befürchten, über kurz oder lang ihre Miete nicht mehr zahlen zu können. Die Hälfte sieht keine Chance, in diesem Fall eine Ersatzwohnung zu finden. Es mangelt an bezahlbarem Wohnraum.
2: In Deutschland fehlen bundesweit rund 1,4 Millionen Wohnungen. Gleichzeitig ist der Bestand an Sozialwohnungen im letzten Jahr auf einen historischen Tiefstand von rund 1 Million Sozialwohnungen gesunken.
1: Der Mieterbund fordert deshalb einen bundesweiten Mietenstopp für 6 Jahre. Außerdem müsse eine mit staatlicher Förderung gebaute Sozialwohnung auch für immer eine Sozialwohnung bleiben. Derzeit fallen jedes Jahr 57.000 Wohnungen aus der Sozialbindung heraus und dürfen dann zu marktüblichen Preisen vermietet werden. Gleichzeitig entstehen aber nur 27.000 neue Sozialwohnungen. Die Lücke müsse schnell geschlossen werden. Außerdem müssten jedes Jahr viele Wohnungen für Menschen mit mittlerem Einkommen entstehen.
2: Da müssen wir 60.000 im Jahr bauen. Und für diese Zahlen haben wir eine Berechnung angestellt. Da kommen wir auf 12,5 Milliarden im Jahr, die es bräuchte, um diese Ziele zu erreichen.
1: Melanie Weber-Moritz vom Deutschen Mieterbund hat noch weitere Forderungen. Es müssten mehr Gewerberäume zu Wohnungen umgebaut werden. Das koste einer Studie zufolge nur ein Drittel im Vergleich zum Neubau. Außerdem müsse die Politik die geplanten Kürzungen beim Wohngeld zurücknehmen.
2: Wir brauchen einen Mietwucherparagrafen, der mit Bußgeld auch geahndet werden kann und wirksam verfolgt wird. Wir müssen die Umgehungsmöglichkeiten der Mietpreisbremse, wie die Kurzzeitvermietung, das möblierte Wohnen, viel strenger regulieren.
1: Die Idee einer Bundesbaugesellschaft von Finanzminister Lars Klingbeil begrüßt der Mieterbund. An dieser Gesellschaft soll der Staat die Mehrheit halten. Sie sollen Neubau für weniger als 3.000 Euro pro Quadratmeter ermöglichen. Mindestens ein Drittel der Wohnungen in Deutschland sollte in gemeinwohlorientierter Hand sein, so der Deutsche Mieterbund. Vergesellschaftungen müssten dazu als letztes Mittel erlaubt sein.
0: Ja, was hilft gegen steigende Mieten? Die Mietpreisbremse, die gibt schon, die wird noch weiter kritisiert. Da gibt es noch Forderungen, die auszubauen. Und die Linke schlägt einen bundesweiten Mietendeckel vor. Also eine gesetzlich festgelegte Obergrenze, die es Vermietern verbietet, die Miete über einen bestimmten Betrag hinaus zu erhöhen oder zu teuer anzubieten. Für einen solchen Mietendeckel spricht sich auch eine Petition aus, die gerade erst dem Bundestag übergeben worden ist. Könnte ein solcher Mietendeckel das Wohnungsproblem lösen? Dazu jetzt zwei unterschiedliche Meinungen.
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0: Ja, der Mietendeckel hilft, findet Hauptstadtkorrespondent Maximilian Ulrich.
4: Der deutsche Staat deckelt ja schon die Preise für bestimmte Medikamente oder gibt einen Mindestlohn vor, also einen Preisdeckel von unten. Diese Preisdeckel tragen auch immer eine ethisch-moralische Begründung in sich. Medikamente sollen schließlich keine Frage des Geldbeutels sein, von Arbeit muss man leben können. Ich finde, das Gleiche sollte auch für Wohnungen gelten. Ihr Preis sollte gedeckelt werden. Natürlich sollen Vermieterinnen und Vermieter weiterhin Geld verdienen dürfen. Und natürlich braucht es dann zusätzlich zum Mietendeckel auch ein großes Investitionsprogramm für bezahlbaren Wohnraum. Aber gerade weil Wohnraum ein begrenztes Gut ist, darf man die Preisentwicklung nicht dem freien Markt überlassen. Denn deutsche Wohnungen sind zu einem weltweiten Spekulationsobjekt geworden. Die Preise sind vor allem in den Städten explodiert und die Folgen davon sind für die gesamte Gesellschaft schädlich. Menschen mit niedrigem Einkommen werden aus den Stadtzentren verdrängt. Viele Mieterinnen und Mieter leben mit ständiger Angst im Nacken. Was, wenn ich morgen den Job verliere oder die Wohnung gekündigt wird? Was, wenn wir uns trennen und einer von uns beiden ausziehen muss? Diese permanente Unsicherheit zu bekämpfen, ist für mich Aufgabe der Politik. Schließlich soll der Staat mir die freie Entfaltung meiner Persönlichkeit ermöglichen. So steht es in Artikel 2 des Grundgesetzes. Doch ohne Wohnung, ohne ein Zuhause, sind all meine schönen Grundrechte weitgehend nutzlos. Ein Mietendeckel deckelt also auch den Vertrauensverlust in die Demokratie.
0: Also pro Mietendeckel Maximilian Ulrich. Kontra Mietendeckel ist Hauptstadtkorrespondent Benjamin Großkopf.
5: In Deutschland, das ist Fakt, stehen deutlich mehr Wohnungen leer als gebraucht werden. Also Problem gelöst. Natürlich nicht, weil die Wohnungen nicht dort sind, wo Menschen leben wollen oder müssen, weil sie dort arbeiten können. Und genauso wenig ist das Problem bezahlbarer Wohnraum mit einem bundesweiten Mietendeckel in den Griff zu kriegen. In dieser Verbindung aus bezahlbar und Wohnraum, da versteckt sich der Kern des Problems. Nicht in dem unbestimmten Gefühl, dass Vermieter charakterlose Halsabschneider sind, denen man es jetzt einfach mal so richtig zeigen muss. Dass Bauen und Wohnen so teuer sind, hat Gründe. Zum Beispiel, dass Material, Handwerker, Versicherungen, Heizungsanlagen, Energie, eben das Leben gerade teurer werden. Nicht aus böser Absicht meistens, sondern dank einer weltweiten Entwicklung, für die niemand direkt etwas kann, die man schon gar nicht einfach auf den Vermieterhalunken abschieben kann. Mit einem Mietendeckel ist, ein Grundproblem dieser schrägen Idee, noch kein Quadratmeter mehr entstanden. Im Gegenteil. Es gäbe dann vielleicht, also hoffentlich irgendwie, bezahlbaren Wohnraum für die, die eine Wohnung haben. Es würde aber kein einziger Neubau mehr entstehen, egal ob privat oder genossenschaftlich, weil nicht nur die Miete gedeckelt, sondern Unternehmergeist erstickt würde. Wir brauchen aber genau diesen Neubau. Privates Investment wäre aussichtslos, wenn steigende Preise nicht weiterzugeben wären. Es gibt aber jede Menge Menschen, die durch ein solches Invest ihr hart erarbeitetes Geld anlegen, vermieten, fürs Alter vorsorgen, dieser Gesellschaft guttun, also Teil einer sozialen Marktwirtschaft sind, die man immer wieder kalibrieren, neu ausrichten muss. Das geht nicht mit dem Vorschlaghammer, sondern nur mit einem ganzen Werkzeugkasten. Stichwort Mietpreisbremse in ganz schlimmen Märkten, dann aber ohne Schlupflöcher. Für viele, teilweise raffinierte Werkzeuge muss man geschickter sein als für den großen Hammer. Und selbst wenn man die Kraft aufbringt, ihn zu führen, die Chance am Nagel vorbeizuhämmern ist da. Und genau das wäre der Fall mit einem bundesweiten Mietendeckel.
0: Das war die Meinung von Benjamin Großkopf hier in der ARD-Infonacht. In zwei Bundesländern können Schüler und Schülerinnen noch entspannt die Sommerferien genießen. Nämlich in Baden-Württemberg und Bayern. In allen anderen Bundesländern ist die Schule gestartet, seit gestern auch in Nordrhein-Westfalen. Gar nicht so leicht, sich wieder für den Alltag zu motivieren, auch für die Erwachsenen natürlich. Wie kann man sich nach einer längeren Auszeit wieder für die Arbeit motivieren? Johannes Hoppe hat einige in Nordrhein-Westfalen gefragt.
3: Erster Tag nach dem Sommerurlaub. Gerade ist mal die Sonne rausgekommen über dem Bermuda-Dreieck in der Bochumer Innenstadt. Für Anna die perfekte Gelegenheit, die erste Zigarettenpause nach dem Urlaub zu machen.
6: Der erste Tag so nach dem Urlaub ist immer erstmal, okay, man muss wieder arbeiten, man muss wieder aufstehen, den Wecker stellen. Aber ja, jetzt ist man halt wieder drin.
3: Tim kommt gerade erst rein. Er ist Restaurantleiter einer Sportsbar und konnte sich nach 3 Wochen Urlaub dann doch recht leicht motivieren.
7: Ach, alles noch gut. Meine Tochter war noch zu Hause. Wir haben Sachen gepackt, gemeinsam gefrühstückt und jetzt Übergabe gemacht. Und jetzt geht's wieder los an die Arbeit.
3: In seiner Sportsbar haben, wie in vielen anderen Betrieben und Unternehmen auch, die Mitarbeitenden mit Kindern Vorrang für Urlaub in den Sommerferien.
7: Geht ja nicht anders. Also die 6 Wochen müssen überbrückt werden und da kann ich eben nur raten, der kein Kind hat, fahr außerhalb der Ferien, ist günstiger.
3: Noch herrscht bei Tim also Entspannung. Bei vielen anderen ist die allerdings schon wieder dem Stress gewichen, weil sie ihre Kinder rechtzeitig nach dem ersten Arbeitstag, nach dem Urlaub aus der Kita holen müssen. Da ist einfach keine Zeit, kurz vorm Mikro stehen zu bleiben. Für Sandra schon. Sie arbeitet bei einer Bank und ist schon vor 2 Wochen wieder in den Alltag gestartet.
8: Waren, glaube ich, noch viel im Urlaub. War ausnahmsweise nicht so viel Stress, wie ich es gewohnt war.
3: Während der Ferien und in der Urlaubszeit zu arbeiten, bringt für diesen Mitarbeiter aus der Bochumer Stadtverwaltung sogar echte Vorteile.
9: Völlig unproblematisch. Ja, man hat doch endlich mal einen Parkplatz, die Straßen sind frei.
3: Alles hat eben 2 Seiten. Und wo für viele aktuell die Urlaubszeit endet, fängt sie vermutlich für genauso viele erst gerade an. Busfahrer Ali zum Beispiel, der war in den vergangenen 6 Wochen auf Bochums Straßen unterwegs und hat gearbeitet. Er hat Feierabend, steigt auf sein Fahrrad und radelt einem langen Urlaub entgegen.
10: Tatsächlich bis zum 4.10. Der Kollege, der mich gerade sogar abgelöst hat, hat heute seinen ersten Arbeitstag und ich meinen ersten Urlaubstag quasi. Ja, da meinte halt viel Spaß, schönen Urlaub, das war's. Also das Erste, was ich jetzt nach Hause mache, erstmal direkt duschen, mich fertig machen. Ja, und dann mal gucken.
3: Sich nach so einer langen Pause dann wieder für die Arbeit zu motivieren, fällt Ali aus Bochum nach eigener Aussage leicht. Und Motivation, die kann ja auch ganz unterschiedlich aussehen.
10: Einfach arbeiten. Was muss, das muss.
8: Ja, man sollte schon Spaß an seinem Job haben, ne? Und dann kommt es, glaube ich, von alleine. Und nette Kollegen.
6: Das motiviert tatsächlich auch dann wiederzukommen, wenn man weiß, dass man mit guten Leuten zusammenarbeitet.
0: Ferienende in Nordrhein-Westfalen. Johannes Hoppe war das.
11: Sport. mit Mats Nicholson. Großes Stadion, großer Gegner. Die Amateure des HEBC aus dem Hamburger Stadtteil Eimsbüttel durften im Volksparkstadion gegen Borussia Dortmund spielen. Sportlich waren sie wie erwartet chancenlos in der ersten Runde des DFB-Pokals. Der BVB gewann mit 5:0 vor 45.000 Fans. Ein Abend, den die Oberliga-Fußballer nie vergessen werden. Und bis zum ersten Gegentor dauerte es immerhin mehr als eine halbe Stunde. HEBC-Kapitän Yannick Wrede traf ins falsche Tor.
12: Schönste 0:5 und schönstes Eigentor. Passiert auch selten mir, aber ja, unfassbar. Also ganz viel Gänsehaut heute gehabt. Riesendank an jeden, wirklich, der gekommen ist. Unfassbare Atmosphäre. Ich habe ganz häufig, auch wenn man es nicht machen sollte im Spiel, mal mich ein bisschen umgeguckt, ein bisschen genossen, alles aufgesogen und unglaublich Spaß gemacht, auch wenn es unfassbar anstrengend war.
11: Die Kulisse mit 45.000 Fans war absolut einzigartig für die Amateure. Für die Dortmunder von Trainer Niko Kovac Alltag. Aber trotzdem für die erste Runde im DFB-Pokal durchaus ungewöhnlich.
13: Ja, ich denke, heute hat der Fußball gewonnen. Wir haben heute eine tolle Atmosphäre erlebt. Der Gegner hat sich in alles reingeworfen, wo man sich reinwerfen konnte. Aufopferung gearbeitet, gespielt. Also es hat Spaß gemacht. Letzten Endes hat man dann auch zum Schluss das Gruppenfoto gesehen. Tolle Atmosphäre hier. Ich habe jetzt selbst 2 Jahre erleben dürfen. Also ich liebe diese Stadt, ich liebe dieses Stadion und von daher sind wir froh, dass wir weiter sind.
11: Ein Spiel fehlt jetzt noch in der ersten Runde. Der FC Bayern reist nach Osnabrück. Anstoß ist um 20.45 Uhr. Die Kollegen der Sportschau übertragen die Partie live im Ersten. Bisher sind alle Bundesligisten weitergekommen. Das ist außergewöhnlich. Wenn auch die Bayern ihr Spiel in Osnabrück gewinnen, stehen zum ersten Mal seit 18 Jahren alle Erstligisten in der zweiten Runde. Es waren aufregende Tage für Fußballfunktionäre. Um Punkt 20 Uhr ist bei vielen der Stress abgefallen. Seitdem ist in den meisten europäischen Ligen das Sommertransferfenster geschlossen. Die Dokumente mussten fristgerecht an die FIFA übermittelt werden. Max Seib hat den Überblick der wichtigsten Deals mit deutscher Beteiligung.
14: Neues Land, neues Glück. Nach einem mittelprächtigen Jahr bei Newcastle United in England zieht es Nick Woltemade jetzt nach Italien und zwar zu Rekordmeister Juventus Turin. Der deutsche Nationalstürmer wird für ein Jahr nach Turin ausgeliehen, die Leihgebühr laut Medienberichten knapp 3 Millionen Euro. Knapp 30 Millionen Euro gibt Bayer Leverkusen für Angreifer Moussa Diaby aus. Der war schon einmal 4 Jahre in Leverkusen, wechselte nach dieser erfolgreichen Zeit 2023 zu Aston Villa. Zuletzt spielte er in Saudi-Arabien. Besonders aktiv am Deadline-Day war der Hamburger SV. Die Hamburger holten gleich 2 WM-Fahrer, den Marokkaner Zakaria El-Wahdi und zur Leihe den Norweger David Möller-Wolfe, beides Außenverteidiger. Dazu Fabio Vieira. Der Portugiese war vergangene Saison bereits nach Hamburg ausgeliehen, überzeugte da Fans und Verantwortliche und die verpflichteten den Offensivmann nun fest von Arsenal, offenbar für eine Ablöse von knapp 10 Millionen Euro.
11: Das natürlich nur eine kleine Auswahl. Alle Wechsel am letzten Transfertag aufzuzählen, würde diesen Sportblock sprengen. In Ruhe zum Nachlesen gibt's das Wichtigste aber natürlich auf sportschau.de. Die deutschen Volleyballerinnen haben das Viertelfinale der Europameisterschaft in der Türkei erreicht. In einem engen Achtelfinale in Istanbul gab es einen 3:2-Sieg gegen Belgien. Zum ersten Mal seit 7 Jahren gehört das deutsche Team wieder zu den besten 8. Gegner im Viertelfinale am Donnerstagabend ist Gastgeber und Favorit Türkei. In der Gruppenphase hatte das deutsche Team das Duell gegen die starken Türkinnen verloren.
0: Das war der Sport mit Mats Nicholson.

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1: Um 0.30 Uhr mit Milat Kupay. Die Bundesregierung macht Russland für den versuchten Anschlag auf den Leipziger Flughafen Anfang August verantwortlich. Die Entscheidung basiere auf einer klaren Beweiskette aus polizeilichen Ermittlungen und nachrichtendienstlichen Erkenntnissen, sagte Innenminister Dobrindt am Abend in Berlin. Außenminister Wadephul kündigte neue Strafmaßnahmen gegen Russland an.
2: Das russische Generalkonsulat in Bonn wird zum 18. September geschlossen. Der Vertrag über das russische Haus in Berlin wird gekündigt.

0: Wir werden in der Europäischen Union neue Listungen von Personen aus Russland im Kontext hybrider Angriffe vorschlagen. Wir verschärfen die Einreisekontrollen für russische Staatsangehörige. Wir erhöhen den Druck auf die russische Schattenflotte.
1: Außenminister Wadephul. Russlands Präsident Putin hat bereits auf die von Deutschland angekündigten Sanktionen reagiert. Sie seien ein schwerer Fehler und liefen eindeutig den Interessen des deutschen Volkes zuwider, sagte Putin auf einer Pressekonferenz. Bisher vorgelegte Belege dafür, dass Russland für die Sprengstoffdrohne auf dem Flughafen Leipzig-Halle verantwortlich sei, bezeichnete der Präsident als gefälscht. In Brandenburg hat es eine versuchte Sabotageaktion an einem Umspannwerk gegeben. Zu einem größeren Stromausfall ist es nicht gekommen. Wer hinter dem Vorfall steckt, ist noch unklar. Aus Berlin Steve Neuwirth.
2: Brandenburgs Innenminister Redmann informierte am späten Nachmittag über Details der Sabotage. Mit speziell hergestellten Raketen sei versucht worden, leitfähiges Material auf die Hochspannungsleitungen zu bringen, um einen Kurzschluss zu verursachen. In zwei Fällen sei das bislang unbekannten Tätern gelungen, in weiteren Fällen nicht. Einen explodierenden Sprengsatz, wie zwischenzeitlich berichtet, habe es ersten Erkenntnissen nach nicht gegeben. Allerdings hat der Kurzschluss laut Redmann in den Hochspannungsleitungen zu einem heftigen Schlag und einem Feuerball geführt.
1: Die USA haben neue Angriffe auf den Iran gestartet. Explosionen wurden unter anderem von der Insel Keschm in der Straße von Hormus und aus der Stadt Bandar Abbas gemeldet. Vom US-Militär hieß es, die Angriffe seien eine Reaktion auf die jüngsten Attacken des Iran auf die Handelsschifffahrt. Bereits am Sonntag hatte die US-Armee Stellungen einer Minenlegeeinheit der Revolutionsgarden auf der Insel Larak in der Straße von Hormus bombardiert. Teheran feuerte daraufhin Raketen auf US-Einrichtungen in Jordanien ab, die aber abgefangen wurden. Und das Wetter in Deutschland, oft trocken, an der Nordsee etwas Regen, Tiefstwerte 16 bis 5 Grad. Tagsüber häufig trocken, vor allem im Nordwesten zeitweise Regenschauer, vereinzelt Gewitter, Höchstwerte 18 Grad im Sauerland bis 27 Grad am Kaiserstuhl. Am Donnerstag im Norden und in der Mitte Schauer, einzelne Gewitter, sonst trocken, 19 bis 29 und am Freitag im Norden zeitweise Regen, im Süden heiter, 18 bis 32 Grad. Das waren die Nachrichten.
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4: Die A9 Halle-Leipzig Richtung Berlin ist zwischen Dessau-Süd und Dessau-Ost nach einem Unfall gesperrt. Und zwar zwei Lkw waren daran beteiligt. Die A10 Dreieck Spreeau Richtung Schönefelder Kreuz ist zwischen Dreieck Spreeau und Niederlehme ebenfalls nach einem Unfall gesperrt. Dadurch staut es sich dort. Und die A12 Autobahn der Freiheit, Berliner Ring Richtung Frankfurt-Oder zwischen Fürstenwalde Ost und Briesen. 2 Kilometer stockender Verkehr. Gute Fahrt.
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4: Mit Theresa Waffer. Hallo. Wo Kaiser Otto geboren wurde, das bleibt ein Rätsel. Aber seine letzte Ruhestätte ist weltberühmt. Und stand heute bzw. gestern im Rampenlicht im Magdeburger Dom. Nämlich wurde Kaiser Otto der Große mehr als 1000 Jahre nach seinem Tod ein zweites Mal beigesetzt. Nach einer aufwendigen Sanierung des Grabmals fand der wohl prägendste europäische Herrscher des Mittelalters in einem neuen Titansarg seine ewige Ruhe. Warum Magdeburg seinen alten Kaiser noch einmal die letzte Ehre erwiesen hat, dazu Doreen Jonas.
5: Wenn das Grab eines mittelalterlichen Kaisers angetastet wird, hat das Gründe. Im Fall Ottos war es der steinerne Sarkophag. Der drohte unter einer 300 Kilo schweren Marmorplatte zu zerbrechen. Es herrschte dringender Handlungsbedarf, meinten die obersten Denkmalpfleger des Landes. Etwa 20 Monate ist das jetzt her, erzählt Domprediger Jörg-Ule Wettler.
6: Einzige Bedingung, der Kaiser bleibt in Magdeburg.
5: Und das blieb er auch. Mittlerweile ist der Sarkophag aus Kalkstein saniert und mit Carbon so verstärkt, dass der schwere Marmordeckel kein Problem mehr sein sollte. Er steht auch wieder an seinem Platz im hohen Chor des Magdeburger Doms, wie seit vielen Jahrhunderten schon. Dass es sich tatsächlich um Otto den Großen handelt, darüber herrscht Gewissheit. Harald Meller, Direktor des Landesamtes für Denkmalpflege und Archäologie.
7: 1000 Jahre lang wird dieses Grab nicht so angetastet, dass der Kaiser immer noch da ist. Wir wissen heute, dass das Grab häufig geöffnet wurde. Und wir können heute sagen, und das ist vorher nicht klar, dass Otto tatsächlich Otto ist. Das heißt, dass er wirklich immer noch im Grab liegt und letztlich seit 1000 Jahren mit Respekt behandelt wurde.
5: Den entscheidenden

0: Beweis lieferte ein DNA-Abgleich mit Ottos Neffen Heinrich, dessen Schädel als Reliquie in Bamberg aufbewahrt wird. Ohnehin wurden die sterblichen Überreste des Kaisers gründlich vermessen und untersucht. Das Gleiche gilt für die Grabbeigaben. Der spannendste Teil, sagt Meller, der komme aber noch.
1: Dass wir Otto ins Gesicht sehen werden. Der Schädel ist so perfekt erhalten, dass wir mit modernen kriminologischen Methoden eine perfekte Gesichtsrekonstruktion machen können werden. Und ich bin auch überzeugt, dass wir durch die genetischen Untersuchungen letztlich Hautfarbe, Leberflecken, Haarfarbe, Augenfarbe.
0: Das alles aber wird noch etwas dauern. Zurück zur Beisetzung des Kaisers. Für ihn hat die Künstlerin Silke Trekel einen neuen Sarg aus Titan und Gold geschaffen. Deutlich kleiner als das Original aus Holz, erklärt der Generaldirektor der Kulturstiftung Sachsen-Anhalt, Christian Philipsen.
2: 80 cm etwa in der Länge. Das klingt erstmal verwunderlich, ja, also für einen Toten, der fast 1,80 groß war. Aber natürlich, also wenn man das Bild sieht, als wir den Holztag geöffnet haben, das Skelett ist ja nicht mehr im sozusagen natürlichen Verbund. Das war ja schon sozusagen total durcheinander.
0: So ein kleiner Sarg sei aus konservatorischen Gründen besser und bei Wiederbeisetzungen üblich. Bei Ottos Gemahlin Editha war das Verfahren ähnlich. Auch ihr Grab befindet sich im Magdeburger Dom. Stellt sich die Frage, mit welchem Ritus wird man einem Herrscher des Hochmittelalters im 21. Jahrhundert überhaupt gerecht? Domprediger Ule Wettler sieht das recht gelassen.
3: Die Bibeltexte sind die gleichen. Otto wusste nichts von der Berliner Mauer. Otto wusste nichts vom KZ Auschwitz. Otto wusste nichts von Luther, Schiller oder Goethe. Wusste alles nichts. Aber der kannte die Bibel. War ein großer Fan von Mauritius. Die Texte, die wir lesen am Gottesdienst, die kannte Otto auch alle.
4: Doreen Jonas berichtete.
5: Wirtschaft.
4: Zigaretten, die für viele wahrscheinlich unerschwinglich sind, die gibt es jetzt in Australien. Das Land schraubt nämlich den Preis für eine Schachtel Zigaretten auf umgerechnet 40 Euro hoch. Mit diesem Steuerhammer will die Regierung den Tabakkonsum im Land endgültig austrocknen. Das Problem bei der Sache: je teurer die legalen Glimmstängel werden, desto härter blüht Down Under der illegale Schwarzmarkt. Florian Barth dazu.
6: Wir sind unterwegs in Melbourne. Was uns auffällt, viele kleine Tabakläden. Legale Zigaretten sind hier sehr teuer, aber was für welche werden tatsächlich verkauft? Im ersten Laden fragt uns der Verkäufer, welche Marke es denn sein soll. Er greift in eine Schublade und legt eine Packung für nur 20 Dollar hin. Legale Zigaretten müssten mindestens doppelt so teuer sein. Keine Steuerbanderole, fehlende Gesundheitshinweise, offensichtlich illegale Ware. Und kein Zufallstreffer. In weiteren Läden machen wir ähnliche Erfahrungen. In Australien rauchen verhältnismäßig wenige, nur 5-10%, je nach Studie. Allerdings laut aktuellen Studien zu 80% die illegalen Zigaretten vom Schwarzmarkt. Am Rande von Melbourne liegt der größte Containerhafen Australiens. Jeden Tag landen hier rund 10.000 Container mit Lebensmitteln, Technik, Industrieprodukten. Und mit illegalen Zigaretten, vor allem aus dem Nahen Osten und aus China. Unkontrolliert und oft mit noch mehr giftigen Schadstoffen. Das erzählt uns Rowan Pike. Vor dem Ruhestand war er Polizist bei der Grenzschutzbehörde und Chef der Spezialeinheit zur Bekämpfung illegalen Tabakhandels. Wenn die Kriminellen den Hafen regelrecht bombardieren mit 100 Containern, dann sind die Behörden einfach überfordert. Viele Container rutschen durch bei den Kontrollen. Das ist Teil des Geschäftsmodells der Schmuggler. Die Gewinnspanne ist so hoch. Selbst wenn sie ein paar Container verlieren, machen sie trotzdem riesige Gewinne. Weil kriminelle Banden in den letzten Jahren den Markt für illegale Zigaretten für sich entdeckt haben, liefern sie sich einen erbitterten Kampf um Einfluss und Reviere. Mit Brandanschlägen und Einschüchterungen. Auch Unbeteiligte sind dabei schon gestorben. Boomt der Schwarzmarkt in Australien, weil die Steuern auf Zigaretten so hoch sind und die Kunden darum auf billige Ware zurückgreifen? Diese Frage stellen Kritiker der Tobacco Tax immer häufiger und lauter. Zuständig für die Bekämpfung des Tabakschwarzmarktes ist das australische Innenministerium. Schriftlich verweist ein Sprecher uns gegenüber auf eine der niedrigsten Raucherraten weltweit, harte Strafen und verstärkte Durchsetzung der Gesetze und hohe Preise als Motivation zum Aufhören. Weil der Schwarzmarkt boomt, wächst der Druck auf die Regierung. Die will härter durchgreifen, die Tabaksteuer aber hochhalten. Der Streit um die richtige Strategie im Kampf gegen illegale Zigaretten schwelt weiter in Australien.
4: Sie haben den richtigen Riecher und sind im Einsatz auf die letzte Rettung. Polizeihunde sind weit mehr als nur Begleiter im Streifenwagen. Sie jagen Drogen und jagen Verbrecher. Hinter diesem Erfolg steckt eine präzise und harte Ausbildung. Ein Einblick in das Training der mittelfränkischen Polizeihunde hat Constanze Schulze bekommen.
5: Ich will hier angeln, verpisst euch!
7: Die Schutzhunde der mittelfränkischen Polizei sind schnell und wachsam. Heute müssen sie sich überwinden. Die Aufgabe: vom fahrenden Boot ins Wasser springen, an Land schwimmen und dort den Störer und Angreifer attackieren. Vor allem für die Junghunde in Ausbildung völliges Neuland. Tobias Eckmüller, selbst Hundeführer, spielt den Angreifer, der gleich von dem Hund an Land überwältigt und gebissen wird.
8: Der Hund lernt dabei auch vielleicht über Hürden, über seine Grenzen ein bisschen hinauszugehen. Und dann am Schluss bin ich einfach die Belohnung in dem Fall. Das ist eine große Beißwurst. Und die bekommt er dann, wenn er das Ganze gemeistert hat.
7: Scully, ein belgischer Schäferhund, ist einer der Jungen bei der Truppe. Erste Hürde: aufs Boot springen. Das wackelt und wankt. Ungewohntes Terrain für das Tier. Der Schutzhund in Ausbildung traut sich.
9: Jawohl, Digga!
7: Ein Erfolg für Tier- und Hundeführer Heiko Blei.
9: Alles neu. Er ist ja noch jung, der ist gerade mal ein Jahr alt. Also er will noch Polizeihund werden.
7: 40 Hunde gehören zur mittelfränkischen Diensthundestaffel. Sie jagen Verbrecher, nehmen die Fährte auf, können Rauschgift, Sprengstoff oder Leichen aufspüren. Heute lernen sie auch auf dem Wasser ihren Job zu machen. Marco Differenz, der Leiter der Diensthundestaffel, ist beim heutigen Training dabei. Er findet es wichtig, dass sie hier mit Unterstützung der Wasserwacht am Obernzenner See üben können.
10: Wir machen es, weil wir viel Wasserflächen haben, Brombachsee, Rotsee, wir haben den Kanal, wir haben auch hier den See. Da kann es sein, dass wir mit ran müssen als Polizei, wenn es um Streitigkeiten geht, wenn es um Körperverletzungsdelikte geht, wenn zum Beispiel auf dem anderen Ufer drüben irgendeine Straftat passiert, lassen Sie es ein Raub sein, dass wir schnell von A nach B kommen, nicht groß um den See rumfahren müssen, sondern mit Hilfe eines Bootes von A nach B zum Tatort kommen.
5: Müsst ihr das auf neu rumfahren?
7: Jetzt ist der einjährige Scully wieder dran. Vom fahrenden Boot in den See springen. Der erste Versuch zögerlich, aber dann Scully in Bestform. Er springt und schwimmt, so soll es im echten Einsatz laufen.
9: Es sind halt immer diese Situationen dann, ob ich jetzt aus dem Boot rausspringe oder ja, von einem Steg ins Wasser springen, das ist einfach schwierig für einen Hund. Und ihm das so beizubringen, das ist dann halt Spaß für ihn und Spaß für uns natürlich auch.
7: Scully und Hundeführer Heiko Blei sind eine Einheit. Was nach Spiel aussieht, bedarf viel Vertrauen. Mensch und Hund sind Partner in der Freizeit und im Dienst, um Verbrecher zur Strecke zu bringen.
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4: In Norwegen folgt seit Ende vergangener Woche ein historisches Ereignis auf das nächste. Nach dem Tod des sehr beliebten Königs Harald V. stand jetzt bereits der feierliche Verfassungseid seines Sohnes an. König Håkon VIII. Hat im Parlament offiziell die Regierungsgeschäfte übernommen. Über einen emotionalen Staatsakt, der das Land mitten in der Staatstrauer bewegt, berichtet Jana Sinra.
12: Es ist der Moment, auf den er sich sein ganzes Leben lang vorbereitet hat. Gegen 1 Uhr Mittag tritt Håkon VIII. Gemeinsam mit seiner Tochter, Kronprinzessin Ingrid Alexandra, vor die Abgeordneten des norwegischen Parlaments. Genauso wie sein Vater vor 35 Jahren spricht Håkon den Eid auf die Verfassung.
13: Jeg lover og sverger.
12: Ich verspreche und schwöre, das Königreich Norwegen in Übereinstimmung mit seiner Verfassung und seinen Gesetzen zu regieren, so wahr mir Gott helfe, der Allmächtige und Allwissende. Und verspricht kurz darauf, auch im Namen seiner Frau Mette Marit, die Königin und ich bestätigen, dass wir bereit sind, unsere Pflicht gegenüber dem Land und dem Volk zu erfüllen. Eigentlich hatte Norwegens neue Königin persönlich an der Vereidigung ihres Mannes teilnehmen wollen. Doch kurz vorher die Absage, Mette Marit müsse den ganzen Tag unter ärztlicher Beobachtung bleiben, heißt es in einer Mitteilung des norwegischen Hofes. Die 53-Jährige hatte im Sommer eine neue Lunge bekommen, die Genesung von der Transplantation offenbar nicht ohne Komplikationen.
13: Gud bewahre Konge und Väterland.
14: Gud segne vår konge.
12: Gott schütze den König und

0: Das Vaterland sprechen die Abgeordneten nach wenigen Minuten den traditionellen Wunsch für ihren neuen König und stimmen gemeinsam die norwegische Königshymne an. Inspiriert wurde sie einst von der britischen Hymne. Dann ist die Vereidigung auch schon wieder vorbei. Eine prunkvolle Krönung gibt es in Norwegen nicht. Der Thronwechsel ist typisch skandinavisch, schlicht und bodenständig. Harald V. war am Freitag im Alter von 89 Jahren gestorben. Der langjährige Monarch war bei den Menschen im Land ausgesprochen beliebt. Laut einer aktuellen Umfrage des Fernsehsenders NRK ist der Rückhalt für das Königshaus in Norwegen in den vergangenen Wochen insgesamt wieder gestiegen. Mehr als 70% unterstützen die Monarchie als Staatsform. Wenig überraschend findet der Königshausexperte Roger Lundgren. Das ganze norwegische Volk trauert um den König und steht an der Seite der Königsfamilie. In solchen Momenten wird deutlich, was die Monarchie bedeutet. Der König ist tot, lang lebe der König. Das bedeutet nicht, dass der neue König Håkon nicht einige Herausforderungen zu bewältigen habe, sagt Lundgren, wie den Umgang mit dem Urteil gegen seinen Stiefsohn Marius Borg Høiby, der im Juni zu einer Haftstrafe verurteilt worden war. Aber er ist bereit für die Rolle. Er hat ein großes Herz und er ist ein Mann seiner Zeit, ein moderner König. Alles wird gut in Norwegen. So sehen das an diesem Tag auch viele Menschen in Oslo, die zum Parlament gekommen sind, um ihren neuen König zu erleben. Ich glaube, er hat einiges drauf. Er ist durch eine gute Schule gegangen. Jetzt muss er einfach Zeit bekommen, das zu tun, was er tun soll, finde ich. Ich denke, dass das neue Königspaar ihre Aufgabe genauso gut erfüllen wird wie unser früherer König. Und dass all die Weisheit und das Gute, das er ihnen vermittelt hat, weiterleben und unser Land noch besser machen wird. Norwegens König Håkon VIII. Ist nun also auch ganz offiziell vereidigt. Kommende Woche wartet auf ihn und die Königsfamilie noch ein schwerer Gang. Am 9. September wird sein Vater Harald V. mit einem Staatsbegräbnis in Oslo beigesetzt.
1: Ein Angriff auf einen gilt als Angriff auf alle. Dieser Grundsatz gilt in der NATO. Und diesem Grundsatz hat sich auch die Türkei verpflichtet. Jetzt hat das Land eine solche Abmachung auch mit Saudi-Arabien und Pakistan, den sogenannten Mekka-Pakt. Warum eine Mitgliedschaft in beiden Abkommen kein Interessenskonflikt sein muss und die Türkei nicht nur sicherheitspolitisch vom Mekka-Pakt profitiert, dazu unser Korrespondent Moritz Batschneider.
2: Die Marinewerft Gölcük am Golf von Izmit, 2 Autostunden südöstlich von Istanbul. Es ist Technofest, eine Art Tag der offenen Tür des türkischen Militärs und der Rüstungsindustrie. Eines der Highlights, der Überflug der Kampfdrohnen der Firma Baykar, dem Exportschlager der Branche. Technikchef Selçuk Bayraktar, Schwiegersohn von Präsident Erdogan, gibt Interviews. Gerade hat die Türkei einen Verteidigungspakt mit Saudi-Arabien und Pakistan geschlossen. Bayraktar sieht seine Branche dabei nicht als Profiteur, sondern als Wegbereiter. Insbesondere der globale Anspruch, den unser Land in der Rüstungsindustrie entwickelt hat, öffnet auch solchen diplomatischen Bereichen den Weg. Saudi-Arabien und Pakistan setzen Baykar-Drohnen längst ein. Mit der Mekka-Verteidigungsallianz soll die wirtschaftliche Zusammenarbeit vertieft werden. Es geht aber um mehr, um eine neue Sicherheitsinfrastruktur im Nahen Osten. Was die 3 Staaten genau vereinbart haben, ist bis heute nicht bekannt, mit einer Ausnahme. Ein Angriff auf einen Vertragspartner soll künftig als Angriff auf alle gelten, eine Klausel, wie man sie aus der NATO kennt. Die Türkei betont, der Pakt berühre ihre NATO-Verpflichtungen nicht. Sie habe die westlichen Partner auch vorab informiert, bestätigt ein NATO-Vertreter auf ARD-Anfrage. Für Ricardo Gasco vom Istanbul Political Research Institute ergänzt die neue Allianz die türkische Abschreckung. Die NATO ist nicht wirklich dafür gemacht worden, jede Krise am Golf, im Roten Meer, am Horn von Afrika oder in Südasien zu managen. Der Mekka-Pakt gibt der Türkei deshalb ein flexibles Instrument, um direkt mit regionalen Partnern zusammenzuarbeiten. Im Detail unterscheiden sich die Sicherheitsinteressen der 3 Staaten. Besonders die Türkei und Saudi-Arabien teilen aber eine Auffassung. Die USA sind nicht mehr die Ordnungsmacht im Nahen Osten. Es soll kein Machtvakuum entstehen, in das ein neuer Hegemon wie Israel oder Iran stoßen könnte. Pakistan wiederum kann politische Rückendeckung gegenüber Indien brauchen und wirtschaftliche Unterstützung aus Saudi-Arabien. Am Montag hat sich in Istanbul erstmals der neue strategische, politische und Verteidigungsausschuss der Mekka-Partner getroffen. Ergebnis: Ein Sekretariat entsteht in der saudi-arabischen Hauptstadt Riad. Erster Generalsekretär soll ein Vertreter Pakistans werden. Der türkische Außenminister Hakan Fidan betont:

0: Dieses Bündnis richtet sich gegen keinen Staat. Im Gegenteil, es steht allen Staaten unserer Region offen, die unsere grundlegenden Prinzipien respektieren. Die Region soll Verantwortung für ihre eigenen Probleme übernehmen, so Fidan. Beobachter trauen der Allianz zu, die Sicherheitsarchitektur zu verändern, aber nicht bald. Der Aufbau gemeinsamer Strukturen dürfte Jahre dauern.
1: Kultur. Die Abende, die werden langsam aber sicher wieder kürzer. Die perfekte Zeit für ein gutes Buch auf dem Sofa. Comic-Experte Matthias Heller empfiehlt Graphic Novels, die nicht nur spannend, sondern auch lehrreich sind. Und den Anfang macht da ein packender Polit-Thriller.
2: Russland braucht einen anderen Politikertyp. Er ist jung, athletisch. Er ist ein Spion. KGB. Wladimir Putin.
3: Vor einem Jahr feierte der Film Der Magier im Kreml mit Jude Law als Wladimir Putin bei den Filmfestspielen in Venedig Premiere. Nun ist der gleichnamige Comic auf Deutsch erschienen, der auf dem Roman des Italieners Giuliano da Empoli beruht. Erzählt wird die Geschichte des jungen, aufstrebenden, wenn auch fiktiven, Regisseurs Vadim Baranov, der für Theater und Film arbeitet. Durch Mentoren gerät er immer weiter in den Dunstkreis der russischen Machthaber Ende der 90er Jahre in Moskau. Mit dem überraschenden Ausscheiden von Boris Jelzin Silvester 1999 rückt ein bis dahin unbekannter Mann aus dem Inlandsgeheimdienst FSB nach. Baranov, geübt in der Inszenierung, soll ihn unterstützen. Und wie heißt es im Film?
2: Es ist ein Spiel. Politik ist das einzige Spiel, das sich lohnt.
3: Der Franzose Luc Jacquemont schafft mit seinen Zeichnungen schnell ein Gefühl von Weite, Kraft, Bedrohlichkeit oder auch Intensität. Ob bei einer Bärenjagd in der Tundra oder dem ersten Treffen mit Putin in einem Café. Detailreiche Perspektiven aus der Totalen wechseln sich mit Nahaufnahmen ab, die jede Regung einzufrieren scheinen. Der Magier im Kreml erzählt nicht nur einen spannenden Politthriller in Großformat, sondern blickt auch hinter die Türen von Machtapparatmütterchen Russlands. Rasant, aufregend, nachdenklich stimmend. Aufregend und nachdenklich geht es auch bei Crossplay zu. Eine Gruppe von Freunden trifft sich für ein paar Tage bei einer großen Convention für Gaming und Manga. Jung sind sie alle, irgendwie auf der Suche nach sich, der Liebe und Zugehörigkeit. Die aus den USA stammende und in München lebende Zeichnerin Nikki Smith, die für ihre queeren Comics gefeiert wird, erzählt mit einem kompromisslos klaren und unkonventionellen Stil in teilweise leuchtendem Rosa von den Wünschen der Truppe. Da geht es schon mal so heiß zur Sache, dass der Verlag das Buch erst ab 18 empfiehlt. Trotzdem besticht die Geschichte durch die jugendliche Kraft der Selbstbestimmung in einer Welt, die sich wie eine Waschtrommel zu drehen scheint. Mutig, lebendig und authentisch. Wenn Haare im Spiel sind, wird es schnell emotional. Im Essen stören sie, wer sie nicht mehr auf dem Kopf hat, vermisst sie. Wer sie da aber hat, würde gerne eine andere Frisur haben. Haare sind Schönheitsmerkmal, Ausdruck von Persönlichkeit oder ein Zeichen für die Zugehörigkeit zu einer Gruppe. Diese Erfahrung macht Rosa schon sehr früh. Geboren auf der Insel La Réunion, einem französischen Überseedepartement im Schatten Madagaskars, mit dem krausen Haarschopf ihrer Mutter. Wild und nur mit Tricks zähmbar. Je älter Rosa wird, desto mehr hinterfragt sie die Notwendigkeit, ihre Haare einem Schönheits- und Gesellschaftsideal unterzuordnen. Die Französin Lou Luby zeichnet mit viel Liebe zu ihren Figuren die Torturen, die Rosa über sich und ihren Haaren ergehen lassen muss, mit irrsinnig viel Witz und Humor. Zudem hebt sie leicht wie Eiweißschaum Wissenswertes über Haare, Kosmetik, Industrie und Gesellschaft in kleinen Infoportionen unter. Lou Lubis, alias Rosas, Reise handelt nicht nur von ihren Haaren, sondern geht tiefer zu ihren sprichwörtlichen Wurzeln. Identität und Selbstwert spielen eine große Rolle. Meine Wurzeln, so der Titel, ist eine leichte wie tiefgründige Graphic Novel und die Entdeckung des Sommers.
1: Standpunkte.
4: Experten haben es schon lange vermutet, jetzt ist auch die Bundesregierung überzeugt, Russland steckt hinter den Drohnenangriffen am Flughafen Leipzig-Halle Anfang August. Das hat Innenminister Dobrindt auf einer gemeinsamen Pressekonferenz mit Außenminister Wadefuhl mitgeteilt. Wadefuhl kündigte außerdem Strafmaßnahmen an. So soll etwa das russische Generalkonsulat in Bonn geschlossen und der Vertrag des russischen Hauses in Berlin gekündigt werden. Unser Gastautor ist Lars Haider, Chefredakteur des Hamburger Abendblatts. Er meint, als Mensch da einfach nur in

0: Frieden leben will, zucke man bei den Aussagen des Innen- und Außenministers zusammen.
1: Weil sich das, was sie sagen, anhört, als sei Deutschland mit Russland tatsächlich in einer Art Krieg. Es ist normal, dass man sich wünscht, es wäre anders. Aber weil es leider nicht so ist, bleibt der Bundesregierung nichts übrig, als das zu tun, was sie getan hat, Tat und Täter klar benennen und zur Rechenschaft ziehen. Denn Russlands Präsident Wladimir Putin hat mit all dem, was man verharmlosend hybride Kriegsführung nennt, was aber in Wahrheit Bestandteil seines Krieges gegen den Westen ist, nur ein Ziel. Er will uns einschüchtern. Er rechnet damit, dass ein Land wie Deutschland ihm alles Mögliche durchgehen lässt, weil es aus seiner Sicht schwach und ängstlich ist. Dieser Eindruck darf gar nicht erst entstehen, im Gegenteil. Putin muss die Kraft und Widerstandsfähigkeit einer Demokratie und eines Rechtsstaats schon bei vermeintlich kleineren Attacken spüren, damit er sich größerer Angriffe auf keinen Fall traut.
0: Die Meinung von Lars Haider vom Hamburger Abendblatt. Die Frankfurter Rundschau meint, die Bundesregierung gebe zu Recht ihre Zurückhaltung gegenüber dem Putin-Regime auf.
2: Die hybriden russischen Attacken werden nicht mehr verschwiegen, nur nebenbei erwähnt oder abstrakt als Bedrohung beschrieben, sondern sanktioniert. Schwarz-Rot setzt, abgestimmt mit den anderen europäischen Partnern, ein überfälliges Stoppschild gegen den russischen hybriden Krieg. Und vergisst nicht, die Hand erneut in Richtung Moskau auszustrecken für eine Deeskalation.
0: Die westfälischen Nachrichten aus Münster betonen, wie wichtig ein europäischer Schulterschluss ist.
2: Berlin geht mit dieser harten Linie zwar ins Risiko, doch der Schritt ist notwendig, wenn Abschreckung glaubwürdig bleiben soll. Gerade deshalb ist nun auch eine geschlossene europäische Reaktion entscheidend. Russland kann einzelne Staaten leichter unter Druck setzen als ein Europa, das gemeinsam handelt. Das Signal muss unmissverständlich sein: Wer Deutschland oder einen anderen europäischen Staat angreift, trifft auf den geschlossenen Widerstand eines vereinten Europas.
0: Markus Pindor vom Deutschlandfunk beleuchtet den Vorwurf, die Bundesregierung habe nach den Drohnenattacken zu zögerlich reagiert. Zu Unrecht, meint er.
3: Die Kritik daran, dass Innenminister Dobrindt erst jetzt Russland als Drahtzieher des versuchten Anschlages in Leipzig-Halle benennt, ist jedoch wohlfeil. Ein solcher Vorwurf hat in den internationalen Beziehungen ein erhebliches Gewicht. Da liegt es auf der Hand, dass der Bundesinnenminister den Vorgang so weit wie möglich von den Sicherheitsdiensten ausermitteln lassen wollte.
0: Meint Markus Pindor vom Deutschlandfunk. Die neue Osnabrücker Zeitung zeichnet eine düstere Prognose und hält die angekündigten Konsequenzen für wenig effektiv. Natürlich versuche die Bundesregierung, in der Öffentlichkeit Stärke zu zeigen.
2: Diese Rhetorik ist so erwartbar wie das Dementi aus dem Kreml, gar nichts mit dem Drohnenvorfall in Leipzig zu tun zu haben. In Wirklichkeit hat Deutschland nichts in der Hinterhand, womit es Putin wirklich das Fürchten lehren kann. Zudem, wie würde die Bevölkerung in Deutschland reagieren, wenn eine Anschlagsserie erfolgt? Erst auf militärische, dann auch auf zivile Ziele. Ist das abwegig? Nein, so bitter das klingt, Putin hat leider viele Trümpfe in der Hand, um weiter zu eskalieren.
0: Das waren die Standpunkte. Zusammengestellt hat sie Marei Beermann. 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
1: Um 1 Uhr mit Milat Kupay. Die Bundesregierung macht Russland für den versuchten Drohnenanschlag am Flughafen Leipzig-Halle verantwortlich. Bundesinnenminister Dobrindt sagte, polizeiliche Ermittlungen, Tatmuster und nachrichtendienstliche Erkenntnisse belegten dies. Außenminister Wadephul kündigte eine ganze Reihe von Gegenmaßnahmen an. Aus Berlin bitte Sönnigsen mit Einzelheiten.
2: Der russische Botschafter wurde einbestellt als offizielles Zeichen des Protests. Dann soll das russische Generalkonsulat in Bonn geschlossen werden, Mitte des Monats. Das ist das letzte, das es noch gibt. Auch das russische Haus soll geschlossen werden. Das ist eine Kultureinrichtung des russischen Staates mitten in Berlin. Da gab es immer wieder Vorwürfe, dass Russland das nutzt, um Propaganda zu machen und auch für Spionage. Und dann soll es auch noch verschärfte Einreisekontrollen für russische Staatsbürger geben, die eben nach Deutschland reisen.
1: Der Vorstand von Volkswagen hat einem Medienbericht zufolge bereits beschlossen, 4 VW-Werke zu schließen. Der Wirtschaftswoche liegt nach eigenen Angaben ein entsprechendes Papier für den Aufsichtsrat vor. Demzufolge soll die Produktion in Emden, Hannover, Zwickau und Neckarsulm zwischen 2031 und 2034 enden. Dem Magazin zufolge kann der Vorstand das am Aufsichtsrat vorbei umsetzen. In den vergangenen Tagen hatte es bei Volkswagen eine Reihe von Betriebsversammlungen gegeben. Hintergrund sind die Sparpläne des Unternehmens. Am Freitag kommt der Aufsichtsrat zusammen, dann könnten Entscheidungen fallen. Der ukrainische Präsident Selenskyj warnt vor Flügen über Russland. In einer Videobotschaft sagte er, der russische Luftraum werde faktisch geschlossen. Er drohe nicht der zivilen Luftfahrt oder einzelnen Flugzeugen, so Selenskyj. Es werde aber so viele Drohnen im russischen Luftraum geben, dass man dies berücksichtigen müsse. Die Ukraine hatte zuletzt ihre Gegenangriffe auf die russische Infrastruktur verstärkt. Kiew nahm unter anderem Raffinerien, Öldepots und Häfen ins Visier, um die Einnahmen Russlands aus dem Ölgeschäft zu reduzieren. Borussia Dortmund hat die erste Hürde im DVB-Pokal genommen. Der deutsche Vizemeister setzte sich mit 5:0 beim Fußball-Oberligisten HEBC durch. Der Hamburger Stadtteilverein durfte sich immerhin über einen Rekord freuen. Dank des Umzugs ins Volksparkstadion kamen fast 46.000 Zuschauer. So viele Besucher waren noch nie bei einem DFB-Pokal mit Beteiligung eines Fünftligisten. Das waren die Nachrichten. Das Wetter in Deutschland: auf trocken, an der Nordsee etwas Regen, Tiefstwerte 16 bis 5 Grad, tagsüber häufig trocken, vor allem im Nordwesten zeitweise Regenschauer, vereinzelt Gewitter, Höchstwerte 18 Grad im Sauerland bis 27 Grad am Kaiserstuhl. Und die Zeit, es ist 1:03 Uhr.
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3: Mit so einigen Sperrungen fangen wir an mit der A1 Hamburg Richtung Lübeck. Die Strecke ist zwischen Kreuz Bagter Heide und Bad Oldesloe wegen Bauarbeiten noch voraussichtlich bis 5 Uhr gesperrt. Die A4 Chemnitz Richtung Erfurt ist zwischen Hohenstein-Ernsttal und Glauchau Ost wegen Bauarbeiten ebenfalls bis 5 Uhr gesperrt. Die Umleitung führt über die U50 und U52. Die A5 Frankfurt-Karlsruhe ist zwischen Kreuz-Weinheim und Hirschberg in beiden Richtungen wegen Arbeiten an Hochspannungsleitungen ebenfalls bis 5 Uhr gesperrt. Die A9 Halle-Leipzig Richtung Berlin ist zwischen Dessau-Süd und Dessau-Ost nach einem Unfall mit 2 Lkw gesperrt. Die A10 Dreieck Spreeau Richtung Schönefelder Kreuz ist zwischen Dreieck Spreeau und Niederlehme nach einem Unfall gesperrt, dadurch staut es sich dort. Die A17 Dresden-Prag ist zwischen Dresden-Gorbitz und Dresden-Südvorstadt in beiden Richtungen wegen Tunnelwartungsarbeiten bis 5 Uhr gesperrt. Die A39 Braunschweig Richtung Wolfsburg ist zwischen Kreuz Braunschweig-Süd und Braunschweig-Rautheim wegen Bauarbeiten bis Donnerstag jeweils zwischen 18 und 5 Uhr gesperrt. Die A40 Duisburg Richtung Venlo ist zwischen Strahlen und Grenzübergang Strahlen wegen Bauarbeiten bis 6 Uhr gesperrt. Und die A94 München Richtung Passau. Die Einhausung Wimpasing ist wegen Wartungsarbeiten gesperrt. Eine gute und vor allem sichere Fahrt.
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3: Aus dem Studio von NDR Info in Hamburg. Mein Name ist Reza Waffer. Willkommen. Jetzt ist sie raus. Eine klare Ansage der Bundesregierung in Richtung Kreml. Nach dem misslungenen Anschlag auf den Leipziger Flughafen Anfang August macht Berlin jetzt offiziell Russland für die Tat verantwortlich. Das haben Innenminister Dobrindt und Außenminister Wadefuhl am Abend klargemacht. Und die Bundesregierung hat mehrere Strafmaßnahmen gekündigt. Frank Eichmann.
4: Wie ernst die Bundesregierung den Drohnenanschlag von Leipzig nimmt, zeigt dieser Satz von Bundesinnenminister Dobrindt.
5: Wir befinden uns nicht im Krieg. Aber wir sind tägliches Ziel hybrider Kriegsführung.
4: Wer greift uns an? Innenminister Dobrindt beschreibt zunächst eine hohe Gefährdungslage durch hybride Aktionen, die Sicherheitsbehörden in Deutschland und bei unseren Nachbarn beobachteten.
5: Diese Aktionen richten sich gegen kritische Infrastruktur, gegen Rüstungsunternehmen und gegen Unterstützungsleistungen für die Ukraine. Erkenntnisse unserer Dienste und Partnerdienste deuten hierbei klar auf eine russische Involvierung bei den geplanten, durchgeführten und auch vereitelten hybriden Aktionen.
4: Und dann beendet Dobrindt bisherige Vermutungen über die Täterschaft von Leipzig.
5: Zusammen betrachtet belegen polizeiliche Ermittlungen, Tatmuster und nachrichtendienstliche Erkenntnisse eine russische Verantwortung für den versuchten Anschlag am Flughafen Leipzig. Die Bundesregierung kommt deswegen zum Schluss, dass Russland den hybriden Angriff in Leipzig am 4. August zu verantworten hat.
4: Und das bedeutet für die Bundesregierung, es wird deutliche Konsequenzen geben. Der russische Botschafter wird ins Auswärtige Amt einbestellt, wo ihm diese Konsequenzen mitgeteilt werden, während Außenminister Wadefuhl sie gleichzeitig vor den Journalisten verkündet.
6: Das russische Generalkonsulat in Bonn wird zum 18. September geschlossen. Der Vertrag über das russische Haus in Berlin wird gekündigt. Wir werden in der Europäischen Union neue Listungen von Personen aus Russland im Kontext hybrider Angriffe vorschlagen. Wir verschärfen die Einreisekontrollen für russische Staatsangehörige. Wir erhöhen den Druck auf die russische Schattenflotte.
4: Klar ist, die Schließungen von Generalkonsulat und vom russischen Haus in Berlin sowie schärfere Einreisebedingungen werden ähnliche Gegenmaßnahmen Russlands auslösen. Wer Schuld hat an der sich vertiefenden, nicht nur politischen Eiszeit? Keine Frage für den Bundesaußenminister.
6: Russlands Führung tritt unserem Land mit offener Feindseligkeit entgegen. Ich möchte betonen, dieser Zustand unserer Beziehungen liegt nicht im Interesse der Bundesregierung. Wir bedauern ihn ausdrücklich.
4: Welche konkreten, auch gerichtsfesten Beweise der Bundesregierung vorliegen zur russischen Täterschaft in Leipzig, das bleibt offen.
3: Tagesthemen-Moderatorin Jessie Wellmer hat am Abend die Gelegenheit gehabt, nochmal beim Außenminister nachzuhaken. Sie hat Außenminister Wadefuhr gefragt, ob das jetzt die neue Zeitenwende ist.
7: Das ist Teil der Zeitenwende, die ja seit einiger Zeit angebrochen ist, bedauerlicherweise. Wir sind ja unglücklich darüber, dass Russland einen derart feindseligen Kurs gegenüber Europa, gegenüber Deutschland eingeschlagen hat. Aber wir müssen uns darauf einstellen und wir müssen darauf Antworten geben. Wir dürfen einen derartigen Angriff auf unsere Sicherheit hier in Deutschland nicht unbeantwortet lassen. Und deswegen heute diese Reaktion.
8: Gehen wir mal auf ein paar Punkte ein. Sie schließen das Generalkonsulat in Bonn und das russische Haus. Was genau bringt das für die deutsche Sicherheit?
7: Naja, das Generalkonsulat in Bonn ist schon eine Institution, die Russland, die Regierung, die verschiedenen Institutionen in Russland, nicht nur das Außenministerium, umfänglich nutzt. Und wo wir nicht ganz sicher sind, dass von dort aus auch manches gemacht wird, was der Sicherheit von Deutschland schaden könnte. Es ist vor allen Dingen eine Reaktion, die zeigt, dass wir nicht einfach weiter in unseren Beziehungen so machen können wie bisher. Wenn Russland einen derart schweren Angriff auf Deutschland vorträgt, der ist ja glücklicherweise nicht erfolgreich gewesen, aber wenn man sich vorstellt, dass dieses explosive Material wirklich das Flugzeug beschädigt hätte, dass es zu einem Absturz gekommen wäre oder dass es einen größeren Schaden auf dem Flughafen auch von Menschen gegeben hätte, dann wäre natürlich der Aufschrei groß gewesen. Und deswegen müssen wir Russland jetzt deutlich machen, wer so etwas beabsichtigt, dem zeigen wir deutlich, dass das in unseren Beziehungen Folgen hat. Und das betrifft jetzt hier die diplomatischen Beziehungen, aber das betrifft auch das russische Haus, was längst nicht mehr den eigentlichen Zweck einer kulturellen Verbindung zwischen Russland und Deutschland aufrechterhält.
8: Sondern?
7: Ich weiß nicht, was dort im Einzelnen noch gemacht wird. Auf jeden Fall ist es in dieser Zeit nicht zu rechtfertigen, einen derartigen Vertrag weiterlaufen zu lassen. Im Rahmen der rechtlichen Möglichkeiten, die wir geprüft haben, schließen wir dieses Haus jetzt oder verlängern den Vertrag nicht. Es wird eine Zeit dauern, das abzuwickeln. Aber die wesentliche Maßnahme ist natürlich das Generalkonsulat, von dem staatliches Handeln russischer Seite hier in Deutschland organisiert wird. Also ich glaube, eine angemessene, eine notwendige Reaktion, die der russischen Regierung deutlich machen soll, dass sie damit rechnen muss, dass die Bundesrepublik

0: außenpolitischen Druck werden wir erhöhen und wir behalten uns natürlich auch weitere Maßnahmen vor. Frau Wellmer, in dieser Situation, da ging es der Bundesregierung um eine angemessene Reaktion, das heißt eine klare, eine harte, aber nicht eine überzogene Reaktion.
1: Herr Wadephul, wenn ich noch mal nachfragen darf bei der Schattenflotte. Natürlich. Es gibt ja auch Staaten, die machen schon deutlich mehr, siehe Schweden. Ist das etwas, woran Sie sich orientieren würden, also auch Schiffe möglicherweise festzusetzen?
0: Das bleibt eine Option für Deutschland, die ich zum jetzigen Zeitpunkt nicht ausschließen kann. Vieles hängt insgesamt von dem russischen Verhalten in der Zukunft ab. Wenn Russland bereit wäre, endlich Verhandlungen mit der Ukraine aufzunehmen, dann ist all das nicht notwendig. Wenn Russland seinen Aggressionskrieg gegen die Ukraine fortsetzt und auch seine hybriden Angriffe gegen Europa und Deutschland vorträgt, dann ist das eine Option für die Zukunft.
1: Den einen geht das nicht weit genug. Die wollen NATO-Beratungen nach Artikel 4 auslösen. Die anderen haben nun große Sorgen vor einer Eskalation. Wie begegnen Sie wachsenden Ängsten auf beiden Seiten?
0: Indem wir eben angemessen reagieren, aber in der Tat auch derartige Maßnahmen, wie Sie sie gerade eben angesprochen haben, nicht ergreifen. Sie sind auch nicht notwendig in dieser Situation. Es ging darum, Russland sehr klar zu zeigen, dass wir reagieren oder dass wir auch hart reagieren, aber jetzt nicht unsererseits einen zu weiten Schritt zu gehen. Ich möchte noch mal klar machen, wir reagieren auf Russland, auf eine Eskalation, die Russland vorgetragen hat. Russland hat einen Sprengsatz in Deutschland auf dem Leipziger Flughafen installiert und der hätte möglicherweise großen Schaden anrichten können. Darauf reagieren wir, weiteres tun wir nicht. Und es ist jetzt an Russland, innezuhalten und bereit zu sein, mit uns vernünftig über die Zukunft in Europa zu reden. Und dazu gehört, dass dieser Krieg gegen die Ukraine beendet wird. Und wenn wir etwas dazu beitragen können, sind wir dazu bereit. Aber wir sind auch jederzeit bereit, die Sicherheit Deutschlands und unseres Bündnisses zu verteidigen.
1: So bedeutend die Ankündigung heute sein mag, auch über die Landesgrenzen hinaus, der Kanzler hat sich nicht blicken lassen. Was ist das für ein Signal auch an die internationalen Partner, an die Leute im Land, dass Friedrich Merz das nicht zur Chefsache macht?
0: Hier haben jetzt die zwei Minister gesprochen, die für die innere und die für die äußere Sicherheit eine gewisse Verantwortung tragen. Das ist übrigens sehr eng abgestimmt, auch mit dem Bundesverteidigungsminister. Aber Frau Wellmer, wir haben ja gerade eben über Angemessenheit miteinander gesprochen. Und das ist auch ein Ausdruck der Angemessenheit unserer Reaktion. Deutschland kann jederzeit eine stärkere Reaktion zeigen. Das ist zum jetzigen Zeitpunkt nicht notwendig. Jeder weiß das. Russland wird das jetzt auch anders einschätzen als vielleicht in der Vergangenheit. Und deswegen haben wir jetzt so reagiert, wie wir reagiert haben. Und ich kann nur allen Bürgerinnen und Bürgern versichern, wir werden ruhig bleiben, wir werden gelassen bleiben, aber wir sind entschlossen, Frieden und Freiheit für Deutschland und für das NATO-Gebiet zu verteidigen. Und dazu sind wir auch in der Lage.
2: Sagt der deutsche Außenminister Johann Wadephul in den ARD-Tagesthemen.
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2: Erst hieß es Explosionen. Sogar von Raketenbeschuss ist die Rede gewesen. Jetzt steht fest, Saboteure haben in Ostbrandenburg versucht, das Kraftwerk Jänscherwalde lahmzulegen. Die Täter feuerten speziell konstruierte Raketen ab, um einen Kurzschluss an den Hochspannungsleitungen zu provozieren. Zweimal gelang der Angriffsplan, in weiteren Fällen versagte die Technik. Alles Weitere aus Potsdam von Martin Adam.
4: Glimpflich sei man davongekommen, sagt Brandenburgs CDU-Innenminister. Jan Redmann steht am Dienstagabend in der Lausitz, neben dem Umspannwerk in Turnow-Preilack, nur wenige Kilometer vom Kraftwerk Jänschwalde entfernt. Hinter ihm ziehen sich die Hochspannungsleitungen durch die Landschaft. Auf die habe es am frühen Dienstagmorgen einen Anschlag, einen Sabotageakt gegeben, bestätigt Redmann.
5: Sabotagehandlungen in der Weise, dass versucht wurde, mit Hilfe von Treibsätzen leitfähiges Material in die Höchstspannungsleitungen einzubringen, um damit einen Kurzschluss zu verursachen, um damit auch Auswirkungen auf die Netzstabilität, Auswirkungen auf die Energieversorgung, insbesondere auf die Versorgung des Netzes mit Strom aus dem Kraftwerk Jänschwalde hinter uns zu produzieren.
4: Von selbstgebauten Raketen, vergleichbar mit einer sehr starken Silvesterrakete, war im Vorfeld die Rede. Mit ihnen wurden mutmaßlich Metallseile oder Drähte nach oben geschossen. Wenn sie sich in den Hochspannungsleitungen verfangen haben, kam es zu einem Kurzschluss.
5: Und das ist in zwei Fällen auch gelungen und wenn man sich das vorstellt.

0: Ort anschaut, dann sieht man, dass bei einer Höchstspannungsleitung ein solcher Kurzschluss so heftig ist, dass dann es beispielsweise am Boden dort, wo dann die Energie in den Boden reingeht, es sogar zu einer Aufwühlung von Erdreich kommt. Also das ist dann schon ein richtig heftiger Schlag. Mitarbeiter haben das, einer hat sogar selber beobachtet, diesen Feuerball, der da zu sehen war.
1: Daher spricht Redmann von einem glimpflichen Ausgang. Niemand wurde verletzt, weder Kraftwerk noch Stromleitungen sind beschädigt und es gab auch keinen großflächigen Stromausfall. Glimpflich auch, weil nur zwei Raketen die Hochspannungsleitungen getroffen haben. Eine Vielzahl ähnlicher Vorrichtungen, die offenbar entweder nicht gezündet oder das Ziel verfehlt haben, habe man später gefunden und finde sie immer noch. Redmann spricht von einer zweistelligen Anzahl bisher. Die beiden, die ins Ziel getroffen haben, haben gereicht, damit eine Hochspannungsleitung kurzzeitig abgestellt werden musste und das Kohlekraftwerk Jenschwalde einen 500-Megawatt-Block laut Betreiber genug für die Versorgung von gut 800.000 Personen bis zum Abend vom Netz nehmen musste. Dass davon trotzdem nichts zu spüren war, liegt laut Stefan Kapferer, dem Geschäftsführer des Netzbetreibers 50 Hertz, an redundanten, also doppelten Leitungen und
2: wir hatten heute einen Tag, an dem die Sonne geschienen hat, der Wind geweht hat. Das heißt, wir haben ein hohes Maß an anderen Energieträgern, die heute zur Verfügung gestanden haben. Das heißt, wir hatten ein hohes Maß an Versorgungssicherheit. Deswegen ist es, wie die Verbraucherinnen und Verbraucher gemerkt haben, nicht zum Versorgungsausfall gekommen.
1: Wer hinter dem Anschlag steht und wie viel Spezialwissen dafür nötig gewesen sei, ob also auch staatliche Akteure in Frage kommen, sagt Brandenburgs Innenminister, sei im Moment noch völlig offen.
3: Der Verkehrsservice in der ARD Infonacht um genau 1.18 Uhr. Achtung, Falschfahrer auf der A293. Stadtautobahn Oldenburg, Oldenburg-West, Oldenburg-Nord zwischen Oldenburg-Nadorst und Oldenburg-Etzorn. Kommt Ihnen ein Falschfahrer entgegen, fahren Sie äußerst rechts und überholen Sie nicht. Auf der A293 Stadtautobahn Oldenburg, Oldenburg-West, Oldenburg-Nord zwischen Oldenburg-Nadorst und Oldenburg-Etzorn ist ein Falschfahrer unterwegs. Vorsicht da in beiden Richtungen. Wenige Stunden vor dem Beschluss zur Steuerreform liegen die Nerven in der Regierungskoalition offenbar blank. Weil die CDU die geplanten Entlastungen als zu gering kritisiert, reißt bei Finanzminister Klingbeil der Geduldsfaden. Er ist gerade bei einem G20-Vorbereitungstreffen in den USA und wies den Ärger aus Deutschland genervt zurück. Wie genau? Dazu aus den USA Philipp Eckstein.
4: 10 Milliarden Euro Entlastungen. Diese Summe könne sich sehen lassen, sagt Bundesfinanzminister Lars Klingbeil. Und er betont, er hätte sich mehr vorstellen können. Aber die Union sei gegen Erhöhungen beim Spitzensteuersatz oder der Erbschaftssteuer gewesen. Der jetzt vorliegende Entwurf sei in der Regierung abgestimmt.
5: Alle im Koalitionsausschuss, der Bundeskanzler, der CSU-Vorsitzende, die komplette Führung der CDU, der CSU haben diesem Weg zugestimmt. Das haben wir gemeinsam verabredet. Alle Kabinettsmitglieder haben zugestimmt, dass wir morgen jetzt im Kabinett diese Einkommensteuerreform verabschieden werden.
4: Klingbeil rief die Regierung auf, zusammenzuarbeiten und zu den gemeinsamen Entscheidungen zu stehen. Das sei gerade in diesen Zeiten wichtig.
5: Eine Opposition in der Regierung wird am Ende allen schaden. Und das sollten sich alle nochmal ins Stammbuch schreiben.
4: Der SPD-Vorsitzende und Finanzminister reagiert damit auf ein Schreiben aus dem von Katharina Reiche, CDU, geleitetem Wirtschaftsministerium. Darin wird die Steuerreform als nicht ausreichend kritisiert und vor einer inflationsbedingten heimlichen Steuererhöhung gewarnt. Mit Blick auf die Beratungen im Bundestag nach dem Kabinettsbeschluss sagte Klingbeil, er sei offen für weitere Entlastungen. Das Geld dafür müsse dann aber erstmal gefunden werden.
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3: Es war ein verheerender Brand, der heute vor 360 Jahren in London ausbrach. Das mittelalterliche Zentrum der Stadt, das wurde dabei fast vollständig zerstört. Sven Weingärtner blickt zurück.
7: 1666 war der Sommer lang und trocken. In London wird das Wasser knapp. Die dicht an dicht stehenden Holzhäuser sind ausgetrocknet. Viele mit gut brennbarem Pech bestrichen und mit Stroh bedeckt. In einer Bäckerei beginnt die Katastrophe. Mitten in der Nacht wacht der Gehilfe des königlichen Bäckers Thomas Farrinder auf. Überall ist Rauch. Das Haus steht in Flammen. Der Bäcker, seine Familie und der Gehilfe entkommen durch ein Fenster im Obergeschoss. Sie fliehen übers Dach zum Nachbarhaus. Eine Dienstmagd

0: traut sich nicht. Sie bleibt zurück und wird das erste Todesopfer. Das Feuer ist bald meilenweit zu sehen.
1: Some of our maids sitting up late last night.
2: Einige unserer Mägde waren lange aufgeblieben. Nachts gegen drei weckte uns Jane und erzählte von einem gewaltigen Feuer, das sie in der Stadt gesehen hatte. Ich schaute aus dem Fenster, hielt das Feuer aber für weit genug entfernt und legte mich wieder schlafen.
0: So beschreibt der Londoner Samuel Pepys in seinem Tagebuch den Beginn des Great Fire of London. Viel Schlaf wird Pepys in den nächsten Tagen nicht mehr kriegen.
2: Eine Stunde schaute ich zu, wie das Feuer nach allen Seiten wütete und niemand, soweit ich es erkennen konnte, versuchte es zu löschen. Alle brachten nur ihre Habe in Sicherheit und überließen den Rest den Flammen, während ein heftiger Wind das Feuer in die Stadt hineintrieb.
1: Nothing could stop the fire.
0: Der Bürgermeister der Stadt, Lord Mayor Bloodworth, zögert lange, Häuser einreißen zu lassen, um den Brand aufzuhalten. An seinen Satz, das ist nur ein kleines Feuer. Das kann auch eine Frau wegpinkeln, will er sich später nicht mehr erinnern.
1: Lord, what can I do?
3: Gott, was soll ich tun? Die Leute gehorchen mir nicht, ich habe Häuser abgerissen, aber das Feuer breitet sich schneller aus, als wir es schaffen.
0: Er müsse sich jetzt selbst erst einmal erholen, da er die ganze Nacht wach gewesen sei. So notiert Pepys eine Aussage des völlig überforderten Bürgermeisters, der zugleich auch fürchtet, für abgerissene Häuser bezahlen zu müssen. Holt die Feuerwehr, gießt Wasser drauf, heißt es in einem Kinderlied über den großen Brand. Aber weder Wasser noch geeignete Hilfsmittel sind damals vorhanden. Das Feuer wütet tagelang. Erst als der Wind dreht, hört es auf zu brennen. In London ist nach dem Brand nichts mehr wie vorher. Nach offiziellen Angaben sind zwar nur wenige Menschen gestorben, aber mehr als 13.000 Häuser zerstört. Der Wiederaufbau beginnt. Mit Stein statt mit Holz. Feuerwehren und Feuerversicherungen entstehen. London bekommt eine neue Form der öffentlichen Verwaltung, sagt die Historikerin Hazel Forsyth.
4: London war in eine neue Phase getreten. Es war im Grunde keine mittelalterliche Stadt mehr und bewegte sich auf etwas zu, was Historiker die frühe Moderne nennen.
0: Erhalten bleibt zum großen Teil nur das alte und chaotische Straßennetz. Es neu zu ordnen scheitert daran, dass die Londoner Kaufleute und Grundbesitzer schnell bauen und wieder eröffnen wollen. Begonnen hatte der große Brand am 2. September 1666. Das war heute vor 360 Jahren.
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6: Mit Stefanie Lavoie. Borussia Dortmund steht in der zweiten Runde des DFB-Pokals. Der Erstrundengegner, Fünftligist Hamburg-Eimsbütteler Ballspielclub, erwies sich am Abend allerdings als hartnäckiger Gegner. Henrik Lückhoff hat die Partie gesehen.
7: Am Ende war es der erwartete Spielausgang, aber gerade in der ersten halben Stunde war ein Vierklassenunterschied nicht zu erkennen. Der HEBC ließ wenig zu und machte Dortmund das Leben schwer. Dann führte ausgerechnet ein Eigentor von HEBC-Kapitän Wrede zum 1:0 für Dortmund. Danach trafen noch Svensson und Inacio mit einem Doppelpack vor der Pause für den BVB. Aber auch im zweiten Durchgang kämpfte der Fünftligist mit viel Herz und Leidenschaft. So traf nur noch Fabio Silva zum standesgemäßen 5:0 Endstand für Dortmund. Der BVB erfüllt damit seine Pflichtaufgabe. Die Hamburger Fünftligisten konnten sich vor fast 46.000 Zuschauern für einen mutigen Auftritt in ihrem Spiel des Lebens feiern lassen.
6: Abgeschlossen wird diese erste Pokalrunde mit der heutigen Partie VfL Osnabrück gegen Bayern München. Anpfiff ist erneut um 20.45 Uhr. Apropos Dortmund, die Borussia ist wie viele andere Clubs beim Deadline-Day nochmal aktiv geworden. Gesucht wurde ein Ersatz für den verletzten Yannis Konstantelias. Wen hat der BVB geholt, Max Seib?
8: Ja, auf den allerletzten Drücker, praktisch mit dem Schlussgong, dem Ende dieser Transferperiode, hat der BVB noch einmal zugeschlagen und die Verpflichtung von Ethan Wanneri bekannt gegeben. Der 19-Jährige kommt auf Leihbasis für ein Jahr vom FC Arsenal. Ebenfalls in England zugeschlagen hat RB Leipzig. Die Leipziger holen für rund 15 Millionen Euro das Sturmtalent Mark Giroud vom FC Chelsea. Eine wochenlange Hängepartie hat Bayer Leverkusen ja hinter sich, allerdings jetzt mit einem Happy End am Deadline Day, denn Ex-Spieler Moussa Diaby, der kommt doch. Leverkusen zahlt dafür laut Medienberichten rund 30 Millionen Euro ab,

0: Ablöse an Al-Ittihad aus Saudi-Arabien. Gleich drei Spieler hat der Hamburger SV am Deadline-Day noch verpflichtet, darunter den Wunschspieler des HSV, Fabio Vieira. Der Portugiese war vergangene Saison als Leihspieler ja durchaus eine prägende Figur. Jetzt wechselt er für wohl knapp 10 Millionen Euro fest von Arsenal nach Hamburg. Außerdem kommen zwei WM-Fahrer zum HSV, und zwar der Marokkaner Zakaria El-Wahdi und zur Leihe der Norweger David Müller-Wolfe. Von England nach Italien zieht es derweil den deutschen Nationalstürmer Nick Woltemade. Nach einem mittelprächtigen Jahr bei Newcastle United wird Woltemade an den italienischen Rekordmeister Juventus Turin ausgeliehen. Die Leihgebühr laut Medienberichten knapp 3 Millionen Euro.
1: Die deutschen Volleyballerinnen haben bei der Europameisterschaft ihr Minimalziel erreicht und sich in einem Tiebreak-Krimi in die Runde der letzten 8 gekämpft. Die DVV-Frauen setzten sich in einem intensiven Achtelfinale in Istanbul gegen Belgien durch. Raimo Hinsdorf berichtet.
2: Erstmals seit 7 Jahren stehen Deutschlands Volleyballerinnen auf europäischer Ebene wieder in der Runde der besten 8. Ein 3:2 im hochspannenden Match gegen Belgien öffnete die Tür ins EM-Viertelfinale. Gruppensieger Belgien startete gegen die deutschen Frauen überragend. Die belgischen Angreiferinnen dominierten zunächst am Netz, holten sich gegen noch fehlerhaft spielende deutsche Frauen den Satz Nummer 1 mit 25:20. Die deutschen Schmetterlinge im zweiten Abschnitt von Beginn an viel präsenter. Leana Grosser macht mit dem 25:21 den Satzausgleich fix. Den dritten Abschnitt entschied auch eine starke Aufschlagserie von Lina Alsmeier zugunsten des DVV-Teams. Drama dann in Satz 4. Deutschland holt einen 6-Punkte-Rückstand auf, versemmelt aber 2 Matchbälle. Der Tiebreak muss entscheiden. Und in diesen verwandelt Leana Grosser den 2. von 7 Matchbällen zum 15:8 und damit zum Sieg.
1: Im Viertelfinale, das am Donnerstag ebenfalls in Istanbul stattfindet, kommt es zum Wiedersehen mit Gastgeber Türkei.
3: Das war der Sport mit Stefanie Labor.
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1: Um 1.30 Uhr mit Milat Kupay. Die Bundesregierung macht Russland für den versuchten Anschlag mit einer Sprengstoffdrohne auf dem Flughafen Leipzig-Halle verantwortlich. Das sagten Bundesinnenminister Dobrindt und Außenminister Wadephul auf einer Pressekonferenz. Aus Berlin Benjamin Großkopf.
2: Polizeiliche Ermittlungen, Tatmuster und nachrichtendienstliche Erkenntnisse belegten eine russische Verantwortung für den versuchten Anschlag am Flughafen Leipzig, sagte Innenminister Dobrindt. Gemeinsam mit Außenminister Wadephul verkündete er die Reaktion der Bundesregierung gegen Russland. So werde das russische Generalkonsulat in Bonn Mitte September geschlossen, ebenso wie das russische Haus in Berlin. Außerdem sind unter anderem verschärfte Einreisekontrollen für russische Staatsbürger geplant.
1: Russlands Präsident Putin hat bereits auf die von Deutschland angekündigten Sanktionen reagiert. Sie seien ein schwerer Fehler und liefen eindeutig den Interessen des deutschen Volkes zuwider, sagte Putin auf einer Pressekonferenz. Bisher vorgelegte Belege dafür, dass Russland für die Sprengstoffdrohne auf dem Flughafen Leipzig-Halle verantwortlich sei, bezeichnete der russische Präsident als gefälscht. In Brandenburg hat es heute eine versuchte Sabotageaktion an einem Umspannwerk gegeben. Zu einem größeren Stromausfall war es nicht gekommen. Wer hinter dem Vorfall steckt, ist noch unklar. Aus Berlin Steve Neuwirth.
3: Brandenburgs Innenminister Rethmann informierte am späten Nachmittag über Details der Sabotage. Mit speziell hergestellten Raketen sei versucht worden, leitfähiges Material auf die Hochspannungsleitungen zu bringen, um einen Kurzschluss zu verursachen. In zwei Fällen sei das bislang unbekannten Tätern gelungen, in weiteren Fällen nicht. Einen explodierenden Sprengsatz, wie zwischenzeitlich berichtet, habe es ersten Erkenntnissen nach nicht gegeben. Allerdings hat der Kurzschluss laut Rethmann in den Hochspannungsleitungen zu einem heftigen Schlag und einem Feuerball geführt.
1: Der Deutsche Mieterbund hat seinen alljährlichen Report vorgelegt und beklagt eine immer größere Wohnungskrise. Der Verband verzeichnet derzeit etwa 1 Million Sozialwohnungen. Nötig seien doppelt so viele. Der Mieterbund hat für den Report eine Umfrage durchführen lassen, mit dem Ergebnis, fast jeder dritte Mieter hat die Sorge, seine Wohnung künftig nicht mehr bezahlen zu können. Der Mieterbund forderte zum Beispiel, Mietererhöhungen gesetzlich und dauerhaft zu begrenzen. Der Eigentümerverband Haus und Grund bezeichnete dies als falsche Medizin. Es müssten mehr Wohnungen gebaut werden. Und das Wetter in Deutschland, oft trocken, an der Nordsee etwas Regen, Tiefstwerte 16 bis 5 Grad. Tagsüber häufig trocken, vor allem im Nordwesten zeitweise Regenschauer, vereinzelt Gewitter, Höchstwerte 18 Grad im Sauerland bis 27 Grad am Kaiserstuhl. Am Donnerstag im Norden und in der Mitte Schauer, einzelne Gewitter, sonst trocken 19 bis 29 und am Freitag im Norden zeitweise Regen, im Süden heiter 18 bis 32 Grad. Das waren die Nachrichten.
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4: Zunächst mit einer Entwarnung für die A293 Stadtautobahn Oldenburg, Oldenburg West, Oldenburg Nord. Da ist kein Falschfahrer mehr zwischen Oldenburg-Nadost und Oldenburg-Etzorn unterwegs. Die A9 Halle Leipzig Richtung Berlin ist zwischen Dessau Süd und Dessau Ost nach einem Unfall mit 2 Lkw gerade gesperrt. Und die A10 Dreieck Spreeau Richtung Schönefelder Kreuz ist zwischen Dreieck Spreeau und Niederlehme nach einem Unfall gesperrt. Dadurch staut es sich dort. Ihnen eine gute Fahrt.
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4: Mit Reza Waffer. Hallo. 2 Tage ist das Fährunglück von Nordzypern her, bei dem mindestens 8 Menschen gestorben sind. Die Arbeit für die Einsatzkräfte gestaltet sich extrem kompliziert, denn das Wrack liegt in gut 500 Metern Tiefe. Die türkische Marine setzt jetzt ein Spezialschiff ein, um mithilfe eines Unterwasserroboters zu dem Schiff vorzustoßen. Über den aktuellen Stand Oliver Bentelmann.
5: Während die Suche nach Vermissten weitergeht, sinkt die Hoffnung auf weitere Überlebende. 20 Menschen werden immer noch vermisst, viele Angehörige sind verzweifelt und fordern Antworten von Politik und Behörden. Türkisch-zyprische Medien berichten, dass am Dienstagmorgen in der Hafenstadt Kyrenia, türkisch Girne, mehrere Angehörige eine Absperrung durchbrochen haben, um auf das Gelände der Sicherheitskräfte zu gelangen. Es kam zu Rangeleien. Mit dabei auch dieser junge Mann, der um seinen Bruder trauert. der an Bord der Fähre war.
6: Mein Bruder ist nicht verunglückt, er ist ermordet worden. Er ist nicht ertrunken, er wurde erstickt. Das ist die Wahrheit, auch wenn es mir wehtut, das zu sagen. Bringt mir den Leichnam meines Bruders, gebt ihn mir. Seit 2 Tagen warte ich hier schon.
5: Manche kritisieren auch, dass die Bergungsarbeiten erst jetzt anlaufen. Doch die sind äußerst schwierig, sagen die Behörden. Das Wrack liegt mehrere Kilometer vor der nordzyprischen Küste in rund 500 Metern Tiefe. Ein Spezialschiff der türkischen Marine mit einem Unterwasserroboter an Bord hat sich auf den Weg zum Unglücksort gemacht. Marinekapitän Ulaş Cejur.
7: Bu görevdeki amacımız Filojet gemisinin battığı bölgede.
5: Unser Auftrag besteht darin, in der Zone der gesunkenen Fähre zunächst das Wrack auf dem Meeresgrund zu orten. Danach werden die Bergungsarbeiten in einer Tiefe von 500 Metern mit einem ferngesteuerten Unterwasserroboter beginnen.
7: Detaylı arama ve inceleme faaliyetine başlanacaktır.
5: Ziel sei es, herauszufinden, ob sich die Vermissten noch im Innern des Schiffs befinden. Außerdem sollen Aufzeichnungsgeräte geborgen werden, die Aufschluss über die Unfallursache geben könnten. Inzwischen mehren sich Hinweise auf mögliche technische Mängel des Schiffs. Laut türkisch-zyprischen Medien zeigt ein Video eine Fahrt der Unglücksfähre im Mai diesen Jahres. Darin zu sehen, besorgte Passagiere, die Wasser im Schiffsinneren bemerken und die Besatzungsmitglieder darauf ansprechen. Diese beschwichtigen jedoch nur. Die Fähre war am Sonntag nach einem Wassereinbruch gekentert und gesunken. Der Kapitän und mehrere Besatzungsmitglieder wurden bereits festgenommen. Gegen sie wird wegen fahrlässiger Tötung ermittelt.
0: Wirtschaft.
4: Bei Apple ist eine Ära zu Ende gegangen. Nach 15 Jahren an der Spitze hat Tim Cook den Chefsessel freigemacht und wechselt in den Verwaltungsrat. Der Ingenieur John Ternus ist ab sofort neuer Apple-Chef. Cook hatte den Posten damals von Steve Jobs übernommen. Und seither hat sich der Aktienkurs des Tech-Riesen mehr als verzwanzigfacht. Was für Qualität muss eigentlich ein Manager mitbringen, um in so riesige Fußstapfen zu treten? Dazu Bianca von der Au.
8: Apple ist nicht irgendein Unternehmen. Der US-amerikanische Technologiekonzern gilt als eines der innovativsten Unternehmen der Welt. Seit Jahren verteidigt der iPhone-Hersteller aus Kalifornien den Spitzenplatz als Most Innovative Company in der regelmäßig erscheinenden Studie der Boston Consulting Group. Mit bahnbrechenden Erfindungen wie dem iPhone vor gut 20 Jahren, mit der Reduktion von Komplexität und einem wiedererkennbaren Design hat sich Apple eine weltweite Fangemeinde erobert, die der neue Chef bei Laune halten muss, meint Börsenexperte Robert Halver von der Baader Bank.
9: Bei Apple wie bei anderen Firmen ist es so wie bei einem berühmten Fußballclub. Man muss einfach die Zuschauer bei Laune halten und muss immer sagen, wir haben das beste Produkt. Guckt mal, was unser Smartphone, unsere Produkte können. Das müsst ihr kaufen.
8: Doch mit Verkaufssprüchen allein lässt sich so ein Weltkonzern natürlich nicht lenken. Der neue John Ternus ist gelernter Ingenieur, kam 2001 zum Produktdesign-Team von Apple und stieg im Laufe der folgenden 2 Jahrzehnte zum Leiter der Hardware-Entwicklung auf. Er trug zu einer Vielzahl von Apple-Produkten bei. Doch als neuer Chef des Milliardenkonzerns muss er mehr bringen, meint Managerberater Kishore Schrider.
10: Aber John Ternus hat natürlich die Herausforderung, dass er Apple auch transformieren muss. Nur weil Apple jetzt die letzten Jahre sehr gut gelaufen ist unter Tim Cook, heißt das nicht, dass es auch weiter der Fall ist. Wir müssen uns das so vorstellen, wir haben im Management der Unternehmensführung immer 2 Felder. Das eine ist die Exploitation, also das heißt das Ausschöpfen der bestehenden Kunden und Produkte und dann eben die Exploration, etwas Neues zu entdecken.
8: Und hier muss der neue Chef aus Sicht von Marktbeobachtern liefern. Denn Apple hat längst Konkurrenz aus Fernost bekommen. Die Verkaufszahlen liefen zuletzt auch nicht mehr so rosig. Und die letzte revolutionäre Erfindung liegt mit dem iPhone auch schon 2 Jahrzehnte zurück. Zudem äußern sich viele Investoren besorgt, dass sich Apple zu zögerlich auf die Zukunftstechnologie KI einlasse.
10: John Ternus wird das eben anstreben müssen. Und jeder Wandel sorgt auch immer dafür, dass Unsicherheit mit reinkommt. Und dann ist die Frage, ob der Vorgänger nicht plötzlich doch noch wieder Worte fallen lässt, die dann vielleicht Börsen zum Beben bringen können, beziehungsweise Aktienkursen beeinflussen, oder er nicht ganz zufrieden ist mit dem, was der Nachfolger macht.
8: Der Vorgänger, das ist Tim Cook. Er wird in den Verwaltungsrat wechseln und beratend für das Unternehmen tätig sein. Unter seiner Führung hat die Apple-Aktie mehr als 2000% an Wert gewonnen. Es ist erst der dritte Chefwechsel bei Apple. Tim Cook folgte auf den Visionär Steve Jobs, dem Erfinder von Apple. Und auf Cook folgt nun Turnus, von dem nichts weniger erwartet wird als die nächste Sensation.
4: Jetzt geht es um ein Auto hier in der ARD-Infonacht, das Kult ist. Der Opel Manta. Geliebt, belächelt und längst Kinostoff. Jetzt sorgt ein ganz besonderes Exemplar im Landkreis Neu-Ulm im Westen von Bayern für Aufsehen. Ein vor Jahren spurlos verschwundener Manta ist plötzlich wieder aufgetaucht, und zwar am Grund der Donau. Die ganze Geschichte zu diesem skurrilen Fund von Peter Allgeier.
11: Ein Angler will fischen und nutzt ein Echolot. Im Wasser entdeckt er einen dicken Brocken. Ein gelb-schwarzes Objekt aus längst vergangener Zeit. An manchen Stellen glänzt es metallisch, auch wenn es mit Schlamm bedeckt ist.
12: Wenn man sich vorstellt, dass der aus den 1970er Jahren ist, dann hat er natürlich dementsprechend die Brauchspuren. Da waren Algen. Natürlich hat auch die Verrostung stattgefunden.
11: Sagt Polizist Johannes Stoll. Dennoch geht von dem Objekt eine seltsame Aura aus. Seine Anhänger hegen einen regelrechten Kult. Till Schweiger im Film Manta Manta.
13: Das ist mehr als nur Autofahren. Das ist total geil. Das ist.
14: Ja?
13: Das ist unbeschreiblich.
11: Aber es gab auch Lieder. Nun steht der Manta vor der Oldtimer-Fabrik. Das Dach hatte nachgegeben, als ein Kran ihn aus der Donau hob. Anderes passierte erst in den vergangenen Tagen, sagt Peter Wirsching.
15: Aber es gibt auch Souvenirjäger, ne, die dann auftauchen. Hier sieht man, da war ja das Manta-Zeichen drauf. Da ist noch zum Beispiel die Zierleiste ist da, hier noch da. Über Nacht ist sie hier jetzt auch verschwunden.
11: Eine reliquienartige Verehrung sozusagen. In sozialen Netzwerken wird die Rückkehr des Mantas von Hunderttausenden gefeiert. Vielleicht gerade, weil er stets für das einfache Volk da war und seine Jünger trotzdem in einen regelrechten Rausch versetzte.
15: Die Durchschnittskutsche fuhr 100, 120 und solche Autos 150, 160, 170. Da sind auch die ganzen Tuner entstanden in dieser Zeit, die dann diese Autos genommen haben und einfach Leistungssteigerungskits von 10, 20 PS gemacht haben. Manchmal nur optisch, manchmal auch am Motor.
11: Der Opel aus der Donau ist zu kaputt, um nochmal zu fahren. Doch wem gehörte er eigentlich?
12: Da hat sich eine Zeugin gemeldet, die einen Mann hatte, der aus den USA stammt. Und dem wurde 1972 der Opel Manta gestohlen. Dieser Mann ist aber in der Zwischenzeit, auch in den 70er Jahren, wieder zurück in die USA. Und die Spur ist dann ins Leere verlaufen.
11: Der Fall bleibt mysteriös. Vor ein paar Tagen wurde übrigens ein Vectra bei Leipheim aus der Donau gezogen. Doch dieser Fund ließ die Internetgemeinde kalt. Übers Wasser laufen konnte der Opel aus den 70ern zwar auch nicht, doch er hatte viele tiefgelegt berührt.
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4: Die SPD in Sachsen-Anhalt kämpft im laufenden Wahlkampf um politische Sichtbarkeit und den Verbleib im Landtag. Sollte die Partei am Wochenende unter der 5%-Marke bleiben, drohen personelle Debatten weit über Magdeburg hinaus. In diesem Fall dürfte die Kritik der Parteibasis an der Führung durch Bärbel Baas und Lars Klingbeil deutlich zunehmen, wie Georg Schwarte berichtet.
16: Treibgut heißt das Restaurant, ausgerechnet. Passt irgendwie zu einer getriebenen SPD hier in Sachsen-Anhalt. Direkt an der Gotsche, einem See geboren aus den Resten des Braunkohletagebaus. Hier kommt gleich Lars Klingbeil zum Wahlkampf. Vizekanzler, SPD-Co-Vorsitzender, ein großer Redner.
17: Ja gut, aber ich glaube, in der langen Geschichte, die wir hatten, hatten wir immer mehr oder weniger talentierte Rednerinnen und Redner.
16: Chris Henze ist SPD-Kreisvorsitzender, hat einiges erlebt. Jetzt kämpfen seine Sozis hier um jeden Prozentpunkt. Die Stimmung geht so.
17: In der Bevölkerung ist, ich will jetzt nicht sagen alle, aber so eine diffuse, es läuft nicht rund, es ist schlecht, es wird alles irgendwie nicht mehr gut werden. Man kann nur reden mit den Leuten.
16: Dafür haben sie Klingbeil eingeladen. Ein gutes Dutzend Menschen sind gekommen, immerhin. Hier in Bitterfeld-Wolfen holte die AfD bei der Bundestagswahl über 50%. Und dann sitzt er da, der Vizekanzler. Er sei nicht zimperlich, nur los, sagte er.
14: Als SPD-Vorsitzender bist du sowieso alles gewöhnt, aber mir ist das wichtiger, als dass ich immer nur mit Leuten zusammen bin, die mir irgendwie sagen, was alles gut läuft.
16: Aber sie sind gar nicht wütend. Es geht um Sachfragen. Warum kürzt ihr den Wohngeldzuschuss? Klingbeil macht da den Rücken gerade.
14: Das ist nichts, worauf ich stolz bin, sondern nichts, was ich irgendwie feiere oder auf Plakate oder Sharepics drucke. Aber das ist eben die Verantwortung, die ich trage und da darf ich mir auch nicht wegducken.
16: 8,4% hat seine SPD beim letzten Mal in Sachsen-Anhalt geholt und jetzt? Chris Henze, der Kreisvorsitzende, bleibt Optimist.
17: Es wird nicht berauschend, aber es wird auch nicht eine Vollkatastrophe am 6. September.
16: Aber was ist für diese 12% Umfragen SPD auf Bundesebene noch eine Vollkatastrophe? Die Stimmung in der Partei irgendwo zwischen Rebellion und Resignation. Katja Pähle, die Fraktionschefin der SPD im Landtag von Sachsen-Anhalt, ist da anders, stur, hoffnungsfroh. Sie hat Klingbeil später am Abend nach Halle eingeladen, nicht auf den Marktplatz, nicht als Redner, als Gesprächspartner.
18: Und er wird nicht versteckt, sondern wir sind mit ihm unterwegs und wir machen Wahlkampf mit ihm und laden aber genau zu diesen Gesprächen ein. Politik ist kein Bestellservice. Ich sitze zu Hause auf meiner Couch und finde irgendeine Entscheidung schlecht und kann dann einfach sagen, dass es diesen alle doof.
16: Klingbeil weiß, dass manche seiner Genossen ihn, die SPD-Spitze, auch doof finden. Brandbriefe kursieren, aber jetzt muss er ran und er bemüht in Bitterfeld-Wolfen die Geschichte, den großen Bogen.
14: Alle, die gerade politische Verantwortung tragen, müssen in 5 oder 10 Jahren auf diese Phase des Landes zurückgucken und müssen sich fragen, was habt ihr eigentlich damals gemacht, als die rechtsextremen

0: kurz davor standen, die Macht wieder zu übernehmen.
1: Was habt ihr gemacht? Er hat, als er am Stadtrand mit dem Auto ankam, als erstes das Riesenplakat des AfD-Spitzenkandidaten Siegmund gesehen. Alles wird gut, stand da. Alles wird gut? Katja Pähle, die SPD-Kandidatin aus Halle, wird da wütend.
2: Wie kann es sein, dass jemand, der zur Wendezeit quasi noch in den Windeln lag, durch dieses Land fahren kann und kann den Menschen eine Vergangenheit verkaufen als die glorreiche Zukunft, die er selber nie erlebt hat?
1: Wie kann das alles sein? Klingbeil hatte auch keine letzten Antworten, aber Respekt hat er für jeden seiner Sozis, die hier kämpfen.
0: Ich habe in meinem Wahlkreis nicht so eine starke extreme Partei. Ich ziehe vor jeder und vor jedem, der hier sagt, ich trete für die Demokratie ein, und ich wirklich vor jedem den Hut.
1: Und was sagen seine Sozialdemokraten zur Bundespartei SPD? Sie sagen tatsächlich Danke, weil aus der ganzen Republik gerade Sozis hier beim Wahlkampf helfen. Plakate kleben, Flyer verteilen, und muss die SPD-Spitze im Herbst weg? Chris Henze winkte ab.
3: Was würde es denn an grundlegenden Problemen ändern?
1: 6 Tage haben sie noch. Und dann geht's weiter. In Mecklenburg-Vorpommern und Berlin. Und dann kann Klingbeil wieder das hier sagen.
0: Ich bin da überhaupt nicht zimperlich, und jeder soll hier die Kritik loswerden, die man mir sagen will.
4: Georg Schwarte berichtete. Seit 10 Monaten gilt offiziell eine Waffenruhe. Trotzdem greift Israel immer wieder und wieder und fast täglich den Gazastreifen an. Zuletzt sorgte ein eigentlich harmloses Kinderspielzeug für vermutlich gefährlichen Zorn auf israelischer Seite, nämlich Papierdrachen, die von Gaza nach Israel rübergeweht sind. Israelische Politiker drohen deswegen mit Vergeltung bis hin zu Vertreibung. Eltern aus Gaza verbieten vorsorglich ihren Kindern, die eh schon vieles durchmachen müssen, jetzt vorsorglich auch das Drachen steigen lassen, wie Julia Lei berichtet.
5: Yasser al-Nawk und sein Sohn sitzen in einem Flüchtlingslager in Gaza-Stadt. Videoaufnahmen der Nachrichtenagentur Reuters zeigen sie in einer Unterkunft aus Zeltplanen. Vor ihnen liegt auf einem kleinen Tisch ein fast fertiger Spielzeugdrachen. Al-Nawk und sein Sohn haben 3 Holzstäbe so übereinander gelegt, dass ihre Enden ein Sechseck bilden. Über das Holzgestell spannen sie gerade Papier. Der Sohn klopft die Nähte mit einem Stein fest. Sein Vater bastelt noch einen Schweif als Deko aus Transparenzpapier. Wir haben ihn fertig gemacht, aber der Drachen wird nicht von den Kindern geflogen werden, weil wir uns an die Entscheidung halten. Denn wie ihr wisst, würde die Besatzungsmacht sie ins Visier nehmen. Daher bleibt dieser Papierdrachen im Zelt, bis die Entscheidung aufgehoben wird. Al-Nawk gehört zum Vorstand des Flüchtlingslagers. Vor einer Woche haben die Komitees aller Flüchtlingslager in Gaza entschieden, den Kindern das Drachen steigen lassen vorerst zu verbieten, obwohl das Spiel lange Tradition hat und es auch sonst für sie gerade wenig zu tun gibt, wie diese Mutter erzählt. Den Kindern ist es verboten zu spielen oder hinauszugehen. Wenn sie hinausgehen, fallen Bomben. Wenn sie einen Drachen steigen lassen, wird bombardiert. Wenn sie zur Schule gehen, wird bombardiert. Es gibt keinen Fernseher, nichts, kein Handy, kein Tablet, absolut gar nichts. Al-Nawks Sohn nimmt das Verbot gefasst auf, aber im Gazastreifen zirkulieren seit einigen Tagen auch Handyvideos wie dieses, in dem ein kleiner Junge wütend seine Drachen zerreißt. Der Grund für den Ärger ist hochpolitisch. Seit dem vorletzten Wochenende waren mehrere Papierdrachen aus Gaza über die Grenze nach Israel geweht. Keiner davon stellte nach Aussage des Militärs eine Gefahr dar. Trotzdem reagierten Premierminister Benjamin Netanyahu und Verteidigungsminister Israel Katz mit scharfen Drohungen in einem schriftlichen Statement. Sollten die Starts in Richtung Israel nicht umgehend eingestellt werden, wird das Militär verstärkt gezielte Angriffe gegen die Verantwortlichen durchführen und die Bevölkerung aus Gebieten evakuieren, die als Startplätze für Drachen, Drohnen und Ballons genutzt werden. In Israel fassten viele die Drachen als gewollte Provokation auf. Die Hamas ermutige Menschen in Gaza dazu, sie steigen zu lassen, hieß es aus Sicherheitskreisen. Und gerade in den Kibbuzim im Süden Israels, in der Nähe zum Gazastreifen, wecken die Drachen bei vielen Menschen unschöne Erinnerungen. Seit 2018 haben Hamas-Kämpfer immer wieder Drachen und Ballons mit brennbarem Material über die Grenze fliegen lassen. Auch Dani Rachamim fühlt sich durch die Drachen zurückversetzt in die Zeit vor dem 7. Oktober, noch bevor die Terrororganisation den Kibbuz verwüstete, 15 Menschen tötete und 8 gefangen nahm. Er ist Sprecher des Kibbuz Nachal Oz, direkt an der Grenze zum Gazastreifen gelegen. Zuerst haben sie harmlose Drachen losgeschickt, doch dann haben sie gesehen, dass sie über unsere Felder fliegen. Also haben sie einen Brandsatz am Drachenschwanz befestigt. Dadurch

0: brannten unsere Weizenfelder ab, Tausende von Dunam verbrannten und nun sehen wir, dass sich das wiederholt. Wir kommen damit nicht klar. Auf der anderen Seite der Grenze, im Gazastreifen, will man von diesem Zusammenhang nichts mehr wissen. Israel schiebe Gründe vor, um den Krieg gegen den Gazastreifen fortzusetzen, heißt es in einem Statement der Terrororganisation Hamas. Tatsächlich greifen die israelischen Streitkräfte dort regelmäßig Ziele an, obwohl seit Oktober vergangenen Jahres eigentlich ein Waffenstillstand gilt. Fast 1300 Menschen sind seither im Gazastreifen getötet worden, darunter auch viele Zivilisten. Bisher hat daran auch ein von US-Präsident Donald Trump eingesetzter Friedensrat wenig ändern können. Für die Kinder in Gaza bleibt somit nur die vage Hoffnung, dass es bald echte Fortschritte gibt und sie ihre Drachen wieder gefahrlos fliegen können.
1: Standpunkte. Experten haben es schon lange vermutet, jetzt ist auch die Bundesregierung überzeugt, Russland steckt hinter den Drohnenangriffen am Flughafen Leipzig-Halle Anfang August. Das hat Innenminister Dobrindt auf einer gemeinsamen Pressekonferenz mit Außenminister Wadephul mitgeteilt. Wadephul kündigte außerdem Strafmaßnahmen an. So soll etwa das russische Generalkonsulat in Bonn geschlossen und der Vertrag des russischen Hauses in Berlin gekündigt werden. Unser Gastautor ist Lars Haider, Chefredakteur des Hamburger Abendblatts. Er meint, als Mensch, der einfach nur in Frieden leben will, zucke man bei den Aussagen des Innen- und Außenministers zusammen.
2: Weil sich das, was sie sagen, anhört, als sei Deutschland mit Russland tatsächlich in einer Art Krieg. Es ist normal, dass man sich wünscht, es wäre anders. Aber weil es leider nicht so ist, bleibt der Bundesregierung nichts übrig, als das zu tun, was sie getan hat, Tat und Täter klar benennen und zur Rechenschaft ziehen. Denn Russlands Präsident Wladimir Putin hat mit all dem, was man verharmlosend hybride Kriegsführung nennt, was aber in Wahrheit Bestandteil seines Krieges gegen den Westen ist, nur ein Ziel. Er will uns einschüchtern. Er rechnet damit, dass ein Land wie Deutschland ihm alles Mögliche durchgehen lässt, weil es aus seiner Sicht schwach und ängstlich ist. Dieser Eindruck darf gar nicht erst entstehen, im Gegenteil. Putin muss die Kraft und Widerstandsfähigkeit einer Demokratie und eines Rechtsstaats schon bei vermeintlich kleineren Attacken spüren, damit er sich größerer Angriffe auf keinen Fall traut.
1: Die Meinung von Lars Haider vom Hamburger Abendblatt. Die Frankfurter Rundschau meint, die Bundesregierung gebe zu Recht ihre Zurückhaltung gegenüber dem Putin-Regime auf.
3: Die hybriden russischen Attacken werden nicht mehr verschwiegen, nur nebenbei erwähnt oder abstrakt als Bedrohung beschrieben, sondern sanktioniert. Schwarz-Rot setzt abgestimmt mit den anderen europäischen Partnern ein überfälliges Stoppschild gegen den russischen hybriden Krieg. Und vergisst nicht, die Hand erneut in Richtung Moskau auszustrecken für eine Deeskalation.
1: Die Neue Osnabrücker Zeitung zeichnet eine düstere Prognose und hält die angekündigten Konsequenzen für wenig effektiv. Natürlich versuche die Bundesregierung, in der Öffentlichkeit Stärke zu zeigen.
3: Diese Rhetorik ist so erwartbar wie das Dementi aus dem Kreml, gar nichts mit dem Drohnenvorfall in Leipzig zu tun zu haben. In Wirklichkeit hat Deutschland nichts in der Hinterhand, womit es Putin wirklich das Fürchten lehren kann. Zudem, wie würde die Bevölkerung in Deutschland reagieren, wenn eine Anschlagsserie erfolgt? Erst auf militärische, dann auch auf zivile Ziele. Ist das abwegig? Nein, so bitter das klingt, Putin hat leider viele Trümpfe in der Hand, um weiter zu eskalieren.
1: Das waren die Standpunkte. Zusammengestellt hat sie Marei Beermann.
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1: Interpol, so heißt nicht nur die internationale Polizeibehörde. Interpol heißt auch eine Band aus New York, die für düsteren Indie-Rock steht. Die Band hat jetzt ihr neuestes Werk veröffentlicht. Das Album heißt The Mirror Weighs a Ton. Der Kollege Christoph Müller hat es gehört und mit dem Sänger gesprochen.
5: No, I don't think it's really about joy.
6: Nein, um Spaß geht es wirklich nicht, sagt Paul Banks, Sänger von Interpol.
7: Das ist

Dieser Spiegel ist tonnenschwer, singt der 48-jährige Musiker. Der Blick hinein noch viel schwerer. In dem Song geht es darum, wie anstrengend es ist, sich ständig mit sich selbst zu beschäftigen. Doch statt wegzuschauen, blicken Interpol noch viel tiefer in den Spiegel. Es gehe ihnen darum, ein authentisches Bild der menschlichen Psyche zu zeigen, sagt Banks. Das unterscheide sie von anderen.

0: so much of like popular media is often this kind of like fabricated package.
1: So viel Popmusik wirkt künstlich, weil sie nach den immer gleichen Mustern funktioniert. Ich hingegen war immer ziemlich verwirrt, vielleicht sogar depressiv. Die Welt kam mir chaotisch und unsicher vor. Mir fehlte Musik, die das widerspiegelt.
0: Uncertain and a lot of very, you know, strange emotions that weren't being reflected to me, at least in popular music.

0: Verwundete Seele, verwundeter Soldat, ich träume von Gewalt, singt Banks. Auf ihrem 8. Album This Mirror Race a Ton kehren Interpol zurück zum Sound ihrer ersten beiden Alben. Alles ist ziemlich düster. Doch in dieser Musik liegt nicht nur Schwermut, hier ist auch Hoffnung. Da sind die Worte, sagt Banks, aber da ist ja auch die Art, wie er die Worte singt. Mit seinem typischen Bariton, der häufig an Ian Curtis von Joy Division erinnert.
1: Even though the words are just all dark.
0: Auch wenn die Worte düster singt, schwingt in der Stimme etwas mit. Es geht nicht nur um Resignation oder etwas rein Negatives. Klar ist da diese existenzielle Last des Lebens, aber wir kämpfen uns trotzdem durch. Wir machen weiter, wenn man so möchte.
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2: in Central Park, when nothing seems to happen.
0: Allein im Central Park, nichts scheint zu passieren. Banks wirkt auf diesem Album wie ein Einzelgänger, der mit den Mitteln des Pop in Alltagsbeobachtungen nach Erkenntnissen über das Leben sucht. Sein Blick ist kühl, aber sein Herz ist warm.
3: Die ARD Infonacht mit einem wichtigen Verkehrshinweis. Deswegen unterbreche ich an dieser Stelle. Achtung, Falschfahrer in Potsdam auf der Nutestraße. Zwischen der A115 Potsdam-Babelsberg und Wetzlarer Straße kommt Ihnen ein Falschfahrer entgegen. Fahren Sie da äußerst rechts und überholen Sie nicht in Potsdam auf der Nutestraße. Zwischen der A115 Potsdam-Babelsberg und Wetzlarer Straße ist ein Falschfahrer unterwegs. Vorsicht in beiden Richtungen.
0: Komm, triff mich in der Dunkelheit, singt er. Es geht hier auch darum, Hoffnung zu finden in der Hoffnungslosigkeit. Auch deshalb ist This Mirror Weighs a Ton ein gelungenes Album. Und am Ende ist der schwere Spiegel, in den man eben noch hineingeblickt hat, etwas leichter geworden.

Musik von Interpol. Das neue Album heißt This Mirror Waits a Ton. Christoph Miller hat es ihm vorgestellt. Gleich die Nachrichten hier in der ARD Infonacht. Dann übernimmt die Kollegin Maja Weber und informiert sie bis zum Frühmorgen. Mein Name ist Theresa Waffer. Ich wünsche Ihnen eine schöne

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1: Mit Milat Kupay. Russlands Präsident Putin hat die von Deutschland angekündigten Sanktionen als schweren Fehler bezeichnet. Auf einer Pressekonferenz sagte Putin, seiner Meinung laufe das eindeutig den Interessen des deutschen Volkes zuwider. Die Bundesregierung plant, das russische Generalkonsulat in Bonn und das russische Haus in Berlin zu schließen. Außerdem sollen die Einreisekontrollen für russische Staatsbürger verschärft und der Druck auf die russische Schattenflotte erhöht werden. Die Bundesregierung macht Russland für die Sprengstoffdrohne am Leipziger Flughafen verantwortlich. Innenminister Dobrindt sagte am Abend, Bauteile und Sprengstoff seien aus anderen hybriden Operationen Russlands bekannt.
2: Die vor Ort festgestellte Technik und das Zusammenspiel der einzelnen Elemente muss als professionell bezeichnet werden und lässt ein hohes Maß an technischer Expertise und erheblichen organisatorischen Aufwand bei der Tatplanung und der Tatdurchführung erkennen. Die abschließende Ausführung des versuchten Anschlags